0: Hey, Langer, alles klar?
1: Da war dieser alte Mann und Feuer. Überall Feuer.
0: Beruhig dich. Du hast nur geträumt. Mach dich fertig. Der König mag es nicht, wenn man ihn warten lässt.
2: Ich tat, wie mir geheißen, und packte meine wenigen Habseligkeiten zusammen. Eine Felljacke spendierte mir Solveig und auch ein Breitschwert samt Scheide, welches sich an meinem Gurt befestigte. Solveig selbst war schon lange fertig. Sie trug eine beeindruckende Brustplatte sowie gepanzerte Lederhandschuhe und Stiefel. Ein Helm mit Nasenbeinschutz komplettierte ihre Rüstung. Auf dem Rücken trug sie eine große Armbrust und einen Köcher für die Bolzen. Sie wartete auf mich und stützte sich dabei auf Schädelknacker, ihren geliebten Zweihandkriegshammer.
0: Weißt du, diese Armbrust hier hat einmal meinem Vater gehört. Mein Vater war ein großer Krieger. Konnte schwer verwundet den Fängen eines Bran-Mahtu entkommen und ein Menschendorf sowie einen zwergischen Außenposten warnen.
1: Bran-Mahtu? Was ist das?
0: Oh, tut mir leid. Wie nennt ihr Menschen diese Wesen noch? Feuerwurm?
1: Lindwurm?
0: Ei, Lindwurm, das war's. Jedenfalls, so hat sich mein Vater, Sondre Kupferblut, seinen Clansnamen verdient.
1: Wo ist dein Vater jetzt?
0: Er fiel bei der Belagerung von Würzbach.
1: Orks?
0: Ei. Bist du fertig?
1: Ich bin bereit. Wohin jetzt?
0: Erst zum Marktplatz. Wir brauchen Fackeln und Reiseverpflegung.
2: Der Marktplatz von Dordfrigt, was so viel wie Todesfurcht bedeutete, war sehr groß, wie eigentlich fast alles hier in dieser Zwergenfeste. Allerlei Stände, die heimische Gemüse und Fleisch anboten, aber auch prachtvolle Edelsteine und seltene Stoffe wurden feilgeboten. Das bunte Treiben auf dem Platz zeigte mir einmal mehr die Gastfreundschaft der Zwerge. Viele verschiedene Völker besuchten den Markt von Todesfurcht. Solveig suchte die einzelnen Stände nach geeigneten Waren ab, als eine kleine Person an uns herantrat.
3: Ah, willkommen, meine Dame, willkommen, mein Herr. Kann ich euch vielleicht für eine meiner hervorragenden Waren interessieren? Nur erstklassige Ware. Wirklich unglaublich erstklassig. Ja.
0: Das kommt darauf an, was für Ware ihr uns feil bieten könnt.
3: Oh, werte Dame, alles, was euer Herz begehrt, was auch immer ihr braucht, es wird sich in meinem kleinen, bescheidenen Sortiment befinden und noch viel, viel mehr, so wahr mein Name Mercadier Kundenfreund ist.
1: Moment mal, euer Name ist Kundenfreund?
3: Ja.
1: Und ihr seid ein Kaufmann? Das ist doch sowas wie ein Künstlername.
3: Aber mein Herr, dies kränkt mich zutiefst. Natürlich ist dies mein echter Name. Ich schwöre es euch bei der Ehre meiner Ahnen, werter Herr.
1: Schon gut. Ich wollte euch nicht kränken.
0: Habt ihr Fackeln?
3: Aber selbstverständlich, meine Dame. Fackeln. Fackeln. Hier waren doch irgendwo. Hier, meine Dame, die besten Fackeln diesseits des Ozeans. Sie werden euch immer den Weg erhellen und alles Übel verscheuchen. Mit diesen Fackeln wird euch niemand...
0: Ja, gebt schon her. 5 sollten reichen.
1: Und habt ihr auch Reiseproviant?
3: Aber natürlich, mein Herr, abgepackt in Tagesrationen, Wochenrationen und wenn ihr wollt, kann ich euch auch Monatsrationen zusammenpacken. Wenn ich mir eure Begleiterin so ansehe, so scheint mir dies die beste Wahl zu sein.
0: Was hast du gesagt?
3: Ich meinte natürlich, dass man eine Dame eures Schlages niemals hungern lassen sollte. Und
0: zwei Tagesrationen für jeden zusammen.
3: Sehr wohl, meine Dame. Ihr könnt sie dort aus der Truhe nehmen. Das macht dann insgesamt nur 5 Silbermünzen. Darf ich annehmen, dass es für euch auf eine gefährliche Reise geht?
0: Ei.
3: Dann habe ich etwas für euch. Etwas, was auf einer gefährlichen Reise nicht fehlen darf.
1: Ah ja. Und dabei handelt es sich um was?
3: Um ein mächtiges, magisches Artefakt, mein Herr. Schaut her. Hier.
1: Ein Stein.
3: Es ist mehr als nur ein Stein. Das ist der sagenumwobene Stein von Brand-Uvin.
1: Brand-Uvin? Der sagenumwobene Stein, so. Und was sind seine Fähigkeiten, Mercadier?
3: Seine unbeschreiblichen Kräfte sind so geheim.
4: dass sie selbst mir verborgen sind.
1: Ah ja.
4: Ja.
1: Ich lasse mich nur ungern hinters Licht führen, Merkadir. Nehmt euer Geld und behaltet euren mächtigen Stein.
0: Hast du seinen Worten wirklich Glauben geschenkt?
1: Nicht einen Augenblick.
3: Aber mein Herr, ich habe hier noch eine wunderbare Vase aus den Landen jenseits der Wüste. Wunderschön verziert und garantiert bruchfest.
1: Nicht umdrehen, einfach weitergehen.

0: Lange Jahre war der Zugang zu den alten Archiven des Clans nicht mehr genutzt worden, und viele der Zwerge, die in den letzten Jahrzehnten als Leibwächter angeheuert worden waren, kannten ihn gar nicht mehr. Dvirosh Eisenruf aber wusste genau, wo der Zugang war. Er hatte sich vergewissert, dass er wirklich allein war, und hatte den geheimen Zugang geöffnet. Nun lief er schnellen Schrittes einen dunklen Gang entlang, der an einer großen Tür endete.
1: Wenn ich etwas darüber herausfinden kann, dann hier. Ah, Grimbur, ihr glaubtet wohl, der Schlüssel zu den Archiven sei in einem perfekten Versteck. Falsch gedacht.
0: Dvirosh trat in einen Raum, welcher voller alter, staubiger Regale stand. Bücher und Manuskripte quollen förmlich aus diesen hervor. Der Zwerg sah sich in der Dunkelheit um und erspähte in der Ecke einen Tisch, auf dem ebenfalls Manuskripte verteilt lagen.
1: Man sollte meinen, alte Manuskripte der Königsfamilie würden besser behandelt werden. Ah, eine Kerze. Sie wird mir das Suchen erleichtern. Ein Hoch auf den Clan Felsenfaust mit ihren Schwefelhölzern.
0: Dvirosh nahm die Kerze und ging langsam die einzelnen Regale ab. Sorgfältig las er jeden einzelnen Buchtitel. Nach einiger Zeit blieb er stehen und zog ein Buch heraus.
1: Heureka!
0: Er löschte die Kerze, steckte das Buch unter seinen Arm und verließ nahezu lautlos den Raum. Der innere Kreis würde zufrieden sein.

0: Wir waren vom Marktplatz direkt zum Schienensystem gegangen. An dessen Eingang wurde uns noch einmal erklärt, was unsere Aufgabe war. Den König des Clans finden und retten oder einen Beweis seines Todes zurückbringen. Solvay wurde unterrichtet, wo genau der König vermutet wurde. Nun saßen wir schon seit einigen Stunden in einer großen Lore, die mit einer teuflischen Geschwindigkeit über die Schienen in der Dunkelheit brauste. Solvay saß an der Bremse, dachte aber nicht daran, sie auch nur im Entferntesten zu benutzen.
1: Hey Solvay, meinst du nicht, dass wir etwas langsamer fahren sollten?
2: Langsamer? Och scheiße, nein!
1: Naja, du sagtest doch, dass diese Stollen hier nicht mehr regelmäßig genutzt werden.
2: Ei!
1: Und das bedeutet im Umkehrschluss doch auch, dass niemand dieses Schienensystem wartet, oder?
2: Ei! Viel zu gefährlich, Lange. Die Stollen wurden für die Ewigkeit gebaut. Vor Jahrhunderten aber gefallen. Jetzt tummelt sich da alles mögliche Getier.
1: Was ist denn nun, wenn die Schienen zerstört wurden? Oder irgendwas drauf liegt?
2: Dann dürften die Kreaturen hier überall unsere geringste Sorge sein.
1: Ah ja, gut zu wissen, danke. Dann ist mir klar, wieso wir nicht langsamer fahren.
0: Ich krallte mich an die ledernen Schlaufen, die in der Lore angebracht waren, um den Fahrenden einen gewissen Halt zu geben und schloss die Augen. Ich malte mir die grausamsten Szenarien aus. Eine

0: eine Schiene, ein Felsen auf den Schienen, alte Loren, die im Weg standen. Ich sah uns schon im hohen Bogen von den Gleisen und einem schrecklichen Unfalltod entgegenfliegen. Unsere Leichname würden von Höhlenbronz in die Finsternis gezerrt und verspeist werden und...
1: Du kannst die Augen wieder aufmachen, Lange. Wir sind bald da. Wir steigen hier schon aus und laufen das restliche Stück.
2: Oh Mann, Solveig. Erinnere mich bitte daran zu lernen, wie man diese Loren bedient. Das nächste Mal fahre ich.
1: Ach was, Lange. Wenn ihr das nicht bekommt, solltest du niemals mit mir auf einem noch aktiven Schienensystem fahren.
2: Das habe ich auch nicht vor.
1: Was?
2: Nichts. Also, wo sind wir?
1: Wir nähern uns einem alten königlichen Außenposten. Die Krone des Großkönigs wird dort vermutet, da sich die Spur des letzten Großkönigs an dieser Stelle verliert. Damals, als diese Gänge fielen und der Zugang zur großen Stadt nur durch tagelange Kämpfe gesichert werden konnte, ist der Großkönig dort verschollen. Grimbor Eisenschlag war ebenfalls auf dem Weg dorthin. Und dort werden wir ihn suchen.
2: Klingt logisch.
1: Wie geht's deinen Verletzungen?
2: Ich weiß nicht wieso, aber sie sind alle verheilt.
1: Vielleicht bist du ja sowas wie ein Halbgott. Deine Verletzungen schließen sich innerhalb kürzester Zeit.
2: Nein, schau mal her. Ich habe mich gestern an einer deiner Äxte geschnitten. Und die Wunde ist nicht so schnell verheilt.
1: Irgendwie seltsam. Ich finde dich halb tot. Du erholst dich innerhalb von Stunden und wirst dann wieder normal. Magier, man sollte euch alle erschlagen.
2: Sehr freundlich, liebste Solveig.
1: Ruhig.
2: Was?
1: Nichts. Ich dachte, ich hätte etwas gehört. Komm, wir müssen weiter.
3: Ich folgte Solveig durch die Dunkelheit. Sie als Zwerg konnte auch ohne Lichtquelle einigermaßen sehen. Und ich fragte mich mehrfach, wieso sie überhaupt Fackeln gekauft hatte. Aber ich behielt diese Frage für mich. Solveig war angespannt und hielt ihren Kriegshammer kampfbereit. Wir waren ungefähr eine Stunde unterwegs, in der wir mehr als einmal still stehen blieben und in die Dunkelheit horchten, als plötzlich, wie aus dem Nichts, eine große Ruine vor uns auftauchte. Sie musste schon viele Jahre leer stehen, denn Schattengewächse rankten sich um die Mauern.
1: Wir sind da.
2: Hier sollen wir euren König finden? Es sieht nicht danach aus, als sei hier vor kurzem jemand durchgekommen.
1: Das täuscht. Komm.
3: Sie wurde schneller und lief auf das verrottete Portal der Ruine zu. Das einst mächtige Tor hing nur noch an einem Scharnier und zahlreiche Löcher zierten es.
1: Wäre auch nur ein Zwerg hier gewesen, um die Qualität zu halten, sähe es hier anders aus.
2: Ich hätte nicht gedacht, dass das Tor einer Berührung standhält.
1: Du hast noch viel über die Zwerge zu lernen, Lange. Sieh dir diesen Vorhof an. Selbst als Ruine ist er noch prachtvoller als alles, was ich von euch kenne.
2: Das muss ich neidlos zugestehen. Wieder Statuen. Leider ist von den meisten nicht mehr viel übrig. Aber dieser Platz wurde wohl mehr als einmal entweiht. Sieh nur.
1: Verdammtes grünes Pack! Jetzt weiß ich wenigstens, woher dieser Gestank kommt. Willst du wissen, womit hier alles beschmiert ist?
2: Ach, nein. Lieber nicht. Da vorne geht es ins Innere des Bauwerks.
1: Okay. Vorsichtig jetzt.
3: Wir schlichen langsam auf die Pforte zu. Dies unbemerkt zu tun war ziemlich einfach. Wir konnten uns hinter umgefallenen Statuen und Unrat halten.
2: Was zur...
1: Okay, Lange. Wir sind hier ganz offensichtlich nicht allein. Ha! Wurde ja auch Zeit, dass mal was passiert.
2: Solveig, das sind Knochen. Überall Knochen, wohin man nur sieht.
1: Nicht ganz, Lange.
2: Was meinst du?
1: Nicht nur Knochen. In die Halle!
2: Solveig schubste mich hart nach vorne und ich fiel der Länge nach hin. Sie selbst sprang neben mich, als auch schon... Was zum Teufel ist das? Eine Keule?
1: Kein Troll! Beweg dich, Lange!
2: Ich sprang auf und versuchte, mich zu orientieren. Ich hatte Solveig aus den Augen verloren und hörte sie auch nicht mehr. Als ich erneut den massigen Schatten auf mich zukommen sah, flammte plötzlich Licht auf.
1: Komm her, Klein. Du bist genauso hässlich wie die anderen deiner Sorte, die Schädelknacker schon weggefrühstückt hat.
2: Solveig hatte eine Fackel entzündet und mitten in die Halle geworfen. Durch den plötzlichen Lichteinfall war der Troll irritiert zurückgewandt. Erst jetzt konnte ich ihn erkennen. Er war mindestens 3 Meter groß und von breiter Statur. Die grüne Haut sonderte unablässig einen übelriechenden Schleim ab. Seine abstehenden Ohren und die platte Schnauze erinnerten beinahe an ein Schwein. Wären da nicht die gelb-grünen rasiermesserscharfen Zähne, die dank eines beeindruckenden Unterbisses hervorragten.
4: Solvay, Vorsicht!
5: Ja, keine Sorge, Schädelknacker. Gleich gibt's was zu fressen.
2: Die Keule flog direkt auf Solvay zu. Diese machte aber einen Sprung nach vorne. Die Keule verfehlte die Kriegerin, welche nun ihrerseits weit ausholte und dem Troll ihren Hammer mit aller Macht in den Wanst schlug.
5: Mahlzeit!
2: Der Troll hatte sich aus Reflex nach vorn gebeugt und die Zwergin holte erneut aus, um ihren Kriegshammer auf den Schädel des Trolls zu schlagen. Doch dieser erwies sich nun als wendiger als gedacht. Er stieß die Zwergin mit seinen Klauen von sich, welche überrascht rückwärts taumelte.
4: Solvay! Da!
2: Ich hieb mein Schwert in das ungeschützte Bein der Kreatur, welche sich sofort zu mir drehte und erneut mir nachstellte. Doch plötzlich taumelte der Troll wieder, denn auf seinen Schultern stand niemand anderes als Solvay.
5: Jetzt aber! Guten Hunger!
2: Schädelknacker sauste auf den Schädel des Trolls hernieder, welcher aufplatzte wie die Schale einer überreifen Frucht. Schwarzes Blut spritzte in Solvays Gesicht, welche immer wieder auf den Schädel des Trolls einhämmerte, bis dieser nur noch aus einer grün-schwarzen Masse bestand.
5: War das schon alles?
6: Offensichtlich. Ob dieses Monster die Zwerge getötet hat?
5: Dieses eine Würstchen hier. Niemals. Da kommt noch mehr.
6: Na wunderbar, dann suchen wir doch noch mehr von denen.
5: Recht hast du. Auf geht's.
2: Ich schüttelte nur den Kopf. Diese Zwergin war nicht mehr zu bremsen. Sie schaute sich kurz um und stolzierte dann auf die einzig offene Tür zu. Ich schnappte mir die Fackel und folgte ihr. Wer auch immer hier hauste, diesen Kampf hatte er sowieso gehört.
5: Wow, schau mal. Die Wände sind mit Gold verziert. Eine wunderschöne Arbeit.
6: Ist dir der juwelenbesetzte Stuhl da hinten aufgefallen? Seltsam. Der ist vollkommen sauber. Sieht aus, als wäre das hier einst ein Thronsaal gewesen.
7: Das ist er immer noch.
5: Was zum?
2: Eine Tür öffnete sich und eine kleine grüne Gestalt tapste in den Raum. Sie sprang auf den Thron und klatschte zweimal in die Hände.
5: Ein Goblin. Und er... Nein.
2: Der Goblin saß mit breitem Grinsen vor uns auf dem Thron und trug auf seinem Kopf eine große, schwere Krone.
5: Die Krone des Großkönigs. Wo ist Grimoire Eisenschlag?
7: Wer? Ich kenne niemanden mit diesem Namen. Aber lasst mich kurz mehr Licht machen.
2: Aus derselben Tür, aus der auch der Goblin gekommen war, schob sich nun ein weiterer Troll. Er trug eine Fackel, mit welcher er zwei große Feuerstellen am Thron entzündete. Und dann? Ja, dann wurde mir kurzzeitig schwarz vor Augen. Ich konnte mich aber wieder sammeln.
5: Grimoire Eisenschlag, König des Clans Eisenschlag. Er suchte nach dieser Krone, die du unrechtmäßig auf deinem verlausten Schädel trägst.
7: Ah, ihr meint wohl den alten Zwerg und seine Krieger, die unerlaubterweise mein Reich betraten.
6: Sag uns, wo der König ist, und wir verlassen diesen Ort friedlich. Andernfalls...
7: Andernfalls was? Wollt ihr mich töten wie meinen Diener? Nein, wie unhöflich.
5: Irgendwas stimmt mit diesem Goblin nicht. Er ist viel, schlauer als jeder andere Goblin, den ich getötet habe. Aber ich mache keinen Unterschied. Ich werde zu ihm gehen und ihm sein hässliches Grinsen aus der Visage zimmern.
6: Ganz ruhig. Wir sollten versuchen, das Ganze nicht mit Gewalt zu lösen. Zumindest nicht, bevor wir wissen, was er mit dem König gemacht hat.
5: Ei, ich sollte dich bei mir behalten. Du denkst für mich mit.
7: Was gibt es denn da zu tuscheln? Ich, Nabrak der Herrscher, dulde so etwas nicht in meiner Gegenwart. Die Zwerge, die ihr sucht, sind nun Teil meines Hofstaats. Sie wollen hier nicht weg. Aber keine Sorge. Ihr werdet sie bald zu Gesicht bekommen. Ihr komplettiert meinen Hofstaat.
2: Die Türen wurden aufgerissen und weitere Trolle schoben sich in den Raum. 3, 4, 5, 6. Ihr Gestank raubte mir beinahe das Bewusstsein. Der Schleim, den sie alle absonderten, tropfte unablässig auf den Boden.
7: Ihr wisst, was

0: fiel mit einem widerlichen Platschen zu Boden.
1: Solveig, wir müssen fliehen!
2: Fliehen? Ha, niemals!
0: Die Trolle behinderten sich gegenseitig, was uns die Chance gab, ihnen immer wieder zu entwischen. Aber als einer der Trolle vor mir stand und ich ihm mein Schwert tief in den Wanst trieb, packte mich einer der Trolle von hinten und schleuderte mich in Richtung des Throns. Aus den Augenwinkeln sah ich, wie Solveig einen der Trolle mit ihrem Hammer niederstreckte. Sie wütete unter den Kreaturen ohne Angst, ohne Zweifel. Weitere Trolle stürmten in die Halle. Dann schlug ich an die Wand.
3: Sieh mal an. Ich bin geneigt, dich als Futter für die Trolle zu nutzen. Eigentlich brauche ich nur noch die Zwergen.
0: Alles war verschwommen. Der Aufschlag hatte mir beinahe die Besinnung geraubt. Ich erkannte den Goblin, welcher breitbeinig über mir stand.
1: Die Trolle. Vorsicht.
3: Was sagst du? Du möchtest nicht, dass sich die Trolle den Magen verderben? Du möchtest, dass wir dich vorher garen? Gerne.
0: Einer der Trolle reichte dem Goblin eine Fackel. Labraks gelbe, faulige Zähne blitzten im Schein des Feuers, als er begann, langsam die Fackel zu senken, um mich bei lebendigem Leib zu verbrennen.
1: Nein, nicht!
3: Keine Sorge. Es tut bestimmt nur kurz weh. Oder auch nicht.
4: Konzentrier dich, mein Junge. Konzentrier dich auf die Flammen. Dies ist deine Bestimmung.
3: Was ist das?
0: Ich ballte die Hände zu Fäusten. Es war, als hätte das Feuer, das auf meinen Körper übergegangen war, meine Seele entzündet und einige Türen geöffnet, die vorher verschlossen waren. Die Flammen auf meinem Körper wanderten zu meinen Händen. Nabrak und seine Diener wichen einige Schritte zurück. Ich schloss die Augen, stand auf und spürte in mir eine immense Kraft.
5: Die Seele des Feuers gehorcht meinem Befehl und beendet euer jämmerliches Dasein!
0: Ich öffnete die Augen und sah noch, wie eine mannshohe Flammenwand auf Nabrak zuschoss und ihn innerhalb von Augenblicken zu einem Häufchen Asche verbrannte. Seine zwei Diener fingen auf der Stelle Feuer und warfen sich schmerzerfüllt zu Boden, um die Flammen zu löschen. Nun sah ich auch Solveig. Drei Trolle hatte sie inzwischen erledigt. Aber nun war sie in der Falle. Von 5 weiteren Trollen umzingelt stand sie schwer atmend und leicht verletzt da und erwartete todesmutig den ersten Angriff. Ich erinnerte mich. Ich war ein Magier des Feuers, ein Flammenweber. Ich erinnerte mich noch längst nicht an alles, aber an eines erinnerte ich mich sehr gut. Der erste Kampfzauber, der gelehrt wird. Flammenball.
1: Solveig, raus da!
2: Das lasse ich mir nicht zweimal sagen!
0: Die Trolle waren irritiert. Einige drehten sich zu mir und diese Chance nutzte Solveig. Sie schlüpfte aus der Umzingelung und stürmte auf mich zu. Währenddessen ließ ich die Hölle für die Trolle Realität werden.
2: Na, laufen Sie! War das etwa schon alles? Wirklich, Lana. Ich bin beeindruckt. Wie hast du das gemacht?
1: Ich habe mich erinnert. Der nahende Tod hat wohl eine Kettenreaktion ausgelöst. Nabrak ist in Flammen aufgegangen. Frag mich nicht, wie ich das gemacht habe. Aber die Flammenbälle eben? Kein Problem mehr.
2: Vielleicht freunde ich mich doch noch mit Magie an, Lange. Damit sind wir wohl quitt.
1: Quitt?
2: Ich rettete dein Leben und du meins. Schuld beglichen, Lange.
1: Suchen wir den König und besorgen dir einen Platz in der Geschichte.
2: Was wir auch immer finden, Langer. Allein für diese Krone hier werden wir beide in die Geschichte eingehen. Das Zwergenvolk wird wieder einen Großkönig haben.
0: Solveig klopfte mir auf die Schulter. Wir durchsuchten die Ruine.

0: Bugs Schergen waren in die Finsternis geflohen. Einem Magier standen sie offenbar noch nie gegenüber.
1: Hey, Langer! Komm mal hierher! Ich glaube, ich habe etwas gefunden!
2: Eine verschlossene Tür. Schwer verriegelt.
1: Sehr brav, Schädelknappe.
3: Lasst mich sofort hier raus!
1: Wow! Oh nein! Ein Kobold.
3: Was heißt hier, oh nein, ein Kobold? Das ist ja wohl die Höhe. Ich bin Friedwart Blätterbart Wurzelwort von und zu Halmstedt Unterbaum. Ich bin eine Legende. Ich trage den kürzesten Namen der Koboldgeschichte.
2: Ganz ruhig. Wir sind hier, um euch zu befreien.
3: Ihr macht nicht gemeinsame Sache mit diesem Goblin?
2: Nabrak ist tot. Und seine Schergen auf der Flucht. Wir sollten uns beeilen, bevor sie sich sammeln und zurückkehren.
4: Darüber würde ich mir keine Sorgen machen. Ohne Nabraks Einfluss haben die Trolle keinen Grund, hierher zurückzukommen.
1: König Eisenschlag. Ihr lebt.
4: Ei. Aber nur noch ein Schatten meiner selbst und mit gebrochenem Herzen. Niemand meiner Begleiter überlebte dieses Martyrium. Daror ging erst vor wenigen Stunden zu seinen Vätern.
1: Seine Seele wird den Weg ins Reich seiner Väter finden. Ebenso wie die der anderen Krieger. Kommt, mein König, wir bringen euch nach Hause.
2: Seid gegrüßt, König Eisenschlag. Mein Name ist Alexander Dürer, Flammenweber.
4: Dann seid ihr der erste und einzige Magier, der mir sympathisch ist, Junge.
3: Hey, und was ist mit mir?
1: Müssen wir ihn befreien?
2: Ich fürchte ja.
0: Wir befreiten auch den Kobold aus seinem Gefängnis. Sonst fanden wir niemanden mehr, der die Machenschaften von Nabrak, dem Herrscher der Unterwelt, überlebt hatte. Auf unserer Reise zurück achtete Solvay sogar auf die Geschwindigkeit, um den erschöpften König nicht noch weiter zu schaden. Soweit meine Kenntnisse es ermöglichten, war ich mir sicher, dass Grimbo Eisenschlag keine tödlichen Verletzungen davongetragen hatte. Und einige Stunden später erreichten wir Todesfurcht im Berg der Könige, dessen Name er bald wieder alle Ehre machen sollte.

0: Unsere Rückkehr wurde frenetisch gefeiert. Die Kunde um die Rettung des Königs und den Fund der Krone breitete sich wie ein Lauffeuer aus. Der König wurde sofort in den Palast gebracht, wo er versorgt werden würde. Solveig, Friedwart und ich aber wurden vom Clan und allen anwesenden Gästen des Clans umsorgt. In den nächsten Tagen konnten wir uns bestens erholen. Friedwart blieb dabei auffallend in meiner Nähe. Am Morgen des vierten Tages klopfte ein Gesandter des Königs an Solveigs Tür.
1: Entschuldigt die Störung, Solveig Hagadottir und Alexander Dürer, Flammenweber des Menschenreichs.
2: Womit können wir dienen, mein Freund?
1: König Eisenschlag wünscht euch zu sehen.
3: Ei, wir sind schon auf dem Weg.
4: Natürlich, wir eilen, werter Freund, wir eilen.
3: Du bist nicht eingeladen, Wurzel.
4: Unverschämtheit! Friedwart, Blätterbart, Wurzelwort, Pfann und zu Heimstedt Unterbaum. Es ist schließlich schon der kürzeste Name der Koboldgeschichte. Und natürlich bin ich eingeladen. Herr Alexander Dürer rettete mein Leben. Und laut Gesetz des Koboldreichs bin ich ihm nun auf ewig zu Diensten verpflichtet.
2: Moment mal, ich habe diese Dienste nie eingefordert. Ihr seid frei zu gehen.
4: Nein, nein, das habt ihr nicht zu entscheiden. Fortan werde ich dorthin gehen, wohin ihr geht, mein Freund. Niemals werde ich vergessen, was ihr für mich tatet.
3: Oh Mann,

0: Solvay, Hargadot hier, tretet vor!
1: Solvay hatte ihre Rüstung angezogen und schritt nun stolz vor den Thron des Königs, umgeben von allen wichtigen Personen ihres Clans.
2: Hier stehe ich, mein König, euch zu Diensten bis in den Tod.
0: Kniet nieder, Solvay. Ihr rettetet mein Leben und schafftet das, was viele Zwerge vor euch versuchten. Ihr brachtet die Krone des Großkönigs zurück. Die Clans der Zwerge sind euch auf ewig zu Dank verpflichtet. Ich erhebe euch in den Stand des Adels. Eine Statue soll eurer Taten gedenken, auf dass sie nie in Vergessenheit geraten. Erhebt euch nun, Solvay Hammerzorn.
1: Solvay erhob sich und mit hoch erhobenem Haupt drehte sie sich zu den Vertretern der Clans, welche mittlerweile eingetroffen waren. Auch der Truchsess neigte sein Haupt, wenn auch nur widerwillig. Dann kam sie zu mir und stellte sich neben mich. Ich lächelte sie an und legte meine Hand auf ihre Schulter.
0: Alexander Dürer, tretet vor!
3: Was? Ich?
4: Ich würd's nicht tun, Herr Dürer.
2: Klappe halten. Mach schon lange.
1: Ich ging unsicher auf Grimbur zu und neigte mein Haupt.
0: Auch euch schuldet das Zwergenvolk ewigen Dank. Leider konnte ich nichts zu dem Wappen finden, welches ihr mir zeigtet. Das Buch, in dem diese Informationen enthalten sein sollten, ist verschollen. So kann ich euch leider nur diese eine Information geben. Vor langer Zeit kämpfte ich Seite an Seite mit den Menschen gegen die Orks. Der Magierzirkel stand uns zur Seite. Und wenn ich ihm auch nie über den Weg traute, so musste ich mich doch vor ihrer Weisheit verneigen. Sucht ihn auf, und vielleicht findet ihr, was ihr sucht, Flammenweber.
3: Hab Dank. Da meine Erinnerungen immer noch nicht vollständig sind, werde ich tun, was ihr vorschlagt. Vielleicht finde ich die Antwort auf meine Fragen dort.
2: Ich erbitte eure Erlaubnis, Alexander Dürer auf seinen Reisen zu begleiten.
3: Was? Das musst du nicht, Solvay.
2: Ich weiß. Aber ich werd's trotzdem tun, Langer. Außerdem kann ich dich doch nicht mit dem Kobold allein lassen.
4: Hey,

0: Der äußere Kreis entsendet seine Grüße. Es gibt Neuigkeiten.
1: So sei es, denn eine Hand ist im Schatten.
0: Naprak ist tot.
1: Und sein Auftrag?
0: Gescheitert. Die letzten Seelen sind entkommen. Es gibt keine Antwort vom Orakel.
1: Ich verstehe.
0: Was sind die Befehle des inneren Kreises?
1: Diese werden eurem Nachfolger

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0: Verdammt! Bei dem Wetter fahre ich nicht mehr zum See raus.
1: Und was ist mit unserer Fracht im Kofferraum?
0: Hunter? Ich hätte ihn gleich in den Fluss geworfen. Es war deine beschissene Idee, hier rauszufahren.
2: Damit die Polizei ihn gleich morgen früh findet?
0: Ist mir inzwischen auch egal. Wir schmeißen den Kerl unterwegs irgendwo raus.
1: Oh, vergiss es, Mann. Ey, wir fahren raus zum See. Wie besprochen.
0: Wir haben einen Scheiß besprochen. Es hieß, beseitigt ihn. Und nicht, lasst ihn verschwinden.
2: Und was sollen wir deiner Meinung nach machen? Ihm eine Kugel verpassen?
0: Verschwendung. Der Typ ist sowieso hinüber. Und wenn die Bullen keine Kugeln finden, umso besser für uns.
2: Verdammt! Warum hältst du an?
0: Wir schmeißen ihn hier von der Brücke. Unter uns ist der Highway. Und damit sollte unser Problem doch eigentlich gelöst sein.
2: Du willst ihn mitten auf dem Highway rausschmeißen? Sag mal, bist du völlig irre?
0: Mann, überleg doch mal. Wenn die Bullen ihn finden, halten sie die ganze Sache für einen Selbstmord.
2: Ja, hast vielleicht recht.
0: Ganz bestimmt sogar. Ich möchte gar nicht wissen, wo sie heute überall seine Kugeln finden werden. Der Typ hat genug Leichen hinterlassen, um einen kleinen Sprung von der Brücke zu wagen.
3: Jetzt komm schon. Je eher wir hier fertig sind, umso schneller können wir uns noch ein paar Drinks genehmigen.
2: Scheiße. Nicht mal meine Großmutter würde auf einen Selbstmord kommen, wenn sie einen Typen findet, der so übel zugerichtet ist.
0: Hey, keine Sorge, Mann. Wir warten einfach auf den Truck. Der erledigt dann den Rest für uns. Von Mr. Hunter wird nicht mehr genug übrig bleiben, dass man irgendwas erkennen könnte.
3: Komm schon, nimm seine Beine.
1: Mann, ist der Kerl schwer.
4: Mein ganzer Körper brennt. Ich bekomme keine Luft. Ich kann nicht sehen, nicht hören, nicht riechen. Das Einzige, was ich schmecke, ist mein eigenes Blut, das langsam meine Kehle hinunterrinnt. Warm. Aber ich spüre, dass dort draußen etwas sein muss.
3: Tja, Hunter. Sieht so aus, als hätten sie ihren Job etwas zu gut gemacht.
4: Die Welt versteckt sich hinter einem blutigen Schleier und die Lautstärke ist auf ein Minimum heruntergedreht. Das Dröhnen der Lastwagen ist nicht mehr als das ferne Donnern eines grimmigen Gottes.
0: Jetzt! Auf drei! Eins! Zwei!
4: Ich bin das Opferlamm. Ich bin der gefallene Engel.
0: Und drei!
1: Weg ist er.

0: Ich habe jede Nacht den gleichen Traum. Ich weiß nicht, wie oft ich schon an diesem Ort war. Hunderte, tausende Male. Trotzdem zieht es mich immer wieder hierher zurück. Die Bäume, die leicht im lauen Wind wiegen, der azurblaue Himmel, das satte Grün der Lichtung. Auf der Suche nach Erlösung. Ich spüre das Feuer noch bevor ich es sehe. Kleine, kaum zu sehende Flammen züngeln die Stämme der Bäume entlang in die Höhe. Wie Myriaden kleiner Insekten umschwirren sie die Stämme. Das Feuer springt auf mich über, aber ich verspüre keinen Schmerz. Die kleinen Flammen umspielen meine Finger, meinen Arm, meinen Kopf. Aber ich spüre den Schmerz nicht an der Oberfläche. Er sitzt tiefer. Nähernde Gewitter zu übertönen. Zahllose Feuerwehrleute und Polizeiwagen stehen um das verkohlte Wrack herum.
1: Hier rüber! Wir verlieren sie! Beatmen!
2: Schafft endlich Ihren Mann hier weg!
0: Ich spüre, wie mich einer der Polizisten wegziehen will und ich ramme ihm die Faust so hart gegen den Hals, dass er sofort nach hinten wegkippt. Ich dränge einen weiteren Polizisten zur Seite und wie jede Nacht steht mir auch dieses Mal der Atem still, als ich das Wrack erreiche. Die Sanitäter stehen noch immer über die Bahre gebeugt, aber sie haben den Kampf bereits aufgegeben. Die junge Frau auf der Bahre, meine Frau, ist tot. Ich beuge mich zu ihr hinab, küsse sie vorsichtig auf die blutverschmierte Stirn.
3: Wir haben getan, was wir konnten.
0: Die Tränen rinnen meine Wangen hinab. Und wie auf ein stilles Kommando hin, setzt der Regen ein. Ein Blitz durchzuckt den Himmel, als ich meiner Frau ein letztes Mal sage, dass ich sie liebe. Ich halte ihre Hand und weiche nicht mehr von ihrer Seite. Keiner der Sanitäter versucht mehr, mich daran zu hindern.

0: ist es ein beruhigendes Gefühl, aus einem Albtraum zu erwachen. Man begreift, dass es nur ein Traum war und lässt sich schwer zurück in sein Kissen fallen. Dieses Gefühl hatte ich schon lange nicht mehr. Ich greife wie jedes Mal in die Schublade meines Schreibtisches und wie jedes Mal stehe ich vor der Wahl. Das zerknüllte Päckchen Zigaretten liegt direkt neben der glänzenden Beretta. Wie jeden Tag lasse ich die Finger kurz über den kühlen Lauf der Waffe gleiten, um dann doch zu den Zigaretten zu greifen. Es gibt Tage, an denen ich die Frage, ob ich einmal verheiratet war, nicht beantworten kann. An anderen Tagen wirft mich die Wahrheit zu Boden. Der gewaltige Hieb eines Titanen, der mich zurück in die Dunkelheit schleudert. Zurück in die Hölle meines Lebens.
1: Die Tür ist offen.
2: Mr. Hunter?
1: Was wollen Sie?
2: Sie sind uns empfohlen worden. Wir... Verzeihen Sie. Mein Name ist Florence Gorham. Und das ist mein Stiefsohn.
3: Richard Gorham. Freut mich, Sie kennenzulernen.
1: Ich weiß, wer Sie sind.
0: Jeder, der in dieser Stadt einmal die Zeitung aufgeschlagen hat, kennt die beiden. Die attraktive Pastorentochter, die den reichsten Industriellen der Stadt geheiratet hat, nur 2 Monate, nachdem er seine erste Frau an den Krebs verloren hat. Die Zeitungen haben sich genüsslich über die Tatsache ausgelassen, dass die neue Mrs. Gorham nur unwesentlich älter ist als sein nichtsnutziger Sohn aus erster Ehe. Aber Geld macht ja bekanntlich äußerst attraktiv.
2: Sie sind uns empfohlen worden. Wir sind auf der Suche nach einem vertrauenswürdigen Privatdetektiv.
1: Und da kommen Sie ausgerechnet zu mir.
3: Es heißt, Sie wären einmal bei der Polizei gewesen.
1: Das ist schon lange her.
3: Aber was man einmal gelernt hat, vergisst man so leicht nicht. Wie Fahrradfahren, nicht wahr?
1: Hören Sie, ich denke nicht, dass ich etwas für Sie tun kann, was die Männer Ihres Vaters nicht besser erledigen könnten.
3: Ich denke, wir sollten in dieser Angelegenheit nicht auf die Männer meines Vaters zurückgreifen.
2: Wir möchten, dass Sie meinen Mann überwachen.
1: Sicher.
2: Es ist uns ernster mit Mr. Hunter. Wir glauben, er könnte in Gefahr schweben.
0: Nathaniel Gorham. Zu reich. Zu mächtig. Als ob die Engel aus dem Himmel herabgestiegen wären und mich darum bitten, Gott zu überwachen.
1: Aus welchem Grund?
3: Wir haben die Befürchtung, dass mein Vater in kriminelle Geschäfte verwickelt sein könnte.
1: In diesem Fall sollten Sie sich vielleicht lieber direkt an die Polizei wenden.
3: Keine Polizei. Falls mein Vater in solche Dinge verstrickt sein sollte, werden wir selbst versuchen, die Sache aus der Welt zu schaffen. Möglichst ohne Sirenen, Handschellen und große Schlagzeilen.
1: Um welche Art von kriminellen Geschäften handelt es sich denn?
3: Das wissen wir nicht. Es ist Ihre Aufgabe, das herauszufinden. Sagen wir einfach, der Umgang meines Vaters hat sich in letzter Zeit doch drastisch verändert.
1: Ja, ich denke immer noch, dass Sie direkt zur Polizei gehen sollten.
3: Unser finanzielles Angebot ist mehr als angemessen, Mr. Hunter. 10.000 sofort und noch einmal den gleichen Betrag, wenn Sie Ihre, nennen wir es einmal, Ermittlungen abgeschlossen haben.
1: Haben Sie etwas für mich? Einen Anhaltspunkt? Irgendetwas, an dem ich ansetzen kann?
2: In diesem Umschlag finden Sie alles, was Sie benötigen. Fotos, einige Adressen. Alles, was wir bisher wissen. Was nicht besonders viel ist.
1: Geben Sie mir eine Woche. Das sollte erstmal genügen, damit ich mir einen Eindruck verschaffe.
2: Verstehen Sie mich bitte nicht falsch, Mr. Hunter. Aber ich möchte Sie darauf hinweisen, dass wir in dieser Angelegenheit Ihre absolute Diskretion voraussetzen. Der Ruf meines Mannes steht auf dem Spiel. Der Ruf der ganzen Familie. Ich möchte nicht, dass ihm etwas zustößt. Ich liebe ihn.
0: Ihre Stimme ist so fein wie der Klang eines straff gespannten Silberfadens. Aber ihre Worte passen nicht zu dem, was ihre Augen sagen.
2: Wenn Sie Fragen haben, rufen Sie mich an. Hier ist meine Karte. Lassen Sie es einmal klingeln und ich rufe Sie zurück, sobald ich offen reden kann. Eine Woche, Mr. Hunter.
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1: Auf uns, den besten Cop und den besten Ex-Cop der Stadt.
2: Klar doch, ich sehe die Schlagzeile schon vor mir. Detective Robert Morrison, der Held unserer Polizei.
1: Ja, die Helden sterben langsam aus. Hast du gehört, was mit Williams passiert ist?
2: Hat sich eine Kugel eingefangen.
1: Ja, verdammt. Der Junge, der ihn erschossen hat, war gerade mal 15 Jahre alt. Kannst du dir das vorstellen?
3: Detective Barnaby Williams, ein Polizeiheld. Ehrenhaft in der Ausübung seiner Pflichten gestorben. Es hätte nicht viel gefehlt und sie hätten seine verdammte Beerdigung live im Fernsehen übertragen.
1: Es wird von Jahr zu Jahr schlimmer. Du kannst froh sein, dass du nicht mehr dabei bist. Auch Williams war ein verdammt guter Cop.
3: Wir Menschen neigen dazu, die Sünden unserer Vergangenheit zu verdrängen. Mit einem Mal interessiert Williams heimliche Leidenschaft, kleine asiatische Nutten zu vermöbeln, niemanden mehr. Auf dem Revier hatte er deswegen schon den Spitznamen China Will. Es bleibt nur der graue Schleier des Vergessens. Möge Barnaby Williams in Frieden in der Hölle schmoren.
2: Ja, guter Mann. Wie geht es Benny?
1: Immerhin weiß ich, dass es ihm bei Christie besser geht als bei mir. Kids sollten einfach nicht in der Nähe von Männern wie uns aufwachsen.
2: Sag mal, was ist denn mit deiner Hand passiert?
1: Wegen dem Verband? Keine Sorge. Ich hatte nur eine kleine Auseinandersetzung mit den Scanetti-Brüdern.
2: Du kannst die Zockerei also immer noch nicht lassen, wie?
1: Nein. Aber warum auch? Ich kann die Kohle gut gebrauchen. Der Unterhalt für Christie frisst mich beinahe auf.
2: Vielleicht solltest du dann nicht so viel mit den Scagnettis rumhängen, sondern lieber mal einen gemütlichen Abend zu Hause verbringen. Wäre auf jeden Fall gesünder für dich. Ist die Interne eigentlich immer noch hinter dir her?
1: Ja, verdammt. Seit 3 Monaten kleben die schon wie die Kletten an mir. Aber momentan hänge ich in einer ziemlich großen Sache dran. Keine Zeit, um die Füße hochzulegen. Aber hör zu. Ich will mich nicht in deine Angelegenheiten einmischen. Aber als ich dich abgeholt habe, ist mir im Flur eine Frau über den Weg gelaufen. Florence Gorham. Sie war nicht zufällig bei dir, oder?
2: Hey, ich dachte, du wärst heute Abend nicht im Dienst.
1: Bin ich nicht und es ist auch kein Verhör. Ich frage mich nur, was sie von dir gewollt hat.
2: Tut mir leid. Ärztliche Schweigepflicht.
1: Wie du meinst. Ich gebe dir nur einen guten Rat. Halte dich fern von ihr.
2: Ach, und weshalb?
1: Es laufen derzeit Ermittlungen gegen die Familie Gorham.
2: Um was geht es?
1: Verdammt weit. Ich dürfte dir nicht einmal sagen, dass wir ermitteln. Belassen wir es also dabei. Die Gorhams sind niemand, mit dem man Ärger haben möchte. Geh ihr einfach aus dem Weg.
2: Ja, vielleicht mache ich das sogar.

0: Nathaniel Gorham. Er ist schon seit knapp 2 Stunden in dem Restaurant auf der anderen Straßenseite. Und ich habe noch kein einziges vernünftiges Foto schießen können.
1: Darf ich Ihnen noch etwas bringen? Vielleicht einen Kaffee?
2: Ja, Kaffee ist eine verdammt gute Idee.
0: Ach verdammt, ich hatte mich schon so auf meinen Kaffee gefreut. Aber wenn sich das Jacket eines Mannes unter dem Arm so verdächtig ausbeult, dann bedeutet das meistens nichts Gutes.
3: Guten Abend. Was dagegen, wenn ich mich zu Ihnen setze? Können Sie irgendetwas empfehlen?
2: Versuchen Sie es mal mit den Frühlingsrollen.
3: In so einem Schuppen kann man sich eigentlich die Speisekarte sparen. Die Menüs der letzten 3 Wochen kann man auch anhand der Schürze des Kochs erkennen. Aber eigentlich habe ich gar keinen Hunger. Mich würde viel mehr interessieren, wer sie geschickt hat.
2: Meine Großmutter hat so spät am Abend noch Hunger auf Ende süß-sauer bekommen. Ist gerade auf der Toilette, müsste jeden Augenblick zurückkommen.
3: Scheiße, du willst es wohl nicht anders.
0: Und plötzlich lässt er die Hölle über mich hereinbrechen. Er schleudert den Tisch zur Seite und ich lasse mich instinktiv nach hinten fallen. Aber der Typ ist schnell. Innerhalb eines Lidschlags ist er über mir und ich ahne seinen Tritt noch, bevor ich ihn kommen sehe. Zu schnell, zu hart. Er trifft mich in die Magengrube und ich kann nicht anders, als einfach zusammenzuklappen. Aber er reißt mich sofort wieder nach oben und schleudert mich gegen den Tresen. Meine Lungen brennen wie Feuer. Kann nicht atmen. Schmecke warmes Blut auf meiner Zunge. Aber es ist noch nicht vorbei. Seine Faust landet direkt in meinem Gesicht und ich sinke regungslos zu Boden. Ich bin falsch an die Sache rangegangen. Zu defensiv.
4: Mr. Gorham hat eine Abneigung gegen Leute, die versuchen, ihn auszuspionieren. Ich schlage vor, du kriegst zurück in das Loch, aus dem du gekommen bist und lässt dich nie wieder blicken. Wenn ich deine Visage noch einmal irgendwo zu Gesicht bekomme, wirst du nicht mit ein paar geprellten Rippen und einer gebrochenen Nase davonkommen. Verstanden?
0: Ich betaste vorsichtig meine Nase und mir wird klar, dass man die Götter nicht herausfordern kann, ohne die strafenden Engel der Verdammnis heraufzubeschwören.
5: Angst, die mich beflügelt, zerstört auch meine Wut, die ich jahrelang in mir aufgezogen habe. Durch all die Schmerzen, die ich so oft erfuhr. Gar nicht zu verstehen, dass ich niemandem vertrauen kann. Mein Geist war niemals klar, war immer schon verstört und krank. Krank durch meine vielleicht Sensibilität, das Leiden zu verstehen, das ich so tief in meinem Herzen trug. Und ich vernehme einen Raum in den Wäldern, ich beginne zu staunen, dass der Boden, der mich trägt, langsam verschwindet. Sanft gleite ich hinab, schweigend. Voller Hoffnung, dass ich nun meinen Lohn erhalte, auf den ich doch so lange gewartet. All die Qualen, die ich erlitt, sie müssen noch einen Sinn ergeben.
6: Mr. Hunter, was gibt es so Dringendes? Ich... Oh mein Gott.
7: Ist nur halb so schlimm, wie es aussieht.
6: Halten Sie still. Sie sollten lieber in ein Krankenhaus fahren, Mr. Hunter.
7: Ist schon gut.
6: Was ist passiert?
7: Es ist vorbei, Mrs. Gorham. Auf dem Tisch liegt der Umschlag mit Ihrem Geld. Ich kann Ihren Auftrag nicht übernehmen.
6: Hat Ihnen mein Mann das angetan?
7: Einer seiner Bluthunde.
6: Mein Mann ist kein schlechter Mensch. Er ist wahrscheinlich nur an die falschen Geschäftspartner geraten. Ich kenne meinen Mann sehr gut. Er hätte so etwas nie angeordnet. Er ist der liebenswürdigste Mensch, dem ich je begegnet bin.
0: Tränen glitzern in ihren Augen und erinnern mich an ein Gefühl, von dem ich geglaubt hatte, es nicht mehr zu kennen.
6: Er hat sich so verändert.
0: Wenn man jahrelang auf der Straße war, lernt man die Zeichen zu deuten, die Menschen zu lesen. Vorsichtig nehme ich ihren Arm und ziehe sanft den Ärmel ihrer Jacke nach oben. Auf ihrem Unterarm prangt ein violetter Bluterguss. Sie zuckt sofort zurück und versucht, die Tränen aus ihren Augen zu verbannen. Verzerrte Wahrheiten. Verdrängte Vergangenheiten.
6: Behalten Sie das Geld, Mr. Hunter. Ich danke Ihnen für Ihre Mühe.
0: Sie hastet zur Tür, aber ich halte sie sanft am Arm zurück. Ein weinender Engel, verstoßen aus dem Paradies. Und jede ihrer Tränen ist eine Anklage.
2: Geben Sie mir noch ein paar Tage. Ich werde versuchen, etwas herauszufinden.
6: Danke.
0: Sie hält kurz inne und das Danke, das ihre Lippen verlässt, ist kaum zu hören. Leise und weich, wie eine goldene Glocke. Morrison hatte recht. Die Gorhams sind niemand, mit dem man sich einlassen sollte.

0: Zeit, die Taktik zu ändern. Ich muss offensiver an die ganze Sache rangehen. Anfangen, die Dinge persönlich zu nehmen. Jeder Mensch hat seine Schwächen. Und bei den meisten Männern sind es die Frauen. Ich bin da keine Ausnahme.
1: Bar oder Zimmer?
0: Ungefähr 1,90. Schwarzer Mantel. Ist vor 10 Minuten hier reingekommen. Wo ist er?
1: Bin ich ein verdammter Infostand? Entweder du gehst an die Bar oder bei einem der Mädchen aufs Zimmer. Ansonsten verpiss dich.
0: Vielleicht hilft dir ein 50er, dich an ihn zu erinnern.
1: Bist du schwer vom Begriff? Bar oder Zimmer? Oder ich helfe dir dabei, die Tür zu finden.
0: 100.
1: Ich.
0: Also, wo ist er?
1: Oben. Zimmer 15. Du hast 5 Minuten, dann rufe ich die Cops.
0: So lange werde ich nicht brauchen. Es gibt Tage, an denen bist du das Flammenschwert. Der verlängerte Arm Gottes. Der Engel der Verdammnis.
2: Komm doch mal mit mir aufs Zimmer.
0: Niemand kann dich aufhalten, während du über die Sünder kommst, wie ein reinigendes Gewitter. An den anderen Tagen bist du das Opferlamm. Die Ernte, welche die grimmenden Dämonen der Hölle mit ihren flammenden Sensen einfahren. Heute bin ich das Flammenschwert.
2: Was wollen Sie hier? Bitte tun Sie mir nichts, egal was es ist. Ich kenne den Kerl nicht.
3: Du? Hat es dir gestern noch nicht gereicht? Ich mach dich fertig, du Penner.
0: Gestern hat er mich überrascht, aber das passiert mir kein zweites Mal. Ohne mein bewusstes Zutun wandert meine Hand zu der Beretta unter meinem Ärmel und ich schlage ihm den Griff der Waffe direkt auf seine Nase. Ich packe ihn an den Haaren und zerre ihn zu Boden. Ein Tritt in die Nieren und er liegt winselnd da. Ich kann das wölfische Grinsen nicht unterdrücken, als ich meine Knie auf seinen Brustkorb stemme und ihn zu Boden drücke. Zeit für Antworten.
3: Was willst du? Verdammte Scheiße.
0: Was ich will? Dass die gottverdammte Sonne wieder scheint.
4: In was für Sachen hat dein Boss seine feine Nase gesteckt?
3: Ich weiß nicht, Mann. Lagerhaus. Ich habe was von einem Treffen in einem Lagerhaus mitbekommen.
4: Wann und wo?
3: Ich weiß es nicht. Ich weiß es nicht. Scheiße. Mein Arm. Du gottverdammter Wichser.
4: Die nächste Kugel landet zwischen deinen Augen.
3: Franklin Drive. Heute Nacht. Ja, weiß ich nicht. Bring mich nicht um, Scheiße.
0: Ich kann nicht sagen, ob es ein Reflex oder meine Wut ist, aber ich ziele auf seine Kniescheibe und drücke ab. Die Götter sind grausam. Das liegt in ihrer Natur.

Der kleine Lichtkegel meiner Taschenlampe durchschneidet die Dunkelheit, lässt aus konturlosen Schatten scharfe Linien werden. Ein paar Holzkisten, ein leerer Container, nichts, woraus man seine Schlüsse ziehen könnte. Die Türen des Containers sind nur halb angelehnt, aber auch er enthält kaum etwas von Belang. Ein paar zerfetzte Kleidungsstücke liegen verstreut auf dem Boden. Leere Konserven türmen sich in einer der Ecken auf und einige Pappteller mit Essensresten sind achtlos liegen gelassen worden. Das kann alles und nichts bedeuten. Wenn du lange genug im Polizeidienst gewesen bist und am Tatort eines Mordes warst, vergisst du nie den Schlachthausgeruch, der sich in deine Nasenflügel einbrennt. Man kann diesen Geruch nicht einfach wegblinzeln. Er verfolgt dich. Und hier scheint er mich wieder eingeholt zu haben. Noch feuchtes Blut an meinen Füßen. Es scheint, als würde Mr. Gorham in dieser Halle nicht nur Kisten verladen,

0: Er und seine Bluthunde. Die trübe Straßenbeleuchtung lässt die Figuren auf dem Hof lange und konturlose Schatten werfen. Sie warten, reden aber zu leise miteinander, als dass ich von meiner Position auch nur ein Wort verstehen könnte. Ich ziehe meine Waffe, als sich ein Mann aus dem Häuserschatten schält und auf Gorham zugeht. Es ist viel zu dunkel, um ihn erkennen zu können. Er geht auf Gorham zu und streckt ihm die Hand entgegen. Gorham reicht ihm einen braunen Umschlag. Was zur Hölle geht hier vor? Langsam fährt Gorhams Wagen vom Hof und die grellen Scheinwerfer tauchen den Mann, der noch immer mit dem Umschlag in der Hand dasteht, in helles Licht. Bekannte Züge. Ein Kollege. Ein alter Freund. Detective Robert Morrison.
1: Du arbeitest für Gorham?
2: Dwight. Nimm die Waffe runter.
1: Ich will antworten.
2: Ja. Ich arbeite für Gorham. Du kennst das doch. Ermittlungen gegen eine solch einflussreiche Familie versanden ja sowieso immer irgendwo. Menschen wie die Gorhams haben immer einen guten Freund bei der Polizei, der ihnen noch einen Gefallen schuldet.
1: Wie hängst du in dieser Sache drin?
2: Ich mache die Arbeit, für die sich kein anderer Cop die Finger schmutzig machen will.
1: Gib mir den Umschlag.
0: Er reicht mir wortlos den Umschlag. Aber ich werfe nicht einmal einen Blick hinein, sondern öffne ihn und lasse den Inhalt auf den Boden gleiten. Hunderte von Geldscheinen flattern davon, bleiben auf dem nassen Asphalt kleben. Zwischen den Geldscheinen ein Foto. Eine Frau. Florence Gorham.
1: Hat Gorham dir den Auftrag gegeben, sie zu töten?
2: Wenn es sein muss. Ich weiß, warum sie ausgerechnet zu dir gekommen ist, Dwight. Ich weiß, wofür sie dich bezahlt.
1: Ja. Ich soll rausfinden, in was für Dinge ihr Mann verwickelt ist. Aber das wirst du mir wohl am ehesten beantworten können.
2: Ich werde es heute Nacht zu Ende bringen, Dwight. Auch du wirst mich nicht davon abhalten können.
0: Ich hatte beinahe vergessen, wie schnell er ist. Ich versuche, mich noch zur Seite zu werfen. Aber die Kugel beißt sich in meinen Arm und wirft mich herum.
2: Ich mach dich alle, Dwight. Ist das alles? Mehr hast du nicht zu bieten?
0: Noch im Fallen erwidere ich das Feuer. Aber auch Robert hat noch einmal abgedrückt. Die Kugel heult dicht an meinem Ohr vorbei und die Pistole bäumt sich wild in meiner Hand auf, als ich erneut den Abzug durchziehe. Er liegt am Boden. Vorsichtig nähere ich mich ihm. Aber ich habe nichts mehr zu erwarten. Keine Gegenwehr. Keine Antworten. Keine Freundschaft. Die Geldscheine wirbeln noch immer durch die Luft. Aber mein Blick bleibt starr auf seine Augen gerichtet. Die glasigen, stumpfen Augen eines Toten. Das Pochen in meinem Arm wird immer stärker. Das Taschentuch, das ich provisorisch um die Wunde gewickelt habe, ist durch das Blut dunkel, beinahe schwarz getränkt.

0: Mr. Hunter?
1: Mein Gott, Mrs. Gorham. Was tun Sie hier? Was ist passiert? Sie hat noch kein Wort gesagt. Wortlos hält sie sich den kleinen Beutel mit Eiswürfeln an ihre Wange. In der anderen Hand eine dampfende Tasse Tee.
2: Geht es wieder?
0: Ja. Ist nicht weiter schlimm.
2: Wollen Sie mir erzählen, was passiert ist?
1: Sie antwortet nicht. Starrt nur wortlos in die Tasse in ihrer Hand, als ob dort die Antwort zu finden wäre. Alle Antworten. Auf alle Fragen. Nur langsam beginnt sie zu sprechen. Wort für Wort. Wie ein Kind, das die ersten Schritte seines Lebens macht. Unbeholfen.
0: Ich dachte, ich kenne ihn. Ich habe gedacht, ich wüsste, was für ein Mensch er ist. Aber ich habe mich geirrt. Ich habe ihn verloren. Wissen Sie, wie es sich anfühlt, Mr. Hunter? Wenn man den Menschen verliert, den man liebt?
1: Ich weiß, wie es sich anfühlt. Es ist die Hölle meines Lebens. Mein Fegefeuer.
0: Helfen Sie mir, Mr. Hunter.
1: Ihr ganzer Körper zittert und sie legt den Kopf an meine Schulter. Genau wie ich ist sie ein Ertrinkender im Flammenmeer des Schicksals. Auf der Suche nach Rettung, nach Vergebung. Ihr Atem geht schwer, ihr Gesicht scheint zu glühen. Kleine Schweißperlen auf ihrer Nase.
0: Retten Sie mich.
1: Ich ziehe sie langsam an mich heran. Sie wehrt sich nicht, aber ich spüre das Beben ihrer Lippen, als wir uns küssen. Ihre Lippen sind heiß wie Feuer. Ich spüre ihre Haut, zart und glatt. Aber ihr ganzer Körper scheint in Flammen zu stehen. Ich weiß, dass sie mein Fegefeuer ist. Sie ist das Flammenschwert. Sie ist der Engel meiner Verdammnis. Aber es ist mir egal. Ich frage mich, wieso sie hierher gekommen ist. Zu mir. Ich sehe ihr in die Augen und frage sie danach. Sie lächelt und vergräbt ihren Kopf in meiner Schulter. Ihre Antwort ist nur ein leises Flüstern. Ein einziges Wort.
0: Erlösung.

0: Ich weiß nicht, wie oft ich schon an diesem Ort war. Hunderte, tausende Male. Trotzdem zieht es mich immer wieder hierher zurück. Aber heute Nacht ist es anders. Ich beuge mich zum Körper meiner toten Frau hinab, küsse sie vorsichtig auf die blutverschmierte Stirn. Aber ihr Körper beginnt sich aufzulösen, zerfällt zu Staub, der durch meine Finger rinnt. Eine Hand legt sich um meine Schulter und ich drehe mich um. Florence steht neben mir. Sie lächelt wissend. Kleine Flammen umspielen ihre Finger und wo sie mich berührt, springt das Feuer auf mich über. Flammen lodern von meiner Schulter auf, springen auf den Rest meiner Kleidung über. Ich brenne und schreie. Einatmen. Ausatmen. Nur langsam setze ich mich auf der Bettkante auf und starre aus dem Fenster in die Dunkelheit. Die Gardinen sind nicht zugezogen und die leeren, dunklen Fensteröffnungen des Gebäudes auf der anderen Straßenseite starren mich an. Schwarze Löcher. Alles verschlingend. Florence dreht sich auf dem Bett herum, legt ihren Arm um meine Hüften und drückt ihre Wange gegen meinen nackten Rücken. Warum hat er das getan? Ich meine, du weißt schon.
1: Ich habe ein Gespräch mitgehört. Es ging um ein Treffen. Als Nathan mich bemerkte, hat er zugeschlagen, einfach so. Er hat gedroht, mich umzubringen, sollte ich jemand von dem Telefonat erzählen. Weißt du inzwischen, worin er verwickelt ist?
0: Ich habe eine Vermutung.
1: Was ist es? Worum geht es bei dieser Sache?
0: Ich war in einem der Lagerhäuser deines Mannes. Dort war ein leerer Container, ein paar Kleidungsstücke, leere Konserven. Das kann alles und nichts bedeuten.
1: Menschenhandel?
0: Zieh keine voreiligen Schlüsse. Es ist möglich, dass in diesem Container Menschen transportiert wurden, aber vielleicht haben dort auch nur ein paar Obdachlose ihr Lager für die Nacht aufgeschlagen.
1: Was wirst du jetzt tun?
0: Erzähl mir von dem Telefonat. Ich muss alles wissen, was du gehört hast.
1: Es ging um ein Treffen noch heute Nacht. Nathan hat das Pier 47 erwähnt.
0: Was noch? Hast du mitbekommen, was bei diesem Treffen passieren soll?
1: Ich weiß nicht,
0: Ist schon gut. Ich weiß, wo ich hin muss. Das wird genügen. Du bleibst hier. Geh auf keinen Fall nach Hause. Das ist zu gefährlich.
1: Wieso rufen wir nicht die Polizei? Es wird zu gefährlich. Nathan ist inzwischen zu allem fähig.
0: Nein, keine Polizei. Es genügt mir, dass ich mir heute Nacht schon eine Kugel aus einer Polizeiwaffe eingefangen habe. Wir wissen nicht, wer noch alles darin verwickelt sein könnte. Ich werde allein gehen.
1: Dwight, ich...
0: Mach dir keine Sorgen. Es wird alles gut werden.

Die tiefschwarze Nacht liegt noch immer über der Stadt. Und nur das Licht der Straßenlaternen tanzt im Wasser der unzähligen Pfützen am Pier. Es hat endlich aufgehört zu regnen, aber leichter Nebel hat sich über das trübe Wasser im Hafenbecken gelegt. Der Schuppen am Pier scheint verlassen. Bin ich zu spät gekommen?

0: was machen wir zwei Hübschen jetzt? Ach, komm schon, Schätzchen. Mach es Onkel Toni doch nicht so schwer.
1: Zeit ist zu Ende zu bringen.
2: Halt still! Halt still! Je mehr du zappelst, umso mehr wird es wehtun. So. Braves Mädchen. Und jetzt sag Cheese.
1: Es fühlt sich an, als wäre ich unter Wasser. Und die über mir schimmernde Wasseroberfläche trennt mich von den Lebenden und ihren Problemen. Die Dunkelheit unter meinen Füßen verschluckt jeden Einzelnen der durch das Wasser scheinenden Lichtstrahlen. Hätte ich selbst den Abzug gedrückt, könnte ich mich nicht schuldiger fühlen. Aber noch immer entzieht sich mir der Schmerz und versteckt sich in der Dunkelheit des Abgrunds. Ich beginne in die Tiefe hinabzutauchen und lasse den Pier, den Schuppen, Onkel Toni an der Oberfläche zurück. Ich tauche tiefer und der Schmerz verformt sich unter dem zunehmenden Druck zu einer kleinen Kugel. Ich schließe meine Hand darum. Ich lasse nicht los. Ich halte ihn fest und er brennt sich in mein Gehirn, während ich wieder zurück an die Oberfläche komme. Vielleicht zu schnell. Aber ich habe Angst, dass der Schmerz sich aus meinen Händen winden könnte, wenn ich ihn nicht schnell genug in das Licht bringe.

0: Max? Bist du das?
1: Ich gönne ihm den Blick in den schwarzen Lauf der Beretta und als seine Lippen sich zu einem überraschten O formen, lasse ich die Beretta wütend aufbellen. Möge Onkel Toni in Frieden in der Hölle schmoren. Mir stockt der Atem, als ich das Mädchen finde. Ich nehme all meine Kraft zusammen und versuche, den Anblick der Leiche mit den Augen eines Gesetzeshüters zu betrachten. Kalt, analytisch, genauso wie man es uns beigebracht hat. Aber je mehr ich mich anstrenge, umso weniger will es mir gelingen. Der Kontrast des dunkelroten Blutes auf blasser Haut hält mich in seinem Bann und verschließt meinen Blick für das Gesamtbild. Ich versuche zu blinzeln, versuche die Welt klar zu sehen, das feindliche Universum um mich herum in geometrische Formen zu zwingen. Einmal, zweimal. Der Schleier löst sich nur langsam. Blut auf dem Boden, den Wänden, der Decke. Sie war vielleicht 15, 16 Jahre alt. Der Lauf einer 38er steckt noch in ihrem Anus. Und die Videokamera auf der anderen Seite des Raumes läuft noch. Schnell gehe ich unter einem der Fenster in Deckung und sehe nach draußen. Nathaniel Gorham steht auf dem Hof und sieht sich um.
2: Hunter, ich weiß, dass Sie hier sind. Kommen Sie raus.
1: Ich rühre mich nicht vom Fleck und spähe vorsichtig über den Fenstersims, als ich den kalten Lauf einer Pistole in meinem Nacken spüre. Einer von Gorhams Männern hat sich hinter mir aufgebaut und gibt mir mit einem kurzen Wink seiner Waffe zu verstehen, nach draußen zu gehen. Er greift noch in meinen Mantel und nimmt meine Pistole an sich.
2: Hunter!
1: Wütend stürmt Gorham auf mich zu und lässt seine Faust in mein Gesicht krachen.
2: Du dreckiger Bastard! Was bezahlt dir die kleine Schlampe?
3: Weniger als Sie Morrison gezahlt haben.
1: Und wieder lässt er seine Faust hervorschnellen. Blutige Fäden hängen mir bereits vom Kinn.
2: Ich habe vor einer Stunde diesen Umschlag erhalten. Na los, öffnen Sie ihn.
1: Mit zitternden Fingern öffne ich den Umschlag und schütte den Inhalt auf den Boden aus. Fotos, Dutzende Fotos. Auf den Bildern ist Florence Gorham zu sehen, nackt. Mein Büro, mein Schlafzimmer. Mein Kopf zwischen ihren Beinen. Meine Arme, die ihren zarten Körper umklammern. Mein zerwühltes Bett. Mein Gesicht am Fenster. Und ich begreife es. Das Haus auf der anderen Straßenseite. Das schwarze Loch.
2: Ich dachte, ich kenne meine Frau. Aber das tue ich nicht. Ich habe sie nie gekannt.
1: Ich bin der Sünder. Keine Vergebung. Kein Vergessen. Die Götter sind grausam. Das liegt in ihrer Natur.
3: Sie werden sie umbringen, nicht wahr?
2: Ja. Irgendjemand muss dieser Sache ein Ende bereiten.
3: Die Polizei wird viele unangenehme Fragen stellen. Ein toter Cop? Ein toter Privatdetektiv? Eine tote Ehefrau? Das Mädchen im Schuppen? Damit kommen nicht einmal Sie durch.
2: Das Einzige, was man mir zur Last legen wird, ist die Kugel, die man in Ihrem Kopf finden wird, Mr. Hunter.
1: Verzerrte Wahrheiten. Verdrängte Vergangenheit. Aber er hat recht. Wir müssen es heute Nacht machen.

0: zu Ende bringen.
1: Mögen sie in der Hölle verrotten, Hunter.
0: Ich versuche, unter der Flugbahn der Kugel abzutauchen und das Messer aus meiner Tasche springt beinahe von selbst in meine Hand. Ich spüre die Hitze der Kugel dicht an meinem Kopf vorbeistreifen, als ich das Messer in Gorhams Bauch stoße und wir beide zu Boden stürzen. Ich drehe das Messer in der Wunde herum. Einmal. Zweimal. Ich bekomme die Pistole zu fassen und eröffne sofort das Feuer auf Gorhams Begleiter. Das Adrenalin heult in meinen Ohren. Und ich sehe, wie er eine MP in die Höhe reißt. Aber ich nehme jede seiner Bewegungen in Zeitlupe wahr. Schieße und treffe ihn mitten ins Gesicht. Gibt es noch andere Mädchen?
1: Ich...
0: Wo sind sie? Wo haben sie die Mädchen hingebracht?
1: Die Villa.
0: Die Pistole bellt laut auf, als ich abdrücke. Die Kugel zerfetzt Gorhams Hand, die er sich schützend vor sein Gesicht gehoben hat, und frisst sich zwischen seine Augen. Ich muss die anderen finden. Ich brauche Beweise, die nicht einmal die korruptesten Cops dieser Stadt unter den Tisch fallen lassen können. Ich brauche die Sünder. Die Villa Gorham. Jeder, der schon einmal die Zeitung aufgeschlagen hat, würde sie wiedererkennen. Es wird Zeit, die Sache endlich zu beenden. Ich bin der strafende Engel der Verdammnis. Vorsichtig spähe ich in die Eingangshalle, aber alles bleibt ruhig. Ich ringe nach Atem, versuche mich aufzurichten, aber der Schmerz zwingt mich zurück auf den Boden. Die Kugel hat mich in den Rücken getroffen und ich höre die sich nähernden Schritte des Schützen, unfähig, mich zu rühren. Ich blicke in den Lauf der Pistole, die genau zwischen meine Augen zielt. Das schwarze Loch. Alles verschlingend.
2: Überrascht, Mr. Hunter? Ich bin Ihnen wirklich zu tiefstem Dank verpflichtet, Mr. Hunter. Als ich bei Ihnen im Büro saß, hätte ich nie gedacht, dass es so perfekt laufen könnte.
3: Ja, Ihr Vater hatte nichts damit zu tun, nicht wahr?
2: Selbstverständlich nicht, Mr. Hunter. Er hatte einen Verdacht, hat geahnt, dass etwas nicht stimmt und hat versucht herauszufinden, was... Deswegen hat er sich mit Detective Morrison zusammengetan.
0: Ein Lachen durchfährt meinen Körper, zusammen mit einem Feuerball aus Schmerz. Ich bin der Sünder.
2: Wissen Sie, Mr. Hunter, Detective Morrison war schon ziemlich dicht dran an der Wahrheit. Er hat etwas geahnt und meinen Vater eingeweiht. Mein Vater konnte natürlich einer polizeilichen Ermittlung nicht zustimmen. Denken Sie nur an die Folgen für die Familie. Also hat Morrison auf eigene Faust ermittelt. Er ist nur von den falschen Voraussetzungen ausgegangen. Genau wie Sie.
0: Nathaniel Gorham. Robert Morrison. Sie standen auf der richtigen Seite und ich habe sie getötet. Möge Dwight Hunter in Frieden in der Hölle schmoren.
2: Haben Sie eine Vorstellung, wie viel Menschen bereit sind, für einen unserer Filme zu bezahlen? Wahrscheinlich nicht. Aber glauben Sie mir, es lohnt sich. Mein Vater hätte das nie verstanden. Er hockte geradezu auf seiner Kohle. Nicht einmal seinem eigenen Sohn hat er vertraut. Er hat in mir nie mehr gesehen als einen Parasiten, den er durchfüttern muss.
0: In diesem Augenblick kommt Florence die Treppe hinunter. Sie hat sich nur ein seidenes Nachthemd übergeworfen und erstarrt bewegungslos, als sie Richard mit der Waffe in der Hand sieht. Aber er hat recht. Ich bin von den falschen Voraussetzungen ausgegangen. Genauso wie Robert. Genau wie Florence. Ich weiß, dass sie mein Fegefeuer ist. Aber ich habe ihr Erlösung versprochen, als sie in meinen Armen lag. Ich bin das Opferlamm.
4: Dwight.
3: Lauf. Lauf weg.
4: Richard, bitte. Gib mir die Waffe.
0: Vorsichtig geht sie auf Richard zu, schließt ihre Finger um die Pistole und nimmt sie ihm langsam aus der Hand. Sie lächelt. Langsam zieht sie ihn zu sich hinab und küsst ihn. Richard umschlingt ihre Hüften und zieht sie näher an sich heran. Florence Griff schließt sich um die Waffe und bewegt sie langsam nach unten. Der Schuss zerreißt Richards Bauchhöhle. Entsetzt starrt er sie an.
5: Warum? Wir hätten alles tun können. Alles, wovon wir beide...
0: Der zweite Schuss drückt Richard zu Boden. Blut quillt aus seinem Mund. Er verdreht die Augen und sackt leblos zusammen. Sie fährt ihm noch mit einer mütterlichen Geste durch das Haar und küsst ihn auf die Stirn.
4: Verstehst du es jetzt, Dwight?
0: Ich verstehe es. Sie ist die Spinne in ihrem Netz. Die schwarze Witwe. Der Dämon, der uns ins Höllenfeuer stößt, nachdem er uns geliebt hat.
4: Richard hat nie begriffen, dass ich ihn benutze. Er wollte mich besitzen, von dem Tag an, als ich seinen Vater geheiratet habe. Genauso, wie du mich besitzen wolltest. Seit dem Tag, als du mich zum ersten Mal gesehen hattest.
0: Sie hat recht. Ich wollte sie besitzen. Ich dachte, sie wäre meine Rettung. Meine Chance auf Vergebung.
4: Ich hoffe, du verstehst mich. Alleine hätte ich es nicht schaffen können. Aber du hast mir geholfen. Ich habe Erlösung gesucht. Und dich gefunden.
0: Ich blicke in den Lauf der Pistole. Das schwarze Loch. Und dieses Mal wird es mich verschlingen.
4: Es tut mir leid, Dwight. Aber du darfst nicht am Leben bleiben.
0: Ich sehe ihr noch ein letztes Mal in die Augen. Aber die Götter sind grausam. Das liegt in ihrer Natur.

Detlef Tams als Dwight Hunter. Tatjana Auster als Florence Gorham. Michael Gerdes als Robert Morrison. Thomas Kramer als Richard Gorham. Falko Diekmann als Nathaniel Gorham. Falk T. Puschmann als Bodyguard. Heiko Simon als Jimmy. Thomas Kehr als Vince. Dirk H. Degen als Onkel Tony. Marie-Christine Natusch als Kellnerin und Prostituierte. Achim Zien, Robert Kehrig und Paul Burkhardt als Sanitäter. Regie und Schnitt von Dennis Künstner. Skript und Idee von Franjo Frankovic. Sie hörten Death and Salvation. Ein Hörspiel von hörspielprojekt.de aus dem Jahre 2009.

0: Liebe trauernde Hörgemeinde, wir haben uns hier zusammengefunden, um eines der letzten Hörspiellabels zu Grabe zu tragen. Gestorben am Medienüberangebot, an schlechten Plots und nicht zuletzt an fehlenden Käufern. Möge das Hörspiel in Frieden ruhen. Im Namen des Kommerzes, des Hörgenusses und des Kopfkinos. Aufnahmestopp.
1: Herr Pfarrer, ist das Hörspiel wirklich tot?
0: Ich fürchte ja. Aber liebe Frau Umsatz, uns bleiben ja immer noch die 3D-Apps fürs Handy. Ich hoffe doch, es gibt einen ordentlichen Leichenschmaus.

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2: Ja, ihr habt richtig gehört. Hörspielprojekt Podcast. Er ist wieder da. Hallo. Und wir freuen uns, euch hier begrüßen zu dürfen.
3: Genau. Und bei der Vorbereitung dieses neuen Podcasts, da sind wir über ein Thema gestolpert. Die Zombies haben es ja schon angedeutet. Das Thema dieser ersten Folge lautet: Das Hörspiel ist tot. Es lebe das Hörspiel. Ja, und dazu haben wir eine Gruppendiskussion gemacht. Dann hören wir noch eine Hörspielrezension und eine Soundküche. Und wir waren auch noch auf einem Live-Event, nämlich auf der Hier-Hörnacht in Berlin.
2: Ja. Und dieses tolle Event war auch gleichzeitig das vierte Berliner Hörtalk-Treffen, bei dem haufenweise Hörtalkler anwesend waren, auf der Bühne, aber auch im Publikum. Und anwesend war nämlich auch das ganze Podcast-Team, was ich euch bei dieser Gelegenheit gleich mal vorstellen möchte. Da ist einmal unsere Stimmungskanone, der Andi, und unser Podcast-Experte mit der Ukulele, das ist der Jens. Wir haben als Admin Wolfram im Team, denn ohne Admin geht gar nichts. Und mir hier gegenüber als Moderator steht Mr. Kubi.
3: Ja, und mir gegenüber steht Nils alias Beipackzettel. Dem verdanken wir übrigens die ganzen tollen Jingles, die wir hier im Podcast zu hören kriegen.
2: Danke, Kubi. Ja, das ist allerdings nicht nur allein mein Verdienst. Wir haben natürlich auch noch diese wundervolle Frauenstimme in den Jingles. Und das ist die Christiane Marx.
1: Hallo, Nils.
2: Hi, Chris.
3: Ja, kommen wir zu unserem ersten Beitrag. Das ist eins von zwei Interviews, das ich auf der Hier-Hören-Nacht in der Uferfabrik geführt habe. Da war nämlich am 20. August ein Live-Hörspiel-Event mit drei Live-Hörspielen. Ja, und ich hatte meinen Zoom H2 mit und den habe ich einigen Leuten unter die Nase gehalten. So unter anderem dem Jens Ohrenblicker, der ein wunderschönes Hörspiel zu Gehör gebracht hat, und auch der Sabine Graf, die in zwei Hörspielen mitgesprochen hat. Und eins davon hat übrigens der Michael Gerdes alias Jellen aus dem Forum geschrieben. Ja, und was die Sabine so erzählt, das hören wir uns jetzt mal an.
1: Frag mal nach.
4: Hallo. Hier sitzt jetzt der Mr. Kubi mit der Sabine, einer der Organisatoren des heutigen Abends, nicht?
5: Genau.
4: Du hast in zwei Hörspielen mitgesprochen und hast vor allen Dingen auch ganz viel organisiert drumherum, nicht?
5: Ja, viel Arbeit. Also das erste Hörspiel, was heute gemacht worden ist, war ja Asche. Das ist von dem Label Hier Hören. Und davon haben wir eine CD aufgenommen. Also wir haben dieses Hörspiel live schon mal vor einem Jahr an der Grenze in Polen gespielt. Und dann haben wir davon eine CD aufgenommen im Studio. Und eigentlich sollte heute die CD-Release-Party sein. Und dann haben sie sich gedacht, bevor wir jetzt einfach nur eine CD-Release-Party machen, machen wir gleich mehrere Live-Hörspiele. Und daraufhin haben sie mich angesprochen, ob ich nochmal hier mitsprechen möchte in einem Asche-Hörspiel. Und haben mich gleich gefragt, was sie gehört haben, dass ich selber gerade am Organisieren bin für ein Live-Hörspiel, ob ich nicht meins auch gleich aufhören möchte.
6: Guten Tag auch, Herr Lampe.
7: Guten Tag, Frau Klausen.
4: Für das, wie hieß es, die Nachbarn des Herrn Lampe?
5: Nicht? Die Nachbarn des Leon Lampe.
4: Genau.
5: Fast.
4: Fast.
5: Und wir sind die Lautsprecher, haben wir dann unsere Kombi genannt. Und ich habe Jellen damals angerufen und gefragt, Jellen, du schreibst so tolle Skripte, hast du nicht Lust für uns ein Live-Hörspiel zu machen? Und er war sofort dabei und hat sofort gesagt, cool, das ist mein erstes Live-Hörspiel. Ja, dann haben wir das angefangen zu machen.
8: Das ist doch völlig egal. Leon, es ist etwas passiert.
9: Ja, das erwähntest du eben.
8: Psst, jetzt, ich will es doch erklären. In meinem Bett liegt eine Leiche.
9: Oh.
8: Wie, oh?
9: In deinem Bett liegt eine Leiche.
8: Was? Du weißt das schon, oh mein Gott.
4: Aber du hast ja die ganzen Sprecher hier vor Ort organisiert.
5: Genau.
4: Und da sind ja auch bekannte Stimmen dabei.
8: Oh ja! Oh mein Gott! Oh! Oh mein Gott, ist das krank!
10: Was zur Hölle machen Sie hier?
8: Was, ich? Sehen Sie sich doch mal an!
5: Also ganz unterschiedlich. Also zum Beispiel Wolfgang Baru habe ich beim Orkanus kennengelernt. Durch gemeinsame Freunde sind wir dann noch was trinken gegangen und habe ich ihn direkt gefragt, ob er Lust hätte mitzumachen. Und er war sofort dabei. Und Luise Luno, da habe ich mich mit meinen anderen Sprechern abgesprochen. So, wen hättet ihr denn noch gern? Wen könntet ihr euch vorstellen? Habt ihr Kontaktdaten? Und dann habe ich in den verschiedenen Studios angerufen und habe gefragt, ob sie mir nicht die Telefonnummern geben könnten.
11: Oh. Habe ich Sie erschreckt, Frau Steptokowski? Gut,
6: Das war nämlich nur eine Warnung.
5: Verfluchte Scheiße, was wollen Sie von mir?
6: Mäßigen Sie sich in Ihrem Ton, Sie Junki.
4: Seit wann sitzt du dran? Seit einem Jahr, wenn ich das richtig...
5: November letzten Jahres ungefähr. Oder nee, eigentlich schon früher. Ja, ist ja wirklich schon fast ein Jahr, oh Gott.
9: Es ist seltsam, wie schnell sich die Dinge verändern. Eben war Nils gebrauchtes Kondom noch in Frau Clausens Händen. Schon hatte Frau Ostholz unerwartete Post.
4: Eine Menge Arbeit. Gab es da Momente, wo du sagst, oh, ihr könnt mich mal, ich will hinhauen? Und gab es wiederum auch andere Momente, die unheimlich motivierend waren, wo du gesagt hast, genau, dafür habe ich es gemacht oder dafür mache ich das?
5: Also die Momente, zu denen ich sage, ich lasse es jetzt einfach, gab es auf jeden Fall, weil es wirklich extrem viel Arbeit ist. Also gerade die heiße Phase, weil ich angefragt worden bin, dachte ich noch gar nicht, dass Leon so schnell aufgeführt wird. Deswegen, ich musste sehr viel nacharbeiten. Und da war so viel Arbeit und wenig Schlaf. Und dann gab es aber wieder Momente, wie gestern hatten wir eine Probe. Und wenn man dann so Wolfgang und Luise da so in einem Haufen hat und die einem so ein bisschen was erzählen von dem Job, das ist echt toll. Dann hat man wieder Lust.
4: Wie viele Proben habt ihr denn gemacht?
5: Wir hatten eine Probe, eine Stunde, also einen Durchlauf.
6: Komm zu mir, los Dieter, weck den Löwen in dir, zeig mir, wie sehr ich dir gefalle, zeig mir alles.
0: Oh nein!
4: Die Lautsprecher, wird man da jetzt öfters was von der Truppe hören?
5: Ja, hoffe ich doch. Also wir wollen auf jeden Fall Leon Lampe öfters aufführen und hoffen dann auch noch auf mehr Skripte für Live-Hörspieler. Wollen aber nicht unbedingt was nehmen, was es schon gibt, so wie es die meisten machen oder viele machen, sondern wirklich Stücke, die speziell für uns geschrieben sind. Wir wollen schon, dass unsere Hörspiele auch mal produziert werden. Also sieht ja jetzt auch nicht so schlimm aus. also es gibt da schon ein paar interessante Leute, die da sagen, sie würden es gerne vermarkten. Also die Interessenten sind schon da. Ja, also ich habe es ja erstmal weggeschickt mit Exposé und eine kleine Hörprobe, die Santiago Ziesma eingesprochen hat. Und mittlerweile rufen mich auch Leute, also mich rufen Sprecher an, toll, oder? Mich rufen bekannte Sprecher an und fragen, ob sie dann nicht noch mitsprechen dürfen.
4: Das ist natürlich...
5: Das ist total toll.
4: Gibt es irgendwo Informationen im Internet?
5: Ja, www.lautsprecher-event.de. Gut mitgeschrieben, ja. Da wird es dann auch die Termine geben. Geplant ist es im Dezember eine komplette Aufführung zu machen. Und das Theater steht auch schon fest, wo wir das machen werden. Und das eben dann über die Weihnachtszeit wollen wir das machen. Und dann, wenn alles gut geht und alles total toll läuft, wollen wir die Deutschlandtour machen mit dem Stück.
4: Guckt auf die Seite, da stehen ja die nächsten Termine, hoffe ich mal.
5: Hoffe ich auch.
4: Ja, danke.
5: Gerne.
11: Guten Tag. Wo sind wir denn hier?
12: Hessen.
11: Und Sie sind Mitglied des
12: Hörtalk.
11: Oh, sind da viele so nette und begabte Hörspielmacher?
12: Alle.
11: Und die trifft man hier in Hessen alle am
12: Hörtalk-Wochenende.
11: Wie aufregend. Was wird denn da gemacht?
12: Musikalische Workshops.
13: Meine kleine Ukulele, sie bleibt bei mir Tag für Tag.
12: Schauspielworkshops.
14: Tobias.
15: Heiko, ey, es ist kein Spaß. Ich hab Schweineangst davor. Du nimmst ihn bitte sofort weg.
14: Tobias, das ist nur ein Zauberwürfel.
12: Technische Workshops.
16: Ein VST-Plugin für Hall-Effekte. Bevor man sich nun mit den Spielen an Reglern und Knöpfen betätigt, sollte jeder Cutter wieder einmal die Ursprungsfrage stellen. Was hört der Hörer?
12: Gruselgeschichten am Lagerfeuer.
17: Da. Plötzlich schoss eine Knochenhand aus der modrigen Erde und ergriff ihr Fußgelenk.
11: Toll. Wann ist das denn?
12: 7. bis 9. Oktober 2011.
11: Und wer kann da mitmachen?
12: Jeder.
11: Jeder? Wie aufregend. Kann ich da einfach spontan hinfahren?
12: Nein.
11: Nein. Nein? Aber was muss ich denn tun?
12: Verbindlich anmelden.
11: Das ist ja schön. Bis wann denn?
12: 21. September.
11: Und ich finde alle Informationen im Forum?
12: Alle.
11: Das ist ja so aufregend.
12: Ja.
11: Danke.
12: Bitte.
18: Oh, hast du mal ein Feuerzeug?
19: Ich habe etwas Neues entdeckt und spreche einfach mit. Wir wollen durch den
2: Danke, Marc Schülert. Ja, Marc Schülert war auch derjenige, der die zündende Idee hatte für das anstehende Hörtalk-Wochenende. Deswegen habe ich ihn verpflichtet für diesen schönen Werbespot. Super. Es geht weiter mit unserer Gruppendiskussion. Die wird moderiert von Mr. Kubi.
3: Ja, genau. Und es kam halt so, dass wir den Hörspielprojekt-Podcast bei Wolfram so kurz besprochen haben. Uns flog dann dieses Thema zu, das Hörspiel ist tot, es lebe das Hörspiel. Und wir waren prompt in einer Diskussion drinne. Und ich war dann so frei, habe einfach mal den Zoom H2 auf den Tisch gestellt und habe versucht, das Ganze ein bisschen moderationsmäßig zu begleiten. Ja, und die Leute, die da gleich diskutieren werden, sind der Jens Ohrenblicker, seines Zeichens Podcastmacher, aber auch Tonmensch und Sprecher. Er hat also mehr den, sagen wir mal, professionellen Blick auf dieses ganze Thema. Dann haben wir den Wolfram Damerius, der ja ein Administrator des Hörspielprojekts ist und damit relativ gut Bescheid weiß in der freien Hörspielszene. Und dann haben wir natürlich noch meinen Co-Moderator Nils, der ja als junger, aufstrebender Hörspielmacher im Hörspielprojekt auch bekannt ist. Und der sieht halt so die freien Hörspiele, die es ja umsonst gibt, auch als Keimzelle für einen neuen Hörgenuss, so abseits vom Kommerz.
2: Ja.
3: Und das können wir uns jetzt mal anhören.
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18: Ist es wirklich so, dass das Hörspiel auf dem absterbenden Ast ist oder seht ihr das anders?
20: Ich glaube, dass es immer wieder den Prozess gibt, dass die Hörspiele bzw. die Labels eine Zeit lang weniger vertreten sind. Ich glaube, das ist halt wieder eine der Phasen, die dann aber auch irgendwann wieder umschwenkt. Also im Augenblick ist eine quasi eine Bereinigung wieder da auf dem Markt.
18: Meinst du, weil zu viele kleine oder große Labels?
20: Wenn man sich überlegt, vor 10 Jahren, glaube ich, war das, Anfang 2000, gab es eine Riesenschwemme von neuen Hörspielserien, von neuen Labels, von Verlagen, die viele neue Serien, die auf den Markt gekommen sind. Und jetzt ist das in den letzten Jahren sehr unübersichtlich geworden. Und ich glaube, das bereinigt sich gerade wieder ein bisschen.
21: Ich denke auch, dass es im Moment ein Überangebot gibt. Es gibt zu viel und es gibt ja auch noch die Hörbücher, die natürlich auch eine Konkurrenz sind, die sind billiger zu produzieren. Viele Menschen kennen gar nicht mal den Unterschied zwischen Hörbüchern und Hörspielen, da fängt es dann schon an und die sagen, oh, da kriege ich jetzt 10 CDs für den gleichen Preis, wie ich beim Hörspiel für eine zahle, dann kaufe ich mir das Hörbuch, habe ich länger was davon. Es gibt ja auch noch die öffentlich-rechtlichen Hörspiele, die weiter fleißig produziert werden, also da werden sie, solange es Rundfunkgebühren gibt, wird es auch Hörspiele geben, weil die einfach dadurch natürlich ein Budget haben, was so die kommerziellen Labels nicht haben. Lausch zum Beispiel, die haben ja wahnsinnige, aufwendige Hörspiele produziert. Da habe ich mich sowieso gefragt, wie die das so lange durchhalten, weil natürlich die Zielgruppe auch schon sehr speziell ist, gerade bei den Lausch-Hörspielen. Das ist sicherlich nicht jedermanns Sache, so toll wie es ist.
18: Glaubst du denn, dass sich gute Qualität immer durchsetzt? Oder so wie das jetzt ja doch eher klingt, ist es ja so, dass sich gute Qualität nicht unbedingt durchsetzt, sondern...
21: Nein, ich denke, wenn man wirklich kommerziell erfolgreich sein will, muss man Kompromisse eingehen und sicherlich auch in Bezug auf die Qualität. Also, aber ich denke, also viele erfolgreiche Hörspiele entstehen auch am Fließband, weil sie einfach finanziert werden müssen. Wenn wir jetzt zum Beispiel wie beim Hörtalk oder beim Hörspielprojekt, wenn wir der Freie machen, da ist sehr viel Idealismus dabei. Da kann sich einer mal ein halbes Jahr Zeit nehmen, um das zu schneiden und zu mischen. Und das muss dann nicht nach marktwirtschaftlichen Regeln funktionieren. Bei einem kommerziellen Hörspiel, wenn ich sage, ich möchte das wirklich gewinnbringend, ich mache ein Label und möchte davon vielleicht sogar leben können, dann muss man natürlich sagen, okay, wir haben nur die und die Studiozeit, wir haben die Sprecher, die müssen bezahlt werden. Und das geht natürlich auch auf die Qualität. Und wer jetzt so viel Liebe reinsteckt, wie jetzt Günther Merlau zum Beispiel, ist ja auch ein unglaublicher Idealist, so wie ich ihn einschätze, und ein Künstler auch. Und dass sich das nicht immer mit Kommerz verträgt, das kann ich mir da vorstellen.
20: Genau, ich denke auch, dass in dem Bereich ein sehr großer Unterschied ist. Also da stimmt zwar die Qualität, aber es ist halt ein totales Nischenprodukt gewesen, innerhalb eines Nischengenres. Und da ist es natürlich schwierig, dass die Qualität alleine sich durchsetzt, um kommerziell erfolgreich zu sein. Aber ich denke, im Normalfall sollte es eine Mischung aus beidem sein. Es sollte die Qualität sein. Und man muss natürlich auch wissen, wen man ansprechen möchte, um erfolgreich zu sein.
18: Und wenn man das jetzt mal zu unseren Hörspielen in Bezug sieht, das freie Hörspiel, da steigt die Qualität ja doch.
7: Ich denke, dass es eigentlich das freie Hörspiel und das kommerzielle Hörspiel gar nicht wirklich in Konkurrenz zueinander treten, weil ich auch glaube, dass das zu einem großen Teil unterschiedliche Zielgruppen sind, die sich dann. Ich glaube, das freie Hörspiel ist auch sehr stark, spricht auch sehr stark eben diese Internet-Community an, die sich sowieso viel mit diesem freien Markt identifizieren und mit diesem Lebensgefühl freies Internet, freier Markt irgendwie sich verbunden fühlen. Und ich glaube eigentlich eher, dass das freie Hörspiel dazu beiträgt, dass die Zielgruppe für Hörspiele insgesamt sich vergrößert und dass vielleicht sogar die kommerziellen Hörspiele dadurch auch noch neue Kunden gewinnen können, weil sich plötzlich Leute für Hörspiele interessieren, die sich vorher nicht dafür interessiert haben. Und das kann halt gut sein, dass die dann auch mal eins kaufen.
18: Du meinst, das ist sozusagen mehr so die Einstiegsdroge, das freie Hörspiel, ja?
7: Für den einen oder anderen vielleicht. Also kann es sein. Ich glaube eigentlich nicht, dass das wirklich in Konkurrenz steht.
20: Ich glaube auch, dass das eine Ergänzung ist. Es ist eine Ergänzung, weil wenn man sich für Hörspiele interessiert und sich freie Hörspiele anguckt und guckt, welches Repertoire es da gibt, dann kann man einfach nochmal spezieller in die Materie eintauchen, weil man wirklich sehr experimentelle Sachen hören kann, Sachen, die es im kommerziellen Bereich nicht gibt, weil es die Marktsituation nicht hergibt. Und ich glaube, das ist die große Chance, dass das freie Hörspiel einfach sehr viel mehr experimentieren kann.
21: Das sehe ich genauso. Man kann einfach Sachen ausprobieren, die man so nie auf dem Markt irgendwie gewinnbringend unterbringen könnte. Ich sehe es ein bisschen zweischneidig, dass immer mehr professionelle Leute in die freie Hörspielszene drängen. Okay, ich bin immer sparsam, was jetzt das Mitsprechen zum Beispiel bei freien Hörspielen betrifft. Für mich ist es eine Erfahrung. Ich kann mich da auch ausprobieren auf gewisse Weise. Auf der anderen Seite sehe ich wirklich professionelle Schauspieler, die dir fast jedem Hörspiel mitsprechen. Finde ich, da sollte man vielleicht eine Möglichkeit suchen, die Hörspiele, die jetzt, naja, ich sag mal, wirklich professionellen Ansprüchen genügen, dass man da irgendwie zumindest versucht, auch irgendwie Geld reinzubekommen. Keine Ahnung, wie das gehen soll, aber ich finde es immer schwierig, dass auf der einen Seite die Amateure, die Spaß dran haben, die auch gerne mal in einem Hörspiel mitsprechen wollen, auch wenn es nicht perfekt ist, das finde ich eine tolle Sache, das ist eine kreative Sache. Auf der anderen Seite wird der Anspruch immer höher, jetzt auch beim Hörspielprojekt, und ich denke, teilweise klingen die Hörspiele ja wirklich wie die gekauften oder besser teilweise sogar. Und da denke ich immer, das ist schwierig, weil wir als Sprecher oder als Tonleute uns da ja auch, also zumindest diejenigen, die davon leben, ich meine, wer das als Hobby macht, kein Problem, aber diejenigen, die davon leben, die graben sich selbst auch damit ein bisschen das Wasser ab.
20: Aber inwiefern, das würde mich jetzt auch mal interessieren, weil es ist ja keine Konkurrenz. Ich sag mal, wenn ein Schauspieler oder Sprecher sich dazu entscheidet, in einem unkommerziellen Hörspiel mitzusprechen, sehe ich es in erster Linie als Unterstützung für das Medium. Weil die Leute, die das machen, das zum größten Teil oder, ja, würde ich mal behaupten, aus Liebe zum Medium machen oder aus Interesse zum Medium. Ich sehe nicht, dass das ein Sprecher irgendwas abgrast, weil er ja ganz klar ein unkommerzielles Projekt unterstützt. Also ein Projekt, das gab ja keine Alternative. Nämlich engagiere ich einen Sprecher für Geld oder nicht? Also es ist ja nicht so, dass man jemand anders sozusagen was wegnimmt.
7: Ja, ich denke auch. Ich glaube nicht, dass ein kommerzielles Hörspiel weniger produziert wird oder abgesagt wird, weil dieser freie Markt daneben existiert. Ich glaube nicht, dass das...
21: Was mir halt aufgefallen ist, gerade im Forum gibt es öfter so Anfragen von außen. Wir machen das und das, irgendein Projekt, und wir suchen professionelle Sprecher dafür, und da melden sich dann tatsächlich einige, um Referenzen zu bekommen, weil sie als Sprecher weiterkommen wollen, und ich finde das eine tolle Sache, gerade für Sprecher auch als Einstieg bei einem nicht kommerziellen Hörspiel mitzumachen, um sich auszuprobieren. Ja. Natürlich, auch für alle anderen Autoren, Tonmenschen, alles Mögliche, klar. Wunderbar. Nur manchmal habe ich so das Gefühl, dass so das Bewusstsein bei vielen dahin geht, ach, im Internet ist ja alles kostenlos, und kannst du mir mal einen Jingle produzieren, kannst du mir mal das und das, und dann nennt man den Preis, und dann sagen die, das hat aber neulich jemand für weniger gemacht.
20: Da sehe ich aber einen Unterschied, ob ein Sprecher sich für ein unkommerzielles Projekt engagiert oder ob ein Label, was ein kommerzielles Projekt macht, nach kostenlosen Sprechern sucht. Da sehe ich dann, also da sehe ich die Kritik eher an dem Label, was aus finanziellen Gründen oder was auch immer sich quasi für Lautsprecher sucht. Also ich, das finde ich, ist, kann man nicht dem, dem freien Hörspiel ankreiden.
21: Nein, ich kreide dem freien Hörspiel gar nichts an. Ich habe nur viele Stimmen gehört, die zum Beispiel sagten, ja, die jetzt auch beim Hörspielprojekt mitgemacht haben, die sagten, ja, wenn man das irgendwie verkaufen könnte, ich wäre sofort dafür. Ne? Also die alle sehen sich schon danach. Ich meine, ich glaube, keiner will damit reich werden. Ja. Dafür steckt zu viel Idealismus drin. Aber ich glaube, viele sagen, also wenn wir damit zumindest einen kleinen Unkostenbeitrag irgendwie reinwirtschaften könnten, ich glaube, da hätten die wenigsten was dagegen, die da mitmachen.
18: Ja, das habe ich natürlich auch in
3: So. Das war der erste Teil unserer Gruppendiskussion. Da kommt noch ein zweiter Teil, aber jetzt kommt erstmal
2: der Andi. Der Andi wird sich jetzt mit dem Thema befassen, das wohl zu den meistdiskutierten im ganzen Forum hört, nämlich Feedback. Andi hat nämlich eine tolle Rezension vorbereitet für eins seiner liebsten Hörspiele, wie ich vermute. Und das geht natürlich uns vor allem darum, euch ein bisschen zu inspirieren, dass ihr das auch mal tut. Wir möchten nämlich gerne in diesem Podcast, in den folgenden Folgen, Beiträge von euch haben. Rezensionen unter anderem. Und wenn ihr welche machen wollt, schickt sie per PN an mich, an Mr. Kubi oder an irgendeinen Administrator oder per E-Mail an podcast@hörspielprojekt.de. Egal, das landet auf jeden Fall bei uns. Also, viel Spaß.
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3: Ja, hallo liebe Hörer, ich rezensiere heute die Science-Fiction-Komödie und Parodie aus dem Jahre 2009, Jason Mason Steinberg. Jason Mason Steinberg, ein sommersprossiger, käsebleicher Jungspund, gutherzig aber ohne Benehmen, ist ein Agent des galaktischen Geheimdienstes in Ausbildung. In seinem ersten Fall beschäftigt ihn eine rätselhafte Mordserie an Bibliothekaren. Was haben die Roboter damit zu tun, die sich irgendwie sehr auffällig unauffällig zu verhalten versuchen? Warum sind Getränkeautomaten so unglaublich pingelig? Und was hat dieser ehemalige Schachroboter Think Big mit der ganzen Sache zu tun? Die Welt, in der Jason Mason Steinberg spielt, erinnert stark an die Fantasie von Douglas Adams, der Per Anhalter durch die Galaxis schrieb. Die Figuren sind herrlich skurril. Da versuchen sich Snackautomaten als Ernährungsberater und Pathologieeinheiten sechseln neben dem Obduktionsvorgang philosophisch über ihr Schicksal innerhalb der Evolution. Die Story wartet allgemein mit Einfällen und Wendungen auf, die überraschen, aber vor allem unterhalten und amüsieren. Das ein oder andere Logikloch wird somit mehr als ausgeglichen. Die Dialoge sind sehr witzig und haben viel an trockenen Humor und einigen Pointen zu bieten. Manche Gags mögen nicht ganz zünden, aber ich zumindest hatte meistens meinen Spaß.
10: Womit kann ich Ihnen dienen?
22: Gib mir ein Gurkensandwich und eine Kokosnuss-Kugelfischbrause.
10: Bitte drücken Sie Ihren Daumen auf das Kontrollfeld.
22: Immer diese Formalitäten.
10: Die Messung Ihrer Blutwerte zeigt einen erhöhten Blutzuckerspiegel und Cholesterinwert.
22: Klar, ich hatte auch Kaffee und ein Spiegelei zum Frühstück.
3: Das Einzige, was mich gestört hat, war, dass einige Dialoge kein Ende finden und zu lang geraten sind. Etwas knackiger und mehr auf den Punkt gebrachte Wortspiele hätten ein, zwei Szenen gut getan. Musik gibt es in diesem Hörspiel genug und sie erscheint mir meistens auch sehr passend gewählt. Zum Sounddesign. Relativ minimal und nicht so effektlastisch hat es Detlef Tams hier geschafft, dem Hörspiel seinen eigenen Stempel stilistisch aufzudrücken. Ekelgeräusche bei einer Obduktion sind genauso vorhanden wie kurze Sounds, die den Humor stellenweise unterstreichen.
23: Ich beginne die Autopsie so gegen 16.18 Uhr mit einem Y-Schnitt. So, sollte Ihnen schlecht werden, Probleme, Sekibel.
22: Ja.
3: Die Sprecher machen hier eigentlich alle einen soliden bis sehr guten Job in der Verkörperung ihrer Charaktere. Vier stechen hier besonders für mich heraus, die ich kurz anspreche. Detlef Tams punktet als Erzähler mit Übertreibung und Ironie in der Stimme, was sehr gut für die Parodie kommt.
24: Sein Büro glich einem Boxring. Um genau zu sein, war es ein Boxring. Think Bigs Lieblingssport vergelte so manchem Untergebenen schon den Ansatz einer Gehaltserhöhungsidee und erlaubte ihm eine sehr freie Interpretation des Begriffes Mitarbeitermotivation.
3: Tobias Dierkow, der hier Jason Mason Steinberg spricht, gibt diesem einen genervten, aufmüpfigen Grundton und lässt ihn zu keiner Zeit als etwas anderes erscheinen als das, was er ist. Ein Antiheld. So konsequent, dass mir ein wenig die Identifikationsmöglichkeit gefehlt hat, aber dafür ist Jason immer sauber gesprochen und betont. Markus Raab spricht in diesem Hörspiel Jasons Gegenspieler, den Roboter Think Big. Er lässt diesen allerdings stets freundlich, ja gar unschuldig vergnügt klingen, was ihn zu einem wirklich interessanten Bösewicht macht.
0: Hut ab.
4: Ich wurde vor 180 Jahren als Schachcomputer entwickelt, war mir aber zu langweilig. Und Roboter zu bauen ist doch viel lukrativer.
22: Da wir gerade bei Menschen sind. Heute Morgen wurde ein Buchhändler samt seines Ladens abgebrannt.
0: Nicht zuletzt gewinnt das Hörspiel auch durch Michael Gerdes an Humor. Er spricht einen übereifrigen Snackautomaten dermaßen enthusiastisch, dass man meint, er hätte sich vor dem Gang zum Mikrofon Endorphine eingeschmissen. Köstlich.
5: Mann, bin ich aufgeregt. Ich stehe hier seit 27 Jahren. Hab mir sogar einen Satz zurechtgelegt, wenn mal jemand vorbeikommt.
6: Oh, mir ist kotzübel. Hast du irgendwas zu trinken?
5: Moment. So schnell geht das jetzt aber nicht.
0: Also, insgesamt gesehen ein sehr schönes Hörspiel. Es darf nicht mit allzu viel Hintersinn gerechnet werden, aber damit dürften die meisten klarkommen. Fans des skurrilen Humors sollten auf jeden Fall zugreifen, denn das Hörspiel Jason Mason Steinberg bietet diesen reichlich und ist kurzweilige Unterhaltung, die nach mehr klingt. Zu schade, dass bisher noch keine Fortsetzung entstand, aber das trübt die Unterhaltung nicht, die dieses Hörspiel bietet. Damit melde ich mich wieder ab und sage euch, hört rein!
9: Frag mal nach.
25: Ja, hier ist Mr. Kubi für den Hörspielprojekt Podcast. Ich sitze hier mit Jens, Ohrenblicker, Tag, und Andreas, seinem Geräuschemacher. Die beiden haben ja heute in der Hier-Hören-Nacht ein Hörspiel aufgeführt, nämlich das Schweigen der Unsichtbaren.
26: Aber ich sollte mich wohl erstmal vorstellen. Man nennt mich den Ohrenblickfänger. Und das hier ist meine Geschichte. Ich bin Spezialist für das Einfangen von Klängen und Geräuschen. Und es gibt Menschen, die mich dafür bezahlen. Die Tür ist offen.
27: Ihre Klingel ist kaputt.
26: Angenehm. Ich bin Jens, der Ohrenblickfänger.
27: Das weiß ich. Das Türschild ist ja nicht zu übersehen.
26: Ist auch mein ganzer Stolz.
27: Ich hoffe, dass Ihre Arbeit hält, was Ihr Türschild verspricht. Man hat sie mir empfohlen. Ich habe einen Auftrag für Sie.
25: Der Hintergrund ist dass wir auch einen Podcast machen. Der Tom, der macht den Funkturm-Podcast. Mhm. Und ich mache den Ohrenblicke-Podcast und wir werden um 12 Uhr, haben wir schon 12? Da werden wir 5 Jahre alt. Beide zufällig am selben Tag unseren Podcast gestartet.
28: Hey, Sie! Ach, Sie schickt der Himmel.
26: Guter Mann, brauchen Sie Hilfe?
28: Ja, meine Karre ist verreckt. Vielleicht könnten Sie mich abschleppen? Jens? Jens, der Ohrenblickfänger?
26: Tom? Tom, der Funker?
25: Also, ihr habt da so viel auf der Bühne gemacht. Also, ihr wart, wie viele Leute? Ja. Seid ihr im Team?
26: Wir waren, ich glaube, es waren 8 Sprecher, ein Kind, also 9 Sprecher, ein Geräuschemacher.
25: Ja, ein Geräuschemacher, der also ich habe Live-Geräusche geliefert und wir hatten noch einen Geräuschemacher, der Sounds vom Computer geliefert hat.
26: Also ich habe ihn immer DJ genannt. Hallo? Jemand da? Hallo? Essen auf Rädern, bitte machen Sie auf.
29: Brauchst nicht so zu brüllen, Kleiner. Hast dich wohl verfahren, was?
26: Tolles Team. Gerade vor allem der Andi, der hat sich immer sehr reingekniet. Der hat jetzt auch Bilder gemacht, die wir projiziert haben. Es waren jetzt nur wenige, nur wir wollten ja auch nicht ablenken vom Hörspiel. Sie sollten nur so eine kleine Stimmung vermitteln. Wir haben ja auch in den Bildern nicht viel vorweg. Zum Beispiel die Australienkarten, dass die Leute mal sehen, wie groß ist dieses Land. Weil es ging ja um den Herrn Ludwig Leichert, der von damals 1848 Australien von Ost nach West durchqueren will und niemals wiedergefunden wurde mit seinem Team. Und wenn man mal sieht, wie groß dieses Land ist, dann sieht man auch, was für ein Wahnsinn das ist mit der damaligen Ausrüstung. Die hatten ja noch keinen Jeep oder so. Wer sind Sie?
30: Gestatten? Dr. Ludwig Leichhardt. Forscher, Entdecker, Pionier.
28: Interessant. Bei uns in Deutschland würde man Leute wie Sie in die Gummizelle stecken. Die Australier setzen die Irren einfach im Outback aus.
25: Das Skript, hast du das alleine oder hast du das mit dem Funkton?
26: Der Tom hat so ein paar von seinen Szenen hat er praktisch vorgeschrieben. Ich habe sie nochmal überarbeitet, dass das alles mehr aus einem Guss kommt. Also es waren ja praktisch 2 Geschichten, die ein bisschen parallel liefen am Anfang und dann hinterher zusammen. Und diesen einen Zweig hat er die Vorlagen mir geliefert. Ich habe es nochmal ein bisschen überarbeitet, weil er war beruflich sehr eingespannt, auch nicht so viel Zeit. Wir hatten auch nicht zusammen proben können. Wir haben über Skype und Telefon geprobt, also Tom und ich. Ganz haben wir es nie geprobt. Mit allen Sprechern zusammen haben wir nie geschafft. Nee. Aber es lief trotzdem ganz gut. Ich war selbst erstaunt. LL, eindeutig.
28: Wartest du bitte, bis mein Reißverschluss zu ist? Danke.
1: Ich hatte das Glück, dass ich mit den Live-Geräuschen eigentlich, kann man sagen, von Anfang an bei den Proben dabei war, die wir seit einer Woche am Laufen hatten.

0: Ich glaube, wir müssen jetzt auch anstoßen auf euch. Es ist 6 Minuten sind um.
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2: Und jetzt gehen wir einen saufen.
1: Ja, endlich.
3: 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Du kriegst einen Döner.
4: Ach, toll. Jens? Super, mein größtes Lob, das Schweigen der Unsichtbaren, welch ein Titel. Und die Pointe von dem Stück, die war das Allerbeste. Das war nämlich, sage ich nicht, es wird nämlich nochmal aufgeführt. Und zwar, wenn ihr da am Ball bleiben wollt, wenn ihr wissen wollt, wo das zu sehen ist oder auch die anderen Aktivitäten, die da an dem Abend gelaufen sind, dann schaut doch mal ins Internet.
5: Genau. Jens findet man unter www.ohrenblicke.de und den Podcast von Tom Funker findet man unter www.funkturmpodcast.de. Und Sabines Lautsprecher findet man unter www.lautsprecher-event.de und die Veranstalter der ganzen Hierhörennacht findet man unter www.hierhören.de.
4: Es geht weiter. Wir haben noch einen klasse Beitrag, den hat uns der Badder zugesandt. Den wollen wir euch nicht vorenthalten. Eine Soundküche. Und auch hier wollen wir natürlich gleich nochmal den Aufruf starten. Wir wünschen uns mehr Soundküchen. Uns hat das tierisch gefallen. Wir wünschen uns Soundküchen von euch allen. Also wenn ihr Geräusche machen könnt, wenn ihr in euren Hörspielen die Knochen knacken lasst, mit dem Hund Gassi geht, eine Kneipenschlägerei inszeniert habt, klärt uns auf. Wie habt ihr das gemacht? Wie funktioniert das? Zeigt uns eure tiefsten, innersten Geheimnisse. Und jetzt geht's weiter mit Badder. Aber Achtung, nichts für schwache Mägen.

Moin moin und herzlich willkommen in meinem kleinen Klangkochstudio mitten in Schleswig-Holstein. Das heute von mir zubereitete auditive Gericht ist gleichzeitig ein kleines Making-of aus dem Hörspiel Dr. Garner 3 und hat in etwa den klangästhetischen Anspruch von Schwarzsauer, Spanferkel am Spieß oder Saumagen. Kurz, es handelt sich um blutig-glitschige Splatter-Effekte. Die Zutaten sind größtenteils vegetarisch, aber fangen wir einfach mal an. Hier Einweghandschuhe. Ein paar alte T-Shirts, die ich nicht mehr gebraucht habe. Als nächstes kommt ein Regalwinkel und ein Messer zum Einsatz. Beide schlage ich so ein bisschen aneinander, wobei der Winkel an einem Stück Angelsehne hängt, damit das schöner klingt. Davon habe ich so einige Varianten aufgenommen und als nächstes das Cuttermesser in die Apfelsine hineingestochen und geschnitten. Die weiteren Zutaten. Ein paar durchgebrochene Gewürzgurken. Ein paar zerquetschte Karotten. Einen Apfel, den man mit den Händen aufreißt. Großartig, oder? Als weiteres kam zum Einsatz die schon bereits zerschnittene Apfelsine, eine Tomate und das Ganze wurde dann schön mit den Händen bearbeitet. Das ist mal echter Klangkompott. Ja, mein Studio sah aus. Naja, egal. Das Ganze wurde dann entsprechend zusammengefügt in ungefähr 36 Einzelspuren und erhielt den Arbeitstitel Extraktion eines Herzens oder Herz-OP. Ach, und bevor ich es vergesse, man hört außerdem noch den guten Jan Schröder alias Aurelin und einen Wassertropfen, der in einen Eimer fällt. Ja, aber jetzt fangen wir mal an.

0: Und das soll es erst einmal gewesen sein. Ich hoffe, dieser kleine Einblick hat euch gefallen. Verabschiede mich und sage auf Wiederhören.
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2: Ich glaube, viele sagen, also wenn wir damit zumindest einen kleinen Unkostenbeitrag irgendwie reinwirtschaften könnten, ich glaube, da hätten die wenigsten was dagegen, die da mitmachen.
3: Ja, das habe ich neulich auch in einem Thread gelesen. Kriege ich was für meine Arbeit, die ich reinstecke oder nicht? Das Hörspielprojekt braucht ja auch Geld, um die Serverkosten reinhalten zu können. Oder auf der anderen Seite kriege ich halt Anerkennung. Das ist ja auch mal die Diskussion, was ja praktisch die Währung des freien Hörspielmachers ist. Ich möchte irgendwie ein Feedback haben, dass ich was gemacht habe, nicht?
4: Da kann man dann schon über die Intention und die Motivation nachdenken. Also das ist ein schwieriges Thema insofern, weil natürlich brauchen wir Geld für die Serverkosten und sind angewiesen auf Spenden oder Beiträge und so. Andererseits, wenn man versuchen würde, ein Hörspiel oder ein Hörspielprojekt zu kommerzialisieren dann hätte man wahrscheinlich auch schon wieder die Kompromisse, die ähnlich auch im kommerziellen Bereich vorhanden sind. Und das würde vielleicht unter Umständen auch wieder was von der Kreativität und von der freien Entfaltung nehmen, unter Umständen. Also ich denke, da müsste man gucken, dass man die Kosten andersweitig reinkriegt, damit halt das gewährleistet sein kann, was das freie Hörspiel ausmacht. Dass man halt experimentieren kann und dass ein gewisser Charme beibehalten wird.
3: Und dass jeder mitmachen kann.
2: Wobei ich habe ja auch schon das Argument gehört, dass viele Amateure, gerade bei den Sprechern, dass sie sagen, ach, ich kriege hier nie eine Rolle, weil so viele Schauspieler, Profisprecher dabei sind. Ne? Und also das ist einfach die Entwicklung, die ich sehe, die werden immer besser. Und es ist nicht mal so dieses Amateurprojekt, das es vielleicht am Anfang mal war.
4: Natürlich nicht, weil da ist ja natürlich auch ein Entwicklungsprozess, der da ist. Aber ich bin trotzdem davon überzeugt, dass wir bei uns im Hörspielprojekt eine Spannbreite weiterhin haben. Also das sieht man jetzt beim Kinderskript-Wettbewerb, also im Genre, was eigentlich ziemlich bei uns vernachlässigt ist.
5: Und ich denke, das ist eigentlich gerade wieder, dass es auch da innerhalb des Hörspielprojekts auch verschiedene Strömungen gibt und verschiedene Ansätze gibt. Und das ist, finde ich, auch gerade das, was das Projekt so wertvoll macht, diese Farbigkeit, die dadurch entsteht. Dass es eben einerseits Leute gibt, die haben einen sehr hohen Qualitätsanspruch und möchten das gerne aufwendig machen und möchten gerne viel Energie investieren. Und es gibt eben andere Leute, die möchten gerne, das nicht so heiß kochen, sondern, ich denke auch oft auf der Seite der Leute, die Sachen produzieren. Ich weiß jetzt spontan jetzt kein Projekt, aber es gibt schon das eine oder andere Projekt sicher auch, was immer noch diesen Amateurcharme hat.
4: Ich denke auch, dass beide Richtungen möglich sind. Sicherlich ist es klafft es vielleicht ein bisschen auseinander, aber ich denke, es hat jeder die Chance, seinen Ansprüchen gerecht zu werden, wie auch immer die sind.
5: Ja.
3: Muss ich das Hörspiel nicht auch wandeln, um erfolgreich zu sein? Also welchen Film beobachte ich das zum Beispiel?
4: Also erstmal hat sich ja die zusätzlichen Medien, die es gibt, in den letzten Jahrzehnten extrem gewandelt. Also es ist wahrscheinlich für viele viel schwieriger zeitlich zu konsumieren, weil es halt im Prinzip eine ganz andere Form der Aufmerksamkeit mit sich zieht als andere. Um einem Hörspiel gerecht zu werden, also zumindest nach meiner Auffassung, bedeutet es einfach, sich wirklich intensiv damit auseinander. Also was heißt intensiv? Indem ich halt mich wirklich hinsetze und höre. Also ich könnte kein Hörspiel in der U-Bahn machen. Dann würde ich dem Hörspiel überhaupt nicht gerecht werden, nach meinem Empfinden.
5: Also bei mir umgekehrt. Also ich könnte mich nicht hinsetzen und ein Hörspiel hören, da hätte ich das Gefühl, ich muss was tun.
4: Ja,
5: also, ich würde mich unruhig machen. Also ich bin eher genau, ich finde eigentlich gerade toll an Hörspielen, genau wie an Hörbüchern übrigens, die ich auch in Massen konsumiere, dass ich das eben parallel machen kann zu Tätigkeiten, entweder zu Fahrstrecken irgendwo hin, aber auch zum Beispiel hervorragend beim Küche aufräumen, beim ja, weiß ich nicht, irgendwie beim Haushalt, wenn ich einkaufen gehe und solche Sachen. Also da habe ich immer meine Stöpsel im Ohr.
2: Wobei ich jetzt den Unterschied dazwischen Hörbuch und Hörspiel sehe. Hörbuch hast du halt nur den Text, kann man prima in der U-Bahn hören, genauso gut, wie man in der U-Bahn lesen kann. Ein Hörspiel, wenn man sich wirklich drauf einlassen will, sich wirklich in die Soundkulisse selber reinsetzen will, finde ich, braucht dann schon Ruhe. Deswegen hören es ja viele gern zum Einschlafen, weil sie da einfach Licht schon mal aus haben und sind dann drin in dieser Welt. Und klar, viele hören es vielleicht auch nebenbei, aber finde ich, da hat Wolfram schon recht, dann wird man dem Hörspiel nicht gerecht.
3: Wenn ich ein Hörspiel anreichere, um halt Metainformationen, ist das eventuell für alle Hörspielmacher nicht der Weg, um das Medium Hörspiel mehr Präsenz zu bringen?
4: Es gibt ja einige Hörspiele, die auf diese Art und Weise funktionieren. Ich denke,
2: es ist ja auch eine Sache des Aufwands. Ich meine, ein Hörspiel zu produzieren ist schon mal sehr aufwendig, wenn man es jetzt kommerziell machen will. Noch eine Website dazu, wunderbar, um das vielleicht zu pushen, kann sicherlich gut funktionieren. Natürlich funktioniert das dann wieder bei den Serien besser. Mhm. Wenn ich jetzt nur ein Einzelhörspiel mache, dann noch eine extra Website und noch T-Shirts drucken lasse und hast du nicht gesehen, wer zahlt das, ne? Da muss man einfach aufpassen, weil ich finde, das Hörspiel ist ein wahnsinnig tolles Medium, um die Fantasie in Gang zu setzen. Wenn man zu viel vorgibt, dann kann man auch einen Film machen.
4: Ich würde aber sagen, also gut, da bin ich nicht ganz unten vorgenommen als Cover-Illustrator von Rick Future, aber wenn du natürlich eine Serie hast oder ein Produkt hast, was optisch zu verbinden ist, also im kommerziellen Bereich sind es manchmal Filme oder Serien, die als Hörspiel, dann ist es natürlich völlig okay, wenn du mit den Figuren arbeitest, weil die eh schon existieren. Mhm. Oder bei Rick Future durch die Cover haben wir natürlich ganz klar die Figuren präsent optisch. Und dann ist es natürlich auch naheliegend, dass man halt Schnickschnack drumherum macht, Poster,
2: Sammelkarten.
4: Ich gebe dir aber sonst recht, natürlich, wenn du was hast wie Van Dusen, was man jahrzehntelang sozusagen nur im Kopf hatte und dann plötzlich wird er optisch dargestellt, dann ist es natürlich schwierig, weil man dann wahrscheinlich vielen. Nicht gerecht wird.
2: Das finde ich ja bei den drei Fragezeichen toll.

0: finanziell nicht für jeden zu stemmen, aber ich finde, zumindest sollte man sich darüber Gedanken machen, bestimmte Anreize zu liefern. Ich glaube nicht, dass das schadet, im Gegenteil. So.
1: Was motiviert Leute praktisch, Hörspiele zu produzieren und die dann auch noch für Creative Commons sozusagen anzubieten?
2: Ja, und meine Meinung dazu ist nämlich, dass es eigentlich einen Wertewandel gibt, der sich überall immer mehr Zeit bei den Leuten. Die Leute haben einfach keinen Bock mehr, immer wirtschaftlich zu denken.
0: Die wollen einfach kreativ sein. Das würde ich als einen, auch aus deiner Sicht, auch sicherlich legitimen Intentionsmotivator sehen. Ich denke, es gibt aber auch ganz andere Motivationen, die ganz banal sind. Also, dass man sich verwirklichen will, dass man sich künstlerisch betätigen will, dass man sich weiterentwickeln will. Oder auch, dass man vielleicht Fuß fassen will und sich auch Richtung kommerziellen Bereich. Ich meine, es gibt auch ein paar Beispiele, wo das sich gut miteinander verwebt und auch Leute Fuß fassen konnten im kommerziellen Bereich.
2: Ja, da bin ich auch gar nicht so einseitig, wie ich das gerade dargestellt habe. Also ich sehe andererseits auch das Hörspielprojekt eben für mich als Chance, um Erfahrung zu sammeln, Referenzen zu sammeln und vielleicht mal Aufträge auch zu bekommen aus der kommerziellen Richtung, wo dann auch mal ich meine Miete von bezahlen kann. Das ist ja klar.
0: Das ist auch
2: die
0: spannend.
2: Gesellschaft ist noch da, die ich nicht mehr haben will, die ist natürlich noch da.
1: Glaubt ihr denn, dass das Hörspielprojekt ist sowas wie eine Referenzbasis, also für Sprecher, für Cutter, für...
3: Also für mich ist es eher eine Sache, um mich auszuprobieren als Sprecher. Man kann sicherlich Hörbeispiele sehr gut verwenden daraus. Wenn ich aber sage, ich habe jetzt was ich bei dem und dem Hörspiel mitgesprochen, klar, wenn ich da eine Riesenliste habe, aber sobald ich drunter schreibe, irgendwie freie Hörspiele, dann sagen die Auftraggeber, ach ja, das zählt ja nicht. Wenn ich, beim 3-Fragezeichen mal mitgesprochen habe, selbst wenn ich da nur einen Satz gesagt habe.
1: Ist das so?
3: Super Referenz.
1: Warum findest du
3: das? Ich kann es jetzt nicht wirklich sicher sagen, aber ich meine, ich kenne schon so ein bisschen die Gesetze. Ich meine, habe mich ja hier und da auch schon mal als Sprecher beworben. Ich weiß, welche Referenzen für mich wichtig sind. Und je größer die Firmennamen, umso besser, wenn ich ganz tolle kreative Projekte machen auf der Bühne oder sonst wo. Und ich meine, ich bin ja auch Tonmensch, das ist ja mein Hauptberuf eigentlich. Und ich mache zum Beispiel gar nicht beim Hörspielprojekt mit, weil für mich da zu viel Zeit bei drauf geht, weil ich natürlich auch mein Ohrenblicke-Projekt habe. Das ist so mein Liebhaberding. Das braucht schon genug Zeit. Und ich weiß ja, wie mein Ohrenblicke-Projekt, das funktioniert teilweise schon so ein bisschen als Referenz, aber auch nur teilweise, ne? Weil es natürlich auch ein freies Ding ist und weil ich nicht sagen kann, das hat jetzt was weiß ich, das habe ich jetzt für Siemens gemacht oder sonst was. Und ich glaube, als Sprecher brauchst du schon so ein paar große Namen.
0: Ich glaube nicht, dass man es so pauschalisieren kann. Es mag in deinem Fall so gewesen sein. Ich kenne halt aber auch andere Beispiele, wo ganz klar durch bestimmte Projekte innerhalb unseres Projekts Kontakte entstanden sind.
3: Kontakte auf jeden Fall.
0: Kontakte, ja. Die aber auch weiterführend und dann würde ich schon sagen, dass das natürlich eine gewisse Art von Referenz hat.
3: Auf jeden Fall. Also ich meine jetzt eher bezogen auf Bewerbungen, jetzt wenn ich mich bei sonst wo bewerbe als Werbesprecher oder so.
2: Aber wie ist denn das zum Beispiel, kannst du vielleicht als Admin sagen, wie wird denn das Hörspielprojekt zum Beispiel wahrgenommen von kommerziellen Hörspielfirmen wie Europa oder so, wenn man das als Referenz angeht? Ist denn das ein Begriff? Lächeln die darüber? Nehmen die das ernst?
0: Das ist schwierig zu messen. Ich denke, einigen ist es ein Begriff, anderen nicht. Also das ist ganz durchwachsen und auch ganz gemischt. Also ich habe immer wieder auch Leute getroffen, denen das gar kein Begriff war. Andere, die wussten sofort Bescheid. Also das ist je nachdem, wie tief du in der Materie bist. Es gibt ja sicherlich Leute, die arbeiten in dem Bereich, hören aber privat überhaupt gar keine Hörspiele und sind dementsprechend überhaupt nicht mit der Materie vertraut. verstehe ich, kann ich nur nachvollziehen. Und dementsprechend, wer dann nicht so tief in der Materie ist, der hat halt auch noch nichts vom Hörspielprojekt gehört oder kennt die Community. Ich denke, generell ist das Feedback schon sehr positiv, weil ja auch registriert wird, dass für das Medium ganz klar was gemacht wird. Das ist schon eine Art von Pflege am Hörspiel selbst.
1: Ja, dann danke ich euch für diesen Diskussionsinput, also dem Nils, dem Jens Ohrenblicker vom Ohrenblicker-Podcast. Und den Wolfram vom Admin des Hörspielprojekts.
4: Ja.

0: Wow, das war der zweite Teil unserer Gruppendiskussion. Und wir wollen die Diskussion mit euch gerne weiterführen, und zwar im Forum. Wir werden dazu einen Beitrag einrichten und werden mal einfach auch den Rest der Diskussion dann noch hinstellen.
1: Und damit sind wir auch schon am Schluss angekommen. Uns hat's wahnsinnig Spaß gemacht. Wir hoffen, euch hat's genauso viel Spaß gemacht. Und weil wir diesbezüglich auch nicht im Dunkeln tappen möchten, bitten wir euch um Feedback.
0: Das Ganze schickt ihr am besten an podcast@hörspielprojekt.de. Leute aus dem Forum können uns natürlich auch direkt eine PN schicken. An den Andi, den Beipack oder an mich. Wenn ihr einfach mal unsere Hörspiele euch anhören wollt, dann geht ihr am besten auf www.hörspielprojekt.de. Da gibt es eine Menge Rubriken, wo ihr drin stöbern könnt. Wenn ihr sogar mitmachen wollt bei unseren Hörspielen, dann geht ihr am besten auf www.hör-talk.de. Das ist praktisch das Forum, in dem wir uns absprechen und Hörspiele planen. Wichtig ist dabei vielleicht noch zu sagen, dass Hör immer mit OE geschrieben wird dabei.
1: Und wir wünschen uns nicht nur Feedback von euch, wir wünschen uns auch Beiträge von euch. Beiträge wie die Soundküche oder die Rezension, die wir heute gehört haben. Was immer euch einfällt, was ihr denkt, das gehört in den Podcast, das würde ich gerne produzieren. Her damit. Und wenn ihr euch nicht sicher seid, dann fragt uns einfach per PN oder per E-Mail.
0: Ja, und bedanken müssen wir uns doch auch noch bei ein paar Leuten, die uns bei der ersten Folge geholfen haben. Nämlich da ist Dagmar als Frau Umsatz, Wern Wilke als Pfarrer, Bada für die Soundküche, Marc Schülert für den tollen Werbespot fürs Hörtalk-Wochenende. Noch könnt ihr euch verbindlich anmelden. Und dann gibt's das ganze Podcast-Team, was hinter uns steht. Die Janne, der Jens, der Wolfram und der Andi.
1: Ja, und wir hoffen, ihr seid bei Folge 2 im November wieder dabei, wenn es heißt
0: Hörspielprojekt
1: Podcast.
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0: Sie sind tot. Sie sind alle tot.
1: Hey, bleib stehen, Junge. Beruhige dich. Was ist denn los, Junge?
0: Tot. Sie sind tot. Sie sind alle tot.
1: Was redest du denn da? Wer?
0: Die Gabriels. Alle tot.
2: Auf dem Einödhof hinter Kaifek, circa 500 Meter vom bayerischen Gröbern entfernt, wurde in der Nacht vom 31. März auf den 1. April 1922 eins der grausamsten Verbrechen der deutschen Kriminalgeschichte begangen. Der gesamten Familie Gabriel, darunter Viktoria Gabriel, ihren Kindern Cecilia und Josef, den Großeltern Andreas und Cecilia Gruber sowie der Magd Maria Baumgartner wurden mit einer Reuthaue die Schädel eingeschlagen. Justiz und Polizei sahen sich mit einem nie zuvor dagewesenen Fall konfrontiert.
3: Kommissariat München, Laumann mein Name. Gute Frau, beruhigen Sie sich. Ihr Mann wird sicherlich bald auftauchen. Ja, ist bestimmt auf einer Kneipentour. Ja, das wird sich sicherlich alles klären. Melden Sie sich doch am morgigen Tage nochmal bei uns. Ich danke Ihnen. Auf Wiederhören. Stellt denn sowas bitte zu mir durch? Herrgott, Sakra, bin ich etwa? Kommissariat München, Laumann mein Name. Ah, Herr. Was? Das kann aber doch nicht sein. Ich habe verstanden. Jawohl, Herr Kollege. Ja, ich werde alles weitere warten lassen. 15 Minuten nach 6 Uhr abends, Gröbern. Gröbern? Oh, da ist doch der Hund begraben. Kollege Sass!
4: Ja?
3: Fahren Sie sofort zum Kommissar Reingruber und informieren Sie ihn über einen Sechsfachmord in Gröbern. Oder besser noch, rufen Sie gleich den Mietautobesitzer Schwimmbacher an. Und geben Sie den Landesgerichtsarzt Bescheid, der soll auch mit. Und Hunde, informieren Sie Scheringer und Bohlein, die sollen mit ihren Spürhunden mitkommen. Ach, trommeln Sie einfach alle zusammen. Ja, schauen Sie nicht so drein, schnell!
4: Jawohl, sofort.
2: Tatsächlich verzögerte sich die Abfahrt der Beamten bis gegen 21.30 Uhr. Erst dann war die Gruppe um den 50-jährigen Kriminaloberinspektor Reingruber vollzählig. Auch mit dabei waren Kriminalsekretär Andreas Biegleder vom Erkennungsdienst, der mit seiner Fotoapparatausrüstung den Tatort ablichten sollte, sowie die beiden Fährtenhunde Flora und Argus. 1,5 Stunden später trafen schließlich alle im Nachbarort Wangen vor dem Haus des Bürgermeisters Greger ein.

0: Sollen wir die Hunde und die Ausrüstung ausladen, Oberinspektor?
1: Sieht das aus wie der Einödhof der Gabriels? Nun lassen Sie einfach im Wagen, wir fahren gleich zum Hof weiter.
0: Ja, aber die Hunde sitzen seit...
1: Ist das mein Problem?
0: Nein.
1: Na also.
2: Herr Reingruber, da sind Sie ja endlich.
1: Grüß Gott, Herr Greger.
2: Ich habe schon auf Sie gewartet.
1: Dass wir so spät sind, liegt an Laumeier oder wie der heißt. Unfähig, die richtige Adresse zu notieren. Folglich haben wir eine kleine Weltreise gemacht. Aber was rede ich? Bringen Sie es doch einfach rein. Bigleder!
0: Ja? Grüß Gott, Herr Greger.
2: Grüß Gott.
1: Holen Sie Ihren Schreibkram und folgen Sie uns.
0: Sehr wohl. Ach, lassen Sie es im Auto, bringen Sie es mit.
1: Wie bitte?
0: Nichts. Ich meine, ich eile, Herr Kriminaloberinspektor. Großer Meister.
1: Das will ich wohl meinen.
2: Ja, dann kommen Sie mal hinein in meine bescheidene Stube. Therese, machst du den Herrschaften bitte einen Tee?
3: Ja, gerne.
2: Oder Kaffee?
1: Ich weiß Ihre Gastfreundschaft zu schätzen. Jedoch wünschen wir keine Beherbergung hier, sondern sind da, um einen Tatort zu besichtigen und nicht um ein Kaffeekränzchen abzuhalten.
2: Warum Sie hier sind, ist mir durchaus bekannt, Herr Oberinspektor. Die Gerichtskommission aus Robenhausen unter Führung von Oberamtsrichter Johann Konrad Wiesner hat den Tatort bereits untersucht. Es wird jedoch unmöglich sein, zu dieser Uhrzeit den Hof zu besichtigen. Es gibt dort kein elektrisches Licht.
1: Das ist jetzt nicht Ihr Ernst.
0: Wo kann ich meine Sachen abstellen?
1: Können Sie nicht anklopfen?
0: Ich habe doch meine Hände voll.
2: Was ich damit sagen wollte, Sie können gerne alle hier nächtigen. Genügend Platz wäre ja vorhanden. Oder Sie schlafen in der Pension, gleich zwei Straßen weiter. Aber ob da jemand öffnet, nach dem, was passiert ist, das spricht sich schnell herum in so einem kleinen Dorf, wissen Sie?
1: Ich hoffe für Sie, dass der Tatort abgesperrt ist.
2: Es haben sich natürlich gleich viele Schaulustige angesammelt. Aber ja, es ist alles abgesperrt.
1: Bigleder, Sie haben's gehört. Wir bleiben hier. Sagen Sie den anderen Bescheid.
0: Jawohl. Und die Hunde?
1: Ja, Kruzifix, sind sie wirklich so?
2: Die finden sicher im Garten ein Plätzchen.
1: Na dann, los.
0: Sofort.
1: Ich denke, das wird eine lange Nacht. Ich hoffe, Sie sind gut beieinander. Da wir hier unplanmäßig Halt machen, können wir auch gleich mit dem Verhör beginnen, Herr Bürgermeister Greger.
4: Tatsächlich wurde der Bürgermeister des Örtchens Gröbern, Herr Georg Greger, bereits in der Nacht des 5. April 1922 verhört.
2: Gestern, am 4. April, morgens, kam ein Monteur der Maschinenfabrik Ziegler nach Pfaffenhofen und gab an, den Traktormotor bei den Gabriels instand setzen zu wollen. Am Nachmittag kam der Monteur dann wieder zurück und erzählte, dass auf dem Anwesen niemand zu Hause gewesen sei.
1: Woher hat er das denn gewusst? Hat er nachgesehen?
2: Nun ja, der Monteur sagte, dass er durch ein Gartentürchen am Stadel den Hof der Gabriels betreten wollte, es aber verschlossen vorfand. Er ging dann wohl um das Haus herum, um von hinten in das Haus gelangen zu können. Da war aber auch zu.
1: Weiter!
2: Er meinte, er hätte durch das Küchenfenster und das Stallfenster geschaut. Aber er hat niemand gesehen.
1: Aha, und dann?
2: Er hörte weiter nichts.
1: Gar nichts. Es war totenstill.
2: Naja, außer das Brüllen der Kühe und das Bellen eines Hundes. Danach habe er sein Rad an einen Obstbaum in der Nähe gestellt und etwa eine Stunde gewartet. Nachdem er des Wartens überdrüssig wurde, machte er sich an die Arbeit.
0: Verfluch nochmal.
1: Was ist denn?
0: Das kann doch nicht. Nun geh schon rein. Bin gleich soweit. Na also.
1: Nun denn, fahren Sie fort. Das war ja wohl noch nicht alles.
2: Gewiss nicht. Den Motor habe er, also der Monteur...
1: Sagen Sie, hat der Monteur auch einen Namen?
2: Ja, hat er. Hofner, Albert Hofner.
1: Hm, Und weiter?
2: Also, den Traktor hat Herr Hofner gerichtet.
1: Und wie hat er das gemacht? Wenn noch niemand zu Hause und alles verschlossen war, wie Sie sagen.
2: Das weiß ich auch nicht so genau. Ich war ja nicht dabei. Er hat mir nur gesagt, dass er den Traktor repariert habe.
1: Gut, dann weiter.
2: Danach fuhr er noch zum Schlittenbauer Lorenz, dem Ortsführer von Gröbern. Er bat ihn, den Gabriels Bescheid zu geben, dass er den Traktormotor repariert hätte. Dann fuhr er zum Leibmeier weiter, dort hatte er seinen nächsten Auftrag. Etwa um 3:45 des gleichen Tages schickte Schlittenbauer dann seinen Jungen zu mir und der sagte mir, dass alle Gabriels tot seien. Ich verständigte sofort die Gendarmerie Hohenwart und dann bin ich mit den beiden Gendarmen zum Hof und anschließend wieder nach Hause gegangen, weil mir berichtet wurde, dass sie kommen.
1: Und das hat Ihnen der Herr Hofer alles persönlich erzählt? Das mit dem Richten des Traktormotors und so weiter?
2: Ja, ganz richtig.
1: Und der Herr Schlittenbauer, wo ist der nun?
2: Am Hof ist er geblieben. Bis ihre Kollegen, die Beamten der Gendarmeriestation Hohenwart, den Tatort sicherten. Die Viecher mussten doch bis dahin versorgt werden. Er hat sich gleich angeboten. Der war sehr hilfsbereit.
1: Ja. Gibt es sonst noch etwas, was Sie uns sagen wollen?
2: Nein. Also, mehr fällt mir im Moment nicht ein.
1: So, mehr fällt Ihnen also nicht ein. Nun gut. Dann brechen wir bei Tagesanbruch zum Tatort auf. Wie weit ist es vom Tatort von hier?
2: Ja, zu Fuß etwa 15 Minuten. Also nicht weit.
4: Am 5. April 1922 um etwa 6 Uhr morgens traf Oberinspektor Reingruber mit seiner Gefolgschaft in Hinterkaifeck ein und begann sogleich mit der Tatortbegehung. Im Stadel des Hofes fanden sie 4 Leichen. Andreas Gruber, Cecilia Gruber, Viktoria Gabriel und die kleine Zilli, Tochter von Viktoria Gabriel. Alle 4 Leichen hatten schwere Schädelverletzungen und lagen in Blutlachen. Andreas Gruber war mit Hose und Hemd bekleidet, das 7-jährige Mädchen Zilli hatte nur ein Hemdchen an. Die beiden Frauen trugen noch ihre Werktagskleider. Lorenz Schlittenbauer, der ebenfalls zum Tatort kam, führte die Ermittler vom Stadel aus durch eine unverschlossene Tür in den Stallgang.
3: Dort entlang, bitte.
1: Jede Menge Blutspritzer mit hier. Bekleder, schreiben Sie mit.
0: Jawohl. Blutspritzer an Tür.
1: Gehen wir weiter. Im Stallgang selbst befinden sich keine Blutspuren. Interessant. Das deutet also darauf hin...
3: Herr Reingruber? Wenn ich Sie darauf aufmerksam machen darf?
1: Ja, was denn?
3: Den Kreuzpickel da, der dort an der Wand lehnt, den haben wir im Futterbarren gefunden. Dort war etwas Rötliches drauf, die Viecher haben daran herumgelegt, falls das von Wichtigkeit ist.
1: Alles ist von Wichtigkeit! Sagen Sie her. Könnte Blut sein. Viel kann man ja nicht mehr erkennen. Die Kühe haben ganze Arbeit geleistet.
0: Eventuell Blut an Kreuzpickel. Oh, Entschuldigung.
4: Über einen Vorraum gelangten sie in die Küche der Gabriels. Dort waren auf dem Steinpflaster einzelne Blutflecke sichtbar, jedoch keinerlei Abdrücke oder Fußspuren. Von der Küche aus ging es in eine Kammer. Dort lag eine weibliche Person. Spätere Untersuchungen ergaben, dass es sich um die Dienstmagd Maria Baumgartner handelte, welche zuvor ihre Stellung auf dem Hofe der Gabriels angetreten hatte. Sie lag mit einer schweren Schädelverletzung in einer schon geronnenen Blutlache, welche sich über den Boden ausgebreitet hatte. Die Tote war noch vollständig bekleidet.
3: Diese Frau kenne ich nicht. Vielleicht eine Hamsterin? Mein Gott, das ist so schrecklich. Wer macht denn sowas?
1: Wenn wir das wüssten, könnten wir uns das hier sparen.
3: Entschuldigung, Herr Inspektor.
1: Sie haben später noch genügend Zeit, sich für was auch immer zu entschuldigen. Halten Sie sich bereit, um später Ihre Aussage zu machen. Also, wo geht's lang? Es war doch von 6 Leichen die Rede.
3: Sie wollen doch nicht, dass ich da nochmal neige. Nein, das kann ich nicht. Da liegt der kleine Josef, im Kinderwagen.
1: Wo lang verflucht nochmal?
3: Um Gottes Willen.
1: Der hat wohl am wenigsten damit zu tun. Also?
3: Durch den Hausgang und dann links.
1: Bigleder, mitkommen. Herr Schlittenbauer, Sie und die anderen warten draußen. Wir kommen gleich zurück und reißen Sie sich mal ein wenig zusammen. Trinken Sie einen Schnaps oder was weiß ich?
3: Ja, es ist gut.

0: Chef, muss ich wirklich mit rein? Ich kann doch auch hier stehen bleiben und mitschreiben.
1: Oder Sie warten draußen und trinken auch einen Schnaps. Natürlich müssen Sie mit rein. Nun kommen Sie schon.
0: Ich weiß nicht, ob ich das kann.
1: Können Sie? Sie müssen sogar. Na also, kommen Sie schon. Ich diktiere und Sie schreiben mit. Bei Augenschein im Schlafzimmer der Familie Gabriel befindlich. Drei Kästen, zwei einzelne Betten zusammenstehend, eine Kinderbettstatt und ein Kinderwägelchen. Die Einzelheiten sowie die Kinderbettstatt sind umgemacht. Auf dem Bette neben dem Schrank liegen verschiedene Schriftstücke und eine leere Geldbrieftasche. Die Kästen sind nicht verschlossen. Spuren von Gewaltanwendung, Einbrechen sind nicht ersichtlich. Die Schränke haben wohl die von der Gendarmerie durchsucht, nehme ich an. Schreiben Sie das nicht auf.
0: Jawohl.
1: Am Fußboden finden sich wieder Blutflecken vor. Jedoch keine Fußspuren. Rechts vom Hausgang führt eine Tür in das Wohnzimmer. Im Kinderwagen befindlich vermutlich die Leiche des zweijährigen Josef Gruber. Diesem ist durch einen wuchtigen Schlag die ganze rechte Schläfenseite eingeschlagen.
0: Entschuldigung.
1: Der Schlag hat zuerst das aufgespannte Dach des Kinderwagens getroffen, dieses durchtrennt und dann dem Kinde den Schädel zerschmettert. Dieser Schlag ist mit solch sinnloser Wucht geführt, dass Blut und Gehirnteile über die Körperseite am Wagen und am... Bett kleben. Ich muss hier raus. Kommen Sie, Bekleider.
0: Ja, sehr gerne, Herr Oberinspektor.
2: Mit dem Stall. Gut, Flora. Hast du gut gemacht.
3: Grüß Gott, Herr Oberinspektor.
1: Ja, grüß Gott, Roland.
3: Sind Sie mit der Tatortbegehung fertig?
2: Aus, Flora.
1: Na, nicht ganz. Bekleider muss doch die Fundstellen ablichten.
0: Ich...
1: Nehmen Sie von mir aus gleich jemanden von der Kommission mit. Na, gehen Sie schon.
0: Sehr wohl.
1: Worum geht's? Haben Sie was gefunden?
3: Scheringer und ich haben mit Flora und Argus die gesamte Gegend abgesucht. Aufgrund der Witterung heute Nacht und wegen der vielen Leute, die hier am Hofe herumlaufen und des langen Zeitraums, bis wir hier eintrafen. Naja, also kurz gesagt, Sie haben eine Spur gewittert und wir haben hier am Felde Fußspuren entdeckt. Aber die verlaufen sich buchstäblich im Walde. Noch recht gut sichtbar am Felde, aber...
1: Wir hätten ja schon viel früher hier sein können, wäre nicht dieser unfähige... Aber lassen wir das. Ja, sichern Sie diese Spuren. Sonst noch was, Bolan?
3: Allerdings. Argus sowie Flora haben bei dem Herrn dort drüben des Öfteren angeschlagen.
1: Schlittenbauer, ja, das ist einer von den Zeugen. Schlittenbauer hat sich zudem um das Vieh gekümmert. Er war nah bei den Opfern.
3: Und wir haben etwas auf dem Dachboden gefunden. Dazu müsste ich Sie allerdings bitten, einmal mitzukommen.
4: In der nördlichen Hälfte des Maschinenhäuschens befand sich auf Schulterhöhe ein kleiner Dachboden, der durch eine kleine, angelehnte Leiter erreicht werden konnte.
3: Bleib, Argus! Leg dich ab! Wir haben Argus auf den Dachboden gehoben, weil er unten, wie jetzt auch, stark angeschlagen hat.
0: Kommen Sie! Kommen Sie! Wir haben diese zwei Mulden im Stroh gefunden.
1: Da hat es sich wohl jemand gemütlich gemacht, wie es mir scheint.
0: Ganz recht.
1: Blutspuren?
3: Nein, nur einige Exkremente. Aber die müssen nicht unbedingt vom Täter sein. Außerdem sind diese zwei Ziegel verschoben.
1: Von hier aus hat man einen netten Blick auf den Hof. Das war's?
3: Nein, noch etwas. Dort drüben ist die Räucherkammer mit dem Vorrat. 10 Stück Rauchfleisch und an einem fehlt die Hälfte. Sieht so aus, als ob sich jemand längere Zeit hier aufgehalten hätte.
1: Naja, bei der Kälte wirklich lauschig wäre das nicht gerade.
3: Und dort drüben haben wir ein Seil gefunden, welches wohl erst vor kurzem dort angeknüpft wurde. Am Balken sind im Staub noch Handabdrücke. Es kann also noch nicht lange dort hängen.
1: Von da könnte man sich ungesehen hinablassen. Sehr gut, Buller.
3: Danken Sie nicht mir. Argus gebührt der Ruhm.
1: Ja, ja.
4: In der Küche, in der einige Tage zuvor noch die Gabriels gesessen hatten, begann Oberinspektor Reingruber nacheinander die Zeugen zu vernehmen. Auf dem Herd stand noch ein Topf mit eingebrannter Brotsuppe. Auf dem Tisch lag die Schultafel der kleinen Cecilia.
1: Sie, stehen Sie nicht so rum. Schaffen Sie mir die Leute hier vom Küchenfenster weg. Haben Sie was gesagt? Wo ist denn Ihre tolle Reiseschreibmaschine hin?
0: Da ist irgendetwas nicht mit in Ordnung. Ich schreibe per Hand mit, wenn's recht ist.
1: Was ist das mit dem neumodischen Zeugs? Haben Sie alle Fotos gemacht?
0: Ja, alles erledigt.
1: Gut, gut, dann schicken Sie mir den Schlittenbauer rein.
5: Herr Schlittenbauer, kommen Sie bitte.
1: Geht es Ihnen besser?
6: Ja, ein wenig, danke.
1: Gut, dann beginnen wir. Vorgerufen wurde Schlittenbauer Lorenz, Bauer und Ortsführer in Gröbern, Haus Nummer 20, geboren?
6: Am 16. August 1874.
1: In Gröbern?
6: Jawohl.
1: Gut. Am Dienstag, den 4. April, war der Monteur Hofner Albert auf Hinterkaifeck, um einen Motor zu reparieren. Es stimmt doch, dass dieser am selben Abend noch mit Ihnen sprach?
6: Nein, meine Töchter, die Victoria und die Maria, haben ihn getroffen, als sie im Vorgarten meines Hauses die Gartenarbeit machten. Das war auch mit einer der Gründe, warum wir zum Hof sind.
1: Was meinen Sie mit einer der Gründe?
6: Naja, es kam mir irgendwie komisch vor, da am Samstag schon zwei Kaffeehändler niemanden am Hof der Gabriels angetroffen haben und auch am Montag hat der Postbote niemanden gesehen. Nur das Vieh war wohl unruhig.
1: Wissen Sie noch, wie die Kaffeehändler und der Postbote hießen?
6: Ja, an die Namen der Kaffeehändler kann ich mich nicht erinnern. Mit denen hat meine Frau gesprochen. Aber der Postbote heißt Meier, Josef. Der trägt auch bei uns das Wochenblatt aus, wissen Sie?
1: Ja, schon gut. Ich glaube, das ist jetzt nicht von Belang. Kommen wir zu dem Monteur Hofner. Fällt Ihnen irgendwas ein, was Ihnen im Nachhinein vielleicht eigenartig vorkam?
6: Ja, da Sie es nun ansprechen, da ist schon was. Und zwar hat der Hofner erzählt, dass, als er fertig war, das Scheunentor sperrangelweit offen war. Als er kam, war es verschlossen. Und der Hund der Gabriels, der vorher nicht da war, war an der Haustüre angeleint.
1: Was ist das für ein Hund?
6: Also ein gelber Spitz, ein guter Wachhund, gab bei Gelegenheit laut und hat alle Personen, die auf den Hof kamen, verbellt.
1: Und wo ist der Hund jetzt?
6: Wir haben ihn angekettet. Er war ganz verängstigt, als wir ihn fanden. Nach jedem Fremden, der ihm zu nahe kommt, versucht er zu schnappen.
1: Und sonst war er immer im Stalle, der Hund?
6: Ja, des Nachts haben ihn die Gabriels in den Stall gesperrt. Glaub ich.
1: Gut, dann erzählen Sie mir doch mal, wie das war, als Sie zum Hof der Gabriels gegangen sind.
6: Eins noch zum Hunde. Er muss einen Schlag auf den Kopf bekommen haben, denn sein rechtes Auge ist getrübt und etwas verschwollen. Das ist mir nur aufgefallen, weil er den Kopf so schief gehalten hat.
1: Bekleder.
0: Ja?
1: Informieren Sie Bolan später, dass sich jemand den Hund anschaut.
0: Sehr wohl.
1: So, am besten von Anfang an. Wie war das nun?
6: Als wir am Dienstag beim Vespertisch saßen, erzählte mir meine Tochter, die Victoria, dass...
7: Wir müssen heute noch den Hühnerstall ausmisten.
8: Vater, magst du noch einen Humpen?
9: Ich nicht. Ich fahre gleich noch zum Peter rüber.
6: Ja.
7: Das werden wir ja sehen.
6: Einen kannst du mir noch bringen.
9: Du hast mir gar nichts zu sagen.
7: Außerdem ist das mein Rad. Also gehst du schön zu Fuß.
8: Bitteschön.
6: Danke dir.
9: Da gehe ich ja mindestens eine Stunde. Stell dich nicht so an. Du fährst doch heute eh nirgends mehr hin.
6: Sag mal,
7: vielleicht ja doch.
6: Wie weit seid ihr im Garten gekommen?
9: Ah, zu deiner Freundin.
7: Ach, sei doch still.
8: Mutter hat erst noch die Wäsche gemacht. Derweil habe ich am Zaun entlang das Beet umgegraben und gehakt.
9: Johann hat eine Freundin.
7: Ach, du bist
9: Johann
7: doch bescheuert.
9: Hat eine Freundin.
7: Und darum bekommst du doch meinen Rat nicht.
8: Naja, wollen wir den Kohl schon aussetzen und die Mohrrüben sehen.
6: Nicht, dass der Kohl uns verfriert.
8: In der Stube stehen zur Not noch Setzlinge.
9: Ja, Johann, liebster, küss mich.
6: Na gut, jetzt mal auf mit den Streitereien.
9: Ja, Vater.
7: Ja, Vater.
8: Sag mal, Vater, hast du von den Gabriels mal wieder was gehört oder gesehen?
9: Am Samstag war die Zähle mal wieder nicht in der Schule.
8: Der Monteur Hofner und auch der Kaffeehändler haben im Hof der Gabriels wohl niemanden angetroffen.
6: Welcher Kaffeehändler?
8: Eigentlich sind's zwei. Die tingeln gerade durchs Dorf. Außer den Hund und das Vieh haben sie nichts gehört oder gesehen.
6: Das hört sich nicht gut an.
8: Meinst du, da könnte was passiert sein?
6: Ich weiß nicht. Dass wirklich niemand zu sehen ist, ist doch schon eigenartig, findest du nicht?
8: Allerdings. Vielleicht sollten Johann und Josef mal nachschauen.
6: Ihr habt eure Schwester gehört. Anstatt euch zu streiten, könnt ihr mal was Sinnvolles machen. Ihr geht zu den Gabriels und schaut nach, ob ihr jemanden findet. Bestellt sie eine schöne Grüße und fragt, ob alles in Ordnung ist.
7: Ach nee, der alte Gruber ist immer komisch. Außerdem wollte
6: ich... Und das Rad bleibt hier.
7: Jawohl, Vater. Und danach mistest du den Stall aus.
9: Mach ich nicht.
6: Sofort! Einige Zeit später kamen meine Söhne zurück und erzählten, dass sie niemanden angetroffen hätten. Dass sie etwas winseln gehört hätten und das Vieh im Stall schreie.
1: Aha. Und dann?
6: Wir sind zum Hofe der Gabriels aufgebrochen. Ich, der Pöhl, der Siegel und mein Sohn, der Johann.
1: Zu welcher Uhrzeit war das?
6: Genau kann ich das jetzt nicht sagen. Ich weiß nur, dass wir am Nachmittag gegen 5 Uhr bei den Gabriels eintrafen. Der Siegel wollte erst gar nicht mit. Jakob, bist du da? Mach die Tür auf!
10: Bist du wahnsinnig? Hey, was machst denn du für einen Krach? Was ist denn los?
6: Ja, Entschuldigung, grüß Gott, Jakob, ich muss mit dir reden.
10: Ich bin gerade wieder daheim.
6: Wie gesagt, ich muss mit dir reden.
10: Dann gib doch ein bisschen mal rüber. Wollt ihr was von ihm aufgesetzt? Anna hat die Kräher aus unserem Garten.
6: Ach, nein, danke, Jakob. Und du auch nicht, Johann.
10: Ja, dann halt nicht. Was gibt's denn so Wichtiges? Ja, nun sag schon, bevor du mir noch hier aus die Latschen gibst.
6: Es tut mir wirklich leid, wenn ich dich so überfallen muss. Aber ich nehme an, dass bei den Gabriels was geschehen ist.
10: Was meinst denn du damit?
6: Wir haben uns beim Vespertisch drüber unterhalten, also die Victoria und ich, dass sich bei den Gabriels seit ein paar Tagen nichts rührt. Es waren jetzt schon einige am Hof und haben nur die Viecher und den Hund gehört. Sonst nichts. Ich hab dann meine Jungs zum Nachschauen nochmal hingeschickt, aber auch die haben nichts gesehen. Stimmt's, Johann?
7: Ja, ganz recht. Wir haben nur die Zeitung vom Postboten am Fenster klemmen sehen. Und die Silly war am Samstag auch nicht in der Schule.
10: Dass es dort in den letzten Tagen etwas ruhiger war, ist mir allerdings schon aufgefallen. Als sie bei mir am Feld war, um Kartoffeln zu setzen, habe ich ja niemanden gesehen. Sonst sieht man ja schon mal den Gruber oder einer von den Kindern umeinander laufen. Seltsam.
6: Ja, und eben darum wollen wir da nochmals hin, um genauer nachzusehen.
10: Du willst aber doch nicht, dass ich da mitgehe. Was ist denn, wenn die sich da aufknüpft haben? Oder da noch wer rumläuft und uns womöglich die Schädel einhaut? Irgendwelche Landstreuer? Da hört man ja die wildesten Geschichten. Außerdem hat der alte Gruber dem Stegmeier Kasper verzeiht, dass wer auf dem Hof umeinander geschlichen ist. Das hat er dann beim Wirt verzeiht und nachher...
6: Ja, das hat mir der Gruber auch erzählt. Was ist, wenn jetzt doch ein Unglück geschehen ist? Nachschauen müssen wir in jedem Fall. Allein schon deswegen, weil das Vieh brüllt wie verrückt.
10: Wir rufen einfach die Polizei.
6: Bis die hier sind, ist schon dunkel. Nein, wir müssen nachsehen. Vielleicht ist es ja gar nicht so schlimm und alles ist nur ein Missverständnis. Wir können ja den Pöll-Michael noch fragen, ob er auch noch mitgeht.
10: Als ob der was machen kann.
6: Jetzt komm schon. Ich hätte dich halt gern dabei. Hab gedacht, du bist der Freund.
10: Also gut. Ich nehme aber den hier mit. Einen Moment einmal. Meine Hausordnung.
6: Na, dann nimm deinen Knüppel halt mit, wenn du dich dann sicherer fühlst.
10: Allerdings fühle ich mich dann sicherer. Und wir holen nachher die Mie ab.
6: Ja, das machen wir. Also dann los, bevor es dunkel wird. Anderl!
11: Anderl!
7: Silly!
6: Victoria!
7: Victoria!
6: Silly!
11: Victoria! Anderl!
7: Anderl!
11: Silly!
7: Silly?
11: Victoria!
6: Habt ihr das gehört?
12: Ich hab nichts gehört.
10: Ja, nicht.
6: Das kam doch aus der Küche. Ich geh mal hin und schau nach. Geht's hier schon weiter? Ich komm gleich nach.
10: Sicher?
6: Ja, ja, geh schon.
11: Cecilia!
7: Cecilia! Anderl!
6: Anderl? Victoria? Seid ihr hier? Hallo? Ich hätte schwören können.
11: Buh!
6: Mann, Michael, spinnst du?
11: Was hättest du schwören können? Dass der alte Gruber mit einem blutigen Hacke weil durchs Haus läuft.
6: Michael! Du bist echt nicht ganz normal, Herrgott.
11: Normal wäre ja auch langweilig. Und? Was gesehen?
6: Na, sieht aus wie immer.
11: Bei uns auch. Ist alles verschlossen. Niemand zum Sehen. Aber das Vieh in der Scheune, das schreit wie verrückt.
6: Ja, ich hör's auch. Komm, wir gehen weiter.

0: Ich bin der Meinung, wir sollten das Scheunentor
1: aufbrechen.
0: Genau. Besser gesagt, wir drücken es ein. Zu viel soll das gehen.
1: Also ich weiß nicht, ob das eine besonders gescheite Entscheidung ist. Mein Gruber wird in Raserei verfallen, wenn er das mitkriegt.
0: Aber was ist mit dem Vieh? Du kennst doch die Grubers, die kümmern sich doch gut um das Vieh und dann das niemals so schreien lassen. Na, da muss was passiert sein.
1: Ich sag's ja nur.
2: Ich hab da was in der Zeitung gelesen. In Nürnberg war's wohl. Auf dem Hof. Da hat der Bauer seine ganze Familie aufgeknüpft. Die Bäuerin soll mit dem Vikar posiert haben. Erst seine Frau und dann seine beiden Kinder. Alle haben's in der Scheune gehangen. Sich selber hat er dann mit der Flinte hingerichtet. Steunende Viecher haben schon an die Füße rumknabbert. 3 Wochen haben die dort gehangen, bis sie es gefunden haben. Es stand in der Zeitung.
0: Du sollst nicht immer alles glauben, was dort steht. Hilf lieber mit. Wir müssen alle gemeinsam drücken. Du auch, Johann. Auf 3. 1, 2, 3.

0: ziemlich düster da drin.
1: Willst du wirklich mit hinein, Johann?
2: Es reicht, Michael. Ich geh vor.
3: Jawohl, Herr Kaloi. Komm, Johann. Bleib aber schön hinter mir.
0: Also, nee. Ich weiß nicht.
2: Johann war draußen.
3: Noch einmal Glück gehabt, was?
2: Der Rind hat sie losgerissen, ich mach's schnell wieder fest.
4: Ja, mach ne. Wir kämen noch.
2: Ist ja gut. Hast dich vor was erschrocken, gell? Komm mal mit, ich bring dich an deinen Platz zurück. Ruhig.
4: Herr Kruzifix! Lorenz, ich glaube, hier liegt noch ein Rind.
2: Ich komm gleich.
3: Johann!
0: Ja, bitte?
3: Drück doch mal das Tor ein bisschen weiter auf, damit mehr Licht in die Scheune kommt. Man sieht ja kaum was da.
0: Aber ich komm nicht ganz hinein.
3: So, ganzer Kerl, wie sein Vater. Na, brauchst nicht. Nur ein Stückl, ja?
0: Ja, ist gut.
2: Und?
3: Der Jakob ist über seine eigenen Beine gestolpert.
4: Ach, was? Da drüben was. Ich glaub, da war noch ein Rindling.
3: Und es gibt keinen Laut von sich?
4: Jetzt, wo du sagst. Seltsam. Vielleicht ist es tot.
2: Wie ein Rind sieht mir das nicht aus. Da liegt eine Tür im Heu. Los, fass mal mit an.
4: Gegrüßet seist du, Maria. Der Herr ist mit dir. Du bist die Benedeit unter den Frauen und gebenedeit ist die Frucht deines Leibes.
3: Ich glaube, ich brauche was von deinem Aufsetzen, Jakob.
4: Heilige Maria, Mutter Gottes.
3: Hast du deinen Flachmann dabei?
4: Bitte für uns Sünder. Jetzt und in der Stunde unseres Todes.
3: Jakob.
4: Moment.
2: Spart euch das für später auf. Was ist mit meinem Buben? Ich muss nach meinen Jungen schauen.
4: Aber Johann steht da noch draußen.
0: Ist alles in Ordnung bei euch?
2: Nicht Johann. Ich meine doch meinen kleinen Josef. Ich muss sofort rauf und nachschauen. Johann, du läufst sofort nach Wangen zum Bürgermeister und sagst ihm, dass hier alle umgebracht wurden.
0: Was?
2: Er soll sofort die Gendarmerie schicken.
0: Jawohl, Vater.
2: Den Rest der Geschichte kennen Sie ja schon.
5: Moment einmal. Der kleine Josef Gabriel war Ihr Sohn? Verstehe ich das richtig? Dann waren Sie wohl mehr als nur ein guter Nachbar, was? Zumindest der Frau Viktoria Gabriel gegenüber.
2: Naja, Herr Oberinspektor, Sie werden es ja eh erfahren. Wissen Sie, Sie müssen das verstehen. Nach dem Tode meiner ersten Frau, Gott hab sie selig, da hat die Viktoria Gabriel mich quasi... Naja, sie war ja eine gute Frau, ein gestandenes Weibsbild. Sie verstehen?
5: Nein, verstehe ich nicht. Sie hatten also unehelichen Beischlaf mit der Frau Gabriel und rücken erst jetzt damit heraus. Daraus ist sogar ein Kind entstanden. Das macht sie...
2: Das habe ich mir gedacht, dass Sie so denken werden. Nein, so war das nicht. Außerdem war ich mir erst gar nicht sicher, dass ich der Vater von dem Buben bin. Der alte Gruber soll ja mit der Viktoria, seiner eigenen Tochter...
5: Das wird ja immer schöner. Das ist ja wie bei Sodom und Gomorra hier. Wollen Sie jetzt behaupten, dass Sie doch nicht der Vater sind?
2: Das habe ich nicht gesagt. Es kam sogar zu Gerichte zwischen uns wegen der Vaterschaft. Ich habe sie dann aber doch anerkannt, weil die Viktoria mir versichert hat, dass ich der Vater sei. Jetzt soll sogar Unterhalt für meinen Buben. Herrschaftszeiten.
5: Mäßigen Sie Ihren Ton, Herr Schlittenbauer. Ansonsten werde ich Sie gerne im Anschluss an dieses Gespräch in Haft nehmen lassen.
2: Sie können es ja in den Akten nachsehen.
5: Das werden wir sicher tun.
2: Ich bin nicht zerstritten gewesen mit denen hinterher. Na, ich mochte sie sogar. Alle.
5: Wann haben Sie jemand der Familie Gabriel Gruber zum letzten Male zu Gesichte bekommen, Herr Schlittenbauer?
2: Als ich das Feld bestellt habe, da habe ich den Gruber. Sie müssen ja bald die Kartoffeln rein, verstehen Sie? Sobald es wärmer wird.
5: Wann haben Sie ihn gesehen?
2: Das sagte ich doch bereits gerade, als ich das Feld...
5: Und an welchem Datum war das gewesen, bitteschön?
2: Das war wohl am letzten Donnerstag. Welches Datum hatten wir denn da?
6: Das war der 30. März.
2: Genau, danke, Jana.
5: Und weiter? Haben Sie sich gestritten?
2: Nein, nein, wir haben uns nicht gestritten. Der Gruber ist ja schon immer etwas mürrisch gewesen. Auch als ich mit ihm am Feld... Brrr, steh immer. Oh. Was macht der denn da? Hey, Anderl!
5: Scheiß Dreck. Was willst du?
2: Was machst denn da? Suchst du was? Hast du was verloren?
7: Was kümmert's dich? Hast du nichts tun, oder?
2: Wie geht's denn so? Alles in Ordnung?
7: Wenn du mich über Victoria ausfragen magst, dann sag's gleich. Dann kann ich dir gleich sagen, dass du vergessen kannst, gell? Den Josef auch gleich mit.
2: Mein Gott, Anderl, die Sache ist längst vorbei und außerdem darf man sich doch mal nach seinem Nachwuchs erkundigen.
7: Ich sag's mal, schlag sie dir aus dem Kopf.
2: Ich bin glücklich, so wie es jetzt ist mit meiner Anna. Versteht es doch endlich. Also sag schon, hast du was verloren? Soll ich dir suchen helfen?
7: Na, nix. Ich komm schon zurecht.
2: Na gut, wenn du dir nicht helfen lassen willst, dann eben nicht. Servus.
7: Also gut, Mist, Verfluchter. Komm zurück! Bei uns am Seilbau.
2: Wo, in Sturm?
7: Ja, versucht haben sie das wohl. Hab da eine Spur gefunden, aber das Motor ist langs Auftritt.
2: Haben die was geklaut?
7: Ich glaub nicht. Diese Bastarde.
2: Hast du jemanden gesehen?
7: Na, nur die Spuren da. Die führen zum Hof.
2: Und?
7: Ja, nix und. Im Hof verlaufen sie es halt wieder, gell? Ich hab zumindest keine fremden Spuren entdeckt, die vom Hof wegführen.
2: Das heißt aber doch, dass die noch bei euch am Hof sind.
7: Ja, das kann schon sein. Die kleine Chili meint, sie hat was gehört letzte Nacht auf dem Boden, aber...
2: Mensch, Anderl, du musst die Gendarmerie verständigen, die sollen jemanden schicken. Und die lässt du dann alles durchsuchen.
7: Na, sag du mir nicht, was ich jetzt tun hab, gell? Und schon gar nicht, wenn ich auf meinen Hof hole.
2: Wenn die nun wirklich noch am Hof sind? Verdammte Zeit und nicht so ein störrischer Ochse. Ich leide meinen alten Trommelrevolver. Der müsste noch gehen.
7: Na, das kommt überhaupt nicht in Frage. Ich mag keine Polizei in meinem Haus. Wenn Fremde auf meinem Hof sind, werde ich schon allein mit denen fertig. Ich weiß selbst, wie ich uns zu verteidigen hab. Und wenn es sein muss, schlage ich diesen Hund mit der Reuthaut in den Schädel ein. Verfluchtes Pack. Verfluchtes.
2: Ist ja schon gut. Ich wollte nur helfen.
5: Nur damit ich das in meinen kleinen Beamtenschädel bekomme. Erstens, Sie haben Ihre Kinder zum Hofe der Gabriels geschickt, obwohl die Möglichkeit bestand, dass dort ein Verbrechen verübt wurde. Zweitens, danach schleppten Sie Ihre Nachbarn und eines Ihrer Kinder ein zweites Mal mit zum Hofe. Ich wiederhole, obwohl ein mögliches Verbrechen verübt wurde und die Täter womöglich noch am Tatort waren. Drittens.
2: Aber ich konnte doch nicht.
5: Jetzt rede ich, Herr Schlittenbauer! Bereits Tage vor der eigentlichen Tat zeichnete sich die Gefahr ab, dass Unbekannte in den Hof der Gabriels eingedrungen waren und es wurde nichts unternommen. Verdammt nochmal! Sind Sie sich eigentlich im Klaren, dass diese Tat womöglich hätte verhindert werden können? Ganz zu schweigen davon, dass noch andere Menschen in Gefahr gebracht wurden. Wo bin ich hier eigentlich? Im Irrenhaus?
8: Weitere Befragungen der Zeugen Pöll und Siegel am selbigen Tage ergaben keine neuen Erkenntnisse. Es wurden auch keine weiteren Spuren oder Fingerabdrücke sichergestellt. Nach 10 Stunden verließ die Kommission den Tatort. Später war Oberinspektor Reingruber zusätzlich in die Aufklärung der Fememorde in München eingebunden, die allesamt eine große politische Aufmerksamkeit auf sich zogen. Da Reingruber sowohl von den Behörden als auch von der Öffentlichkeit immer mehr unter Druck gesetzt wurde, tat er den Fall Hinterkaifeck schließlich als Raubmord ab. Die Leichen der Mordopfer wurden ohne Köpfe in Waidhofen beigesetzt. Die Köpfe indes wurden an das Pathologische Institut der Universität München zum Präparieren gesandt. Oberinspektor Georg Reingruber ging am 28. Februar 1930 in Pension und wurde ein halbes Jahr später von Martin Riedmeier abgelöst. Der Hof der Gabriels wurde bereits ein Jahr nach der Tat, im Februar 1923, abgerissen. 1955 schloss die Polizei die Akten des unaufgeklärten Verbrechens. Erst im Jahr 2007 analysierten 15 angehende Kriminalbeamte den Mordfall hinter Kaifek im Rahmen ihrer Abschlussarbeit und kamen zu dem Ergebnis, dass der oder die Täter mit den heutigen kriminaltechnischen Möglichkeiten mit großer Sicherheit überführt worden wären. Was aber wirklich in der Mordnacht auf dem Hofe der Familie Gabriel geschah, ist bis heute noch nicht vollständig aufgeklärt. Indizien zufolge könnte es sich jedoch wie folgt zugetragen haben.

0: Am Nachmittag des 31. März 1922 erreichte die Dienstmagd Maria Baumgartner in Begleitung ihrer Schwester Franziska den Hof der Gabriels. Zuletzt war Maria Baumgartner bei einer alten Frau in Unterwittelsbach angestellt gewesen, bis ihr dort gekündigt wurde, weil der Bürgermeister es nicht haben wollte, dass eine krüppelhafte Person in der Gemeinde sei. Durch Vermittlung ihrer Schwester Franziska Schäfer kam es zu einem Kontakt mit der Verdingerin Rockesmüller in Schrobenhausen, die sie letztendlich nach Hinterkaifeck zum Hofe der Gabriels vermittelte.
1: Wie lange dauert es denn noch? In der Zeit hätte ich noch im Stall was richten können.
2: Wärst du wohl nur 10 Minuten gedulden, Kinder.
1: Das hast du vor 10 Minuten auch schon gesagt.
3: Soll ich den Tisch decken?
2: Jetzt fangst du an, Uwe. Mach deine Hausaufgaben zehnt und dann gibt's was zum Essen.
3: Ja, bin gleich fertig.
1: Du sei vernetzt zufrieden zu deiner Großmutter, gell?
2: Lass das Kind seine Hausaufgaben machen. Was ist denn los mit dir in der letzten Zeit? Das ist ja kaum mehr aus zum Heut. Na, geh schon und mach auf. Du siehst doch, dass ich koch.
1: Ja, hab jetzt gar nichts mehr zum Sagen hier, hä? Was wollen Sie?
4: Franziska Schäfer, mein Name. Und das ist Maria Baumgartner, meine Schwester, ihre neue Magd. Wir wurden geschickt von der Frau...
1: Da weiß ich nichts von.
4: Ja, aber die Frau Viktoria Gabriel...
1: Moment! Ihr seht ja, da stehen zwei die Vorgescheiben vor der Tür. Hat die Viktoria Magd angestellt.
2: Hast du die beiden jetzt etwa vor der Tür stehen lassen? Geh beiseiten, du alter Grantler. Entschuldigen Sie, mein Mann. Kommen Sie nun rein. Sie müssten ja völlig durchfroren sein. Meine Tochter, die Viktoria, hat mir schon von ihr verzeiht. Kommen Sie.
1: Bla, bla, bla, bla. Mir wird mal wieder nichts gesagt. Ne? Dann gibt's endlich was zu essen. Ich verhungere.
0: Später am Abend verließ Franziska Schäfer den Hof wieder und Maria Baumgartner trat ihre neue Stelle als Dienstmagd an.
5: Und gefällt Ihnen euer Zimmer, Frau Baumgartner?
6: Sag's bitte Maria zu mir. Ja, freilich, das Zimmer ist wunderschön.
5: Das gefreut mich. Bitte bringen Sie den Klon Josef doch jetzt schon in sein Bettchen. Silly kommt auch gleich. Es ist Zeit. Danach können Sie von mir aus auch ins Bett gehen. Die Reise war sicher beschwerlich für Sie.
3: Aber Mutter, ich dachte, die Maria liest mir noch eine Geschichte vor, nachdem Josef eingeschlafen ist. Bitte, bitte.
5: Ich glaub nicht.
6: Das geht schon in Ordnung. Ich komm dann gleich zu dir. Natürlich nur, wenn's recht ist, Frau Gabriel.
5: Aber nur ein kurzer.
3: Ja!
0: Etwas später, auf dem Dachboden.
5: Ich geh grad noch einmal in den Stall.
2: Wo ist denn das hin?
5: Na, ich kenn die Sendung schon. Das ist eine Wiederholung. Ich schau grad noch einmal, ob alles zu ist. Ich soll ja Wetter kriegen.
2: Der Vater ist nur draußen.
5: Ich sag ihm, er soll einer kommen.
2: Ja, ist recht. Also gleich, nimm die Laterne mit. Die steht gleich rechts hinter der Tür. Nicht, dass du nur hinfällst.
5: Ja.

0: Und Gott sprach, es wird Licht. Sehr schön. Na, ihr? Geht's euch gut? Ich sag mal, dass das hier heißen soll. Wo ist denn der Otte schon wieder? Vater? Vater!
1: Verschwinde! Seh fix noch einmal, du.
0: Was hast denn schon wieder?
2: Nix.
0: Ja, ist schon klar. Deswegen schreist auch wie ein Gestörter über den ganzen Hof und tritt sogar den armen Hund. Ist zwingst im Einbruch?
1: Hab den Lohnstrom.
0: Und?
1: Hat nach dir und dem Josef gefragt.
0: Ach, bist etwa eifersüchtig?
1: Ja, und ich hab die Fußspuren im Neusteg gefunden, ja? Und die gingen zum Haus, aber nicht wieder zurück.
0: Und was merkst du mir damit Sorgen?
1: Was sagst du mir? Vielleicht war es ja doch.
0: Lorenz oder einer meiner Verehrer vielleicht? Vater, du machst die lächerlich. Glaubst du im Ernst, die Hurum? Willst du das damit sagen?
1: Hey, ich sag schon gar nichts mehr. Ich habe ja schon lange nichts mehr zu melden hier. Aber eins kann ich dir versichern. Schleppst du mir hier einen Kerl an, dann ist was los.
0: Vater, du kannst mich schon lange nicht mehr drohen. Oder glaubst du im Ernst, dass ich an jeden daherklaufenden höre und mich mit ihm im Stroh rumtreib?
1: Was weiß ich denn schon, von wem die Spuren sind und zu wem die führen, wenn nicht zu dir?
0: Ach, erst fickst du der Eigentochter und dann sagst, dass sie erschlampen ist? Wer hat mich denn zu dem gemacht, was ich bin? Der Eigenfleisch und Blut. Das warst ja wohl du.
1: Da haben wir's ja. Gibst du sogar zu. Bist schon genau wie deine Mutter.
0: Gar nichts gebe ich zu. Und lass Mutter aus dem Spiel. Aber wenn's das so haben magst, kann ich ihr ja mal verzeihen, dass wir's überall getrieben haben. Um im Hai, auf dem Feidel, hinterm Stadel und...
1: Pass auf, was du sagst, du!
0: Du kannst mir mal kreuzweis. Aber was sag ich denn? Du bringst es doch eh nicht. Komm her. Frauchen bringt dich ins Warme. Ich tu dir nichts. Sei lieb. Jetzt komm her.
1: Ja, ja, lauf nur weg, du dummes Weib. Ja, was so? Na, bitte nicht.

0: Victoria! Victoria, ist alles in Ordnung bei dir? Na, jetzt sag doch was. Hallo. Was machen Sie da?
1: Geh jetzt weg!

Aus welchem Grunde die kleine Zilli in den Stall ging, kann man heute nicht mehr genau sagen. Fakt ist, dass auch sie dort zu Tode gekommen ist. Anschließend drang der unbekannte Täter in das Zimmer von Maria Baumgartner ein, um diese zu überraschen. Ihr und auch dem kleinen Josef Gabriel wurden die Schädel mit äußerster Brutalität eingeschlagen. Danach verscharrte der Täter Victoria Gabriel, Cecilia und Andreas Gruber sowie die kleine Zilli Gabriel im Stadel und bedeckte sie mit einer Tür. Maria Baumgartner und Josef Gabriel verblieben an ihrer Mordstätte. Am 6. und 7. April 1922 wurde eine Leichenschau aller sechs Mordopfer noch vor Ort durchgeführt. Auf einem provisorischen Tisch wurden im Hof des Anwesens hinter Kaifeck durch den Neuburger Landgerichtsarzt Dr. Johann Baptist Aumüller die sechs Opfer besehen. Am Donnerstag wurden Victoria Gabriel, Cecilia Gruber und die kleine Zilli untersucht, am Freitag Andreas Gruber, der kleine Josef sowie Maria Baumgartner. Das Protokoll der Leichenschau gilt bis zum heutigen Tage als verschollen.

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Die Rollen und ihre Sprecher: Victoria Gabriel, Natascha Wittmack, Cecilia Gruber, Birgit Arnold, Victoria Schlittenbauer, Alex Begau, Alte Frau, Annette Stahl, Maria Baumgartner, Sandra Wegezeder, Franziska Schäfer, Susanne Faulhaber, Erzählerin, Dagmar Bittner, Lorenz Schlittenbauer, Robert Frank, Georg Reingruber, Werner Wilkening, Andreas Gruber, Matthias Ubert, Georg Krieger, Harpe Stoll, Georg Siegel, Michi Heul, Michael Pöll, Claudio Volino, Bolein, Björn Korf, Pfarrer, Marcel Ellerbrock, Biegleder, Steffen Lorenzen, Laumann, Roland Möntemann, Täter, wird nicht verraten, Sass, Marek Schädel, Johann Schlittenbauer, Marco Rosenberg, Josef Schlittenbauer, Matti Würgler, Zilli Gabriel, Olivia Ellerbrock, Komparserie, Michael Gerdes, Jens Niemeyer und Heinrich Stefan Nölke. Introsprecherin Sabine Graf. Creditsprecherin Stefanie Preis. Sounds Freesound.org und eigene. Musik Jugendchor Ruxel, Marek Schädel, Jamendo Komm. Coverzeichnung Michael Schreiber. Covergestaltung Roland Möntemann. Schnitt Marek Schädel. Buch und Regie Roland Möntemann. Spezieller Dank geht an Marek Schädel für die vielen verbrachten Stunden beim Cut

und Werner Wilkening bei der Unterstützung in der Regie. Außerdem dankt der Autor www.hinterkaifeck.net und dessen Forenmitgliedern für die Unterstützung bei der Recherche zum Skript. 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

0: Lasset uns beten. Lieber himmlischer Vater, durch die Hand eines Frevlers wurde die Familie Gabriel Gruber aus unserer Mitte gerissen. Wir behalten sie in unseren Herzen und gedenken ihrer in dieser schweren Stunde der Trauer. Wie du uns in Psalm 9 gelehrt hast, der Herr gedenket als Bluträcher ihrer, vergisst nicht das Geschrei der Armen. Bekannt ist der Herr, dass er Recht übt. Durch seiner Hände Tun fängt sich der Gottlose. Und ewig wird der Arme vergessen, noch vergeht der Elenden Hoffnung für immer. Amen. Wir wollen nun das nächste.
1: Entschuldigung, junger Mann. Darf ich mich zu Ihnen setzen? Geht es Ihnen nicht gut? Kannten Sie die Familie? Diese Jugend. Naja, Sie müssen ja nicht mit mir reden. Hier ist wirklich ein gutes Plätzchen. Gute Sicht zum Altar.

0: »Nein, ich will noch nicht«, schrie Solveig, stampfte mit ihrem linken Fuß auf und warf ihren kleinen Holzorg bockig durch die Stube. Mit einem hässlichen Knacken traf dieser die neue Vase ihrer Mutter, die sofort ins Straucheln geriet, zur Seite kippte, vom steinernen Tisch rollte und auf den Boden knallte. Laut klirrend zersprang sie in hunderte kleiner Bruchstücke. Solveig sah mit vor Zorn und Verlegenheit gerötetem Kopf zu Boden, die langen blonden Haare wirr vor ihrem Gesicht. Wütend fuhr ihre Mutter herum und funkelte sie aus ihren Augen an. »Jetzt reicht es mir, junge Dame! Du verschwindest sofort ins Bett! Und das Training mit Baldrim kannst du die nächsten Wochen auch vergessen!« Unverständliche Worte schreiend, stapfte Solveig in ihr Zimmer und schlug die Holztür mit den metallenen Beschlägen schwungvoll ins Schloss. Noch einige Zeit konnten ihre Eltern sie weinen hören.
1: »Oh je, Harga, du weißt doch, wie sie ist«, bemerkte Sundrik Kupferblut, während er begann, die Scherben der Vase aufzusammeln. »Hätte die Strafe nicht etwas anders ausfallen können? Ihr das Training zu streichen, ist das Einzige, das sie noch erreicht, Sundrik. Sie entgleitet uns. Sie ist verzogen, frech und übermütig. Und wenn sie nicht tut, was ich ihr sage, dann muss ich sie bestrafen.« Sundrik sah sie verschmitzt an. »Ja, du hast natürlich recht. Und streich ihr das nächste Mal den Nachtisch für die nächsten Wochen. Das täte ihr ohnehin mal ganz gut.«
0: Harga kniete neben Sundrik nieder und klaubte die restlichen Scherben zusammen. »Ach, die schöne Vase. Da muss ich morgen direkt wieder zu Kundenfreunds Stand, bevor er Todesfurcht wieder verlässt.« Harga sah ihren Mann an und musste unwillkürlich lächeln. Er war so herzensgut und konnte seiner Tochter keinen Wunsch abschlagen. Und genau dafür liebte sie ihn. »Wann musst du los?«, fragte sie und legte ihre Hand in die seine. »Ich meine, wann rückt ihr aus?«
1: »Sobald die Sonne aufgeht.«
0: Seine Stimme war nahezu tonlos und er vermied es, seine Frau anzusehen. Er wusste, dass sie sich große Sorgen machte, aber er konnte sein privates Glück nicht über das eines ganzen Volkes stellen. Er durfte nicht. Ihre Freunde hatten um Hilfe gerufen, und ohne die mächtigen Äxte aus Todesfurcht wären sie verloren. Die Orks würden sie zerreißen. Und er wollte verdammt sein, wenn er eine Chance, die Menschen zu retten, verstreichen ließ. Seine schwielige Hand lag plötzlich auf Hargas Wange.
1: »Ich liebe dich. Das weißt du, ja?« Sie antwortete nicht, sondern drückte ihm einen Kuss auf die Lippen und hielt ihn an seinem langen, mit Goldringen verzierten Bart fest, damit er sich nicht entfernen konnte.
0: Nach einigen Augenblicken löste sie sich wieder von ihm. »Setzen wir uns noch etwas vor den Kamin, mein Herz?« Ihr Blick war sanft und liebevoll. Sie verstand, warum er es tun musste.
1: »Nimm nur schon Platz. Ich werde mich noch schnell von Solveig verabschieden.«
0: Noch bevor seine geliebte Haga aufbegehren konnte, war er schon vor Solveigs Zimmertür und warf Haga noch ein »Du weißt, dass sie noch nicht schläft« entgegen, bevor er die Türklinke herunterdrückte und im Kinderzimmer seiner Prinzessin verschwand. Haga schüttelte schmunzelnd den Kopf. Solveig hatte die Bettdecke über ihren Kopf gezogen, als sie hörte, dass sich die Zimmertür öffnete. Sie wusste, dass es ihr Vater war. Ihre Mutter war nach einem Streit genau wie sie selbst. Sie brauchte erst einmal etwas Abstand, bis man sich wieder umarmen und alles vergessen konnte. Ihr Vater war anders. Er mochte es nicht, wenn sie weinte oder wütend auf ihn war. Ausgenutzt hatte sie diesen Umstand schon das ein oder andere Mal, allerdings nie ohne ein schlechtes Gewissen. Das Knarzen der alten Diele in der Mitte ihres Zimmers ertönte und wirkte auf sie fast genauso laut wie die Alarmglocken Todesfurchts. Nur noch wenige Augenblicke und er würde sich auf ihr Bett setzen. Schon vernahm sie seine sonore Stimme.
1: Solveig, sei nicht mehr traurig, ja? Ich rede mit deiner Mutter. Du wirst schon bald wieder trainieren.
0: Sie ist gemein, antwortete Solveig, gespielt verletzt. Sundrik zog die Decke vom Kopf seiner Tochter und lächelte sie an.
1: Nein, ist sie nicht. Sie ist deine Mutter. Und du solltest auf das hören, was sie sagt. Sie meint es nur gut. Und du weißt, dass sie dich lieb hat.
0: Er nahm seine Tochter in die Arme und drückte sie, küsste ihre Stirn und sein Blick wurde etwas wehmütig.
1: Ich ziehe morgen früh wieder gegen die Grünhäute, Prinzessin. Und ich will nicht gehen, ohne dass ich weiß, dass meine beiden Frauen sich verstehen und füreinander da sind. Versprich es mir.
0: Solveig traten Tränen in die Augen. Als Sundrik sich wieder erhob, brach sie schnell ihr Schweigen. Erzähl mir die Geschichte. Er hielt inne und sah sie einen Moment schweigend an.
1: Aber du hast sie doch schon hunderte Male gehört. Und das nicht nur von mir.
0: Bitte, sah sie ihn flehend an. Er ließ sich wieder auf die Kante des Bettes nieder, nickte kurz und hob an zu erzählen.
1: Vor mehr als 50 Jahren war das Bündnis zwischen Zwergen und Menschen noch sehr jung. Grimbur Eisenschlag war gerade erst gekrönt worden und ward umgehend vor eine schwierige Aufgabe gestellt. Boten der Menschen baten ihn um Hilfe, denn das grüne Pack überrannte ihre Ländereien und niemand schien in der Lage zu sein, sie aufzuhalten. Viele Clanskrieger versuchten, ihren König davon zu überzeugen, dass die Belange der Menschen uns nicht kümmern sollten. Es gäbe zu viele Probleme, die unser eigenes Volk, unseren Clan, bedrohten. Und diese sollten Priorität haben. Doch Grimbur Eisenschlag sprach ein Machtwort, stellte sich gegen einen Großteil des Adels und führte eine beeindruckende Streitmacht vor die Tore der Hauptstadt des Nordens, wo er die Orks vernichtend schlug und das Bündnis endgültig festigte. Um dies zu besiegeln, veranlasste Gotthard von Isingen, König von Helmland, dass der Clan Eisenschlag Kriegsgruppen an jede Grenze seines Reiches schicken und dort Außenposten errichten möge. Er selbst wollte Ritter entsenden, um uns Zwerge im Kampf gegen die Trolle und die Höhlengrunds aus den Tunneln zu unterstützen. Und so geschah es. Ich, Solveig, war Teil einer solchen Kriegsgruppe. Wir durchquerten die hohen Gebirge Rüststeins, die tiefen Wälder nahe der Ostfurt und erreichten schließlich die grünen Hügel von Marschtal, welche das südliche Ende des Reiches bildeten. Ein Bollwerk gegen die Orks, die sich nach dem Krieg in den angrenzenden Gebieten niederließen. Nahe dem Dorf Hartburg fanden wir schließlich, was wir suchten. Die höchsten der Hügel waren durchsetzt von hartem Fels, und dieser war wie geschaffen, um vom Zwergenhand bearbeitet zu werden. Hier schlugen wir Treppen und Tunnel in die reich bewachsenen Böden und errichteten unterirdische Festungen, die uns in den folgenden Jahren als Zuhause dienen sollten. Wir arbeiteten bereits einige Monate und wir kamen gut voran. Ich war den Tunnelgräbern zugeteilt worden und bereitete mit meiner guten Freundin Grimhal und ihrem Mann Torgur gerade den Stein für einen kleinen Seitengang vor. Grimhal und ich entnahmen Proben und Torgur untersuchte sie genau. Weißt du, Torgur war ein Leser. Er konnte im Gestein lesen wie die Gelehrten in Büchern und er war der Beste seines Fachs. Und deswegen konnte das, was kurz darauf geschehen sollte, einfach kein Unfall sein.
2: Sundrik, komm her!
1: Ich hörte Torgurs Stimme, ließ meine Spitzhacke fallen und bedeutete Grimhal mit einer Handbewegung, dass sie eine Pause einlegen sollte. Wir drei verstanden uns auch ohne Worte, weißt du?
2: Hast du etwas herausgefunden, Torgur?
1: Ich rieb mir den Staub von den Händen, während ich über Torgurs Schulter auf die Gesteinsproben schaute. Ich konnte zwar schon immer sehr gut mit diesem Material umgehen, aber ich verstand nie, wie ein Leser aus der Maserung des Steines Informationen gewinnen konnte. Vor allem die Art der Informationen war immer wieder faszinierend. Sie können voraussagen, in welcher Entfernung der Fels brüchig wird. Sie können Höhlen erahnen und gefährliche Gaslöcher. Einfach nur, indem sie auf die Brocken starten.
3: Ihr müsst den Weg etwas nach links verlagern. Die Tunneldecken könnten sonst einstürzen.
1: Er fuhr mit seinem Finger über eine glitzernde Ader, die aus dem dunklen Gestein herausstach wie Edelsteine im Sonnenlicht.
3: Siehst du das hier? Das beweist es.
1: Ich kratzte mich am Kopf und mein Helm verrutschte.
3: Tut es das? Ach, du weißt doch, ich bin nicht hier, um das zu beurteilen. Ich und deine wunderschöne Frau tun das, was du uns sagst.
1: Ich grinste und klopfte ihm auf die Schulter. Für einen Augenblick glaubte ich, in Torgurs Augen etwas funkeln zu sehen. Ich wusste aber nicht, was es war, und so schnell wie es aufgetaucht war, verschwand es auch wieder. Er zögerte noch einige Sekunden, so als überlegte er, was er antworten solle. Dann lächelte auch er.
3: Verlagert den Weg um etwa 26 Weichen. Dann sollte alles in Ordnung sein.
1: Ich nickte und lief zurück zu Grimhal, erklärte ihr, was Torgur gesagt hatte, und setzte seine Pläne ohne zu zögern um. Grimhal und ich waren ein großartiges Team. Wir funktionierten wie die Dampfmaschinen in den Bergwerken Todesfurchts. Einige Tage vergingen und wir brachen weiter durch den Fels. Mehr Zwerge kamen hinzu und bearbeiteten die Wände mit allen Arten von Hämmern und Meißeln. Dieser Ort würde eine prächtige Festung werden. So viel stand fest. Hinter uns erwuchsen bereits erste Verzierungen aus dem Stein, als auf einmal ein leichtes Beben zu spüren war.
3: »Was war denn das?« fragte ich Grimhal, die ihrerseits innehielt und lauschte.
1: Nichts war mehr zu hören.
3: »Könnten die Berechnungen falsch sein?«
4: »Ich werde lieber mal kurz Torgur zu Rate ziehen. Er wird wissen, was los ist«, entgegnete sie, griff eine Handvoll Steine und verließ den Gang.
1: Ich fuhr mit der Hand über den Fels, um vielleicht irgendeine Bewegung innerhalb der Steinwand zu ertasten. Aber nichts. Plötzlich hörte ich das Brechen von Stein. Das Geräusch war laut und deutlich zu vernehmen, obwohl es einige Meter unter uns sein musste. Erneut ein Beben, diesmal stärker. Mehrere unserer Brüder verloren den Halt und stürzten. Einer der Wachen stürmte mit gezogener Axt herbei und auf mich zu. Wild gestikulierend fragte er mich, was los sei. Nicht sicher, was ich antworten solle, traf mein Blick auf den Riss im Fels. Geistesabwesend streckte ich die Hand aus, als könnte das Berühren des Steins alle Fragen beantworten. Das Folgende muss sich in Bruchteilen von Sekunden abgespielt haben, aber mir kam es vor wie Minuten. Der Boden unter meinen Füßen vibrierte, und diese Bewegung leitete wohl das schwerste Beben ein, das ich bis zu diesem Tage je erlebt hatte. Große Mengen Staub rieselten von der Decke und tauchten den Gang in schmutzigen, graubraunen Nebel. Kleinere Felsbrocken lösten sich und stürzten nieder. Einer traf den Krieger direkt neben mir, welcher sofort wie tot zu Boden ging. Ich hörte meine Brüder rufen. Silhouetten, die schattengleich den Tunnel verließen und versuchten, jene mit sich zu ziehen, die sich nicht auf den Beinen halten konnten. Ich beugte mich zu dem bewusstlosen Zwerg herunter. Dann hörte ich es. Ein leises Knacken, das immer lauter wurde und zu einem unangenehmen Brechen anwuchs. Ich wollte gerade flüchten, als der Boden unter mir nachgab. Ich warf mich nach vorn und schlug mit der Brust auf den harten Untergrund. Der Schmerz trieb mir sämtliche Luft aus den Lungen. Ohrenbetäubend krachte um mich herum der Fels auseinander. Ich krallte mich am Rand der Bruchstelle fest, doch der Stein entzog sich unaufhörlich meinem Griff.
0: Das Letzte, was ich noch sehen konnte, war das Gesicht Turgurs, das am anderen Ende des Tunnels durch den sich langsam legenden Staub ragte und zu mir hinüberblickte. Ich konnte kein Entsetzen, keine Überraschung in seinen Augen erkennen. Hilfe kam nicht. Dann brach der Rest des Tunnels ein. Ich verlor den Halt und stürzte in die gähnende Schwärze des Berges. Ein dumpfer, intensiver Schmerz folgte. Dann nur noch Dunkelheit. Als ich erwachte, war es noch immer dunkel. Mein Kopf fühlte sich an, als hätte ihn jemand als Amboss genutzt. Und meine Glieder waren schwer wie Blei. Es dauerte eine ganze Weile, ehe meine Augen sich an die Lichtverhältnisse gewöhnt hatten. Um mich herum lagen Gesteinsbrocken. Weiter hinten in der Höhle mussten sich diese Brocken gar stapeln. Es war wohl reines Glück, dass mich keiner getroffen und unter sich begraben hatte. Unter Schmerzen setzte ich mich auf und sah mich genauer um. Stalagmiten ragten zur Decke und Stalaktiten reckten sich ihnen entgegen. Einige wenige hatten sich zu Stalagnat vereint. Alles sah aus, als wären Tausende, Abertausende Kerzen geschmolzen, um eine verdrehte und unvollendete Realität zu schaffen. Ich sah Rinnsale von Wasser in meine Richtung auf einen Steinhaufen zufließen. Und unter diesem Haufen ragte ein seltsam knorriger Ast hervor. Ich stieß einen erstickten Schrei aus, als ich erkannte, dass es kein Ast war. Es war ein Arm. Ein blutverschmierter Zwergenarm, der mir zuzuwinken schien, als wollte er einen letzten Gruß an mich richten. Alle Qualen vergessen, sprang ich auf und versuchte, dem Zwerg zur Hilfe zu eilen. Doch es war natürlich hoffnungslos. Niemand hätte einen solchen Steinschlag überlebt. Ich erkannte eine Axt, die unweit entfernt am Boden lag. Es war die Axt des Wächters gewesen. Offensichtlich hatte er nicht dasselbe Glück, das ich gehabt hatte. Ich näherte mich der Waffe, hob sie auf und kniete nieder. »Ich werde sie deiner Familie bringen, mein Bruder. Du wirst den Weg in die Hallen deiner Väter finden. Und du wirst nicht vergessen werden. Das schwöre ich.« Ich stützte mich ab, als ich mich wieder erheben wollte, und fasste in etwas Nasses, Glitschiges. Ich sah genauer hin. »Was ist das?« Ich verrieb die seltsame Flüssigkeit zwischen meinen Fingerspitzen. Die Konsistenz kam mir bekannt vor. Vorsichtig roch ich daran. »Ein Ei?« Ich stellte diese Frage laut, fast so, als wolle ich sie mir selbst stellen, um vielleicht eine zufriedenstellende Antwort zu bekommen. Mein Blick wanderte umher und fand meine Annahme bestätigt. Vor mir auf dem Boden lagen Schalenstücke eines Eies. Kein Zweifel. Nie hatte ich eine derartig dicke und große Eierschale gesehen, Solvay. Ein Bruchstück, das ich fand, war größer als mein Kopf und ließ vermuten, dass das intakte Ei noch weit größer gewesen war. Die Haare in meinem Nacken stellten sich auf. Ich fühlte plötzlich, dass ich nicht allein war. Ich umfasste den Schaft der Axt fester und bewegte mich langsam einige Schritte rückwärts. Mit einem Mal stieß mein Fuß an ein Hindernis. Ich schnellte erschrocken herum und mir stockte das Blut in den Adern. Erst jetzt wurde mir klar, dass es keine Gesteinsbrocken gewesen waren, die sich hier in der Finsternis stapelten. Es waren Eier. Dutzende riesige Eier. Manche so groß wie ein ausgewachsener Zwerg. »Branmatu«, flüsterte ich. »Bei Obrins Bart.« Aus meinen Augenwinkeln bemerkte ich urplötzlich eine Bewegung. Instinktiv warf ich mich zur Seite und hatte mehr Glück als Verstand. Direkt neben mir schlug die krallenbesetzte Pranke auf den Boden. Ein gewaltiger Kopf schälte sich aus der Dunkelheit weit über mir und näherte sich langsam, fast spöttisch, seinem Opfer. Mir. Die kalten, regungslosen Augen fest auf mich gerichtet, öffnete der Lindwurm sein Maul und ließ ein markerschütterndes Brüllen erschallen. Der heiße Atem der Kreatur riss mich beinahe von den Füßen, als der zähe Speichel auf mich niederregnete. Ich war wie erstarrt. Konnte mich nicht bewegen. Der massige Körper des Lindwurms richtete sich nun zu seiner vollen Größe auf, bereit jederzeit zuzuschlagen und den Eindringling zu vernichten. Ich erkannte das grüne Schuppenkleid, das einen natürlichen Panzer bildete und das wohl nur durch einen Drachenpanzer in den Schatten gestellt werden konnte. Erst als die Kreatur erneut brüllte, sein Maul aufriss, um mich zu verschlingen, löste ich mich aus der Versteinerung, sprang erneut zur Seite und landete unsanft neben meinem toten Kameraden. Sofort rappelte ich mich wieder auf und rannte los. Irgendwo musste hier ein Weg an die Oberfläche sein. Den musste ich finden und... Doch weiter kamen meine Gedanken nicht. Neben mir explodierte ein Fels in Millionen kleiner Geschosse, als dieser von der Klaue des Lindwurms getroffen wurde. Ohne nachzudenken, hechtete ich in die entgegengesetzte Richtung, riss die Axt hoch und schlug zu. Die Schneide fuhr tief in das Fleisch der Kreatur, die vor Schmerz aufbrüllte und ihre Attacken nun noch intensivierte. In Bruchteilen von Sekunden war ich von einem Eindringling zu einer Bedrohung geworden. Und dieses Monster würde alles tun, um seine Brut zu beschützen. Ein Meer aus Schuppen und Hörnern schlängelte sich um mich herum und Wellen aus Zähnen schwappten mir entgegen, während ich versuchte, einen Weg aus dieser misslichen Lage zu finden. Die Axt sauste immer wieder auf den Körper des Wurms ein, schien aber nichts auszurichten. Ich wich einigen Bissen aus, vergaß dabei aber die anderen Waffen des Lindwurms. Der Schwanz des Tieres traf mich an der linken Seite und katapultierte mich gegen die Felswand. Sterne explodierten vor meinen Augen und ich hörte, wie zwei meiner Rippen brachen. Der Schmerz strahlte in alle Richtungen. Jede Bewegung schickte unzählige Nadeln durch meinen Körper. Schwer atmend konnte ich erkennen, wie sich der Lindwurm siegessicher auf mich zubewegte. Und hinter ihm... Hinter ihm sah ich Licht. Was hatte ich getan, dass Oberyn mich so strafte? Ich sollte nicht nur sterben, nein. Ich sollte sterben mit der Öffnung in die Freiheit direkt vor dem Bart. Ich rappelte mich auf, konnte die Axt kaum heben. Doch ich biss die Zähne zusammen, stemmte meine Füße in den Grund und erwartete mein Schicksal. Dieser Lindwurm würde mich vielleicht töten. Doch ich wollte es ihm nicht so leicht machen. Er würde den Zorn eines Zwerges zu spüren bekommen. Und noch bevor ich meinen letzten Atemzug tätige, sollte dieser Bran-Mathu wissen, was es heißt, einem Zwerg gegenüberzustehen. Ich packte die Axt mit beiden Händen, als der Lindwurm mir sein Haupt entgegenstreckte, als wolle er mir eine letzte Botschaft übermitteln, bevor er mein Lebensfeuer löschte. Für einen Augenblick trafen sich unsere Blicke, und ich glaubte zu sehen, dass das Monster zögerte. Dann, als schüttelte es sämtliche Skepsis ab, riss es erneut sein Maul auf und schoss nach vorn. In einem Moment wie diesem, Solveig, vergeht die Zeit langsamer. Ich sah die todbringenden, messerscharfen Reißzähne auf mich zukommen. Konnte jeden einzelnen Speicheltropfen sehen, der sich in zähen Fäden seinen Weg suchte. Ich konnte das Wasser sehen, das von den Stalaktiten herunter auf die Schuppen des Lindwurms troff und langsam herunterperlte. Ich neigte meinen Kopf leicht, machte einen Ausfallschritt, drehte mich in einer tänzelnden Bewegung weg und schlug die Axt mit aller mir noch verbliebenen Kraft in den Kopf des Lindwurms. Ich fühlte, wie zuerst die Schuppen und dann der Schädel unter der Wucht nachgaben. Das Geheul der Kreatur werde ich niemals vergessen. Der Lindwurm riss seinen Kopf empor, schüttelte sich und stob scheinbar orientierungslos von einer Seite zur anderen. Wenn es eine Möglichkeit gab, diesen Ort lebend zu verlassen, dann jetzt. Und nur jetzt. Ich eilte, so schnell es mir meine Verletzung erlaubte, in Richtung Höhleneingang und musste dem zuckenden Leib des Lindwurms mehr als einmal ausweichen, um nicht von ihm zermalmt zu werden. Weiter, immer weiter hastete ich vorwärts und glaubte schon, es tatsächlich schaffen zu können, als ich hinter mir die donnernden Schritte vernahm. Ich wagte nicht, mich umzudrehen, wusste aber, dass die Echse schnell näher kam. Mein Atem begann zu rasseln Doch endlich spürte ich warme Sonnenstrahlen auf meiner Haut. Sofort sprang ich nach links weg, gerade noch rechtzeitig. Lautstark krachten die monströsen Kiefer dort zusammen, wo ich kurz zuvor die Höhle verlassen hatte. Die Haare klebten mir schweißnass im Gesicht. Ich kroch fast blind in das Unterholz, wobei vertrocknete Dornen tiefe Wunden in meine Haut rissen. Jetzt musste es bald soweit sein. Ich würde den beißenden Atem der Kreatur im Nacken fühlen, dann ein stechender Schmerz. Und dann wäre alles vorbei. Doch nichts dergleichen passierte. Ich rollte mich auf den Rücken, bereit, dem Tod ins Auge zu blicken. Ich fegte meine Haare zur Seite, um endlich wieder freie Sicht zu haben, und erkannte, dass ich, ohne es zu bemerken, unter einen Felsvorsprung gekrochen war, der vom Höhleneingang herausragte. Die Bestie wütete voll Zorn. Ich hörte umstürzende Bäume, Steine, die Kinderspielzeugen gleich, einfach emporgeschleudert wurden, und unbändiges Gebrüll. Dann konnte ich seine Klauen sehen. Stille. Ein zischelnder Laut. Der Lindwurm witterte mich. Er wusste, dass ich hier sein musste. Er roch den Schweiß und das Blut. Kiefernadeln flogen mir ins Gesicht, als die Schnauze des Lindwurms direkt vor mir auftauchte. Blut troff in stetigem Fluss auf den Rasen. Hätte der Branmatu mich sehen können, wäre es mit Sicherheit um mich geschehen gewesen. Doch der Vorsprung war zu tief. Und so musste sich der Lindwurm auf seine anderen Sinne verlassen. Die fleischige, gespaltene Zunge durchschnitt die Luft in meinem Unterschlupf. Züngelte. Suchte. Ich weiß nicht, warum ich in diesem Augenblick unentdeckt blieb. Vielleicht hatte ich das Monster schwerer verletzt, als ich angenommen hatte. Vielleicht hatte ich den Geruch der Vegetation angenommen. Vielleicht wurde der Lindwurm aber auch abgelenkt, denn urplötzlich verschwand er aus meinem Sichtfeld. Ich konnte nur noch hören, wie er sich entfernte. Mein Herz pochte. Ich lag noch eine ganze Weile lang regungslos da. Irgendwann wurde mir aber bewusst, dass ich schnellstmöglich zurück zur Höhlenfestung musste. Die Zwerge mussten gewarnt werden. Und auch die Menschen Hartburgs mussten wissen, dass ein Lindwurm aus dem Brutschlaf gerissen wurde und nun die Gegend unsicher machte. Wer weiß, wie lang dieses Monster dort unten schon geschlafen hatte. Vielleicht Jahrzehnte.

0: Nervös bewegte sich die Gestalt in der Köhlerhütte hin und her, rüttelte immer wieder an der Tür und klopfte ängstlich die Wände ab. Ein Gefangener, den allein das fahle Mondlicht durch die Ritzen der Bretter beobachtete.
1: Oh Gott, oh Gott. Ich hätte das lassen sollen. Das war eine Scheißidee. Oh Gott, diese Irren. Nadine.
2: Schnauze, Ingo. Warum hast du dich so bescheuert angestellt?
1: Bescheuert? Bescheuert? Ihr habt zwei Mädchen abgeschlachtet.
2: Du hast gewusst, auf was du dich einlässt.
1: Gewusst? Nein, nein. Wie sollte ich das wissen? Himmel, ihre Schreie. Ihr seid krank.
2: Du bist so ein jämmerlicher Wurm. Petzt bei der Polizei. Ich hätte dich niemals in den Kult holen dürfen. Niemals.
3: Blut. Überall. Aufgeschmissen.
2: Ja, Mädchen. Herrin.
4: Das ist der also? Der Verräter?
2: Ja, Herrin.
4: Du hast ihn angeschleppt, Nadine. Und dich für ihn verbürgt. Du kannst deinen Fehler wieder gut machen.
2: Wie?
1: Tut mir nichts. Ich will nicht sterben. Ich kenne die Geheimnisse noch gar nicht.
4: Schweig! Weswegen bist du hier, hä? Du dachtest, dass man als Mitglied eines Kultes beruflich vorankommt?
1: Bitte.
4: Reichtum?
1: Bitte.
4: Frauen?
1: Lass mich gehen.
4: Deine weltlichen Wünsche widern mich an.
2: Was soll mit ihm geschehen? Wie kann ich eure Gunst zurückerlangen, Herrin?
1: Nee, nicht.
4: Der Tod ist nicht gut genug für dich, Verräter. Nadine,
1: Gnade.
4: Zeige ihm die Welt von Klotus. Führe ihn jenseits des Traums.
2: Euer Wunsch ist mir Befehl, Herrin. Los!
1: Nein! Oh Gott! Was habt ihr vor?
5: Nein, nein, nein, wer wehrt sich denn da?
1: Lass mich! Nein, nein, nein, nein!

0: Vor Jahrmillionen wandelten die großen Alten auf der Erde und nannten sie ihr eigen. Dann verschwanden sie in der Finsternis zwischen Sternen und kalter Unendlichkeit. Und doch beobachten sie uns in ihrem ewig währenden Schlummer. Wehe dem Tag, an dem sie erwachen, um erneut ihre Herrschaft auszuüben. Nur wenige wissen von ihnen und die meisten leben in Angst. Ihre Diener lauern in den Schatten und greifen nach uns im Raum zwischen Träumen und Wachen. Die Sphären anderer Welten brechen allzu schnell. Realität ist nur ein kurzer Wimpernschlag.
1: Dienstag, 29. April 2008, 15 Uhr, Polizeikommissariat Bad Harzburg, Obduktionsraum.
2: Hart schoss der Wasserstrahl über den bleichen Körper. Er spülte Erde und geronnenes Blut aus den unzähligen Schnittwunden. Gleich einem rotbraunen Strom floss das Wasser vom Tisch hinab auf den gefliesten Boden.

0: So, Herr Kommissar, nun erkennt man es.
1: Hat sie die Wunden am ganzen Körper?
0: Am Rücken, auf der Kopfhaut, sogar an den Fußsohlen. Welches kranke Schwein hat ihr das nur angetan?
1: Das Mädchen ist gerade mal 21 Jahre alt. Todesursache?
0: Ein Stich ins Herz. Wie ihre Zwillingsschwester.
1: Diese Schnitte sind sehr genau platziert.
0: Irgend so ein Psychopath hat die Mädchen gefoltert.
1: Mensch, reißen Sie sich doch zusammen.
0: Natürlich, Herr Kommissar. Es ist nur, ich... Sowas habe ich noch nie gesehen und...
1: Das sind Schriftzeichen auf der Stirn. Necrons oder so. Hm? Und die Schnitte, die wirken wie ein Muster, oder?
0: Wie?
1: Na, die Linien, die vom Kinn zum Bauch führen.
0: Sieht so aus, als hätte der Mörder eine Menge Spaß gehabt. Erinnert mich an ein Dreieck, das immer wieder neu angesetzt wurde. Was für ein perverses Schwein.
1: Meine Frage, Schumann. Die Schnitte.
0: Keine Ahnung. Da müssen Sie einen Experten fragen.
1: Gut. Sagen Sie mir, wenn Sie was herausfinden.
0: Natürlich.

Dienstag, 29. April 2008, 17.30 Uhr, Hamburg, im Institut für Ethnologie, Büro von Dr. Ernst Garner.

0: Und so wurden diese diabolischen Rituale aufgehalten. Saint-Jöbaka ist wieder sicher. Jedoch ist die Leiche von Dr. Palsson immer noch nicht aufgetaucht. Verschwunden wie dieses Wesen. Diese roten Augen. Seit einem halben Jahr bringen mich meine Recherchen nicht weiter. Ich tappe im Dunkeln und langsam kommt mir alles wie ein böser Albtraum vor. Ich... Ja, einen Moment.
1: Hey, Hans, ich bin...
0: So. Herein!
1: Na, viel zu tun?
0: Moin, Alfred! Oh, geht. Was ist denn?
1: Ich wollte gleich zur Mensa. Abends schließt die doch immer so zeitig. Möchtest du mit?
0: Oh, keine schlechte Idee. Was gibt's denn?
1: Naja, Reste, denke ich mal.
0: Sag mal, Alfred, hast du etwas über die Namen herausgefunden?
1: Ja, klar. Klotus und Nekorn, nicht wahr?
0: Genau.
1: Ja, es wird dir nicht gefallen. Du kennst doch das Werk Riten und Götter vom Alchemisten Balthasar Quirn.
0: Doch, doch, das ist mir ein Begriff. Ja.
1: Nun, darin sind einige Passagen, die dich interessieren werden. Also, wo habe ich es jetzt? Moment. Hier. Also, ich fand dort eine kurze Beschreibung von Klotus. Halt dich fest, ich zitiere. Die Hygari schritten durch die kalten Tore und betraten unsere Welt. Noch war das Antlitz der Erde elend und grau. Doch die großen Alten unterwarfen sich die Elemente. Gleich Göttern, mächtig und doch von grauenhafter Bösartigkeit, herrschten die kalamitären Wesen viele Jahrtausende.
0: Hygari? Große Alte?
1: Ja, das steht hier. Darf ich nun weiterlesen, Herr Garner?
0: Ja, lass dich nicht aufhalten.
1: Als sie die Erde verließen, war jene für immer durch ihre Anwesenheit gezeichnet. Der Samen ihrer Wiederkehr war gepflanzt und in ihren Träumen beobachten sie ihren Besitz.
0: Und was hat das nun mit Klotus und Nekron zu tun?
1: Ernst, wolltest du mich bitte nicht dauernd unterbrechen?
0: Ist ja gut, ich meinte ja nur.
1: Ja, ist schon gut. Da... Der afröse Anführer Klotus befahl seinem Sohn, einem Wanderer zwischen den Welten Wacht zu halten. Jener, geheißen Nekron, ließ seine Diener um seine Gnade buhlen.
0: Teufel auch!
1: Und so berauschten sie sich am Traum, gaben sich dem Geschenk hin, verformten in Ekstase Fleisch und Knochen, um ihrem Herrn in Gestalt zu gleichen.
0: Oh, widerlich.
1: Und sobald das Gefüge der Zeitalter erneut erzittert und Klotus sein krakengleiches Haupt erhebt, wird Nekron an seiner Seite stehen. Doch muss Blut fließen, so wie es das Chaos verlangt.
0: Wirklich schaurig.
1: Nimm es nicht zu wörtlich. Würde dich doch nur verrückt machen. Immerhin soll Quirn völlig wahnsinnig gewesen sein. Warum wolltest du das wissen?
0: Das erkläre ich dir ein anderes Mal. Wir wollten noch essen gehen.
1: Klar, natürlich. Also mir hängt der Magen schon in den Kniekehlen.
0: Geh du schon mal vor.
1: Ja, gut.
0: Ich brauche dringend eine Sekretärin. Garner?
2: Ja, schönen guten Abend, Herr Dr. Garner. Hier ist Steffen Gottschalk, Polizeikommissariat Bad Harzburg.
0: Oh, guten Abend, Herr Kommissar.
2: Sie wurden mir empfohlen. Sie haben der Münchner Polizei geholfen.
0: Nun,
2: Der Fall Homunculus.
0: Ich spreche nur ungern darüber.
2: Kommen wir gleich zum Punkt. Ich suche einen Experten, der sich mit Zeichen, Kulturen und sowas auskennt.
0: Ja, ich konnte damals Symbole entschlüsseln, aber was...
2: Sehr gut. Wäre es möglich, dass Sie nach Bad Harzburg kommen?
0: Wie? Warum?
2: Wir haben die Leichen von zwei jungen Frauen gefunden.
0: Oh.
2: Ihre Körper sind übersät mit Schnitten, Symbolen und Schriftzeichen.
0: Ritualmorde?
2: Das denke ich auch.
0: Was für Schriftzeichen?
2: Nekrons wurde jeweils auf die Stirn geschnitten.
0: Nekron?
2: Ja, denke ich. Also...
0: Ich bin unterwegs. Ich werde morgen früh in Bad Harzburg sein.
2: Oh, gut. Gut, geben Sie mir einfach die Ankunftszeit durch. Ich hole Sie dann vom Bahnhof ab.
0: Bestens. Bis bald.
2: Ja, bis bald.
0: Nekron und der Brocken. Erneut ein Kult? Das muss doch irgendetwas zu bedeuten haben.
3: Dienstag, 29. April 2008, 20 Uhr. Irgendwo im Harz.
4: Sein Leib kannte keine Schmerzen. Seine Muskeln keine Müdigkeit. Allein Panik trieb ihn an. Ein unbewachter Moment und er war frei. Rannte, stürzte, kroch. Fort, fort. Er war bloße Empfindung. Immer wieder durchzuckten ihn Gedanken an die Pein der letzten Stunden, an die Folter, an die Schnitte in seinem Fleisch. Wie ein Tier hetzt er über die Straße, nackt mit starrem, entrücktem Blick. Sein Körper reagierte nur noch, doch sein Geist war fern.
5: Stehen bleiben, Polizei!
6: Der Kerl ist nackt, Frau Hellbach.
5: Ich seh's. Hey, Sie da! Anhalten! Los, komm, hinterher!
6: Dann stimmt es doch. Hier rennt wirklich ein Irrer rum.
5: Hätte mich auch gewundert, wenn er einen Redi-Touristen so erschreckt hätte.
6: Er ist in das Waldstück gerannt.
5: Teilen wir uns auf und greifen ihn ein. Kassier, Sie da lang. Ich dort.
6: Gut.
7: Wir werden erwachen. Sie werden erwachen. Sie werden erwachen.
5: Gleich hab ich dich. Stehen geblieben. Hände hoch und... Hey! Bleib hier.
6: Da bin ich.
5: Oder auch Zeit. Helfen Sie mir.
6: So, das hätten wir. Oh, Scheiße. Wie sieht der denn aus?
5: Habe ich auch schon bemerkt. Total zerschnitten. Aber Kerl.
6: Wie die Leiche im Fall des Kommissars.
5: Wir sollten Steffen Bescheid geben, den Kerl hier in eine Anstalt bringen.
6: Gute Idee.
7: Nein, keine Schmerzen mehr, bitte.

0: Mittwoch, 30. April 2008, 10 Uhr, Bahnhof Bad Harzburg.
1: Oha, das ist also dieser Ethnologe. Dass der schlapsige Typ sich aus dem Elfenbeinturm gewagt hat, unglaublich.
2: Schönen guten Tag, sind Sie Kommissar Gottschalk?
1: Ja, steht doch auf dem Namensschild. Dr. Garner?
2: Ja.
1: Gut, dann wollen wir gleich mal ins Sanatorium fahren. Gehen wir zu meinem Wagen.
2: Sanatorium?
1: Genau. Kollegen haben einen völlig verstörten Mann im Harz aufgegriffen. Da brabbelte etwas von Negrons und Strömen aus Blut.
2: Nein.
1: Er ist in der hiesigen Anstalt untergebracht. Ich denke, er wird etwas Licht in den Fall bringen.
2: Na, hoffentlich.
1: Bitte steigen Sie ein.
2: Natürlich.
1: Im Handschuhfach finden Sie eine Akte mit den Fotos der Opfer. Vielleicht fällt Ihnen ja etwas Kluges zu den Schnitten ein.
2: Mal sehen.
1: Achtung, die Bilder sind nichts für schwache Nerven.
2: Herrje.
1: Sagte ich doch.
2: Wo genau hat man die Frauen denn gefunden?
1: Sie waren im Wald verscharrt. Ein anonymer Anrufer wies uns auf das Versteck hin.
2: Interessant. Und waren die Schnitte tödlich?
1: Nein. Tödlich war der Stich ins Herz.
2: Schwer, die Zeichen zu deuten.
1: Ich dachte, Sie wären Ethnologe.
2: Natürlich, aber die Zeichen scheinen Vereinfachungen zu sein.
1: Vereinfachung? Ja.
2: Allerdings, es ist ein Code. Wenn ich es schaffe, ein Wort zu übersetzen, sind die restlichen ein Kinderspiel.
1: Ein Kinderspiel also? Vielleicht wäre ein einfacher Fallanalytiker kompetenter gewesen.
2: Herr Kommissar, ich vermute, dass keiner Ihrer Fallanalytiker einen Abschluss in Ethnologie und Symbolik hat, oder?
1: Wenn Sie meinen.
2: Ich muss diese Zeichen erst einmal genauer untersuchen. Wer waren die Frauen?
1: Ich darf Ihnen das eigentlich nicht sagen, aber was soll's. Julia und Friederike Wenz, 20 Jahre alt, kamen aus München. Wohnten im Hotel zum Goldenen Fasan.
2: 20? Echt? Merkwürdig.
1: Wieso?
2: Sind Sie vielleicht gerade erst 21 geworden?
1: Sie stellen vielleicht Fragen. Weiter hinten in der Akte müssten die Geburtsdaten stehen. So, wir sind gleich da.
2: Die Burg da?
1: Ja, das Gemäuer wurde modernisiert und ausgebaut.
2: Aha.
1: Privatklinik. Die Kunden entspannen sich bei schöner Aussicht und gleichzeitig sind sie von der Gesellschaft sauber weggesperrt.
2: Na dann. Hier, ich hab's gefunden. Ha! Die beiden sind am 28. April geboren. Hatten also vor 2 Tagen Geburtstag.
1: Sowas? Wie konnten Sie das ahnen?
2: Die Symbole. Vermutlich haben sie irgendeine kultische Bedeutung. So streben die Schnitte alle zum Mittelpunkt des Dreiecks. Das Herz. Es wird in vielen Kulturen als Energiezentrum gesehen.
1: Herr Garner, kommen Sie auf den Punkt.
2: Natürlich. Es handelt sich wohl um eine rituelle Opferung im Rahmen eines mitteleuropäischen Hexensabbats.
1: Wie?
2: Sie hören ganz richtig. Irgendwelche Verrückten bedienen sich der Beschreibung aus Heinrich Kramers Hexenhammer.
1: Hammer?
2: Ein Traktat aus dem 15. Jahrhundert.
1: Ich kann nicht ganz folgen.
2: Numerologie.
1: Was?
2: Zahlenmystik. Die Quersumme von 21 ist 3. Und 3 steht für die Opferkultist-Gottsymbolik.
1: Was für eine Symbolik?
2: Es sind 3 Institutionen an einem Ritual beteiligt.
1: Ja.
2: Die Kultisten, also jene, die jemanden töten, um durch ihren Gott erhöht zu werden.
1: Okay.
2: Dann natürlich das Opfer selbst und schlussendlich der Gott. Wir haben hier sozusagen ein metaphysisches Dreieck.
1: Halten Sie mir keinen Vortrag. Was wollen Sie mir damit sagen?
2: Die Zahl 3 kommt in vielen Kulturen und Religionen vor.
1: Ach so.
2: In der ägyptischen Mythologie Isis, Osiris und Horus.
1: Mhm.
2: Im Hinduismus Brahma, Vishnu und Shiva.
1: Hä?
2: Bei den alten Griechen Zeus, Poseidon und Hades.
1: Ach so.
2: Nicht zuletzt im Christentum die Dreifaltigkeit
1: und... Gut, das habe ich verstanden. Was hat das mit dem Fall zu tun?
2: Die Quersumme aus 21 ist 3. Nach dem Werk von Kramer müssten die Opfer genau 21 Jahre alt sein, damit das Ritual funktioniert.
1: Das klingt völlig bescheuert.
2: Hören
1: Sie mir mal genau zu, Herr Doktor. Ich weiß ja nicht, was Sie in der Universität lehren, aber hier läuft der Hase anders. Wir haben es hier mit einem oder mehreren Verrückten zu tun. Denen ist Ihr Gefasel von Zahlen und so ein Unsinn völlig egal. Steigen Sie lieber aus, wir sind da.
2: Aber wirklich... Diese Zahlen sind immanent wichtig. 2 Opfer waren Vorbereitungen.
1: Vorbereitungen?
2: Wenn meine Theorie stimmt, dann wird es ein 3. Opfer geben. Und zwar heute Abend.
1: Heute Abend schon?
2: Ja, heute ist Walpurgisnacht auf dem Brocken. Der 30. April. Die finale Opferung.
1: Was macht Sie so sicher?
2: Julia und Friederike waren nur die 1. und 2. 3.
1: Der Brocken ist riesig. Ich werde den Kollegen Bescheid geben.
2: Hoffentlich reicht das.
3: Kommissariat Bad Harzburg.
1: Hier Kommissar Gottschalk. Ich möchte, dass heute Abend die gesamte Mannschaft mobilisiert wird.

0: Mittwoch, 30. April 2008, 10.30 Uhr, Sanatorium Bad Harzburg.
1: Sie sollen mich hier sofort aufhalten.
2: Teufelauch.
3: Ingo Stüben ist gleich dort vorne untergebracht. Ich werde Sie begleiten. Achten Sie darauf, den Patienten nicht aufzuregen.
4: Wir würden gerne mit Stüben alleine sprechen, Frau Dr. Piepenberger.
3: Das ist unmöglich. Ich habe das Wohl meines Patienten zu verantworten, Herr Kommissar.
4: Nun gut.
1: Nein!
4: Alles in Ordnung, Dr. Garner?
2: Es geht schon. Ich betrete nicht jeden Tag die geschlossene Abteilung.
4: Theoretiker.

0: So, kommen Sie rein. Ich muss die Tür hinter uns zuschließen.
1: Ist das denn nötig? Der Patient hat doch schon eine Zwangsjacke.
0: Ja, ist es. Bin ich die Ärztin oder Sie?
1: Natürlich.
2: Ob der Kerl uns wirklich helfen kann, der sieht völlig fertig aus.
1: Versuchen wir es.
2: Herr Stüben, hallo?
3: Die Trommeln. Das sind so viele Trommeln.
2: Das wird schwierig werden. Was für Trommeln?
3: Jenseits des Traums. Das Gefüge der Zeitalter.
0: Ich denke, das reicht.
2: Ich bin noch nicht fertig.
0: Der Patient benötigt dringend Medikamente. Ich denke, in einer Woche ist er vernehmungsfähig und...
2: In einer Woche?
0: Wenn Sie mir eine richterliche Verfügung...
2: Ich werde Ihnen diesen Wisch besorgen. Kommen Sie, Herr Garner, wir gehen.
1: Warten Sie mal. Ingo, erzähl uns etwas über den Hexensabbat.
3: Sie werden erwachen. Drei Augen. Ströme aus Blut.
0: Was machen Sie da? Raus! Sofort raus!
2: Ganz ruhig, Frau Doktor.
0: Lassen Sie mich los. Was fällt Ihnen eigentlich ein?
1: Keine Angst, Ingo. Wir wollen dir helfen. Wo findet der Hexensabbat statt?
3: Noch träumt er. Aber sein Sohn... Sein Sohn... Der Wächter beobachtet mich.
0: Hören Sie sofort auf.
4: Bleib ruhig.
3: 33.
4: Was ist denn hier los?
0: Spritzen Sie dem Patienten 4 Milligramm wieder zu lang. Schnell.
2: Ja, natürlich, Frau Doktor.
3: Hexen! Drei Augen! Ohne Schmerzen, bitte nein!
0: Das wird noch ein Nachspiel haben, Herr Kommissar. Verlassen Sie die Klinik.
2: Sehen Sie.
0: Sofort.
2: Kommen Sie, Herr Garner, wir gehen.
1: Ja.
0: Kümmern Sie sich darum, dass die Herren das Gelände verlassen.
5: Ja, wird erledigt, Frau Doktor.
2: Übrigens, die Herren kann das selbst.
6: Das hat uns keinen Schritt weitergebracht.
1: Meinen Sie? Ich denke schon. Schauen Sie auf die Fotos der Frauen.
6: Was soll ich da sehen?
1: Die Schnitte hier am Kinn und am Bauch. Das sind Symbole für Sterne.
6: Ja, und?
1: Wir haben hier 2 Punkte.
6: Ja.
1: Stüben sagte, dass die Sterne günstig stünden. Die Symbole auf der Haut sind Sterne am Himmelszelt.
6: Aha.
1: Wir brauchen die Koordinaten des Brockens als Ausgangspunkt.
6: Meinen Sie?
1: Von dort nimmt man einen Sextanten und visiert den Stern an.
6: Ja.
1: Man misst den Winkel zwischen Horizont und Gestirn. Mit Hilfe des nautischen Jahrbuchs und dem gemessenen Winkel kann man dann die sogenannte Delta-H-Linie errechnen.
6: Mhm.
1: Können Sie mir noch folgen?
6: Delta-H-Linie. Und dann?
1: Diese Linie tragen wir in eine Karte ein. Sie stellt dann die Bewegung des Sterns über den Brocken dar. Macht man dies mit allen 3 Gestirnen, ergeben die Linien ein Dreieck auf der Karte.
6: Aha.
1: Der Mittelpunkt ist dann der Ort, wo das Ritual stattfinden wird. Auf den Körpern der Frauen befindet sich dort das Herz.
6: Gut. Dann sagen Sie mir, wo die Irren das nächste Opfer umbringen.
1: Dafür fehlt noch ein Punkt.
6: Wieso?
1: Man benötigt 3 Gestirne, um den Kreuzpunkt zu ermitteln.
6: Aha.
1: Schauen Sie, während sich bei Julia 1 Zeichen findet, sind es bei Friederike schon 2.
6: Sie meinen also...
1: Genau. Beim nächsten Opfer wird der letzte Stern genannt.
6: Aber dann ist es zu spät.
1: Allerdings, womöglich können wir dem zuvorkommen.
6: Ach.
1: Ja, sobald ich die Zeichen übersetzt habe, kann ich...
6: Was warten Sie noch? Los, ran an die Arbeit.
1: Ich muss zu meinen Büchern und ich brauche ein Telefon.
6: Das bekommen Sie alles. Ich bringe Sie jetzt zum Goldenen Fasan. Hm.
1: Wer ist dieser Stüben eigentlich?
6: Ein Bauunternehmer. Keine Auffälligkeiten. Wir haben sogar seine Freundin überprüft. Nichts.
1: Er hatte eine Freundin?
6: Ja. Sie leitet das Hotel zum Goldenen Fasan.
1: Aha. Sie haben das Hotel nicht zufällig ausgewählt.
6: Nein. Die beiden Opfer hatten dort auch ein Zimmer. Es wäre schön, wenn Sie die Augen aufhalten könnten. Als unbekannter Tourist, versteht sich.
1: Versteht sich.
6: Natürlich nur, wenn das für Sie in Ordnung ist.
1: Natürlich.

0: Mittwoch, 30. April 2008, 16 Uhr, Bad Harzburg, Innenstadt.
1: Die Luft war geschwängert vom Geruch des kommenden Sommers. Doch nur wenige Passanten schenkten dem strahlend blauen Himmel Beachtung. Wie geschäftige Ameisen jagten sie ihren Zielen nach. Jeder war in seiner kleinen Welt gefangen und interessierte sich nicht für das Leben der anderen. Niemand achtete auf die junge Frau mit dem schweren Rucksack.
2: Nun geh schon ran. Ah, hi Jeanette, ich bin's, Tanja. Ja, mir geht's gut. Ja, ich bin schon viel gewandert. Wie? Nein, die Harzburg habe ich mir noch nicht angeschaut. Aber die Wandelhalle. Ja, wie du es mir empfohlen hast. War super. Du, ich brauche deine Hilfe. Nein, es ist nichts passiert. Ich habe nur die Jugendherberge geschmissen. Nee, da war so ein Vollpfosten, der mich dauernd angegraben hat. Nein, ist nichts passiert. Aber ich war ziemlich angepisst. Richtig, ich brauche einen neuen Ort zum Pennen. Ich bin jetzt beim Jungbrunnen. Kannst du für mich ins Netz gehen? Oh, du hast schon was? Zum goldenen Fasan? Klingt total spießig. Hast du denn nichts für Backpacker gefunden? Oh, das ist günstiger, wenn man unter 25 ist. Voll krass. Wo ist das genau? Ah, okay. Dank dir. Hast was gut. Tschüssi. Am Mühlenbach. Das ist gleich um die Ecke. Ah, schon gefunden. Und hier ist auch schon das Hotel.
3: Willkommen im Goldenen Fasan. Ein Einzelzimmer?
2: Klar, für 2 Tage. Und hier ist mein Personalausweis.
3: Ah, ich sehe schon. Sie möchten auf unser Spezialangebot hinaus. Kein Problem.
2: Sehr cool.
3: Sie haben Glück. Wir haben noch Zimmer frei.
2: Toll. Sagen Sie mal...
3: Ja?
2: Entschuldigen Sie, aber die Kette, die Sie da tragen, wirklich schön. Hat die Sanduhr in dem Kreis eine Bedeutung?
3: Ein esoterisches Zeichen. Für die Vergänglichkeit der Zeit.
2: Oh.
3: Ist nicht so Ihre Welt, hm?
2: Nee, sorry.
3: Kein Problem. So, den Personalausweis würde ich gerne einmal fotokopieren.
2: Okay.
3: Komm gleich wieder.
2: Hey, Jeanette, ich bin's nochmal. Hab's gefunden. Echt urig hier. Überall hängen Jagdbilder und ausgestopfte Tiere. Oh, und die Besitzerin ist so eine Esotante und... da ist sie schon wieder. Bis später.
3: So, Frau Schmidt. Hier ist Ihr Ausweis und der Zimmerschlüssel Nummer 21. Einfach die Treppe hoch.
2: Vielen Dank.
3: Einen schönen Aufenthalt.
2: Dankeschön.
4: Huch. Hoppla, entschuldigen Sie, ich hatte Sie doch glatt umgerannt.
2: Keine Augen im Kopf, was?
4: Ich war in Gedanken.
2: War wohl ziemlich spannend.
4: Ach, nur Bücher. Alte Bücher. Ziemlich verstaubte Lektüre.
2: Ein Bücherwurm also?
4: Nein, nein, ich bin nur auf Urlaub hier.
2: Wie ich? Interrail durch ganz Deutschland.
4: Oh, man sieht's am Rucksack.
2: Ja, Backpacker. Und Sie?
4: Wanderurlaub.
2: Aha. haben Sie vielleicht Lust auf einen Kaffee? Dann können Sie mir etwas von Ihren spannenden Büchern erzählen.
4: Tut mir leid, aber gerade ist es etwas ungünstig.
2: Später vielleicht?
4: Ja, gerne.
2: Und nicht vergessen, Backpacker bleiben nie lange. Die Zeit rennt.
4: Ich werde es mir merken.
2: So was. Da, Nummer 21. Hi, Jeanette. Ich mag das Hotel. Ich habe da gerade den Typen kennengelernt. Ja, voll süß. Mein Nachbar aus Zimmer 23. Wie alt? So Anfang 30. Aussehen? Schlank, groß, braune Haare und... Ja, groß ist wichtig. Oh, warte mal. Ich rufe nachher nochmal an. Mann, das muss der Lüftungsschacht der Klimaanlage sein. Da will ich doch glatt mal...
5: Kannst du etwas den Frederik Kühlmanns boreale Religion finden?
2: Was für Religion?
5: Klar, ich werde dir alles erzählen, wenn ich zurück in Hamburg bin. Also?
2: Hamburger also.
5: Habe ich mir doch gedacht. Gut, Ich schlage in Astrologie der alten Ägypter nach.
2: Noch mehr Esoterik?
5: Danke, bis später.
2: Was ist das denn für ein Freak?
5: Herr Kommissar Gottschalk?
2: Kommissar?
5: Es ist äußerst schwierig, die Zeichen zu übersetzen. Die Symbole haben verschiedene Bedeutungen. Es sind aber auf jeden Fall Sterne. Ja, ich kann Ihnen die Gestirne nennen, die ich für am wahrscheinlichsten erachte. Die Sextantenmessung muss doch bei Pogisnacht sein.
2: Hä? Nautica?
5: Allerdings, Mitternacht. Helikopter mit Wärmebildkamera?
2: Urlaub? Never.
5: Einfach einen Teil der Delta Hardy abfliegen lassen?
2: Nummer 23, wer bist du?
5: Scheint mir im Moment am sinnvollsten. Wie bitte? Ich soll hier sitzen und Däumchen drehen? Ich will mit! Herr Kommissar, meine Arbeit hat den Fall... Was? Aber vielleicht braucht... Ja, bis später. Dieses Arschloch.
0: Mittwoch, 30. April 2008, 20 Uhr. Bad Harzburg zum Goldenen Fasan, Hotelrestaurant.
2: Und so kam ich auf die Idee, mal ganz alleine durch Deutschland zu reisen.
4: Verstehe. Und Sie...
2: Ernst? Wir waren beim Du.
4: Entschuldige, Tanja. Also du willst in den nächsten Tagen dann wohin?
2: Weiter nach Süden. Ich habe noch eine Woche, dann ist Schluss. Das Semester hat ja schon angefangen und...
4: So, so.
2: Ja. Aber ich habe eher ein Urlaubssemester. Und ein bisschen Stoff nacharbeiten wollte ich dann doch.
4: Was studierst du denn?
2: Französisch und Englisch auf Lehramt.
4: In München?
2: Genau. Willst du noch Wein?
4: Nein, danke. Erstmal nicht.
2: Wer nicht will, der hat schon. Was genau macht man denn so als Ethnologe?
4: Es ist quasi Kultur- und Sozialwissenschaft.
2: Aha.
4: Fremde Kulturen, aber auch heutige Gesellschaftsbilder. Ach, warte. Ich hole mal ein Buch zu dem Thema.
2: Okay. Aber lass mich nicht zu lange warten.
4: Klar. Das ist doch der Pfleger aus der Anstalt. Was macht der denn hier?
6: Wir müssen sofort handeln. Es fügt sich alles, wie die Herrin es prophezeit hat.
7: Gut, bringen wir das Material zu ihr.
4: Wenn ich mich hier unter der Treppe verstecke.
6: Heute Abend wird ein Negron durch das Portal kommen.
7: Und das Zeitalter der Träume wird anbrechen.
4: Welche Träume?
6: Wir brauchen die Hexensalbe der Herrin, damit wir alles vorbereiten können.
7: Und ihren Segen?
6: Ich habe den Segen.
7: Du hast schon einmal versagt. Vergiss das nicht.
6: Dieses Mal nicht. Komm.
4: Sie sind weg. Mal sehen, ob ich etwas Interessantes im Büro finde. Schreibtisch, Regale und eine Tür zum Hof. Irgendwo muss doch etwas zu finden sein. Der Kugelschreiber. Oder in der Schublade? Auch nichts. Reservierungen. Nein. Mal schauen, ob sich etwas Interessantes auf dem Anrufbeantworter findet.
8: 4 alte Nachrichten. Nachricht 1, Freitag, 25. April, 14 Uhr.
9: Schönen guten Tag, Julia, Wenz am Apparat. Meine Schwester und ich hätten gerne ein Doppelzimmer für das kommende Wochenende.
4: Die ersten
9: Opfer. Ich werde später nochmal anrufen. Bis bald.
8: Nachricht 2, Montag, 28. April, 18 Uhr.
10: Nadine, wir haben
4: ihn. Das ist doch...
10: Die Herrin verlangt nach dir.
4: Der Pfleger.
8: Nachricht 3. Dienstag, 29. April, 11 Uhr.
11: Schönen guten Tag. Ich würde gerne für 50 Personen Zimmer buchen.
4: 50 Leute?
11: Haben Sie auch Seminarräume? Ach, ich melde mich einfach später nochmal. Tschüss.
8: Nachricht 4, Mittwoch, 30. April, 12 Uhr.
11: Ich habe die dritte zu dir gelenkt. Enttäusche mich nicht.
8: Es sind keine weiteren Nachrichten
4: Diese
8: vorhanden.
4: Diese Stimme.
2: Was spionierst du hier rum?
4: Ich
2: warte wie blöde.
4: Aber...
2: Keine Ahnung, was das soll. Aber ich rufe jetzt die Besitzerin.
4: Nein, halt.
2: Hey, lass los.
4: Nicht so laut. Ich kann das alles erklären.
2: Lass mich los oder ich schreie um Hilfe.
4: Ist ja gut.
2: Ich höre ernst. Oder ist der Name auch fake?
4: Nein, der Name stimmt. Ich arbeite für die Polizei.
2: Ach, als Ethnologe.
4: Es geht um einen Fall von, wie soll ich sagen, kultistisch motivierten Opferungen.
2: Mord?
4: Genau.
2: Das würde zumindest das Telefonat erklären.
4: Telefonat?
2: Man konnte dein Gespräch mit dem Kommissar durch den Lüftungsschacht hören.
4: Oh.
2: Und was suchst du dann hier?
4: Wir glauben, dass die Hotelbesitzerin etwas mit dem Kult zu tun hat.
2: Wieso das?
4: Die Opfer kamen von hier.
2: Okay, schon schräg. Sag mal, hast du schon die Schublade untersucht?
4: Natürlich. Ich hatte gerade den AB...
2: Und was mit dem Regal? Hier zum Beispiel. Aber das ist ja die Kopie meines Persos.
4: Allerdings.
2: Mein Geburtstag ist umkringelt.
4: Du hast morgen Geburtstag. Du wirst 21.
2: Wahrscheinlich will mir die Besitzerin gratulieren. Es gibt sicher eine tolle Überraschung.
4: Nein, ich glaube kaum.
2: Wieso nicht?
4: Es wäre schon ein komischer Zufall,
2: du... Was für ein Zufall?
4: Du bist dir nicht sicher. Los, komm.
2: Ich gehe keinen Schritt, wenn du mir nicht sofort erklärst, was das soll.
4: Dafür haben wir keine Zeit. Gehen wir in mein Zimmer, dann... Zum Teufel!
2: Durch die Hintertür.
4: Und jetzt? Ist etwas auffällig, wenn wir zwei hier auf dem Hof...
2: Los, küss mich.
4: Was?
2: Tarnung.
12: Oh, Entschuldigung.
2: Komm, Ernst, wir gehen lieber nach oben.
4: Ist wohl besser. Ich werde gleich den Kommissar anrufen.
13: Polizei?
4: Ja, du bist dir nicht mehr sicher.
13: Wer du meinst?
4: Bäh, was ist das am Telefon?
13: Man ruft die Polizei schon an.
4: Aber irgendwie... Was ist mit mir los?
13: Was redest du da? Lass mich mal. Das Telefon, es geht nicht.
4: Ich habe kein Handy.
13: Was ist das für ein klebriges Zeug am Telefon? Was sagst du?
4: Ich sagte, ich habe kein Handy.
13: Dann nimm meins.
4: Danke. Jetzt? Oh, mein Kopf.
13: Ernst? Mir ist schlecht. Alles wirkt so... falsch.
4: Falsch? Was zum Teufel? Rote Augen. Das Handy. Wo ist das Handy?
12: Los, nimm das Mädchen mit. Sie hat gewartet.
4: Nein, lass sie. Du Monster.
14: Seite, du Wurm.
12: Ich kümmere mich um dich.
13: Nimm deine Hände weg.
14: Der Herr wird mich für dich mit dem Aufstieg belohnen.
4: Necron?
12: Oh, er wird kommen, ganz gewiss. Aber das wirst du nicht erleben.
15: Hallo? Kana? Sind Sie?
12: Das wirst du nicht mehr brauchen.
4: Nein, kein Messer.
12: Das Buch wird dir auch nicht mehr helfen.
4: Bücher sind unverzichtbar. Hier. Aus. Ich... Oh.

0: Herr Garner! Mensch, Garner, wachen Sie auf!
1: Oh, Teufel, mein Schädel!
0: Alles in Ordnung? Was ist hier passiert?
1: Necron, er war hier und...
0: Ja, hier liegt nur die Besitzerin des Hotels.
1: Sie haben Tanya! Wir müssen hinterher!
2: Ganz ruhig. Wer ist Tanya?
1: Das letzte Opfer! Wir haben keine Zeit! Schnell!
2: Ja, aber wohin?
1: Auf den Brocken! Sie werden sie umbringen!
2: Der Brocken ist riesig, Mann. Der Helikopter hat noch nichts entdeckt.
1: Aber...
2: Kein Aber. Erklären Sie mir erstmal, was hier passiert ist.
1: Die Frau da wollte mich umbringen.
2: Scheinbar mit diesem Messer, hm?
1: Und ich dachte... Rote Augen. Was war das nur am Telefon?
2: Man hat ihn ziemlich zugesetzt, aber die Frau sieht auch nicht gut aus.
1: Tja.
2: So verteidigt sich also ein Theoretiker.
0: Wirft mit Büchern Leute K.O. Mit diesem Folianten hier.
1: Ja?
0: Mit Kramers Hexenhammer?
1: Mit was würden Sie denn eine Hexe niederstrecken?
2: Sie sollen die Bücher nicht werfen, sondern mir sagen, was die Symbole bedeuten.
1: Der Pfleger!
0: Was reden Sie für einen Unsinn?
1: Er war hier, der Pfleger aus der Anstalt.
2: Meinen Sie, die Anstalt hat etwas mit der Sache zu tun?
1: Ich weiß es nicht. Vielleicht hat die Hotelbesitzerin ja irgendwo...
2: Sie werden ja wohl kaum eine Notiz in Ihrer Tasche finden mit der Aufschrift Treffpunkt da und dort.
1: Nein, gewiss nicht. Interessante Anhänger. Ein Kreis. 1, 2, 3... Nein, ein unregelmäßiges Achteck. Und darin ein liegendes Stundenglas.
2: Meinen Sie, das hat etwas zu bedeuten?
1: Ich weiß es noch nicht. Vielleicht.
2: Verstärkung ist gleich da. Wir werden die Frau befragen müssen.
1: Ich glaube kaum, dass sie ihre Leute verraten wird.
2: Ach, wenn man sie mit Strafminderung ködert, dann wird sie schon singen.
1: Sie verstehen nicht. Die Leute sind Fanatiker.
2: Sie meinen das wirklich ernst?
1: Allerdings. Und nun kommen Sie.
2: Wohin? Und warum nehmen Sie die Bücher mit?
3: Scheiße, was ist hier denn passiert?
1: Zur Anstalt. Alles führt dorthin.
2: Wegen des Pflegers?
1: Auch, aber wir müssen Stüben sprechen. Er weiß etwas über die Sterne.
0: Stimmt.
1: Und diese Werke werden uns vielleicht helfen, den armen Kerl zu verstehen.
0: Sind Sie sicher? Uns rennt die Zeit davon.
1: Ich weiß.
4: Steffen, alles klar da oben?
2: Ja, ich habe der Verdächtigen Handschellen angelegt. Führ sie ab.
4: Gut. Wohin willst du?
2: Zur Anstalt. Gib den anderen Bescheid, sie sollen den abgesteckten Bereich auf dem Brocken beobachten. Eingreifen, sobald sich etwas tut.
5: Kommissar, kommen Sie jetzt!
2: Ja, ja. Bettina, noch etwas.
4: Ja?
1: Wo bleibt er denn? Es ist bald Mitternacht, uns läuft die Zeit davon.
2: Ich habe aber noch keine Vollmacht.
1: Egal, ich will mir gar nicht vorstellen, was die Verrückten mit dem Mädchen anstellen. Drücken Sie auf die Tube.
2: Natürlich.
1: Ich habe da einen schlimmen Verdacht.
2: So?
1: Ich habe im Hotel den Pfleger gesehen. Und auf dem AB der Besitzerin habe ich eine Stimme gehört. Bekannt vor.
2: Und?
1: Ich glaube, es war die Ärztin aus der Geschlossenen.
2: Wenn Sie recht haben.
1: Ich weiß.
2: Ich parke ein Stück von der Anstalt entfernt. So, hier.
1: Und jetzt?
2: Über die Mauer und reinschleichen.
1: Aber ich...
2: Kommen Sie schon, Sie Theoretiker.
6: Wer eine Hexe niederschlägt, kann auch in ein Hexenhaus einsteigen.
1: Gibt es denn keine Kameras?
6: Ich habe heute Morgen keine gesehen.
0: Los, ich mache Ihnen eine Räuberleiter. Los.
1: Ich bin auf der Mauer. Hier, nehmen Sie meine Hand.
0: Los, runter. Und nun Ruhe, Mann. Wir haben Glück. Da steht ein Kellerfenster auf.
1: Sehr ungewöhnlich.
0: Los, mir nach.
1: Riechen Sie das?
0: Ja, es kommt von dort.
1: Es wird stärker. Da, hinter der angelehnten Tür.
0: Psst, wollen Sie, dass uns das ganze Haus hört?
1: Teufel, ein Labor.
0: Tatsächlich. Überall Glaskolben. Konservierte Tiere. Kräuter. Eine richtige Hexenküche.
1: Hier ein Alchemistenlabor. Sehen Sie, das da müsste Bilsenkraut sein. Dort, Salpeter.
0: Was ist das für eine Figur? Das Ding hat ja haufenweise Arme.
1: Eine goldene Götzenfigur. Das sind Tentakel.
0: Einfach widerlich.
1: Allerdings.
0: Nun wissen wir zumindest, woher das Zeug kam, das sie betäubt hat.
1: Oh, ein aufgeschlagenes Buch. Hm. Sieht aus wie ein Rezept. Hexensalbe. Wo Vom Sud des Schierlings ohne Gier nimmt dir der Löffel 3 bis 4.
0: Widerlich.
1: Füg nun hinzu vom Eisenhut 5 blaue Blüten reif und gut. 2 Früchte von der Schwarzkirsch toll, des stechend Apfel 4 Handvoll.
0: Pures Gift.
1: Von Bilsenkraut und Taumellolch 3 Spitzen eines Silberdolchs. Kocht im Mondlicht bei den Eichen, soll alle Blindheit von dir weichen. Die Augen sehen nunmehr klar, was immer schon die Wahrheit war. Betritt den Traum, o Menschenkind.
0: Verdammt! Aufmachen, Polizei! Los!
5: Bis bald, Herr Kommissar.
0: Damit werden Sie nicht durchkommen.
5: Die Frage ist wohl eher, werden Sie durchkommen? In einer Stunde wird es Ihre Welt nicht mehr geben.
1: Glauben Sie etwa, dass Klotus Sie belohnen wird?
0: Sind denn jetzt alle verrückt geworden?
5: Sie scheinen sehr gut informiert zu sein, Herr Garner. Erstaunlich.
1: Überlegen Sie doch, welchen Grund hätte er, sich bei Ihnen zu bedanken? Er ist der Herr der Higari. Wieso sollte Ihr menschliches Leben ihn kümmern?
5: Genießen Sie lieber Ihre letzte Stunde.
1: Wo ist Tanja?
5: Sie meinen unser letztes Opfer? Es wird Necron auf dem Brocken dargereicht. Heute ist Walpurgisnacht.
1: Nein! Kommen Sie zurück! Kommen Sie zurück!
0: Garner, das hat doch keinen Zweck. Beruhigen Sie sich.
1: Teufel auch! Wir sitzen hier fest!
2: Gehen Sie zur Seite.
1: Sie wollen doch nicht etwa... Sie werden uns noch umbringen.
0: Ja, Verzeihung. Und mein Handy funktioniert hier im Keller nicht.
1: Ich muss nachdenken.
0: Früher oder später wird uns Bettina hier rausholen.
1: Bettina? Wieso?
0: Ich habe ihr gesagt, dass sie uns folgen soll.
1: Und woher soll sie wissen, dass wir im Keller sind?
0: Ich sagte ja, dass es dauern wird.
1: Verdammt! Das Mädchen!
0: Ich weiß.

0: Mittwoch, 30. April 2008, 22.30 Uhr, einen Kilometer vor dem Sanatorium Bad Harzburg.
1: Wir sind gleich da.
2: Ich mache mir wirklich Sorgen. Seit einer halben Stunde habe ich nichts mehr von ihm gehört.
1: Sie glauben, dass etwas passiert ist?
2: Ja, Steffen rechnete mit Ärger. Sonst hätte er mir nicht gesagt, dass ich ihm später folgen soll.
1: Ich denke... Hey! Das war knapp.
2: Ein schwarzer Benz. Kam der nicht vom Klinikgelände?
1: Keine Ahnung. Ich musste ausweichen. Haben Sie sich das Kennzeichen gemerkt?
2: Natürlich. Zentrale, hier Wagen 3.
3: Zentrale.
2: Wem gehört der schwarze Mercedes-Benz mit dem Kennzeichen GS-AP-333?
3: Einen Moment.
1: Da steht der Wagen des Kommissars.
2: Komisch. Fahren Sie weiter. Wenn die beiden hier über die Mauer sind und sich noch nicht gemeldet haben, ist was passiert.
1: Einleuchtend.
2: Wir gehen durch die Vordertür, ganz offiziell.
1: Ist gut.
3: Wagen 3, hier Zentrale. Der Mercedes gehört einer Dr. Anna Piepenberger, leitende Ärztin des Sanatoriums Bad Harzburg.
2: Schicken Sie ein paar Streifen raus. Der Wagen soll gefunden und angehalten werden.
3: Mit welcher Begründung?
2: Erstmal nur Verstoß gegen die Straßenverkehrsordnung. Sie hat uns beinahe gerammt.
3: Ist gut, Zentrale Ende.
2: Wagen 3, Ende.
1: Dann wollen wir mal.
2: Der Eingang ist da vorne.
1: Eigenartig. Die Tür ist offen.
2: Nehmen wir die Einladung an.
1: Rechnen Sie mit Schwierigkeiten?
2: Ich bin mir nicht sicher. Verdammt, warum brennt kein Licht? Gut, dass ich eine Taschenlampe dabei habe.
1: Alles ruhig.
2: Hallo? Polizei! Ist hier jemand?
1: Da war etwas.
2: Es kam von da hinten.
1: Achtung! Er hat eine Spritze!
2: Stehen bleiben! Hände hoch!
1: Er reagiert nicht.
2: Hände hoch, sagte ich. Lassen Sie die Waffe fallen.
1: Volltreffer ins Bein.
2: Der steht wieder auf.
1: Zurück!
2: Bleib stehen!
1: Das zweite Bein.
2: Wieder aufstehen.
1: So nicht mehr stehen.
2: Stuhl?
1: Gib mir uns nicht mehr davon bleiben halten.
2: Passen Sie auf. Die Spritze. Er trifft Sie noch. Ja, drücken Sie mit dem Stuhl an die Wand. Dann kann er Sie nicht erreichen.
1: Verteilt. Und jetzt die Handschellen.
2: Gute Arbeit.
1: Der Kerl weiß einfach nicht, wann Schluss ist.
2: Er ist völlig durch. Erinnert mich an den Irren, den wir im Wald eingefangen haben.
1: Ja, jetzt wo Sie es sagen. Erleuchtet Sie mal in sein Gesicht.
2: Er hat keine Augen mehr.
4: Ihm wurde eines auf die Stirn geritzt.
1: Scheiße, was geht hier vor?
2: Irgendetwas völlig...
1: Was war das?
2: Es kam von dort. Bringen Sie den Kerl zum Wagen und rufen Sie den Notarzt.
1: Aber...

0: Sagen Sie mal, Herr Garner, was hatte das zu bedeuten, als Sie von Clotus sprachen?
1: Hä? Was? Ach, das ist nicht wichtig. Ich bin Fachmann für Kulte. Ist ja mein Lehrgebiet.
0: Klang irgendwie als...
1: Der Kamin, natürlich!
0: Aber ja, wir könnten ein Feuer entzünden und dann sieht man von draußen den Rauch.
1: Herr Kommissar, auch wenn wir dies täten, wüsste keiner, dass wir im Keller sind. Das ist gewiss nicht der einzige Kamin.
0: Nun gut, an was dachten Sie denn? Und was machen Sie da?
1: Na, nach was sieht das wohl aus?
0: Sie kippen Chemikalien zusammen.
1: Nicht ganz. Wissen Sie, die Holzkohle im Kamin erinnerte mich an ein Schriftstück von Roger Bacon an den Papst.
0: Kommen Sie zum Punkt.
1: Opus Tertium.
0: Sag mir gar nichts. Was haben Sie da gemacht?
1: Bacon hatte etwas erfunden. Etwas, das zuvor bereits die Byzantiner kannten.
0: Und was schmieren Sie da in die Türritzen? Doch nicht etwa...
1: Genau. Nimm 7 Teile Salpeter, 5 Teile Haselholzkohle und 5 Teile Schwefel.
0: Schwarzpulver.
1: Richtig. Reichen Sie mir bitte die Streichhölzer.
2: Los, wir dürfen keine Zeit verlieren.
1: Allerdings.
3: Halt, Hände hoch oder ich schieße.
2: Wir sind's, Bettina.
3: Oh, Gott sei Dank. Alles in Ordnung?
2: Ach, später, schnell zum Brocken.
4: Mittwoch, 30. April 2008. 23.30 Uhr. Auf einer Straße im Harz.
5: Das Einsatzkommando steht bereit.
6: Sehr gut. Besondere Vorkommnisse?
5: Nein, alles ruhig. Die Fernbildkamera des Helikopters könnte bisher nichts auf dem Boden entdecken.
6: Komisch. Wir sind gleich da. Wagen 2, Ende.
5: In Ordnung, zentrale Ende.
6: Hoffentlich suchen wir an der richtigen Stelle.
1: Sollte nicht auf dem Brocken zumindest irgendetwas passieren?
3: Diese Kultisten sind völlig wahnsinnig. Wer weiß, was die aushecken.
6: Was war mit dem verwundeten Pfleger?
3: Pfleger? Das war ein totaler Irrer. Irgendwer hat ihm ein drittes Auge in die Stirn geschnitten.
1: Was? Drittes Auge?
3: Sagte ich doch.
1: Aber, Moment! Muss doch irgendwo hier...
6: Was wollen Sie mit dem Anhänger der Hotelbesitzerin?
1: Könnte etwa...
3: Was ist das für ein Buch?
1: Margaret Godricks Astrologie der alten Ägypter.
3: Das bringt uns wie weiter?
1: Aber natürlich! Die Zeichen! 3 Augen! Das hat Stüben gemeint.
6: Ja, und?
1: 3 Augen und Gürtel! Halten Sie den Wagen an! Sofort!
0: Was soll das denn werden?
1: Sehen Sie doch! Am Himmel! Die Sterne!
0: Ich kann nichts Besonderes erkennen.
1: Der Gürtel des Orions. 3 Sterne. Bei den Mädchen war ein Schnitt zwischen den Augen. Einer an der Seite und der letzte...
0: Wird irgendwo in der Leistengegend gesetzt.
1: Genau. Los, lassen Sie sich die neuen Koordinaten errechnen.
0: Gut. Wagen 2 an Zentrale. Neue Koordinaten des Hexensabbats. Nehmen Sie für die anzupeilenden Gestirne die 3 Sterne des Orions. Gut. Schicken Sie das Einsatzkommando dorthin. Wagen 2, Ende.
3: Das Einsatzkommando wird zu lange brauchen.
1: Ich weiß, aber wenn wir uns beeilen, schaffen wir es rechtzeitig.
3: Alleine gegen die ganzen Irren?
1: Wir müssen doch etwas tun.
3: Aber warum Orion?
1: Der Anhänger. Schauen Sie doch. Das liegende Stundenglas steht für die Unendlichkeit.
3: Aha.
1: Es gibt auch hier 3 Punkte. Die beiden Hohlkörper und der Mittelpunkt, der die Grenze von bestehender und vergangener Zeit darstellt. Vom Leben zum Tod. Für die alten Ägypter war der Tod der Beginn eines neuen Zeitalters. Das Leben in der Totenwelt. Dies wurde durch Osiris dargestellt. Und die 3 Sterne sind sein Gürtel. Das Sternbild des Osiris, das wir Orion nennen.
3: Interessant. Erstaunlich.
2: Kommt, wir haben die Koordinaten.
1: Das ist ja gleich hier um die Ecke. Man müsste nur querfeldein den Berg hoch.
0: Stimmt.
3: Steffen, wo willst du hin?
0: Ich bin zu Fuß schneller als mit dem Wagen. Ihr trefft euch mit der Verstärkung und kommt nach.
1: Nehmen Sie mich mit.
0: Was? Sind Sie übergeschnappt?
1: Keineswegs. Die Kultisten haben sicher Wachen aufgestellt.
0: Womöglich. Aber dabei sind Sie mir kaum eine Hilfe.
1: Ich denke, mit dem Anhänger können wir passieren.
0: Hä?
3: Steffen, er hat recht. Die Verstärkung kommt ohne uns aus. Ich werde auch mitkommen.
1: Frau Hellbach, zu dritt wären wir etwas auffällig. 2 Personen müssen genügen.
0: Das sehe ich genauso.
7: Herr Dr. Garner, Sie bleiben hier.
3: Genau.
7: Ich nehme den Anhänger mit.
1: Auf gar keinen Fall. Sollten irgendwelche Fragen gestellt werden, kann ich mithilfe meines Wissens improvisieren.
7: Verdammt. Also gut, in Ordnung. Aber spielen Sie nicht den Helden.
1: Ich? Gewiss nicht.
3: Dann los. Viel Glück, ihr zwei.

0: Nur, dass Sie es wissen. Ich halte von Ihrer Idee gar nichts.
1: Das mag sein. Aber das Mädchen ist in Lebensgefahr. Jetzt zählt jede Minute.
0: Ja.
1: Sie haben die Leichen der beiden anderen Opfer gesehen. Und der Kult wird...
2: Psst, da vorne bewegt sich was.
0: Warten Sie hier. Ich werde mich einmal umschauen.
1: In Ordnung. Hoffentlich geht das gut. Schnell hin!
3: Stehen geblieben!
4: Du gehörst zu ihm, hä?
1: Ich?
4: Auch dich werde ich niederschlagen und zur Herrin bringen. Soll sie entscheiden, was mit euch geschieht.
1: Zu ihr will ich! Sieh her!
4: Oh, das Amulett. Gut, du hast ihren Segen. Folge mir.
1: Und der Kerl am Boden?
4: Wenn der erwacht, wird seine Welt nicht mehr dieselbe sein. Das Ritual hat begonnen, Bruder.
1: Dann sollten wir uns beeilen, Bruder.
4: So ist es. Dort, die Felsspalte. In dieser Höhle wird das neue Zeitalter anbrechen.

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1: Kalte Luft umwehte sie. Und doch fror sie nicht. Ein Hauch von Schwefel hinterließ üblen Geschmack auf der Zunge. Jeder Gedanke zog träge durch ihr Gehirn und jede Bewegung fiel ihr schwer. Sie erbebte, als die Hände über ihren nackten Körper strichen. Sie abtasteten, an jeder Stelle befühlten. Heftig riss man sie herum. Doch ihr Empfinden war längst schon in den letzten Winkel ihres Seins geflüchtet. Noch immer schmeckte sie die bittere Flüssigkeit, die man in sie hineingezwungen hatte.
2: Nein, nicht.
3: Nimm ihr die Augenbinde ab.
2: Diese Farben.
4: Geh weiter.
2: Nackt. Alle sind nackt.
5: Tanz, tanzt, Jünger Necrons.
2: Oh, wer ist das? Im

0: betraten sie diese Welt und ließen uns ein Geschenk zurück. Unsere Taten werden belohnt. Als Halbgötter steigen wir auf und werden Herrscher des Gefüges der Zeitalter. Dieser Dolch, geweiht nach alten Riten, wird uns zum Ziel bringen. Über der Höhle blicken die drei Augen Necrons auf uns. Es ist soweit. Seht! Das Portal öffnet sich. Möge ein Strom aus Blut Necron empfangen.
1: Seine roten Augen blicken auf uns herab.
2: All der Nebel.
1: Die Kälte bahnt sich ihren Weg in unsere Welt. Wie es vorhergesagt wurde.
3: Herrscher sein, wir werden Herrscher.
4: Es ist
3: nur
4: ein Plan.
3: Nein!
4: Reiset, Grotus! Reiset, Necron! Reiset, Grotus! Reiset, Necron!
5: Jünger Necron, gebt euch eure Lust hin, dass alle irdische Moral fahren.
0: Es wird Zeit für den letzten Schnitt. Du hast den Sinn deiner Geburt erfüllt, Mädchen.

0: noch mehr!
1: Tötet ihn! Tötet ihn!
0: Was? Was schwebt da in der Luft? Teufel! Das kann doch nicht sein!
2: Unser Meister betritt die Welt!
0: Ich muss den Dolch erreichen.
1: Haltet ihn aus. Halt! Du kannst uns nicht aufhalten.
0: Ich muss noch Zeit schinden.
3: Weg da!
0: Lass mich los!
2: Ins Feuer mit ihm!
1: Schnell! Das Portal schließt sich. Wo ist mein Dolch?
2: Er hat ihn.
0: Nein, ich...
1: Bringt ihn mir zurück.
3: Natürlich, Herrin.
1: Schnell!
0: Nein!
2: Nein!
1: Nein. Nein. Meister, ich habe versagt.
2: Öffne den Weg durch euer Opfer, Herrin.
4: Hier spricht die Polizei. Sie sind alle verhaftet.
0: Was haben Sie? Die Polizei? Wir müssen schnell weg. Wir schließen Sie auf, Lüttenberger.
5: Keine Bewegung.
0: Es ist vorbei.
1: Nein.
5: Bleiben Sie stehen.
1: Hinter Klutus.
2: Seht, sie geht für den, der kommt.
0: Einfach in die Flammen gesprungen.
2: Ihr Opfer zeigt wahre Größe.
4: Hey, alle sofort stehen bleiben.
2: Lassen Sie
4: es.
0: Ja, ist.
6: Hör auf, dich zu wehren. Widerstand ist zwecklos.
7: Ja, fick dich selber.
6: Jetzt guck mich so erstaunt. Ab geht's.
1: Bullenschwein.
0: Ich bin ja da. Niemand wird dir etwas tun. Hier. Meine Jacke.

0: rein da!
1: Hey, los! Komm,
0: jetzt geh schon! Das war schon gut!
2: Also, bist du freiwillig oder
3: sitzt du? Keine Sorge. Sie hat keine schweren Verletzungen.
4: Ernst?
5: Sobald ich hier fertig bin, komme ich zu dir ins Krankenhaus.
3: Natürlich. Herr Garmann, ist bei Ihnen alles in Ordnung?
5: Ja. Ich komme klar.
6: Da sind Sie ja.
7: Ich hatte schon geglaubt.
5: Wir hatten nur Glück. Wir hätten das Mädchen glatt.
6: Ach, Herr Garmann, alles ist in Ordnung. Beruhigen Sie sich erst einmal.
5: Sie haben gut reden.
6: Ihre Idee mit dem Anhänger hat doch wunderbar funktioniert. Auch wenn das etwas gewagt war.
5: Wie geht's Ihrem Kopf?
6: Besser. Der Kerl hat ziemlich zugeschlagen.
5: Haben Sie alle erwischt?
6: Ja, keine Sorge. Wer hätte schon wissen können, dass der Hexensabbat in einer Höhle stattfindet?
5: Ich hätte das wissen müssen.
6: Ach?
5: Der Kreuzpunkt auf den Körpern der toten Mädchen. Es war das Herz. Doch, das liegt unter Knochen und Haut.
6: Aha.
5: Die Höhle hier. Die Symbolik wurde exakt auf die hiesige Geografie übertragen.
6: Was für eine gequirlte Scheiße.
5: Ich wünschte, ich könnte Ihnen zustimmen.

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Wie konntest du mir das bloß antun? 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

0: Die Sprecher und ihre Rollen waren Markus Raab als Alfred Wagner.
1: Hey Ernst, ich bin's.
0: Sandra Sanchez als Anna Piepenberger.
2: Der Tod ist nicht gut genug für dich.
0: Stefanie Puke als Anrufbeantworter.
3: Keine weiteren Nachrichten.
0: Sonja Schreiber als Anruferin.
4: Ich würde gerne für 50 Personen Zimmer buchen.
0: Frauke Hemmelmann als Bettina Hellbach.
5: Hallo, Polizei.
0: Felix Würgler als Boris Kosnitsch.
6: Ich habe dir nicht erlaubt zu sterben.
0: Marco Ansing als Ernst Garner.
7: Teufel, mein Schädel.
0: Anke Bullemeer als Erzählerin.
8: Nervös bewegte sich die Gestalt in der Köhlerhütte hin und her.
0: Sabine Graf als Hexe.
9: Geh, lass die Herren nicht warten.
0: Mark Töbermann als Hexer.
10: Tanzt, tanzt!
0: Markus Miksch als Ingo Stüben.
11: Sie werden erwachen.
0: Tanja Niehoff als Intro-Stimme.
12: Zwischen Träumen und Wachen.
0: Dorle Hoffmann als Julia Wenz.
13: Schönen guten Tag, Julia Wenz am Apparat.
0: Björn Korthof als Kasir.
14: Rechnen Sie mit Schwierigkeiten.
0: Doris Krüger-Hase als Madin.
15: Du bist so ein jämmerlicher Wurm.
0: Wolf Nils Bartels als Notarzt.
16: Natürlich. Herr Kahn, ist bei Ihnen alles in Ordnung?
0: Joachim Klotz als Ortsstimme.
17: 30. April 2008.
0: Matthias Ubert als Pfleger.
18: Schmerzt mir bitte leid.
0: Marcel Ellerbrock als Polizeizentrale.
19: In Ordnung, Zentrale.
0: Helmut Kraus als Schumann.
2: Sieht so aus, als hätte der Mörder eine Menge Spaß gehabt.
0: Malcolm Andreasson als Steffen Gottschalk.
5: Wir haben es hier mit einem oder mehreren Verrückten zu tun.
0: Und Lili Riad als Tanja Schmidt.
4: Lasst mich los oder ich schreie um Hilfe.
0: Die Statisten waren Achim Zien, Amalie Bormann, Annette Katz, Ann-Christine Weber, Annika Stange, Christopher Groß, Dagmar Bittner, Günther David, Hanna Jöllenbeck, Jan Hünken, Jan Münter, Julia Eigner, Julian Becker, Klaus Schankin, Lasse Nielsen, Mike Goltz, Maike Groth, Marina van Rotten, Martin Becker, Meinhard Schulte, Melina Bentfeld, Michael Nowak, Nina Manok, Peter Groth, Pia Borchers, Sandra Wegezeder, Stefan Klein und Sven Vogler. Jingle gesprochen von Martin Sabel.
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0: Garner-Logo von Sven Matthias. Cover-Illustrationen und Layout von Marc Töbermann. Lektorat von Frederik Brake. Musik von Jan Schröder. Regie von Marco Ansing, Bastian Lembrecht und Jan Schröder. Dialogschnitt von Markus Miksch. Binaurale Umsetzung, Schnitt und Sounddesign von Bastian Lembrecht. Skript von Marco Ansing. Hexensabbat auf dem Brocken basiert auf der Kurzgeschichte Der Hexensabbat von Marco Ansing. Erschienen in Cruor. Geschichten von Blut und Mord des Candela Verlags 2011. Ein besonderer Dank geht an Tatjana Stöckler für ihre tatkräftige Beratung. Georg Britzko für seine Hilfe bei den Berechnungen der Sternkonstellationen. Joachim Klotz für polizeiliches Spezialwissen. Und Dennis Künstner und Michael Gerdes für ihre Anmerkungen. Dr. Ernst Garner, Hexensabbat auf dem Brocken. 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

0: Lass mich rein! Lass mich sofort rein, du dreckiges Miststück!
1: Geh weg! Lass mich in Ruhe! Bitte!
0: Weinen hilft dir jetzt auch nicht mehr! Mach die Tür auf!
1: Geh weg!
2: Sollst du kriegen, was du verdienst?
3: Vor Jahrmillionen wandelten die großen Alten auf der Erde und nannten sie ihr Eigen. Dann verschwanden sie in der Finsternis zwischen Sternen und kalter Unendlichkeit. Und doch beobachten sie uns in ihrem ewig währenden Schlummer. Wehe dem Tag, an dem sie erwachen, um erneut ihre Herrschaft auszuüben. Nur wenige wissen von ihnen und die meisten leben in Angst. Ihre Diener lauern in den Schatten und greifen nach uns im Raum zwischen Träumen und Wachen. Die Sphären anderer Welten brechen allzu schnell. Realität ist nur ein kurzer Wimpernschlag.
4: Samstag, 1. November 2008. Vor dem Lewke-Haus, Schönberg an der Ostsee.
5: Der Morgennebel waberte gespenstisch um das alte Anwesen. Von den drei Stockwerken des weißen Holzhauses waren nur die Dachfenster zu erkennen. In der Ferne vernahm man das Rauschen der Ostsee. Andere Geräusche wurden vollständig vom Dunst verschluckt. Als ich die weiße Wand durchschritt, spürte ich, wie die Feuchtigkeit mein Gesicht streifte und meine Kleidung benetzte. Ich fröstelte. Dieser Ort war nicht gerade einladend.
6: Komischer Ort, zu dem du mich zum Entspannen eingeladen hast, Alfred.
7: Ach, Ernst, es wirkt nur etwas abgeschieden.
6: So ein Quatsch.
7: Aber wenn es erst mal Mittag ist, dann hat man einen herrlichen Blick zum Schönberger Strand.
6: Das ist eine Bruchbude, Herr Dr. Wagner.
7: Wenn es Herrn Dr. Garner nicht passt, dann kann er sich ja wieder in sein Institut verziehen und seinen verstaubten Forschungen über die Völkerkunde nachgehen.
5: Alfred hatte leider recht. Wir brauchten beide etwas Urlaub.
7: Ruhe tut dir ganz gut, nach dem, was du mir über die Ereignisse im Harz erzählt hast.
5: Ungerne erinnerte ich mich an die Geschehnisse des Aprils zurück. Wie versprochen hatte ich Alfred alles darüber berichtet. Und so kam er vor einem Monat in mein Büro gestürmt. Er knallte einen Katalog auf den Tisch mit der Aufschrift, idyllisches Ferienhaus zu vermieten, direkt an der Ostsee. Das Ganze war nicht allzu teuer und Schönberg war von Hamburg schnell zu erreichen, also hatte ich zugesagt. Nun standen wir hier mitten im dichten Nebel, vor dem wohl einsamsten Ferienhaus in ganz Schleswig-Holstein.
7: Man kann hier ja die Hand vor Augen nicht sehen.
6: Pass auf, dass du nicht stolperst. Warum brauchst du auch ausgerechnet zwei Koffer für lächerliche 3 Tage?
7: Als Leiter der historischen Bibliothek der Universität Hamburg nehme ich natürlich etwas zu lesen mit.
6: Niedlich, wie du das ganze Gestrüpp watschelst. Dein Bauch gerät ja richtig in Schwingungen.
7: Hey, soll das eine Anspielung sein?
6: Oh nein, gewiss nicht.
7: Na, dann ist ja gut.
5: Alfreds kleiner japanischer Wagen stand einsam vor der Auffahrt des Grundstücks. Der weitläufige Garten war recht verwildert, sodass wir sicherheitshalber zu Fuß hinauf zum Haus gegangen waren. Leise raschelte das Unterholz. Eine Trauerweide schälte sich aus dem Nebel. Ihre Äste hingen schlaff herab. Ihr Stamm war zum Haus geneigt. Im ersten Moment glaubte man, dass sich eine gewaltige Frau weinend gegen das Lewke-Anwesen presste.
7: Irgendwie unheimlich, ne? Hier ist die Veranda. Da geht es zum Eingang.
5: Schau, da ist eine Hollywood-Schaukel.
7: Wieso? Welcher der ganzen Schlüssel war es denn nun?
5: Der Nebel lag noch immer über dem Anwesen und umschloss uns. Tentakelgleich waberte er auf uns zu und ringelte sich um unsere Beine. Ich fühlte mich unwohl. Diese totale Stille, nur unterbrochen durch das Schnaufen Alfreds. Das Knarren der Dielen unter unseren Füßen machte mich nervös. Wie sollte ich hier eine Woche lang entspannen können?
7: Gar nicht. Aber der... Ach so, nun aber... Ach, auch nicht. Das ist ja zum Verrücktwerden.
6: Eigentlich sollten wir zu den Besitzern fahren und unser Geld zurückfordern.
7: Ja, so ein Quatsch. Ich will doch meine Zeit nicht verplempern und zurück zu den Kühners fahren.
6: Na, zumindest weiß ich, warum sie das Geld für ein paar Tage im Voraus wollten. Von nahem betrachtet ist das Lewke-Anwesen wirklich sanierungsbedürftig.
7: So ist das eben mit alten Häusern. Wir sind hier fernab von Nachbarn und anderen Störenfrieden. Das wird herrlich. Ruhe. Entspannung, keine Telefone, keine Handys. Ein toller Strandblick und jede Menge Spaß. Und das Ambiente passt doch zu zwei Geisteswissenschaftlern wie uns.
6: Wenn du meinst.
7: So hereinspaziert.
5: Ich war erstaunt. Ein kleiner Flur führte in ein gemütlich eingerichtetes Wohnzimmer. Große Fenster zeigten gen Osten auf den Strand, der aber im Moment durch weißen Dunst verdeckt war. Zwar wirkte alles etwas veraltet, aber im Gegensatz zum nebelerfüllten Garten in keinster Weise gespenstisch. Wie ich von den Vermietern wusste, hatte man die Inneneinrichtung der Vorbesitzer übernommen und nur einige Reinigungsarbeiten durchgeführt.
7: Ah, weg mit den schweren Koffern. So, dann schauen wir uns einmal um.
6: Gute Idee. Ah, so.
7: Oh, sieh nur, jede Menge Bücher. Ach, nö, der Lichtschalter geht nicht.
6: Oh, als ob ich nicht sowas erwartet hätte.
7: Pessimist.
6: Wir werden wohl doch nochmal mit den Kühners sprechen müssen. Vielleicht brauchen wir einen Elektriker.
7: Ach was, hier stehen genug Kerzen herum. Das wird ja wohl reichen. Komm schon, Ernst. Das musst du dir ansehen.
6: Fantastisch. Regale voller Bücher. Und eine echte Wanduhr. Was haben wir denn hier? Der zerbrochene Krug von Heinrich von Kleist. Ziemlich alte Ausgabe.
7: Das ist eine richtig kleine Privatbibliothek. Ich sehe Lexika, Romane und Fachliteratur. Der Vorbesitzer muss ziemlich belesen gewesen sein.
6: Und hier, Ernst Moritz Arndt, philosophische Texte. Ja, der Vorbesitzer war ein Liebhaber der deutschen Romantik.
7: Ich muss doch gleich mal sehen, ob...
5: Sofort war Alfred damit beschäftigt, die Bücherrücken zu studieren. Ich schaute mich um. Ein Kamin zierte das Wohnzimmer und eine Treppe führte hinauf zur Galerie. Dort oben musste es zu den Schlafzimmern gehen und eine Leiter führte sicher auf den Dachboden. Den würden wir nicht aufsuchen. Wir wollten hier Ferien machen und keinen Staub fegen.
7: Na, was sagst du, Ernst? Richtig nobel, oder?
6: Gut, allerdings. Wenn hier abends der Kamin brennt, wird es hier richtig gemütlich. Noch ein Gläschen Wein, dazu ein gutes Buch. Und, na gut, okay, der Urlaub ist perfekt.
7: Hervorragend, ich wusste, es würde dir gefallen.
6: Richten wir uns also ein. Schaffst du deine Koffer hinauf oder soll ich helfen?
7: Also nur weil ich 47 bin und du 15 Jahre jünger, heißt das nicht, dass ich zum alten Eisen gehöre. Ich schaffe das schon, du Spargeltarzan, du. Oben soll es zwei Schlafzimmer geben und ein zusätzliches Bad. Such dir einen Raum aus, ich sehe mich derweil hier unten um.
5: Das tat ich auch. Beide Schlafzimmer hatten einen Blick zum Garten und waren gemütlich eingerichtet. Jedes hatte einen großen Spiegel und mehrere Ölbilder mit Ansichten von Schiffen. Meist bei peitschender See. Nur eines fiel mir auf, das in einer Bucht ankerte. Darunter stand in goldenen Lettern Jelena in der Schönberger Bucht. Ich wählte das Zimmer, das ich insgeheim den Jelena-Raum nannte. Ein breites Himmelbett stand in seiner Mitte. Ungastlich wirkten nur die Gitter vor den Fenstern, die im gesamten Obergeschoss angebracht waren. Ich machte mich wieder auf den Weg nach unten.
7: Ein kleines Paradies. Und hier ein Musikband über Franz Schubert. Der Karl Friedrich Gottlob Wetzels, Briefe des Mannes im Mond an mich. Interessant.
6: Und ich dachte, du hast Urlaub, Herr Bibliothekar.
7: Das sind wirklich einzigartige Raritäten. Komisch, dass die Vermieter das nicht bemerkt haben. Die Vorbesitzer müssen wirklich reich gewesen sein. Die Bücher sind ein kleines Vermögen wert.
6: Wollen wir weiter das Haus durchstöbern oder gehen wir etwas essen?
7: Gut, ich komme ja schon. Ach, schau doch nur diesen Gedichtband von Heinrich Heine an.
6: Alfred, jetzt komm!
7: Ja, ist er schon gut. Dann fahren wir in die Stadt. Ich habe einen Bärenhunger.
5: Als wir das Haus verließen, umfing uns sofort wieder der Nebel. Als ich mich an der Gartenmauer umsah, war das Haus im Weiß nicht mehr zu erkennen.
7: Ich steig ein.
6: Bin schon dabei. Oh.

0: So, das macht dann 22,47 Euro.
1: Moment, ach, dieses elende Kleingeld.
0: Na, Urlaube?
1: Ja, wir genießen die Ruhe hier in Schönberg.
0: Sie haben sich doch sicher ein nettes Ferienhaus gemietet, nicht?
2: Ja, das Lebkehaus.
1: Ist etwas mit dem Anwesen?
0: Das allerdings steht seit über 20 Jahren leer. Bis die Kühners es gekauft und ein Ferienhaus daraus gemacht haben. Aber ich würde ja nie hier hingehen, wenn man den alten Levki dort hängt aufgefunden hat.
1: Wie bitte?
0: Ja, seine Frau war plötzlich weg. Und kurz darauf hat er sich erhängt.
1: Unfassbar.
0: An der Galerie hat er gehangen. Nun ja, aber es weiß ja doch jeder, dass der nicht ganz richtig tickte. Hat sich mit irgendwelchem Matrosenpack abgegeben. Ist doch klar, dass ihm die Frau wegrennt. Manche behaupten sogar, dass seine Freunde ihm die Schlinge umgelegt haben.
2: Das sind doch sicher nur Gerüchte.
0: Nee. Die Polizei hat wochenlang nach Levkis Freunden gesucht. Es gab eine richtige Fahndung, ein Riesengedöns. Die Kerle haben sie nie gefunden. Wie vom Erdboden verschluckt. Offiziell hat Levki Selbstmord verübt. Aber jeder in Schönberg kennt die Wahrheit.
3: Ich schluckte und bezahlte etwas angespannt unseren Einkauf. Kaum waren wir aus dem Laden gekommen, blickte ich Alfred vorwurfsvoll an.
1: Na, da hast du uns ja ein tolles Ferienhaus besorgt.
2: Hey, also das mit dem Erhängen ist Jahre her. Hast du etwa Angst? In jedem Haus in Deutschland ist schon mal jemand gestorben.
1: Wahrscheinlich wurde er kaltblütig umgebracht.
2: Ach, das wurde doch gar nicht bewiesen. Nur das Geschwätz einer abergläubischen alten Tratschtante. Nun komm, ich lade dich zum Essen ein und wir vergessen die ganze Sache. Lass uns einen angenehmen Urlaub haben. Es soll hier ein ganz vorzügliches Fischrestaurant geben. Oh, hab ich einen Hunger.
3: Ich grummelte noch eine Weile. Beließ es aber dabei. Nach dem Essen machten wir noch einen Spaziergang am Strand. Kurz rief ich bei unserem Vermieter an, um einen Elektriker kommen zu lassen. Man sagte mir, dass man sich schnellstmöglich darum kümmern würde. Erst am späten Abend kamen wir wieder zurück zum Levke-Anwesen.
2: Ach, ist das herrlich hier so am Kamin.
4: Stimmt schon.
2: Sag bloß, dir ist langweilig. Ja, entspannen muss gekonnt sein.
3: Endlich hatte ich Zeit und mir war langweilig. Gerade überlegte ich mir, doch ein Buch aus dem Regal zu ziehen, da begann es zu regnen. Dicke Tropfen platschten gegen die Scheiben. Kaum 10 Minuten später zuckten helle Blitze auf und tauchten den Garten in ein bizarres Bild. Der Nebel war zwar verschwunden, aber nun versperrte eine undurchdringliche Regenwand die Sicht. Die Trauerweide bewegte sich im Wind. Und bei jedem Blitzen schien sie eine andere Position vor dem Haus einzunehmen.
2: Sag mal, Ernst?
3: Ja?
2: Hey, nicht so schreckhaft. Ich dachte mir gerade, dass ich eine Flasche Wein aus der Küche holen könnte. Möchtest du auch etwas?
3: Ja, bitte.
2: Irgendwie unheimlich, oder? Hoffentlich ist das Wetter morgen besser. Eigentlich wollte ich zum Strand. Ach, uns geht ja das Feuerholz aus.
3: Oh, stimmt.
2: Kannst du dich darum kümmern?
3: Mit diesen Worten marschierte Alfred davon. Was für eine Gemeinheit. Ging er doch in die Küche Wein holen und ließ mich die Arbeit machen. Ich seufzte kurz. Gut, was blieb mir anderes übrig? Ich zog meinen Regenmantel an und marschierte durch die Hintertür hinaus. Der Regen peitschte mir ins Gesicht.
1: Verdammt und zugenäht. Ein toller Urlaub. Ich kann gar nichts mehr richtig erkennen. Oh, zum Teufel war nochmal der blöde Schuppen. Scheibenkleister. Ist das totschig. Und nun nimmt auch der Wind zu. Oh. Ah, endlich. Genug Holz ist ja da. Was war das? Nichts mehr zu hören. Ist auch niemand. Hallo? Hallo? Ich hätte schwören können, dass ich eine Frau gehört habe.
3: Ich blickte mich um. Nichts war zu sehen. Spielt mir meine Sinne einen Streich? Es war nicht das erste Mal, dass ich mit übernatürlichen Phänomenen konfrontiert war. War dies auch eins? Ich ging auf Nummer sicher. Ist hier vielleicht eine paranormale Energie, die versucht, Kontakt aufzunehmen?
4: Ich kam mir ziemlich bescheuert vor. Der Regen durchnässte mich und es blieb weiterhin still. Brauchte ich tatsächlich Urlaub?
3: Schnell zurück ins Haus. Und ans warme Feuer.
4: Hallo? Hallo?
3: Da ist doch jemand.
4: Erschrocken blickte ich mich im Regen um. Unsicher, woher das Geräusch gekommen war. War es tatsächlich eine Stimme gewesen? Da! Irgendetwas war vor mir durch den Regen gehuscht. Eine Gestalt. Ich hatte sie nicht genau erkennen können. Aber da war eindeutig etwas gewesen. Oder doch nicht. Langsam bewegte ich mich in diese Richtung. Der schlammige Boden schmatzte unter meinen Füßen. In der Zwischenzeit war ich nass bis auf die Haut.
3: Was zum? Hallo? Wer ist da? Ist alles in Ordnung? Ich kann sicherlich helfen. Ich kenne mich ein wenig in der Materie aus.
4: Es war eine Frauenstimme gewesen. Da war ich mir sicher. Keine Antwort drang an mein Ohr. Vielleicht war ich hier auf ein Wesen jenseits physikalischer Erklärbarkeit getroffen. Meine vordergründige Angst wich der Neugier des Wissenschaftlers. War dies die Chance, die ich so lange suchte? Würde ich hier die Antworten finden zu den Fragen, die mich seit 2 Jahren quälten? Vorsichtig ging ich weiter in die Richtung, in der ich die Gestalt vermutete. Aus der Regenwand schälten sich die dunklen Konturen der Trauerweide. Ihre Äste bewegten sich knackend im Wind. Ich war ihr bisher noch nie so nah gewesen. Sie war alt, sehr alt. War sie die vermeintliche Gestalt gewesen? Nein, ich war mir sicher, dass ich im Dunkeln menschliche Konturen gesehen hatte.
3: Oh mein Gott, ein Kreuz!
4: Als die herabhängenden Äste vom Wind fortgeweht wurden, kam ein verwittertes Stück Holz zwischen den knorrigen Wurzeln zum Vorschein. Ein Kreuz. Ich stand vor einem Grab. Ich fröstelte, beugte mich herab, um die Lettern zu entziffern. Doch schon senkten sich die Äste wieder zurück und die Blätter wisperten wieder leise. Hatte ich dies etwa als Seufzen gehalten? Unmöglich. Die Stimme hatte mich hierher geleitet. Dies war zu offensichtlich, um es meiner überreizten Fantasie anzurechnen.
5: Verzeihung.
4: Erschrocken wirbelte ich herum. Ein hagerer Mann in Blaumann stand vor mir. Sein ungepflegter Bart triefte vor Regenwasser. Er trug eine Werkzeugkiste und an seinem Gürtel befanden sich Schraubenschlüssel und ein Hammer.
5: Nicht erschrecken. Ich bin Elektriker. Ich soll Strom reparieren.
3: Das ging ja schnell. Die Kühners schicken Sie, oder?
5: Da, Kühners. Ich soll Strom reparieren.
3: Gut, dann folgen Sie mir mal ins Haus, Herr,
5: Kosnitsch.
3: Ah.
5: Boris Kosnitsch.
3: Okay.
5: Sie erlauben mir, das Haus zu betreten?
3: Natürlich. Wie sollen Sie sonst das Stromproblem lösen?
5: Da, wie nur.
4: Etwas enttäuscht, meine Forschung unterbrechen zu müssen, führte ich den Elektriker ins Haus. Ich war pitschnass und blickte mich im Türrahmen noch einmal um. Doch kein Seufzen drang mehr an mein Ohr.
2: Na, das hat aber lange gedauert. Alles in Ordnung, Ernst?
3: Da ist das Holz. Ich muss mich umziehen. Der Urlaubsregen hat mich erwischt.
2: Ich hab die Chips aufgemacht. Willst du auch etwas?
5: Ich gehe auf Dachboden. Dort ist Stromkasten.
2: Oh, wer sind denn Sie?
5: Boris Kosnitsch. Ich soll Strom reparieren.
6: Der Elektriker. Bald gehen der Kühlschrank und das Licht wieder.
2: Ich mochte den Kerzenschein. Herr Kosnitsch, hier entlang geht es zum Dach hoch.
5: Dabei.
2: Auch ein paar Chips?
5: Nicht.
3: Schön.
2: Hier ist der Wein.
3: Dankeschön.
2: Was hast du eigentlich da draußen gemacht? Ich war schon in Sorge.
3: Nichts, gar nichts.
4: Ich wollte Alfred erst morgen von meinem Fund berichten.
2: Da bitte, dein Buch.
3: Hä?
2: Ich hätte mich beinahe draufgesetzt, als ich aus der Küche kam.
3: Aber ich habe gar kein Buch herausgenommen.
2: Na, dann ist es sicher hierher geflogen.
3: Hoffweier.
2: wo war ich? Ach ja, Faust ist im Garten.
4: Machte sich mein Freund über mich lustig? Hatte er das Buch womöglich einfach hier hingelegt? Oder etwa doch nicht?
5: Ja, Strom immer noch kaputt. Ich komme morgen wieder.
2: Gut. Das ist kein Problem. Sie sehen ja, wir machen es uns gemütlich. Ein Wein, Herr Kosnitsch?
5: Nein, ich nie trinken bei Arbeit.
2: Oh, sehr löblich.
5: Da, ich jetzt gehe.
4: Warten Sie, ich bringe Sie zur Tür.
5: Spasiba.
4: Wann bis zum nächsten Mal? Er schüttelte mir die Hand und ich kehrte zurück ins Wohnzimmer.
2: Ein komischer Kerl, oder? Hey, passt auf, deine Hand ist ganz schmutzig. Fass keines der Bücher an.
4: Bäh, was ist das? Graffiti?
2: Ja, irgendwas.
4: Hey, lass mir auch was von den Chips übrig.
2: Nimm ruhig und lass mich lesen.
4: Ich setzte mich, griff in die Chipstüte und nippte am Wein. Dann klappte ich das Büchlein auf, dessen schwarze Einband nichts über sein Inneres preisgab. Die ersten Zeilen verrieten jedoch schnell den Inhalt des Buches. Es war ein Tagebuch.
2: Oh nee, die Chips sind leer. Daneben ohne.
4: Die Blätter waren mit einer feinen, säuberlichen Schrift beschrieben. Scheinbar von einer Frau. Ich blätterte zurück. Elisabeth Lefke stand auf der ersten Seite. Es gehörte sich zwar nicht, in den Privataufzeichnungen Fremder zu lesen, und mir war auch etwas unwohl dabei, aber meine Neugier war stärker. Ich überflog die ersten Seiten. Montag, 21. April 1980.
7: Henrik ist wieder eifersüchtig. Ich habe nur Briefe meiner kranken Mutter erhalten. Aber er glaubt, ich habe einen Geliebten. Egal, wie sehr ich etwas anderes beteure oder ihm gar die Briefe zeige, er glaubt mir einfach nicht.
4: Scheinbar standen die Vorbesitzer vor einer ernsthaften Ehekrise. Eine Lektüre, die nicht gerade das Richtige für einen Urlaub war. Trotzdem las ich weiter. Mittwoch, 23. April 1980.
7: Henrik war wieder bei den Matrosen der Jelena. Ich kann diese russischen Seeleute nicht leiden. Einmal waren sie auch bei uns. Raue Burschen und kein Benehmen. Es ist nicht der richtige Umgang für Henrik, aber seit unserem letzten Streit ist er immer öfter bei ihnen und trinkt. Er trinkt sowieso viel zu viel. Ich mache mir ernsthaft Sorgen. Meistens sitze ich den ganzen Abend in der Schaukel vor dem Haus und warte, dass er heimkommt. Oft gehe ich allein zu Bett.
4: Ich blätterte einige Seiten weiter. Der Text war kaum zu lesen, als wären die Zeilen Feuchtigkeit ausgesetzt gewesen. Donnerstag, 24. April 1980.
7: Henrik ist nicht mehr derselbe. Er hat mich geschlagen. Heute war wieder ein Brief meiner Mutter gekommen. Er hat getobt, beschimpfte mich und sagte, ich würde unsere Ehe mit Füßen treten. Dann schlug er mich zweimal. Danach ging er wieder zu seinen neuen Freunden. Wo ist nur mein Henrik? Wo?
4: Tränen. Es mussten Tränen gewesen sein. Welches Drama hatte sich hinter diesen Mauern abgespielt? Ich blickte zu Alfred, doch dieser war in seinem Sessel eingeschlafen. Fieberhaft las ich weiter. Was war nur geschehen? War das genannte Schiff das gleiche, das in meinem Zimmer an der Wand hing? Dienstag, 29. April 1980.
7: Sie haben einen merkwürdigen Stein mitgebracht. Er war siebenzackig und schwarz. Ich hatte mich auf die Galerie geschlichen und hinabgespäht. Sie haben gesungen und lasen auf einem aufgeschlagenen Buch auf dem Tisch. Henrik und seine neuen Freunde. Der Vollmond hatte das Wohnzimmer in ein fahles Licht getaucht. Dann hat der Stein geleuchtet. Ich habe es gesehen. Mein Hochschrecken hat mich verraten. Sie bemerkten mich sofort. Henrik wurde unglaublich zornig. Wie ein Wilder stürmte er hinauf und schrie mir Verwünschungen entgegen. Ich habe mich ins Schlafzimmer eingeschlossen. Gott weiß, was er tut, wenn er mich in die Finger bekommt. Er schlägt wie verrückt gegen die Tür. Ich kann seine Freunde unten lachen hören. Oh Gott, ich habe solche Angst.
4: Hier endeten die Einträge. Mit steifen Fingern schloss ich das Buch. Er hatte seine Frau umgebracht. Davon war ich überzeugt. Er hatte sie getötet. Mein Urlaub begann mit einer furchtbaren Geschichte. War denn niemandem dieses Tagebuch aufgefallen? Aber was bewies das schon? Nur weil ich eine Frauenstimme im Garten gehört und dieses Buch gelesen habe, war alles sonnenklar.
1: Alfred! Hey! Alfred, wach auf! Das solltest du mal lesen. Das ist das Tagebuch von Elisabeth Lewke.
2: Ja, und?
1: Das ist die Frau des Hauseigners. Der Kerl, der hängt aufgefunden wurde.
2: Ja.
1: Ich glaube, dass er seine Frau umgebracht hat. Zumindest hat er ihr etwas Schreckliches angetan.
2: Das ist ein schlechter Witz, oder?
1: Oh nein.
2: Und hier soll das drinstehen?
1: Lies es einfach!
2: Und du übertreibst mich?
1: Alfred, ich glaube, ich habe draußen ein Grab gefunden.
2: Was? Wir müssen mit den Besitzern reden. Mit der Polizei. Sofort.
1: Kein Telefon, kein Handy. Vergessen? Und wenn wir mit dem ganzen Wein im Kopf zur Polizei fahren, behalten die uns gleich da.
2: Gut. Ja, stimmt. Das hat bis morgen Zeit. Es geht ja nur um Tote, oder?
1: Hast wohl recht, ja. Es geht nur um Tote.

0: Wo bin ich? Au! Was zum Teufel?
1: Ich konnte mich nicht mehr bewegen und über mir vernahm ich ein bösartiges Lachen. Es roch nach Erde und wann immer ich mich aufzurichten versuchte, stieß ich gegen morsches altes Holz. Es war kalt und eng.
0: Ich will hier raus! Hilfe! Verdammt! Hilfe! Ein Traum. Ein Traum. Es war nur ein verdammter Traum.
1: Es war mitten in der Nacht. Ich war schweißgebadet. Eine Weile starrte ich an die Decke des Himmelbettes. War dies etwa das Bett, in dem Elisabeth und Henrik geschlafen hatten? Ich schauderte unwillkürlich.
0: Ist Alfred noch wach? Was macht er noch für einen Krach? Ob er sich noch einen Mitternachtssnack geholt hat? Ein Glas Wasser wäre mir jetzt auch recht. Moment mal. Wenn ich Alfred im Nebenzimmer schnarchen höre, wer ist dann unten? Was zum Toll? Puh, nur der Ast eines Baumes am Fenster.
1: Der Wind hatte die Äste der Pflanze gegen die Scheibe schlagen lassen. Beinahe bildete ich mir im fahlen Licht des Mondes ein, dass es die Trauerweide war. Aber das war unmöglich. Befand diese sich doch auf der anderen Seite des Hauses. Nachdem ich mich vom Schrecken erholt hatte, öffnete ich behutsam die Tür. Unten konnte man hören, wie Türen geöffnet und geschlossen wurden. Der Einbrecher gab sich keine besondere Mühe, unentdeckt zu bleiben. Ich warf einen kurzen Blick zurück in mein Zimmer und erstarrte. Ich sah in den Spiegel hinter mir. Darin konnte ich mein Angesicht erkennen, die geöffnete Tür und die Galerie. Aber auch eine Gestalt. Sie war erdverschmiert und ihr langes, dunkles Haar hing verstaubt an ihr herab. Sie hatte Beulen und halb verweste, offene Wunden. Ihre leeren Augen starrten mich an. Ihre Hände waren abwehrend ausgestreckt. Sofort wirbelte ich herum.
0: Was zum Teufel geht hier? Wo ist sie hin? Was hat das zu bedeuten?
1: Vielleicht war dies die Chance, auf die ich so lange gewartet hatte. Übernatürliche Phänomene. Eine Tote. Womöglich ein Geist. Ich sammelte meinen ganzen Mut zusammen und schlich aus meinem Zimmer vorsichtig die Treppe hinab. Die Geräusche waren verstummt. Ich fand die Türen verschlossen vor. Es war alles ruhig.
0: Ach, herrje. Ist das... Oh, ist das kalt. Sogar auf der Weinflasche hat sich Rauchreif gebildet.
1: Ich blickte mich um und erstarrte. Von der Galerie baumelte der Körper eines Mannes. Seine Hände waren blutig und sein Gesicht zornverzerrt. Er glotzte mich hasserfüllt aus dunklen Augen an und lachte. Ich stolperte rückwärts, stieß den Tisch um und wollte etwas rufen, schreien. Doch mein Blick war auf die Erscheinung geheftet. Dann fiel ich über den Sessel und krachte zu Boden.

0: Angst. Hey, Angst. Oh,
1: was zum Teufel? Ach, je.
2: Hey, ganz ruhig. Bleib doch erst mal sitzen.
1: Oh, mein Kopf.
2: Hey, siehst du, das hast du nun davon. Du bist gestolpert. Was geisterst du auch nachts hier herum?
1: Geistern ist der richtige Ausdruck. Alfred, ich hab sie gesehen. Die Toten, sie waren da.
2: Wie bitte? Also hör mal, seit deiner Reise in den Brocken faselst du mir ein wenig zu oft von paranormalen Phänomenen.
3: Alfred schaute mich verwirrt an und so berichtete ich stockend über die Geschehnisse. Ich war selbst nicht ganz sicher, was ich eigentlich gesehen hatte.
2: Selbst wenn du Geister gesehen hast, warum gehen sie noch hier um?
1: Sie wollte mich warnen.
2: Was?
1: Sie?
2: Wer?
1: Sie wollte mich vor ihm warnen. Los, komm!
2: Ja, nicht
1: so schnell. Komm, schnell!
2: Und das auf leeren Magen. Wie können wir nicht vorher frühstücken?
1: Komm!
3: Ich stürmte hinaus. Der Regen hatte längst aufgehört, nur der Nebel war am Morgen zurückgekehrt. Doch ich ließ mich davon nicht abhalten. Ich stürzte zum Schuppen, griff nach dem Spaten und kämpfte mich durch die Äste der Trauerweide. Wie ein Wilder begann ich zwischen den Wurzeln zu graben. Der Boden war noch feucht vom gestrigen Regen und die Arbeit ging erstaunlich schnell vonstatten. Alfred stand hinter mir, sprach aber nicht.
2: Du bist auf etwas gestoßen.
1: Ja, eine hölzerne Kiste.
2: Sie ist total morsch.
1: Warte, wenn ich den Spaten zwischen Deckel und Kiste drücke, dann...
2: Oh mein Gott!
1: Ein halb verwestes Skelett. Sieh nur, das verrottete Kleid. Es muss eine Frau gewesen sein.
2: Schau nur, Ernst, auf der Deckelinnenseite, die Kratzspuren.
1: Er hat sie lebendig begraben.
2: Oh mein Gott!

0: Es steht nichts weiter in dem Tagebuch. Aber all dies hier muss etwas mit dem schwarzen Stein zu tun haben.
1: Ernst, vergiss das Ganze. Wir sollten die Polizei alarmieren.
0: Verstehst du denn nicht? Das ist meine Chance.
1: Hä?
0: Hier erfahren wir etwas über paranormale Erscheinungen.
1: Bist du wahnsinnig? Wenn hier der Geist von diesem Lefke umgeht und er seinem früheren Ich gleicht, dann ist das kein Wesen, mit dem ich mich anlegen möchte.
0: Bitte, Alfred. Womöglich werde ich nie wieder die Gelegenheit haben, Geister zu untersuchen.
1: Warum bist du nur so stur? Du wirst uns alle ins Verderben stürzen.
0: Kurz haderte ich mit mir. Ich konnte Alfred unmöglich die Wahrheit erzählen. Aber warum auch nicht? Bisher hatte ich ihn immer vertrauen können. Er hat mir immer geglaubt.
2: Es ist wegen Lisa.
1: Deiner Schwester?
2: Ja, seit dem Verkehrsunfall vor 3 Jahren liegt sie im Koma. Aber sie ist nicht tot. Ich habe sie gehört.
1: Klar, das ist ganz normal. Koma-Patienten sprechen oft.
0: Nein, sie war in meiner Wohnung. Ein Licht. Es schwebte über den Boden.
1: Was?
0: Sie hat mich angefleht, ihr zu helfen.
1: Davon hast du mir nie erzählt.
0: Natürlich nicht. Du hättest mich für verrückt erklärt.
1: Aber das mit Necron auf dem Brocken, glaube ich dir doch auch.
0: Ja, aber das ist erst, seit du dich mit den ganzen okkulten Büchern beschäftigst.
1: Apropos Bücher, du hast doch von diesem schwarzen Stein gesprochen. Lass mich mal sehen. 7-zackig, leuchtet bei Mondlicht. Aber natürlich.
0: Was natürlich?
1: Komm mit. Ich habe davon gehört. In Laszlo Ranichs Nocturnia. Da stand etwas über den Nachtonyx. Komm, ja.
0: Er stürmte die Treppe hinauf und ich folgte sofort. In seinem Zimmer durchsuchte er seine Koffer und ich musste mit einem Schmunzeln feststellen, dass in einem der beiden nur Bücher lagen. Hatte sich mein Freund doch etwas Lektüre mitgenommen. Es dauerte nicht lange, da reichte mir Alfred ein abgegriffenes Buch. Ich wusste, dass es eine Kopie des berüchtigten Werkes von Laszlo Ranich war. Das Original lag in Hamburg unter Verschluss. Er hielt mir eine Seite entgegen, auf der ein gezackter Stein zu sehen war. Ich las die Worte darunter. Und so ließen die Donaten, die im kalten Norden Estlands lebten, einen Stein fertigen und sprachen zu ihren Vätern und deren Vätern. Bis weit aus der Vergangenheit riefen sie die Seelen der Toten herbei. Der Stein kann die Toten herbeirufen. Aber wieso jetzt? Und wieso ist er noch im Haus?
1: Henriks Freunde? Also die Matrosen müssen den Nachtonyx gefunden und hierher gebracht haben. Vielleicht wurde der Stein aktiviert. Wir hatten Vollmond. Im Tagebuch ist doch auch vom Vollmond die Rede.
0: Und warum auch Elisabeth?
1: Nassi ist doch auch eine Tote, die hier liegt.
0: Henriks Leiche liegt sicher nicht hier begraben. Ich glaube, Elisabeths Herumgeistern hat nichts mit Henrik zu tun. Es ist normal.
1: Normal?
0: Ja, wenn man davon ausgeht, dass paranormale Phänomene zur realen Welt gehören, wie Gravitation und Elektrizität. Geister wandern, wenn es noch etwas zu tun gibt.
1: Ja, das sagt der Volksglaube.
0: Richtig. Der sagt auch, dass Geister am Ort bleiben, bis sie gerecht wurden. Elisabeth will womöglich, dass ihr Körper gefunden und ihr Mord aufgeklärt wird. So findet sie ihre letzte Ruhe.
1: Vielleicht hast du recht. Verdammt kalt hier auf einmal.
0: Ja, stimmt.
1: Jemand hat die Eingangstür verschlossen. Was geht hier vor?
0: Wir rannten zur Galerie. Doch was wir im Flur sahen, verschlug uns den Atem. Eine Gestalt blickte uns höhnisch an. Es war der Erhängte. Das musste Henrik sein. Er grinste und ging langsam zur Treppe. Er war gebeugt und trug einen zerfetzten Anzug. Sein Hals war auf widerliche Weise verrenkt. Die Luft war eiskalt.
3: Entkommen wir nicht. Niemals. Im Garten ist noch genügend Platz für 2 weitere Gräber.
1: Ernst? Was ist das?
0: Los, weg hier! Ins Zimmer! Oh, verriegelt!
1: Ernst? Dein Zimmerfenster ist auch vergittert. Was sollen wir machen?
0: Versuch aus dem Bettlaken ein Seil zu machen!
1: Eisblumen am Fenster. Geister vor der Tür. Ich will hier raus.
0: Das Gitter rührt sich nicht. Aber da draußen ist jemand.
1: Ruf um Hilfe.
0: Hey, Sie. Hallo.
1: Hey, Sie.
0: Nein, nicht weggehen. Halt.
1: Nein.
0: Hilfe.
1: Hey.
0: Der Kerl ist einfach abgehauen.
1: Nichts. Da. Im Spiegel. eine Gestalt.
0: Ich erkannte sofort die erdbedeckte Frau im Spiegel. Elisabeth. Sie deutete auf ein Bild. Die Jelena. Ich wandte mich ab, stieß Alfred zur Seite und riss das kleine Gemälde von der Wand. Ein Hohlraum ist hinter dem Bild. Hier liegt ein altes Buch.
1: Kein Stein.
0: Ich suche ja schon. Halt ihn irgendwie auf.
1: Aufhalten? Unter einem wandelnden Toten? Wie bitte soll ich ihn aufhalten?
0: Schlag ihn mit dem Stuhl. Ha! Ich hab den Stein. Alfred hatte sich in der Zwischenzeit den Stuhl gegriffen und stand unsicher neben der Tür.
1: Zerstöre den Stein.
0: Mit aller Kraft schmetterte ich den kleinen, kantigen Stein gegen die Wand.
1: Es passiert nichts. Der Stein ist noch ganz.
0: Das Buch muss es sein. Ich betrachtete das in Leder geschlagene Buch. Jenseitige Zauberei und wie sie genutzt werden kann von einem, der die Zeichen kennt. In wilder Hast schlug ich den Wälzer auf.
3: Jetzt hab ich euch. Gebt mir meinen Stein. Noch einmal wird ihr mir nicht geraubt.
0: Nein, auch nicht. Alfred schmetterte den Stuhl über den Schädel des Toten. Henriks fauliger Kopf brach an der Seite auf. Doch das Wesen stand noch. Langsam wandte es sich Alfred zu.
1: Ernst? Jetzt?
3: Ich werde dir die Luft aus deinem Hals pressen.
0: Jetzt? Nein.
1: Ernst?
0: Aber hier, nach Onyx. Geist, weiche. Bei Nava von Baragon. Bei Nagos, riesige Stirnen.
1: Es wirkt. Mach weiter. Schnell.
0: Lass ab vom irdischen Leben. Nicht länger sollst du wandern. Bei den Siegeln Jurans da Koschna im Wüstensand Ägyptens.
1: Pass auf, Ernst!
3: Glaubt ihr, könnt mich bannen?
0: Der Tote hatte mir das Buch aus der Hand geschlagen und drängte mich an die Wand. Mir schlug der Geruch von Erde und Fäulnis entgegen.
1: Weiche! Bei Nardos und Paragon, weiche! Verdammte Scheiße, weiche!
0: Mit aller Kraft schlug ich dem Toten den Stein ins Gesicht. Ich entwand mich dem Wesen, rannte zu Alfred und riss ihm das Buch aus der Hand.
1: Es wirkt nicht. Los, raus!
0: Weiche bei Nardos und Baragon. Nachtonix, führe seine Seele ins Totenreich zurück.
1: Ist er weg?
0: Er ist fort. Verschwunden, wie auch der Stein. Es ist vorbei.
1: Hier, das ist aus dem Buch gefangen. Oh mein Gott.
0: Alfred hielt mir eine vergilbte Fotografie hin. Auf dem Bild sah man die Jelena und davor drei Matrosen mit Henrik. Mit aufgerissenen Augen betrachtete ich den Seemann ganz rechts.
1: Boris Kosnitsch. Ich glaube, ich könnte jetzt
0: das einen... Das bedeutet ja dann...
1: Einen Schluck vertragen. Ernst?
0: Ich sprang auf und stürmte die Leiter hinauf ins Dachgeschoss. Das Licht des Mondes beschien den staubigen Boden. Die Dielen waren bedeckt mit schwarzen Zeichen einer mir unbekannten Sprache.
1: Was ist da oben?
4: Ich weiß jetzt, wie der Onyx aktiviert wurde.

0: Sie haben also einfach das Grab geöffnet?
1: Ich hatte das Kreuz gesehen und als wir dieses Tagebuch fanden, wollten wir Klarheit schaffen.
2: Wir hätten sonst keine ruhige Minute mehr gehabt, Frau Kommissarin.
0: So etwas ist die Aufgabe der Polizisten.
3: Frau Böhmer, wir haben den Leichnam geborgen.
0: Gut, warten Sie noch. Ich bin hier gleich fertig.
3: Natürlich.
0: Ist sonst noch etwas passiert?
1: Ja, ein Mann hat sich als Elektriker ausgegeben und war im Haus. Sein Name war Boris Kosnitsch.
0: Hat er etwas gestohlen?
2: Nein.
0: Geben Sie meinem Kollegen nachher eine Beschreibung des Mannes. Wir schauen mal, ob wir etwas tun können. War das alles?
1: Ja.
0: Mir ist die zersplitterte Tür im Obergeschoss aufgefallen.
2: Ein Missgeschick meinerseits. Ich hatte mich eingeschlossen und der Schlüssel war abgebrochen. Herr Garner hat mich befreit, indem er mit einem Stuhl die Tür einschlug.
0: Verstehe, dann wünsche ich weiterhin schönen Urlaub.
1: Urlaub? Die glaubt doch nicht wirklich, dass wir daran noch denken können.
2: Genau. Wir kehren zurück zur Universität.
1: Ich kann mir im Moment keinen schöneren Ort als hinter meinem Schreibtisch vorstellen.
2: Du sagst es, alter Freund. Und einen Happen in der Mensa wäre das Größte.
1: Viel Fraß.
2: Sag mal, Ernst, was glaubst du, hat Kosnitsch mit der ganzen Sache zu tun?
1: Vielleicht hat er den Onyx gesucht und nicht gefunden. Wahrscheinlich wusste er von Elisabeths Geist und glaubte, über sie den Stein zu finden. Es war klar, dass sie ihm nicht helfen würde.
2: Ja.
1: Und als er uns sah...
2: Da dachte er sich die Nummer mit dem Elektriker aus. Der muss uns belauscht haben, als wir angereist sind. Ich wette, er war auch der Kerl vorhin im Garten.
1: Das denke ich auch. Er wollte wohl, dass Henrik uns umbringt und sich danach in aller Ruhe den Nachtonyx holt.
2: Was war das bloß für ein Kerl?
1: Er hat mich damals ausdrücklich gefragt, ob er das Haus betreten darf. Merkwürdig, oder? Nachdem wir der Polizei eine Beschreibung von Kosnitsch hinterlassen hatten, reisten wir ab. So schnell würde sich keiner von uns Urlaub fern von Hamburg wünschen. In den folgenden Tagen studierte ich das merkwürdige Buch. Der Titel deutete auf Kenntnisse hin, die der gewöhnlichen Wissenschaft unbekannt waren. Womöglich würde es mir bei den vielen Fragen über die jenseitige Welt helfen. Vielleicht kann ich so eines Tages zum Geist meiner Schwester Kontakt aufnehmen.

0: Zur selben Zeit, Polizeikommissariat Bad Harzburg.
1: Steffen, da will ich jemanden in deinem Büro sprechen.
2: Jetzt? Bettina, hättest du ihn nicht abwimmeln können?
1: Nein, ging nicht.
2: Verdammt, ist Feierabend. Wer ist es denn?
1: Keine Ahnung. Irgendwer vom Ministerium. Anzug und Knopf im Ohr. Sah wichtig aus.
2: Na toll. Ausgerechnet jetzt.
1: Ist ein komischer Kerl. Sein Gesicht ist völlig vernarbt. Oh, ja. Nicht gerade ansehnlich.
2: Und was will er?
1: Hat er nicht gesagt.
2: Na dann.
3: Ah, Herr Kommissar Steffen Gottschalk, nehme ich an.
2: Und Sie sind?
3: Konrad von Esch, Leiter der MAP. Hier, meine Karte.
2: Stempel und Siegel der Bundesrepublik.
3: Allerdings.
2: Unterschrift der Kanzlerin.
3: So ist es.
2: Wer oder was ist MEPP?
3: Später, eins nach dem anderen. Ich würde mich gerne mit Ihnen über den Fall Hexensabbat unterhalten.
2: Ach.
3: Vor allem hätte ich gerne ein paar Informationen zu Dr. Ernst Garner.
4: Die Sprecher und ihre Rollen waren Markus Raab als Alfred Wagner.
5: Ja, entspannen muss gekonnt sein.
4: Frauke Hemmelmann als Bettina Hellbach.
1: Steffen.
4: Felix Würgler als Boris Kosnitsch und Männerlachen 1.
6: Nicht erschrecken.
4: Sven Matthias als MAP-Leiter Konrad von Esch.
3: Allerdings, so ist es.
4: Uwe Klein als Elisabeth Liefke.

Lektorat von Florian Stummer und Michel Martin. Mastering und Sounddesign von Bastian Lemprecht, der auch Gastmusiker mit dem Stück Schönberger Nebel war. Musik von Jan Schröder. Skript, Schnitt und Regie von Marco Ansing. Spuk im Lefkehaus, basiert auf der gleichnamigen Geschichte von Marco Ansing. Erschienen in Geister, Spuk und Poltergeister, Anthologie des Paranormalen, des Twilight Line Verlages 2009. Eine Produktion des Hörspielprojekts aus dem Jahr 2010.

Dr. Ernst Garner. 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

0: Mitte des 14. Jahrhunderts vor Christus. In den frühen Morgenstunden, Ägypten, in Achet-Aton, Palast des Pharaos Echnaton.
1: Möge Aton all unsere Gebete erhören und uns den Weg ins Licht weisen.
2: Möge Aton all unsere Gebete erhören und uns den Weg ins Licht weisen.
1: Macht euch keine Sorgen, o Königin Nofretete. Aton, der höchste Gott Ägyptens, wird alles nach seinem Willen richten.
2: Ich weiß. Eine Katze. Oh nein.
1: Habt Vertrauen in Aton. Es gibt einen großen Plan. Unser Gott behütete euer Kind schon bei der Geburt, als der erste Atem versagte. Es war Aton, der seine schützende Hand über eure Tochter Maket Aton hielt.
2: Ich es war nicht Aton, der den Beistand leistete.
1: 10 Jahre ist die Prinzessin nun alt und wird zum ersten Mal Mutter. Ist ihre Schwangerschaft nicht ein Wunder?
2: Doch keiner kennt den Vater.
1: Preiset Aton für seine Güte.
2: Groß ist Aton.
3: Ihr denkt, ihr könnt einen Gott vor die anderen stellen. Ich, Bastard, werde mich nicht vor Aton beugen.
4: Meine Königin, Nofretete!
5: Halt!
2: Lasst sie ein.
5: Wie ihr wünscht, meine Königin.
2: Warum störst du, Dienerin?
4: Nofretete, oh Schönheit des Aton. Eure Tochter Maket Aton. Es ist soweit.
2: Schon?
3: Dann ist sie mein.
1: Meine Königin, was habt ihr? Fühlt ihr euch nicht wohl?
2: Doch, natürlich, Priester. Dienerin, führt mich zu meiner Tochter.
4: Merkwürdig. So viele Katzen im Palast.
2: Ja, du hast recht. Ist es schon so weit?
3: Leben 14 Jahre. Sie ist mein.
4: Die Geburt nimmt eure Tochter sehr mit, eure Hoheit. Sie hat begonnen, im Delirium zu sprechen.
2: Was? Warum wurde ich nicht früher informiert?
4: Keine Sorge, eure Hoheit. Der Leibarzt des Pharaos kümmert sich um die Prinzessin.
2: Was hat sie gesagt?
4: Nichts. Gar nichts. Das ist ja das Merkwürdige.
2: Eben sagtet ihr doch, sie hätte im Delirium gesprochen.
4: Nicht direkt. Eure Hoheit. Sie hat

0: Sie... Über ihre Lippen trat die Sprache der Katzen.
1: Nein, aber meine Königin!
2: Und schafft diese Katzen vor.
0: Wie ihr wünscht.
2: Margit Atom! Margit Atom! Nein!
3: Meine Königin, es tut mir leid. Eure Tochter ist tot. Die Geburt, sie...
2: Oh nein!
3: Ihr Kind, sie, es...
2: Was?
3: Seht selbst.
2: Aber bei Aton.
0: Bei Aton. Sie hat eine Katze geboren.
4: 10 Jahre schenkte ich ihr auf Erden, obwohl dir eine Totgeburt bestimmt war. Nun ist sie mein und ich sende sie zurück, durch sich selbst geboren, als meine Dienerin. Die Dienerin Bastet.

0: großen Alten auf der Erde und nannten sie ihr Eigen. Dann verschwanden sie in der Finsternis zwischen Sternen und kalter Unendlichkeit. Und doch beobachten sie uns in ihrem ewig währenden Schlummer. Wehe dem Tag, an dem sie erwachen, um erneut ihre Herrschaft auszuüben. Nur wenige wissen von ihnen und die meisten leben in Angst. Ihre Diener lauern in den Schatten und greifen nach uns im Raum zwischen Träumen und Wachen. Die Sphären anderer Welten brechen allzu schnell. Realität ist nur ein kurzer Wimpernschlag.
1: Samstag, 15. November 2008, 18 Uhr, Hamburg, in der Wohnung von Dr. Ernst Garner.
2: Irgendetwas muss sich doch finden lassen. Sehr merkwürdig. Vielleicht ist das Buch in einer Geheimschrift? Oder man braucht ein bestimmtes Wort, um den Text zu entschlüsseln. Hikari, Flucht durch kalte Tore. Wenn ich nur wüsste, was das alles bedeutet. Oh, wer stört denn jetzt?
3: Guten Morgen, Herr Garner.
4: Alfred!
3: Würden Sie mir bitte mal zur Hand gehen? Das ist nämlich verdammt schwer.
2: Sag bloß, das ist wieder deine schmutzige Wäsche.
3: Ja, hilfst du mir jetzt bitte? Ich hab den Mist schon durch die ganze Stadt geschleppt.
2: Ja, Moment.
3: Und dann hier herauf in den ersten Stock. Die Waschmaschine ist kaputt und mein Wagen springt nicht an. Und übermorgen habe ich einen Vortrag und nichts zum Anziehen.
2: So, gib mal her. Hast du deinen ganzen Kleiderschrank mitgebracht?
3: Fast.
2: Mann, ist das schwer. Holla, die Leutfee. Die Maschine ist hinten im Badezimmer. Komm.
3: Weiß ich doch.
2: Ja, gut. So, hier. Und jetzt herablegen. Ja, genau hier. Mann.
3: Sag mal, was gibt es bei dir heute eigentlich zu essen?
2: Ist auch dein Herd kaputt? Na, da weht also der Wind. Na, ich weiß noch nicht.
3: Wie wäre es mit deiner leckeren Lasagne?
2: Okay, gut. Ich mach mich gleich ran. Du weißt ja, wie die Maschine funktioniert.
3: Ja, geh du mal in die Küche. Ich schaff das schon.
5: Viel oder wenig Bechamelsoße?
6: Viel!
7: Passiert überhaupt nichts.
8: Ruhig, Oresho. Geduld ist eine Tugend. Entspanne dich, wie Frau Böhmer hier.
7: Verzeihung, Eure Illuminenz, aber die Kommissarin ist hypnotisiert. Und was Garner betrifft,
8: ja?
7: Der ist nicht die richtige Spur. Market Aton hat uns falsch gefühlt.
8: Bist du dir da sicher?
7: Reine Zeitverschwendung. Der Orden sollte wichtigere Dinge tun. In der Wohnung wird über Lasagne und Waschmaschinen gesprochen.
8: Ich spreche manchmal über Katzenfutter. Nicht wahr, Market Aton?
7: Vergeben Sie mir, Herrin Tawabet. Aber Sie sind erleuchtet und er versteht nicht einmal den Inhalt des Buches. Wir sollten es an uns bringen und selbst studieren.
8: So?
7: Garner ist eine Gefahr für unsere Pläne.
8: Ist er das? Sage mir, Oresho, konntest du die Schriften auf Anhieb lesen?
7: Nein, natürlich nicht.
8: Eben. Du hattest Hilfe. Ich finde es nur gerecht, wenn auch Garner dieselbe Unterstützung erhält. Market Aton, willst du Garner helfen? Hast du uns deswegen hierher geführt?
7: Sie wollen die Katze an Garner weitergeben?
8: Nein, denn ich verfüge nicht über sie. Market Aton sucht sich ihren Weggefährten selbst. Einst kam sie zu mir.
7: Aha.
8: Und ich glaube, dass sie nun Garner erwählt hat.

0: Der Nagarod, der Shimbandu, der Dolombangiroch. Ja, merkwürdig, was soll das denn bedeuten? Da. Das Tal ist nicht der tiefste Grund, auf dem du wandelst. Du hast in diesem komischen Buch aus dem Lefke-Haus gelesen.
1: Ja. Wo ist denn jetzt der Ohrringer?
0: Und das Bild auf dem Bildschirm? Wer ist das?
1: Niemand Wichtiges.
0: Friedrich Simas. Wer ist denn das?
2: Viel oder wenig Basilikum?
0: Ernst? Wer ist das?
2: Einer der Kerle auf dem Lefke-Haus-Foto.
0: Das sah aus wie eine Polizeiakte.
2: Herrje, was ist denn da los? Ich geh mal aufmachen.
0: Moment, wir sind noch nicht fertig, Ernst. Das erklärst du mir noch.
2: Eine Katze? Aber hey, komm sofort zurück, nicht in meine Wohnung.
0: Wen hast du denn da? Der eine weiße Katze.
2: Sie ist einfach reingerannt und... Nein, sie macht das sich auf dem Sofa bequem.
0: Na du, was haben wir denn da? Oh, ein Halsband. Ja, du braver Bettvorleger. Market Arton. Na, also das ist dir mal ein ausgefallener Name. Wem sie wohl gehört?
2: Los, raus mit dir! Was zum Teufel? Die hört einfach nicht auf mich. Leckt sie einfach so das Fell.
0: Ernst? Das ist eine Katze, kein Hund.
2: Was hat sie denn nun vor? Hey, nein! Runter von meinem Schreibtisch! Mein Buch!
0: Oh, holla! Was für ein Biest!
2: Hab ich dich! Nein! Deswegen hasse ich Haustiere. Sie bringen Unordnung und zerstören alles.
0: Schau nur, sie hat den gesamten Lederumschlag zerfetzt.
2: Das Vieh kommt ins Tierheim.
0: Ernst? Sieh nur, im Einband des Buches.
2: Was denn?
0: Ein Brief.
2: Was? Gib mal her. Tatsächlich.
0: Das ist eine Männerhandschrift.
2: 7. April 1976. Mein lieber alter Freund Bertram, ich schreibe dir, weil die Last auf meinen Schultern langsam zu groß wird. Ich habe etwas Schreckliches getan.
0: Oh.
2: Mein Gewissen plagt mich und ich stehe kurz davor zu zerbrechen. War es nur die Neugier, die mich trieb, oder führte mich eine andere Kraft?
0: Kraft?
2: Nun, da ich mich von Boris Kosnitsch...
0: Boris Kosnitsch? Oh. Der steht da wirklich, Boris Kosnitsch?
2: Allerdings, ich lese mal weiter. Also, scheinen meine Entscheidungen wieder mir zu gehören. Ah ja, hier. Doch wehe dem Tag, an dem er vor meiner Haustür steht. Seine Worte können einen verändern, machen einen willenlos. Immer wieder höre ich den Gesang. Ihr Nekron, Nekron Yagin, Yagin Nekron.
0: Oh mein Gott.
2: Ihr Klotus, ihr Nekron, Nekron Yagin, Yagin Nekron. Ihr Klotus. Was das wohl zu bedeuten hat? Womöglich ein Zauberspruch.
0: Was schaust du mich so an? Also ich habe da gar keine Ahnung. Erinnere dich ans Lefke-Haus. Bei mir hat dieser Firlefanz nicht funktioniert.
2: Merkwürdig. Wo war ich? Mein Freund, ich bringe nicht mehr die Kraft auf. Du musst für mich den Weg gehen und vernichten, was von meiner Tat übrig ist. Die dampfende Doris, 333. Du wirst verstehen.
0: Was?
2: Na, steht hier. Die dampfende Doris, 333. Du wirst verstehen.
0: Aha. Und das heißt?
2: Keine Ahnung. Vielleicht ein Zug. Wie der rasende Roland auf Rügen.
0: Auf einem Zug also?
2: Dann wäre 333 ein Abteil.
0: Naja, klingt logisch.
2: Da war doch etwas. Ich habe doch vor kurzem eine E-Mail bekommen. Warte mal. Ja, nee. Aber hier. Ha, hier ist sie. Die dampfende Doris, eine Museumsbahn vom Ende des 19. Jahrhunderts. Warte mal. Wurde nach dem Bau zur Truppenbewegung im Deutsch-Österreichischen Krieg verwendet und nach dem Ersten Weltkrieg als Zivilfahrzeug genutzt. Mit dem Aufkommen der modernen Maschinen wurde sie nicht mehr verwendet.
0: Lese ich das da richtig? Club der Hobby-Eisenbahner?
2: Jeder hat so seine Hobbys.
0: Niedlich. Spielst du dann auch regelmäßig mit deiner Modelleisenbahn? Also ich kann mir das richtig vorstellen. Du mit Mütze und Uniform im eigenen Wohnzimmer.
2: Können wir dann weitermachen?
0: Ja, Dämonen und Eisenbahn. Genau deswegen bleibst du Single.
2: Schau dich selbst an. Also, die dampfende Doris wurde dann in den 70ern als Museumsbahn in Westdeutschland eingesetzt.
0: Aha.
2: Und zwar auf der Strecke von Kiel nach Kassel. Hui, ziemliches Stück.
0: Ja, sehr, sehr interessant.
2: Scheinbar war das Interesse zu gering.
0: Mhm.
2: Aber jetzt versucht man es erneut. Die Strecke wurde sogar erweitert. Bis nach München.
0: Oh, ja.
2: Mit Zwischenstopps in Hotels, Reiseführungen und Veranstaltungen während der Fahrt.
0: Und? Wie willst du jetzt damit eine Runde drehen?
2: Na, warum nicht? Wir verfolgen die Spur und genießen die Fahrt.
0: Na, unser letzter Ausflug war schon ein völliges Desaster.
2: Ach, komm schon. Ich reiche noch fix Urlaub ein. Die Fahrt dauert nur eine Woche.
0: Ich habe Montag eine Tagung.
2: Die dampfende Doris fährt am kommenden Dienstag vom Hauptbahnhof Hamburg los. Das ist nach deiner Tagung. Jetzt komm schon. Außerdem ist das die letzte Runde. Der Zug macht diese Strecke erst wieder am 18. August. Selbst Market Arton ist dafür.
0: Ja, wenn wir jetzt noch Karten bekommen.
2: Ich buche einfach über den Club. Uns werden immer ein paar Plätze für solche Aktionen reserviert.
0: Oh, wie gut.
2: So, Kontonummer eingeben. Fertig. Es gibt tatsächlich ein Abteil 333. Leider war es nicht mehr frei.
0: Ist auch besser so. Sag mal, ging dieser Brief denn auch weiter?
2: Warte. Ach ja, hier. Möge Gott mir für meine Sünden vergeben. Ich hoffe, dass du unbemerkt von den Träumern bleibst. Dein H-Punkt.
0: Hey.
2: Das war's.
0: Träumer?
2: Warte mal. Im Buch kam der Ausdruck Träumer öfters vor. Dort war das die Bezeichnung mächtiger Wesen, die...
0: Die großen Alten.
2: Genau. Was hat das nur zu bedeuten?
0: H-Punkt, der könnte doch Henrik sein. Henrik Lefke.
2: Ja, allerdings. Market Arton, ich habe dir wohl Unrecht getan. Ohne dich hätte ich den Brief wohl nie gefunden.
0: Siehst du, so ein Haustier ist gar nicht so schlecht. Der tut dir außerdem ganz gut. Etwas weiblicher Charme in der Wohnung.
2: Kann schon sein. Aber was bedeutet dieser Brief? Was meint der Schreiber mit furchtbaren Dingen? Was hat es mit Kosnitsch auf sich?
0: Was auch immer. Aber sag mal, warum riecht es hier denn so komisch?
2: Meine Lasagne!
3: Zur selben Zeit, irgendwo im Harz.
4: Muss doch irgendwas zu finden sein.
5: Oh, Steffen, warum müssen wir bei jedem Rendezvous hierher kommen?
4: Bettina, gefällt's dir denn nicht? Man kann die Sterne hier auf dem Brocken am besten sehen.
5: Wir haben sie uns jetzt schon 100 Mal angeguckt. Kannst du mich nicht richtig ausführen? Ins Restaurant, ins Theater oder ins Kino?
4: Beim nächsten Abend, ja. Da gehen wir schön essen. Italienisch?
5: Gute Idee. Was suchst du da eigentlich?
4: Oh, keine Ahnung. Irgendetwas Auffälliges.
5: Hä? Seit dieser komische Kerl in deinem Büro war, benimmst du dich merkwürdig.
4: Er hat mich über den Fall Hexensabbat ausgefragt. Macht einen Riesenwirbel.
5: Aha.
4: Alles ganz geheim.
5: Und nun bist du neugierig.
4: Ja, ich will wissen, was dahinter steckt.
5: Können Sie auch mal von der Arbeit abschalten, Herr Kommissar Gottschalk? Wir haben 2 Wochen Urlaub. Warum benutzt du immer unsere Rendezvous dafür?
4: Ich bin ja gleich fertig. Hier sind so komische Feldstücke. Warte auf der Lichtung, ich bin gleich wieder da.
5: Männer, das habe ich einfach nicht verdient. Hä? Was bist du denn für ein Ding? Eine Schlange um diese Jahreszeit? Ih, ein riesiger Ohrkneifer!
4: Bettina?
5: Dieser Körper fühlt sich gut an. Das Fleisch ist brauchbar.
4: Tina, was hast du?
5: Nichts, gar nichts. Ich wollte, dass du wieder zu mir kommst, mein Lieber.
4: Du hast mir einen ziemlichen Schrecken eingejagt.
5: Ach, Steffen, du bist so süß, wenn du dich um mich sorgst.
4: Du bist nicht mehr böse?
5: Nein, warum sollte ich auch? Aber sag doch mal, hast du etwas gefunden?
4: Ja, Ich habe das Moos von den Steinen heruntergekratzt und ein paar Zeichen freigelegt. Ich verstehe sie nicht.
5: So was?
4: Aber ich kenne jemanden, der sie sicher lesen kann.
5: Ach.
4: Ich werde mal ein paar Fotos mit meinem Handy machen. Warte bitte.
5: Gut, dann gehen wir aber wieder in die Zivilisation.
4: Natürlich. Ich bin auch gleich fertig.
5: Ich habe andere Pläne.

0: Sand, überall Sand.
1: Ist es nicht einfach herrlich, Ernst?
0: Lisa?
1: Jetzt schau nicht wie ein Auto, kleiner Bruder.
0: Aber...
1: Na komm, fang mich.
0: Na warte.
1: Fang mich doch, du Eierloch. Fang mich doch, du Eierloch. Setz dich nicht.
0: Wenn ich dich erwische, dann...
1: Kriegst mich ja eh nicht, du lahme Kröte.
0: Aua.
1: Alles in Ordnung?
0: Au, mein Bein. Ich bin gestolpert. Aua.
1: Na komm her.
0: Es tut so weh, als würde die Wunde brennen.
1: Na, so. Oh. Geht es dir jetzt besser?
0: Ja, danke schön.
2: Komm, Magier. Komm herbei.
0: Hast du das gehört?
1: Was denn? Keine Müdigkeit vortäuschen.
0: Ich dachte eben... Hey, hör auf mit Sand zu werfen.
1: Das ist eine riesige Sandkiste hier. Komm schon, Brüderchen, wir bauen eine Burg mit Graben und hohen Türmen.
0: Wir sind mitten in der Wüste. Wo soll ich denn bitte Wasser herbekommen?
1: Jetzt sei nicht so pessimistisch. Schau, hinter der Düne ist ein Gebäude. Da gibt es sicher Wasser.
0: Tatsächlich.
2: Komm, Magier, tritt ein. Finde die Geheimnisse. Befriedige deine Neugier. Komm näher, komm.
0: Hallo?
1: Selber hallo.
0: Mir war, als hätte ich etwas gehört.
1: Ach, du hörst immer Sachen.
0: Nein, wirklich. Eine Stimme im Wind.
1: Hör auf damit, sonst erzähle ich es Mama.
0: Petze. Aber das war schon seltsam.
1: Seltsam? Du bist seltsam. Ich erzähle es doch lieber nicht, Mama. Sonst macht die sich wieder Sorgen wie gestern, als du stundenlang mit der Büste von Reh gesprochen hast. Mama hatte richtig Angst um dich.
0: Daran kann ich mich gar nicht erinnern.
1: Sie ist mit dir zum Hotelarzt gegangen.
0: Ich erinnere mich.
1: Und das alles nur, weil du behauptet hast, dass Reh mit dir gesprochen hätte.
0: Das war aber so.
1: Genau. Komm, gehen wir zurück ins Hotel. Die ägyptische Sonne verbrutzelt dir noch das Hören.
0: Gar nicht.
1: Irgendetwas stimmt doch nicht mit dem Gebäude.
0: Das ist ein Tempel.
1: Besserwisser. Ernst, was immer alles besser.
0: Auf.
1: Besser.
0: Das ist gar nicht
1: Ernst,
0: wahr.
1: Ernst, was immer alles besser.
0: Schauen wir ihn uns doch mal von nahen an.
1: Nee, das macht keinen Spaß. Komm, lass uns zurückgehen.
0: Diese Figuren vor der Treppe. Ja, das sind doch katzenköpfige Frauen. Ein Gotteshaus mitten in der ägyptischen Wüste?
1: Ernst, komm zurück, bitte. Das ist unheimlich.
2: Tritt ein, stille deine Neugier. So viele Fragen, so viele Geheimnisse zu lösen.
0: Hä? Komisch. Bist du denn gar nicht neugierig, Lisa?
1: Nein, lass uns weitergehen.
0: Ich will mir das nur mal schnell anschauen.
1: Du bist immer nur mal schnell. Deine Neugier bringt dich nochmal ins Grab.
0: Die Stufen sind aus gewaltigen Sandsteinblöcken gefertigt. Und die Säulen... Reines Rosengranit. Überall sind Zeichen und Hieroglyphen. Ja, ich komme ja gleich. Nur mal gucken.
2: Willkommen im Tempel der Bastet.
0: Wer bist du?
2: Ich bin deine Führerin, O Magier. Ich werde dich lehren zu verstehen, deine Mentoren, um dich vorzubereiten.
0: Vorzubereiten? Auf was?
2: Auf was? Natürlich auf die Zukunft und auf deine Bestimmung.
0: Ich kann mein Leben selbst in die Hand nehmen.

0: Was? Was ist denn? Oh, verdammt. Ich bin wohl eingeschlafen. Ach, du bist auch noch da. Wenn du wüsstest, was ich geträumt habe. Ja? Garner hier?
1: Hallo, Herr Garner. Hier ist Steffen Gottschalk. Sie erinnern sich doch, oder?
0: Oh, ja, sicher.
1: Habe ich Sie etwa geweckt?
0: Ich, ja, viel Arbeit. Wie viel Uhr ist es denn?
1: Es ist jetzt 11 Uhr morgens.
0: Was? Teufel auch. Ich habe verschlafen.
1: Es ist Sonntag. Da darf man etwas länger schlafen.
0: Naja, ich hatte viel vor.
1: Haben Sie trotzdem etwas Zeit für mich?
0: Sicher. Was kann ich denn für Sie tun?
1: Es klingt vielleicht etwas komisch, aber ich habe ein paar beschriftete Steine im Harz gefunden.
0: Beschriftete Steine im Harz? Sehr sonderbar.
1: Nämlich an jener Stelle, wo wir Ende April den Hexenkult zerschlagen haben.
0: Oh, und ich dachte, die Akte Hexensabbat wäre geschlossen.
1: Nun, wie soll ich sagen, es gibt noch ein paar Restfragen.
0: Aha.
1: Ich muss Sie da bitten, äußerste Diskretion walten zu lassen.
0: Natürlich, das versteht sich von selbst.
1: Ich habe einige Fotos gemacht und vielleicht könnten Sie die Texte ja übersetzen. Auf einem Stein stand zum Beispiel, warten Sie, sowas wie Ie Necron Necron Ie Klotus Ie Necron Necron Jagin Jagin Necron Ie Klotus, irgendwie so.
0: Ich.
1: So ähnlich.
0: Hochinteressant.
1: Als uns damals Piepenberger im Keller festsetzte, da ging es doch auch um Nekons und Klomus oder wie auch immer. Vielleicht findet sich da ein Zusammenhang.
0: Aber was interessiert Sie das, wenn der Kult doch zerschlagen ist?
1: Gut, machen wir einen Handel. Sie teilen mir Ihre Ergebnisse mit und ich Ihnen meine. Wie wäre das?
0: Sehr vernünftig. Wie wäre es, wenn wir uns in der dampfenden Doris treffen?
1: Wie bitte?
0: Einen Museumszug. Sie können bequem in Bad Harzburg einsteigen. Mit dem Zwischenstopp in Hannover wird er bei Ihnen am Mittwoch vorfahren.
1: Was hat das mit dem Kult zu tun?
0: Nun, ich habe den von Ihnen zitierten Spruch auch woanders gelesen und...
1: Wo?
0: Eins nach dem anderen. Die Spur führt mich zumindest zum Zug. Dort soll etwas versteckt sein. Was auch immer es ist, es wird uns Aufschluss über jeden Kult geben.
1: Einverstanden. Sie beginnen aber die Untersuchung nicht ohne mich, ja?
0: Selbstredend.
1: Sehr schön. Ich freue mich auf eine erneute Zusammenarbeit.
0: Ich mich auch. Ob schon der Grund etwas so kult ist.
1: Das stimmt.
0: Übrigens, welche Informationen haben Sie?
1: Vor etwa 2 Wochen kam ein Mann in mein Büro.
0: Hm.
1: Irgendein hoher Ministeriumsbeamter.
0: Aha.
1: Er forderte diese Götzenfigur aus der Asservatenkammer und verlangte genaue Informationen über den Fall.
0: Das ist ja interessant.
2: Mittwoch, 19. November 2008, 12 Uhr. Hauptbahnhof, Hannover.
0: Ja, es geht wieder los.

0: Du wirst wohl wieder richtig Kind.
1: Ha! Das ist ein ungemein interessantes Hobby. Wusstest du, dass die dampfende Doris eine Duplex-Lokomotive ist?
0: Spannend.
1: Sie war für hohe Geschwindigkeiten vorgesehen. An den Lokomotivenden liegt jeweils eine Triebachse mit einem Zylinderpaar und Rädern mit großem Durchmesser.
0: Ach ja.
1: Dazwischen sind drei kleinere Laufachsen angeordnet. Der Vorteil der Duplex-Konstruktion war, dass die einzelnen Triebwerke geringere Kolbenkräfte aushalten mussten.
0: Das erzählst du mir jetzt zum dritten Mal.
1: Tja, vielleicht merkst du es dir jetzt. Heute Nachmittag sind wir in Bad Harzburg.
0: Und da treffen wir dann diesen Kommissar.
1: Gottschalk, genau. Er nimmt seine Freundin mit, auch eine Polizistin.
0: Und mit denen sollen wir dann ins Abteil 333.
1: Wir könnten ja jetzt schon mal nachsehen.
0: Und was sagen wir den Leuten dort?
1: Nun ja...
0: Verzeihung, wir wollen nur mal sehen, ob wir hier etwas finden,
1: also,
0: das mit der Geistern und Monstern in Verbindung steht.
1: Du bist ziemlich zynisch.
0: Ach was.
1: Komm, gehen wir. Mir fällt sicher etwas ein. Ich will wissen, was in diesem Abteil passiert ist und wenn ich den ganzen Zug dafür auf den Kopf stellen muss. Ist ja nicht weit.
0: Na gut.

0: könnten wir auf dem Rückweg nicht am Restaurant vorbeigehen. Also ich habe ordentlich Hunger. Und mir wäre noch ein Whisky oder sowas.
1: Von mir aus. So, hier. 3:33. Komisch. Keine Antwort.
0: Und jetzt?
1: Da steht, dass das Abteil reserviert ist. Schon seit Kiel.
0: Hey, du kannst doch da nicht einfach rein.
1: So nicht. Ist offen.
0: Nebel. Wie kommt der ins Abteil?
1: Merkwürdig.
0: Also ich gehe da nicht rein.
1: Die Luft ist so kalt.
0: Ich bleibe draußen.
1: Ich will wissen, was er tut.
0: Scheiße, was soll's? Ernst, wo bist du?
2: Hier.
0: Wo?
2: Wenn der Tag am längsten ist.
0: Ernst?
3: Ist die Zeit reif?
0: Wer ist das?
2: Für den Ruf des Meisters.
3: Zwischen den Sphären hindurch.
0: Hallo?
2: Ist er zu hören?
3: Er verlangt nach Fleisch.
2: Knochen und Haut.
3: Nach einer neuen Seele.
0: Ernst, wo steckst du nur?
2: Und einem neuen Leben.

0: Was war das?
1: So kalt.
0: Ist das nicht ein Bettvorleger?
1: Maketaton, aber sie müsste doch bei meiner Nachbarin, Frau Kurt, sein.
2: Meine Herrin, würden Sie vielleicht den Weg freimachen?
0: Ja. Oh, also... Der Schaffner.
2: Bitte, wir kommen in einer halben Stunde in Bad Harzburg an.
0: Was, schon?
2: Ja, es ist gleich 14 Uhr.
1: Unmöglich. Eben war es ja noch 12.
2: Die Zeit vergeht in der dampfenden Doris wie im Flug.
0: Aha.
2: Ist das da Ihre Katze?
1: Ja.
2: Katzen müssen im Korb transportiert werden und dürfen nicht frei durch den Zug turnen.
1: Natürlich. Ich werde mich darum kümmern.
2: Sehr gut. Danke. Schönen Aufenthalt noch.
0: Danke.
1: Sag mal, kam dir der Schaffner nicht bekannt vor?
0: Nein, nicht, dass ich wüsste. Und ich habe jetzt echt andere Probleme.
1: Na komm, Market Arton. Sehr, sehr merkwürdig, was hier im Zug passiert.

0: Lisa, du bist ziemlich spät.
1: Tut mir leid. Oh, tut mir leid. Die Blattkritik hat etwas länger gedauert.
0: Für eine Praktikantin nehmen die dich ziemlich ran.
1: Ernst? Ich bin dort angestellt. Studentenjob.
0: Du solltest dich mehr auf dein Studium konzentrieren.
1: Ich will nicht Wissenschaftler werden wie du.
0: Ja, ja.
1: Ich möchte in den Journalismus. Das weißt du doch, kleiner Bruder.
0: So, aber nun hat die rasende Reporterin etwas Zeit für mich, ja?
1: Aber nicht viel.
0: Wie?
1: Ich habe gleich noch einen wichtigen Anruf.
0: Ach.
1: Ich bekomme vielleicht ein Praktikum in München.
0: München? Das ist verdammt weit weg von mir.
1: Och, kleiner Bruder, du musst auch mal ohne deine große Schwester zurechtkommen.
0: Nein, das meine ich nicht. Wir sehen uns dann noch weniger.
1: Ach, ernst.
0: Seit du in Hannover studierst, haben wir kaum Zeit, etwas gemeinsam zu unternehmen.
1: Dann halte dich kurz mit deinen Monologen hier in der Ausstellung. Dann haben wir mehr Zeit für Privates.
0: Na gut. Also, dies hier ist zum Beispiel eine typische Grabbeigabe eines Pharaos. Die Mumie einer Katze.
1: Aha.
0: Ja, das wurde in Ägypten häufig gemacht. Manchmal fand man auch nur Teile einer Katze. Womöglich haben die Priester gespart oder es gab einfach eine Katzenknappheit.
1: Interessant.
0: Wusstest du, dass das Töten einer Katze eine Todsünde war?
1: Nein.
0: Bastet, also die Katzengöttin, stand für Fruchtbarkeit, Freude, Tanz, Musik und Feste. Ursprünglich besaß sie wohl auch zornige und kriegerische Eigenschaften. Was denn?
1: Du solltest dich mal reden hören.
0: Wie?
1: Warum studierst du nicht Ägyptologie,
0: Ich studiere Ethnologie. Da setze ich mich mit vielen Völkern der Gegenwart auseinander. Geschichte habe ich nur im Nebenfach.
1: Ich könnte mir gut vorstellen, wie du als Archäologin Ägypten buddelst.
0: Aber ich mag auch Indologie. Fächerübergreifend ist zurzeit Mode.
1: Aha.
0: Das werde ich am Ende machen. Mit wissenschaftlichen Techniken der Ethnologie alte Kulturen untersuchen.
1: Wie du meinst. Interessant, wie der Kurator das aufgestellt hat. Mit dem großen Spiegel hier an der Wand. Macht das Ganze ziemlich unheimlich.
0: Findest du?
1: Uah, die Horrorkatzenmumie.
2: Geschenkter des Osiris, dein Schicksal steht geschrieben. Füge dich dem Wunsch der Götter.
1: Sag bloß, ich hab dich erschreckt.
0: Pah, blödes Huhn.
1: Warum denn das bleiche Gesicht?
0: Ich dachte, ich hätte etwas gehört.
1: Wo?
0: Von der Bastet-Figur da drüben.
1: Ernst? Hörst du schon wieder Stimmen? Du solltest wirklich zum Arzt gehen. Das ist doch nicht normal.
2: Tritt näher. Blicke in den Spiegel. Akzeptiere die Zukunft. Umarme das Feuer.
0: Ah, oh, da! Was zum Teufel?
1: Ernst, du machst mir Angst. Komm, lass uns gehen.
0: Im Spiegel. Schau doch in den Spiegel. Ich brenne. Ich brenne.
1: Komm, Ernst. Komm, gehen wir weiter, bitte.
0: Es ist nur im Spiegel, aber... Wieso?
2: Du bist das Feuer. Du bist der Magier. Nimm deine Position im Gefüge der Zeitalter an. Verneine nicht, was du bist.
1: Ernst? Ernst, komm zurück. Bitte, Ernst, komm zu mir zurück. Geh nicht weg, bitte. Ernst?
0: Was hat das zu bedeuten?
2: Ich werde es dir erklären. Dich begleiten. Mein Magier.
3: Ernst, wach auf.
0: Lisa.
3: Lisa, also du stöhnst wie ein Elch und träumst dabei von deiner Schwester?
0: Nein, aber ich habe von ihr geträumt und da war...
3: Ja, wir sind hier in Bad Harzburg. Ich kann dich ja nicht schlafen lassen, wenn die anderen dich so sehen würden.
0: Okay, Anton, könntest du vielleicht... Nein, unmöglich, das kann doch nicht sein. Oder doch?
3: Hier, ich habe uns ein paar belegte Brote geholt.
0: Ich habe keinen Hunger.
3: Naja, sie sind auch mehr für mich. Kräuter? Tut mir leid, die hatten nichts anderes. Na, komm her, ein kleiner Schluck, wird uns gut tun.
0: Was?
3: Ich meine, gleich kommt doch dieser Kommissar. Und dann müssen wir über das vermaledeite Abteil 333
0: Nichts reden. Für mich, danke. Ich brauche einen klaren Kopf.
4: Guten Abend zusammen.
0: Hallo, Herr Gottschalk.
4: Steffen, ich bin ja privat hier. Und dies ist Bettina Hellbach.
5: Hallo, nennt mich doch einfach Bettina.
3: Schönen guten Abend.
0: Ja, also dies ist Alfred Wagner und ich bin Ernst. Ist mir ein Vergnügen, dich jetzt auch mal außerhalb des Dienstes kennenzulernen, Bettina.
2: Du kannst dir gar nicht vorstellen, wie sehr ich mich freue, dich einmal zu treffen.
0: Hey, hey, Market Arthur, ganz ruhig. Das sind doch Freunde.
4: Ernst, was hat denn deine Katze gegen Bettina?
0: Ich weiß auch nicht.
2: Ich habe ihr gar nichts getan.
3: Also ich finde, ein Reisekorb wäre jetzt gut.
0: So, komm, beruhig dich. Sonst setze ich dich an die frische Luft.
3: Also was für ein Bettvorleger.
4: Ich wusste gar nicht, dass du eine Katze hast.
0: Lange Geschichte.
4: Wollen wir denn gleich mal anfangen? Das Abteil 333 müsste...
2: Oh, nicht gleich wieder arbeiten. Lass uns erst mal ankommen.
3: Ha, also endlich mal jemand, der mir aus dem Herzen spricht. Der weiß Steffen Urlaub auch nicht zu schätzen.
2: Ich könnte dir da Geschichten erzählen. Alfred war das, oder?
3: Ja, genau.
4: Jetzt geht es mit dem Zug erstmal durch den Harz. Und Ernst, hast du dir Bad Harzburg nochmal angesehen?
3: Er hat den Halt völlig verpennt.
0: Ja.
2: Was dagegen, wenn ich die Jungs mal kurz alleine lasse? Ich will mir mal den Zug anschauen.
4: Mach nur. Aber nicht, dass du mir verloren gehst.
2: Nein. So schnell wirst du mich nicht mehr los.
3: Da, also siehst du, selbst der Herr Kommissar hat eine Freundin. Also nun wird es aber wirklich Zeit. Sag mal, wo hast du denn die Bettina kennengelernt, Steffen? Vielleicht hast du ja einen Tipp für Ernst.
4: Auf dem Revier, wir sind Kollegen.
0: Also bei mir im Institut finde ich niemanden.
3: Wie ist das mit der Hanke? Ich glaube, die steht auf dich.
0: Quatsch, ich kann mich doch nicht auf die Studentinnen einlassen.
4: Um mal das Thema zu wechseln.
0: Danke.
4: Ich würde gern mit Ihnen über dieses Abteil 333 sprechen. Sie waren noch nicht da, oder?
0: Wir haben mal nachgesehen, wer dort mitfährt, aber...
3: Ernst, im Gang.
0: Was zum Teufel?
3: Er quillt unter der Tür hervor.
4: Brennt es irgendwo im Zug?
0: Na wohl kaum. Der Nebel ist total feucht.
3: Und kalt. Nebel in der dampfenden Doris. Wo bin ich hier nur wieder reingeraten?
0: Dreh die Heizung auf, sonst sehen wir gleich nichts mehr.
4: Sehr merkwürdig.
3: Merkwürdig? Also ich sage dir, was merkwürdig ist. Das hat alles im Abteil 333 angefangen. Mit diesen Stimmen
4: und
3: mit...
4: Nacht kommt er ins Tief.
3: Heilige Scheiße.
0: Zum Teufel.
4: Der Meister.
0: Steffen. Hey Steffen, verdammt. Kannst du mich hören?
5: Es ist soweit. Heute wird es vollbracht. Die anderen warten auf mich im Abteil 333. Ich muss es tun. Muss es wahr?
0: Steffen, komm zu dir!
3: Es hilft nichts. Wir brauchen einen Arzt. Scheiße. Und alles voller Nebel. Arschkalt. Ernst?
0: Was denn?
3: Der Zug hat gehalten. Wir fahren nicht mehr. Aber da, das Fenster.
0: Zum Teufel, da draußen ist nur noch Nebel.
5: Das Ritual muss beginnen. Friedrich hat mich schon auf dem Kieker... Will nicht wie Boris enden.
0: Boris? Steffen? Hallo? Wer bist du?
5: Ich bin Henrik Liefke. Ich muss zum Ritual. Heute Nacht kommt er ins Diesseits. Der Meister.
0: Henrik, hör mir zu. Was ist im Abteil 333?
5: Ich darf es nicht verraten.
0: Erzähl es mir. Vertrau mir. Ich kann dir helfen.
3: Aber Liefke ist tot.
5: Friedrich wird mich bestrafen.
0: Erzähl es mir. Ich werde dich beschützen.
5: Ich wollte doch nur... Es war nicht meine Schuld. Boris ist so... so komisch. Wir waren doch alle Freunde, aber... Aber Friedrich,
0: es ist gut. Erzähl uns alles.
5: Ich will das alles nicht. Aber Friedrich hat dieses Ritual irgendwo in Russland aufgeschnappt. Wir haben am Anfang unsere Scherze mit all diesem okkulten Mist gemacht. Oh mein Gott, aber es hat gewirkt. Friedrich will weitermachen. Und auch Eduard ist dafür. Nur Boris ist dagegen. Er hat Angst. Hat mir gesagt, dass da etwas war. Beim ersten Ritual. Etwas hat nach ihm gegriffen.
4: Oh,
5: Ich hoffe, es sind nur die Hirngespinste eines abergläubischen Russen.
6: Oh Gott, nein. Ich kann das nicht mehr.
7: Maltik, lass mich rein.
8: Sie wollen gleich weitermachen.
6: Gott, das darf nicht sein.
8: Du hast es auch gespürt, Heinrich?
6: Da war etwas Grauenhaftes im Raum. Dieses Flüstern. Es machte mich verrückt. Wenn ich es nur verstanden hätte.
8: Ich verstand. Es war Paruski. Wir haben etwas Altes, sehr Altes geweckt. Svataya Maria.
6: Ich will das alles nicht mehr, Boris. Wieso kann es nicht wie damals auf der Jelena sein?
8: Oh, Flüchtlinge aus dem Ostblock über die Ostsee schieben. Zu viel Stress. Wir haben doch nun das Geld.
6: Ich dachte, unser Wiedersehen würde nicht so sein.
8: Oh, du weißt doch, wenn Friedrich sich etwas in den Kopf gesetzt hatte.
6: Lass uns abhauen.
8: Gute Idee. Das ist mir hier alles zu gefährlich. Dabei.
6: Der nächste Halt ist Königskrug. Da können wir runter vom Zug und...
9: Da seid ihr zwei, ja. Edouard und ich warten schon.
6: Wir wollten vorher etwas zu essen.
9: Nicht jetzt.
8: Ruhig, Magic. Henrik und ich steigen aus. Aus dem Ritual und aus dem Zug.
10: Henrik, siehst du das genauso?
6: Ich... Ja.
9: Nein.
10: Ihr werdet hierher kommen. Nur solange wir in Bewegung sind, kann das Ritual durchgeführt werden.
8: Bewegung?
10: Ihr müsst nicht alles wissen. Nur so viel. Der Orden ist hinter uns her. Aber hier, im fahrenden Zug, bemerkt er unser Tun nicht.
6: Du bist ja verrückt.
10: Still. Wir bringen das jetzt zu Ende.
8: Friedrich, du wirst doch nicht auf alte Tavarische schießen.
10: Narren. Es steht viel mehr auf dem Spiel, als ihr glaubt.
6: Ist gut. Aber lass die Waffe weg.

0: Was hat das so lange gedauert?
1: Unsere Freunde wollten sich dünn machen.
0: Henrik, Boris, wieso nur? Ohne euch können wir das Ritual nicht durchführen. Wir müssen zu dritt sein.
2: Wir sind aber zu vier.
1: Eben.
3: Du hast ihn...
0: Sei ruhig, oder du bist der Nächste.
3: Ihr braucht... Oh Gott, ihr habt Boris erschossen. Warum?
1: Eduard, leg Boris in den Kreis. Du weißt, was zu tun ist. Und du, Henrik, hältst die Schnauze. Setz dich dahin. Du machst mit oder wirst es bereuen. Ich kann noch ganz anders.
3: Mein Gott!
0: Merde, das Herz ist beschädigt. Du hast Mithril hineingeschossen.
3: Was macht ihr da?
1: Wir folgen nur den Anweisungen. Leg das Herz in die Schatulle. Gut so. Und nun fangen wir an.
4: Wenn Tag und Nacht sich vermischen, an Zeit und Stelle gleichen, erscheint uns durch die Eiseskälte der Meisterreiter Tage. O Mond des Träumens, hör das Flehen, durchstreife finsters Wehen. Wir reichen Fleisch und Knochen dir und leiten dich zum Leben.
3: Nein.
4: Ile ne. Necron Jagin. Jagin Necron. Ile Clotus. Ile Necron. Necron Jagin. Jagin Necron. Ile Clotus.
5: Heute Nacht kommt er ins Diesseits. Der Meister. Der Meister.
6: Was passierte dann? Henrik! Was?
5: Heute Nacht kommt er ins Diesseits.
6: Alfred!
5: Der Meister.
6: Nein!
5: Wie? Der Meister.
6: Teufel, der Boden ist voller Nebel.
5: Heute Nacht.
6: Verdammt, die Abteiltür ist nur angelehnt.
5: Der Meister.
6: Was ist passiert? Ich muss etwas tun. Ja.
5: Heute Nacht kommt er ins
6: Diesseits. Wir müssen etwas tun. Der Manchmal
5: Meister.
6: Glaube ich, dass
5: heute
6: du...
5: Meister.
6: Keine Zeit dafür. Was mache ich nur?
5: Heute
6: Warum
5: Nacht
6: hat mich der Nebel noch nicht beeinflusst? Steffen, Henrik,
5: Meister.
6: Was ist dann passiert? Was war im Abteil 333?
5: Es ist dunkel im Abteil. Die Stimme, die fremde Stimme. Es ist russisch, hat Boris gesagt. Er ist tot. Oh mein Gott, ich will...
7: Das nicht... Sie haben mich gezwungen. Oh Gott, dann Boris, er...
5: Steht auf und lacht. Lacht. Oh Gott, was haben wir getan?
0: Ja, der Hexenmeister.
8: Er ist erwacht.

0: Oh Gott, das will ich alles nicht. Boris, was ist nun mit ihm passiert? Ich habe doch gesehen, wie sie sein Herz in die Schatulle gelegt hatten. Wir steigen in Königskrug aus und sie zwingen mich in das Bahnhotel. Boris, dieser Blick. Er sagt mir, dass ich nichts zu befürchten habe. Ich werde noch gebraucht. Würden Sie mir auch das Herz herausschneiden? Oh Gott! Ich bin ein Gefangener. Wieso kann ich nicht handeln? Eine grauenhafte Lethargie lähmt meine Entschlusskraft. Boris' Worte entziehen mir alle Kraft. Es vergehen mehrere Tage. Dann ist Friedrich unaufmerksam und schließt meine Zimmertür nicht ab. Ich nutze die Gelegenheit. Nur noch an Boris' Zimmer vorbei.
1: Ich bin bereit, euch mit Leib und Seele zu dienen, Meister.
2: Weniger würde ich nicht verlangen.
0: Wer ist das?
2: Meine Pläne sind mannigfaltig. Du wirst eine bedeutende Aufgabe darin erfüllen, Anna.
1: Alles. Alles, was ihr wollt, Meister.
2: Die Tore müssen aufgestoßen werden, damit die Higari erscheinen und ihren rechtmäßigen Platz als Herrscher des Gefüges der Zeitalter einnehmen.
1: Ja.
2: Ich werde dir Necron zur Seite stellen.
1: Den Herrn der Torwächter? Sohn des Klotus?
2: Niemand Geringeres.
0: Von was sprechen die da?
2: Suche dir Diener und lasse das alte Tor im Brocken zu neuem Leben erstarken.
1: Natürlich.
2: Du wirst Zeit brauchen, aber ich kann mich während meiner Abwesenheit auf dich verlassen.
1: Gewiss, mein Leben für die Träume.
2: Ich werde nach Estland reisen, um meinen Anspruch auf das Geschenk der Higari zu erneuern. Der Nacht-Onyx muss wieder mir gehören.
1: So sei es.
0: Nacht-Onyx?
2: Noch ist der Magier kraftlos. Er wird uns nicht aufhalten. Bald werden uns sowohl die Lebenden wie auch die Toten gehorchen. Blut soll in Strömen fließen,
1: ja,
2: wie das Chaos es verlangt.
0: Oh Gott!
2: Du wirst reich für deine Taten belohnt werden. Wenn der Kosmos bricht, wirst du neben mir auf dem Thron eines neuen Zeitalters Platz nehmen.
1: Ich werde all euren Wünschen entsprechen.
2: Ja, das wirst du. Küss mich.
0: Ich muss hier fort.
1: Ja.
3: Rennen.
4: Rennen. Fort. Fort.
5: Was passierte dann, Henrik?
6: Heute Nacht kommt ihr ins Diesseits. Der Meister.
5: Wieso spukt hier Henrik? Und was hat Kosnitsch damit zu tun?
4: Sie haben mich gezwungen.
0: Oh Gott. Dann... Boris.
6: Er steht auf und lacht. Lacht. Oh Gott, was haben wir getan?
5: Das bringt uns alles nicht weiter. Ich muss ins Abteil 333. Überall Nebel.
7: Diesseits, der Meister.
5: Teufel, der auch noch.
7: Der Meister, heute Nacht kommt.
5: Werden Sie wach, das ist Jahre her.
7: Der Meister.
5: Zwecklos, ich muss weiter. Was zum Teufel, was soll das? Wer sind Sie?
8: Du stehst den Plänen der Kamiga im Weg.
5: Nehmen Sie den Feuerlöscher weg. Verdammt.
8: Ich bring dich um und fresse deine Eingeweide!
5: Zurück! Was ist das für ein Licht? Wer war das? Ja, aber... Na gut, okay. Dann erst das Abteil 333. Dort!
3: Wenn Tag und Nacht sich unbeschreibt,
9: dann zeigt die Stärke bei...
5: Oh, dieser Nebel! Wo bin ich nur?
10: Geh nicht weiter, das ist gefährlich!
5: Lisa, wo bist du?
10: Hier bin ich! Nimm meine Hand, ich helfe dir hinaus!
11: Spürst du Osiris Kraft in dir? Sorgt das Reh?
5: Osiris? Reh?
10: Nein.
5: Was bedeutet das?
11: Erforsche dein Innerstes.
10: Ja.
11: Rufe die Flammen des Reh.
5: Feuer?
10: Nimm meine Hand, bitte!
11: Zu all deinen Fragen gibt es nur eine Antwort. Du musst erwachen.
5: Wie soll ich erwachen? Wie?
11: Du bist der Erbe des Versieglers. Du bist die Reinkarnation von Yoram Dakoshna. Erkenne dich.
10: Ernst, komm zurück. Bitte, Ernst, komm zu mir zurück. Ich geh nicht weg.
5: Ich kann dich sehen. Du bist...
11: eine Dienerin der Bastet und deine Beschützerin.
5: Eine Frau mit einem Katzenkopf.
11: Ach, mein Magier. Mein armer, verwirrter Magier.
5: Du bist...
11: Ja.
5: Du bist Maket Aton, meine Katze.
11: Meine weltliche Form. Doch hier bin ich Bastets Ebenbild.
5: Aber... der Nebel, was hat das zu bedeuten?
11: Naja... Du hast die Welt des Traums betreten. Hinter den kalten Nebeln wartet längst Vergangenes. Alte Emotionen, verirrte Seelen.
5: Eine Zwischenwelt? Wieso ich? Ich kann doch
11: nicht. Wieso nicht? Osiris Kraft ist in dir.
5: Ich verursachte all dies?
11: Mein kluger Magier. So ist es.
5: Aber...
11: was sind Geister anderes als Projektionen von Lebenden? Es sind die Spuren ihres einstigen Daseins, ihre Emotionen, die für immer am Ort bleiben.
5: Und ich habe sie gerufen?

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1: Füge dich deinem Schicksal, Zorn des Rehs.
2: Nein, nein, das ist ein Fluch. Ich will doch nur helfen, Antworten finden. Aber Freunde sterben meinetwegen.
1: Du musst lernen, die Kräfte zu bändigen.
2: Ich will sie nicht. Ich will das einfach nicht. Nein!
1: Du hast keine Wahl. Oder die Deinen werden für immer im Nebel sein. Gefangen in den Erinnerungen längst vergangener Zeiten.
2: Nein. Dürfen nicht so enden. Das darf nicht sein.
1: Dann reinige dich. Entferne die Nebel. Brich aus der Zwischenwelt. Hinaus ins Licht.
2: Aber was soll ich jetzt tun?
1: Beende es.
2: Wie?
1: Du hast die Kraft. Blicke in dein Inneres und greife nach dem
2: Feuer.
1: Ja, ich sehe, du lernst.
2: Ich spüre die Flammen. Diese wilde Kraft.
1: Kontrolliere sie, Magier. Greif nach ihr. Mache sie dir untertan. Du bist der Zorn des Reh.
2: So heiß. So mächtig.
3: Ernst! Nein! Komm zurück zu mir!
1: Keine Ablenkung. Du hast eine Aufgabe zu erfüllen.
2: Das Feuer ist... Ah, oh Gott! Dieser Schmerz! Nein!
1: Erfülle dein Schicksal, Zorn des Rehs.
2: Mein Fleisch! Erschieß dich von meinen Knochen!

0: Leute ins Diesseits.
1: Der Meister. Der Meister. Oh. Oh. Oh. Ist mir.
0: Der Zug steht. Was ist passiert?
2: Oh. Verdammt, ich habe einen richtigen Kater. Wo ist nun der ganze Nebel hin?
0: Wir sind in Königskrug.
2: Wo ist Ernst?
0: Wo ist Bettina?
2: Komm!
0: Der Schaffner! Alles in Ordnung?
3: Danke. Es geht schon. Was ist passiert? Ja,
2: wenn ich das wüsste. Verzeihen Sie, wir müssen weiter.
3: Natürlich.
0: Bettina? Bettina!
2: Hier, Abteil 333.
4: Steffen, endlich! Diese Katze hat mich einfach nicht zu ihm gelassen.
2: Ja, Mann. Da liegt er auf dem Boden. Oh mein Gott, was ist nur passiert?
0: Was hat die Katze nur?
2: Market Aton. Ich bin es, Alfred. Lass mich zu Ernst. Ich will ihm doch nur helfen.
0: Unglaublich, stolziert auf ihm herum, als

0: wolle sie ihn beschützen.
1: Ja, bitte, Bettvorleger. Na also, Ernst, Ernst. Gott sei Dank, er atmet.
2: Ich habe ihn hier gefunden und...
0: Ist ja gut.
1: Steffen, sieh nur, er hat was in den Händen.
0: Eine Schatulle.
1: Das sagt mir irgendetwas.
0: Die Zeichen darauf, wie auf dem Brocken. Langsam, ganz langsam, Ernst.
3: Warum? Warum finde ich mich in letzter Zeit immer am Boden wieder? Was ist passiert?
1: Das würden wir auch gerne wissen.
3: Ich bin ins Abteil 333 gekommen und dann...
0: Ja?
4: Gott, ich bringe alle in Gefahr.
1: Was?
4: Ich weiß auch nicht mehr. Was ist das für ein Kästchen?
1: Das hattest du in der Hand.
3: Ist das etwa... leer?
1: Leer?
3: Nur ein Zettel.
0: Lies schon vor.
3: Sehr geehrter Herr Dr. Garner.
1: Was? Woher kennen die deinen Namen?
3: Ich weiß nicht. Was steht hier?
2: Steffen, was hat es mit dem Kästchen auf sich?
0: Es muss einen Zusammenhang zwischen Brocken und der Schatulle geben.
3: Ich danke Ihnen für Ihre Hilfe. Ohne Sie wären wir niemals in den Besitz dieser Kostbarkeit gekommen.
1: Kostbarkeit?
3: Nun haben wir die verwundbarste Stelle des Hexenmeisters aufgedeckt. Sein Herz.
0: Hexenmeister?
4: Hier kann ergriffen werden, dass er diesseits nicht erreichbar ist.
0: Wie bitte?
4: Ich sagte, unterschrieben wurde mit der Orden des Reh.
0: Ich denke, Ernst, du hast uns eine Menge zu erklären. Was hat es mit dem Nebel auf sich, dieser Botschaft, dem Orden und...
3: Also...
2: Moment mal. Gehen wir doch erstmal zum Bahnhof und lassen das Rentnerpärchen hier in Frieden schlafen.
1: Eine gute Idee. Im Bahnhofsrestaurant gibt es auch sicher etwas Vernünftiges zu essen.
3: Gut.
1: Und zu trinken.
3: In Ordnung.

0: Mittwoch, 19. November 2008, 17 Uhr. Bahnhofsrestaurant, Königskrug.
1: Und du meinst, es hat etwas mit dem Hexensabbat von damals zu tun?
2: Allerdings, alles weist immer wieder auf den Brocken. Piepenberger kannte Kosnitsch. Er gab ihr wohl Anweisungen, den Kult zu gründen.
3: Und du glaubst, dass alles einen okkulten Hintergrund hat?
2: Paranormal wäre hier der richtige Ausdruck.
1: Und der Nebel, die Hypnose, waren das Geister?
2: Irgendetwas sagt mir, dass es nur die zurückgelassenen Emotionen der ehemaligen Passagiere waren.
3: Und des Hotels. Hier hat sich ja auch etwas abgespielt.
2: Genau. Der Zug ist hier im Bahnhof stehen geblieben.
1: Aber wie konnte das passieren?
2: Ich habe das unangenehme Gefühl, dass ich daran schuld bin. Ich kann mich nur nicht daran erinnern, wieso.
1: Du? Wieso solltest du...
2: Ich weiß ja auch nicht.
1: Hast du irgendeine Ahnung, wer dich da vor dem Abteil 333 angegriffen hat?
2: Wenn ich das nur wüsste.
4: Ernst!
3: Ah, Alfred.
4: Ja. Du hast recht, Ernst. In den 70ern haben ein Heinrich Lefke, ein Boris Kosnitsch, eine Anna Piepenberger, ein Edouard Barlow und ein Friedrich Siemers im Hotel übernachtet. Und zwar für mehrere Wochen.
2: Dann ist alles wahr.
3: Könnte es nicht doch einen logischen, naturwissenschaftlichen Grund für all das geben? Hey!
2: Ganz ruhig, Market Arton. Also, nein. Ich denke, wir müssen akzeptieren, dass es Kräfte jenseits physikalischer Erklärbarkeit gibt.
4: Der Ägypten? Finstere Kulte? Wie passt das nur zusammen?
5: Ich weiß es nicht.
6: Und was hat es mit diesem Orden auf sich?
5: Das werde ich herausfinden.
7: Eure Illuminenz? Ich habe das Herz.
8: Sehr gut. Nun können wir uns gegen den Hexenmeister zur Wehr setzen. Ich sehe Licht am Horizont, Oresho.
7: Ich werde mich zu Ihnen begeben. Es wird nicht mehr lange dauern. Dann wird die Map diesen Fall untersuchen.
8: Für die Map haben wir Böhme, nicht wahr?
9: Ich wollte schon immer nach Berlin.
7: Aber wird die Map denn nichts bemerken?
8: Ich habe ihr lediglich den Wunsch gegeben, sich nach Berlin versetzen zu lassen. Bei allen anderen Dingen können wir uns ganz auf ihr Temperament verlassen.
7: Wird die Kommissarin nicht in Gefahr sein?
8: Wer ist das heute nicht?
9: Berlin. Fort von den Kleinstädten. Hin zur Metropole.
8: Orishu, was ist mit Garner?
7: Er wird sich auf unsere Spur begeben.
8: Sehr gut. Es sind große Fußstapfen, in die er tritt. Aber er wird lernen, sie auszufüllen. Er muss sich fügen.
7: Sollen wir ihn nicht besser einweihen?
8: Nein, er muss diesen Weg alleine gehen.
7: Wie Sie wünschen.

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2: Die Sprecher und ihre Rollen waren Markus Raab als Alfred Wagner.
3: Scheiße, was soll's?
2: Sandra Sanchez als Anna Piepenberger.
4: Alles, alles, was ihr wollt, Meister.
2: Sascha Kiss als Aton Priester.
5: Was habt ihr, meine Königin? Fühlt ihr euch nicht wohl?
2: Tanja Niehoff als Bastet und Maket Aton.
6: Du hast die Welt des Traums betreten.
2: Frauke Hemmelmann als Bettina Hellbach.
7: Ich bring dich um und fresse deine Eingeweide!
2: Felix Würgler als Boris Kosnitsch.
8: Niemand Geringeres.
2: Janine Koch als Dienerin der Nofret Hete.
9: Sie hat eine Katze geboren.
2: Jan Schröder als Edouard Borloo.
10: Merde, das Herz ist beschädigt.
2: Marco Ansing als Ernst Garner.
11: Ich will das einfach nicht! Nein!
2: Joachim Klotz als Erzähler. Zur selben Zeit irgendwo im Harz. Falco Diekmann als Friedrich Siemers.
12: Und du, Henrik, hältst die Schnauze.
2: Thomas Kramer als Henrik Lefke.
13: Du bist ja verrückt.
2: Verena Wolfin als Ines Böhmer.
14: Ich wollte schon immer nach Berlin.
2: Andreas Hegewald als Leibarzt des Pharaos.
13: Seht selbst.
2: Sandra Engel als Lisa Garner.
15: Ernst, du machst mir Angst. Komm, lass uns gehen.
2: Anke Bullemer als Nofret Hete.
16: Und schaff diese Katzen fort.
2: Christa Buschbeck als Reisender.
17: Im Diesseits.
2: Helmut Buschbeck als Reisender.
18: Ins Diesseits.
2: Malcolm Andreasson
19: als Steffen Gottschalk. Sie erinnern sich doch, oder?
2: Marie-Christine Natusch als Tawabet.
20: Einst kam sie zu mir.
2: Carsten Sommer als Tempelwache.
21: Halt!
2: Und Björn Korthoff als Ureshu.
22: Ist das Ihre Katze?
2: Jingle gesprochen von Martin Sabel.
23: Dr. Ernst Garner.
2: Garner-Logo von Sven Matthias. Cover-Illustration und Layout von Marc Töbermann. Lektorat von Paul Burkhardt. Musik von Jan Schröder. Regie von Marco Ansing, Bastian Lemprecht und Jan Schröder. Schnitt und Sounddesign von Bastian Lemprecht. Skript von Marco Ansing. Ideen zur Katze Maket Aton von den Gewinnern des Katzenjammer-Preisausschreibens Manuela Fendt und Dominik Stolz. Ein besonderer Dank geht an Tatjana Stöckler für ihre tatkräftige Beratung sowie an Michael Gerdes und Carsten Sommer für ihre Anmerkungen. Dr. Ernst Garner, Katzenjammer, eine Produktion des Hörspielprojekts aus dem Jahr 2011. Sonntag, 14. Januar 2009, 18 Uhr, im Rechtsmedizinischen Institut Hannover. Labor 7.
24: Wenn man nachher noch mal kontrolliert, dann können
25: Sie. So Leute, gleich ist Feierabend. Alle Proben versiegeln und aufräumen.
26: Sind Sie die Chemikerin, Dr. Henriette Schlüter?
25: Ja. Und wer sind Sie? Was machen Sie in meinem Labor?
26: Ich habe einige Fragen.
27: Reich gesichert.
25: Was soll das? Was haben die Leute hier zu suchen?
26: Mein Ausweis.
25: Konrad von Esch? Map?
28: Ich habe die Probe gefunden.
25: Hey, Finger weg! Das Zeug ist gefährlich!
26: Sehe ich das richtig? Ist das der Inhalt aus der Spritze? Der Pfleger Sebastian Kramer. In Bad Harzburg? Fall Hexensabbat. Sie können mir folgen.
25: Ja. Woher wissen Sie das?
26: Das spielt keine Rolle. Was haben Sie herausgefunden?
25: Ich bin nicht befugt.
26: Sie sind. Schauen Sie sich meinen Ausweis genauer an.
25: Oh, ich... Natürlich.
0: Hier ist ein weiteres Labor. Alles dunkel.
25: Gehen Sie nicht da rein.
26: Gute Wort. Bleiben Sie, wo Sie sind. Also, Schlüter.
25: In der Spritze befand sich ein unbekannter Stoff. Wir haben ihn untersucht, aber nichts Verdächtiges bemerkt. Wir injizierten ihn einer Ratte, um die Wirkung auf lebende Organismen zu untersuchen. Was ist passiert?
26: Bleiben Sie auf Posten, Engels.
25: Jawohl. Naja, die Ratte veränderte sich. In ihren Extremitäten bildeten sich die Knochen zurück und Geschwülste entstanden. Wir vermuten einen Tumorauslöser.
26: Wieso kamen Sie auf die Idee mit der Ratte?
25: Wegen Herrn Kranhold. Sehen Sie selbst.
0: Passieren lassen, Herr von Esch?
26: Lassen Sie die Frau zum Labor, gute Wort.
0: Gut.
1: Oh Gott!
25: Als wir sahen, was mit dem Pfleger geschah, wollten wir ein Gegenmittel entwickeln.
26: Engels, bringen Sie Schlüter und Ihre Leute weg. Zeigen Sie ihnen die Dokumente.
25: Natürlich. Folgen Sie mir, Dr. Schlüter. Moment! Sie können
26: gute
25: doch nicht...
26: Wort. Eliminieren Sie das Ding.
25: Nein, das geht nicht, das ist der Patient.
26: Voldemort.

0: Vor Jahrmillionen wanderten die großen Alten auf der Erde und nannten sie ihr eigen. Dann verschwanden sie in der Finsternis zwischen Sternen und kalter Unendlichkeit. Und doch beobachten sie uns in ihrem ewigwährenden Schlummer. Wehe dem Tag, an dem sie erwachen, um erneut ihre Herrschaft auszuüben. Nur wenige wissen von ihnen, und die meisten leben in Angst. Ihre Diener lauern in den Schatten und greifen nach uns im Raum zwischen Träumen und Wachen. Die Sphären anderer Welten brechen allzu schnell. Realität ist nur ein kurzer Wimpernschlag.
1: Montag, 19. Januar 2009, 17 Uhr, Hamburg, im Institut für Ethnologie, Büro von Dr. Ernst Garner.
2: Durch das Fenster tastete sich das graue Winterlicht. Notizzettel stapelten sich neben ungeöffneten Briefen auf dem einfachen Pressholztisch, wie sie zu Tausenden in der Universität zu finden waren. Der veraltete Computer war ausgeschaltet. Es herrschte absolute Stille. Dann bewegte sich wie von Geisterhand eine Büroklammer. Sie schwebte einige Zentimeter über der Schreibtischplatte, bog sich auseinander und flog auf das Schloss der Tür zu. Eine weitere Klammer gesellte sich dazu. Schlangengleich umtanzten sie sich im Schlüsselloch. Plötzlich sprangen sie heraus, bogen sich im Flug zum Schreibtisch zu ihrer ursprünglichen Form zurück und kamen an ihrem alten Platz wieder zur Ruhe.
3: Los, Godewort, kommen Sie rein. Schnell, sonst bemerkt uns noch wer.
4: Überall sind Vorlesungen, Engels. Bleiben Sie locker. Uns wird schon keiner bemerken.
3: Und wenn die Sekretärin doch hier ist?
4: Ach was, alles geprüft. Ich bin ein Profi. Und das sollten Sie auch sein. Da hinten ist der Rechner. Machen Sie sich ran.
3: Gut, schauen Sie sich so lange die Unterlagen durch.
4: Nichts. Nur ein paar offizielle Briefe. Einladung zur Bronzezeitausstellung im Berliner Museum für nordeuropäische Kulturgeschichte. Unterschrieben von einem Heinrich Merlinger. Klingt verdammt langweilig. Wie sieht's bei Ihnen aus?
3: Passwort geschützt. Ich brauche hier eine Weile. Gehen Sie lieber zur Tür und schließen Sie wieder ab, sonst merkt dieser Garner noch was.
4: Ist gut.
3: Ich bin drin.
4: Sehr gut. Beeilen Sie sich.
3: Ich habe sein Tagebuch. Und hier, Königskrug. Ich kopiere die Daten.
4: Sie müssen noch den Spion auf der Festplatte installieren.
3: Ja, mache ich gleich. Erstmal. Scheiße. Sagten Sie nicht, dass er eine Vorlesung gibt?
5: Kommen Sie rüber. Schnell. In den Schrank.
6: Ah, Frau Hanke. Haben Sie noch Fragen zur Vorlesung?
7: Ja, tatsächlich. Warum sind Sie der Meinung, dass Klimabedingungen entscheidend für die Entwicklung neuer Ideen waren?
6: Frau Hanke, das können Sie doch selbst nachlesen. Oder Sie haben Geduld bis nächste Woche. Da werde ich dann ausführlich darüber sprechen.
7: Und können Sie mir vielleicht eine Literaturempfehlung geben?
6: Schlagen Sie bei Ludwig Giesmann nach. Abhängigkeit von Modernisierungen und Klimawandel.
7: Vielen Dank. Also dann, bis nächste Woche.
6: Bis dann. Was wollte ich noch gleich? Ach ja, letzter Satz zu Market Aton.

Die Träume haben aufgehört. Doch immer wieder ertappe ich Maket Aton, wie sie mich beobachtet. Ihre Augen, ihre tiefen, dunklen Augen, als würde sie mich studieren. Die Katze ist mir unheimlich und fasziniert mich zugleich. In ihrer Nähe fühle ich mich sicher und voller Ehrfurcht. Ich... Dr. Ernst Garner? Oh, geht es dir gut? Was? Ich bin unterwegs.

0: Er ist weg.
1: Los, helfen Sie mir raus. Wissen Sie, Engelchen? So nah waren wir uns bei einem Einsatz noch nie. Wie wäre es mit deinem Du?
0: Schnauze, gute Wort. Sonst ziehe ich die Handschuhe aus.
1: Ist ja gut. Irgendwann finde ich noch raus, worauf Sie stehen.
0: Und was haben Sie dann davon?
1: Sie werden mir dann verfallen.
0: Schon wie Mist. Vielleicht sollte ich das melden.
1: Wenn ich recht darüber nachdenke, sind Sie doch nicht mein Typ.
0: Besser so.
1: Installieren Sie lieber den Spion auf der Festplatte. Dann hauen wir ab.
0: Okay. Ach, irgendeine Ahnung, von was Garner gesprochen hat?
1: Über die Katze? Der Kerl ist ein Muschi-Fan.
0: Gute Wort.
1: Was weiß ich? Merken und dem Chef erzählen.
0: Gut.

0: Montag, 19. Januar 2009, 18 Uhr, Neurologie und Neurozentrum Hamburg, Raum 113.
1: Dr. Vosswinkel, bitte in OP3.
2: Traurig betrachtete Dr. Jansen die junge Frau. Sie lag jetzt schon 3 Jahre im Koma. Und anstatt einer Verbesserung ihres Zustands wurde er immer schlechter. Und doch hatte es den Anschein, dass Lisa Garner nur schlief. Ihr blasses Gesicht mit den braunen, kurzen Haaren wirkte so verloren in den großen, weißen Krankenhauskissen. Der Arzt seufzte. Sein Team und er hatten alles versucht, um die junge Frau ins Leben zurückzuholen. Aber Lisa wollte nicht aufwachen. Der Verkehrsunfall war zwar schwerwiegend gewesen, aber alle körperlichen Wunden waren längst verheilt. Selbst die Gehirnblutung stellte kein Problem mehr dar. Und doch wachte die junge Frau nicht auf. Und seit heute hatte sie aufgehört, selbstständig zu atmen.
3: Warum willst du nicht mehr aufwachen, Lisa?
4: Herr Dr. Jansen, ich bin so schnell gekommen, wie ich konnte.
3: Ah, Herr Garner.
4: Geht es ihr wieder besser? Was ist überhaupt passiert? Und warum jetzt?
3: Beruhigen Sie sich erst einmal. Wir haben ja alles wieder unter Kontrolle.
4: Wirklich?
3: Ihre Schwester hat urplötzlich das Atmen eingestellt. Sie wurde jetzt an die Maschine angeschlossen.
4: Aber warum? Warum passiert das jetzt? Sie sagten doch, dass Ihr Zustand stabil sei.
3: Ehrlich gesagt, wissen wir es nicht.
4: Aber...
3: Wir sprachen bereits darüber. Sie...
4: Ja?
3: Also, Sie müssen sich darauf gefasst machen, dass Ihre Schwester stirbt.
4: Aber sie ist doch gesund.
3: Ja, ihre Werte sind gut, weil die Maschinen sie in einem stabilen Zustand halten. Aber das plötzliche Aussetzen des Atems ist ein Zeichen, dass ihr Körper seine Grundfunktionen einstellt.
4: Nein!
3: Vielleicht war der Gehirnschaden zu groß.
4: Ich... Würden Sie Lisa und mich einen Moment allein lassen?
3: Natürlich. Wenn Sie noch Fragen haben, dann lassen Sie mich von einer der Schwestern rufen, ja?
4: Ja, das werde ich.
1: Eine Hebamme bitte zum Kreißsaal 2.
4: Lisa, ich weiß, dass du nicht aufgibst. Du musst kämpfen. Was kann ich nur tun, um dir zu helfen?
5: Oh, hoppla. Ich hoffe, ich störe nicht. Ich wollte nur schnell die Bettwäsche wechseln. Schwester Katrin.
4: Danke, also Schwester Katrin. Ich wollte eigentlich kurz alleine mit Lisa sein.
5: Oh, entschuldigen Sie. Ich bin schon weg. Unterhalten Sie sich ruhig mit ihr. Das tut ihr gut. Als ihr Zustand noch besser war, hat sie auch manchmal geantwortet.
4: Wie? Was hat sie denn gesagt?
5: Ach, nichts Deutliches. Wie, wenn jemand im Schlaf spricht.
4: Was sagte sie denn?
5: Ich habe da nicht so genau drauf geachtet.
4: Bitte, es würde mir viel bedeuten.
5: Nun, lassen Sie mich überlegen. Es war recht undeutlich, eher Wortfetzen. Einmal sagte sie Quelle, Sekret und dann Barco wandelt.
4: Nein, das ist unmöglich.
5: Ihrer Schwester wird es gewiss bald besser gehen. Sie müssen Vertrauen haben.
4: Vertrauen, ja. Ja, Sie haben recht. Ich muss los. Zu Alfred.
5: Sicher, gehen Sie nur. Lisa ist hier in den besten Händen.
4: Lisa, ich bin bald wieder da.
5: Bis zum nächsten Besuch, Herr Garner.
4: Ja, natürlich. Barco wandelt. Teufel auch.
5: Ach, Lisa. Der Magier wird seinen Platz im Gefüge der Zeitalter einnehmen. Niemand kann sein Schicksal beeinflussen. Auch du nicht.

0: Währenddessen in der Bronzezeit-Ausstellung im Berliner Museum für nordeuropäische Kulturgeschichte.
1: Das Blitzen der Fotoapparate zerriss das Halbdunkel des kleinen Raumes, in dem die Ausstellung zur nordeuropäischen Bronzezeit aufgebaut war. In der Mitte, hinter einer Absperrung, stand ein Sarkophag. Die Grabplatte war halb geöffnet. Verdorrt und ausgemergelt lag der Körper einer Frau auf den Stein gebettet. Davor befand sich eine Lache dunkelroten Blutes. Zwei Tatortspezialisten hockten vor dem Sarkophag und untersuchten den Tatort.
2: Seltsam. Nach dem Blutverlauf wurde das Opfer gleich neben dieser Mumie aufgeschlitzt.
3: Aber wo ist das Opfer? Bei dem Blutverlust kann es nicht weit gekommen sein. Es sei denn, es konnte fliegen.
4: Was gibt's denn hier zu lachen?
3: Entschuldigung, Frau Böhmer.
4: Irgendwelche Fortschritte? Haben Sie die Nachtwächterin schon gefunden?
2: Nein, leider nicht. Nur diese andere Frauenleiche.
4: Die ist völlig vertrocknet.
3: Eine Frau mit schweren Wunden.
4: Die gehört aber nicht zu dem Sarkophag, oder?
2: Nein, die Kleidung ist viel zu modern. Wir haben ein eingenähtes Logo der Modekette gefunden. Die Kleidung ist von 2007.
4: 2007? Das macht doch keinen Sinn.
3: In der Tasche der vertrockneten Leiche haben wir Dokumente gefunden und jetzt wird's wirklich verrückt.
4: Ja?
3: Das handelt sich um ein schwedisches Dokument, ausgestellt von der Universität Göteborg.
4: Was steht drin?
2: Das Blut hat das Papier ziemlich verunstaltet. Ich konnte Sansjöbaka oder Sansjöbaka entziffern.
3: Sagt Ihnen das was, Kommissarin?
4: Das ist ein Naturschutzgebiet unweit von Göteborg. Gehen Sie dem nach.
3: Natürlich.
4: Das Blut gehört aber der vermissten Nachtwächterin.
2: Ja, davon gehen wir aus. Wie es aussieht, hat sie sehr viel Blut verloren. Mhm. Wir haben ansonsten keine Spuren finden können. Aha. Die Museumstore waren verschlossen. Es gibt keine eingeschlagenen Fenster oder aufgebrochenen Türen. Nichts, was auf die Anwesenheit einer weiteren Person schließen ließe.
4: Verstehe. Kameras?
3: Die Kameras aus dem Sicherheitsraum haben den technischen Defekt.
4: Das klingt doch sehr hausgemacht.
3: So scheint es. Anders könnte ich mir nicht erklären, warum sie um Mitternacht eingefroren sind.
4: Eingefroren?
2: Es bildeten sich Eiskristalle und dann hat die Elektronik aufgegeben. Wir konnten noch Eisreste sicherstellen.
4: Das ist alles.
3: Ich hab irgendein Licht, was aus diesem Raum kam.
4: Was meinen Sie damit?
2: Eine Lichtquelle. Vielleicht eine Taschenlampe.
4: Und die Blutlache. Wo führt die hin?
3: Zum Sarkophag. Aber da endet so hoch. Drinnen ist nichts.
4: Gar nichts?
3: Nur etwas Blut. Und natürlich diese ausgetrocknete Frauenleiche.
4: Wenn das Frau Ravels Blut ist, dann ist sie tot.
3: Das haben wir auch hier schlussfolgert.
4: Sonstige Spuren?
2: Wir haben hinter dem Sarkophag eine Braunüle und zwei Nadeln gefunden. Keine Ahnung, was das zu bedeuten hat.
4: Dann holen Sie sich einen Experten, der Ihnen hilft. Und finden Sie die Nachtwächterin. Wer so eine riesige Blutlache hinterlässt, der kann nicht spurlos verschwinden.
3: Bisher konnten wir sie nicht finden.
4: Dann machen Sie gefälligst eine Extraschicht. Suchen Sie jeden verdammten Zentimeter des Museums ab. Diese Frau Ravel kann sich ja wohl nicht in Luft aufgelöst haben.
3: Boah, die hat mal wieder eine Laune.
2: Ich wünschte, Schäfer hätte nicht im Lotto gewonnen. Dann wäre uns diese Zimtzicke erspart geblieben.
3: Oder sie hätte sich von Kiel lieber in irgendein Provinznest versetzen lassen sollen. Und nicht zu uns nach Berlin.
2: Hör auf zu quatschen und hilf mir lieber. Sonst kriegen wir nur wieder Ärger.
3: Ist gut.
4: Im Museum ist Rauchen verboten. Na, toller Fall. Ich werde im Revier lachen, die sich kaputt, mich in eine Nordeuropa-Ausstellung geschickt zu haben. Warum wird in einer Ausstellung voller Ramsch jemand ermordet? Hier gibt es nicht mal schöne Urnen. Krieger tanzen darauf oder kämpfen mit wilden Tieren. Unheimliche Bemalung. Diese Blitze aus den Wolken wirken wie
5: Tentakel. Oh, nicht erschrecken, Verzeihung. Bei dem Abbild dort handelt es sich in der Tat um Blitze. Sie symbolisieren in ihrer rundlichen organischen Form nur die Natur. Wir fanden das Gefäß unweit des Sarkophags.
4: Verstehe. Und Sie sind?
5: Heinrich Merlinger. Ich bin der Direktor des Museums für nordeuropäische Kulturgeschichte.
4: Kommissarin Ines Böhmer.
5: Ich würde Ihnen ja gern die Hand reichen, aber ein Unfall vor einigen Jahren. Amputation, Sie verstehen.
4: Ich... Natürlich, das tut mir leid.
5: Ach, ich habe gelernt, mit einer Hand zu leben.
4: Ja. Ich habe einige Fragen.
5: Das habe ich mir gedacht. Schreckliche Sache.
4: Gewiss.
5: Es ist doch sicherlich kein Mord, oder? Ich meine, womöglich hat sich ein Vandale nur einen Scherz erlaubt.
4: Ein Scherz? Und eine vertrocknete Frauenleiche in den Sarkophag gelegt?
5: Oh Gott, was ist mit Frau Ravel passiert?
4: Nein, nein, das ist jemand anderes.
5: Ich verstehe nicht.
4: Zumindest glauben wir das. Was das Blut angeht, dem Test der Tatortspezialisten nach zu urteilen, handelt es sich bei der Pfütze um menschliches Blut. Herr Merlinger, wer hat das Blut gefunden? Und wann war das?
5: Das war ich. Heute. Das war um 17:30. Montags ist das Museum zwar geschlossen, aber ich gehe jeden Abend durch die Räume, bevor die Nachtwächter ihre Arbeit beginnen. Am Montag ist sonst nie jemand da. Der Bronzezeitausstellung war ich sogar zuerst. Immerhin werben wir mit dem Fund schon seit Wochen. Ich habe sofort angerufen, als ich die Blutlache gefunden habe.
4: Verstehe.
5: Ich habe nicht mal in den Sarkophag geschaut.
4: Frau Ravel hatte nicht alleine Dienst, oder?
5: Nein, Herr Kosnitsch war auch im Museum.
4: Kosnitsch?
5: Ja, er ist Russe. Boris Kosnitsch ist sein Name.
4: Der Name kommt mir so bekannt vor.
5: Wie bitte?
4: Ist dieser Kosnitsch noch im Haus?
5: Nein, leider nicht. Ich habe aber in meinem Büro seine Adresse. Wenn Sie wollen, kann ich sie Ihnen raussuchen.
4: Ja, ich bitte darum.
5: Dann folgen Sie mir, Frau Kommissarin.

0: Montag, 19. Januar 2009, 19 Uhr, im Büro von Dr. Alfred Wagner, Historisches Seminar, Hamburg.
1: Garner marschierte in Wagners Büro auf und ab. Das war ein kleines Kunststück, da sich an jeder nur erdenklichen Stelle des Bodens Bücher und Kopien stapelten. Sein bester Freund studierte derweil aufmerksam einen Brief.
2: Also ich verstehe ja, dass du aufgeregt bist, weil dir deine Schwester, also...
3: Sie redet, Alfred. Sie hat gesprochen.
2: Ja, genau. Sie sagte, Barco wandert.
3: Barco wandelt?
2: Oder so. Jedenfalls ist mir das irgendwie klar. Aber warum müssen wir sofort nach Berlin? Was hat dieser Brief hier damit zu tun? Da steht nur was von einer Ausstellung. Und warum das Ganze vor dem Abendessen?
3: Wegen Sansjöbaker.
2: Wie bitte?
3: Im September 2007 war ich doch bei dieser Ausgrabung in Sansjöbaker. Das ist in der Nähe von Göteborg.
2: Oh, das war die mit dem Todesfall, oder?
3: Ja, genau. Die Göteborger Universität hatte mich damals eingeladen, einige Zeichen auf einem Hügelgrab zu entziffern.
2: Und was hat das nun mit Barco zu tun?
3: Barco war ein Häuptling aus der späten Bronzezeit und...
2: Der wandelt? Noch ein Geist? Ernst, ich bin froh, dass wir die Geschichte im Lewke-Haus überlebt haben. Und dann die Sache im Zug.
3: Ich habe den Brief heute früh auf meinem Schreibtisch gefunden. Mein Hiwi hat ihn wohl hingelegt. Ha. Ich habe gar nicht gewusst, dass die Funde der Sansjöbaker-Ausgrabung zu einer Ausstellung gebracht wurden. Ach. Wenn dem so ist, sollten wir schnellstens zu diesem Mehrlinger fahren.
2: Und warum rufst du ihn nicht einfach an?
3: Erstens, er ist nicht zu erreichen. Und zweitens, was soll ich ihm bitte sagen? Passen Sie auf, ein über 3000 Jahre alter Kriegshäuptling namens Barco könnte durch Ihre Ausstellung wandeln.
2: Naja.
3: Los, wir fahren nach Berlin. Ich will dich als Verstärkung dabei haben, damit der Museumsdirektor mich nicht für verrückt erklärt.
2: Und was ist dann eigentlich bei der Ausgrabung genau passiert?
3: Sag ich dir auf der Fahrt.
2: Auf leeren Magen.
3: Oh, Alfred, komm jetzt.
2: Ja, ja.

0: Zur selben Zeit, Berlin-Lichtenrade, Barnettstraße 21, Wohnung 413.
1: Der Wind ließ einige Zeitungsseiten durch die Luft flattern. Staub tanzte im Sonnenlicht und kam auf dem einsamen Sofa im Raum zur Ruhe. Die Tapete schillerte in einem ungesunden Grün. Schimmel rankte sich an der längst verblichenen Bordüre. Es war kalt und irgendwo in der Zwei-Zimmer-Wohnung tropfte es aus einer Leitung.

0: keiner da? Läuten Sie noch mal, Brecht.
1: Wild gemacht, Frau Kommissarin. Tut sich nichts.
0: Na dann, wir haben einen Durchsuchungsbefehl. Da gehen wir rein. Öffnen Sie die Tür, ich gebe Ihnen Rückendeckung.
1: Mal denn.
0: Das hier ist wohl das Wohnzimmer. Ziemlich spärliche Einrichtung, nur Sofa und ein Tisch mit Telefon. Gehen Sie zur Küche, ich schaue mich im Schlafzimmer um.
2: Ist gut.
0: Hier ist nichts. Alles kaputt. Hier hat nie jemand gewohnt.
2: Das ist alles völlig verlassen hier.
0: Scheiße, der Kerl ist schon lange weg.
3: In der Küche tropft der Wasserhahn. Und im Waschbecken ist das Wasser sogar gefroren.
2: Das Wohnzimmer sieht aus, als sei es seit Wochen nicht mehr benutzt worden.
0: So viel zur scheinbar unbewohnten Wohnung. Eine Telefonrechnung wird wohl gezahlt.
2: Soll ich mal rangehen?
0: Auf gar keinen Fall. Das Gerät hat einen Anrufbeantworter. Hören wir doch mal, wer das ist.
4: Privet, liebe Polizei. Ich weiß, dass Sie in meiner Wohnung sind. Seien Sie doch so freundlich und nehmen Sie den Hörer ab, damit ich mit Ihnen sprechen kann. Sie haben sicher viele Fragen.
2: Wie?
4: Nun kommen Sie schon. Dabei, keine falsche Scheu.
0: Gut. Wollen doch einmal sehen. Ja.
4: Ah, eine Polizistin. Wollen Sie sich nicht vorstellen?
0: Warum sollte ich? Wer sind Sie?
4: Boris Kosnitsch. Wachmann im Museum.
0: Wo sind Sie, Herr Kosnitsch? Wir haben einige Fragen an Sie.
4: Fragen Sie mich hier. Was wollen Sie wissen, Gasparta Polizistin?
0: Ich will wissen, wo Sie sind.
4: Ich mache Ihnen einen Vorschlag.
0: Brecht.
4: Sie sagen mir...
0: Lassen Sie den Anrufer fragen.
4: Dann sage ich Ihnen, wo ich bin. Da?
0: Kommissarin Böhmer, wo sind Sie?
3: Hier ist Einsatzgruppe da. 77.
4: Ich bin gar nicht so weit weg.
3: Überprüfen Sie den Anschluss der Wohnung Nummer 4.
4: Ich bin im selben Haus.
0: Geht es auch genauer?
4: Nicht. Wo bliebe dann der Spaß?
0: Was haben Sie mit Frau Ravel gemacht?
4: Ravel? Ich nicht. Aber auf gewisse Weise bin ich für ihren Tod verantwortlich.
0: Warum? Haben Sie der Frau etwas angetan?
4: Gasparta Böhmer, Sie hören mir nicht zu. Ich habe Ravel nicht umgebracht.
0: Eben sagten Sie noch, Sie wären dafür verantwortlich.
2: Halten Sie ihn. Verstärkung
4: Weise.
2: Ist unterwegs.
0: Gut.
4: Wie ist Ihr Vorname, Gasparta Böhmer?
0: Das hat nichts mit dem Fall zu tun. Wo ist Ravel?
4: Das hat sehr wohl etwas mit dem Fall zu tun. Also.
0: Ines.
4: Ines. Das ist doch viel privater. Nun kann ich du sagen.
0: Was ist mit meiner Frage, Kosnitsch?
4: Ich werde mit einer Gegenfrage antworten. Kennst du Juram Dakoschna?
0: Wen?
4: Nun, du musst ihn nicht kennen. Er ist schon seit einigen Jahrhunderten tot. Aber er war ein großer Wanderer. Von Ägypten bis in den kalten Norden ist er gereist und er hat seine störenden Siegel überall hinterlassen.
0: Was hat das mit Ravel zu tun?
4: Alles und nichts. Dagoschna ist der Grund für all dies, aber den Mord hat auch er nicht begangen. Das muss ich ihm zugute halten.
0: Mord? Wie verdammt haben Sie Ravel getötet? Was ist mit der vertrockneten Leiche und warum haben Sie keine Spuren hinterlassen?
4: Weil ich Ravel nicht getötet habe.
5: Du hörst nicht zu, Ines. Ich habe lediglich den Mörder geweckt. Den Rest hat er Barco erledigt.
0: Barco? Wer soll das sein?
5: Ich werde dich ihm vorstellen.
0: Nehmen Sie das Messer von meinem Hals.
5: Nicht. Lassen Sie lieber die Waffe fallen. Artig. Wir werden uns jetzt davon machen. Dabei.
0: Meine Kollegen werden sie fassen, wenn sie sich jetzt stellen und kooperieren, dann...
5: Wir waren doch beim Du, Ines. Du gefällst mir.
0: Lassen Sie mich sofort los.
5: Du sollst mich doch duzen, Ines. Es ist wohl Schicksal, dass ihr sah, wie du zu meiner Wohnung kamst. Sehr praktisch. Er mag Frauen einfach nicht mehr.
0: Wer?
5: Komm mit, sonst lasse ich mir noch etwas für dich einfallen. Und glaub mir, meine Fantasie ist mannigfaltig.

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1: Montag, 19. Januar 2009, 20 Uhr, auf der A24 nach Berlin.
2: Verdammt.
3: Mein Wagen kann nicht schneller. Nun beruhig dich doch mal.
2: Beruhigen? Es stehen Menschenleben auf dem Spiel. Komm, den LKW, da kannst du überholen.
3: Ich fahre. Erzähl du mir lieber, wie das nun in das Sanctuary Parker war.
2: Na gut. Also, es war Ende September 2007.
3: Aha.
2: Ich hatte eine Einladung von Dr. Dharma Paulsson erhalten.
3: Mhm.
2: Sie hat damals als Ur- und Frühhistorikerin der Universität Göteborg die Ausgrabung in Sanctuary geleitet.
3: Von der habe ich schon gehört. Ich glaube, sie war 2005 bei der Ring-Vorlesung. Kommunikation in Nordeuropa von der Frühzeit bis zur Moderne.
2: Genau diese. Paulsson hatte eine Ausgrabungserlaubnis erhalten und alles in die Wege geleitet.
3: So, so.
2: Sie hat gehofft, dass ich ihr als Ethnologe bei der Entschlüsselung mancher Zeichen behilflich sein könnte.
3: Aha.
2: Ich habe mich natürlich über die Gelegenheit gefreut, meine theoretischen Kenntnisse im praktischen Feld einzusetzen.
3: Verstehe.
2: Pass doch auf! Menschenskinder, ich möchte lebend ankommen.
3: Du bist ein schrecklicher Beifahrer.
2: Wir hätten lieber mein Motorrad nehmen sollen.
3: Auf diese Todesmaschine bringen mich keine 10 Pferde. Und ich dachte, du hast es, auf ihr zu fahren.
2: Na, in diesem Fall hätte ich eine Aus...
3: Erzähl lieber weiter.
2: Gut. Also, Paulsson war davon überzeugt, dass es unter dem Hügelgrab eine Kammer gebe, in der der berühmt-berüchtigte Häuptling Barko zu finden sei.
3: Aha.
2: Sie hatte auf verschiedenen archäologischen Funden Hinweise über ihn gefunden.
3: Wofür war er denn berüchtigt?
2: Naja, nach den Aufzeichnungen muss Barko ein ziemlich düsterer Häuptling gewesen sein, der auch schon mal seine eigenen Leute brutal niedermetzelte, auch Frauen und Kinder.
3: So, so.
2: So wagte es keiner, einen Aufstand zu proben.
3: Steh.
2: Und es heißt, dass er seine Gefangenen bei lebendigem Leib verspeist habe.
3: Oh mein Gott!
2: Das Grab selber befand sich auf einem kleinen Hügel. Als ich die Stelle am späten Nachmittag erreichte, waren zwei Personen dabei, ein Loch zwischen den Steinen zu graben. Der große Findling, der normalerweise bei einem solchen Grab über dem Toten liegt, war schon mit Hilfe eines kleinen Krans zur Seite geschafft worden.
4: Hallo!
5: Na, hoppla! Ah, dieses Mistding!
4: Hallo! Wenn das nicht Herr Dr. Garner ist...
2: Moin, moin, Frau Dr. Paulsson.
4: Schicke Maschine.
2: Ja, sie, ist nicht ganz einfach zu bedienen.
4: Neu unter den Motorradfans?
2: Die Maschine ist von meiner Schwester. Ich hab sie nur geliehen.
4: Ach, das Wetter ist ja auch perfekt dafür.
2: Also ich hab keinen anderen fahrbaren Untersatz. Und es war günstiger, mit dem eigenen Fahrzeug die Fähre zu nehmen, als ein Auto zu mieten. Also...
4: Ach, das kann ich gut verstehen. Willkommen auf meiner Ausgrabungsstätte.
2: Herzlichen Dank.
4: Sie kommen gerade richtig. Wir haben eine Grabplatte gefunden und wollen sie gleich anheben.
6: Frau Paulsson, ich wäre jetzt soweit.
4: Gut, ich komme gleich. Das dort im Kran ist Rudolf Siemers, ein Student aus meinem Seminar.
2: Ziemlich wenig Personal.
4: Die Universität hat nicht viel Geld. Ich bin froh, dass die Ausrüstung überhaupt finanziert wurde. Herr Siemers hilft mir freiwillig.
2: Freiwillig?
4: Nun ja, es gibt einen Projektschein.
2: So, so.
4: Na, nun kommen Sie aber. Das dürfen wir auf gar keinen Fall verpassen.
7: Es kann losgehen.
6: Alles klar.

0: noch ein bisschen nach links. Vorsichtig.
1: Vorsicht?
0: Ja, so ist's perfekt. Gut so.

0: komisch. Die Luft da unten riecht muffig. Nach so langer Versiegelung hätte ich etwas anderes erwartet.
1: Und? Ist was zu sehen? Guten Tag.
0: Noch nicht. Holen Sie mir bitte die Leiter und eine Taschenlampe?
1: Ja, auch einen Spaten.
0: Lassen Sie den einfach hier in Griffweite stecken. Ja. Vielleicht brauchen wir den noch.
1: Mach ich.
2: Etwas dagegen, wenn ich Sie begleite?
0: Aber gerne. Es wäre mir eine Ehre.
2: Mir auch. Sehr sogar.
1: So. Hier ist die Taschenlampe. Spaten steckt gleich hier vorne.
0: Danke. Lassen Sie vorsichtig die Leiter runter. Ich will auf gar keinen Fall etwas beschädigen.
2: Frau Paulson, wie erklären Sie sich die Kammer unter diesem Hügelgrab? Das ist doch recht ungewöhnlich für die bronzezeitliche Bestattungsform, oder nicht?
0: Bei Barco haben wir es ja auch nicht mit einem gewöhnlichen Häuptling zu tun.
2: So?
0: Wenn ich mir die Fundstücke aus seiner Zeitepoche in dieser Region anschaue, muss er im Vergleich zu anderen Stämmen eine ganz andere Religion ausgeübt haben.
2: Ach.
0: Womöglich sind damit auch die Bestattungsriten anders.
2: Ich bin gespannt, was wir finden werden. Nach Ihnen.
0: Danke.
2: Ziemlich feucht hier unten.
0: Womöglich ist Wasser in die Grabkammer eingedrungen.
2: Klingt logisch.
0: Hier sind nur Lehmwände und diese Urne. Die hat vermutlich die sterblichen Überreste enthalten. Zum Ende der Bronzezeit wurde das immer üblicher. Allerdings ist noch kein Urnengrab so weit nördlich gefunden worden. Ich hatte mir mehr erhofft.
2: Frau Paulson, sehen Sie doch, da geht ein Gang weiter ins Innere.
0: Erstaunlich. Sie haben recht. Los, kommen Sie, kommen Sie.
2: Ja, ja, ich bin direkt hinter Ihnen.
0: Sehen Sie sich das an.
2: Oh.
0: Kerzenhalter.
2: Ein weiterer Raum.
0: Ein Steinsarg. Rundherum sind Kerzenhalter angebracht.
2: Kerzenhalter in der Bronzezeit? Merkwürdig. Ich schaue mir das mal genauer an.
0: Ja, ja. Diese Zeichen auf der Grabplatte. Fantastisch. Und in der Mitte dieses große, runde. Sieht aus wie ein Tonlappen. Es ist gebrochen und...
2: Frau Paulson?
0: Nicht jetzt. Sie werden es nicht glauben. Das Wappen auf der Grabplatte, das sieht aus wie ein Auge. Wie bei den Ägyptern. Reh oder so.
2: Frau Paulson, hier sind noch Kerzenreste in den Haltern. Kommt Ihnen das nicht komisch vor?
0: Eisenhalter?
2: Genau. Und warten Sie. Ja. Das gibt es nicht. Hier schauen Sie sich mal eine der Kerzen an. Die Unterseite.
0: Lateinische Schriftzeichen?
2: Das ist das Logo eines Discounters.
0: Aber, das kann doch... Nein, das ist unmöglich. Wie...
2: Ich glaube, Sie sind hier einem ziemlich schlechten Scherz aufgesessen.
0: Nein, das darf nicht sein. Haben. Ich muss... Das Ding rührt sich nicht.
2: Lassen Sie es. Es ist doch zwecklos. Irgendwelche Spinner haben hier... Zum Teufel! Sie können doch nicht einfach den Sarg beschädigen.
0: Ich muss Klarheit schaffen.
2: Jetzt beruhigen Sie sich erst einmal.
0: Jetzt können wir die Platte verschieben. Helfen Sie mir.
2: Nein! Wir sollten lieber versuchen, den Sarg von oben herauszuholen und in einem Labor zu öffnen. Die Luft könnte den Leichnam...
0: Nein. Das ist mein Fund. Niemand wird ihn mir wegnehmen. Niemand!
2: Verdammt! Was haben Sie angerichtet? Überall ist Staub. Nein, Nebel.
0: Ich habe ihn gefunden.
2: Es ist so kalt.
0: Barco, endlich...
2: Sie geben dem Leichnam der feuchten Luft preis, Sie Idiotin.
0: Er ist vollständig. Sehen Sie nur. Die Rüstung, die Grabbeigaben und... Was ist das denn? Was... Oh mein Gott. Was ist mit seinen Händen?
2: Die, Die Unterarme enden in metallenen Krallen.
0: Grauenhaft. Die roten Augen. Grauenhaft. Oh Herr im Himmel, er schaut mich direkt an.
2: Halson, beruhigen Sie sich.
0: Ich muss hier weg.
2: Sie sind völlig übergeschnappt. Das ist doch nur eine Leiche. Okay, schön. Die Hände sind ein wenig... Nein, das ist unmöglich. Die Augen. Was zum Teufel? Laufen Sie, Carlson. So, kommen Sie. Es muss irgendeine chemische Reaktion sein. Es gibt sicher eine Erklärung.
0: Seine Augen. Sie haben geblutet. Ihr Leben.
2: Reißen Sie sich zusammen. Das ist völliger Blödsinn. Nein, das... Los, Palzon, die Leiter, hoch, los! Herr Simons, was machen Sie hier unten? Schnell, hoch!
3: Das denke ich nicht. Schön ruhig bleiben.
2: Was zur Hölle?
0: Verdammt, mach schon! Ich will raus hier!
3: Los, zurück!
0: Nein, bitte! Das können Sie nicht machen!
2: Was soll das?
3: Los, ran an den Sarkophag!
2: Was haben Sie vor?
0: Das Ding! Es spiert mich an!
3: Also, ich konnte Sie nie leiden. Ich denke, ich verzichte auf Ihren Projekt.
2: Nein! Sie Mörder! Das Ding, es umarmt Palzon. Woher kommt dieser ganze Rauch?
3: Nebel. Kalter Nebel. Und nun raus mit Ihnen.
2: Warum? Was haben Sie vor?
3: Irgendwer muss mir helfen, die Ruhestätte wieder zu schließen. Los, hoch. Nicht so schnell klettern.

0: Ab zum Kahn.
1: Nun gucken Sie doch nicht so bedrückt. Seien Sie doch froh. Jetzt wird der Häuptling wieder schlafen.
2: Schlafen?
1: Er durchbricht den kalten Nebel, wenn ich ihn mit der richtigen Formel rufe. Dann ist er bereit, durch seine Adern das Blut seiner Opfer umzuwandeln. In das Sekret des Erwachens.
2: Von was reden Sie, Mann?
1: Ewiges Leben.
2: Was?
1: Heilung aller Wunden.
2: Wie bitte?
1: Halten Sie einfach die Klappe. Ich kümmere mich um Baco.
2: Hä?
1: Schon mein Vater tat es.
2: Was?
1: Verstehen Sie?
2: Ich...
1: Dies ist eine Aufgabe, die von Generation zu Generation weitergereicht wurde. Als mein Vater starb, war es an mir, ein Opfer zu finden. Paulson lief mir geradezu in die Arme.
2: Sie sind ein dreckiger Mörder. Sie perverser Wahnsinniger.
1: Na, na, na. Ganz ruhig. Freund.
2: Dann waren Sie und Ihre Familie das mit den Kerzen?
1: So ist es. Der Kult des Klotus.
2: Klotus?
1: Sie wissen ja rein gar nichts. Baco ist ein Gefäß. Und ein Gefäß trennt ihn von seiner Seele. Damit er die fleischgewordene Quelle sein kann, verstümmelt, um ein Abbild Nekorns zu sein, dem Sohn von Klotus.
2: Sie sind verrückt.
1: Verrückt? Verrückt? Nein, dies ist die Zukunft. Mein Onkel hat dem Hexenmeister bereits gerufen, bald wird der dunkle Gott erwachen und das Gefüge der Zeitalter lenken.
3: Oh Gott, deswegen hast du mich nach Klotus und Nekorn gefragt.
2: Ja.
3: Aber wie bist du da wieder rausgekommen?
2: Ich ließ ihn erzählen. Wie so viele Verrückte hört er sich gerne reden. Vorsichtig war ich an den Spaten herangetreten.
3: Oh, weia.
2: Die Dämmerung war auf meiner Seite. Jetzt musste ich schnell sein. Mit dem Mut der Verzweiflung trat ich die aufgehäufte Erde in Rudolfs Richtung, warf mich zur Seite und griff im Fall nach dem Spaten.
1: Bleiben Sie stehen!
2: Ich will gar nicht weg!

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1: Die Lichter der Neonröhren, als wäre es ein letztes Aufbegehren gegen die Finsternis. Mehrere Wagen standen wie vergessen auf den Parkplätzen der Angestellten. Plötzlich flutete Scheinwerferlicht von der Einfahrt herein.
2: Dich nicht so, Ines. Du verstehst doch sicher, dass ich dich nicht vor mir hätte sitzen lassen können. Wie sähe das denn aus? Eine mit den Armen auf den Rücken gefesselte Gasparja, Frau. Diese ganzen neugierigen Blicke. Du machst es mir aber auch nicht leicht. Können wir jetzt bitte? Ja, bisher war ich ja recht freundlich. Komm mit, du Miststück. Ines, glaubst du an Gott? Wusstest du, dass eine Religion immer nur so stark ist, wie die Anzahl ihrer Anhänger? Da, das wusstest du sicher. Wie ist es aber mit den Göttern? Ist ihre Kraft an die Stärke ihrer Religion gebunden? Denn die Definition eines Gottes ist ein Wesen von allmächtiger Kraft. Dementsprechend übersteigt die Macht eines Gottes immer die Stärke seiner Religion. Ich hoffe, du weißt, was das bedeutet. Egal wie klein eine Sekte ist und wie unbekannt ein Gott, wenn er existiert, so ist sein Wirken allmächtig. Es ist nicht wichtig, dass viele ihn anbeten, es genügt manches Mal nur ein einziger, der dem Plan seines Gottes folgt. Es gibt tausende Religionen, bekannte und unbekannte, und hunderte von Göttern. Wenn aber alle allmächtig sind, wie unterscheiden sie sich? Ganz einfach, durch ihr Alter. Keine Sorge, wir sind gleich da, aber du sollst zumindest verstehen. Du kennst diese kalte Angst, wenn du durch die Dunkelheit gehst. Du weißt, dass du nicht allein bist, dass etwas sich in deinem Augenwinkel bewegt hat. Als Kind hast du es gespürt, hast es gesehen. Doch je älter du wurdest, umso besser lerntest du es, dich zu belügen, die Wahrheit zu verweigern. Und manchmal erwachst du schweißgebadet. Glaubst dich an etwas zu erinnern, etwas in deinem Traum, doch du kannst es nicht fassen. Das Einzige, was bleibt, ist das Grauen. Eine Gewissheit, die dich nur schwer wieder einschlafen lässt. Die Religion, von der ich spreche, hat Götter, die älter als die Zeit selbst sind. Ihre Gegenwart ist überall spürbar. Sie ist die einzige Religion, die wirklich jeden durchdrungen hat. Die Angst vor diesem Wesen ist in uns, geschrieben in die Basenpaare unserer DNS. Wir wissen von ihnen und sie wissen von uns, doch sie schweigen bis zu jenen Tagen, an denen sie erneut herrschen werden.

0: So, wir sind da. Das Grab von Häuptling Bartok, Jünger des Necron.
1: Ich weiß wieder, woher ich Ihren Namen kenne. Sie hatten irgendwas mit dem Levgehaus zu tun.
0: Ein erfolgloser Test des Magiers. Heute jedoch beginnt mein Triumph, die Glorie meines Genies.
1: Machen Sie mich sofort los, Sie sind Sie Wahnsinniger.
0: Du hast mich doch gefragt, wo Ravel ist, oder?
1: Ja, aber...
0: Wie gut deine Kollegen aufgeräumt haben. Siehst du den Sarkophag?
1: Er ist leer.
0: Meinst du? Oh, vielleicht ist es gar kein Sarg. Ist nicht jedes Grab nur ein Loch, ein Türrahmen, ein Schlund in die Ewigkeit, sozusagen ein Tor ins Totenreich?
1: Sie sind völlig verrückt.
0: Nicht verrückt. Ich vermag hinter das sterbliche Bild des Diesseits zu blicken. Ja, Necron. Necron, Jagin, Necron.
1: Das ist unmöglich.
0: Ja, Klotu. Ja, Necron, Necron, Jagin, Necron. Ja, Klotu.
1: Das kann nicht sein, nein.
0: Ja, Necron, Necron, Jagin, Jagin, Necron. Ja,
1: nein.
0: Klotu. Öffne dich, öffne dich. Entlasse den Dunst einziger Vorahnung in den Schoß dieser warmen Welt. Komm näher, Ines, und schau! Komm!
1: Nein!
0: Sieh hin! Was siehst du?
1: Oh Gott! Das ist die Nachtwächterin!
0: Da!
1: Überall Blut und...
0: Der vermodete Leichnam ist Bartok, wie zärtlich er Ravel im Arm hält.
1: Was haben Sie getan, Sie perverser Leichenschänder? Warum die Schläuche und Fläschchen? Was ist das hier für eine Horrorshow?
0: Show? Ah, Pjäse, ein Schauspiel. Das, was du Realität nennst, ist das Schauspiel. Eine aufgeführte Lüge. Nun zeige ich dir die Wahrheit, Ines Böhmer.
1: Nein!
0: Doch, Ravels Blut fließt durch Barkos Adern. Es ist der Quell des Sekrets des Erwachens. Gebadet auf der anderen Seite des kalten Tores enthält das Blut die Macht der Ewigkeit.
1: Was soll das alles?
0: Verstehe, Ines. Das Sekret lässt Wunden heilen. Es ermöglicht Unsterblichkeit. Der Atem der Götter. Doch wie kleinlich ist der Geist, der glaubt, dass ich mich damit begnüge?
1: Lass mich gehen. Bitte.
0: In der richtigen Dosis erweckt es das lange schlummernde Erbe in jedem von uns. Auch in dir.
1: Was haben Sie mit mir vor?
0: Dein Blut soll Barko stärken, auf dass er es in das Sekret des Erwachens umwandelt.
1: Nein, lassen Sie mich.
0: Oh, sieh nur. Er will dich umarmen!
2: Shaggy!
0: Noch ein Stück, Ines, dann wird er dich küssen.
1: Nein, ich...
3: Osiris Yugbi-Uke, Jabmahal-Jure,
0: du Hure des Ordens! Barko! Nein! Ich konnte den Zauber unterbrechen. Du bist nur leicht
1: verschwacht. Fort!
0: Renne nur, fliehe! Ich hätte wissen müssen, dass der Orden dir auf den Fersen ist. Doch das Schicksal ist unausweichlich! Bald, Barko, bald wirst du Erlösung finden. Doch zuvor gehört dein Leib mir. Schon lange ist deine Seele getrennt. Dein Blut soll jedem aus den Tiefen seines Erbes die Erinnerung an die alten Herren bringen. Das Sekret wird die Gefäße der Higari erwecken und Diener um Diener erschaffen, bis ans Ende. Ihr Necron, Necron Yagin, Yagin Necron, ihr Necron, Necron Yagim, Yagim Necron, Yagim Necron, Necron Yagim, Yagim Necron, Yagim Necron, Necron Yagim, Yagim Necron.
2: Ende des ersten Teils.

0: Stefanie Preis als Chemikerin Schlüter.
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0: Felix Würgler als Boris Kosnitsch.
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0: Birgit Arnold als Dama Paltzon.
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0: Michael Vogelmann als Direktor Merlinger.
4: Ich verstehe nicht.
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0: Katja Pilaski als Erzählerin.
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1: Was gibt's denn hier zu lachen?
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0: Joachim Klotz als Ortsstimme.
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5: Das ist alles völlig verlassen hier.
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0: Ulrike Köhn als Studentin Hanke.
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0: Sebastian Schmidt als Tatortspezialist 1.
13: Das Blut hat das Papier ziemlich verunstaltet.
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14: Oh, die hat mal wieder eine Laune.
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0: Jingle gesprochen von Martin Sabel. Ghana-Logo von Sven Matthias. 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Das Sekret des Erwachens basiert auf der Kurzgeschichte Das Sekret von Marco Ansing, erschien in Verborgene Wesen, kryptozoologische Anthologie des Twilight Line Verlags 2009. Ein besonderer Dank geht an Lilly Riad, Merle Brose und Michael Gerdes für ihre Anmerkungen. Dr. Ernst Garner, Das Sekret des Erwachens, eine Produktion des Hörspielprojekts aus dem Jahr 2021.

0: Montag, 19. Januar 2009, in wenigen Stunden.
1: Hier Team Alpha, haben Gang 5 passiert. Temperatur liegt bei minus 3 Grad Celsius. Nähern uns dem Zielpunkt.
2: Gut, Kontakt. Rücken Sie weiter vor. Ende.
1: Natürlich, Ende. Godewort, links. Geben Sie Deckung.
3: Jawohl.
1: Aha. Ist das Nebel?
3: Es scheint so.
4: Achtung!
3: Gott, das sind die vermissten Polizisten.
4: Feuer! Feuer!
5: Oh Gott! Wir kriechen weiter!
4: Achtung!
3: Hey, was ist mit Ihren Augen? Die Augen! Es sind so viele!
6: Vor Jahrmillionen wandelten die großen Alten auf der Erde und nannten sie ihr eigen. Dann verschwanden sie in der Finsternis zwischen Sternen und kalter Unendlichkeit. Und doch beobachten sie uns in ihrem ewig währenden Schlummer. Wehe dem Tag, an dem sie erwachen, um erneut ihre Herrschaft auszuüben. Nur wenige wissen von ihnen, und die meisten leben in Angst. Ihre Diener lauern in den Schatten und greifen nach uns im Raum zwischen Träumen und Wachen. Die Sphären anderer Welten brechen allzu schnell. Realität ist nur ein kurzer Wimpernschlag.
0: Montag, 19. Januar 2009, 22 Uhr. Vor dem Berliner Museum für nordeuropäische Kulturgeschichte auf der Museumsinsel.
7: Die Luft war klar und kalt. Die Lichter der Neonreklamen erleuchteten den Nachthimmel. Fern der Museumsinsel tobte das Leben der Millionenmetropole wie ein pochendes Herz. Hier jedoch schien die Welt den Atem anzuhalten, als würde sie sich verstecken.

0: Museum für nordeuropäische Kulturgeschichte. Und jetzt?
1: Wir müssen da rein.
0: Was? Es ist 22 Uhr. Niemand wird mehr drin sein. Lass uns lieber etwas essen gehen. Ich habe einen Bärenhunger.
1: Zum Teufel mit deinem Hunger. Wir haben echt andere Probleme.
0: Ja, ja, ist ja gut. Reg dich mal ab.
1: Abregen? Abregen? Das hier ist keine blöde Butterfahrt, Herr Dr. Wagner.
0: Der Herr Dr. Garner will natürlich alle Probleme der Welt sofort und gleich lösen. Am besten alleine.
1: Wer denn sonst? Es weiß ja niemand etwas von Barco.
0: Aber warum ausgerechnet wir? Ich bin kein Exorzist oder sowas.
1: Willst du einfach deine Augen verschließen?
0: Nein, aber ich habe die Schnauze voll von diesen schrecklichen Dingen.
1: Zum Teufel, ich habe auch eine verdammte Scheißangst. Aber zögere ich etwa?
0: Nein, aber...
1: Kein Aber, Alfred. Wir gehen da rein und schauen uns um.
0: Und was sagen wir, wenn uns die Nachtwächter erwischen? Guten Tag, wir wollten nur schauen, ob der Sarg des Häuptlings Barco leer ist und seine Leiche nicht durch die Ausstellung schlurft. Ich meine natürlich wandelt.
1: Oh, Alfred! Wir rufen Direktor Merlinger an.
0: Anrufen? Hast du eine Telefonzelle gesehen?
1: Ich bin zumindest im 21. Jahrhundert angekommen. Das hier nennt man ein Handy.
2: Ich weiß, was das ist. Aber deine Gegner sind noch 1000 Jahre zurück.
1: Dr. Ernst Garner, guten Abend, Herr Merlinger.
3: Guten Abend, Herr Garner.
1: Entschuldigen Sie die späte Störung, aber... Wie? Sie arbeiten noch?
3: Lange Geschichte.
0: Der ist ja arbeitsmütig.
1: Ein Polizeieinsatz?
0: Polizei?
1: Verstehe.
0: Oh, weia.
1: Sie sind im Museum? Das trifft sich hervorragend. Mein Kollege und ich stehen gerade davor und wollten uns wegen der Ausstellung erkundigen.
0: Und wegen Barco.
1: Ein Vortrag? Ja, das könnte ich tun.
3: Dann hat sie meine Einladung erreicht.
1: Genau, ich habe den Flyer bekommen, aber...
3: Meine Sekretärin ist unterwegs.
1: Sie schicken Ihre Sekretärin?
3: Genau, Frau
0: Ach, die ist Gierke. Auch noch da.
1: Frau Gierke.
0: Hm. Arbeiten.
1: Gut, wir warten hier beim Haupteingang.
3: Wunderbar. Bis gleich.
1: Bis gleich.
0: Das war ja leicht.
1: Du musst ja nicht mitkommen.
0: Dann endet das wie im Lefke-Haus. Im besten Fall finde ich dich ohnmächtig irgendwo herumliegen.
1: Was hast du da?
0: Etwas zur Stärkung.
1: Wie du meinst.

0: zur selben Zeit Charité, Universitätsmedizin Berlin, Klinik für Psychiatrie und Psychotherapie, geschlossene Abteilung.
1: Schritte hallten leise durch den Gang. Der Pfleger schwieg eingeschüchtert neben dem hageren Mann. Von Esch kannte die Wirkung seines Äußeren. Er trug einen sauberen schwarzen Anzug und hatte einen Knopf im Ohr, von dem ein Kabel zu seinem Kragen führte. Fast die gesamte linke Hälfte seines Gesichts war mit Narben bedeckt. Ein Überbleibsel einer schweren Verbrennung, die nie richtig verheilt war und seine Haut stellenweise wie alte Rinde aussehen ließ.
2: Hier ist Zimmer 27. Er trägt eine Zwangsjacke, damit er sich nicht selbst verletzt. Halten Sie am besten einen gewissen Abstand zu ihm. Wenn er sich zu sehr aufregt, dann rufen Sie.
3: Das wird nicht nötig sein.
2: Der Patient neigt zu Tobsuchtsanfällen.
3: Ich bin nicht zum ersten Mal hier.
2: Aber...
3: Sie kann jetzt gehen.
2: Gut. Aber ich habe Sie gewarnt.

0: Ich mag Blumen, besonders die roten.
1: Guten Abend, schön. Herr Stöhn. Sie erinnern sich doch sicher
0: so
1: an mich.
0: So schön, die Blumen. Haben Sie mir Blumen mitgebracht?
1: Nein, ich bringe Ihnen nie Blumen mit. Aber ich habe Fragen.
0: Ich liebe Blumen. Ich bin doch krank. Kranke bekommen immer Blumen.
1: Ich möchte mit Ihnen über den Brocken sprechen.
0: Nein, der Wächter beobachtet mich. 333, 333,
1: oh, so wird
0: 333.
1: Dass Sie immer so eine Szene
0: 333,
1: haben.
0: 333, 333, 333.
1: Halten Sie still und schlucken Sie das. Die Pillen werden Ihnen helfen, sich zu erinnern.
0: Keine Schmerzen, nein. Bitte, jedenfalls, bitte, jenseits des Traums, das Gefüge der Zeitalter.
1: Herr Stüben, können Sie mich verstehen?
0: Ja.
1: Ich möchte, dass Sie sich etwas ansehen. Wissen Sie, was das hier ist?
0: Glottos! Nein! Diese Schmerzen! Nein! Nein! Nein!
1: Erkennen Sie die goldene Götzenfigur wieder?
0: Tentakel! Nein! Nein! Nein!
1: Hören Sie auf, Ihren Kopf gegen die Wand zu schlagen. Ich sollte die Dosis erhöhen. Schauen Sie mich an. Was hat es mit der Figur auf sich?
0: Bitte. Keine Schmerzen mehr. Bitte. Ich. Sie stehen bereit.
1: Was meinen Sie?
0: Die Higari.
1: Dafür steht die Götzenfigur?
0: Ja. Die Higari haben ihre Boten entsandt.
1: Wen?
0: Die Kim Igar. Sie werden ihren Herren den Weg ebnen.
1: Herren?
0: Dabei sind sie längst schon hier. Schlafen tief in allem. In uns. Tief in uns.
1: Was heißt das?
0: Negron. Er ist auf der anderen Seite. Er kommt. Der Gesang des Hexenmeisters ruft ihn.
1: Welche andere Seite?
0: Die andere Seite der kalten Tore.
1: Von Ash hier.
2: Wir sind soweit.
1: Sie haben die Daten?
2: Natürlich, Herr Ash.
1: Sehr gut. Ich bin unterwegs. Gut, Stüben. Bis zum nächsten Mal.
3: Alles in Ordnung?
1: Ja. Führen Sie mich zum Ausgang.
3: Wie Sie wünschen.
0: Zwei Siegel sind zerschlagen. Zwei Tore geöffnet. Necron! Necron Jagin! Jagin Necron! Klotus!

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1: Montag, 19. Januar 2009, 22.30 Uhr, im Berliner Museum für nordeuropäische Kulturgeschichte auf der Museumsinsel.
2: Totenstille lag über den Räumen und Fluren des Berliner Museums. In den Vitrinen lagen mit Grünspan überzogene Waffen und Schmuck aus der Bronzezeit. In der Mitte des Raumes thronte auf einem Sockel eine Urne, die mit filigranen Malereien versehen war. Krieger in Rüstungen tanzten ums Feuer oder kämpften gegen wilde Tiere. Vom Himmel herab zuckten tentakelgleiche Blitze.
3: Und dies ist neben dem Steinsarg das Prachtstück unserer Ausstellung.
4: Die Urne ist verschlossen.
3: Das ist richtig. Aber schauen Sie nur auf diese fantastischen Malereien. Sie stehen hier vor einem Objekt aus der späten Bronzezeit. Das war etwa 1300 bis 800 vor Christus. Etwas Vergleichbares finden Sie in keinem anderen Museum.
4: Beeindruckend. Warum haben Sie den Behälter eigentlich nicht geöffnet?
3: Und damit einen kostbaren archäologischen Fund zerstört? Nein, wir haben ihn geröntgt und er war leer.
4: Ach so. Mann, Archäologie ist sowas von langweilig.
5: Psst. Was besagt die Inschrift denn?
3: Aberglaube. Laut dem Text ruht in dem Gefäß die Seele eines Kriegers. Wie bei den Kanopen der Ägypter, die den Leib auch aufteilen.
4: Aber diese Urne war leer.
3: Wie stellen Sie sich denn eine Seele vor?
4: Glauben Sie daran?
3: Natürlich nicht. Aber so etwas zieht die Besucher an.
5: Und hier werde ich meinen Vortrag halten?
3: Genau. Wir werden hier noch eine kleine Empore...
6: Wer hat denn das Licht ausgemacht?
3: Vermutlich eher ein technischer Defekt.
5: Gibt es keinen Notfallschalter hier? Vielleicht ist nur eine Sicherung durchgebrannt.
3: Gewiss. Hinter der Vitrine mit den Speeren befindet sich ein Stromkasten.
5: Brauchen Sie Hilfe?
3: Nein, keine Sorge. Ich habe zwar nur einen Arm, aber der ist voll einsatzbereit.
6: Ernst, hier stimmt doch was nicht.
5: Ganz ruhig. Halt die Augen auf.
6: Im Dunkeln? Wären wir doch bloß in Hamburg geblieben.
3: Die Notbeleuchtung. So, nun das Hauptlicht. Wo ist denn nur... Moment. Oh, Herr Kranz. Wie gut, dass Sie da sind. Was wollen Sie mit der Spritze denn? Ich ahne, sind Sie verrückt geworden?
5: Schnell hin!
7: Oh Gott. Was ist das für eine Gestalt da über ihm?
5: Das ist ein Nachtwächter. Lassen Sie Merlinger los! Teufel!
7: Die Arme!
5: Er hat keine Augen!
7: Was ist mit seinen Armen?
5: Alfred, pass auf! Er hat eine Spritze in der Hand!
7: Merlinger liegt zu seinen Füßen! Wir müssen weg!
6: Was machst du da?
5: Ich habe mir eine Waffe geholt!
7: Den rostigen Speer?
5: Zurück! Zurück!
7: Er weicht tatsächlich!
5: Los! Schnapp dir Merlinger!
7: Was? Ich soll an den Irren daran?
5: Ich halte ihn schon auf! Los!
7: Gut so.
6: Kommen Sie, Merlinger.
3: Er hat mir etwas gespritzt.
6: Wir bringen Sie zu einem Arzt. Ernst, Achtung, pass auf.
5: Weg! Lassen Sie uns in Ruhe.
7: Du hast ihn niedergeschlagen.
5: Ja, komm. Merlinger braucht einen Arzt. Er ist ohnmächtig geworden.
7: Pack mit an. Was war nur mit dem Mann los?
5: Achtung, Alfred. Da ist noch einer.
7: Oh Gott, seine Stimme ist völlig zerschnitten.
5: Wir müssen hier weg. Los, schnell.
7: Ruf die Polizei an.
5: Und was soll ich der Polizei sagen? Dass wir von blinden Wahnsinnigen verfolgt werden?
7: Ja, verdammte Scheiße. Erzähl denen irgendetwas.
5: Gut, ich wähle ja schon.
7: Ernst, pass auf.
5: Das war knapp. Scheiße, mein Telefon ist weg.
7: Oh Gott.
5: Hier lang.
7: Das Telefon!
5: Das ist nicht mehr zu gebrauchen! Lauf jetzt!
6: Da hinten geht's zum Ausgang.
5: Weiß ich, aber dort stehen uns die Kerle im Weg. Zur Treppe.
6: Ich bin zu alt für den Scheiß. Hast du gesehen? Das war noch ein Nachtwächter.
5: Hab's bemerkt.
6: Die Augen. Er hatte keine Augen mehr. Und auf der Stirn war Blut.
5: Ich hab's gesehen.
6: Ernst? Auf die Stirn war ein Auge geritzt.
5: Ja, Teufel auch. Aber die Haut.
6: Haut? Was meinst du?
5: Sie war aschgrau und pockennarbig.
6: Ja, und? Aber die Arme.
5: Ja, sie waren irgendwie krumm.
6: Krumm? Die haben die bewegt, als wären da keine Knochen drin. Wie, ich weiß nicht. Wie?
5: Tentakel.
6: Verstehst du nicht? Hier sind alle mit irgendetwas infiziert. Infiziert.
5: Ganz ruhig. Hier sind die Büros.
6: Es gibt doch sicher einen Hinterausgang zu den Mitarbeiterparkplätzen.
5: Ach so, Hölle geht hier vor. Ich dachte, wir hätten es nur mit Barco zu tun.
6: Verdammte Scheiße, der Nachtwächter von vorhin. Was jetzt?
5: Da, das Büro. Los, schnell rein.
6: Oh mein Gott, oh mein Gott.
5: Komm, hilf mir, den Tisch davor zu schieben. Beeilung.
6: Und jetzt?
5: Wir müssen Merlinge erstmal ruhig hinlegen. Verdammt, er fiebert.
6: Hier ist eine Flasche Wasser. Ich gebe ihm etwas zu trinken.
5: Scheiße, das Telefon ist tot.
6: Vielleicht hat Merlinge eins.
5: Hier in der Innentasche des Jacketts, ein Handy. Ich rufe die Polizei an.
1: Zur selben Zeit im Berliner Landeskriminalamt.
2: Böhmer fixierte die Tapete des kleinen Büros mit solcher Anstrengung, dass ihre Augen zu Tränen begannen. Sie war erschöpft und doch völlig aufgekratzt. Wie eine Wilde war sie von der Museumsinsel zum Landeskriminalamt gerannt, fast eine Stunde lang. Ihre Kollegen hatten sofort zwei Streifenwagen zum Museum geschickt. Erneut griff sie zur bereitgelegten Zigarettenschachtel. Die Kollegen hatten sich fürsorglich um sie gekümmert. Doch Böhmer wollte nicht umsorgt werden. Sie wollte Kosnitsch in die Finger kriegen.
8: Noch ein Schritt, Ines. Dann wird er dich grüßen.
9: Nein, ich...
10: Frau Böhmer, Verzeihung, ich...
11: Was gibt es, Müller?
10: Eben hat jemand aus dem Museum angerufen. Oh. Er sagte etwas von Verrückten mit Spritzen und...
11: Verrückte? Spritzen? Das kann doch nicht sein.
10: Ja, genau das hat der Mann am Telefon gesagt. Er meinte, dass Verrückte im Museum umherirren würden.
11: Unmöglich.
10: Er sitzt in einem Büro fest und der Direktor sei auch dort. Ihm wurde etwas injiziert, er sei bewusstlos. Ich habe gehört, wie jemand laut gegen eine Tür pocht.
11: Sind Sie sicher, dass es kein Scherz ist?
10: Der Mann sagte, er wäre Doktor der Ethnologie und...
11: Geben Sie den beiden Streifenwagen Bescheid.
10: Gut.
11: Kann es sein, dass... Nein, unmöglich. Kosnitsch will nur, dass ich das glaube.
12: Kommissarin Ines Böhmer?
11: Ja?
12: Sind Sie verantwortlich für den Einsatz im Museum?
11: Sozusagen. Und Sie sind?
12: Konrad von Esch, Leiter der MAP.
11: MAP?
12: Hier ist mein Ausweis. Ich möchte, dass Sie Ihre Leute zurückrufen und die Museumsinsel absperren lassen.
11: Absperren? Hören Sie mal, wir gehen von wenigen Personen aus und die sind unbewaffnet.
12: Ich wünschte, wir hätten diese Sicherheit. Gehen wir vom schlimmsten Fall aus.
11: Wahnsinnige mit Spritzen im Museum?
12: Nein. Es handelt sich hier lediglich um ein kleines Gasleck in einer der Versorgungsleitungen. Es führt zu Panik und Halluzinationen.
11: Gasleck? Wie bitte?
12: Zumindest wird es das sein, was Sie den Medien sagen. Guten Tag.
11: Lässt der Typ mich einfach stehen? Für wen hält er sich eigentlich?
13: Hey! Sie!
11: Wo ist der denn hin? Stimmt doch was nicht. Nein, reiß dich zusammen, Ines. Müller, sind die Wagen schon vor Ort?
10: Oh, Frau Kommissarin. Ja, sind sie.
11: Jetzt geben Sie mal her. Zentralanwagen 7, Bericht.
9: Wir sind gerade auf der Museumsinsel angekommen. Wagen 4 parkt bereits vor dem Gebäude. Komisch, keiner hier. Die Kollegen sollten doch warten.
11: Halten Sie die Augen offen. Wir wissen nicht genau, was dort vor sich geht.
14: Bleib du hier, ich schau mich mal um. Bewusstlos.
15: Oh mein Gott!
10: Wagen 8, was ist da los? Geben Sie Bericht.
15: Ich habe keine Augen. Ich sterbe. Oh Gott, ich sterbe.
10: Nein.
11: Ziehen Sie sich zurück. Wir schicken Verstärkung.
15: Sie verstehen das nicht. Die Arme. Es sind keine Menschen.
11: Wagen 7, melden Sie sich! Wagen 7, melden Sie sich! Unmöglich!
10: Wir müssen...
11: Geben Sie Großalarm, sperren Sie die Museumsinsel ab und geben Sie mir Bescheid, wenn wieder jemand aus dem Museum anruft.
10: Und was soll ich den Kollegen sagen?
11: Gasleck in einer Versorgungsleitung.

0: Montag, 19. Januar 2009, 23 Uhr im Berliner Museum für nordeuropäische Kulturgeschichte auf der Museumsinsel.
1: Lange wird die Tür nicht mehr halten.
2: Wie geht es Merlinger?
1: Er atmet nur noch schwach. Das Fieber ist stärker geworden.
2: Sein Körper kämpft gewiss gegen das, was er gespritzt bekommen hat.
1: Das ist doch verrückt.
2: Vielleicht können wir ja aus dem Fenster entkommen.
1: Willst du etwa springen?
2: Klettern. Wenn wir uns am Vorsprung entlanghangeln, dann...
1: Und Merlinger?
3: So heiß.
1: Ernst, er ist wieder bei Bewusstsein.
2: Herr Merlinger, Sie müssen durchhalten. Wie kriegen Sie schon irgendwie hier raus?
3: Er ist so heiß.
2: Hilf mir mal, Alfred. Wir ziehen ihm das Jackett aus.
3: Die Stimmen. So viele Stimmen.
2: Was meinen Sie, Herr Merlinger?
3: Sie rufen mich. Ich gehöre zu Ihnen.
1: Ernst?
2: Psst, Alfred. Herr Merlinger, was meinen Sie?
3: Ihre Vergangenheit. Meine Zukunft. Das Gefüge der Zeitalter. Sie erwachen.
1: Ernst?
2: Hier. Ja, was ist denn?
1: Ernst, scheiße, schau dir seinen Arm an.
2: Der ist amputiert, ich weiß.
1: Nein, sieh doch.
2: Teufel, die Haut ist aschgrau.
1: Und der Stumpf, da wächst etwas dran.
2: Verdammt schnell. Das kann doch nicht. Heilung, der Stumpf heilt.
1: Scheiße, lass uns abhauen. Was immer die ihm gespritzt haben, er wird auch so ein Wahnsinniger.
2: Sein anderer Arm, er...
1: Was tust du da?
2: Als habe er keine Knochen mehr.
1: Ich bin für das Klettern aus dem Fenster. Komm schon!
2: Merlinger braucht einen Arzt. Dringend! Und wir können ihn nicht herunterlassen. Das sagtest du doch. Alfred! Polizei! Vor dem Museum parken zwei Polizeiwagen.
1: Wir sind gerettet.
2: Aber...
1: Was ist?
2: Sie sperren die Brücken zur Museumsinsel.
1: Was?
2: Zum Teufel mit der Polizei! Wir müssen uns selbst helfen.
1: Oh, und wie?
2: Ah, die kommen durch!
1: Merlinger will aufstehen.
2: Hier können wir nicht bleiben. Los, ab nach unten.
1: Was? Ohne Seil?
2: Seil?
1: Ja, ich dachte, dein Plan beinhaltet ein Seil.
2: Hä? Was soll ich ein Seil? Komm!
1: Ich bin doch nicht Spider-Man. Ich kann nicht an der Fassade rumklettern.
2: Willst du hier bleiben?
1: Ich... Scheiße, nein.
2: Steck Merlingers Handy ein. Los, komm. Pass auf, tritt direkt auf den Vorsprung.
1: Mir ist schlecht.
2: Dann schau nicht nach unten.
1: Na, wohin soll ich denn sonst schauen?
2: Halt, noch ein Stockwerk tiefer schaffen wir nicht. Zu gefährlich.
1: Na, endlich siehst du das auch mal ein.
2: Warte.
1: Fenster eintreten hilft jetzt auch nichts.
2: Komm lieber her, hier sind die Toiletten.
1: Ich komm ja.
2: Spätestens jetzt sollte der Hausalarm angegangen sein.
1: Er hat schon bei der Vitrine nicht funktioniert, als du sie zerschlagen hast.
2: Auch egal. Weiter.
1: Hier können wir uns doch prima verstecken.
2: Ach Quatsch. Die Infizierten finden uns hier sicher. Und dann sitzen wir in der Falle.
1: Wo lang jetzt?
2: Psst, nicht so laut. Dein Keuchen kann man durch das ganze Museum hören.
1: Zum Ausgang geht es in die Richtung.
2: Ja, ich weiß. Aber da hinten ist der Sicherheitsraum. Vielleicht können wir die Verrückten durch die Kameras sehen.
1: Und was soll das?
2: Dann laufen wir zumindest in keinen rein.
1: Du bist verrückt.
2: Pass an der Tür auf.
1: Ist gut. Und was tust du?
2: Die Bildschirme gehen noch. Liegt wohl am Notstrom. Teufel, sieh nur.
1: Die Nachtwächter.
2: Das ist Barkos Sarkophag.
1: Da leuchtet etwas draus.
2: Da ist noch jemand. Ich kann ihn aber nicht erkennen.
1: Los, hauen wir ab. Jetzt sind alle bei der Ausstellung.
2: Und wenn da noch mehr sind?
1: Wir haben Merlingers Büro gegen dieses hier getauscht. Ich will raus aus dem Museum.
2: Ja, gleich. Schau, neben dem Sarkophag. Da sind Spritzen.
1: Ja, und? Irgendjemand scheint die dort zu lagern. Komm.
2: Vielleicht kann ich eine bekommen.
1: Bist du wahnsinnig?
2: Aber wir brauchen das Mittel, damit die anderen gerettet werden können.
1: Verdammt, da
4: Darum soll sich die Polizei kümmern.
2: Aber es heilt. Denk an Merlingers Arm.
4: Ja und?
2: Ich, Alfred, vielleicht hilft es Lisa.
4: Du würdest das Zeug deiner Schwester spritzen?
2: Nein, es muss natürlich erforscht werden.
4: Mann, du klingst völlig bekloppt. Los, gehen wir.
2: Vielleicht hast du recht.
4: Natürlich habe ich das. Los, der Gang ist leer. Da lang, zum Notausgang. Hey, Ernst, verdammt, wo willst du hin?
2: Ich muss es versuchen. Verlass das Museum, hol Hilfe.
4: Oh, Scheiße, dieser Idiot.

0: zur selben Zeit vor der Museumsinsel Friedrichsbrücke, Berlin.
1: Überall standen Polizeiwagen und versperrten die Brücken der Insel. Sonderkommandos waren mit leichten Schnellfeuerwaffen in Stellung gegangen. Doch niemand wusste wirklich, auf was sie schießen sollten. In der Mitte des ganzen Trubels stand der schwarze Einsatzwagen der MEP. Die Türen waren verschlossen, die Fenster getönt.
2: Ureshu hier. Die MEP hat das Museum umstellt. Sie werden zugreifen.
3: Was ist mit Ghana?
2: Er ist im Gebäude, Herrin Tababet. Die Einladung hat ihn hierher geführt.
3: Und Böhmer?
2: Sie ist gleich hier.
3: Sie muss ins Museum.
2: Gut, soll ich ihr das Herz geben?
3: Ureshu, dies ist eine von vielen Schlachten. Wir sollten unsere besten Waffen nicht sofort einsetzen.
2: Aber wenn wir so mit einem Schlag siegen?
3: Das würden wir nicht. Das Risiko ist zu hoch.
2: Dann werde ich Böhmer begleiten.
3: Mein guter Ureshu. Du vermagst nicht zu tun, was nur der Magier schaffen kann.
2: Die Transition?
3: Ja, nun bereite Böhmer vor.
2: Natürlich, Eure Illuminenz.
4: Kommissarin, ich habe Sie nicht erwartet.
5: Tja, ich wollte mir ansehen, wie mein Fall übernommen wird.
4: Für solche Kompetenzrangeleien habe ich keine Zeit.
5: Und was haben Sie nun vor? Rufen Sie das SEK?
4: Frau Böhmer, es gibt keinen Grund für Sarkasmus. Die MEP hat alles unter Kontrolle.
5: Ach ja.
4: Wir werden der Sache auf den Grund gehen. Machen Sie sich keine Sorgen.
5: Keine Sorgen? Keine Sorgen. Im Gebäude sind noch Leute, die den Notruf gewählt haben. Meine Kollegen sind tot und ich soll ihnen einfach so das Feld überlassen?
4: Ja, wir sind die Spezialisten. Dies ist jetzt unser Einsatz. Und ich bin der Leiter. Entschuldigen Sie mich.
5: So nicht. Hey! Hey! Hey! Ich will antworten. Was geht? Schwebte da eben die Munition in der Luft?
4: Ups, Sie müssen sich geirrt haben, Frau Kommissarin. Nun stören Sie bitte nicht weiter meine Arbeit.
5: Ich... Was für ein dreckiges Arschloch.
2: Frau Böhmer!
5: Ja, was wollen Sie? Ich... Moment mal. Ich kenne Sie, Sie... Sie sind doch Hakim, der Kollege aus Kiel. Was machen Sie hier?
2: Ines, meine Stimme leitet dich.
5: Deine Stimme leitet mich.
2: Du musst ins Museum.
5: Ich muss ins Museum.
2: Sage Garner, dass nur ein seelenloser Körper als Quelle des Sekrets dienen kann.
5: Nur ein seelenloser Körper kann als Quelle des Sekrets dienen.
2: Sehr gut.
5: Was war das? Ich brauche dringend Ruhe. War da nicht eben jemand?
6: Ist irgendwas passiert? Papa, die haben Gewehre.
5: Ich muss was tun.
6: Was ist denn da los?
5: Was hat denn die MEP da hinten vor?
7: Alles einsatzbereit.
5: Schutzwesten.
8: Wir kriegen das schon hin. Da mache ich mir keinen Sorgen.
5: Ziemlich schwere Waffen.
9: Jawohl.
5: Moment mal. Die wollen das Museum stürmen. Die... Ich habe nicht vor, irgendjemanden zu retten. Von wegen Spezialisten. MEP. Klangvoller Name, aber plumpes Vorgehen. Ich sollte selbst... Ja, wenn ich an den Polizeiwagen und an der Brücke entlang... Genau. So komme ich ins Museum.

0: Montag, 19. Januar 2009, Mitternacht, Bronzezeitausstellung, Berliner Museum für nordeuropäische Kulturgeschichte auf der Museumsinsel.
1: Ist das Nebel?
2: Es scheint so.
3: Hier ist der Sicherheitsraum.
4: Senna, Raum sichern.
2: Natürlich. Alles sauber.
4: Engels, gehen die Sicherheitskameras noch?
2: Die Bildschirme sind alle online und... Oh Gott.
3: So viele. Und was hat der Mann da mit der Frau vor?
4: Wir müssen sofort einschreiten. Lohmann, gehen Sie vor und...
5: Achtung!
2: Gott, das sind die vermissten Polizisten.
4: Feuer! Feuer! Los!
3: Oh Gott! Wir kriegen weiter!
4: Achtung! Sie sind bewaffnet!
2: Auf! Es sind so viele! Nein! Nein!

0: In der Zwischenzeit im Berliner Museum für nordeuropäische Kulturgeschichte auf der Museumsinsel.
1: In den Fenstern des Museums spiegelten sich die rotierenden Lichter der Polizeiwagen. Im Innern des Gebäudes war es totenstill. Lange Schatten von den Ausstellungsstücken ergossen sich über den Marmorboden der Eingangshalle des Seitenflügels.
2: Hey! Oh Gott. Halt! Wer sind Sie?
3: Oh Gott! Rettung! Wir brauchen Hilfe!
2: Ganz ruhig! Was ist denn hier los?
3: Wir wurden von Verrückten angegriffen. Die sind überall. Und ihre Augen, sie sind alle wahnsinnig geworden. Und Mehrlinger, sein Stumpf. Und der Ernst ist dorthin.
2: Halt, halt, halt. Eins nach dem anderen.
3: Ich bin Alfred Wagner. Ernst Garner und ich sind hierher gekommen wegen der Ausstellung.
2: Moment mal, Wagner, Garner, ich kenne Sie. Sie waren im Lefke-Haus. Sie haben die Leiche im Garten gefunden.
3: Ja, das stimmt. Oh, Sie sind die Polizistin. Das ist ja ein komischer Zufall.
2: Kommissarin Böhmer, für gewöhnlich glaube ich nicht an Zufälle, aber... Ja gut, erzählen Sie weiter.
3: Wir haben keine Zeit. Ernst ist in der Ausstellung. Und die rennen überall verrückt herum. Sie müssen ihm helfen.
2: Gut, ich werde diesen Garner suchen gehen.
3: Ich komme mit...
2: Nein, nein, Sie verlassen das Gebäude. Ein Spezialteam ist bereits unterwegs.
3: Ein Spezialteam? Warum sind Sie überhaupt alleine hier?
2: Ich bin sozusagen die Vorhut.
3: Sozusagen? Ich begleite Sie. Ich kenne den Weg in die Ausstellung.
2: Mann, tun Sie, was ich Ihnen sage.
3: Los, Ernst ist gewiss in Gefahr, wenn er diesen seelenlosen Verrückten ausgeliefert ist.
2: Seelenlosen? Ich muss mich beeilen.
3: Hey, warten Sie! Heißt das jetzt, dass ich mit soll? Aber Sie müssen mich doch davon abhalten. Oh Mann, ich werde das bereuen. Warten Sie, ich komme mit.
2: Nur ein seelenloser Körper kann als Quelle des Sekrets dienen.
3: Da sind Sie ja. Bleiben wir hinter dieser Vitrine versteckt. Oh Gott, oh Gott, oh Gott. So viele Infizierte. Da, Mehrlinger ist auch unter Ihnen. Ach, ziemlich kalt. Und dieser Nebel am Boden. Haben Sie Ernst schon entdeckt?
2: Seelenloser Körper. Quelle des Sekrets.
3: Was meinen Sie? Oh, sehen Sie dort. Da liegt jemand. Sieht aus wie ein Nachtwächter. Die Haut sieht sehr bleich aus. Und der Sarkophag, da ragt etwas raus. Sind das Klingen? Und Schläuche? Und die ganzen Leute? Ich kann nicht erkennen. Sind das nicht Angestellte des Museums?
4: Alfred, du hast Hilfe geholt und...
3: Ernst! Oh Gott, dir geht es gut. Das ist Kommissarin Böhmer. Meine Güte, ich dachte
2: ein
3: schon...
2: Ein seelenloser Körper kann als Quelle des Sekrets dienen.
4: Wie bitte?
3: Hä?
2: Was starren Sie mich so an? Oh Gott, wer liegt denn da? Das muss Frau Rabel sein.
3: Wer?
2: Die ermordete Nachtwächterin.
3: Sie ist kreideweiß. Was hat das zu bedeuten?
2: Ich kann das schwer erklären, aber darum geht es jetzt nicht. Sie ziehen sich zurück. Ich werde die Leute verhaften.
4: Halt! Wir sind bewaffnet.
2: Bewaffnet?
4: Die haben Spritzen und die Gefahr ist zu groß, auch infiziert zu werden.
2: Aha. Und Sie haben einen Plan?
4: Nein, nicht direkt. Und kennen wir uns nicht?
3: Lefke-Haus, lange Geschichte. Was hast du vor, Ernst?
4: Wir brauchen eine Ablenkung. Dann kann ich die Blutpumpe zerstören.
3: Blutpumpe?
4: Ja, irgendwer pumpt aus Baku Blut und füllt es in die Fläschchen und Spritzen.
2: Kosnitsch? Er hat den Mord begangen, sagte etwas von Blut und wollte Menschen opfern und... Moment mal. Sie zwei ziehen sich zurück. Das ist eine Polizeioperation.
5: Meine Krasserin, sehr freudig daran, Teil des Plans
3: zu werden. Das ist Frau Gierke, Mehrlingers Sekretärin.
4: Er will sie Baku opfern. Wir müssen etwas tun.
2: Ich habe eine Pistole.
4: Die Verrückten werden sie angreifen.
3: Wir können sie ablenken, bis die Verstärkung kommt.
2: Nein, ich bin die Polizistin. Sie ziehen sich zurück.
4: Wenn ich an der Urne vorbeigehe, dann... Urne! Natürlich!
3: Was ist...
4: Kommissarin, sagten Sie nicht, dass nur ein seelenloser Körper als Quelle des Sekrets dienen kann?
2: Also...
4: Mehrlinger meinte doch, dass darin die Seele eines Kriegers ruhen soll.
3: Du meinst, da steckt was von Baku drin.
2: Von was reden Sie da eigentlich?
4: Frau Böhmer, ich lenke Kosnitsch ab. Sie zerstören die Urne.
2: Das ist doch völliger Blödsinn.
3: Ach, tun Sie es einfach. Ernst irrt sich nur sehr selten.
2: Wie soll das helfen?
4: Vertrauen Sie mir. Und Alfred?
3: Ja.
4: Du schnappst dir die Sekretärin, solange alle abgelenkt sind.
3: Die bringen dich um.
2: Das ist völliger Schwachsinn.
4: Wir haben keine Zeit für Diskussionen. Kosnitsch ist mit der Frau fast am Sarkophag.
2: Aber...
4: Halt, Kosnitsch!
5: Ah, wie sich doch alles fügt. Der Magier ist anwesend.
4: Was haben Sie mit all den Leuten getan?
5: Ich habe sie beschenkt mit dem Sekret des Erwachens.
4: Los, pfeifen Sie diese Infizierten zurück!
5: Infiziert? Sie waren vom Menschsein infiziert. Ich habe sie geheilt.
4: Die Polizei ist gleich hier.
5: Nett. Niemand kann uns aufhalten. Mit dem Blut dieser Frau werde ich weitere Sekrete in Wasser schaffen. Und dann... Das Gefäß! Packt sie euch! Dabei!
4: Unglaublich. Baku ist einfach zerfallen.
2: Das war ja ein ganz toller Plan. Nichts ist passiert. Sie greifen mich an!
3: Retten Sie mich. Kommen Sie, Frau Gierke. Kommen Sie.
2: Zurück oder ich muss schießen. Das war nur ein Warnschuss. Also, hey Kosnitsch, pfeifen Sie Ihre Leute zurück.
5: Warum sollte ich?
2: Deswegen.
4: Lass mich los.
5: Kugeln.
2: Die Kugeln, sie haben sich aufgelöst.
5: Lyubofines, du enttäuscht mich. Ich hatte mir unser Wiedersehen leidenschaftlicher vorgestellt. Du bist mir unterlegen, Magier. Bringt ihn zum Tor!
3: Aber tun Sie doch etwas! Die schleifen ernst zum Sarkophag!
2: Ich kann nicht! Es sind so viele!
5: Da! Sie erwarten dich bereits auf der anderen Seite, Mann!
3: Nein, Ernst, nein!
2: Er ist zu sehr verschwunden! Los, wir müssen uns zurückziehen, schnell!
6: Runter mit den Waffen!
2: Die Infizierten! Sie wurden alle erschossen.
3: Die Verstärkung. Gott sei Dank.
5: Privet, ich ergebe mich. Sie können mich festnehmen.
6: Senna, nehmen Sie den Kerl fest.
7: Jawohl.
6: Godewort, Lohmann, sichern Sie den Raum.
8: Jawohl.
2: Oh Gott sei Dank. Es war so schrecklich.
3: Der Sarkophag, wir müssen doch ernst...
2: Er ist weg. Sie können nichts mehr tun. Kommen Sie.
8: Halt, stehen bleiben.
2: Ich bin es. Kommissarin Böhmer.
8: Ich kenne Sie. Sollten Sie nicht hinter der Polizeisperre sein?
6: Engels, führen Sie die zwei raus. Ein Arzt soll Sie nach Einstichwunden untersuchen.
9: Ja, wird gemacht. Kommen Sie bitte.
3: Aber ernst!
2: Los, wir gehen mit Ihnen.
9: Bitte. Ich will nur weg hier. Bitte.
7: Und was ist mit dem Kerl hier?
5: Führt mich in euer Gefängnis.
6: Untersuchen dabei. Und wegsperren. Ich wette, von Esch will sich nur zu gerne mit ihm unterhalten.

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3: Kurz nach Mitternacht vor der Museumsinsel Friedrichsbrücke, Berlin.
4: Ohne Probleme führte die kleine Frau mit den schwarzen Lederhandschuhen Böhmer, Wagner und Gierke vor die Polizeisperre. Hier wurde die Sekretärin von Sanitätern in Empfang genommen. Hinter einem Zaun hatte sich ein kleiner Menschenauflauf gebildet und Polizisten versuchten, die Schaulustigen am Betreten der Museumsinsel zu hindern.
5: So, ich muss jetzt zurück.
6: Ernst? Finden Sie Ernst?
7: Halt, was ist mit Kosmitsch?
5: Fragen Sie bitte nicht. Ich darf es Ihnen nicht sagen.
7: Aber
5: sicher wird von Ash Sie gleich verhören.
7: Ach.
5: Erwähnen Sie nichts Falsches. Seien Sie nicht engstirnig, bitte.
7: Engstirnig?
5: Glauben Sie ihm einfach, dass es hier nur ein Gasleck gegeben hat, okay?
6: Was?
7: Gasleck? Das war ein Virus. Sie haben doch die ganzen Spritzen gesehen.

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1: Das andere.
2: Hier waren verdammt viele Infizierte.
1: Nein, das ist es nicht. Der Sarkophag. Er ist die Quelle. Aber es nimmt ab.
3: Wie bitte?
1: Ich meine diese Kraft. Wie ein vorbeifahrendes Auto. Ich höre es quasi nur noch in der Ferne.
2: Aber es ist immer noch stark genug, um alles zu überdecken?
1: Ja.
4: Dann sollten wir das Ding mitnehmen und...
1: Achtung, da steht einer auf!
5: Machen Sie den Kerl von mir runter! Ich wurde gestochen! Schießen Sie doch!
2: Aber dann will ich Sie töten.
5: Mann, das Vieh hat mir was injiziert. Ich... Oh Gott! Stimmen! Das sind Stimmen!
1: Scheiße! Oh Gott! Oh mein Gott! Das ist nicht fair. Das ist einfach nicht fair.
2: Niemand hat gesagt, dass dieser Job Spaß bringt.

0: Dienstag, 20. Januar 2009, 0.30 Uhr, vor der Museumsinsel, Friedrichsbrücke, Berlin.
1: Die Formulare auf dem Tisch schienen Böhme und Wagner zu verhöhen. Die Luft im Lieferwagen war warm und stickig. Und sie wünschten sich weit weg von hier. Von Esch schaltete Kamera und Tonbandgeräte ab.
2: Gut, halten Sie sich für weitere Befragungen bereit.
3: Gut.
2: Unterzeichnen Sie beide diese Geheimhaltungserklärung. Das Gasleck sollte nicht zur Panik führen, oder?
4: Ich bin Kommissarin, ich brauche den Wisch nicht zu
2: Bitte, Frau Böhmer, ich habe keine Lust, mit Ihnen zu diskutieren. Unterschreiben Sie. Oder wir behalten Sie gleich hier. Ich sehe, wir verstehen uns. Sie können gehen.
5: Hier, Godewort. Museum ist gesäubert.
2: Verluste?
5: Krause ist tot.
2: Überlebende Zivilisten?
5: Niemand.
2: Gut, reinigen Nein. Sie den Einsatzort.
5: Jawohl.
2: Sie sind ja immer noch hier.
3: Ich...
2: Schönen Tag noch.
3: Ernst ist tot.
4: Es tut mir leid.
3: Ich kann es nicht glauben.
4: Es waren einfach zu viele.
3: Gasleck? Seine Leute, die hatten nicht mal einen Mundschutz.
4: Das Gasleck ist auch totaler Blödsinn.
3: Warum sollte ich überhaupt mitspielen?
4: Weil ich nicht wollte, dass er sie da behält. Sie wissen anscheinend zu viel.
3: Ich?
4: Kommen Sie mit. Ich habe einige Fragen. Vor allem will ich mehr über diesen Kosnitsch wissen.
3: Wenn es sein muss, ich brauche erst einmal etwas zu trinken.

0: Dienstag, 20. Januar 2009, 1 Uhr, Neurologie und Neurozentrum Hamburg, Raum 113.
1: Stille herrschte auf den Fluren. Nur das Geräusch der Beatmungsmaschinen erklang wie eine traurige Melodie in der Dunkelheit. Auch im Zimmer von Lisa Garner.
2: Lisa, es tut mir leid.
3: Aber es ist noch eine Weile.
2: Die Transition ist vollendet.
3: Ich muss zu ihm.
2: Ja, es wird Zeit. Aber du gehst nicht allein.
4: Ihr werdet euch vertragen müssen.
2: Market Arton, vergiss nicht, die Welt dort drüben ist kalt und böse.

0: die Sprecher und ihre Rollen waren: Markus Raab als Alfred Wagner.
1: Scheiße, lass uns abhauen!
0: Jack Ruhler als Barco.
2: Negra!
0: Felix Würgler als Boris Kosnitsch.
3: Ich habe sie beschenkt mit dem Sekret des Erwachens.
0: Sven Matthias als Konrad von Isch.
4: Ich sehe, wir verstehen uns.
0: Michael Vogelmann als Direktor Merlinger.
5: Sie erwachen in mir.
0: Marco Ansing als Ernst Garner.
6: Wir müssen etwas tun.
0: Katja Pilaski als Erzählerin.
7: Überall standen Polizeiwagen und versperrten die Brücken der Insel.
0: Markus Miksch als Ingo Stüben.
8: Kranke bekommen immer Blumen.
0: Verena Wolfin als Kommissarin Ines Böhmer.
9: Ich bin Kommissarin, ich brauche den Wisch nicht zu unterschreiben.
0: Sandra Engel als Lisa Garner. Michael Gerdes als Map-Agent Jonathan Godewort.
10: Halt, stehen bleiben!
0: Jens Niemeyer als Map-Agent Lohmann.
11: Wir kriegen das schon hin.
0: Frank Keiler als Map-Einsatzleiter Krause.
12: Untersuchen und wegsperren.
0: Andrea Bannert als Map-Agentin Engels.
13: Ich darf es Ihnen nicht sagen.
0: Charlie Koch als Map-Agentin Senna.
13: Und was ist mit dem Kerl hier?
0: Michael Lips alias Ata Patata als Nachtwächter 1. Chris als Nachtwächter 2.
5: Inekron.
0: Joachim Klotz als Ortsstimme.
14: Montag, 19. Januar 2009, Mitternacht.
0: Robert Kehrig als Pfleger.
15: Gut, gut, aber ich habe Sie gewarnt.
0: Marcel Ellerbrock als Polizist 1.
16: Wir sind gerade auf der Museumsinsel angekommen.
0: Nadine Most als Polizistin 2.
17: Sie haben keine Augen.
0: Benedikt Benken als Polizist 3. Alex Bolte als Polizist 4. Chris Runte als Polizist Müller.
18: Wagen 8, was ist da los?
0: Tanja Niehoff als Market Arton. Saskia Heisch als Sekretärin Gierke.
17: Oh nein, bitte, bitte nicht.
0: Laura Katharina Schmidt als Tavabet.
19: Das Risiko ist zu hoch.
0: Und Björn Korthoff als Ureshu.
20: Natürlich, eure Eminenz.
0: Die Statisten waren Bettina von Stockfleet, Björn Kimmenich, Daniel Emling, Holger Minnicke, Ingrid Kimmenich, Katharina Koschel, Kolja Emling, Laura Kimmenich, Lisa Marie Störtenbecker, Maike Staniek, Martin Hupf, Meinhard Schulte, Peter Groth, Jingle gesprochen von Sven Matthias, Garner-Logo von Sven Matthias, Cover-Illustrationen und Layout von Marc Töbermann, Lektorat von Michelle Martin und Lilly Riad, Regie von Marco Ansing, Schnitt und Sounddesign von Meinhard Schulte, Skript von Marco Ansing. Das kalte Tor basiert auf der Kurzgeschichte Rastlos im Museum von Marco Ansing. Erschienen in Erwachen, Saturia Macabre, Band 1 des Saturia Verlags 2012. Ein besonderer Dank geht an Lilly Riad, Merle Brose und Michael Gerdes für ihre Anmerkungen. Dr. Ernst Garner, Das kalte Tor, eine Produktion des Hörspielprojekts aus dem Jahr 2021.

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0: Nervös bewegte sich die Gestalt in der Köhlerhütte hin und her, rüttelte immer wieder an der Tür und klopfte ängstlich die Wände ab. Ein Gefangener, den allein das fahle Mondlicht durch die Ritzen der Bretter beobachtete.
1: Oh Gott, ich hätte das lassen sollen. Das war eine Scheißidee. Oh Gott, diese Irren. Nadine.
2: Schnauze, Ingo. Warum hast du dich so bescheuert angestellt?
1: Bescheuert? Bescheuert? Ihr habt zwei Mädchen abgeschlachtet.
2: Du hast gewusst, auf was du dich einlässt.
1: Gewusst? Nein, nein. Wie sollte ich das wissen? Himmel, ihre Schreie. Ihr seid krank.
2: Du bist so ein jämmerlicher Wurm. Petzt bei der Polizei. Ich hätte dich niemals in den Kult holen dürfen. Niemals.
3: Das Blut überall aufgespritzt.
2: Ja, Mädchen. Herrin.
4: Das ist der also? Der Verräter?
2: Ja, Herrin.
4: Du hast ihn angeschleppt, Nadine. Und dich für ihn verbürgt. Du kannst deinen Fehler wieder gut machen.
2: Wie?
1: Bitte tut mir nichts. Ich will nicht sterben. Ich kenne die Geheimnisse noch gar nicht.
4: Schweig! Weswegen bist du hier, hä? Du dachtest, dass man als Mitglied eines Kultes beruflich vorankommt?
1: Bitte.
4: Reichtum?
1: Bitte.
4: Frauen?
1: Lass mich gehen.
4: Deine weltlichen Wünsche widern mich an.
2: Was soll mit ihm geschehen? Wie kann ich eure Gunst zurückerlangen, Herrin?
1: Ich will nicht.
4: Der Tod ist nicht gut genug für dich, Verräter. Nadine,
1: Gnade.
4: Zeige ihm die Welt von Klotus. Führe ihn jenseits des Traums.
2: Euer Wunsch ist mir Befehl, Herrin. Los!
1: Nein! Oh Gott!
5: Nein.
1: Was habt ihr vor?
5: Nein, nein, nein, wer wehrt sich denn da?
1: Lass mich! Nein, nein, nein, nein! Nein! Nein.

0: Ihre Jungen wandelten die großen Alten auf der Erde und nannten sie ihr eigen. Dann verschwanden sie in der Finsternis zwischen Sternen und kalter Unendlichkeit. Und doch beobachten sie uns in ihrem ewig währenden Schlummer. Wehe dem Tag, an dem sie erwachen, um erneut ihre Herrschaft auszuüben. Nur wenige wissen von ihnen und die meisten leben in Angst. Ihre Diener lauern in den Schatten und greifen nach uns im Raum zwischen Träumen und Wachen. Die Sphären anderer Welten brechen allzu schnell. Realität ist nur ein kurzer Wimpernschlag.
1: Dienstag, 29. April 2008, 15 Uhr, Polizeikommissariat Bad Harzburg, Obduktionsraum.
2: Hart schoss der Wasserstrahl über den bleichen Körper. Er spülte Erde und geronnenes Blut aus den unzähligen Schnittwunden. Gleich einem rotbraunen Strom floss das Wasser vom Tisch hinab auf den gefliesten Boden.
3: So, Herr Kommissar, nun erkennt man es.
4: Hat sie die Wunden am ganzen Körper?
3: Am Rücken, auf der Kopfhaut, sogar an den Fußsohlen. Welches kranke Schwein hat ihr das nur angetan?
4: Das Mädchen ist gerade mal 21 Jahre alt. Todesursache?
3: Ein Stich ins Herz, wie ihre Zwillingsschwester.
4: Diese Schnitte sind sehr genau platziert.
3: Irgend so ein Psychopath hat die Mädchen gefoltert.
4: Mensch, reißen Sie sich doch zusammen.
3: Natürlich, Herr Kommissar. Es ist nur, sowas habe ich noch nie gesehen und...
4: Das sind Schriftzeichen auf der Stirn. Nekrons oder so. Und die Schnitte, die wirken wie ein Muster, oder?
3: Wie?
4: Na, die Linien, die vom Kinn zum Bauch führen.
3: Sieht so aus, als hätte der Mörder eine Menge Spaß gehabt. Erinnert mich an ein Dreieck, das immer wieder neu angesetzt wurde. Was für ein perverses Schwein.
4: Meine Frage, Schumann... Die Schnitte.
3: Keine Ahnung. Da müssen Sie einen Experten fragen.
4: Gut. Sagen Sie mir, wenn Sie was herausfinden.
3: Natürlich.

Dienstag, 29. April 2008, 17.30 Uhr, Hamburg, im Institut für Ethnologie, Büro von Dr. Ernst Garner.

0: Und so wurden diese diabolischen Rituale aufgehalten. Saint-Jöbaka ist wieder sicher. Jedoch ist die Leiche von Dr. Palsson immer noch nicht aufgetaucht. Verschwunden wie dieses Wesen. Diese roten Augen. Seit einem halben Jahr bringen mich meine Recherchen nicht weiter. Ich tappe im Dunkeln und langsam kommt mir alles wie ein böser Albtraum vor. Ich... Ja, einen Moment.
1: Hey, Ernst, ich bin...
0: So. Herein!
1: Na, viel zu tun?
0: Moin, Alfred! Ja, geht. Was ist denn?
1: Ich wollte gleich zur Mensa. Abends schließt die doch immer so zeitig. Möchtest du mit?
0: Oh, keine schlechte Idee. Was gibt's denn?
1: Naja, Reste, denke ich mal.
0: Sag mal, Alfred, hast du etwas über die Namen herausgefunden?
1: Ja, klar. Klotus und Mekon, nicht wahr?
0: Genau.
1: Ja, es wird dir nicht gefallen. Du kennst doch das Werk Riten und Götter vom Alchemisten Balthasar Quirn.
0: Doch, doch, das ist mir ein Begriff.
1: Nun, darin sind einige Passagen, die dich interessieren werden. Also, wo habe ich es jetzt? Moment. Hier. Also, ich fand dort eine kurze Beschreibung von Klotus. Halt dich fest, ich zitiere. Die Hygari schritten durch die kalten Tore und betraten unsere Welt. Noch war das Antlitz der Erde elend und grau. Doch die großen Alten unterwarfen sich die Elemente. Gleich Göttern, mächtig und doch von grauenhafter Bösartigkeit, herrschten die kalamitären Wesen viele Jahrtausende.
0: Hygari? Große Alte?
1: Ja, das steht hier. Darf ich nun weiterlesen, Herr Garner?
0: Ja, lass dich nicht aufhalten.
1: Als sie die Erde verließen, war jene für immer durch ihre Anwesenheit gezeichnet. Der Samen ihrer Wiederkehr war gepflanzt und in ihren Träumen beobachten sie ihren Besitz.
0: Und was hat das nun mit Klotus und Nekron zu tun?
1: Ernst, wolltest du mich bitte nicht dauernd unterbrechen?
0: Ist ja gut, ich meinte ja nur.
1: Ja, ist schon gut. Da... Der afröse Anführer Klotus befahl seinem Sohn, einem Wanderer zwischen den Welten Wacht zu halten. Jener, geheißen Nekron, ließ seine Diener um seine Gnade buhlen.
0: Teufel auch!
1: Und so berauschten sie sich am Traum, gaben sich dem Geschenk hin, verformten in Ekstase Fleisch und Knochen, um ihrem Herrn in Gestalt zu gleichen.
0: Oh, widerlich.
1: Und sobald das Gefüge der Zeitalter erneut erzittert und Klotus sein krakengleiches Haupt erhebt, wird Nekron an seiner Seite stehen. Doch muss Blut fließen, so wie es das Chaos verlangt.
0: Wirklich schaurig.
1: Nimm es nicht zu wörtlich. Würde dich doch nur verrückt machen. Immerhin soll Quirn völlig wahnsinnig gewesen sein. Warum wolltest du das wissen?
0: Das erkläre ich dir ein anderes Mal. Wir wollten noch essen gehen.
1: Klar, natürlich. Also mir hängt der Magen schon in den Kniekehlen.
0: Geh du schon mal vor.
1: Ja, gut.
0: Ich brauche dringend eine Sekretärin. Garner?
2: Ja, schönen guten Abend, Herr Dr. Garner. Hier ist Steffen Gottschalk, Polizeikommissariat Bad Harzburg.
0: Oh, guten Abend, Herr Kommissar.
2: Sie wurden mir empfohlen. Sie haben der Münchner Polizei geholfen.
0: Nun.
2: Der Fall Homunculus.
0: Ich spreche nur ungern darüber.
2: Kommen wir gleich zum Punkt. Ich suche einen Experten, der sich mit Zeichen, Kulturen und sowas auskennt.
0: Ja, ich konnte damals Symbole entschlüsseln, aber was...
2: Sehr gut. Wäre es möglich, dass Sie nach Bad Harzburg kommen?
0: Wie? Warum?
2: Wir haben die Leichen von zwei jungen Frauen gefunden.
0: Oh.
2: Ihre Körper sind übersät mit Schnitten, Symbolen und Schriftzeichen.
0: Ritualmorde?
2: Das denke ich auch.
0: Was für Schriftzeichen?
2: Nekron wurde jeweils auf die Stirn geschnitten.
0: Nekron?
2: Ja, denke ich. Also...
0: Ich bin unterwegs. Ich werde morgen früh in Bad Harzburg sein.
2: Oh, gut. Gut, geben Sie mir einfach die Ankunftszeit durch. Ich hole Sie dann vom Bahnhof ab.
0: Bestens. Bis bald.
2: Ja, bis bald.
0: Nekron und der Brocken. Erneut ein Kult? Das muss doch irgendetwas zu bedeuten haben.
3: Dienstag, 29. April 2008, 20 Uhr. Irgendwo im Harz.
4: Sein Leib kannte keine Schmerzen. Seine Muskeln keine Müdigkeit. Allein Panik trieb ihn an. Ein unbewachter Moment und er war frei. Rannte, stürzte, kroch. Fort, fort. Er war bloße Empfindung. Immer wieder durchzuckten ihn Gedanken an die Pein der letzten Stunden, an die Folter, an die Schnitte in seinem Fleisch. Wie ein Tier hetzte er über die Straße, nackt mit starrem, entrücktem Blick. Sein Körper reagierte nur noch, doch sein Geist war fern.
5: Stehen bleiben, Polizei!
6: Der Kerl ist nackt, Frau Hellbach.
5: Ich seh's. Hey, Sie da! Anhalten! Los, komm, hinterher!
6: Dann stimmt es doch! Hier rennt wirklich ein Irrer rum!
5: Hätte mich auch gewundert, wenn er einen Redi-Touristen so erschreckt hätte.
6: Er ist in das Waldstück gerannt.
5: Teilen wir uns auf und greifen ihn ein. Kassier, Sie da lang. Ich dort.
6: Gut.
7: Sie werden erwachen.
5: Gleich hab ich dich. Stehen geblieben. Hände hoch und... Hey! Bleib hier.
6: Da bin ich.
5: Oder auch Zeit. Helfen Sie mir.
6: So, das hätten wir. Oh, Scheiße. Wie sieht der denn aus?
5: Habe ich auch schon bemerkt. Total zerschnitten. Arme Kerl.
6: Wie die Leiche im Fall des Kommissars.
5: Wir sollten Steffen Bescheid geben und den Kerl hier in eine Anstalt bringen.
6: Gute Idee.
7: Nein, keine Schmerzen mehr, bitte.

0: Mittwoch, 30. April 2008, 10 Uhr, Bahnhof Bad Harzburg.
1: Oha, das ist also dieser Ethnologe. Dass der schlafsige Typ sich aus dem Elfenbeinturm gewagt hat, unglaublich.
2: Schönen guten Tag, sind Sie Kommissar Gottschalk?
1: Ja, steht doch auf dem Namensschild. Dr. Garner?
2: Ja.
1: Gut, dann wollen wir gleich mal ins Sanatorium fahren. Gehen wir zu meinem Wagen.
2: Sanatorium?
1: Genau. Kollegen haben einen völlig verstörten Mann im Harz aufgegriffen. Da brabbelte etwas von Nekrons und Strömen aus Blut.
2: Nein.
1: Er ist in der hiesigen Anstalt untergebracht. Ich denke, er wird etwas Licht in den Fall bringen.
2: Na, hoffentlich.
1: Bitte steigen Sie ein.
2: Natürlich.
1: So. Im Handschuhfach finden Sie eine Akte mit den Fotos der Opfer. Vielleicht fällt Ihnen ja etwas Kluges zu den Schnitten ein.
2: Mal sehen.
1: Achtung, die Bilder sind nichts für schwache Nerven.
2: Herrje.
1: Sagte ich doch.
2: Wo genau hat man die Frauen denn gefunden?
1: Sie waren im Wald verscharrt. Aha. Ein anonymer Anrufer wies uns auf das Versteck hin.
2: Interessant. Und waren die Schnitte tödlich?
1: Nein. Tödlich war der Stich ins Herz.
2: Schwer, die Zeichen zu deuten.
1: Ich dachte, Sie wären Ethnologe.
2: Natürlich, aber die Zeichen scheinen Vereinfachungen zu sein.
1: Vereinfachungen? Ja.
2: Allerdings, es ist ein Code. Wenn ich es schaffe, ein Wort zu übersetzen, sind die restlichen ein Kinderspiel.
1: Ein Kinderspiel also? Vielleicht wäre ein einfacher Fallanalytiker kompetenter gewesen.
2: Herr Kommissar, ich vermute, dass keiner Ihrer Fallanalytiker einen Abschluss in Ethnologie und Symbolik hat, oder?
1: Wenn Sie meinen.
2: Ich muss diese Zeichen erst einmal genauer untersuchen. Wer waren die Frauen?
1: Ich darf Ihnen das eigentlich nicht sagen, aber was soll's. Julia und Friederike Wenz, 20 Jahre alt, kamen aus München. Wohnten im Hotel zum Goldenen Fasan.
2: 20? Echt? Merkwürdig.
1: Wieso?
2: Sind Sie vielleicht gerade erst 21 geworden?
1: Sie stellen vielleicht Fragen. Weiter hinten in der Akte müssten die Geburtsdaten stehen. So, wir sind gleich da.
2: Die Burg da?
1: Ja, das Gemäuer wurde modernisiert und ausgebaut.
2: Aha.
1: Privatklinik. Die Kunden entspannen sich bei schöner Aussicht und gleichzeitig sind sie von der Gesellschaft sauber weggesperrt.
2: Na dann. Hier, ich hab's gefunden. Ha! Die beiden sind am 28. April geboren. Hatten also vor 2 Tagen Geburtstag.
1: Sowas? Wie konnten sie das ahnen?
2: Die Symbole. Vermutlich haben sie irgendeine kultische Bedeutung. So streben die Schnitte alle zum Mittelpunkt des Dreiecks. Das Herz. Es wird in vielen Kulturen als Energiezentrum gesehen.
1: Herr Garner, kommen Sie auf den Punkt.
2: Natürlich. Es handelt sich wohl um eine rituelle Opferung im Rahmen eines mitteleuropäischen Hexensabbats.
1: Wie?
2: Sie hören ganz richtig. Irgendwelche Verrückten bedienen sich der Beschreibung aus Heinrich Kramers Hexenhammer.
1: Hammer?
2: Ein Traktat aus dem 15. Jahrhundert.
1: Ich kann nicht ganz folgen.
2: Numerologie.
1: Was?
2: Zahlenmystik. Die Quersumme von 21 ist 3. Und 3 steht für die Opferkultist-Gott-Symbolik.
1: Was für eine Symbolik?
2: Es sind 3 Institutionen an einem Ritual beteiligt.
1: Ja.
2: Die Kultisten, also jene, die jemanden töten, um durch ihren Gott erhöht zu werden.
1: Okay.
2: Dann natürlich das Opfer selbst und schlussendlich der Gott. Wir haben hier sozusagen ein metaphysisches Dreieck.
1: Halten Sie mir keinen Vortrag. Was wollen Sie mir damit sagen?
2: Die Zahl 3 kommt in vielen Kulturen und Religionen vor.
1: Ach so.
2: In der ägyptischen Mythologie Isis, Osiris und Horus.
1: Mhm.
2: Im Hinduismus Brahma, Vishnu und Shiva.
1: Hä?
2: Bei den alten Griechen Zeus, Poseidon und Hades.
1: Ach so.
2: Nicht zuletzt im Christentum, die Dreifaltigkeit
1: und... Gut, das habe ich verstanden. Was hat das mit dem Fall zu tun?
2: Die Quersumme aus 21 ist 3. Nach dem Werk von Kramer müssten die Opfer genau 21 Jahre alt sein, damit das Ritual funktioniert.
1: Das klingt völlig bescheuert.
2: Ich...
1: Hören Sie mir mal genau zu, Herr Doktor. Ich weiß ja nicht, was Sie in der Universität lehren, aber hier läuft der Hase anders. Wir haben es hier mit einem oder mehreren Verrückten zu tun. Denen ist Ihr Gefasel von Zahlen und so ein Unsinn völlig egal. Steigen Sie lieber aus, wir sind da.
2: Aber ich... Also wirklich, diese Zahlen sind immanent wichtig. 2 Opfer waren Vorbereitungen.
1: Vorbereitungen?
2: Wenn meine Theorie stimmt, dann wird es ein drittes Opfer geben, und zwar heute Abend.
1: Heute Abend schon?
2: Ja, heute ist Walpurgisnacht auf dem Brocken. Der 30. April. Die finale Opferung.
1: Was macht sie so sicher?
2: Julia und Friederike waren nur die erste und zweite 3.
1: Der Brocken ist riesig. Ich werde den Kollegen Bescheid geben.
2: Hoffentlich reicht das.
1: Hier Kommissar Gottschalk. Ich möchte, dass heute Abend die gesamte Mannschaft mobilisiert wird.

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2: Mittwoch, 30. April 2008, 10.30 Uhr, Sanatorium Bad Harzburg.
3: Sie sollen mich hier sofort aufhören.
4: Teufel auch.
1: Ingo Stüben ist gleich dort vorne untergebracht. Ich werde Sie begleiten. Achten Sie darauf, den Patienten nicht aufzuregen.
5: Wir würden gerne mit Stüben alleine sprechen, Frau Dr. Piepenberger.
1: Das ist unmöglich. Ich habe das Wohl meines Patienten zu verantworten, Herr Kommissar.
5: Nun gut.
3: Nein!
5: Alles in Ordnung, Dr. Garner?
4: Es geht schon. Ich betrete nicht jeden Tag die geschlossene Abteilung.
5: Theoretiker.

0: So, kommen Sie rein. Ich muss die Tür hinter uns zuschließen.
1: Ist das denn nötig? Der Patient hat doch schon eine Zwangsjacke.
0: Ja, ist es. Bin ich die Ärztin oder Sie?
1: Natürlich.
2: Ob der Kerl uns wirklich helfen kann, der sieht völlig fertig aus.
1: Versuchen wir es.
2: Herr Stüben, hallo?
3: Die Trommeln. Das ist so viele Trommeln.
2: Das wird schwierig werden. Was für Trommeln?
3: Jenseits des Traums. Das Gefüge der Zeitalter.
0: Ich denke, das reicht.
2: Ich bin noch nicht fertig.
0: Der Patient benötigt dringend Medikamente. Ich denke, in einer Woche ist er vernehmungsfähig und...
2: In einer Woche?
0: Wenn Sie mir eine richterliche Verfügung...
2: Ich werde Ihnen diesen Wisch besorgen. Kommen Sie, Herr Garner, wir gehen.
1: Warten Sie mal. Ingo, erzähl uns etwas über den Hexensabbat.
3: Sie werden erwachen. Drei Augen. Ströme aus Blut.
0: Was machen Sie da? Raus! Sofort raus!
2: Ganz ruhig, Frau Doktor.
0: Lassen Sie mich los. Was fällt Ihnen eigentlich ein?
1: Keine Angst, Ingo. Wir wollen dir helfen. Wo findet der Hexensabbat statt?
3: Noch träumt er. Aber sein Sohn, der Wächter beobachtet mich.
0: Hören Sie sofort auf.
3: Reicht 33.
4: Was ist denn hier los?
0: Spritzen Sie dem Patienten 4 Milligramm wieder zu lang. Schnell.
2: Ja, natürlich, Frau Doktor.
3: Hexen! Drei Augen! Oh, Schmerz, bitte nein!
0: Das wird noch ein Nachspiel haben, Herr Kommissar. Verlassen Sie die Klinik.
4: Gehen Sie.
0: Sofort.
2: Kommen Sie, Herr Garner, wir gehen.
1: Ja.
0: Kümmern Sie sich darum, dass die Herren das Gelände verlassen.
4: Ja, wird erledigt, Frau Doktor.
2: Übrigens, die Herren kann das selbst.
5: Das hat uns keinen Schritt weitergebracht.
1: Meinen Sie? Ich denke schon. Schauen Sie auf die Fotos der Frauen.
5: Was soll ich da sehen?
1: Die Schnitte hier am Kinn und am Bauch. Das sind Symbole für Sterne.
5: Ja, und?
1: Wir haben hier 2 Punkte.
5: Ja.
1: Stüben sagte, dass die Sterne günstig stünden. Die Symbole auf der Haut sind Sterne am Himmelszelt.
5: Aha.
1: Wir brauchen die Koordinaten des Brockens als Ausgangspunkt.
5: Meinen Sie?
1: Von dort nimmt man einen Sextanten und visiert den Stern an.
5: Ja.
1: Man misst den Winkel zwischen Horizont und Gestirn. Mit Hilfe des nautischen Jahrbuchs und dem gemessenen Winkel kann man dann die sogenannte Delta-H-Linie errechnen.
5: Mhm.
1: Können Sie mir noch folgen?
5: Delta-H-Linie. Und dann?
1: Diese Linie tragen wir in eine Karte ein. Sie stellt dann die Bewegung des Sterns über den Brocken dar. Macht man dies mit allen 3 Gestirnen, ergeben die Linien ein Dreieck auf der Karte.
5: Aha.
1: Der Mittelpunkt ist dann der Ort, wo das Ritual stattfinden wird. Auf den Körpern der Frauen befindet sich dort das Herz.
5: Gut. Dann sagen Sie mir, wo die Irren das nächste Opfer umbringen.
1: Dafür fehlt noch ein Punkt.
5: Wieso?
1: Man benötigt 3 Gestirne, um den Kreuzpunkt zu ermitteln.
5: Aha.
1: Schauen Sie, während sich bei Julia 1 Zeichen findet, sind es bei Friederike schon 2.
5: Sie meinen also...
1: Genau. Beim nächsten Opfer wird der letzte Stern genannt.
5: Aber dann ist es zu spät.
1: Allerdings, womöglich können wir dem zuvorkommen.
5: Ach.
1: Ja, sobald ich die Zeichen übersetzt habe, kann ich...
5: Was warten Sie noch? Los, ran an die Arbeit.
1: Ich muss zu meinen Büchern und ich brauche ein Telefon.
5: Das bekommen Sie alles. Ich bringe Sie jetzt zum goldenen Fasan.
1: Wer ist dieser Stüben eigentlich?
5: Ein Bauunternehmer. Keine Auffälligkeiten. Wir haben sogar seine Freundin überprüft. Nichts.
1: Er hatte eine Freundin?
5: Ja. Sie leitet das Hotel zum goldenen Fasan.
1: Aha. Sie haben das Hotel nicht zufällig ausgewählt.
5: Nein. Die beiden Opfer hatten dort auch ein Zimmer. Es wäre schön, wenn Sie die Augen aufhalten könnten, als unbekannter Tourist, versteht sich.
1: Versteht sich.
5: Natürlich nur, wenn das für Sie in Ordnung ist.
1: Natürlich.

0: 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April 2008, 16 Uhr, Bad Harzburg, Innenstadt.
1: Die Luft war geschwängert vom Geruch des kommenden Sommers. Doch nur wenige Passanten schenkten dem strahlend blauen Himmel Beachtung. Wie geschäftige Ameisen jagten sie ihren Zielen nach. Jeder war in seiner kleinen Welt gefangen und interessierte sich nicht für das Leben der anderen. Niemand achtete auf die junge Frau mit dem schweren Rucksack.
2: Nun geh schon ran. Ah, hi Jeanette, ich bin's, Tanja. Ja, mir geht's gut. Ja, ich bin schon viel gewandert. Wie? Nein, die Harzburg habe ich mir noch nicht angeschaut. Aber die Wandelhalle. Ja, wie du es mir empfohlen hast. War super. Du, ich brauche deine Hilfe. Nein, es ist nichts passiert. Ich habe nur die Jugendherberge geschmissen. Nee, da war so ein Vollpfosten, der mich dauernd angegraben hat. Nein, ist nichts passiert. Aber ich war ziemlich angepisst. Richtig, ich brauche einen neuen Ort zum Pennen. Ich bin jetzt beim Jungbrunnen. Kannst du für mich ins Netz gehen? Oh, du hast schon was? Zum goldenen Fasan? Klingt total spießig. Hast du denn nichts für Backpacker gefunden? Oh, das ist günstiger, wenn man unter 25 ist. Voll krass. Wo ist das genau? Ah, okay. Dank dir. Hast was gut. Tschüssi. Am Mühlenbach. Das ist gleich um die Ecke. Ah, schon gefunden. Und hier ist auch schon das Hotel.
3: Willkommen im Goldenen Fasan. Ein Einzelzimmer?
2: Klar, für 2 Tage. Und hier ist mein Personalausweis.
3: Ah, ich sehe schon. Sie möchten auf unser Spezialangebot hinaus. Kein Problem.
2: Sehr cool.
3: Sie haben Glück. Wir haben noch Zimmer frei.
2: Toll. Sagen Sie mal...
3: Ja?
2: Entschuldigen Sie, aber die Kette, die Sie da tragen, wirklich schön. Hat die Sanduhr in dem Kreis eine Bedeutung?
3: Ein esoterisches Zeichen. Für die Vergänglichkeit der Zeit.
2: Oh.
3: Ist nicht so Ihre Welt, hm?
2: Nee, sorry.
3: Kein Problem. So, den Personalausweis würde ich gerne einmal fotokopieren.
2: Okay.
3: Komm gleich wieder.
2: Hey, Jeanette, ich bin's nochmal. Hab's gefunden. Echt urig hier. Überall hängen Jagdbilder und ausgestopfte Tiere. Oh, und die Besitzerin ist so eine Esotante und... da ist sie schon wieder. Bis später.
3: So, Frau Schmidt. Hier ist Ihr Ausweis und der Zimmerschlüssel Nummer 21. Einfach die Treppe hoch.
2: Vielen Dank.
3: Einen schönen Aufenthalt.
2: Dankeschön.
4: Huch. Hoppla, entschuldigen Sie, ich hätte Sie doch glatt umgerannt.
2: Keine Augen im Kopf, was?
4: Ich war in Gedanken.
2: War wohl ziemlich spannend.
4: Ach, nur Bücher. Alte Bücher. Ziemlich verstaubte Lektüre.
2: Ein Bücherwurm also?
4: Nein, nein, ich bin nur auf Urlaub hier.
2: Wie ich? Interrail durch ganz Deutschland.
4: Oh, man sieht's am Rucksack.
2: Ja, Backpacker. Und Sie?
4: Wanderurlaub.
2: Aha. haben Sie vielleicht Lust auf einen Kaffee? Dann können Sie mir etwas von Ihren spannenden Büchern erzählen.
4: Tut mir leid, aber gerade ist es etwas ungünstig.
2: Später vielleicht?
4: Ja, gerne.
2: Und nicht vergessen, Backpacker bleiben nie lange. Die Zeit rennt.
4: Ich werde es mir merken.
2: So was. Da, Nummer 21. Hi, Jeanette. Ich mag das Hotel. Ich habe da gerade den Typen kennengelernt. Ja, voll süß. Mein Nachbar aus Zimmer 23. Wie alt? So Anfang 30. Aussehen? Schlank, groß, braune Haare und... Ja, groß ist wichtig. Oh, warte mal. Ich rufe nachher nochmal an. Mann, das muss der Lüftungsschacht der Klimaanlage sein. Da will ich doch glatt mal...
5: Kannst du etwas den Frederik Thielmanns boreale Religion finden?
2: Was für Religion?
5: Klar, ich werde dir alles erzählen, wenn ich zurück in Hamburg bin. Also?
2: Hamburger also.
5: Habe ich mir doch gedacht. Gut, ich schlage in Astrologie der alten Ägypter nach.
2: Noch mehr Esoterik?
5: Danke, bis später.
2: Was ist das denn für ein Freak?
5: Herr Kommissar Gottschalk?
2: Kommissar?
5: Es ist äußerst schwierig, die Zeichen zu übersetzen. Die Symbole haben verschiedene Bedeutungen. Es sind aber auf jeden Fall Sterne. Ja, ich kann Ihnen die Gestirne nennen, die ich für am wahrscheinlichsten erachte. Die Sextantenmessung muss doch bei Pugisnacht sein.
2: Hä? Nautica?
5: Allerdings, Mitternacht. Helikopter mit Wärmebildkamera?
2: Urlaub? Never.
5: Einfach einen Teil der Delta Hardy abfliegen lassen?
2: Nummer 23, wer bist du?
5: Scheint mir im Moment am sinnvollsten. Wie bitte? Ich soll hier sitzen und Däumchen drehen? Ich will mit! Herr Kommissar, meine Arbeit hat den Fall... Was? Aber vielleicht braucht... Ja, bis später. Dieses Arschloch.
0: Mittwoch, 30. April 2008, 20 Uhr. 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
2: Und so kam ich auf die Idee, mal ganz alleine durch Deutschland zu reisen.
4: Verstehe. Und Sie...
2: Ernst? Wir waren beim Du.
4: Entschuldige, Tanja. Also du willst in den nächsten Tagen dann wohin?
2: Weiter nach Süden. Ich habe noch eine Woche, dann ist Schluss. Das Semester hat ja schon angefangen und...
4: So, so.
2: Ja. Aber ich habe eher ein Urlaubssemester. Und ein bisschen Stoff nacharbeiten wollte ich dann doch.
4: Was studierst du denn?
2: Französisch und Englisch auf Lehramt.
4: In München?
2: Genau. Willst du noch Wein?
4: Nein, danke. Erstmal nicht.
2: Wer nicht will, der hat schon. Was genau macht man denn so als Ethnologe?
4: Es ist quasi Kultur- und Sozialwissenschaft.
2: Aha.
4: Fremde Kulturen, aber auch heutige Gesellschaftsbilder. Ach, warte. Ich hole mal ein Buch zu dem Thema.
2: Okay. Aber lass mich nicht so lange warten.
4: Klar. Das ist doch der Pfleger aus der Anstalt. Was macht der denn hier?
6: Wir müssen sofort handeln. Es fügt sich alles, wie die Herrin es prophezeit hat.
7: Gut, bringen wir das Material zu ihr.
4: Wenn ich mich hier unter der Treppe verstecke.
6: Heute Abend wird ein Negron durch das Portal kommen.
7: Und das Zeitalter der Träume wird anbrechen.
4: Welche Träume?
6: Wir brauchen die Hexensalbe der Herrin, damit wir alles vorbereiten können.
7: Und ihren Segen?
6: Ich habe den Segen.
7: Du hast schon einmal versagt. Vergiss das nicht.
6: Dieses Mal nicht. Komm.
4: Sie sind weg. Mal sehen, ob ich etwas Interessantes im Büro finde. Schreibtisch, Regale und eine Tür zum Hof. Irgendwo muss doch etwas zu finden sein. Der Kugelschreiber. Oder in der Schublade? Auch nichts. Reservierungen. Nein. Mal schauen, ob sie etwas Interessantes auf dem Anrufbeantworter findet.
8: Hier, alte Nachrichten. Nachricht 1, Freitag, 25. April, 14 Uhr.
9: Schönen guten Tag, Julia, Wenz am Apparat. Meine Schwester und ich hätten gerne ein Doppelzimmer für das kommende Wochenende.
4: Die ersten Opfer.
9: Ich werde später nochmal anrufen. Bis bald.
8: Nachricht 2, Montag, 28. April, 18 Uhr.
10: Nadine, wir haben
4: ihn. Das ist doch...
10: Die Herrin verlangt nach dir.
4: Der Pfleger.
8: Nachricht 3, Dienstag, 29. April, 11 Uhr.
11: Schönen guten Tag. Ich würde gerne für 50 Personen Zimmer buchen.
4: 50 Leute?
11: Haben Sie auch Seminarräume? Ach, ich melde mich einfach später nochmal. Tschüss.
8: Nachricht 4, Mittwoch, 30. April, 12 Uhr.
11: Ich habe die Dritte zu dir gelenkt. Enttäusche mich nicht.
8: Es sind keine weiteren Nachrichten vorhanden.
4: Diese Stimme.
2: Woher kennt... Was spionierst du hier rum?
4: Ich
2: warte wie blöde.
4: Aber...
2: Keine Ahnung, was das soll. Aber ich rufe jetzt die Besitzerin.
4: Nein, halt.
2: Hey, lass los.
4: Nicht so laut. Ich kann das alles erklären.
2: Lass mich los oder ich schreie um Hilfe.
4: Ist ja gut.
2: Ich höre ernst. Oder ist der Name auch fake?
4: Nein, der Name stimmt. Ich arbeite für die Polizei.
2: Ach,
12: als Ethnologe.
4: Es geht um einen Fall von, wie soll ich sagen, kultistisch motivierten Opferungen.
12: Mord?
4: Genau.
12: Das würde zumindest das Telefonat erklären.
4: Telefonat?
12: Man konnte dein Gespräch mit dem Kommissar durch den Lüftungsschacht hören.
4: Oh.
12: Und was suchst du dann hier?
4: Wir glauben, dass die Hotelbesitzerin etwas mit dem Kult zu tun hat.
12: Wieso das?
4: Die Opfer kamen von hier.
12: Okay, schon schräg. Sag mal, hast du schon die Schublade untersucht?
4: Natürlich. Ich hatte gerade den AB...
12: Und was mit dem Regal? Hier zum Beispiel. Aber das ist ja die Kopie meines Persos.
4: Allerdings.
12: Mein Geburtstag ist umkringelt.
4: Du hast morgen Geburtstag. Du wirst 21.
12: Wahrscheinlich will mir die Besitzerin gratulieren. Es gibt sicher eine tolle Überraschung.
4: Nein, ich glaube kaum.
12: Wieso nicht?
4: Das wäre schon ein komischer Zufall,
12: du... Was für ein Zufall?
4: Du bist hier nicht sicher. Los, komm.
12: Ich gehe keinen Schritt, wenn du mir nicht sofort erklärst, was das soll.
4: Dafür haben wir keine Zeit. Gehen wir in mein Zimmer, dann... Zum Teufel!
12: Durch die Hintertür.
4: Und jetzt? Ist etwas auffällig, wenn wir zwei hier auf dem Hof...
12: Los, küss mich.
4: Was?
12: Tarnung.
13: Oh, Entschuldigung.
12: Komm, Ernst, wir gehen lieber nach oben.
4: Ist wohl besser. Ich werde gleich den Kommissar anrufen.
14: Polizei?
4: Ja, du bist dir nicht mehr sicher.
14: Wer du meinst?
4: Bäh, was ist das am Telefon?
14: Dann ruf die Polizei schon an.
4: Aber irgendwie... Was ist mit mir los?
14: Was redest du da? Lass mich mal. Das Telefon, es geht nicht.
4: Ich habe kein Handy.
14: Was ist das für ein klebriges Zeug am Telefon? Was sagst du?
4: Ich sagte, ich habe kein Handy.
14: Dann nimm meins.
4: Danke. Jetzt. Oh, mein Kopf.
14: Ernst? Mir ist schlecht. Alles wirkt so. Falsch.
4: Falsch? Was zum Teufel? Rote Augen. Das Handy. Wo ist das Handy?
13: Los, nimm das Mädchen mit. Sie hat ihn wartet.
4: Nein, lass sie. Du Monster.
15: Seite, du Wurm.
13: Ich kümmere mich um dich.
14: Nimm deine Hände weg.
15: Der Herr wird mich für dich mit dem Aufstieg belohnen.
4: Necron?
13: Oh, er wird kommen, ganz gewiss. Aber das wirst du nicht erleben.
16: Hallo? Kana? Sind Sie?
13: Das wirst du nicht mehr brauchen.
4: Nein, kein Messer.
13: Das Buch wird dir auch nicht mehr helfen.
4: Bücher sind unverzichtbar. Es hier aus. Ich...

0: Volle Fahrt voraus, Kapitän!
1: So, Kinder, hinsetzen bitte. Heute werden wir uns mit...
2: Martin, darf ich mal kurz stören?
1: Na sicher. Was kann ich denn für dich tun?
2: Guten Tag, Kinder. Ich darf euch eure neue Mitschülerin vorstellen. Sie heißt Christina Ritschikova und ist erst vor kurzem mit ihren Eltern hierher gezogen.
3: Wie sieht die denn aus? Hast du etwa den Container geplündert oder was?
1: Also wirklich... Ich muss mich doch wundern. Ruhe im Klassenraum. Oskar, ich erwarte von dir, dass du dich bei Christina entschuldigst.
3: Gar nichts mache ich. Soll die sich doch entschuldigen, dass ihr Nachname wie ein ekliges Essen klingt.
2: Ich glaube, jeder von euch hätte es schwer in einer neuen Schule. Noch dazu in einem ganz fremden Land. Christina, magst du uns nicht etwas über dich erzählen? Vielleicht müssen auch erstmal die in der hinteren Reihe etwas mehr über dich erfahren.
4: Ich weiß nicht.
1: Also, Frau Sommer, unsere Schulleiterin, kennst du ja bereits. Mein Name ist Herr Schäfer und ich bin der Klassenlehrer der 6D. Woher kommst du denn?
4: Ich habe aus Tachow.
3: Ich habe aus Tachow. Die kann ja nicht mal richtig Deutsch reden. Ich, Oskar, du nix Deutsch kannst.
2: Also wirklich, das enttäuscht mich sehr. Oskar, du wirst nach dem Unterricht in mein Büro kommen. Wollen wir doch mal sehen, ob dir dann immer noch zu lachen zumute ist.
3: Mir doch egal. Rufen Sie doch meinen Vater an.
1: Mach dir nichts draus, Christina. Ich freue mich, dass du bei uns bist und ich hoffe, du wirst hier schnell neue Freunde finden. Nicht alle sind hier so frech wie Oskar. In welchem Land liegt dieses Tachow?
4: Česká republika. Ich weiß nicht genau, was heißt auf Deutsch.
5: Herr Schäfer?
1: Ja, bitte, Marie.
5: Das ist doch Tschechien, oder?
4: Ja, genau, Tschechien. Hab vergessen, wie sagen in Deutsch. Danke.
1: Ach, das ist ein schönes Land. Ich habe dort mit meiner Familie schon einmal Urlaub gemacht. Du wirst uns sicher viel darüber erzählen können. Magst du uns denn auch noch sagen, warum du schon so gut Deutsch sprechen kannst?
3: Von gutem Deutsch kann man hier wohl nicht sprechen.
4: Tachow ist nah an Deutschland. Mein Oma und Opa sprechen viel Deutsch.
1: Dann verstehe ich das. Danke sehr. Jetzt fangen wir aber erstmal mit dem Unterricht an. Christina, setz dich mal... Ja.
5: Lisa und ich rücken zusammen. Dann könnte Christina doch bei uns mit am Tisch sitzen. Geht das?
1: Ich denke, das ist eine sehr gute Idee. Lisa ist unsere Klassensprecherin und Marie ihre beste Freundin. Da bist du gut aufgehoben. Christina, versuche mal so viel, wie es geht, vom Unterricht mitzubekommen. Alles andere kriegen wir schon hin.
3: Zum Glück sitzt die weit weg, sonst würde ich noch das Würgen bekommen von dem Knoblauchgeruch.
4: Wir nicht viel essen Knoblauch in Zuhause.
2: In Tschechien wird nicht übermäßig viel Knoblauch gegessen, werter Herr Müller. Bevor hier irgendwelche Unwahrheiten in die Welt gesetzt werden, sollte man sich erstmal mit den Kulturen anderer Länder auseinandersetzen. So, Kinder, ich werde mich erst einmal verabschieden. Seid nett zu Christina, ja? Kind, wenn etwas ist, kannst du jederzeit an meiner Tür klopfen, okay?
4: Ja, danke, werte Dame.
2: Werte Dame, so wurde ich auch schon lange nicht mehr genannt. Danke sehr, Christina. Von dieser Höflichkeit kann sie hier aber so mancher mal eine Scheibe abschneiden. Also, bis zur großen Pause dann, Martin.
1: Bis später, Elke. So, dann setze dich mal, Christina. Der Rest schlägt Seite 95 im Deutschbuch auf und liest sich die Aufgaben 1 bis 5 durch.
6: Seite 95. Aufgabe 1 bis 5. Oh Mann, das ist aber echt viel. Hallo alle zusammen. Ich habe gar nicht mitbekommen, dass ihr schon wieder da seid. Aber ich freue mich. Also Deutsch war ja immer mein Lieblingsfach in der Schule. Habt ihr auch ein Schulfach, das ihr richtig gerne mögt? Mathe? Oder Sachkunde? Toll, dass ihr auch so gern zur Schule geht. Naja, Fast immer, oder? Was man aber wirklich sagen muss, ist, dass Oskar nicht sehr nett zu Christina war. Stellt euch das mal vor, der erste Schultag in einer neuen Klasse. Da hätte ich aber auch ganz schön Bammel. Zum Glück hat sich Oskar den Rest des Schultages zurückgehalten. Naja, das lag wohl auch daran, dass Frau Sommer, die Schulleiterin, ihn ganz schön zusammengefaltet hat in der großen Pause. Jetzt ist auf jeden Fall Schulschluss und Lisa und Marie bringen Christina zur Bushaltestelle.
7: Du fährst mit dem Bus zur Schule? Voll cool!
4: Geht nicht anders. Unsere Wohnung ist in Neustadt.
5: Boah, das ist doch bestimmt eine Dreiviertelstunde Busfahrt. Warum gehst du denn nicht in Neustadt zur Schule? Also nicht, dass ich es möchte, aber...
4: Wir wohnen in kleiner Wohnung, aber nur kurz. Mama und Papa wollen kaufen Haus auf dem Land. Hier irgendwo. Sie haben schon angesehen und ich glaube auch gekauft. Sie sagten, es dauert noch kurz, bis Papiere da sind.
7: Bestimmt den Hof der Kohlmanns. Der steht zum Verkauf.
4: Ich nix weiß. Ich frage Mama und Papa.
7: Hast du Lust, mich mal zu besuchen? Ich kann dir in Altmühlen alle geheimen Orte zeigen, die kein Junge wissen darf.
5: Ja, genau. Das muss dann aber auch ein Geheimnis bleiben.
4: Ich verspreche es. Ich sage morgen, ob ich darf. Sie wollen, Lisa. Sie wollen, Marie. So sagen wir in

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1: Glaube, die sprechen noch nicht einmal richtig Deutsch. Wie wollen die denn Saatgut kaufen?
2: Frau Wempel, ich denke, die Familie Retschikova wird das ohne weitere Probleme hinbekommen. Außerdem waren Christina und ihre Eltern heute schon bei uns einkaufen. Und ich muss Ihnen ausdrücklich sagen, dass es sehr nette Leute sind. Wenn Sie mich nun entschuldigen, meine Frau wird jetzt übernehmen. Hallo, Schatz.
3: Hallo. Danke, dass du mich kurz vertreten hast. Bis nachher.
1: Also wirklich? Frau Steinbach, haben Sie gehört, wie Ihr Mann mit mir gesprochen hat? Eine Unverschämtheit.
3: Ja, Wilma, das habe ich schon von draußen deutlich gehört. Aber es tut mir leid, du wirst in mir keine Verbündete finden. Die Retschikovas sind eine sehr nette Familie.
1: Aha, nun gut. Das müssen Sie selbst wissen. Wären Sie so gütig und würden mir ein Kilo Erdnüsse abpacken. Die mag mein Willi so gern.
3: Wenn es die aus Nigeria sein dürfen? Oder sind dir die nicht genehm?
1: Ja, also wirklich? Das sind doch nur Erdnüsse. Da ist es mir doch egal, wo die herkommen. Die sind doch alle gleich.
3: Aha. Ich dachte, ich frage lieber nach. Das macht dann 4,56 Euro, bitte.
1: Na, recht herzlichen Dank, Frau Steinbach. Bis zum nächsten Mal.
4: Hey, passen Sie doch auf, wo Sie langlaufen. Beinahe hätten Sie mich umgerannt.
1: Pass du doch auf, wo du langläufst, du Lausebengel.
4: 10 Lakritzlutscher.
3: Gerne. Einen Moment.
5: Meine Lolli.
3: Bitte? Gern geschehen.
6: Was willst du hier?
4: Das ist ein freies Land. Ich kann hingehen, wo ich will. Außerdem kann es dir doch eh egal sein.
6: Stimmt.
5: Ein Lolli gehört mir.
4: Denen werde ich es zeigen. Morgen ist die Hausübergabe bei den Tschechen. Ich werde mich heute Abend gegen 11, wenn es dunkel ist, einfach in das Haus der Kohlmanns schleichen und Stinkbomben verstecken. Papa schläft da eh schon. Und wenn die morgen da sind, werden die das Haus ganz bestimmt nicht mehr kaufen, weil es unendlich nach faulen Eiern stinken wird. Dann können die ja von mir aus nach Blödmannshausen ziehen.
5: Jetzt konnte ich keinen einzigen Lolli greifen. Frechheit.

0: Schau mal, Christina. Das ist unser Lieblingsversteck. Das kennt kein Junge. Nicht einmal der Bruder von Lisa.
1: Das ist schön hier. Aber warum ihr braucht geheimen Ort?
2: Weil die Jungs uns immer ärgern. In der Pause wollen die immer nur Mädchen fangen spielen. Und auf dem Spielplatz oder so nerven die auch meist. Marie und ich dachten, wir brauchen einen Ort, wo wir immer hin können, den nur wir kennen.
0: Genau. Und da du jetzt auch unsere Freundin bist, darfst du auch immer unsere Geheimorte benutzen. Janine, Enne und Annika wissen auch Bescheid, aber sonst niemand.
1: Und was machen ihr so hier?
2: Alles, wozu wir Lust haben. Manchmal reden wir nur, aber wir haben uns auch schon öfters Brettspiele mitgenommen. Hier stört einen wirklich niemand.
3: Oh, Mist.
2: Psst. Autsch. Ben?
0: Oh Mann. Okay, kein Junge kennt diesen Ort außer Ben.
2: Jetzt komm her. Was willst du hier?
3: Mir war so langweilig und ich wollte mit Huckepuck spielen.
2: Oh, Ben!
1: Was ist Huckepuck?
2: Naja, jetzt ist es auch zu spät. Christina, du musst aber erst versprechen, dass nicht nur dieser Ort, sondern auch das, was ich dir gleich zeigen werde, unter uns bleibt. Ja?
1: Wie soll ich versprechen, wenn ich nicht weiß, was?
0: Vertrau uns.
1: Okay, okay.

0: Okay, ich versprechen.
1: Gut, dann mach dich mal sichtbar, Huckepuck.
2: Frechheit, so langsam kennt mich ja das ganze Dorf. Ich muss dir nicht sagen, dass es laut Klabautergesetz nicht erlaubt ist, dass so viele Zweibeiner von uns wissen. Was ist, wenn...
1: Erspar mir deine Klabautergesetze, die kenne ich mittlerweile alle auswendig.
0: Was ist das?
2: Was das ist? Ich bin Huckepuck, der große Klabautermann.
0: Klabautermann?
3: Naja, wie erklärt man das am besten? Sowas wie ein Schiffsgeist, Kobold... Das ist echt schwer zu erklären.
0: Ah, ich habe schon einmal davon gehört. Ich dachte, Oma und Opa haben Geschichten ausgedacht.
1: Das muss aber wirklich unter uns bleiben.
0: Ich verspreche.
2: So, jetzt muss ich aber mal was sagen.
3: Was ist denn, Huckepuck?
2: Ich war im Laden und habe meine Lakritze kontrolliert und...
1: Keine Lakritze? Die verkaufen wir im Hofladen. Du sollst da nicht immer was mopsen.
2: Ich? Mopsen? Niemals. Ich leihe.
1: Und wie willst du die geliehenen Lakritze wieder zurückgeben?
2: Verrate ich nicht. Ihr kennt doch sicherlich diesen dicklichen Jungen, der immer alle ärgert und dem ich mal das Ketchup übers Hemd gespritzt habe, oder?
3: Ja, den gemeinen Oscar. Was ist mit dem?
2: Ich habe den belauscht und jetzt habe ich ein großes Klabautergeheimnis.
1: Los, sag es uns.
2: Es ist ein Klabautergeheimnis. Ich darf euch doch nicht erzählen, dass dieser Oscar vorhat, heute Nacht auf dem Hof, der zum Verkauf steht, Stinkbomben zu verstecken, damit die neuen Käufer das Haus nicht mehr haben wollen. Oh nein. Was bin ich nur für ein schlechter Klabautermann? Und daran bist nur du schuld. Wenn du mich nicht ausgequetscht hättest, dann...
4: Stinkbomben sind voll cool. Ich habe Frau Hoffmann mal eine in ihre Tasche gelegt. Dann hatten wir eine Freistunde.
0: Habe ich richtig verstanden? Der Junge möchte aufhalten, meine Eltern, dass wir kaufen Hof?
3: Scheinbar. Der ist so gemein. Was hat er denn immer für Probleme?
1: Wir müssen ihm zuvorkommen. Aber was können wir tun?
0: Ich weiß es nicht.
4: Ihr müsst ihn doch nur erschrecken. Papa sagt immer zu mir, wer kleiner und schwächer ist als andere, muss schlauer sein. Weißt du noch, Lisa, als ich Papa letztes Jahr an Halloween mit meiner Skelettverkleidung so dolle erschreckt habe, dass ihm sein Kaffeebecher aus der Hand gefallen ist? Das war witzig.
1: Genau, ich hab es. Ben, du bist genial.
4: Ich? Echt? Warum?
1: Wir jagen Oscar den Schreck seines Lebens ein. Kommt, wir laufen schnell zu mir nach Hause. Auf dem Weg erzähle ich euch meinen Plan.
0: Okay, oh, ja. Klar.
5: Da rennen sie alle davon. Was die wohl vorhaben? Eins ist aber sicher. Einen Denkzettel hat der Oscar verdient. Ah, zum Hof der Steinbachs laufen sie und sind schon in Lisas Zimmer verschwunden. Sicher stecken sie jetzt die Köpfe zusammen. Höre ich sie da etwa gerade schelmisch lachen? Oh Mann, ich möchte so gerne wissen, was sie da drinnen aushecken.
2: Nein, nein, nein, nein, nein. Sowas mache ich nicht.
0: Bitte, Huckepuck. Ich gebe dir auch einen Lakritz-Lolli, versprochen.
2: Na gut. Aber ich mache das nur einmal.
1: Okay, dann ist das abgemacht. Ich kümmere mich um Huckepuck. Ben, du besorgst Papas Kassettenrekorder. Marie, du sorgst für die richtige Atmosphäre. Und du, Christina, fährst schnell nach Hause. Du musst deine Eltern unbedingt davon überzeugen, dass du heute bei Marie übernachten darfst. Zum Glück ist Wochenende und keine Schule. Und dann treffen wir uns alle zum abgemachten Zeitpunkt am Hof der Kohlmanns. Alles klar?
0: Okay. Ich hoffe, Papa hat Schlüssel noch von Besichtigung. Der Makler sagte, ist kein Problem zu behalten, weil wir wollen Haus haben. Aber was machen wir, wenn Papa Schlüssel nicht mehr hat?
5: Versteht ihr, was die aushecken? Kassettenrekorder? Die richtige Atmosphäre? Und dann wollen die vier auch noch in der Nacht rausgehen? Na, wenn das mal nicht die Eltern herausbekommen. Ich glaube, die wären da nicht so mit einverstanden. Naja. Christinas Eltern haben es übrigens erlaubt, dass sie bei Marie übernachten darf. Sie haben sich sehr gefreut, dass Christina so schnell neue Freunde gefunden hat.
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5: Lisa und Ben haben im Affentempo ihr Abendbrot aufgegessen. Mutter und Vater Steinbach sahen sich nur sehr verwundert an. Und als es dann dunkel wurde, schlichen sich die drei ganz leise aus dem Haus. Beinahe wäre Ben auf Katerpuffels Schwanz getreten, der gemütlich auf einer Decke vor dem Kamin schlief. Aber alles ist gut gegangen und niemand hat etwas mitbekommen. Zum Glück ist der Hof der Kohlmanns nicht weit weg. Vielleicht 3 oder 4 Minuten, wenn man ganz schnell rennt. Alle kamen gleichzeitig vor dem Haus an.
1: Klasse, da seid ihr ja. Wie sagt mein Papa immer, pünktlich wie die Maurer. Habt ihr alles dabei? Christina, hast du die Schlüssel?
0: Ja, der war ganz einfach auf Della im Flur. Mama und Papa haben nicht gemerkt. Alles andere haben wir hier im Bollerwagen.
3: Ja, genau.
1: Toll, dann lasst uns rein und alles vorbereiten. Oskar kommt bestimmt auch schon bald. Was sagtest du nochmal, wann er kommen wollte, Huckepuck?
2: Irgendwas mit 11 oder so. Wann bekomme ich endlich mein Lakritz?
3: Später, Huckepuck. Erst die Arbeit, dann das Vergnügen. Wir sollten anfangen, sonst schaffen wir das alles nicht. Ich verstecke eben noch fix den Bollerwagen im Gebüsch. Hier, nimm das mal eben, Ben.
4: Ja, gib her.
5: Ich verstehe immer nur Bahnhof. Was haben die denn vor? Ach so, ich kann ja normal reden. Also, den Kassettenrekorder sehe ich. Und Lisa holt aus ihrer Tasche das Kostüm von Ben, mit dem er seinen Vater so erschreckt hat. Und holt sie ein kleines weißes Tuch raus. Da ist ein Gesicht drauf gemalt, wie bei einem Halloween-Kürbis. Christina bindet Huckepuck ein Seil um den Bauch. Warum macht sie das denn?
0: Ist das so gut, Huckepuck?
2: Ja, aber nicht noch enger machen. Oh, auf was habe ich mich da wieder eingelassen? Ich bin doch ein großer Kabautermann. Ich rette Schiffe und jetzt muss ich...
0: Denk an den Lakritzlutscher.
2: Ja, genau. So, und wo ist das Tuch?
0: Hier, wirf dir das über.
1: Marie, zeig mal her, was du zu Hause aufgenommen hast.
3: Ja, Moment.

0: Oh, voll gut. Das hast du toll hinbekommen.
1: Sally ist wohl etwas durchgedreht und hat Papa aus seinem Mittagsschlaf gebellt. Mama ist dann einmal reingekommen und hat sich doch sehr gewundert, was ich da veranstaltet habe. Aber sie hat dann nur ihren Kopf geschüttelt und ist wieder zu Papa gegangen.
0: Ich glaube, der wird sich in die Hose machen.
1: Das hoffe ich.
2: Lisa, das Kostüm passt nicht mehr. Schau. Ich bekomme den Reißverschluss nicht zu. Ich kann nicht mitmachen.
0: Kein Problem, Brüderchen. Ich habe wieder eine Blitzidee. Tada! Sicherheitsnadeln. Komm, ich mach dir das Kostüm zu.
1: Schaffst du es, Huckepuck?
3: Na klar. Wir Klabautermänner sind die besten Knotenmacher, die es gibt. Schwupps, das Seil um den Balken. Ein richtiger Seemannsknoten. Und fertig. Ha!
0: Und? Alles klar bei euch?
4: Ja, Huckepuck hat Knoten gemacht. Seil ist fest.
0: Los, Huckepuck. Mach dich unsichtbar und schwinge einmal. Oh, klasse. Genau so sollte das sein.
1: Lisa, Christina, er kommt.
0: Schnell, ich helfe dir auf den Balken, Huckepuck. Ben, Huckepuck, ihr wartet, bis die Geräusche aus dem Kassettenrekorder loslegen, okay?
3: Ei, ei.
0: Komm, Christina, wir müssen uns verstecken.
5: Ganz schön dunkel hier. Zum Glück habe ich eine Taschenlampe dabei. Ach, viel besser. Dann will ich die Stinkbomben mal verstecken. Hauptsache, die gehen zur richtigen Zeit hoch. Wenn das klappt, werden die niemals hier einziehen. Was war das? Wohl nichts. Gut, weiter geht's. Genau da kommt jetzt eine Bombe hin. Was ist das? Hilfe! Ein Gespenst! Raus aus meinem Gesicht! Raus aus meinem Gesicht! Und ein Skelett! Hilfe! Aua!
6: Bitte tut nicht! Ich will doch nicht mehr vor! Bitte!
7: Das hättet ihr sehen müssen. Als die Töne aus dem Kassettenrekorder losgingen, kam Ben als Skelett aus einer dunklen Ecke heraus, klapperte mit Hölzern und machte diese gruseligen Geräusche. Und Huckepuck? Der baumelt als Geist verkleidet an einem Seil und ist dem Oscar fast ins Gesicht geflogen. Das sah einfach geradezu lustig aus. Huckepuck mit einem weißen Tuch als Gespenst. Und Oscar hat sich vielleicht erschrocken. Aber Moment, so witzig das auch alles war. Was ist denn mit Oscar los? Er liegt am Boden und hält sich seinen Knöchel. Oh weh, das sieht gar nicht mehr lustig aus.
8: Oh, was? Was geht hier vor sich? Oh, mein Fuß! Ihr seid doch hinterhältig! Wartet mal ab, wenn ich das meinem Vater erzähle!
1: Was willst du deinem Papa erzählen? Dass du in der Nacht aus dem Haus abgehauen bist? Dass du in ein fremdes Haus eingebrochen bist? Dass du hier Stinkbomben verteilen wolltest, damit nette Menschen ein Haus nicht kaufen können, nur weil du sie nicht magst?
8: Nicht alles, aber dass ihr mir aufgelauert habt und ich mich deswegen verletzt habe. Ich sage einfach, dass es auf dem Heimweg von der Schule war. Mein Vater ist eh so gut wie nie zu Hause. Das bekommt er gar nicht mit.
0: Na, dann viel Spaß. Wir werden jetzt gehen. Ich bin ja mal gespannt, wem mehr geglaubt wird.
8: Was? Hey, hey, ihr könnt mich doch nicht einfach so hier liegen lassen. Ich kann nicht mehr laufen. Ihr müsst mir doch helfen. Ihr seid doch daran schuld.
4: Wir müssen gar nichts. Selbst hast du Schuld.
8: Von dir will ich auch gar keine Hilfe. Geh doch dahin, wo du herkommst. Aua.
0: Kommt, das hören wir uns gar nicht weiter an. So ein Blödmann. Wir gehen.
1: Genau. Wir sagen deinem Vater Bescheid. Oder lieber der Polizei?
0: Ich finde Polizei besser. Kommt, lasst uns schnell zu mir nach Hause und sie anrufen. Wir haben zufällig jemanden bei einem Einbruch beobachtet. Ich bin mal gespannt, wie das in Altmühlen ankommt, wenn der Sohn des Bürgermeisters in fremde Häuser einsteigt.
8: Das könnt ihr nicht machen. Hey, ich bin's doch, Oskar, euer aller Freund. Ich mach doch immer nur Spaß, das wisst ihr doch.
4: Ich weiß das nicht.
0: Wir wissen das auch nicht. Solange du gemein zu Christina bist, werden wir dir nicht helfen. Kommt, wir gehen.
8: Dann geht doch! Ich mag euch eh nicht! Aua! Aua. Mein Fuß!
4: Wir können das nicht so machen.
1: Wieso? Der ist immer zu allen Kindern gemein. Jetzt hat er auch mal sein Fett wegbekommen.
4: Ja, stimmt, aber er hat Verletzungen. Würdest du verletzten Raubvogel an der Straße liegen lassen oder helfen?
1: Natürlich würde ich ihm helfen und ihn sofort zu Dr. Tinneweber, unserem Tierarzt, bringen.
4: Aber du weißt, Raubvogel tötet Tiere, um zu essen. Es ist sein Instinkt. Vielleicht weiß Oskar nicht, wie man sein kann nett.
0: Ha, ich verstehe, was du meinst, Christina. Egal, wie gemein er so ist, wir können ihn nicht sich selbst überlassen. Kommt, wir helfen ihm.
1: Okay, du hast recht. Wie konnten wir nur so denken? Jetzt schäme ich mich. Ben, hol du den Bollerwagen aus dem Gebüsch.
9: Okay, mach ich.
7: Wo Christina recht hat, hat sie recht. Wenn jemand Hilfe braucht, muss man helfen. Egal, ob man den Menschen mag oder nicht. Stellt euch mal vor, es würde euch geschehen. Ein altes Sprichwort lautet: Was man nicht will, dass man dir tu, das füge niemand anderem zu. Habt ihr das schon mal gehört? Lisa, Marie und Christina sind wieder zu Oskar hochgegangen und haben ihm nach unten geholfen. Vorher hat Lisa unbemerkt Huckepuck aus dem Seil geknotet. Den hätten sie fast vergessen. So richtig begeistert war auch er nicht. Draußen angekommen, hat sich Oskar in den Bollerwagen gesetzt und die Mädchen, wie auch Ben, haben ihn nach Hause gezogen. Eine Woche später war es dann endlich soweit. Die Retschikowers haben den Hof der Kohlmanns gekauft. An diesem Tag sind alle früh aufgestanden. Denn in Altmühlen ist es Tradition, dass man neue Nachbarn gebührend mit einem großen Fest begrüßt. Alle sind sie gekommen. Die Steinbachs, die Wempels, die Wittes, Herr Schäfer, Frau Sommer und sogar der Bürgermeister mit seinem nun an Krücken laufenden Sohn Oskar.
10: Herzlich willkommen in der Nachbarschaft, Christina. Wir freuen uns sehr, dass es geklappt hat mit der Hofübernahme.
4: Danke. Mama und Papa freuen sich viel. Sie kommen gleich zu dich.
8: Zu dir oder zu euch?
4: Hm, bitte?
8: Ich wollte mich nur bedanken. Lisa hat mir eben gesagt, dass ihr ohne dich gar nicht zurückgekommen wärt, um mir zu helfen. Obwohl ich so gemein war, habt ihr mich sogar nach Hause gebracht und meinem Vater nichts davon erzählt, was ich da angestellt habe. Es war nicht richtig von mir, dich so zu ärgern, denn eigentlich bist du voll in Ordnung.
4: Das ist kein Problem. Gerne gemacht.
11: Liebe Gemeinde von Altmühlen.
4: Komm, wir gehen hören, was der Mann sagt.
8: Das ist mein Vater. Er ist der Bürgermeister von Altmühlen.
11: Ich freue mich, Herr Marek Retschikova, seine reizende Frau Petra und ihre liebe Tochter Christina in Altmühlen als neue Mitglieder unserer Gemeinde begrüßen zu dürfen. Dieser Hof hat eine lange Geschichte und ich wünsche Ihnen von Herzen, dass er Ihnen Glück bringt. Darf ich wissen, was Sie vorhaben mit dem Hof?
12: Wir wollen machen Milch von die Kühe und haben ganz viel gutes Leben.
11: Ja, richtig so. Applaudieren Sie, meine Damen und Herren. Ich freue mich, in so viele nette, bekannte Gesichter zu schauen. Erheben wir unser Glas auf die Familie Retschikova. Wünschen wir Ihnen viel Glück, immer viel Ertrag und stets gute Nachbarschaft. Prost!
13: Wilma, hattest du nicht noch etwas vor?
14: Ich? Nein, was sollte ich denn noch vorhaben?
13: Ich erwarte von dir, dass du die Retschikovas respektvoll und freundlich begrüßt. Du hast dir im Hofladen genug das Maul zerrissen.
14: Warum sollte ich? Außerdem, was fällt den Steinbachs ein, alles weiter zu plaudern, was ich denen im Vertrauen gesagt habe?
13: Wilhelmina Magdalena Wempel. Ich erwarte von dir, dass du das jetzt machst.
14: Willi!
13: Sonst brauchst du mir nicht mehr nach Hause kommen.
14: Also, ich... Nun gut. Ich hatte das ja eh vor. Gehört sich ja auch so.
13: Ich weiß doch, wie gut und liebevoll du tief im Herzen bist. Na, dann mal los.
14: Jetzt? Sofort? Ja. Ich mach ja schon. Hallo, liebe Familie Retschikova. Herzlich willkommen in Altmühlen. Ich freue mich ja so, dass Sie nun hier wohnen.
4: Lisa, Marie, wo ist Huckepuck?
0: Er ist hier. Zeig dich mal.
3: Ja, was ist?
4: Hallo, großer Klappertermann. Ich habe noch einzulösen, mein Versprechen. Aber weil du gemacht hast, so toll, bekommst du 2 Lolli.
3: 2? Oh, ich weiß gar nicht, was ich sagen soll. Noch nie habe ich 2 so schöne und große Lakritze bekommen.
0: Oh, hey, das ist aber nicht wahr. Ich habe dir letztens eine ganze Tüte salzige Heringe mitgebracht.
3: Das ist doch was ganz anderes. Da habe ich nichts für dich gemacht.
1: Na, du bist mir ja einer.
7: Ja, das stimmt. So hat Christina ihr Versprechen eingehalten. Das ist wichtig. Und ich glaube, der Huckepuck schwebt gerade auf Wolke 7 mit seinem Lolli. Alle hatten noch einen schönen Nachmittag und haben mit Christinas Familie gefeiert. Sogar Frau Wempel hat sich noch zusammengerissen und ich glaube auch, dass sie die Familie Retschikova nun auch ein wenig besser kennengelernt hat. Wisst ihr, denn nur vor Dingen, die man nicht kennt, hat man Angst oder vorher Gedanken, die vielleicht gar nicht stimmen. Das nennt man Vorurteile. Deswegen macht euch immer erst ein eigenes Bild und dann habt ihr auch eure eigene Meinung. Wenn selbst der Oscar das kann, dann kann es jeder Mensch auf unserem schönen Planeten Erde. Tja, das war's auch für heute. Die Party ist vorbei. Alle liegen im Bett und schlafen schon. Und genau das werde ich jetzt auch machen. Also, tschüss. Bis zum nächsten Mal.
9: Nanu, schon so spät? Unglaublich, wie schnell so ein Schultag vorbei ist, wenn man viel zu tun hat. Ach ja, aber ich glaube, ich mache für heute auch Schluss. Bei dem schönen Wetter. Moment, da kommt gerade noch eine Nachricht rein. Sehr geehrte Frau Sommer, wir würden uns freuen, wenn Sie die Credits zu... Huckepuck, der Klabautermann, Folge 6, der Geist der Freundschaft lesen würden. Aber klar, das mache ich noch gerne. In den Rollen. Erzähler Philipp Bösand. Huckepuck Matthias Heil. Lisa Nadine Most. Marie Jasmin Kurz. Die beiden kenne ich gut. Anna Steinbach. Birgit Arnold. Tim Steinbach. Marcel Ellerbrock. Ben Steinbach, Adrian Arnold, Christina Retschikova. Ach ja, die hat sich richtig gut bei uns in der Schule eingelebt. Also Christina Retschikova, Ann-Kathrin Richter, Oskar Müller, Thorsten Möser, Klassenlehrer Martin Schäfer, Stefan Hartlein, Schulleiterin Elke Sommer, Katharina Koschel. Ach, stimmt, das bin ja ich. Bürgermeister Klaus Müller, Frank Keiler. Wilma Wempel, Anja Klukas. Willi Wempel, Joachim Klotz. Credits, schon wieder ich, Katharina Koschel. Produziert von Hörhafen Hörspiele 2022. Skript, Idee, Musik, Regie und Schnitt sowie Titelsong von Stefan Hartlein. Background Vocals von Matthias Heil. Titelsong gemastert von Stereo Junge. Covergestaltung von Anja Klukas. Lektorat Marek Schädel. Sounddesign unter Verwendung von Sounds aus dem eigenen Archiv, wie auch von freesound.org. Als Schulleiterin freut mich zu lesen, dass auch hier rechtlich alles seine Ordnung hat. Das Hörspiel steht unter der Creative Commons Lizenz 3.0 in Zusammenarbeit mit dem Hörspielprojekt der Community für Hörspielmacher. So, und jetzt mache ich Feierabend. Tschüss!

0: Ding. Ich brauche neue Batterien. Ich bekomme schon raus, was hier vor sich geht.
1: Die stinken und hässlich sind die auch. Du weißt, dass ein Klabautermann Hühner nicht ausstehen kann. Ich kann das einfach nicht verstehen, warum diese Viecher überall sind. Sie sind unnütz.
2: Und woher kommen dann unsere Frühstückseier? Du naschst mir doch andauernd das Eigelb weg. Also dann können die ja nicht so doof sein, wie du das immer sagst.
1: Das ist doch was ganz anderes. Eier sind lecker. Hühner stinken.
2: Okay, ich geb's auf. Aber bitte vertreibe die Hühner nicht immer auf den Baum von Bauer Wempel. So langsam denkt er, das sind seine Hühner.
1: Pah, mir doch egal. Ich hab schon genug um die Ohren. Diese blöden Stinkeviecher vertreiben, dem Monsterkater weit aus dem Weg gehen und dein Bruder stellt hier überall Fallen auf. Der denkt wirklich, ich bin so blöd, dass ich einen Lakritz von einer Mausefalle nehme. Aber ich bin schlau. Ich bin ein schlauer Klabautermann.
2: Aber du musst schon aufpassen, Huckepuck. Nicht, dass noch einer seiner billigen Tricks funktioniert. Manchmal bist du ziemlich gierig.
1: Meinem Onkel Hackeknack ist das passiert. Aber ich bin viel schlauer als der.
2: Es gibt noch mehr Klabautermänner?
1: Na klar, wir sind überall. Fällt was um, waren wir das. Wird ein Schiff gerettet, waren wir das. Du hast doch nicht geglaubt, dass ich der einzige Klabautermann auf der ganzen Welt bin.
2: Doch, irgendwie schon. Aber gut, ist ja auch logisch, dass es noch andere gibt.
3: Hattet ihr das auch schon einmal? Da fällt einfach irgendetwas in der Wohnung um und keiner war daran schuld? Glaubt ihr, das hätte ein Klabautermann sein können? Huckepuck meint ja, ich weiß ja nicht so genau. Aber erstmal hallo und schön, dass ihr wieder dabei seid. Es sind Herbstferien und Lisa kann immer schön lange ausschlafen. Naja, wenn Huckepuck sie lässt. Heute hat sie sich mit Marie verabredet, aber die kommt erst später. Erinnert ihr euch noch an Kater Puffel? Ja? Klasse, der schleicht sich nämlich gerade in Lisas Zimmer. Da muss aber Huckepuck, pass auf!
1: Monster! Monster! Hilfe! Hilfe!
2: Ach Mensch, das ist doch nur der Puffel. Warum versteckst du dich denn im Puppenhaus? Der tut dir doch nichts. Er hat nicht einmal einen dicken Schwanz. Wenn er einen hätte, dann wäre er auf Krawall gebürstet. Ich glaube aber, er möchte nur spielen.
1: Ich weiß ja nicht. Ich traue diesen Monstern einfach nicht.
2: Nimm doch mal die Katzenangel und spiel mit ihm. Da freut er sich bestimmt. Und vielleicht werdet ihr dann endlich Freunde.
1: Ich versuche es. Aber wenn er mich frisst, bist du schuld. Haha, diese Monster sind ja auch dumm. Der jagt einer unechten Maus hinterher. Ja, so geht das. Hier hast du die unechte Maus.
2: Übertreibe nicht, Huckepuck. Vergiss nicht, du bist sichtbar.
1: Ich? Niemals. Nein, nein, geh weg, geh weg. Es hat mich gepackt. Hilfe, Hilfe.
2: Oh, Puffy, erschreck doch den Huckepuck nicht so. Ich glaube, der große Klabautermann hat es mit dem Spielen etwas übertrieben. Ich bringe...
1: Wo ist mein Hut? Wo ist er hin? Oh nein, das darf nicht wahr sein.
3: Ach, du Schreck. Puffel ist aber auch schnell. Zack, hat er sich den Klabautermann geschnappt. Zum Glück hat er ihn nur am Gürtel erwischt. Dann kam Lisa und hat den Kater hochgehoben und Huckepuck befreit. Aber was ist nun mit dem Hut? Kann es sein, dass Kater Puffel den Hut von Huckepuck geschnappt hat? Moment, ich muss mal genau hinschauen. Ach, oh je, ich sehe nur noch einen kleinen Fetzen aus seinem Maul schauen. Oh, oh, ich fürchte...
2: Oh, Huckepuck?
1: Oh je, wo ist er denn? Nein, das darf nicht wahr sein. Ich kann ihn nicht finden.
2: Ich glaube, der Puffy hat den gefressen.
1: Was?
2: Schau, ein kleiner Fetzen ist noch übrig. Aber der Rest ist jetzt wohl in Puffels Bauch. Was machen wir denn nun?
1: Auch das noch. So ein Klabauterpech. Ich hatte ihn, seit ich ein Klabauterjunge war. Ohne meinen Hut kann ich nicht unsichtbar werden. Darin bist nur du schuld. Ich muss mir sofort einen neuen holen.
2: Geht das denn so einfach?
1: Na klar geht das so einfach. Ich muss nur durch einen Rettungsring springen und dabei ganz fest daran denken, wo ich hin möchte. Das kann jeder. Du bestimmt auch.
2: Nee, sowas kann scheinbar nur ihr Klabautermänner. Lass mich raten. Du brauchst jetzt ganz dringend einen Rettungsring, durch den du hüpfen kannst?
1: Ja, du musst mir einen bringen. Ich kann mich nicht unsichtbar machen. Dein Bruder will mich fangen und das Monster mich fressen. Ich muss mich verstecken.
2: Wo bekomme ich einen Rettungsring her? Wir haben keinen. Ah, ich ruf Marie an. Vielleicht haben die ja einen.
1: Mir egal woher. Hauptsache, ich kann mir bald einen neuen Hut holen.
4: Marie, bitte, hallo?
2: Hallo Marie, ich bin es, Lisa.
4: Hallo, geht es dir gut?
2: Bei mir ist alles gut. Huckepuck hat aber ein großes Problem.
4: Ha, jetzt habe ich's.
0: Jetzt sag mir, was ein Puckehuck ist. Los, sag es. Ich habe es genau gehört.
2: Warte mal kurz, Marie. Du hast mich belauscht?
0: Ja klar, ich habe dort im Regal mein Walkie-Talkie versteckt und auf Dauersenden gestellt. Wie soll ich denn sonst herausfinden, was hier vor sich geht? Mir erzählt hier ja niemand was. Los, jetzt sag's mir, was ist ein Kuckehuck?
2: Du hast ja noch nicht mal richtig verstanden, was ich gesagt habe. Also erstens telefoniere ich gerade mit Marie. Zweitens habe ich nur genießt. Und das klingt wie...
0: Hatschi.
2: Genau. Und drittens, geh raus aus meinem Zimmer und nimm dein blödes Walkie-Talkie-Ding mit.
0: Trotzdem ist hier irgendwas los. Ich finde das schon noch raus.
4: Uff, das war knapp.
2: Ja, ziemlich. Das Schlimmste ist, dass Huckepuck nicht unsichtbar werden kann. Puffy hat seinen Hut gefressen.
4: Ach du Schreck, was nun? Jetzt kann ihn doch jeder sehen.
2: Er hat mir erzählt, wenn er durch einen Rettungsring springt und dabei ganz fest an einen bestimmten Ort denkt, dann kommt er dahin.
1: Nicht überall hin. Nur an Orte, die nur für uns Klabautermänner sind. Und wieder zurück.
2: Aha. Hast du das gehört, Marie?
4: Ja.
2: Auf jeden Fall gibt es scheinbar einen Ort, an dem er einen neuen Hut bekommt. Dafür brauchen wir aber einen Rettungsring. Dein Papa hatte doch früher mal ein Boot oder so. Hat der nicht noch irgendwo einen rumliegen?
4: Ich frage ihn nachher mal. Er ist gerade im Zoo und kommt erst gegen Abend wieder. Aber versprochen, das ist das Erste, was ich machen werde.
3: Also, wenn ich durch einen Rettungsring springen würde, dann würde ich wahrscheinlich stecken bleiben. Aber Spaß beiseite. Das ist ja ein riesiger Schlamassel, in dem Huckepuck nun steckt. Erst ist ihm langweilig. Dann frisst Kater Puffel seinen Hut. Und jetzt schnüffelt auch noch Möchtegern-Detektiv Ben in der Gegend herum. Der versucht mit allen Mitteln irgendwas herauszufinden. Bisher hat er es zum Glück nicht geschafft. Marie hat abends noch Lisa zurückgerufen, aber leider haben die Wittes auch keinen Rettungsring. Am nächsten Morgen kommt Lisa auf die Idee, einen Zettel am schwarzen Brett im Hofladen aufzuhängen.
5: Einen Rettungsring? Kind, was willst du denn damit?
2: Ich brauch den, weil wir in der Schule das Thema Schiffe haben. Und Herr Schäfer sagte, dass wir mal schauen können, was wir zu dem Thema so zu Hause finden.
0: Nimm doch ein Modellschiff von Papa mit.
5: Ja, genau. Das würde ich auch machen. Ist doch viel besser als so ein hässlicher, dreckiger Rettungsring. Wir hatten mal einen. Willi wollte sich eine Hafenbar bauen. Das konnte ich ihm zum Glück ausreden.
6: Wohl eher verbieten. Das macht dann bitte 14,90 Euro, Wilma.
5: Ja, selbstverständlich, Frau Steinbach. Oh, nein. Frau Steinbach, Es ist mir sehr unangenehm. Ich habe meine Geldbörse vergessen. Könnte ich Ihnen später die 15 Euro vorbeibringen?
6: Aber selbstverständlich. Das ist kein Problem.
5: Ja. Oh, danke sehr.
2: Frau Wempel, wenn Sie möchten, komme ich später bei Ihnen vorbei, um das Geld abzuholen. Dann könnte ich vielleicht Ihren Mann fragen, ob er den Rettungsring noch hat. Wenn das für Sie in Ordnung ist?
5: Also, ich habe damit kein Problem. Dann muss ich den beschwerlichen Weg heute nicht noch einmal laufen. Frau Steinbach, wäre das auch für Sie in Ordnung?
6: Aber natürlich.
5: Oh, sehr schön. Also, dann bis später. Tschüss.
3: Eine gute Idee von Lisa. Am späten Nachmittag radelt sie zu Marie und dann laufen beide zusammen zu den Wempels hinüber. Huckepuck ist natürlich auch dabei. Er muss ja auch kontrollieren, ob er etwas mit dem Rettungsring anfangen kann.
7: Sag mal, Huckepuck, ist das eigentlich egal, wie der Rettungsring aussieht?
1: Na klar, es muss aber ein echter sein. Nicht so ein Teil, das man sich nur zum Anschauen kauft.
7: Und wenn du da durchhüpfst, was ist das dann für ein Ort, an den du ganz fest denkst?
1: Oh, das darf ich dir eigentlich nicht sagen. Großes Klabautermann-Gesetz. Aber, naja, euch kann ich ja sicher vertrauen. Wir Klabautermänner und Frauen leben...
7: Es gibt auch Klabauterfrauen?
1: Natürlich gibt es Klabauterfrauen. Was denkst du, wo die Klabauterbabys herkommen?
2: Ergibt Sinn. Und an was für einen Ort werden wir dann kommen?
1: Wir? Oh, niemals. Nur ich alleine. Ihr Langbeiner dürft da nicht hängen.
2: Schade. Damit hatte ich aber fast schon gerechnet. Kannst du uns dann wenigstens dann davon erzählen?
7: Ja, bitte.
1: Ach, wenn's sein muss. Aber alles darf ich nicht sagen. Wir Klabauter wohnen eigentlich ja im Laderaum von Schiffen. Da kann man prächtig hämmern und mit Brettern werfen. Manchmal wohnen wir auch unter der Ankerwinde. Aber trotzdem gibt es einen Ort, zu dem wir alle gehen können, wenn einer zum Beispiel seinen Hammer verloren hat. Oder wenn sein Hut gefressen wird.
7: Wow, das ist ja echt interessant. Erzähl weiter.
1: Und das ist die Taverne zum Blauen Klabauter. Ein riesiges Haus, innen viel größer, als es von außen ausschaut. Da legt auch ein jeder Klabauterjunge seine Klabautertauglichkeitsprüfung ab.
2: Voll cool.
0: Taverne zum Blauen Klabauter. Interessant. Ich wusste doch, dass die mir irgendetwas verheimlichen.
3: Ach du Schreck. Lisa, Marie und Huckepuck haben nicht bemerkt, dass Ben sie verfolgt hat. Er hockt zusammengekauert in einem Busch und hat alles gehört, was sie auf dem Weg zu den Wempels gesprochen haben. Und Ben kann doch kein Geheimnis für sich behalten. Ich hoffe, der hat den Huckepuck nicht gesehen, denn der hockt wie immer in Lisas Hängetasche. Nanu, was macht er denn jetzt?
0: Was hat das mit dem Klabautermann, dem Rettungsring und der Taverne zum Blauen Klabauter auf sich?
2: Du hast uns belauscht? Ben, das finde ich richtig doof von dir. Ich gehe dir ja auch nicht auf den Keks, wenn du mit deinem Lego spielst.
7: Wir haben gar nichts von alledem gesagt.
0: Jetzt könnt ihr es nicht mehr bestreiten. Also sagt es mir, ich habe alles ganz genau gehört. Ich weiß, dass ihr zu den Wempels geht, um einen Rettungsring zu holen und dass da jemand durchspringen will, um zur Taverne zum Blauen Klabauter zu kommen.
7: Du spinnst, davon haben wir gar nichts gesagt.
2: Genau, Marie hat recht. Geh nach Hause, Ben.
0: Okay, ich gehe nach Hause. Aber ich werde keine Ruhe geben, bis ich ganz genau weiß, was hier los ist.
2: Oh, so ein Mist. Der hat alles gehört und wird es jedem erzählen.
1: Aber das darf dir doch gar nicht. Großes!
2: Das interessiert Ben aber nicht. Man kann nur hoffen, dass ihm niemand glaubt. Schaut, wir sind bei den Wempels angekommen. Ich klingel mal. Huckepuck, verkriech dich bitte ganz tief in die Tasche. Wir haben schon genug Probleme.
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5: Ach, Kinder, das seid ihr ja. Wilhelm, Wilhelm, kommst du mal? Kommt rein, möchtet ihr eine Limonade?
7: Hallo, Frau Wempel. Nein, danke, ich habe keinen Durst.
2: Ich auch nicht, danke sehr.
5: Wir sind halt nicht.
9: Das ist ja eine Überraschung. Hallo, ihr zwei. Was macht ihr denn hier? Sind die Hühner wieder auf der Linde?
2: Nein, diesmal nicht. Ihre Frau sagte vorhin im Hofladen, dass Sie vielleicht einen Rettungsring haben?
7: Ja, wir haben in der Schule das Thema Schiffe. Und wir wollen Herrn Schäfer überraschen mit einem Rettungsring. Dann können alle Schüler mal sehen, wie so einer ausschaut. Wir werden auch gewiss gut darauf aufpassen.
9: Ja, Moment. Ich hatte auf jeden Fall mal einen. Ich wollte mir mal eine Hafenkneipe in der Scheune bauen, aber Wilma... Naja, ich habe die Lust daran verloren. Komm mit, schauen wir mal, ob er noch da ist. Wenn, dann ist er in der Scheune.
5: Wilhelm, und gib der kleinen Steinbach 15 Euro. Die habe ich im Hofladen noch offen.
3: Tatsächlich haben die drei und der versteckte Huckepuck den Rettungsring gefunden. Der ist ganz schön dolle verstaubt und dreckig. Ich bin ja schon gespannt, ob das auch alles so funktioniert, wie Huckepuck es gesagt hat. Und hoffentlich hat Ben noch nichts gepetzt. Auf jeden Fall sind die drei erstmal in Lisas Zimmer und haben den Rettungsring blitzeblank geputzt.
7: Blitzeblank sauber. Und nun?
1: Jetzt geht es zum blauen Klabauter, damit ich mich endlich wieder unsichtbar machen kann. 1, 2, 3 und los! Auf zum blauen Klabauter!
3: Huckepuck kann es kaum erwarten und setzt schon zum Sprung durch den Ring an. Lisa und Marie knien auf dem Boden und halten den Ring dabei fest. Der Klabautermann nimmt Anlauf, rennt los und setzt zum Springen an, als...
7: Nein! Ben, nicht! Oh nein, er hat doch nicht wirklich...
2: Das gibt es doch nicht! Wie kann denn das sein, wenn meine Eltern das mitbekommen? Wir müssen hier auf jeden Fall so lange bleiben, bis beide wieder da sind. Und dann kann Ben sich aber auf was gefasst machen.
3: Das hättet ihr sehen sollen. Genau in dem Moment, als Huckepuck durch den Rettungsring gesprungen war, ist Ben ins Zimmer gestürmt und hat sich auch in den Ring geworfen. Zack! Und beide waren weg. Wie kann das nur sein? Und wo sind die beiden jetzt?

0: Was willst du hier? Du darfst nicht hier sein. Geh sofort zurück. Ich befehle es dir.
1: Wow, das ist ja toll hier. Und du? Bist du ein Klabautermann? Ich heiße Ben.
0: Oh nein, welch ein Klabauterpech. Ein jedes Klabauterbaby weiß, dass man keine Langbeiner mit hierher bringen darf. Was ist, wenn andere das herausfinden? Du musst schnell wieder zurückgehen.
1: Wie soll ich das denn machen?
0: Du hast recht, das geht ja gar nicht. Das müssen wir ja auch wieder zusammen machen. Und der große Rettungsring ist in der Taverne. Oh nein! Naja, zum Glück bist du ja noch nicht so groß wie die anderen. Vielleicht gehst du ja noch als Zwergtroll durch.
1: Ja, ich will ein Zwergtroll sein.
0: Stell dir das mal nicht so einfach vor. Zwergtrolle sind, genauso wie normale Trolle, immer extrem schlecht gelaunt und machen nur Ärger. Wie gut kannst du schlecht gelaunt sein?
1: Ich kann richtig doll schlecht gelaunt sein.
0: Das ist schon mal gut. Dann musst du nur noch reden wie jemand, der gerade angefangen hat zu sprechen. Du musst wissen, Zwergtrolle sind nicht nur schlecht gelaunt, sie sind auch hohl wie Brot. Wir müssen aber noch ein bisschen was mit deinem Aussehen machen. Los, schnell, versteck dich da hinter dem Busch und gib keinen Mucks von dir. Ich komm gleich wieder.
1: Okay.
2: Was macht Huckepuck denn jetzt? Er rennt, flink wie ein Wiesel, zu einem Haus, verschwindet hinter diesem und kommt kurze Zeit später mit einer braunen Decke wieder hervor. Dann flitzt er wieder zurück zu Ben, der immer noch mucksmäuschenstill im Gebüsch hockt. Moment. Was machen Sie denn nun? Der will doch nicht... Huckepuck hat Bens Gesicht mit Schlamm aus einer Pfütze beschmiert und ihm so etwas Ähnliches wie eine Kastanie auf seine Nase gesetzt. Ihr müsstet Ben jetzt sehen. Der ist in einer alten braunen Decke eingehüllt, die bis über den Kopf gezogen ist. Das sieht so aus, als wenn er eine Kapuze auf hätte. Von Bens Gesicht ist nichts mehr zu sehen hinter all dem Schlamm und der, naja, was das auch immer ist, nennen wir es mal Kastanie.
0: Nein, nein, nein. Du musst laufen wie ein Opa am Krückstock. Hast du noch nie gesehen, wie ein Zwergtroll läuft?
1: So, ist es jetzt besser?
0: Ja, ein bisschen. Und vergiss nicht, wenn wir gleich in die Taverne gehen, sagst du am besten gar nichts. Wenn du was sagen musst, spreche verblödet und schlecht gelaunt. Ab jetzt ist dein Name Rockzock.
1: Oh ja, das bekomme ich, mir egal. Du doof.
0: Oh je, das kann ja was werden. Komm mit, wir müssen da hinten hängen.
3: Wer ist da? Was wollt ihr?
1: Du nix musst wissen, alles doof.
0: Boah, wer ist denn das?
3: Oh je, ein Zwergtroll. Das hat mir heute gerade noch gefehlt. Und du? Was willst du? Kannst du auch was anderes als sabbern? Wenn du nichts von mir willst, verlass das Büro.
0: Ich und mein Freund hier wollten...
3: Ja, was denn? Verschwendet nicht meine Zeit. Ich habe hier noch mindestens 8 Anträge auf Erstkobold-Ausrüstung liegen, die ich heute noch fertig haben möchte. Und übrigens, wo ist dein Hut? Ist dir nicht bewusst, dass du nach dem Klabautergesetz, Paragraph 11 Absatz 3, verpflichtet bist, deinen Hut immer zu tragen?
1: Nix Hut. Hut, put, put.
0: Hut. Hut. Ach ja, Mein Hut hat mich gefressen. Nee, der wurde gefressen von einem mächtigen Monster. Jetzt brauche ich einen neuen.
4: Ja, böses Monster. Hut weg.
3: Immer das Gleiche. Dass ihr nie auf eure Hüte und Hämmer aufpassen könnt. Wir sind doch hier nicht bei der Wohlfahrt. Der wievielte Ersatzhut ist es denn schon?
0: Hui, sie ist so wunderschön. Der erste.
3: Oh Mann. Gut, Name?
4: Ruckzuck ich.
3: Nicht du, der andere, der den Hut will.
0: Ich bin Huckepuck, der große Klabauter.
3: Ja, ja, das sagt hier jeder halbwüchsige Klabautermann, der mir wieder irgendeine Geschichte vorflunkert, wie er seinen Hut oder Hammer im Kampf gegen große Monster oder bei Schiffbruch verloren hat. Natürlich kannst du überhaupt nichts dafür, dass dein Hut weg ist.
0: Na hör mal, nur weil du wunderschön bist, kannst du mich jetzt hier nicht behandeln wie ein Klabautertrottel. Ich kann nichts dafür, dass ein Monster meinen Hut gefressen hat. Ich kann auch nichts dafür, dass sich ein Zopfmädchen auf mich draufgesetzt hat.
3: Klingt das schon besser. Nichts ist schlimmer als die Klabautermänner, die hier vor mir stehen und nur rumsabbern und ihre Muskeln spielen lassen. Also, Name Huckepuck. Zu ersetzender Gegenstand Hut. Wohnt bei Zopfmädchen.
4: Will auch Hut.
0: Übertreib nicht.
3: So, hier. Geh ins Magazin und such dir einen aus. Unser Lagerist Hocktock wird den Zettel dann einbehalten. Ich hoffe, das wird so schnell nicht mehr wieder geschehen. Und wenn du mal wieder hier bist, lass es mich wissen. So, und nun raus hier und nimm deinen verblödeten Kumpel mit. Der hat mir schon den ganzen Boden dreckig gemacht.
2: Ruckzuck, Ben und Huckepuck laufen zum Magazin. Was ein Magazin ist? Naja, das ist so etwas wie ein Lager, wo ganz viele Sachen drin sind. In diesem hier sind hunderte Hüte und Hämmer. Die beiden geben den Zettel einem ganz dicken Klabautermann namens Hocktock, der sie zu der Hutabteilung bringt. Dort sucht Huckepuck sich einen neuen Hut aus. Der sieht genauso aus wie sein alter, nur ohne den roten Kreuzstich.
0: Haha, jawohl, das ist genau der Richtige. Und zack, aufgesetzt und...
1: Ja, es hat geklopft.
0: Ben, wir sind noch nicht zu Hause. Vergiss nicht, du bist Ruckzuck.
4: Oh ja, vergiss nicht, hab Ruckzuck dumm.
0: Los, komm, ab zum großen Rettungsring.
2: Klasse, die beiden haben es geschafft. Nun aber schnell zurück nach Hause. Sie laufen eine hohe Treppe hinauf und kommen in einen runden Raum mit einem riesigen, orangenen Rettungsring in der Mitte. Huckepuck hüpft auf Bens Schulter und auf drei springen sie gemeinsam durch den Rettungsring.
5: Wie lange warten wir schon? Ich muss bald nach Hause. Mama und Papa machen sich noch Sorgen.
6: Schon fast 2 Stunden. Ich hoffe, sie kommen bald wieder.
7: Hallo, ihr zwei. Darf ich kurz reinkommen?
6: Oh je. Moment, Papa! Ich... Moment!
7: Also, Lisa, ich komme jetzt rein.
8: Lisa? Marie? Was habt ihr mit Ben gemacht?
5: Wir haben nur...
1: Das war einer der tollsten Tage in meinem Leben! Papa, ich habe...
6: Ben, nicht!
0: Nichts sagen, Ben!
9: Oh, Ben! Oh, wie schaust du aus? Was habt ihr gemacht?
1: Wir haben...
5: Die Schöne und das Biest gespielt. Den Film haben Lisa und ich letztes Wochenende bei mir gesehen. Und Ben hatte richtig Lust mitzuspielen.
1: Ja, genau. Aber ganz richtig ist das nicht.
8: Na, dass ihr zusammen spielt, das hätte ich euch auch jetzt nicht wirklich abgenommen. Also Ben, sag, was ist nicht ganz richtig?
1: Wir haben die Schönen und das Biest gespielt.
8: Hört Ich entschuldige mich, dass ich nicht geglaubt habe, dass ihr drei zusammen spielt.
9: Ich finde das auch toll. Aber Ben, jetzt geht's erstmal in die Wanne. Mal schauen, ob wir dein Gesicht unter dem ganzen Matsch auch wiederfinden.
8: Marie, deine Eltern haben angerufen. Komm, ich bring dich schnell nach Hause.
6: Ich komme mit. Ja, Papa?
8: Na klar, Tochterherz.
10: Geht Arnold. Und der Papa?

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0: Glück auf der Drachenjagd. Hilfreich und listig war sein Knappe, gut aussehen saß er auf seinem Rappe. Gestriegelt und glänzend war das Fell, Schönheit und Vollkommenheit sein Quell.
1: Schluss damit, hör auf, Kasper. Das kann man ja nicht mit anhören. Mir scheint auch, dass du sehr gerne über dich selber singst.
2: Aber, Herr, ich versuche doch nur der Tristheit des Reisens entgegenzuwirken.
1: Reite vor und frage die Bäuerin dort, ob wir bald am Ziel sind, Kasper.
2: Ist gut, Herr. Verzeih, gute Frau. Mhm. Wir sind auf dem Weg nach Elsterhort, der Hauptstadt des kleinen Fürstentums Waldbrück.
3: Man sollte es umtaufen in Drachenhort, was man so hört. Aber ihr seid hier auf dem richtigen Weg. Reitet nur den Weg da weiter. Um die Mittagszeit seid ihr dann da.
2: Danke dir, gute Frau.
3: Kein Problem. Ist das ein Ritter?
2: Ja, das ist Ritter Gernot von Rodenbach.
4: Ritter Gernot auf der Suche nach dem garstigen Weihnachtsdrachen.

0: So, so. Ihr seid also ein Ritter. Ein ziemlich abgehalfterter, wie mir scheint.
1: Die letzte Zeit war nicht gut zu mir. Mein Pferd ist alt und mein Knapp ist ein träumerischer Guck in die Luft. Aber der Stahl meines Schwertes ist hart. Und ich bin geübt mit dem Umgang damit.
0: Und ihr traut euch zu, gegen einen Drachen zu kämpfen?
1: Das tue ich. Ich las euer Hilfegesuch an der Wand des überlaufenden Dorfkrugs in der Ortschaft Freudenfeld.
0: Dieser Drache tötet Schafe und Ziegen unserer Bauern. Und das in schöner Regelmäßigkeit. Dem muss Einhalt geboten werden. In wenigen Tagen haben wir Weihnachten. Der saftige Braten sollte da auf meiner Tafel duften und nicht in dem stinkenden Maul dieser Echse.
1: Habt ihr den Drachen jemals gesehen?
0: Gesehen nicht, aber wir wissen, wo er haust.
1: Ja.
0: In einer alten Burgruine im Felsenmeer. Burg Falkenblick hieß sie einst.
1: Ihr sagtet Felsenmeer. Es handelt sich also um einen Wasserdrachen.
0: Nein, mein Ritter. Das Felsenmeer besteht nur aus dunklen Gestein und tiefen Höhlen. Inmitten dieser schroffen Landschaft befinden sich die Reste der Burg.

0: Eigentlich ist es nicht sehr viel mehr als ein Turm und Teile einer Mauer.
1: Ich bin euer Mann. Ich bezwang schon so manchen Drachen. Dafür bin ich bekannt. Ihr spracht von eurer Tochter als Belohnung.
0: Und einem Beutel voll Gold. In 3 Tagen ist Weihnachten. Mir läge viel daran, wenn diese unangenehme Angelegenheit bis dahin beendet wäre.
1: Bevor ich euch den Kopf der Bestie bringe, möchte ich eure Tochter einmal sehen.
0: Bringt Anrike zu uns.
2: Ja, Herr.
1: Tja.
0: Nun, eine Schönheit auf den 2. Blick. Ich bin mit 2 Töchtern gesegnet. Die andere, Kalea, ist ein Wildfang, noch zu jung zur Heirat.
1: Manchmal ist eine Frau schon zu viel.
0: Meine Frau ist leider bereits verstorben. Ich gäbe viel darum, sie noch an meiner Seite zu haben.
1: Ja, sicher, sicher. So habe ich es auch nicht gemeint.
3: Vater?
0: Ah, meine Tochter. Dies ist der tapfere Ritter Gernot von Rodenbach.
1: Bezwinger eurer bösen Träume. Schlechter, der Unholde und Monster, die vor den Toren hocken mögen.
3: Und recht eingenommen von eurer eigenen Person, wie mir deucht.
1: So ist es. Und ich schäme mich nicht dafür. Der Erfolg gibt mir recht.
0: Schön, schön. Und nun auf, tapferer Ritter. Bringt mir diesen Drachen, tot oder lebendig.

0: Mein Herr war bereits vor einer Weile in die Burg gestiefelt, während ich mich in den Stallungen um die beiden Pferde kümmerte. Ich konnte mich nicht beschweren, denn nicht jeder Knappe durfte auf einem Pferd reisen. Viele mussten auch mit einem Esel Vorlieb nehmen und von einem hatte ich gehört, der sich mit einem Schwein begnügen musste. Oh, ob die Geschichte stimmte, wusste ich nicht. Aber Ritter Gernot erzählte sie so oft an abendlichen Lagerfeuern, wenn ich mich mal wieder über eine lange Reise beschwerte. Wie gut ich es doch hätte, das vergaß er nicht immer wieder zu erwähnen.
1: Ein schönes Tier.
0: Oh. Verzeiht, holde Dame. Ich hab euch gar nicht gehört.
1: Holde Dame, ich heiße Kalea. Und du?
0: Ich bin der Kasper. Der Kasper Wiesel.
1: Das ist ja ein ulkiger Name. Bist du der Knappe von dem Ritter, der heute unsere Ländereien erreichte?
0: Ja, Ritter Gernot von Rodenbach, Bezwinger der güldenen Zwillingsdrachen von Eckfurt.
1: Oh, dann ist er ein berühmter Mann?
0: So ist es.
1: Und ihr wollt nun den garstigen Drachen vom Felsenmeer für uns erlegen?
0: Das ist der Plan.
1: Bringst du mir eine Drachenschuppe mit, Kasper? Bei uns ist es Brauch, jemanden in den Weihnachtstagen zu beschenken. In 3 Tagen feiern wir den heiligen Abend, an dem unser Herr zur Welt kam.
0: Wenn ihr es wünscht, meine Dame?
1: Das würde mich freuen, tapferer Knappe. Meine guten Wünsche werden dich begleiten, Kasper Wiesel.

0: Der Weg war lang und beschwerlich. Am Ende des langen Tages, an dem wir düstere Wälder, sumpfige Moore und reißende Flüsse durchquert hatten, rasteten wir unter dem Hang eines Berges, der der erste stumme Zeuge unserer Ankunft sein sollte. Wusstet ihr, dass die guten Leute von Elsterhort zum Heiligen Abend einen schönen Brauch haben? Sie sitzen gemeinsam an einer reich gedeckten Tafel unter einem bunt geschmückten Baum. Eine schöne Idee. In meinem Dorf gibt es sowas nicht. Meint ihr, dieser Brauch wird sich einmal über das ganze Land ausbreiten?
1: Und die Herren bedienen ihre Untergebenen und machen ihnen Geschenke. Träum weiter, Kaspar Wiesel.
0: Ein schöner Traum.
1: Schluss jetzt mit diesem Unsinn. Morgen werden wir dieses Felsenmeer erkunden und die Ruine.
0: Warum machen wir uns diese Mühe? Ihr wisst wie ich, dass wir keinen Drachen finden werden. Ihr seid ein Betrüger und ich bin ein Betrüger, der wieder mal eure Geschichte stützen wird.
1: Betrüger? Wie sprichst du denn mit mir?
0: Verzeiht, Herr.
1: Diese leichtgläubigen Menschen bezahlen uns dafür, dass sie ein Resultat bekommen. Wenn es keine Drachen gibt und, bei Gott, ich habe niemals einen gesehen, dann machen wir diese Sage eben wahr. Wir werden dieses Felsenmeer durchkämmen, einige Steine als Beweis mitbringen und du wirst mir wieder eine Wunde zufügen, die so aussehen wird, als stamme sie von einem Drachen. Schon allein dafür habe ich das Gold verdient.
0: Und die Hand der Fürstentochter.
1: Die ich natürlich nicht ausschlagen konnte. Am Tag unserer Abreise werden wir sie an der nächsten Wegbiegung zurücklassen und von dannen ziehen. Weißt du nicht mehr? In Hasenloch haben wir es doch auch so gemacht.
0: Ja, natürlich. Das Mädchen tat mir leid. Schließlich ist sie noch eine Weile hinter uns hergelaufen, bis ihr mit einem Stein nach ihr geworfen habt.
1: Eine Kartoffel.
0: Hä?
1: Das war eine Kartoffel, die ich vom Feld aufgehoben habe, kein Stein. Ich wollte sie doch nicht verletzen.
0: Sei es, wie es sei. Besonders nett war es nicht.
1: Nett. Nett. Ich kann nett sein. Schließlich habe ich dich zum Knappen gemacht.
0: Oh.
1: Ein verlaustener Rumtreiber. War das etwa nicht nett?
0: Deshalb begleite ich euch ja auch noch immer.
1: Dann höre jetzt auf, mein Gewissen zu spielen. Gib mir lieber von dem Fleisch. Das dürfte durch sein.
0: Aber bitte, mein Herr, hier.
1: Nett. Welcher Ritter teilt schon sein Essen mit seinem Knappen, so wie ich?
0: Ich war zu weit gegangen. Meine Einwände hatten meinen Herrn Gernot mehr getroffen, als ich vermutet hatte. Noch während wir uns zum Schlafen legten, murmelte er immer noch, dass er doch im Grunde seines Herzens ein netter Kerl war. Der gelehrte Weinschlauch ließ mich hoffen, dass er bis morgen die Unterhaltung vergessen hatte.
1: Welch schöner Stein. Kaspar, sieht der nicht aus, als hätte ein Drache versucht, ihn zu schmelzen? Pack ihn in deine Tasche.
0: Noch einen? Oh, die Steine sind schwer, mein Herr. Hätte es einer nicht auch getan?
1: Und wenn Fürst Waldemar noch reiche Freunde hat? Was meinst du, was die für einen echten Drachenstein alles bieten würden? Und die Echtheit kann mir mein Zeuge natürlich bestätigen.
0: Wer denn?
1: Frag nicht so dumm, Kaspar Wiesel. Wir sprachen erst gestern darüber. Es soll auch dein Schaden nicht sein, wenn du schön überzeugend bist.
0: Bin ich das nicht immer?
1: Lass uns noch die Ruine betreten. Vielleicht finden wir da noch einige schöne Exemplare, wenn hier schon so viele liegen.
0: Wenn es sein muss, kann ich wenigstens die Tasche hier zurücklassen?
1: Aber versteck sie gut. Nicht, dass irgendein Halunke sie einfach mitnimmt.
0: Herr, wir haben seit gestern niemanden gesehen. Freiwillig verirrt sich anscheinend niemand in diese Felsengegend.
1: Mach, wie ich es dir befohlen habe.
0: Ich versteckte die Tasche in einer Felsspalte, die im Schatten des Eingangs kaum zu sehen war. Zufrieden nickte mir Gernot von Rodenbach zu.
1: Was ist?
0: Hä?
1: Entzünde die Fackel und geh schon vor. Dieser Eingang ist dunkel und schlecht einsehbar. Es kann nicht der Haupteingang gewesen sein. Der muss an der anderen Seite der Burg liegen.
0: Wollt ihr nicht lieber?
1: Nö. Und nun keine Furcht.
0: Aber...
1: Ich bin ja mit gezogenem Schwert hinter dir.
0: Das beruhigte mich nur bedingt. Die langen Schatten, die entzündete Fackel an die Steinwände schmiss, waren schon unheimlich. Und dann hörten wir auch ein eigenartiges Geräusch.
1: Leuchte mal. Was ist das?
0: Ein Ei. So groß wie ein ausgewachsener Mann.
1: Wie groß muss dann der Vogel sein, der es gelegt hat?
0: Vielleicht war es ja auch kein Vogel, sondern...
1: Sondern?
0: Ein Drache!

0: Er verfolgt uns.
1: Renn! Renn!
2: Wir erreichten den Ruinenausgang. Einen Moment überlegte ich, ob ich die Tasche mit den Steinen mitnehmen sollte. Doch mein kleines Leben war mir zu kostbar. Ein echter Drache. Nie hätte ich mir vorstellen können, tatsächlich mal einen zu erleben. Wir sprangen hinter einen Dornbusch und verhielten uns ganz still, als das schreckliche Wesen ans Tageslicht trat.
3: Mama! Wo bist du, Mama?
2: Hat der Drache gerade Mama gesagt?
1: Ich glaube schon.
2: Aber wieso kann er reden, wenn er doch gerade erst geschlüpft ist? Ich muss träumen.
1: Das sind magische Wesen, schätze ich. Es kann sein, dass... Ach, was versuche ich, das zu erklären? Schon die Erscheinung ist unglaublich. Ich meine, uns verfolgt ein Drache. Kein Wolf, kein Bär, ein Drache.
3: Mama!
1: Was meinst du, wie viel Gold uns erwarten würde, wenn wir ihn bei Fürst Waldemar abliefern würden?
2: Aber wie wollt ihr?
1: Lass mich nur machen. Sei gegrüßt, Kind. Hier bin ich.
3: Du bist meine liebe Mama?
1: Ja, genau. Ich saß auf deinem Ei viele Winter lang und brütete, bis du schließlich geschlüpft bist.
2: Ja. Herr, wir können doch nicht...
1: Papalapap.
3: Habe ich auch einen Namen?
1: Aber natürlich. Ich wollte dich Kaulquappengesicht...
2: Sommerwind.
4: Was?
2: Das wäre doch ein schöner Name.
3: Sommerwind?
4: Ja,
3: Sommerwind!
4: Ja.
2: Der Name gefällt ihm anscheinend. Oder ist es ein Drachenmädchen?
1: Nun gut, da dein Bruder einen schönen Namen für dich ausgesucht hat, sollst du jetzt so heißen.
3: Hab Hunger.
2: Was frisst denn ein Drachenkind?
1: Wenn ich das mal wüsste, vielleicht Milch?
2: Woher bekommen wir denn Milch?
1: Wir werden eine Kuh melken müssen.
2: Wir?
1: Du.

0: Also machten wir uns auf den Heimweg. Der kleine Drache tapste neugierig hinter uns her. Als wir den ersten Bauernhof entdeckten, blieben Ritter Gernot und das Drachenkind in sicherer Entfernung zurück, während ich mich aufmachte, etwas Milch zu besorgen. Na, nun halt schon still. Oh, du blöde Kuh, ich brauch doch nur etwas Milch. Ja, da muss doch etwas rauskommen. Stell dich nicht so an. Gib mir etwas Milch. Komm schon. Jetzt, ja. So ist es schön. Ich frage mich nur, ob der Melkeimer nicht ein wenig zu klein für unseren Drachen ist.
1: Ich wusste doch, dass ich was gehört habe.
0: Oh nein, bitte.
2: Ein Milch.
1: Na, dir werde ich Beine machen.
0: Du verstehst nicht, guter Bauer. Es handelt sich um einen Notfall. Wir haben ein Kind, weißt du. Und was willst du mit der Heugabel?
1: Du hundsgemeiner Dieb. Lass den Eimer stehen.
0: Oh nein. Ich muss weg. Hilfe.
3: Lump! Oh. Wenn ich dich erwische! Oh, jetzt!
0: Ich nahm die Beine in die Hand. Der Eimer war nur zur Hälfte gefüllt. Doch als ich bei meinem Herrn und den kleinen Drachen ankam, war schon ein großer Teil herausgeschwappt.

0: Mehr!
1: Du hättest dir ruhig etwas mehr Mühe geben können. Du bist kein kleiner Igel, sondern ein Drache.
2: Ja, ich wollte ja, aber...
1: Aber, Rhabarber. Ich will keine Ausreden hören. Komm jetzt.
0: Rhabarber, Rhabarber.

0: Vater, Sie sind da. Reiter Gernot durchquert das Burgtor und er hat einen Drachen im Schlepptau.
1: Was sagst du da, Tochter?
0: Kommt, Vater.
2: Schwester, Vater, kommt schnell. Ich bat den Knappen, mir eine Drachenschuppe mitzubringen. Doch er hat einen lebendigen Drachen dabei.
1: Dieser Gernot ist ein Tausendsassa.

0: Geht nicht zu dicht dran. Sie führen eine Bestie mit sich.
1: Keine Sorge. Wir haben dieses Ungeheuer unter Kontrolle.
2: Ein wenig klein, oder nicht?
3: Der Mann funkelt aber schön, Mama.
4: Das ist seine Rüstung.
1: Bestie ist Bestie. Das Weihnachtsfest ist gerettet, da das Monster nun unter meiner Kontrolle ist.
3: Es spricht ja.
2: Legt es in Ketten.
4: Was? Nein!
1: Sei still, Knappe. Diese lieben Leute wollen in Ruhe das Fest der Liebe feiern. Die Krippe hatte Esel, Schafe und vielleicht Schweine, aber doch kein Drachen.
4: Das lasse ich nicht zu.
2: Was ist mit eurem Knappen? Soll ich ihn in den Kerker werfen lassen?
3: Ist das ein böser Mann? Der brüllt so.
2: Wachen! Jetzt macht's schon!
3: Mama! Mama!
1: Ich bin nicht deine Mama, kleines Ungeheuer. Wie konntest du das nur annehmen?
4: Sieh da zum Himmel, oh, kleiner Drache. Ich glaube, da kommt eine richtige Mama.
2: Was habt ihr getan, Ritter Gernot? Ihr habt den Drachen zu unserer Burg geführt.
4: Es gibt nur eine Möglichkeit, die Burg zu retten. Lasst ab von dem kleinen Drachen.
3: Macht, was er sagt, Vater.
2: Gut, gut. Lasst den Knopf machen.
4: Komm mit mir, kleiner Drache. Ja, so ist weit.
3: Ist das meine Mama?
4: Ich glaube schon. Du musst fliegen, kleiner Drache. Flieg zu deiner Mutter und kehr zurück in euer Heim.
3: Aber wie denn?
4: So siehst du. So wie ich. Es ist ganz einfach. Ich versuchte, einen Vogel nachzuahmen. Vermutlich sah es für Außenstehende seltsam aus, wie ich mit den Armen flatternd vor dem Drachen herlief. Doch es funktionierte. Der Drache hob ab.
3: Juhu! Danke, kleiner Bruder! Juhu!
4: Mach's gut, Sommerwind. Und tatsächlich flog das kleine Drachenmädchen immer höher, bis es schließlich auf einer Höhe mit der Drachenmutter war. Für einen Augenblick verharrten sie in der Luft. Dann flogen sie gemeinsam in Richtung Felsenmeer. Als ich zurück zum Innenhof der Burg gehen wollte, fiel mir etwas grün Glitzerndes auf dem Boden auf. Eine Drachenschuppe. Natürlich steckte ich sie mir ein.
2: Bravo, Knappe. Das hast du gut gemacht.
3: Er ist ein wahrer Held, Vater.
4: Nehmt bitte dieses Geschenk von mir an.
3: Oh, eine Drachenschuppe. Du hast daran gedacht, Kaspar Wiesel.
1: Wohl denn. Kommen wir zum Geschäftlichen. Ich wäre bereit, auf die Hand eurer Tochter zu verzichten, wenn der Beutel voller Gold recht groß ausfällt.
2: Was sagst du, Kerl? Wachen! Schmeiß den Mann aus der Burg!
1: Was?
2: Er war dafür verantwortlich, dass unsere Bevölkerung in größte Gefahr geriet. Hinfort mit ihm!
5: Aber, sagt man bei uns.
0: Au. Komm doch mal, Ritter. Für dich gibt es nichts mehr hier.
1: Aber mein Pferd und mein Knappe.
2: Jag ihn fort. Der Knappe jedoch soll bleiben. Und wenn er will, in meinen Diensten stehen.
3: Das ist fein, Vater.
4: Etwas traurig sah ich dem Ritter Gernot hinterher, der von einigen Wachen zum Außentor geleitet wurde. Unter dem Gelächter der Leute landete er mit einem Fußtritt im Dreck.

0: Wieso entfacht das vermaledeite Feuer nicht? Die Äste wollen einfach nicht anbrennen. Mir ist kalt. Nun würde ich mich sogar über ein kleines Ständchen von Kasper freuen. Ach, doch der sitzt jetzt unter einem Weihnachtsbaum und trinkt Met oder Wein und isst die besten Speisen.
1: Einsam sollte niemand sein an diesem
0: Abend. Kasper Wiesel?
1: Das Kind geboren mit seinem halben Stein.
0: Kasper Wiesel!
1: Und lachen an einem warmen Feuer.
0: Ich glaub's nicht.
1: Erzählen wir uns dann Geschichten
0: das
1: über das niedliche Ungeheuer.
2: Wisst ihr, Herr? Ihr seid ein Halunke. Das kann man nicht abstreiten.
0: Tja.
2: Aber es ist auch sehr viel Gutes in euch.
0: Ach ja.
2: Und deshalb habe ich beschlossen, den Prunk und die Wärme in der Burg abzulehnen, um weiterhin als euer treuer Knappe zu dienen.
0: Aber ich bin jetzt noch ärmer. Aber nicht einmal ein Pferd.
2: Unsere Pferde habe ich mitgenommen.
0: Oh.
2: Hab sie wenige Schritte von hier an einen Baum gebunden.
0: Ah.
2: Und jetzt mache ich uns ein Feuer. Ja. Und seht her, Kalea hat mir ein Bündel mit Essen mitgegeben. Wir machen uns so richtig schön hier unter dem freien Himmel. Vielleicht sogar beobachtet von unserem kleinen Weihnachtsdrachen.
3: Sie hörten Ritter Gernot auf der Suche nach dem garstigen Weihnachtsdrachen von Frank Hammerschmidt.

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0: volle Fahrt voraus, Kapitän!
1: Hallo, ihr da draußen. Glaubt ihr an Klabautermänner? Einige von euch werden schon von den kleinen Wesen gehört haben, die sich unsichtbar machen können und viel Schabernack im Kopf haben. Doch wer hat schon einen gesehen? Man erzählt sich von ihnen in Sagen und Märchen. Viele Seemänner spinnen Seemannsgarn um die kleinen, meist schlecht gelaunten Wesen. Huckepuck ist ein stolzer Klabautermann. Er hat schon mit den größten Kapitänen unserer Zeit zusammengesegelt, so manches Land mitentdeckt und oft die Schiffe, auf denen er mitfuhr, vor dem Kentern gerettet. Genau, gerettet. Ein Klabautermann ist zwar der Schiffsgeist, aber kein Böser, so wie viele denken. Sie hassen Wasser, wenn sie sichtbar sind, und gehen diesem weit aus dem Weg. Aber noch viel mehr hassen sie Hühner. Die Menschen denken immer, sie brauchen eines an Bord. Huckepuck versteht das nicht, hat sich aber oft sehr kreativ angestellt, sich dessen zu entledigen. Oh, was macht er denn da gerade?
0: Blödes Federvieh. Einfach zu gierig. Bäh, wie kann man auch nur so riechen? Niemals waschen die sich. Bäh. Die sind einfach zu blöd, die Viecher. Aber niemand kann es mit dem großen Klabautermann Huckepuck aufnehmen.
1: Ah, das ist Huckepuck. Ein Klabautermann. Der hat aber auch wirklich nur Blödsinn im Kopf. Oh, wer kommt denn da?
2: Los, komm schon, trödel nicht so, Lisa. Ben, das Schiff fährt gleich los.
3: Immer diese langweiligen Rundfahrten. Und der Einzige neben Papa, der Schiffe mag, ist Ben. Der ist aber auch langweilig.
4: Ach, Lisa, so schlimm ist das doch nun auch wieder nicht. Hm? Komm, tu Papa und Ben den Gefallen.
3: Ja, okay. Können wir nächstes Wochenende dann mal wieder in den Zoo?
4: Ja, klar. Ich spreche mit Papa.
2: Na komm schon, nicht trödeln.
5: Schau mal, Papa, ein Huhn.
1: Ah, die Lisa. Ein 12-jähriges Mädchen mit 2 langen, blonden, geflochtenen Zöpfen. Schiffe mag sie nicht so sehr. Aber ihr Papa und Ben, ihr Bruder, die mögen Schiffe total gern. Lisa sitzt lieber oben an Deck und liest für sich alleine ein Buch. Da kann sie sich total drin verlieren. Was hat sie sich denn dieses Mal mitgenommen? Ah, die Schatzinsel. Sie ist schon ganz vertieft und dabei hat das Schiff noch nicht einmal abgelegt. Ben zieht wie ein Wilder an Lisas Arm. Sie hat aber überhaupt keine Lust, mit ihrem kleinen Bruder zu spielen.
5: Lisa, komm, wir spielen Piraten.
3: Ach, lass mich, Ben. Ich habe keine Lust auf Babyspiele.
4: Ben, schau mal. Da hinten sind schon einige Kinder beim Spielen. Lass mal die Lisa.
5: Au ja, das mache ich.
4: Aber nicht wieder die ganze Fahrt lesen, mein Schatz.
1: Lisa bückt sich nach ihrem Buch und sucht sich einen anderen Ort zum Lesen. Sie möchte ungestört sein. Wie soll man auch vertieft in einem Buch lesen, wenn es um einen herum immer laut ist? Sie hat, glaube ich, einen Ort gefunden. Es sieht aus wie eine Hängematte, die ganz hinten am Schiff, das nennt man Heck, aufgehangen wurde. Aber Vorsicht, Lisa. Nicht mit einem riesigen Sprung in die Hängematte. Da liegt doch der...
0: Ach, nein, nein, nein! Huch. Oh, großer Hühnerdreck, nicht! Nein, nicht! Du hast dich auf mich draufgesetzt. Geh von mir runter. Ich bin sichtbar. Mein Hut, er steckt unter deinem Hintern. Gib ihn mir wieder, sofort.
3: Wer bist du denn?
0: Oh nein, welch Klabauterpech. Ich bin Huckepuck, großer Klabautermann, zum Klabautermann. Aber jetzt sichtbar. Und das darf eigentlich nicht sein. Du hast Schuld. Du hast dich einfach auf mich draufgesetzt. Jedes Klabauterbaby weiß, erstens, dass man sich in keine Hängematte schmeißt. Zweitens, dass man sich auf keinen Fall auf einen Klabautermann setzen darf. Oh nein. Und jetzt geh von mir runter.
1: Na, welch Schreck. Da hat sich Lisa aus Versehen auf Huckepuck gesetzt, der friedlich in der Hängematte schlief. Lisa lässt Huckepuck unter sich hervorkommen.
3: Ein Klabautermann? Sowas gibt es doch gar nicht.
0: Gibt es mich nicht?
1: Lisa, natürlich gibt es Klabautermänner. Das siehst du doch. Und Huckepucks Hut ist unter Lisas Po eingeklemmt. Er zieht wie ein Wilder, um ihn zu befreien. Aber Vorsicht, Huckepuck! Jetzt ist der Hut etwas eingerissen und Huckepuck fliegt ein Stück zurück. Oh je.
0: Oh nein, mein schöner Hut. Ein Riss ist drin. Daran hast nur du Schuld.
3: Das wollte ich doch gar nicht. Ich konnte ja nicht wissen, dass du hier bist. Du warst ja unsichtbar. Meine Mama hat immer Flickzeug dabei. Und in der Schule habe ich Handarbeiten. Den Riss kann ich dir flicken. Komm!
0: Stopp, du Hängmattenverbrecherin. Ich bin nicht nur für dich sichtbar. Nein, nein. Für alle. Oberstes Klabautermann-Gesetz. Nicht gesehen werden. Wenn doch, dann nur von dem, der daran schuld ist. Das bist du.
3: Na, kein Problem. Hüpf in meine Hängetasche.
1: Zum Glück hat Lisa eine so tolle Tasche. Oma Lotte hat sie ihr letztens zum Geburtstag geschenkt. Der kleine Klabautermann, der ungefähr so groß wie ein Bleistift ist, mit dem er noch nicht geschrieben hat, springt mit einem einzigen riesigen Sprung in die Tasche. Gelandet ist er aber nicht sehr weich. Lisa hatte ja auch schon ihr Buch in die Tasche gestopft. Vom Rennen wird Huckepuck ziemlich dolle durchgewirbelt.
0: Ich? Klabautermann! Befehle dir sofort zu Stopp!
1: Da wird Huckepuck ganz schön durchgeschüttelt. Lisa hat davon gar nichts mitbekommen. Sie rennt und rennt einfach immer weiter zu ihrer Mama. Die ist noch immer am Bug. Das ist vorne beim Schiff. Und schaut Ben beim Spiel zu. Lisa ist schon ganz außer Atem.
3: Mama?
4: Lisa?
3: Kannst du mir deine Stopfnadel...
4: Was rennst du denn so?
3: Und ein bisschen Faden geben?
4: Klar. Was willst du denn damit?
6: Psst, Lisa, nicht sagen. Das Klabautermann-Gesetz.
1: Aber Lisa sagt nichts über den Klabautermann, der sich in ihrer Handtasche ganz klein gemacht hat, damit ihn niemand sieht. Nur, was sagt sie jetzt ihrer Mama?
3: Ich habe ein Loch im Socken.
4: Lisa, du trägst Sandalen ohne Socken.
3: Ja, klar. Das weiß ich doch natürlich. Aber ich habe ja ein paar dabei. Für den Fall, dass es auf einmal kalt wird. Und da habe ich ein Loch drin. Das möchte ich jetzt stopfen.
4: Du kommst auf Ideen. Na gut, hier. Aber pass auf, dass du dir nicht in die Finger stichst.
3: Ich pass auf, Mama. Danke.
4: Kinder, die haben immer Ideen. Aber wenigstens liest sie nicht die ganze Zeit.
2: Wollt ihr auch ein Eis?
5: Ja, Schokolade.
2: Wo ist Lisa?
4: Die ist schon wieder weg. Ich glaube, die hat jetzt gerade keine Zeit für ein Eis. Ich nehme eine Kugel Maracuja, Liebling.
2: Okay, ich hol gleich das Eis.
1: Na, das wäre ja fast schiefgegangen. Zum Glück fiel Lisa noch ein, dass sie ein paar Reservesocken in ihrer Umhängetasche hat. Sie ist wieder zur Hängematte zurückgerannt und Huckepuck kommt ziemlich durchgerüttelt aus ihrer Handtasche geklettert.
0: Oh Mann, da ist der Windstärke 10 ein leichtes Lüftchen gegen.
3: Entschuldige, gib mir bitte deinen Hut, ich versuche ihn zu flicken.
1: Eigentlich will der Klabautermann Lisa seinen Hut nicht geben. Zögert erst, tut es dann aber doch. Ihr müsst wissen, dass der Hut eines Klabautermannes ganz wichtig für ihn ist. Ohne diesen kann er nicht wieder unsichtbar werden. Aber mit dem Riss kann er den Hut auch nicht wieder aufsetzen. Lisa hat schon angefangen, den winzigen schwarzen Hut mit einem roten Faden zu flicken.
0: Rot? Bäh! Klabautermänner mögen Rot nicht. Nimm ein anderes Pencil.
3: Jetzt hör aber auf. Ich hab nur diesen Faden. Es wird schon gehen.
0: Oh nein! Mein schöner Hut!
1: Tja... Lisa muss sich schon sehr anstrengen, den Fingerhut großen Klabautermann-Hut wieder heile zu machen. Und Huckepuck? Der jammert rum. Er könnte ja auch mal Danke sagen. Schließlich konnte Lisa ihn nicht sehen, als sie sich auf die Hängematte warf, und konnte auch nichts dafür, als sie auf Huckepuck landete. Naja, ich glaube, jetzt ist sie fertig.
3: Fast wie neu. Schau mal.
0: Gib her. Mein Hut.
1: Dieser Huckepuck. Zack, schnappt er sich den Hut mit den zwei roten Kreuzstichen. Der Hut sitzt auf seinem Kopf. Na, und er wird wieder unsichtbar. Lisa ist begeistert. Sie freut sich, dass sie es geschafft hat, den Hut zu flicken. Da taucht der Klabautermann auch schon wieder auf.
0: So, und jetzt kommen wir zum nächsten Problem. Oberstes Klabautermann-Gesetz muss eingehalten werden, ob ich will oder nicht.
3: Hatten wir das oberste Klabautermann-Gesetz nicht schon vorhin? Wie lautet es denn?
0: Bleibt Klabautermann stecken oder kleben oder verklemmt sich oder wird gefangen und wird dann gesehen, ist Klabautermann verpflichtet, bei dem zu bleiben, der ihn gesehen hat. Das wärst dann du. Naja, wie ein Pirat siehst du jetzt nicht aus. Aber zum Glück hast du ein Schiff. Das Schlimmste ist, dass ich erscheinen muss, wenn du es willst.
3: Aber ich hab doch gar kein Schiff. Meine Mama, Papa und mein Bruder machen nur einen Ausflug. Wir wohnen auf dem Land, in der Nähe von Neustadt, auf einem großen Bauernhof.
0: Oh nein, ein Klabautermann ohne Schiff. Nein, das ist nicht richtig. Welch Unglück.
1: Oh je, der arme Huckepuck. Lisa weiß auch nicht, was sie machen soll. Aber da hat sie doch eine Idee. Ich bin ja schon gespannt, was es für eine ist.
3: Ich hab es. Wir tun einfach so, als wenn das gar nicht passiert wäre. Muss ja keiner wissen. Indianer-Ehrenwort. Ich gehe nach der Fahrt einfach vom Schiff und du bleibst hier. Und ich komme dich dann mal besuchen,
4: Lisa,
3: oder so.
4: Redest du mit dir selber?
3: Nein. Ich habe für das Theaterstück in der Schule geübt.
4: Ach so. Mama und Papa suchen dich. Wir müssen gleich von Bord. Du sollst kommen.
3: Okay, ich komme.
1: Lisa packt ihre Sachen zusammen und schwingt sich ihre Hängetasche um. Ben läuft schon einmal vor. Lisa bleibt noch kurz vor der Hängematte stehen.
3: Bis bald, Klabautermann. Ich komme dich wieder besuchen.
1: Was für ein Abenteuer. Das hätte Lisa auch nicht gedacht. Nach der Schifffahrt sind Lisa, ihre Eltern und ihr Bruder schnell zurück zum Auto gegangen. Auf dem Heimweg ist sie leicht eingenickt und hat ein bisschen vom Klabautermann geträumt. Na, das war auch einfach zu aufregend. Findet ihr nicht?

0: Na, möchtet ihr zwei noch einen Schokokeks? Es sind noch genau zwei in der Schachtel.
1: Oh ja!
2: Oh, ja.
3: Aber nicht krümeln. Ich möchte nicht schon wieder den Wagen saugen.
0: Lisa, gib mir doch bitte mal den Stoffbeutel von der Ablage her.
1: Hier, Mama.
0: Merkwürdig. Kinder, es tut mir leid. Aber das sind keine Schokokekse mehr. Ich war mir doch so sicher. Was haltet ihr davon, wenn ich zu Hause Pfannkuchen mit Schokostreusel und Apfelmus zum Abendessen mache?
4: Da jubeln die beiden aber. Lecker. Pfannkuchen mit Schokostreuseln und Apfelmus. Da bekomme ich aber auch gleich Hunger. Das ist Lisas und Bens Lieblingsessen. Ah, da sind die vier auch schon wieder zu Hause angekommen. Lisa wohnt mit ihrer Familie auf einem großen Bauernhof. Rundherum nur Felder mit Kühen und Pferden. Als ihr Vater die Haustür geöffnet hatte, quetschte Lisa sich an ihm vorbei. Schnell sprang sie unter die Dusche und schlüpfte in ihren Schlafanzug.
0: Kinder, kommt ihr bitte? Essen ist fertig.
4: Na, das lassen sich Lisa und Ben natürlich nicht zweimal sagen. Schnell laufen sie in das Esszimmer. Das sieht ja lecker aus. Lisas Mama hat bestimmt 20 Pfannkuchen gemacht. Eine große Schüssel voll mit Apfelmus steht auf dem Tisch und auch eine Packung Schokoladenstreusel. Ach, wie gern würde ich jetzt auch einen haben. Und wie gut das riecht.
5: Lecker, noch einen.
3: Man spricht nicht mit vollem Mund. Naja, und bitte könntest du auch sagen.
5: Ja, Papa. Bekomme ich bitte noch einen?
0: Hier, Ben.
4: Ben haut sich einen großen Klecks Apfelmus auf seinem Pfannkuchen. Und als er zu den Schokostreuseln greifen will, fällt die Schachtel einfach um.
3: Ach, Ben, kannst du nicht aufpassen?
5: Ich hatte die Schachtel noch gar nicht angefasst.
4: Oh je, die Streusel. Auf Tisch und Boden. Die Schachtel ist jetzt fast leer.
3: Blödsinn, wie soll die Schachtel denn einfach umfallen? Du hast nicht aufgepasst. Jetzt haben wir keine Streusel mehr. Naja, schmeckt auch gut mit Marmelade.
0: Ach, Ben, das kann passieren. Komm, wir kehren es schnell auf.
5: Aber ich war es nicht.
1: Huckepuck?
3: Gesundheit. Hast dich doch hoffentlich nicht verkühlt auf dem Schiff.
1: Hä? Danke. Nein, es geht mir gut. Ich bin schon recht müde. Ich gehe jetzt ins Bett. Gute Nacht, Mama. Gute Nacht, Papa. Gute Nacht, Brüderchen.
5: Gute Nacht.
0: Gute Nacht.
4: Na, das war aber komisch. Habt ihr das auch gehört? Ich dachte, ich hörte das Lachen von Huckepuck. Aber das kann doch gar nicht sein. Naja, vielleicht bin ich auch schon müde und sollte lieber schlafen gehen. Aber Moment mal, was macht denn Lisa jetzt?
1: Huckepuck, bist du hier? Huckepuck? Huckepuck? Huckepuck? Komisch. Ich glaube, ich bin schon zu müde und fange an, Dinge zu hören, die gar nicht da sind. Ich lege mich lieber hin. Huckepuck? Wo bist du denn? Ich höre dich doch. Ich bin mir sicher. Irgendetwas sagte er doch vorhin. Wie war das noch? Wenn ich es verlange, muss er sichtbar werden oder so. Was soll's? Ich versuch's einfach. Ich verlang von dir, Huckepuck, dass du erscheinst.
6: Lass das! Frechheit!
1: Was suchst du hier? Ich dachte, du bist auf dem Schiff geblieben.
6: Am allerliebsten wäre ich das auch. Aber du musstest dich ja auf mich draufsetzen. Oberstes Klamotte.
1: Klabautermann-Gesetz. Ja, ich weiß. Was machen wir denn nun, wenn meine Eltern dich sehen?
6: Können sie ja gar nicht. Oh, was? Ist das?
4: Hab ich doch richtig gehört. Ich glaube, da ist Huckepuck wohl in die Hängetasche gehüpft, als Lisa vom Schiff runterging. Aber was hat er denn nur? Er fasst sich an seinen Bauch, krümmt sich und wird ganz bleich im Gesicht.
6: Oh, ich sterb's nicht. Mein Bauch.
1: die Kekse gegessen, die im Auto fehlten?
6: Die waren so lecker. Ich konnte einfach nicht aufhören. Erst als sie alle waren. Und es waren nicht zwei, es waren drei.
1: Ja, dann wundert mich das nicht. Wenn man überlegt, wie groß dein Magen ist und die Kekse, dann würde es mir wohl auch nicht gut gehen. Was machen wir denn jetzt?
0: Na, Kleines, ist alles okay?
1: Ja, ist alles okay.
0: Ich hab dir noch einen Kakao gemacht. Aber nicht mehr so lange lesen, okay? Also, gute Nacht, mein Schatz.
1: Gute Nacht, Mama. Huckepuck.
6: Ja, was willst du? Was ist denn das?
4: Was hat der Klabautermann denn jetzt entdeckt? Ah, das alte Puppenhaus, mit dem Lisa immer so gerne gespielt hat, als sie noch klein war. Jetzt geht Huckepuck ins Puppenhaus. Das sieht lustig aus. Er passt genau durch die Tür. Er läuft von Raum zu Raum, bis er ein kleines Metallbett mit flauschig weichen Kissen und Decken entdeckt.
6: Hui, ist das weich. Hui, hier will ich schlafen. Hui, das ist schön.
1: Na dann, gute Nacht, großer Klabautermann in meinem Puppenhaus.
4: Noch während Lisa ihren Satz beendete, hörte sie ein leises Schnarchen aus ihrem Puppenhaus. Auch sie machte lächelnd ihre Augen zu und schlief schnell ein. Ach, das war aber auch ein aufregender Tag. Da lege ich mich auch mal lieber schnell hin. Gute Nacht.
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0: Wo ist das Stinkvieh? Ich finde es.
1: Wie ein Blitz stürmt Huckepuck aus dem Puppenhaus und dann springt er durch das auf Kipp stehende Fenster. Ich hätte mir alle Knochen gebrochen. Naja, auf jeden Fall ist davon nun Lisa wach geworden.
2: Halt, Huckepuck! Bleib hier!
3: Wo willst du hin? Warte auf mich!
2: Huckepuck! Wo bist du? Huckepuck?
3: Was machst du da?
2: Ich habe wohl gestern mein Armband verloren. Und ich hatte, gerade eben die Blitzidee, dass ich es hier irgendwo verloren haben könnte.
3: Du lügst doch. Du hast doch ein Geheimnis. Sag es mir, was ist es?
2: Ach, nein, nein. Ich suche nur mein Armband. Oh, ich glaube, Mama hat das Frühstück aufgedeckt. Lasst uns essen gehen.
3: Ich bekomme schon noch raus, was hier vor sich geht.
1: Puh, das war ganz schön knapp. Stellt euch mal vor, wenn Ben den Klabautermann entdeckt hätte. Der kann doch kein Geheimnis für sich behalten. Nun sitzen alle am Küchentisch. Lisas Mama hat ein tolles Frühstück mit Eiern, Kakao, Brötchen und verschiedenen selbstgemachten Marmeladen aufgedeckt. Sogar ein paar Pfannkuchen von gestern sind noch übrig. Alle lassen es sich schmecken. Da bekomme ich aber auch Hunger. Ob da wohl noch was für mich übrig bleibt?
4: So, dann lasst es euch mal gut schmecken. Leider ist unser Graubrot alle, obwohl ich dachte, wir hätten noch ein Stück. Naja, egal. Papa ist heute Morgen schnell zum Bäcker gefahren und hat Brot und Brötchen geholt.
2: Mama, Papa, darf ich heute ausnahmsweise mal den Hühnerstall sauber machen?
3: Hey, das mache ich doch immer.
5: Also ich habe damit kein Problem. Aber ihr beide müsst euch schon einigen.
2: Darf ich, Ben? Ich suche doch immer noch mein Armband. Vielleicht finde ich es ja da.
3: Aber nur, wenn ich heute auch mal an deinen Computer darf.
2: Na klar. Danke, Brüderchen.
3: Klasse.
1: Na, der Ben ist aber auch einer Lunke. Der hat nie Lust, den Hühnerstall sauber zu machen. Jeden Tag müssen die Eltern ihn fast schon zwingen. Naja, Lisa soll's recht sein. Heute ist schönes Wetter. Da würde sie eh nicht viel drinnen sein. Wo ist sie denn? Ah, da. Sie ist schon fast beim Hühnerstall angekommen.
2: Hä? Der Stall ist leer. Wo kommt denn das Gegacker her? Ich sehe kein einziges Huhn. Huckepuck! Wo bist du?
0: Bei euch sind ja die dümmsten Hühner der Welt. Hat nicht lange gedauert. Dauert länger, einen Huhn davon zu überzeugen, über die Reling zu hüpfen. Wollen die nie, aber mit einem Schubs klappt das immer.
2: Was hast du mit unseren Hühnern und dem Hahn gemacht? Wo sind die jetzt? Wenn Mama und Papa das sehen, dann bekomme ich Ärger. Also sag es.
0: Wo die Stinkviecher sind? Keine Ahnung. Ich weiß nur, nicht mehr hier. Und das ist gut. Ich habe den Stinkehahn gehört und habe das wie immer gemacht. Mit Brotkrümel gelockt, erschreckt und geschockt. Dann liefen sie weg. Hat gut geklappt. Einfacher als sonst.
2: Na, da weiß ich wenigstens, warum das Graubrot heute Morgen alle war.
1: Also wirklich, das ist aber nicht sehr nett von Huckepuck. Einfach alle Hühner vom Hof zu jagen und dann auch noch das Graubrot zu mopsen. Aber Lisa muss sich beeilen. Sie hatte sich doch heute mit ihrer besten Freundin Marie verabredet. Bis dahin müssen die Hühner wieder da sein und natürlich am besten ohne, dass die Eltern etwas davon mitbekommen. Die Mutter schrubbt das Haus und der Vater bastelt mal wieder an seinen Modellschiffchen. Und Ben? Na, wo soll der wohl sein? Der klebt mit dem Gesicht am Bildschirm von Lisas Computer.
2: Mensch, ich kann die doch hören. Wo sind die denn? Huckepuck, ich will jetzt, dass du mir suchen hilfst. Sonst...
0: Was sonst? Ich bin Huckepuck, der große Klabautermann. Niemand kann es mit mir aufnehmen. Kein Hühner, kein Pirat und sowieso kein Zopfmädchen. Monster! Hilfe! Hilfe! Weg, weg, weg! Geh fort!
2: Hallo, Puffel! Na, hattest du eine schöne Nacht? Und der große Klabautermann hat Angst vor einem Kater.
1: Also wie kann man denn vor dem Kater Puffel Angst haben? Vielleicht, wenn man eine Maus ist. Denn Mäuse mag er. Also fressen. Aber ansonsten liegt Puffel eigentlich den ganzen Tag nur auf der Terrasse herum und entspannt sich. Zwischendurch hat er Hunger. Dann muss es aber auch ganz schnell gehen. Aber was ist denn jetzt eigentlich mit den Hühnern und dem Hahn? Und wo ist Huckepuck?
2: Huckepuck? Der Puffi tut dir nichts. Das ist nur unser Hauskater. Der ist besser als jeder Wachhund. Wenn ihr Freunde werdet, wer weiß, vielleicht beschützt er dich dann ja auch.
0: Aber er wird mich fressen. Ich habe schon große Monster erlebt. Auf Schiffen. Die wollten mich immer fressen.
2: Aber Puffi nicht. Der hat doch auch noch nie ein Schiff gesehen. Der war immer nur hier. Na komm, trau dich. Ich pass auf. Na geht doch. Schau, er schnuffelt nur an dir.
1: Das müsstet ihr jetzt sehen. Huckepuck sitzt komplett verängstigt mit dem Rücken zur Hühnerstallwand. Er zittert wie Espenlaub und ist wie versteinert. Der Kater, also Puffel, schnuffelt an dem Klabautermann und reibt seinen Kopf an ihm. Lisa nennt das immer Böcken. Also böckt der Puffel den Huckepuck. Der ist ganz weiß im Gesicht. Aber dann wendet sich der Kater ab. Läuft Richtung Gemüsebeet, fängt an, ein Loch zu buddeln und, verrichtet sein Geschäft.
3: Ach, Puffi, raus mit dir aus dem Gemüsebeet. Kannst du nicht woanders hinmachen? Meine Kartoffeln.
6: Lass ihn doch.
1: Hier ist was los. Ah, wer kommt denn da?
7: Hallo, Lisa. Sag mal, warum sitzen eure Hühner und der Hahn bei Bauer Wempel in der Linde?
2: Hallo Marie! Oh, ich freue mich, dich zu sehen. Komm, ich schnapp mir mein Rad und dann holen wir die Tiere zurück. Ich hab sie schon gesucht. Und danach gehen wir erstmal ein Eis essen.
7: Au ja!
1: Ach Menno, da werde ich jetzt schon etwas neidisch. Die werden dann bestimmt Schokoeis essen. Und das mag ich doch immer so gern. Naja, aber erst müssen Lisa und Marie die Hühner und den Hahn wieder nach Hause bringen. Wie? Das wissen die beiden noch nicht? Ach so. Nun, das ist so. Lisa erzählt Marie auf dem Weg zu Bauer Wempel alles von Huckepuck. Die glaubt ihr fast nicht. Aber als beste Freundin erzählt man sich ja immer die Wahrheit, oder?
7: Und der Hackepick, oder wie der heißt, kann sich unsichtbar machen? Und er hat die Hühner auf Bauer Wempels Baum gejagt, weil Klabautermänner keine Hühner mögen? Und vor Puffi hat er Angst? Also wenn du nicht meine beste Freundin wärst, würde ich jetzt sagen, dass du spinnst.
2: Ist aber alles wahr. Du wirst es noch erleben. Er wird halt nicht bei anderen sichtbar. Nur bei mir, weil ich ihn ja eingeklemmt habe. So muss er scheinbar bei mir bleiben. Oberstes Klabautermann-Gesetz.
7: Autsch! Irgendwas hat mich gestochen.
2: Huckepuck, lass das!
7: Meinst du, das war er?
2: Ganz sicher. Aber schau, da ist die Linde von Bauer Wempel. Wie bekommen wir die da runter? Die sind ja hoch bis in die Baumkrone.
7: Ich frag mal Bauer Wempel, ob er uns eine Leiter leihen kann. Dann holen wir die einfach runter.
1: Marie ist ein mutiges Mädchen. Die beiden kennen sich schon seit dem Kindergarten. Die haben ihre Köpfe immer zusammengesteckt. Marie hat rote Haare. Deswegen nennen sie die Jungs in der Klasse immer Hexe. Das mag sie aber gar nicht. Naja. Sie rast auf jeden Fall zum Haus vom Bauer Wempel. Und zusammen kommen sie zurück zum Baum. Der dicke Bauer hat eine lange Leiter auf der Schulter.
8: Na, wie konnte das denn passieren, Kinder? Habt ihr die Hühner verjagt?
2: Hallo, Herr Wempel! Nein, sie waren einfach weg heute Morgen.
7: Wie durch Geisterhand.
2: Marie, nicht!
8: Ach, ärgert euch nicht, Kinder. Die bekommen wir da schon wieder runter.
1: Zum Glück hilft Bauer Wempel den beiden. Das geht auch ganz fix. Der Bauer hat noch schnell seinen Trecker samt an.
5: Marie auf deinem Wagen.
8: Hey,

0: Die beiden, jeder ein Spaghetti-Eis, verabschiedeten sich für morgen früh zum gemeinsamen Schulweg und danach fuhren beide wieder nach Hause. Lisa musste erstmal Ben aus ihrem Zimmer schmeißen. Der saß tatsächlich den ganzen Tag am Computer und hat von dem ganzen Trubel nichts mitbekommen. Lisa warf sich aufs Bett.
1: Jetzt sind sie wieder da. Und ein Monster ist sie auch. Und Eis habe ich auch ganz abbekommen.
2: Ich habe schon mitbekommen, dass du immer mal wieder ein bisschen Eis genascht hast. Das Schmatzen war nicht zu überhören.
1: Von irgendwas muss man ja leben. Was ist jetzt mit den Stinkeviechern und dem Monster?
2: Damit wirst du leben müssen.
1: Nein.
2: Huckepuck, hör auf. Die anderen werden das noch hören.
1: Oh, was ist nur aus mir geworden? Der große Klappautermann Huckepuck, der alle Weltmeere durchquert hat, Schiffe vor dem Kentern bewahrt und Piraten in die Flucht geschlagen hat. Oh, was ist nur aus mir geworden?
2: Ein Klappautermann auf einem Bauernhof.
0: Da lachen beide und halten sich den Bauch und wischen sich die Tränen aus den Augen. Das ist aber auch zu lustig. Ein Klabautermann auf einem Bauernhof. Das habe ich auch noch nicht gehört. Auf jeden Fall wird es nicht langweilig. Es ist doch schon wieder so spät. Da will ich doch mal sehen, ob... Oh, psst. Lisa schläft schon. Und Huckepuck? Auch der hat sich wieder im Puppenhaus in das kleine Metallbett gekuschelt. Kater Puffel hat sich ins Zimmer geschlichen und liegt am Fußende in Lisas Bett und schnurrt vor sich hin. Ich glaube, wir werden noch viele spannende Abenteuer mit Huckepuck und Lisa erleben. Aber erstmal, denke ich, lege ich mich jetzt auch ins Bett. Also, bis nächstes Mal. Tschüss.
3: Sie hörten Huckepuck, der Klabautermann. Folge 1. Verflixt und zugenäht. Ja, in den Rollen. Huckepuck, also ich. Ja, den spricht er. Der wird gesprochen von, ja, genau dem. Matthias Heil, ja. Der Erzähler, das ist der Philipp Bösand. Ja, die Lisa Nadine Most. Marie Jasmin Kurt, Lisas Mutter Anna Steinbach, Birgit Arnold, Lisas Vater Tim Steinbach, Marcel Ellerbrook, Lisas Bruder Ben Steinbach, Adrian Arnold, Bauer Willi Wempel, Joachim Klotz, ja, Kater Puffel, sich selbst. Skript, Idee, Regie und Schnitt sowie Titelsong komponiert, eingespielt, aufgenommen, getextet und gesungen von Stefan Hartlein. Ja. Titelsong gemastert von Stereo Junge. Er gibt sich auch in Mono? Egal. Background Vocals und Credits, die sind von... Was denn? Jetzt schon wieder? Matthias Heil. Die Covergestaltung wurde von der Anja Klugas gemacht. Das Lektorat von Marek Schelgel. Auch wenn man es nicht glauben mag, aber Sounddesign gab's auch, ja. Und das unter der Verwendung von Sounds aus dem eigenen Archiv, ja. Wie aber auch von freesounds.org, ja. Das Hörspiel steht unter der Creative Commons Lizenz 3.0, ja. Ein Hörspiel für das Hörspielprojekt 2020. Der Community für Hörspielmacher.

0: volle Fahrt voraus, Kapitän!
1: Das ist... Ah, jetzt habe ich es. Oh, wurde auch mal Zeit.
0: Was machst du da eigentlich? Ich will meine Ruhe haben. Klabautermänner müssen mindestens 3-mal am Tag schlafen. Großes Klabautergesetz. Oh, schrecklich klingt das. Schrecklich.
1: Das ist der neueste Hit. Der ist auf Platz 1 der Charts. Wie kann man das nicht mögen? Ich mache es leiser, okay? Und jetzt lass mich meine Hausaufgaben zu Ende machen.
0: Pah, du und dein doofes Gekritzel. Zumindest ist der Lärm jetzt weniger.
2: Los, sag mir jetzt, was hier vor sich geht. Ich hab dich belauscht. Du hast mit jemandem gesprochen. Sag es.
1: Was du schon wieder gehört haben willst. Ich hab nur mit Marie telefoniert.
3: Telefoniert? Belauscht? Oh je, ich bekomme aber auch gar nichts mit. Ah, hallo, ihr seid ja auch wieder da. Lisa sitzt in ihrem Zimmer am Schreibtisch und macht ihre letzten Hausaufgaben. Psst, nicht verraten. Die hatte sie gestern einfach verheimlicht, damit sie noch schnell zu Marie konnte. Das war wichtig, denn sie musste fragen, ob Marie mit darf. Wohin? Tja, in den Zoo. Da fahren Lisas Familie und Marie heute hin. Und das wird sicher toll.
2: Autsch! Ah, was war das?
1: Was war was?
2: Mich hat was gestochen, aber ich seh nix. Hier fliegt nichts herum.
1: Ach, Ben, ich hab jetzt keine Zeit für deine Detektivspiele. Hier ist nichts und gestochen hat dich wohl deine Fantasie. Lass mich das jetzt hier zu Ende machen. Wir wollen doch bald los.
2: Blöder Tierpark.
0: Ein Ort, an dem Tiere geparkt sind? Wie soll das denn ausschauen?
1: Nee, die werden da nicht geparkt. Die Tiere wohnen dort. Ganz viele verschiedene. Affen, Giraffen, Löwen, Hühner.
0: Na, diese Stinkeviecher sind ja überall. Bäh, widerlich. Ich komme mit und werde...
1: Nein, da brauchst du gar nicht drüber nachdenken. Du bleibst schön hier. Hast schon genug Quatsch gemacht. So, fertig. Wurde ja auch mal Zeit. Blöde Mathe-Hausaufgaben. Also, Huckepuck, schön artig bleiben.
0: Bleib doch selber artig. Der große Huckepuck macht, was er will.
1: Der große Huckepuck. Der große Huckepuck.
4: Lisa, kommt bitte. Wir wollen los.
1: Ja, Mama, bin schon auf dem Weg.
0: Ein Klabautermann lässt sich nichts verbieten.
3: Was? Wo? Wie? Oh Mann, ich glaube, ich bin noch nicht ganz wach. Vater hat schon den Wagen vorgefahren. Lisa und Ben sind schnell nach unten gekommen. Na, dann kann es ja jetzt losgehen. Sobald Marie da ist.
1: Hallo! Hallo! Marie!
5: Oh Mann, ich muss noch mal aufs Klo. Wenn ich wiederkomme, geht's gleich los.
3: Hier ist ein Durcheinander. Vater Steinbach musste eben noch schnell aufs Klo. Maries Sachen mussten verstaut werden und dann sind die 5 losgefahren. Zum Glück ist es kein so weiter Weg. Aber eine Stunde sind sie insgesamt doch unterwegs. Vater konzentriert sich auf die Fahrt. Mutter kämpft etwas mit dem Navi und Ben hört Musik über seine Kopfhörer. Lisa und Marie gackern vor sich hin, wie die Hühner. Oh, hoffentlich hat Huckepuck das jetzt nicht gehört, aber der ist ja zu Hause. Glück gehabt.
6: Hast du gestern den dicken Jan gesehen? Der schlingt seine Brote aber auch immer runter. Oh, ekelhaft.
1: Ach, der ist doch immer so. Ich glaube, der kann 3 Pausenbrote gleichzeitig im Mund haben und könnte dann immer noch alle meine Entchen pfeifen.
5: So, gleich sind wir da. Seht mal, da, Tierpark Roncello.
3: Da fahren sie auch schon auf den Parkplatz. Alle recken sich nach dem Aussteigen. Nur Ben nicht. Der rennt jetzt schon umher. Moment mal, wo sind sie denn hin? Ah, da. Ah, sie gehen schon zum Einlass. In einer kleinen Kabine sitzt ein recht großer Mann. Er hat lange Haare und einen langen Bart. Auf seinem Hemd ist ein Namensschild angesteckt. Moment, ich versuche es zu erkennen. Roncello. Roncello! Ach, ist das etwa der Besitzer des Zoos? Das ist ja toll.
5: Guten Tag. Drei Kinder und zwei Erwachsene, bitte.
7: No. Es muss morgens sein. Wenn er dann noch schlaft, dann weiß ich auch nicht. Ist Ihr Job, Boris. Andiamo, machen Sie was, bevor die Leute wieder gehen. Andiamo, per favore. Ah, buongiorno, guten Tag. Entschuldigen Sie bitte. Hier die Karten. Das macht dann 26,50, bitte. Prego.
3: Vater Steinbach bezahlt. Er hat ein wenig Schweiß auf der Stirn. So geht es ihm immer, wenn Geld sein Portemonnaie verlässt. Aber was war denn da mit dem Löwen? Der schläft? Ja, dann soll der Tierpfleger ihn halt aufwecken. Kann ja wohl nicht sein, dass der sich auf die faule Haut legt. Aber erstmal wollen die Steinbachs und Marie nun den Tierpark erkunden.
1: Mama, Papa, dürfen Marie und ich alleine los?
8: Natürlich. Wir haben es jetzt 11:15. Spätestens 3 wollen wir noch was essen gehen. Da treffen wir uns bei dem Imbiss, ja?
1: Klasse, das machen wir so. Komm, Marie.
8: Halt, stopp. Nehmt euch was zu trinken mit. Es wird warm heute.
1: Danke, Mama. Bis später, Papa. Viel Spaß, Ben.
9: Ach, diese Kinder.
8: Komm, Ben. Wir gehen zu den Affen.
2: Au ja, ich will die Gorillas sehen.
7: Merken Sie was, Boris? Erst die Löwe, jetzt auch noch die Gorillas. Wir sind doch kein Schlaflabor. Los, jetzt kommen Sie. Andiamo, per favore, andiamo.
3: Nanu, Löwen, Gorillas, schlafen? Verstehe ich nicht. Aber Lisa und Marie sind direkt auf dem Weg zu den Löwen. Denn das sind Maries absolute Lieblingstiere.
10: Wieso liegen die ganzen Löwen? Wenn nichts passiert, dann gehen wir woanders hin, Kinder.
1: Was ist denn hier los? Schau, die ganzen Löwen liegen nur herum.
6: Ja, also das habe ich so auch noch nicht gesehen. Ich hatte mich so auf die Löwen gefreut.
11: Kommen Sie bitte, meine Damen und Herren. Hier sind unsere prächtigen Löwen.
0: Ein riesiger Stinkhuhn.
3: Ach. Ich habe es mir doch fast gedacht. Hat sich der Huckepuck wieder in die Hängetasche von Lisa geschlichen. Dabei sollte er doch zu Hause bleiben. Jetzt steht vor ihm ein riesiges Huhn. Das Maskottchen des Zoos. Holger das Huhn. Das läuft den ganzen Tag im Zoo herum und macht seine Späßchen oder spricht Besucher an. Manchmal machen die Leute sogar ein Foto mit ihm. Dass Huckepuck jetzt gerade etwas überrascht ist, das glaube ich ihm gerne. Aber was macht er denn jetzt?
12: Ah, Hilfe! Irgendwas ist im Kostüm.
0: Nimm das!
12: Autsch.
0: Nimm das! Ah, blödes Stinkevieh!
12: Ich kann nicht mehr sehen! Hilf mir doch!
1: Ah. Huckepuck? Aua.
6: Der Klappautermann?
1: Ich habe ihm verboten, mitzukommen. War doch klar, dass er nur Blödsinn macht.
6: Der ist hier? Er war die ganze Zeit dabei?
1: Ja. Huckepuck, ich befehle dir aufzuhören.
12: Was ist das? Ah, weg, weg. Ah, ist das eine Ratte? Ich hasse diesen Zoo. Ich hasse dieses blöde Hühnerkostüm. Ah, ich hasse das alles hier.
1: Huckepuck, komm her. Zurück in die Tasche. Warte kurz bitte. Ich rufe dich gleich. Ich gehe eben hinter das Gehege.
3: Also wirklich, da hat der Huckepuck dem Maskottchen aber ganz schön zugesetzt. Nun ja, wir wissen ja mittlerweile, dass Klabautermänner Hühner nicht ausstehen können. Aber Lisa ist ganz schön verärgert.
1: Was hat der dir denn getan? Das ist ja nicht mal ein richtiges Huhn.
0: Huhn ist Huhn. Wir Klabautermänner mögen keine Hühner.
1: Bah. Wie stehe ich denn nun da? Jeder hätte das mitbekommen können. Warum bist du denn überhaupt hier? Ich hab dir doch gesagt, dass du zu Hause bleiben sollst.
0: Was soll ich denn alleine machen? Langweilig ist es da. Niemanden kann ich retten. Kein Schiff, kein Wasser, nix. Nur Langeweile.
6: Lisa, was ist los? Kommst du wieder?
1: Komm mal bitte her. stell dich dahin. Ich befehle dir, Huckepuck, jetzt sichtbar zu werden.
0: Nein, nein, nicht das Befehlen. Dann kann ich mich sehen.
1: Ja, und genau das will ich.
6: Lisa, redest du mit dir selbst?
1: Ah, was ist das? Das ist Huckepuck, der Klabautermann.
0: Oh je, welch Unglück. Nun kann die mich auch noch sehen. Das ist mir ja noch nie geschehen. Oh nein, oberstes Klabautermann-Gesetz.
6: Den gibt es ja wirklich.
0: Ja klar gibt es mich wirklich. Was denkst du denn?
7: Was machen wir denn, Boris?
1: Schnell, hinter die Futtersäcke.
7: Die Leute gehen schon wieder. Die Löwen schlafen, die Gorillas ebenfalls und jetzt auch noch unsere Elefanten. Das ist die letzte Woche immer wieder passiert. Perché, solo perché? Warum schlafen die Tiere denn immer?
13: Ich kann es mir nicht erklären. Heute Morgen waren sie noch alle munter. Sie haben gefressen und gespielt. Zu kalt ist es auch nicht. Ich kann es Ihnen nicht sagen, Herr Roncello.
7: Wenn die Einnahmen noch weiter runtergehen, können wir bald kein Futter mehr kaufen. Dann muss ich den Zoo schließen. Was wird denn aus den Tieren? Sie sind in meinem Leben.
13: Lassen Sie uns doch die Tiere jetzt in anrufen. Vielleicht gibt es ja einen ganz natürlichen Grund dafür.
7: Sie. Ja, das mag wer. Rufe Sie die Frau Dottore an. Weiteren Rat weiß ich auch nicht.
13: Ja, das mache ich sofort.
6: Der Zoo, er wird schließen. Die armen Tiere, sie werden ihr Zuhause verlieren.
1: Huckepuck, hast du damit zu tun?
0: Ich? Niemals. Sowas würde ich nicht machen. Hühner verjage ich, aber die anderen, nein, nein, nein, nein. Ich bin ein großer Klabautermann.
1: Hast du das gehört?
6: Ja, woher kommt das? Schau mal da.
3: Nur ein paar Meter von den Dreien entfernt, sieht Marie einen Fuß hinter einem rostigen Futtertrog herausragen. Lisa, ganz mutig, wie sie immer ist, geht langsam dorthin und sieht ein Mädchen. Sie hat feuerrote, gelockte Haare und trägt eine Jacke, wie man sie von einem Zirkusdirektor kennt. Aber warum weint sie denn? Vielleicht hat sie ihre Eltern im Zoo verloren.
1: Hey, alles okay? Warum weinst du denn? Ich bin Lisa und das ist Marie.
6: Hallo, wer bist du denn?
14: Ich heiße Ricarda. Meine Papa gehört dieser Zoo und ich habe gerade gehört, dass wir vielleicht den Zoo zumachen müssen und dann müssen alle Tiere hier weg.
1: Ja, das haben wir auch gehört. Was ist denn hier los?
14: Von Tag zu Tag kommen weniger Besucher in den Zoo. Wir wissen nicht warum, aber die Tiere schlafen immer viel. Sie liegen nur rum. Und das ist den Besuchern zu langweilig. Deswegen bleiben sie zu Hause oder gehen lieber in den Zirkus. Da ist mehr los. Aber was sollen wir denn machen, wenn wir den Zoo nicht mehr haben? Okay, Raphael würde sich freuen. Der findet hier eh alles doof.
6: Wer ist Raphael?
14: Mein großer Bruder. Er spielt immer Holger, das Huhn. Mein Papa sagt, er soll irgendwann den Zoo übernehmen, wenn er zu alt ist. Meine Mama ist gestorben, als ich klein war. Und sonst haben wir auch niemanden mehr.
1: Naja, ich kann das schon verstehen, dass er keine Lust hat, Holger das Huhn zu spielen.
14: Ja, das stimmt schon. Aber früher fand er das ganz toll. Jetzt nicht mehr. Was machen wir denn nun? Ich möchte hier nicht weggehen. Ich bin hier geboren. Ich liebe alle Tiere.
6: Irgendwer muss etwas gegen den Zoo haben. Vielleicht der Zirkus?
14: Nein, mit der Familie vom Zirkus sind wir gut befreundet. Außerdem sind sie ja auch immer nur alle paar Monate kurz hier. Dann ziehen sie in andere Städte weiter.

0: würden uns nicht schaden wollen.
1: Wisst ihr was? Das finden wir raus. Kommt, wir laufen zu den Elefanten.
2: Die armen Tiere. Was passiert hier bloß? Die drei Mädchen und der unsichtbare Huckepuck in Lisas Hängetasche laufen schnell zu den Elefanten. Die machen gerne Quatsch. Oft spritzen sie einfach die Besucher nass. Ein riesiger Spaß. Manchmal lassen sie sich sogar streicheln. Aber nur, wenn ein Tierpfleger in der Nähe ist. Alleine darf man nicht zu ihnen hin. Ah, da sind ja Lisa, Marie und Ricarda schon bei den großen grauen Elefanten angekommen. Und tatsächlich, sie liegen alle auf der Seite und schlafen. Und einer schnarcht sogar.
3: Nala! Mora! Jumbo! Steht doch auf! Sie rühren sich nicht. Warum wachen sie denn nicht auf?
1: Also, sie stehen nicht auf. Nicht einmal das Futter haben sie angerührt. Vielleicht sind sie krank? Oder...
4: Ja, sie liegen einfach nur so da. Es gibt keine Gründe.
5: Oh, Mama mia, das beste Futter haben wir ihnen hingestellt. Nicht einmal Wurfelzucker wollen sie.
4: Ich habe bei den Löwen und Gorillas alles versucht, aber sie rühren sich einfach nicht.
6: Ich schaue mir das mal ganz genau an und werde Blut abnehmen. Das bekommen wir schon heraus, was die Tiere haben. Der Test geht schnell. Ich denke, ich werde in einer Stunde wissen, was mit ihnen los ist.
1: Kommt, wir laufen schnell zum Streichelzoo. Huckepuck, die Tasche ist auf einmal leichter geworden. Huckepuck, bleib hier! Mist!
7: Lisa, kommst du?
1: Ich komme!

0: Wo ist denn Huckepuck jetzt? Ich kann nur eine kleine Staubwolke sehen. Wo rennt er denn hin? Jetzt weiß ich's. Er will zu den Pfauen. Aber was will er denn da?
1: Riesenhüter? Die schnapp ich mir.
2: Blödes Kostüm. Ich hab einfach keine Lust mehr auf den ganzen Mist hier. Die Löwen, die Gorillas und die Elefanten haben scheinbar nicht gereicht. Dann jetzt halt die Pfauen. Die sind auch beliebt. Wenn das nicht reicht, dann halt den Streichelzoo.
0: Aber das ist doch Raphael, der Sohn von Herrn Roncello. Was sagt er da? Moment, was macht er denn da? Er hat etwas in der Hand, ein Fläschchen und irgendwas zum Essen. Ich kann es nicht genau erkennen. Er träufelt was aus dem Fläschchen über das Futter und... Das kann doch nicht sein. Er gibt es dem V und der ist umgefallen. Und jetzt geht er zum Nächsten.
1: Hey, geh weg da. Das sind meine Riesenhühner. Ich muss die verjagen.
2: Autsch. Ah, diese blöden Mücken, die stechen durch die Hose.
1: Ich bin doch keine Mücke. Nimm das.
2: Autsch. Hey, was ist denn das? Das Fläschchen? Es hüpft weg.
0: Wenn ihr das sehen könntet. Huckepuck hat den Raphael mächtig gepiekst. Dann sind das Futter und das Fläschchen auf den Boden gefallen. Der Klabautermann hat sich das Fläschchen geschnappt und ist damit von dannen gehüpft. Na, das sah ja ulkig aus, denn Huckepuck ist ja unsichtbar. Und so hüpft das Fläschchen von ganz alleine über den Weg. Der Raphael rennt natürlich hinterher, aber relativ schnell kann er dem Klabautermann nicht mehr folgen.
2: So ein Mist. Naja, wenigstens liegt ein Vieh. Jetzt muss ich mir ein neues Fläschchen aus dem Lager holen.
1: Niemand kann es mit dem großen Klabautermann Huckepuck aufnehmen.

0: Schaut mal, hier ist alles in Ordnung. Allen Tieren geht es gut. Au! Oh Mann, was war das denn?
1: Oh, Lisa. Oh, das tut mir leid. Wir haben mit Ben Frisbee gespielt. Da war wohl dein Kopf im Weg. Alles okay, mein Schatz?
0: Ja, aber das gibt eine richtig dicke Beule.
1: Tut mir leid, Kleines. Hab ich vergessen, um 3 Uhr beim Imbiss. Ich hab schon einen Bärenhunger.
2: Eine Flugbeule.
3: Wollt ihr mal sehen, wo die Tiere sind, die gerade geboren wurden?
2: Au, ja. Ah, ja.
4: Na, das möchte ich auch gerne sehen. Ach, so kleine, niedliche Affenbabys und schnuckelige Küken und... Ich meine, da gehe ich doch einfach mal mit.
2: Oh, wie süß.
0: Schau mal, Marie.
5: Oh, ich wollte schon immer mal so eine Aufzuchtstation sehen.
3: Deswegen liebe ich das hier alles. Es ist mein Zuhause. Ich bin mit all dem groß geworden. Lisa, Marie, wir müssen herausfinden, was los ist.
0: Aber wo suchen wir weiter?
3: Huch, was ist los, Lisa? Alles okay?
0: Ja. Ich glaube, ich muss aufs Klo. Ja, genau. Ich muss aufs Klo.
3: Kein Problem. Durch diese Tür da und dann rechts rum. Da sind die Personaltoiletten. Die kannst du eben benutzen.
0: Okay, danke.
4: Na, das muss aber wirklich sehr dringend sein. Aber so auf einmal?
6: Huckepuck, wenn du da bist, erschreck...
7: Schon mal mit deiner Hängeltasche gesprochen und eine Antwort bekommen.
6: Haha, sehr witzig. Wo warst du? Warum bist du so einfach abgehauen?
7: Ich, der große Klabautermann Huckepuck, kann machen, was ich will. Außerdem habe ich das große Huhn gesucht, habe es nicht gefunden, aber was viel Besseres. Noch viel bessere Hühner mit Federn im Po, bunt und in allen Farben. Ich wollte sie verjagen, aber da kam so ein langer Lulatsch und hat sie mit Futter zum Umfallen gebracht.
6: Was hast du gesehen?
7: Wie das Riesenhuhn vom Futter umgefallen ist. Eine Frechheit war das. Das waren meine Riesenhühner. Das wollte ich machen. Also habe ich den langen Lulatsch das Futter aus der Hand gezwickt. Und dabei ist ihm dieses Fläschchen runtergefallen. Das habe ich ihm geklaut. Denn wir Klabautermänner sind auch große Piraten. Das ist jetzt meine Beute.
6: Huckepuck, du bist der Beste.
7: Bäh, das ist ja ekelhaft. Damit hast du doch heute Morgen das gelbe komische Ding gegessen. Bäh. Lass das!
6: Hör zu, das ist Beruhigungsmittel. Jetzt weiß ich, warum die Tiere alle auf dem Boden rumliegen. Jetzt müssen wir nur noch rausfinden, wer der lange Lulatsch ist. Los, schnell! Hüpf wieder in meine Tasche und mach dich unsichtbar.
7: Nö! Ich muss wieder zu den Riesenhühnern. Der lange Lulatsch wollte wieder zurückkommen. Vorher muss ich die Hühner wegjagen.
4: Das ist ja gemein. Die Tiere einfach mit Futter, in dem Beruhigungsmittel drin ist, zu füttern. Lisa geht schnell zu den anderen zurück und flüstert Marie alles ins Ohr, was sie gerade erfahren hat.
1: Ach, benvenuto. Kommen Sie hier herein, Signora Dottore. Hier können wir alles in Ruhe besprechen. Wer seid ihr denn? Raus hier, andiamo.
3: Nein, Papa. Das sind meine Freundinnen. Das ist Lisa und das ist Marie. Ich wollte Ihnen nur die Tiere zeigen.
1: Ricarda, mia bambina. Dann ist ja alles gut. Bleib hier und deine Freundinnen auch. Signora Dottore hatte mir etwas zu erzählen. Dann wissen wir endlich, warum unsere lieben Tiere immer schlafen, wenn die Besucher kommen.
8: Ja, genau. Danke. Also, wir haben das Blut untersucht und haben größere, aber nicht tödliche Mengen von Beruhigungsmitteln in dem Blut von allen getesteten Tieren gefunden. Die Menge haut den größten Elefanten um und wirkt sicher 10 Stunden. Nur eines verstehe ich nicht. Beruhigungsmittel in dieser Art und in diesen Mengen sind streng verschreibungspflichtig. Ich habe Ihnen doch vor einiger Zeit einige Fläschchen gegeben. Wo lagern Sie diese?
1: Na, im verschlossenen Kühlschrank hinter dem Personalzimmer. Da haben nur Boris und ich Zugang zu. Kommen Sie, ich zeige es Ihnen. Da questa parte, per favore.
9: Herr Angelo, ich habe ihn auf frischer Tat ertappt.
4: Da kommt Tierpfleger Boris mit dem Raphael rein. Au, er zieht ihm am Ohr. Ein bisschen lustig sieht das schon aus. Boris ist nämlich recht klein und der Raphael ist größer als sein Vater.
1: Boris, was machen Sie da?
9: Stell dich da hin, Herr Angelo. Ihr feiner Herr Sohn hat das Futter für die Pfauen mit Betäubungsmitteln betäubt und zum Fressen gegeben. Ich bin aus Zufall an dem Gehege vorbeigelaufen und habe es genau gesehen.
1: Mio figlio, was hast du getan? Warum hast du das getan? Sag mir, dass es nicht wahr ist. Bitte, prego.
10: Doch, es ist wahr. Ich hasse das Holger-Kostüm. Jeden Tag nur den Mist wegmachen. Ich hasse Tiere. Ich hasse diesen Zoo. Du willst mich als Nachfolger. Jeden Tag sagst du mir, was ich zu tun habe. Wie ich es zu tun habe. Und wo ich was zu tun habe. Ich will nicht dein Nachfolger werden, Vater. Ich möchte weiter zur Schule und mein Abitur machen. Dann möchte ich studieren gehen. Papa, ich möchte Arzt werden. Ich will Menschen heilen, kein Zoo leiten. Bitte, Papa, versteh mich. Ich habe keinen Ausweg mehr gesehen.
1: Mein Sohn, mio buon figlio. Wie konnte ich das nicht wissen? Ich dachte, es ist auch dein Wunsch, das Familiengeschäft weiterzuführen. Nach Mamas Tod dachte ich, dass die Welt untergeht, aber deine Freude mit den Tieren... Ich dachte... Mio figlio. Ach, mein Sohn.
10: Papa, es ist doch lange her. Ricarda hat diese Begeisterung, aber ich nicht mehr. Bitte, Papa, versteh mich doch. Ich liebe dich doch.
1: Mein Sohn, du musst keinen Job machen, der dir keine Freude macht. Du und deine Schwester, ihr seid mir das Wichtigste auf dieser Welt. Für euch würde ich alles tun. Raphael, wenn du weiter zur Schule gehen willst, Abitur, Studium, dann machst du das. Der Zoo wird schon irgendwie weitergehen. Ich liebe euch über alles, meine Kinder.
4: Und da liegen sich die drei in den Armen. Wie schön. Die Tierärztin hat den schlafenden Tieren ein Gegenmittel gespritzt. Und langsam werden alle wieder munter. Kein Tier hat sich verletzt. Oh, es ist ja fast schon 3 Uhr. Lisa! Lisa! Du musst zum Imbiss. Deine Eltern warten auf dich.
5: Oh, Marie, wir müssen los.
3: Oh, müsst ihr schon wieder fahren?
5: Nein, zum Imbiss. Komm mit, Ricarda.
3: Oh ja! Ich will eine Pommes mit Mayo.
4: Da rennen die drei zum Imbiss. Mutter, Vater und Ben sind schon dort und sitzen an einem großen, runden Tisch. Ricarda darf mitessen. Und so verbringen alle noch eine schöne Zeit. Sie erzählen von der Aufzuchtstation und von den betäubten Tieren. Ach, das war wirklich aufregend. Aber was macht eigentlich Huckepuck?
7: Jetzt müssen die Riesenhühner mal ganz schnell weg.
9: Herr Angelo, die Pfauen sind los. Sie laufen frei umher.
4: Dieser Huckepuck. Naja, ich kann es ja auch ein wenig verstehen. Ein Pfau und ein Huhn. Naja, Klabautermann müsste man sein. Huckepuck ist, nachdem er die Pfauen geärgert hatte, ganz schnell zurück in Lisas Hängetasche gesprungen. Lisa hat das natürlich wieder bemerkt, da die Tasche mit Huckepuck darin etwas schwerer ist. Da hat sie nur gelächelt. Tja. Tja, aber leider muss auch der schönste Zoobesuch einmal zu Ende sein. Und die Mädchen verabschieden sich am Auto der Steinbachs.
5: Kommst du uns mal besuchen?
0: Aber klar, wir sind doch jetzt Freundinnen.
11: Hey, kommt ihr bitte? Wir haben noch eine Stunde Fahrt vor uns.
12: Ja, Papa, wir kommen. Tschüss, Ricarda. Es war toll hier. Wir werden uns bald wiedersehen. Ich lade dich zu meinem Geburtstag ein. Tschüss.
4: Ricarda winkt dem Auto hinterher, bis es in einer großen Staubwolke verschwunden ist. Am nächsten Tag sitzen Mutter, Vater, Ben und Lisa am Frühstückstisch. Vater Steinbach liest, wie immer, die Morgenzeitung.
11: Schaut mal, hier ist ein Artikel über den Zoo. Herr Roncello lädt alle Schulen und Kindergärten ein und gibt freien Eintritt. Klasse Idee.
13: Ja, und die Kinder werden den Eltern erzählen, wie toll es im Zoo ist. Dann werden die Eltern mit ihren Kindern nochmal mit ihnen hingehen.
12: Hauptsache, dem Zoo und den Tieren geht es gut. Ricarda werde ich auf jeden Fall zu meinem Geburtstag einladen.
11: Oh Mann, das ist ja auch schon bald. Aber zum Glück ist dein Geburtstag erst in ein paar Monaten.
13: Ach Tim, da kommen doch nur gefühlte 20 verrückte Mädels.
14: Dann wandere ich aus.
4: Alle lachen so sehr, dass sie sich den Bauch halten und die Tränen aus dem Gesicht wischen müssen. Ach, das war aber auch wieder aufregend. Die Steinbachs frühstücken weiter. Und Huckepuck? Ah, hier. Der liegt in seinem kleinen Bettchen in Lisas Puppenhaus und träumt von Segelschiffen und Wellen und vielleicht ja sogar von Hühnern.
14: Hühner?
0: Sie hörten Huckepuck, der Klabautermann. Folge 2 von Pfauen und anderen Hühnern. In den Rollen Erzähler Philipp Bösand, der Huckepuck Matthias Heil, Lisa Nadine Most, Marie Jasmin Kurz, Lisas Mutter die Anna Steinbach, Birgit Arnold, Lisas Vater der Tim Steinbach, Marcel Ellerbrock, Lisas Bruder Ben Steinbach, Adrian Arnold, Herr Roncello Manuel Schmidt. Und jetzt darf ich mich vorstellen, die Ricarda Roncello, Sabrina Scherer, der Raphael Roncello, Dominik Alexander Klein, der Tierpfleger Boris, das ist der Oliver Weckauf, die Tierärztin, die Ann-Christine Blum, Besucher, Andreas K. Und die Credits sind auch von mir, Sabrina Scherer. Skript, Idee, Musik, Regie und Schnitt sowie Titelsong von Stefan Hartlein. Background Vocals von Matthias Heil. Der Titelsong wurde gemastert von Stereo Junge. Die Covergestaltung ist von Anja Klukas und das Lektorat übernahm Marek Schädel. Sounddesign unter Verwendung von Sounds aus dem eigenen Archiv wie auch von freesound.org. Das Hörspiel steht unter der Creative Commons Lizenz 3.0. Ein Hörspiel für das Hörspielprojekt 2021. Der Community für Hörspielmacher.

0: Lecker, Schmecker. Auf zur Beute.
1: Also wirklich, da schleicht sich der unsichtbare Huckepuck in den Hofladen von Lisas Eltern und... Oh, hallo. Da rede ich hier so einfach vor mich hin, ohne zu merken, dass ihr schon da seid. Aber das, was der Huckepuck da gerade macht, das ist eigentlich nicht wirklich in Ordnung. Er ist mal wieder beim Lakritzglas, denn der Huckepuck liebt Lakritze. Und immer mal wieder mopst er sich ein Salino oder einen salzigen Hering. Ich mag die ja auch wirklich gerne. Oh, wer kommt denn da?
2: Hallo!
1: Frau Wempel. Ihr müsst wissen, sie weiß alles und hat auch kein Problem damit, dieses Wissen mit allen und jedem zu teilen. Was sie wohl heute wieder erzählt.
3: Guten Tag, Wilma. Wie geht's dir und Willi?
2: Sehr gut, meine Liebe. Die Kartoffelernte war selten so gut. Dieses Jahr hatten wir aber auch das perfekte Wetter. Da wundert es mich schon, dass diese Pferdebauern fast pleite sind. Stellen Sie sich vor, Frau Steinbach, da haben die ein Dutzend Pferde, aber keine Schüler. Zum Glück kann uns das mit Kartoffeln nicht passieren. Willi ist gerade auf dem Weg und bringt eine Ladung nach Neustadt.
3: Kann ich denn was für dich tun?
2: Oh, ja, dieses hier. Und bitte 10 Eier und, ja, ach, wie schade. Ich hätte Willi gern eine Tüte Lakritz mitgebracht, aber...
3: Tut mir leid, Wilma. Lakritz ist leider aus.
4: Hallo, Anna. Guten Tag, Frau Wempel.
3: Hallo, Karin. Das macht dann 6,25 Euro, bitte.
2: Guten Tag, Frau Witte. Das ist aber schön, Sie zu sehen. Ich hoffe, Ihrem Mann und Marie geht es gut. Hier, bitte, Frau Steinbach. Und ich wünsche Ihnen beiden einen schönen Tag.
4: Na, hat dir Wilma mal wieder erzählt, welcher Bauer wann auf die Toilette geht?
3: Das auch. Karin, ich weiß nicht genau, wie ich sagen kann. Aber Wilma sagt etwas vom Pferdebauern, die... Naja, wie soll ich das sagen? Also, sie sagt, die pleite sind. Aber damit meint sie nicht euch, oder?
4: Woher weiß die alte Hexe das schon wieder? Naja, es ist schon was dran. Aber ganz so dramatisch ist es noch nicht. Wir hatten dieses Jahr einfach zu wenig Reitschüler und wissen auch nicht, woran das liegt. Was hältst du davon, wenn Tim und du heute Nachmittag auf einen Kaffee und ein Stück Kuchen vorbeischaut? Die Kinder haben ja heute einen langen Schultag.
3: Ja klar, gern.
0: Gut zu wissen.
1: Habt ihr das auch gehört? Maries Eltern scheinen große Probleme zu haben. Und diese Frau Wempel hat mal wieder nichts Besseres zu tun, als das auch jedem zu erzählen. Huckepuck ist auf jeden Fall mit seinem erbeuteten Lakritz wieder bei Lisa angekommen. Die sitzt noch in ihrem Zimmer und macht schnell die letzten Hausaufgaben, bevor es gleich zur Schule geht.
0: Niemals wirst du mein Geheimnis erraten.
5: Stör mich nicht. Ich muss noch diese Aufgabe beenden. Schäfer wird uns heute sicher kontrollieren. Und die nehme ich mit. Dann übertrage ich die 7 auf. Und? Fertig. So, und was für ein Geheimnis hast du?
0: Sag ich nicht.
5: Und warum erzählst du mir dann, dass du ein Geheimnis hast?
0: Weil ich es kann. Außerdem sollst du es gar nicht erfahren, was ich weiß. Das ist großes Klabautermann-Gesetz. Verrate niemals dein Geheimnis.
5: Na dann... Ich will es gar nicht wissen. Wahrscheinlich hast du wieder irgendwen belauscht. Und das große Geheimnis ist, wie letztes Mal, kein wirkliches. Also, ich muss jetzt los. Marie kommt gleich.
0: Pah, mir doch egal. Dann sag ich dir halt nicht, dass Maries Eltern pleite sind.
5: Was sagst du da?
0: Oh nein, welch Unglück. Was bin ich nur für ein Klabautermann? Nicht einmal ein Geheimnis kann ich für mich behalten. Ja, es ist wahr. Ich habe es genau gehört, als ich im Laden war.
5: Du hast doch nicht wieder Lakritz geklaut?
0: Ich? Niemals. Ich habe nur geschaut, ob noch genug da sind.
5: Ob ich dir das glauben kann? Schau mal in den Spiegel. Ich muss jetzt los.
1: Da schaut der Huckepuck in den Spiegel und sieht, dass seine Lippen schwarz geworden sind. Da wird er ganz rot im Gesicht.
4: Oh Mann, heute ist wieder langer Schultag. Der macht überhaupt keinen Spaß.
5: Da hast du recht. Du Marie, heute hat mir Huckepuck was erzählt. Er hat Frau Wempel im Hofladen belauscht. Und die hat über euch gesprochen.
4: Echt? Hat Huckepuck auch gesagt, was er gehört hat?
5: Ja, hat er. Er sagte, dass die alte Wempel sich das Maul über die Pferdebauern zerrissen hat. Sie meint, die seien pleite. Und die einzigen Pferdehalter weit und breit seid ihr. Ist da was dran?
4: Naja, dass es wenig Reitschüler waren dieses Jahr, ist mir schon aufgefallen. Zudem haben die Stuten dieses Jahr kaum Nachwuchs bekommen. Gesagt haben Mama und Papa mir nichts. Aber wenn das wahr ist, was machen wir denn dann?
5: Oh, noch wissen wir ja gar nicht, ob das überhaupt wahr ist. Komm, wir sollten uns beeilen.
4: Oh Mist, wir müssen aber richtig Gas geben.

0: Anna, Tim, schön, dass ihr da seid. Kommt rein.
1: Wir freuen uns auch, dass wir uns mal wieder treffen.
2: Hey, kommt rein. Ich bin gleich da.
0: Holger bastelt noch an seiner Eisenbahn.
3: Entschuldigt, meine Lieben.
1: Ach, Leute, wir sehen uns viel zu selten. Aber die ganze Arbeit und der Hofladen, das ist schon viel. Wie schaut es denn bei euch so aus? Anna sagte, dass es nicht so rund läuft bei euch.
3: Leider ist das so. Wir verstehen es selbst nicht, aber unsere Reitschülerzahlen sind um 70% zurückgegangen.
0: Schlechte Jahre kann man ja immer mal haben. Aber das hatten selbst wir so noch nicht.
1: Können wir euch irgendwie helfen?
0: Noch geht es. Aber wir danken euch für das Angebot. Sollte es nicht mehr gehen, kommen wir gerne darauf zurück.
3: Aber jetzt lasst uns mal über etwas anderes sprechen. Tim, komm, ich zeig dir meine neue Lok.
4: Oh je, das klingt aber gar nicht gut. Maries Eltern scheinen wirklich Probleme zu haben. Trotzdem verbringen alle noch einen schönen Nachmittag. Ach, es ist aber auch schon spät geworden. Die Mädels sind mittlerweile wieder zu Hause. Und Lisas Mutter bereitet das Abendessen vor. Kann mal bitte jemand rangehen?
5: Steinbach?
4: Danke. Geht doch.
6: Anna, es ist so schlimm.
5: Was ist denn passiert, Karin?
6: 10 Minuten, nachdem ihr gegangen seid, klingelte es an der Tür. Ein Mitarbeiter vom Finanzamt stand da. Wenn wir in 4 Wochen nicht die ausstehenden Kreditraten zahlen, wird das Haus zur Zwangsversteigerung freigegeben. Was sollen wir nur tun?
5: Aber wie kann das denn sein? Vorhin sagtet ihr noch, dass es nicht so schlimm sei.
6: Der Mann sagte, dass wir schon alle Aufschübe ausgereizt haben. Unsere Ersparnisse sind aufgebraucht. Und das Konto ist bis zum Ende überzogen. Wir können eigentlich nicht einmal mehr Stroh und Futter für die Tiere kaufen. Martin, unsere Mitarbeiter, mussten wir auch schon kündigen.
5: Karin, du kannst dich auf uns verlassen. Wo wir helfen können, werden wir das auch machen. Tim bringt euch morgen einen Hänger Stroh für die Tiere. Uns fällt schon was ein. Wir lassen euch nicht im Stich.
6: Ach, Anna. Wenn wir das hier alles verlieren, dann weiß ich nicht mehr weiter.
5: Komm du morgen mal zu mir in den Hofladen.
4: Wie schrecklich. Ob Marie das weiß? Was passiert denn dann mit den ganzen Tieren? Und wo sollen die Wittes dann wohnen? Was kann man da nur tun? Die Steinbachs sitzen nun beim Abendbrot und die Stimmung der Eltern ist natürlich gar nicht gut.
7: Mama, Papa, was ist denn los? Ihr seid so ruhig.
8: Ja, das ist mir auch aufgefallen. Ihr wirkt bedrückt.
5: Ach, Kinder, es ist so schlimm. Karin hat eben angerufen und es steht nicht gut um den Pferdehof. Ich zerbrech mir den Kopf, wie wir ihnen helfen können. Klar, mit Stroh und Futter können wir aushelfen, aber mit Geld?
1: Anna, das wäre nur eine kurzzeitige Hilfe. Wir müssen schauen, dass uns was einfällt, wie man ihnen langfristig helfen kann.
8: Ich hab es! Wir machen ein Dorffest. Jeder trägt etwas dazu bei. Ich könnte morgen mal mit Herrn Schäfer sprechen. Die Schule kann sicher auch was machen. Vielleicht haben Ricarda und ihr Vater auch Zeit. Und was wir einnehmen, bekommen Marie und ihre Familie. Dann können sie hierbleiben.
1: Eine tolle Idee. Wir sind eine so tolle Gemeinde, aber das hilft ja auch nur für den Moment. Die nächsten Zahlungen kommen auch wieder schnell. Zusätzlich müssen sie auch wieder neue Reitschüler bekommen.
7: Sprech doch mit der Zeitung und dem Bürgermeister.
5: Gar nicht so schlecht deine Idee, Ben. Okay, wir machen das so. Lisa, du redest mal mit deinem Lehrer. Tim, du bringst Karin und Holger morgen erstmal etwas Stroh für die Tiere. Ich gehe zum Bürgermeister. Wär doch gelacht, wenn wir unseren Freunden nicht helfen können.
1: Ganz genau
7: ja,
1: so.
7: Ja, so machen wir das.
8: Das wird super.
1: Jawohl.
4: Also, ich finde, das sind tolle Ideen. Bestimmt kann man Marie und ihren Eltern so helfen. Am nächsten Morgen sitzt Lisa grübelnd am Schreibtisch. Worüber denkt sie denn nach?
8: Also Marie und ich könnten Ponyreiten machen. Vielleicht finden dann ja ein paar Kinder Spaß am Reiten und melden sich zum Unterricht an. Und die Lehrer, vielleicht eine Tombola. Und ja, genau, ein Flohmarkt.
9: Flöhe? Wie wollt ihr denn Flöhe verkaufen? Und außerdem sind die total nervig. Die jucken. Verkauft doch die ekligen Hühner.
8: Nein, Huckepuck, da werden doch keine Flöhe verkauft. Da verkauft man Sachen, die man nicht mehr braucht. Zum Beispiel eine Lampe oder Bücher oder so.
9: Aber warum heißt das dann Flohmarkt? Ihr Menschen seid merkwürdig. Das waren die auf den Schiffen auch schon immer. Aber mein Bett wird nicht verkauft.
8: Nein, Huckepuck, das wird nicht verkauft. Ich muss jetzt los.
9: Und schnell weg.
4: Dieser Huckepuck denkt natürlich, dass man auf einem Flohmarkt Flöhe verkauft. Oh, jetzt ist er gerade heimlich in Lisas Schultasche gehüpft. Der will sich doch nicht schon wieder in die Schule mogeln. Lisa hat es ihm verboten. Er war nämlich schon ein paar Mal dort. Und jedes Mal hat er nur Quatsch gemacht. Einmal hat er sogar das Klassenbuch versteckt. Da war Herr Schäfer, Lisas Klassenlehrer, richtig stinkig. Heute hat er zum Glück bis jetzt noch nichts angestellt. Also Huckepuck, nicht Herr Schäfer. Naja, außer ein paar Schnürbänder an den Schuhen der Kinder zusammengeknotet.
10: So, als Hausaufgabe macht ihr Aufgabe 6 bis 11. Jeder. Das heißt auch du, Oskar. Morgen fangen wir dann...
8: Herr Schäfer, darf ich Sie was fragen?
10: Klar, Lisa. Hast du etwas nicht ganz verstanden?
8: Nein, das war alles klar. Ich frage aus einem anderen Grund. Sie kennen doch den Pferdehof der Familie Witte, oder?
10: Du meinst der von Maries Eltern? Na klar kenne ich den. Meine Tochter Hanna hatte dort längere Zeit Reitunterricht gehabt. Aber irgendwie ist sie die Lust daran vergangen. Warum fragst du?
8: Also es ist so.
4: Lisa erklärte ihrem Lehrer die Situation auf dem Pferdehof von Familie Witte und welche Ideen sie haben. Herr Schäfer ist begeistert und verspricht, dass er noch heute mit der Schulleitung redet. Also, ich bin stolz auf Lisa. Das hat sie richtig gut gemacht.
8: Hallo Mama.
5: Hallo mein Schatz. Na, könntest du mit Herrn Schäfer sprechen?
8: Ja, und er hat versprochen, noch heute mit der Schulleitung darüber zu sprechen.
11: Schlimm, was der Familie Witte da passiert. Aber kein Wunder, wenn man nicht vernünftig wirtschaften kann.
12: Wilma, muss das sein?
11: Wilhelm, also ich muss mich sehr wundern. Hol lieber die Milch.
5: Hallo Willi. Wilma.
12: Ihr Mann war heute bei mir auf dem Feld. Er hat mir alles erzählt. Wir werden die Kartoffeln für die Pommesbude spendieren.
11: Wir werden was? Uns hat auch niemand geholfen. Als wir die Kartoffelkäferplage hatten, es hat die ganze Ernte damals zerstört.
12: Jetzt hör mal auf. Das ist 15 Jahre her und uns wurde damals auch geholfen. Wir werden das machen, so. Auch wir können unseren Teil dazu beitragen, Menschen aus der Gemeinschaft zu helfen.
11: Komm du mir mal heute nach Hause. Da ist noch nicht das letzte Wort gesprochen, Wilhelm. Den Einkauf kannst du alleine machen.
5: Wilma, ist dir was passiert?
11: Lassen Sie mich! Irgendein Witzbold hat meine Schnürsenkel miteinander verknotet. Das war bestimmt Ihr frecher Sohn dort. Bringen Sie ihm mal Manieren bei.
7: Ich habe gar nichts gemacht. Ich war die ganze Zeit hier hinten.
12: Komm, Wilma. Ich glaube nicht, dass Ben das war. Wir gehen jetzt nach Hause. Den Einkauf mache ich später. Bitte entschuldige uns, Anna.
8: Huckepuck.
5: Was sagst du, Lisa?
8: Nichts. Ich hab nur mit mir selbst gesprochen.
5: Diese Wilma Wimpel. Schreckliche Frau.
4: Das hättet ihr sehen sollen, wie die Frau Wimpel hingefallen ist. Ihr Rock war komplett über ihrem Kopf und sie ist fast nicht wieder hochgekommen. Also wirklich Huckepuck. Hat immer nur Blödsinn im Kopf. Obwohl, so ein bisschen hat Frau Wimpel das auch verdient. In den nächsten Tagen ging die Organisation des Festes weiter. Mutter Steinbach ging zum Bürgermeister, der Hilfe zusagte und das Fest genehmigte. Vater Steinbach sprach noch mit Herrn Schäfer und der Schulleitung. Lisa und Marie verteilten Handzettel. Heute ist es soweit. Das Fest kann losgehen. Alles ist vorbereitet. Ponyreiten, Flohmarkt, Tombola, Pommes und Getränke werden angeboten. Mutter Steinbach hat einen Backwettbewerb ausgeschrieben und dekoriert noch den Stand. Und Huckepuck? Der ist entsetzt. Bloß, warum?
9: Nein, nein, nein! Sag ihm, dass er das nicht darf!
8: Wie soll ich das denn meinem Papa sagen? Du darfst das nicht. Das sind doch seine Modellboote. Wenn er davon ein paar verkaufen möchte, dann ist das doch seine Sache.
9: Dann werde ich mich darum kümmern. Niemals verkauft er meine Boote.
13: Huckepuck denkt wirklich, das sind seine Boote? Er ist so witzig. Du darfst ihn dir gerne ausleihen. Nee, lass mal.
1: Schauen Sie hier, das ist eine ganz genaue Nachbildung eines Seenotretters. Diese Details. Nur 50 Euro. So preiswert kommen Sie da nie wieder dran, Herr Schäfer.
10: Ich weiß nicht, Herr Steinbach. Es ist doch recht klein. Außerdem muss ich erst schauen, ob meine Frau da mitspielt. Sie wissen ja, wie das ist. Vorsicht, das Segelschiff, es...
1: Das ist mir heute schon dreimal passiert. Ich weiß nicht wie, aber... Ich denke, der Wind bläst in die Segel und dann schiebt es sich vom Tisch. Au! Au! Und irgendwelche bissigen Ameisen sind hier auch.
10: Ach, wissen Sie was, Herr Steinbach? Ich nehme den Seenotretter. Hier haben Sie Ihr Geld. Aber bitte, könnte ich das Boot morgen bei Ihnen rausholen? Da ist meine Frau nicht da und... Ach, Sie wissen schon.
1: Aber selbstverständlich...
3: Na, Mädels, ist alles in Ordnung bei euch?
13: Ja, Papa. Und schau mal, wir haben schon 3 Neuanmeldungen für den Reitunterricht.
3: Klasse. Ich freue mich sehr. Pass auf, dass die Ponys zwischendurch trinken. Es ist recht warm heute. Ich helfe deiner Mutter.
13: Hallo! Lisa! Marie!
8: Schau mal, Marie! Hallo, Ricarda! Hallo, Heroncello! Hallo, Raphael!
4: Ach nein, das ist ja toll. Das hatte ich ganz vergessen zu erzählen. Lisa hat natürlich ihre Freundin Ricarda aus dem Zoo angerufen und gefragt, ob sie auch helfen können. Natürlich wollten sie das. Und so sind die mit ein paar Streicheltieren auch zum Dorffest gekommen.
13: Ach, ist das schön, euch wiederzusehen. Das ist ja ein tolles Dorffest. Wie läuft es denn?
8: Es läuft super. Schau doch, wie viele Menschen hier sind.
13: Ach ja, ganz schön was los hier. Papa hat auch noch eine Überraschung für euch, Marie. Aber jetzt werde ich ihm und Raphael erstmal bei

0: Durfte ich kurz unterbrechen?
1: Aber selbstverständlich, Herr Roncello. Ich freue mich sehr, dass Sie hier sind.
0: Wenn wir helfen können, tun wir das auch. Genau deswegen komme ich auch zu Ihnen. Sie und Ihre reizende Gemahlin sind doch Pferdezüchter und Trainer. Non è così?
1: Ja, richtig. Ich habe vor langer Zeit eine Ausbildung zum Tierpfleger gemacht. Seit 15 Jahren führen wir nun unseren eigenen Hof. Wir züchten, bilden Pferde aus und geben auch Reitunterricht. Wieso fragen Sie?
0: Fantastico! Genau das, was ich für den Zoo suche. Wenn Sie Zeit haben, würde ich Ihnen gerne einen Job anbieten. Das wäre zwar nur zweimal die Woche, aber ich brauche dringend jemanden, der sich um unsere Wildpferde, Zebras und Esel kümmert. Boris hatte viel zu tun und seitdem mein Sohn sein Abitur macht, fehlen einfach helfende Hände. Es konnte natürlich sein, dass ich Sie hier und da mal bitte, auch bei anderen Tieren zu helfen. Was meinen Sie?
2: Oh, Holger!
0: Können Sie sich das vorstellen?
1: Aber klar, natürlich bin ich interessiert. Hörst du, Karin? Das ist die Rettung.
2: Vielen Dank, Herr Roncello. Ich kann Ihnen gar nicht sagen, wie sehr uns das hilft. Wir sind auch so dankbar, dass Ihr Sohn sich die Zeit genommen hat, hier zu sein.
0: Con piacere, sehr gerne. Wir horten von Ihrem Schicksalsschlag. Da haben wir sofort gesagt, wir helfen als Familie. Und ich brauche wirklich schnellstens jemanden im Zoo. Es sollte scheinbar einfach so sein. So, jetzt muss ich aber wieder zurück zu meinen Kindern und den Tieren. Signor Vite, wir besprechen alles später, ja?
1: Ja, das machen wir. Danke, Herr Roncello.
3: Toll. Ich glaube, genau das wird der Familie Witte wirklich helfen. Bei Lisa und Marie läuft es sehr gut. Die Tiere werden fleißig gestreichelt. Holger, das Huhn, lässt sich wie am Fließband mit Kindern fotografieren. Der Flohmarkt ist sehr gut besucht und auch die Pommesbude findet regen Anklang. Nur, was macht eigentlich Huckepuck schon wieder? Es ist so ruhig um ihn geworden und ihr wisst ja, wenn man nichts von ihm hört, dann heckt er meistens etwas aus.
4: Einmal Pommes, rot-weiß.
5: Ja, gleich. Willi? Willi? Wilhelm?
6: Ja, was? Willst du, dass ich einen Herzinfarkt bekomme?
5: Der Bengel da will eine Pommes. Ach, sieh ihm. Ich kann nicht mehr, mir tun die Füße weh. Alles nur wegen dem Witter.
4: Bengel? Wissen Sie eigentlich, mit wem Sie hier reden? Mein Vater ist der Bürgermeister und ich werde...
6: Hier, junger Mann. Einmal Pommes mit Ketchup und Mayonnaise. Das macht 2,50 €.
4: Gar nichts bezahle ich. Ich wurde unfreundlich behandelt. Das habe ich nicht.
5: Au, meine Füße.
4: Mein ganzes Hemd ist mit Ketchup bespritzt. So eine Schweinerei. Das werde ich meinem Vater erzählen. Der wird diese Gammelbude dicht machen.
6: Schon gut. Die Pommes gehen natürlich aufs Haus. Und der Ketchup auch.
7: So, und jetzt will ich meinen Chef. Da ist es ja wieder, das Mistviech. Und jetzt wollen die auch noch alle Fotos mit dir machen. Aber ich werde das blöde Stinkehuhn schon vom Hof jagen.
0: Avvicinati, avvicinati, kommen Sie, liebe Menschen. Streicheln und futtern Sie unsere zahmen Tiere aus dem Tierpark Roncello. Sie können auch eine Fotografie mit unserem gut erzogenen Affen Temba oder mit Olga dem Huhn machen. Spenden Sie für die nette Familie Witte. Kommen Sie, kommen Sie.
8: Schau mal dort, wann kommt gleich das Vögelchen, kleiner Mann. Und jetzt mit mir zusammen. Quack, das hast du super gemacht. Ah, und zur Belohnung habe ich auch was für dich. Na sowas. Das ist ja wohl ein Überraschungsei.
9: Danke.
3: Wisst ihr noch, Holger, das Huhn?

0: ist das Maskottchen im Tierpark. Raphael, Ricardos Bruder, hatte den immer gespielt. Jetzt geht er wieder zur Schule und macht sein Abitur, denn er möchte irgendwann Arzt werden.
1: Raphael, schau! Die ganzen Menschen! Sie kommen alle, um unsere Tiere zu sehen. Danke, dass du noch mal den Holger machst.
2: Na klar, Schwesterherz.
3: Ist ja schließlich für einen guten Zweck. Da mache ich das gerne.
4: Nur noch einen Seemannsknoten um die hässlichen Füße des großen Huhns und dann...
1: Raphael! Hast du dir was getan?
5: Was ist denn hier los? Mein Sohn, ist da alles in Ordnung?
2: Ja, Schwester. Ja, Papa. Aber ich glaube, so schnell mache ich den Holger nicht noch einmal.
6: Sissi.
0: Also wirklich, Huckepuck hat auch nur Blödsinn im Kopf. Da hat er doch einen Strick gemopst und in dem Raphael, der im Holger-Kostüm steckt, um die Füße gebunden. Als der loslaufen wollte, ist er ganz schön auf die Nase gefallen. Zum Glück hat er sich nichts getan. Das dicke Kostüm hat den Sturz abgefedert. Aber lasst uns doch mal schauen, was Lisas Papa und ihr Bruder Ben auf dem Flohmarkt gerade so machen.
7: Schau mal, Ben. Viel haben wir nicht mehr. Was haben wir denn schon eingenommen?
8: 10, 20, 15.
9: Papa! Wir haben schon 260 Euro eingenommen und ein bisschen Kleingeld.
7: Wow, klasse. Die 300 Euro bekommen wir bestimmt auch noch zusammen. Schau, ich habe noch...
9: Was ist denn, Papa?
7: Wo? Ich hatte da noch das Segelschiff, das U-Boot und den Kutter. Aber das Segelschiff ist nicht mehr da. Das ist das wertvollste Modell. Kann es nur sein?
0: Ich habe so ein Gefühl, dass ich den Dieb kenne. Tatsächlich. Da schleppt sich der Huckepuck mit dem für ihn viel zu großen Segelschiffmodell ab. Ihr müsst wissen, wenn Klabautermänner unsichtbar sind, können sie, genau wie eine Ameise, ein Vielfaches ihres eigenen Körpergewichts tragen. Aber das Schiff bringt ihn schon an seine Grenzen. Wo geht er denn damit hin? Ah, ich glaube, er will zu dem Graben. Der wird doch nicht etwa...
4: Jetzt werde ich wieder ein ganz großer Seefahrer. Vorbei, die Zeit, einen Stall voller Hühner zu jagen. Ahoi! Aber was... Was geschieht hier? Hilfe! Hilfe! Hilfe! Hilfe! Hilfe! Ich ertrinke! Ich kann nicht schwimmen! Ich ertrinke!
0: Ach, Schreck! Huckepuck! Das ist doch ein Modellschiff! Es ist nur zum Anschauen da, nicht zum Segeln! Hüpf schnell zurück ans Ufer!
4: Welch Unglück! Ich bin schon so weit abgetrieben! Ich sinke! Ich sterbe! Nein! Nein! Hilfe! Hilfe!
1: Sag mal, Lisa, hörst du das? Das ist Huckepuck. Bleib du hier, ich suche ihn. Ja, ist gut.
9: Lisa, hast du zufällig das große Segelschiff von Papa gesehen?
1: Nein.
9: War ja klar. Wo könnte es nur sein?
4: Hilfe!
1: Huckepuck, wo bist du denn? Ich helfe dir.
4: Keine Furcht. Oh je, welcher Unglück. Ich bin noch ein großer Seefahrer. Und dann geht mein Schiff runter.
1: Naja, so ein Modellboot ist ja auch nicht zum Schwimmen gedacht. Es ist nur zum Anschauen. Ich bring dich mal ins Haus.
0: Ihr müsstet Huckepuck sehen. Er hat ein ganz bleiches Gesicht und überall Entengrütze. Lisa bringt ihn in Maries Zimmer und hüllt den Klabautermann in ein Handtuch ein. Der Arme bibbert am ganzen Körper.
1: So, du bleibst hier und wirst erst mal wieder trocken.
6: Ich muss wieder zu den Ponys. Aber bevor ich nach Hause gehe, hole ich dich wieder ab. Mach dich mal unsichtbar.
4: Ja, aber wirklich, komm, ja?
0: Während sich Huckepuck wärmt, ist Lisa erst zu ihrem Vater gegangen und hat das Segelschiff zurückgebracht. Der war natürlich nicht sehr begeistert und erklären konnte er sich das auch alles nicht. Dann ist Lisa schnell wieder zu Marie gegangen. Sie hat ihr natürlich die ganze Geschichte erzählt und beide haben herzhaft gelacht.
10: Kann man mich hören? Ja? Okay.
9: Schau mal, Mama, da sind ja sogar Reporter vom Radio.
10: Liebe Gemeinde, liebe Freunde, ich begrüße Sie alle herzlich zum Dorffest von Altmühl. Es ist schön, in so viele bekannte Gesichter zu schauen. Heute steht unser Fest unter dem Motto der Freundschaft und der Hilfsbereitschaft. Daher möchte ich als Bürgermeister unserer schönen Gemeinde der Familie Witte einen Scheck in Höhe von 500 Euro überreichen. Darüber hinaus habe ich heute die Ehre, den Sieger des Wettbackens zu küren. Wir hatten wundervolle Kuchen und Torten von Frau Schäfer, Frau Steinbach, Frau Witte und von Frau Wempel. Sie waren alle köstlich, aber gewonnen hat der wunderbare Rhabarberkuchen von Frau Wempel. Applaus, bitte, klatschen Sie, meine Damen und Herren. Frau Wempel, darf ich Sie auf die Tribüne bitten, um Ihnen den Pokal zu überreichen?
11: Vielen Dank, Herr Bürgermeister. Damit hätte ich ja niemals gerechnet. Ich werde dann...
12: Wilma, wolltest du nicht noch etwas sagen?
11: Ja. Das muss doch nicht sein.
12: Doch, das muss sein.
11: Ja, natürlich. Beinahe hätte ich es vergessen. Selbstverständlich spenden wir alle Einnahmen durch den Verkauf der Pommes an die wunderbare Familie Witte. Kommen wir gehen.
10: Eine tolle Gemeinschaft. Ich beglückwünsche Sie alle zu Ihrer Hilfsbereitschaft. Liebe Familie Witte, wir hoffen, dass wir Ihnen in Ihrer schweren Zeit ein wenig helfen konnten. Ich danke Ihnen allen für Ihre Unterstützung. Alles Gute.
0: Was für ein Erfolg. Alle liegen sich in den Armen und freuen sich. Abends sind aber doch alle sehr erschöpft und fallen einfach nur noch ins Bett. Auch Huckepuck, der sich seine Bettdecke bis unter die Nase gezogen hat. Am nächsten Morgen sitzen alle mit ganz kleinen Augen am Frühstückstisch.
9: Papa, mach bitte mal das Radio lauter. Hör mal, da wird über unser Dorffest gesprochen.
13: Gestern beim alljährlichen Dorffest in Altmühlen zeigte sich, dass die Gemeinschaft immer mehr erreichen kann als der Einzelne. So half die gesamte Gemeinde einem Pferdehof, der in Not geraten war. Die Familie berichtete, dass der Betrag der Spenden mehr als ausreiche, um diese schwierige Zeit überstehen zu können. Weiter geht es mit dem Wetter.
9: Das war ein Fest für die Pferde.
0: Ja, da hat der Ben recht. Das war ja mal wirklich wieder eine aufregende Folge, oder? Ich bin auf jeden Fall jetzt schon gespannt, was wir nächstes Mal mit Huckepuck, Lisa und Marie erleben. Also, bis bald. Tschüss.
4: Oh Mann, eine Seefahrt ist nicht immer lustig.
6: Ach, das war ja ganz schön. Der Huckepuck, der Klabautermann, Folge 3. Ein Fest für die Pferde. Dann wollen wir doch mal sehen, wer da alles mitgesprochen hat. Also, der Erzähler war Philipp Bösand. Huckepuck? Habe ich ja noch nie gehört. Wer soll das denn sein? Na egal, war Matthias Heil. Oh, die Lisa, Nadine Most und ihre Freundin Marie, Jasmin Kurz. Anna Steinbach, Birgit Arnold. Tim Steinbach, Marcel Ellerbrock, Ben Steinbach, ach Adrian Arnold. Ach, die Wittes, Naja, der Holger Witte, Mike Schlünzen, Karin Witte, Monika Schmidt-Mader. Ach, mein Willi, Willi Wempel, Joachim Klotz. Wilma Wempe, das bin ja ich, Anja Klukas, Herr Roncello, Manuel Schmidt, Ricarda Roncello, Sabrina Scherer, Raphael Roncello, Dominik Alexander Klein, das Kind, oh, Clara Klein, Herr Schäfer, Stefan Hartlein, unser Bürgermeister Klaus Müller, Frank Keiler. Ach, dieser ungezogene Oskar. Oskar Müller, Thorsten Möser, Gueditz. Ach, das war ich. Anja Klukas. Produziert von Hörhafen Hörspiele 2021. Skript, Idee, Musik, Regie und Schnitt sowie Titelsong von Stefan Hartlein. Background Vocals von Matthias Heil. Titelsong gemastert von Stereo Junge. Das Cover wurde gestaltet von Anja Klukas. Lektorat, sehr wichtig, Marek Schädel. Sounddesign unter Verwendung von Sounds aus dem eigenen Archiv, wie auch von freesound.org. Das Hörspiel steht unter der Creative Commons Lizenz 3.0 in Zusammenarbeit mit dem Hörspielprojekt der Community für Hörspielmacher. Bis zum nächsten Mal!

0: Volle Fahrt voraus, Kapitän!
1: Ich bin wieder da, Mama.
2: Hallo, mein Schatz.
1: Oh Mann, war das wieder ein Tag. Herr Schäfer hat uns einen echt schweren Mathe-Test reingedrückt. Oh, bin ich froh, wenn in einer Woche Ferien sind. Ach ja, hier. Ich habe die Post mitgebracht. Es ist ein Brief von Tante Sandra dabei.
2: Das ist ja schön, dass sie sich mal meldet. Ich hatte schon oft an die beiden gedacht. Olivia ist sicher auch schon wieder ein gutes Stück gewachsen.
1: Olivia, die ist so süß.
2: Was sie wohl schreibt? Lisa, wir sind eingeladen, in den Pfingstferien nach Helgoland zu kommen. Ich muss sofort zu Papa. Pass mal eben bitte auf den Eintopf auf. Das wäre so schön, die beiden wiederzusehen.
3: Was soll ein Helgoland sein? Klingt komisch.
1: Das ist eine Insel in der Nordsee. Die wirst du als großer Klabautermann ja wohl kennen. Tante Sandra und Olivia haben dort ein Gasthaus. Wenn Mama wieder zurück ist, können wir oben die Insel im Atlas suchen.
3: Ein Helgoland? Blöder Name. Aber Insel klingt gut. Denn da muss man immer mit dem Chef hin.
4: Blöde Schule. Frau Hoffmann hat mir eine 5 gegeben in Geschichte. Wen interessiert denn, was in der Bronzezeit war? Ist doch lange her. Langweilig.
1: Gab es denn kein Computerspiel, das in der Bronzezeit spielt? Dann hättest du das vielleicht auch besser gelernt. Übrigens, Tante Sandra hat sich gemeldet und uns in den Ferien eingeladen. Mama ist schon zu Papa gegangen, um zu schauen, ob das geht. Du freust dich doch bestimmt schon auf Olivia, oder?
5: Hallo zusammen. Schön, dass ihr wieder dabei seid bei einem neuen Abenteuer von Huckepuck, Lisa, ihrer Familie und ihren Freunden. Ihr wundert euch, warum Ben so erschrocken ist, als er den Namen Olivia hörte? Na, das ist so. Tante Sandra, naja, eigentlich ist das gar nicht Lisas Tante, sie nennt sich nur so, ist die allerbeste Freundin von Mutter Steinbach, so wie Marie für Lisa. Also, Tante Sandra hat eine Tochter. Das ist die Olivia. Die ist ziemlich genauso alt wie Ben. Und der Ben, ja, sagen wir mal so, der findet sie sehr, sehr nett. Auf jeden Fall ist es sehr auffallend, dass er immer sehr ruhig wird in Olivias Nähe und auch meistens ein rotes Gesicht bekommt. Nachdem Mutter Steinbach wieder in die Küche kam, hat Lisa natürlich gleich versucht, aus ihr herauszubekommen, was Vater gesagt hat. Doch sie verriet nichts. Dann ist Lisa schnell in ihr Zimmer gelaufen und zeigte dem Klabautermann in einem Atlas, wo Helgoland liegt.
3: Das ist ja eine richtige Pirateninsel.
1: Nee, Pirateninsel würde ich das jetzt nicht nennen. Aber es ist eine wirklich schöne Insel. Vor ein paar Jahren waren wir schon mal da. Huckepuck, aber du machst keinen Blödsinn, so wie im Zoo mit Holger dem Huhn, ja?
3: Ich darf mit?
1: Na klar. Erstens würde es eh nichts bringen, es dir zu verbieten. Hat die letzten Male auch nicht geklappt. Und zweitens kann ich dir die Schifffahrt doch nicht vorenthalten.
3: Natürlich darf ich mit. Ich bin ja auch der große Klabautermann, Huckepuck. Ich beschütze euch und das Schiff.
1: Ja, dann ist das ja geklärt. Lisa Steinbach? Hallo?
6: Hi, ich bin's, Marie. Ich wollte dir nur eben Bescheid geben, dass ich heute doch leider keine Zeit habe. Papa arbeitet wieder im Zoo und Mama hat heute viele Reitschüler. Da hat sie mich gebeten, ein Auge auf die Welpen zu werfen. Weißt ja, Sally hat am Wochenende geworfen.
1: Schade, aber okay, das kann ich verstehen. Dann komme ich kurz vorbei. Ich möchte die Welpen unbedingt sehen. Ach übrigens, Mama hat einen Brief von Tante Sandra bekommen. Sie hat uns eingeladen und wir fahren vielleicht in den Pfingstferien zu ihr nach Helgoland. Voll cool, oder?
6: Das klingt ja super. Helgoland, oh, da würde ich auch gern mal hin. Papa hat letztens eine Dokumentation darüber im Fernsehen gesehen. Wir machen keinen Urlaub. Es ist einfach zu viel zu tun. Okay, dann sehen wir uns später, ja? Ich muss jetzt auflegen.
1: Ja, klar. Bis später.
6: Bis dann.
1: Ich glaube, ich habe da eine Idee.
5: Manu? Was Lisa wohl schon wieder ausheckt? Sie rennt wie der Blitz die Treppe hinunter und zu ihrer Mama. Vater Steinbach macht auch gerade eine kleine Pause und sitzt am Küchentisch. Der Eintopf köchelt noch immer auf dem Herd. Und er riecht so gut. Was ist das eigentlich? Ah, Steckrüben-Eintopf. Da läuft mir das Wasser schon im Mund zusammen.
1: Mama, Papa, habt ihr schon eine Entscheidung getroffen wegen Helgoland?
7: Also die Arbeit auf den Feldern, der Laden. Ja.
1: Oh, ja.
7: Ich weiß nicht.
1: Schade. Aber das verstehe ich natürlich.
7: Ich weiß ja nicht, ob dir deine Gummistiefel noch passen. Sonst müssen wir noch welche kaufen.
1: Heißt das?
2: Das heißt, dass wir Tante Sandra und Olivia in den Pfingstferien besuchen fahren.
1: Klasse!
2: Ist das nicht toll?
1: Ich freue mich so. Papa, warum musst du mich immer so veräppeln?
7: Weil es so einfach ist.
1: Ha, ha. Aber du hast ja recht, Papa. Ich habe eben übrigens mit Marie telefoniert. Sie kann heute nicht herkommen. Ihre Eltern haben viel zu tun und sie passt auf Sallys Welpen auf. Ich fahre später noch kurz vorbei, um mir die Kleinen auch mal anzuschauen. Ich hab da eine Idee. Könnte Marie nicht mit uns nach Helgoland? Sie war noch nie da und wünscht es sich so sehr. Bitte!
2: Wenn Maries Eltern damit kein Problem haben, spricht für mich nichts dagegen. Wie siehst du das, Tim?
7: Oh, Marie gehört doch schon fast zur Familie. Fragen wir Karin und Holger. Und wenn sie zustimmen, machen wir Urlaub zu fünft.
1: Ach, klasse! Danke, Mama. Danke, Papa. Fragt ihr sie gleich?
7: Nein. Erst muss ich was essen. Ich hab einen Bärenhunger.
2: Ach, Tim. Veräppel deine Tochter nicht immer so. Kleines, das Essen ist gleich fertig. Danach rufe ich Karin an. Versprochen.
5: Ich hoffe, es bleibt noch was für mich übrig. Der Steckrüben-Eintopf von Lisas Mama ist in ganz Altmühlen bekannt. Es kam sogar schon vor, dass Bauer Wempel sich zu den Steinbachs geschlichen hat, um einen Teller abzustauben. Frau Wempel durfte davon natürlich nichts mitbekommen. Auf jeden Fall hat es allen sehr gut geschmeckt. Und weil man ein Versprechen niemals brechen darf, hat Mutter Steinbach gleich nach dem Abwasch Maries Mama angerufen. Das war eine große Freude für die beiden Mädchen, als sie erfuhren, dass Maries Eltern es erlaubt hatten. Und so ist der Tag gekommen. Marie hat die Nacht bei Lisa geschlafen, denn die fünf und natürlich auch Huckepuck sind schon ganz früh am Morgen losgefahren. Ein paar Stunden dauert die Fahrt schon. Ben hat seine tragbare Spielekonsole dabei und so, wie wir ihn ja kennen, hat er die ganze Zeit auf den kleinen Monitor geschaut. Lisa und Marie haben gelesen.
8: Alle Fahrgäste im Zug Überfahrt nach Helgoland, bitte an Bord kommen. Das Schiff legt in einer Viertelstunde ab.
7: Kommt, wir gehen an Bord. Ben, leg das Ding mal weg. Wenn du die ganze Zeit auf dieses Spiele Dingsbums schaust, stolperst du noch über deine eigenen Füße.
9: Ich war noch nie in Bremerhaven. Schau mal, die ganzen Schiffe, das ist ja toll hier. Sag mal, Lisa, ist Huckepuck noch da?
3: Na klar bin ich da. Wart ihr schon einmal den ganzen Vormittag in einer Hängetasche gefangen? Das ist kein Spaß, sag ich euch.
1: Entschuldige bitte, großer Klabautermann. Aber so ist es nun mal. Mach bloß keinen Quatsch auf dem Schiff.
3: Von einem Zopfmädchen lasse ich mir gar nichts sagen. Ich mache, was ich will. Hauptsache, die haben keinen Stinkehuhn. Sonst will das ganz überraschend von Bord hüpfen.
10: Moin Moin! Willkommen auf der MS Fair Lady zur Überfahrt von Bremerhaven nach Helgoland. Ihre Fahrkarten bitte. Sehr schön, dann gehen Sie mal an Bord. Und ihr drei? Ihr wollt also keine Landratten mehr sein, sondern richtige Piraten auf hoher See?
1: Na klar!
10: Nun, dann schauen wir mal, ob ihr auch seetauglich seid. Erste Lektion. Trinkt der Skipper morgens rum, wird das Achterwasser krumm.
3: Jetzt habe ich endlich wieder ein eigenes Chef.
1: Jetzt ist er weg. Hauptsache, der macht keinen Quatsch.
9: Glaubst du an Wunder?
5: Die Steinbachs sind erstmal ins Bordrestaurant gegangen, um zu frühstücken. Nach der langen Fahrt haben sie sich das auch wirklich verdient. Es gibt leckere Krabbenbrötchen und Rollmöpse. Die mag ich auch echt gerne. Und hier oben im Norden schmecken sie noch viel besser. Als das Schiff an dem großen Containerhafen vorbeifährt, stehen alle auf dem Deck und staunen. Danach geht es von der Weser auf die Nordsee, am alten Leuchtturm Roter Sand vorbei. Der steht mitten im Wasser. Könnt ihr euch vorstellen, dort als Leuchtturmwächter monatelang zu leben? Diese Zeiten sind zum Glück vorbei, aber beeindruckend ist der rot-weiß gestreifte Leuchtturm allemal. Aber schauen wir mal, was Huckepuck gerade so treibt.
10: Sag mal, Ole, wo ist denn der 28er Mautschlüssel hin? Ich hab den doch eben noch gesehen. Das gibt's doch nicht. Der muss doch hier sein.
3: Den kann ich gut gebrauchen.
10: Oh, da ist er ja. Wie kommt der denn da? Hey, bleib hier.
3: Das ist meiner. Geh weg. Nimm das.
10: Autsch. Was zum Klabauter, Mann. Der Mautschlüssel. Er hüpft weg. Ich trau meinen Augen nicht.
3: Oh nein. Er ist mir ins Wasser gefallen. Daran hat nur der Bärtige Schuld.
10: Na toll, und weg ist er. Ich geh mal in die Werkstatt. Vielleicht haben wir noch einen.
5: Dieser Huckepuck hat aber auch nur Quatsch im Kopf. Was wollte er denn mit dem Maulschlüssel? Jetzt liegt er auf dem Grund der Nordsee. Den Rest der Überfahrt hat Huckepuck maulend in der Hängetasche von Lisa verbracht. Nach circa 3 Stunden sind die Steinbachs und Marie dann auf Helgoland angekommen und wurden freudig von Tante Sandra und Olivia begrüßt.
10: Ahoi! Seetauglichkeit bestanden, ihr Landratten! Habt alle einen angenehmen Aufenthalt auf der schönen Insel Helgoland.
9: Hallo! Oh, Anna, Lisa, Tim, Ben! Und ich freue mich auch, dass du mit dabei bist, Marie.
2: Ach, Sandra, es ist so schön, dich mal wieder zu sehen. Und wie groß Olivia schon geworden ist. Ich freue mich so.
11: Hallo, wollen wir gleich auf den Spielplatz gehen?
9: Lass doch erst mal alle richtig ankommen, Olivia.
11: Okay. Na, Ben, wie geht's dir?
12: Ja, und wie geht es dir?
11: Gut, aber du hast mir gar nicht gesagt, wie es dir geht.
5: Ben ist ja wirklich verlegen. So kenne ich ihn ja gar nicht. Ich glaube, der mag Olivia gerne. Alle machen sich nun auf den Weg zum Gasthaus von Tante Sandra und Olivia. Der Weg ist zum Glück nicht weit. Es ist ein wunderschönes altes Bauernhaus mit Reetdach. Wisst ihr, was das ist? Das ist Schilfrohr und es wächst zum Beispiel an Ufern. Es sieht fast so aus wie Bambus. Das habt ihr bei euren Eltern bestimmt schon mal im Garten gesehen. Auf jeden Fall wird es in Bündel geschnürt und dann das gesamte Dach eines Hauses damit bedeckt. In Norddeutschland sieht man das oft. Mittlerweile haben alle ihre Zimmer bezogen und treffen sich nun im Gastraum.
9: Ihr seid genau zur richtigen Zeit hergekommen. Das Wetter ist toll. Kinder, ihr könnt ja eine Wattwanderung machen oder euch die lange Anna anschauen. Aber jetzt trinken wir erst einmal Tee.
11: Oder wir gehen auf den Spielplatz.
13: Das machen wir gleich nach dem Tee. Versprochen.
11: Yippie! Marie, Ben, ihr kommt doch auch mit, oder?
13: Na klar.
12: Ich? Ja.
9: Anna, Tim, kommt mal. Ich möchte euch was zeigen.
7: Wir kommen gleich wieder.
14: Ihr Kinder, schon einmal vom Schatz des alten Kapitän Graubart gehört?
3: Ein Schatz?
9: Ein Schatz des alten Kapitän Graubart?
14: Jo. Er trieb vor Hunderten von Jahren sein Unwesen hier auf der Insel. Er erbeutete wertvollste Frachten und versteckte sie hier irgendwo auf Helgoland. Ich glaube, der Schatz ist noch hier. Und ich habe in einem alten Buch eine Schatzkarte gefunden. Doch ich bin zu alt für die mühevolle Suche. Mein Holzbein macht mir große Probleme. Und mein Rücken ist auch nicht mehr der beste. Wenn ihr ihn findet, machen wir Hälfte, Hälfte. Was haltet ihr davon?
13: Oh ja! Wollen wir den suchen?
11: Ja, klar!
14: Dann Geht zu dem Bücherregal, sucht das Buch über die Wikinger und nehmt die Karte. Den Rest müsst ihr schon selbst rausfinden.
5: Eine Schatzsuche? Da bin ich aber auch dabei. Aber ob der Mann, ein bärtiger, riesiger Kerl, der bestimmt über 2 Meter groß ist, recht hat? Oder erzählt er nur Seemannsgarn? Die Mädchen und Ben sind zum Bücherregal gegangen. Das Buch haben sie ganz schnell gefunden und auch die Schatzkarte darin. Lisa steckt sie ganz schnell in ihre Hängetasche. Dabei hat sie fast den Huckepuck erdrückt, weil die Eltern und Tante Sandra gerade wieder um die Ecke kamen. Nachdem sie ausgetrunken hatten, sind die 4 zum Spielplatz gelaufen und betrachteten in Ruhe die Karte.
13: Schaut mal. Das sieht aus wie ein großer, langer Felsen, der an der Küste steht.
11: Das ist die lange Anna. Das ist unser Wahrzeichen.
4: Dann sollten wir dahin. In der Nähe sollte dann die Höhle sein, wo auf der Karte das Kreuz eingezeichnet ist.
11: Das Kreuz zeigt, wo der Schatz ist.
13: Da steht noch was auf der Karte. Ich kann es nicht wirklich entziffern.
9: Am Rande. Ja, genau. Am Rande der Bucht. Liegt im Schutz
13: der Wellen der Schatz von
9: Alten. Liegt im Schutz der Wellen der Schatz vom alten Graubart.
11: Ja, genau. Den finden wir.
13: Ja, genau. Aber das sollten wir erst morgen machen. Wollen wir Verstecken spielen?
11: Oh ja.
9: Ich zähle. 1, 2, 3.

0: sechs, sieben, acht, aua, neun.
1: Was ist passiert, Ben?
2: Mein Fuß. Ich glaube, ich blute.
1: Au. Kommt, wir stützen ihn und bringen ihn zu den Eltern.
3: Oh je, Bens Fuß blutet wirklich dolle. Die Mädchen bringen ihn schnell zum Gasthaus von Tante Sandra. Lisas Eltern haben sich sofort um Ben gekümmert und sind mit ihm zum Inselarzt gefahren. Ben war in eine Scherbe gelaufen, die seine Sandale, seine Socken und auch ein Stück seines Hackens aufgeschnitten hatte. Der Arzt hat die Wunde gesäubert, genäht und Ben einen dicken Verband gemacht.
4: Tja, Ben, da geht dein Urlaub ja wirklich toll los. Ein paar Tage sollst du nun erstmal nicht auftreten. Morgen fahren wir nochmal zum Arzt und dann schaut er sich das nochmal an. Kopf hoch, Großer.
5: Aber was soll ich den ganzen Tag hier machen?
6: Mama, können wir Ben nicht meine Konsole in seinem Zimmer anschließen? Ich hab doch von Opa das neue Spiel bekommen.
7: Sicher, wenn Ben das möchte?
5: Na klar will ich das.
7: Das ist aber sehr nett von dir.
3: Der arme Ben. Tante Sandra und Olivia bauen ihm die Spielekonsole an den Fernseher in seinem Zimmer an. Das lenkt ihn wenigstens von seiner Verletzung ab. Die Erwachsenen sitzen den restlichen Abend noch zusammen und unterhalten sich angeregt. Die drei Mädchen sind auf ihr Zimmer gegangen und brüten gemeinsam über der Schatzkarte.
1: Ich glaube nicht, dass wir da einfach nur hingehen und sofort den Schatz finden. Da muss doch irgendein Haken dran sein. Hier ist noch etwas eingezeichnet, aber ich kann nicht erkennen, was das sein soll.
8: Oh, hey, lass das, Huckepuck.
6: Psst. Huckepuck?
1: Sollen wir, Lisa?
9: Ja, ich denke schon. Mann, der hat mich aber auch gezwickt.
6: Hä? Wovon redet ihr?
9: Huckepuck, ich befehle dir zu erscheinen.
10: Sag mal, wie viele Menschen sollen mich eigentlich noch sehen? Frechheit.
6: Ist das ein?
1: Ein Klabautermann. Und der hier macht ziemlich viel Quatsch.
10: Gar nicht wahr, Rockmädchen. Ich bin Huckepuck, der große Klabautermann.
6: Wie kann das sein? Aber ich find's klasse. Davon muss ich meiner Mama erzählen.
9: Nein, nicht. Das muss unser Geheimnis bleiben. Ich habe mich auf Huckepuck draufgesetzt. Und nun muss er bei mir bleiben. Nur Marie und du wissen von ihm.
6: Nicht mal Ben?
1: Der würde doch alles sofort weitererzählen. Das ist jetzt unser Geheimnis. Okay, Olivia?
6: Ja, ich versprich's.
9: Huckepuck, was wolltest du denn? Ich bekomme ja blaue Flecken von deiner Zwickerei.
10: Pah, stell dich nicht so an. Ich wollte nur anmerken, dass es ja wohl ziemlich klar ist, dass das, was ihr nicht erkennt, ein Kompass ist. Dieser zeigt nicht zur Höhle hin, sondern von ihr weg. Und da, bei den komischen Felsen, ist ein Schlüssel aufgezeichnet. Ich muss euch ja wohl nicht erzählen, dass ein jedes Klabauterbaby weiß, dass ein Schatz immer abgeschlossen ist.
1: Stimmt, Huckepuck, du hast recht.
9: Oh, klasse. Dann machen wir uns morgen nach dem Frühstück auf den Weg.
6: Aber was sollen wir denn den Eltern sagen, wenn sie fragen, wohin wir gehen?
1: Wir sagen einfach, dass wir uns die lange Anna anschauen wollen.
6: Genau.
9: Genau.
3: Am nächsten Tag aßen die drei Mädchen schnell Frühstück. Und danach rannten sie zur langen Anna. Ach, ihr habt euch schon gefragt, was das ist? Na, das müsst ihr euch so vorstellen. An der Klippe, da hört das Land auf, hat sich ein Stück getrennt. Das sieht aus, als wenn ein Felsen, der sehr hoch ist, alleine am Wasser steht. Viele Menschen schauen sich das gerne an, denn die lange Anna, so nennen die Menschen auf Helgoland diesen Felsen, ist etwas ganz Besonderes.
6: Schaut mal, das ist unsere lange Anna. Toll, oder?
1: Das ist echt was Besonderes, dass die nicht umkippt.
9: Kommt, ich hab da unten was gesehen.
3: Die drei schleichen sich abseits der Menschen zum Strand, ganz in der Nähe des Kreuzes auf der Schatzkarte. Aber jetzt haben sie scheinbar ein großes Problem.
1: Wir dürfen nicht weiter. Schaut mal, hier ist ein Schild, da steht Betreten verboten drauf.
10: Naja, da müssen wir ja auch nicht hin. Das ist doch klar. Das sagt uns doch die Karte. Könnt ihr denn keine Schatzkarte lesen? Der Kompass steht auf Osten Und dieser dürre Felsen ist im Westen. Also kann das gar nicht sein.
9: Du bist genial.
3: So sind die Mädchen genau seitenverkehrt, als auf der Karte eingezeichnet, zum Schlüsselsymbol gegangen. Doch nun stehen sie vor dem nächsten Problem. Der goldschimmernde, aber schon ordentlich verrostete Schlüssel ist in einer kleinen Nische, bestimmt über 2 Meter hoch, an der Klippe. Man kann ihn gerade so erkennen. Wenn man nicht nach einem Schlüssel suchen würde, könnte man ihn nicht erahnen.
6: Oh, da kommen wir nicht ran.
9: Ich hab es! Wir bauen aus dem Treibholz und dem Tau, was da drüben liegt, einen Aufzug. Schaut, da oben ist ein hervorstehender Ast. Da werfen wir das Tau drüber und dann ziehen wir Huckepuck einfach hoch. Der schnappt sich den Schlüssel und dann...
10: Niemals! Niemals gehe ich in so ein Aufzug-Dingsbums. Holt euch doch den Schlüssel selber. Ich setze doch nicht mein wertvolles Kabauterleben aufs Spiel für so einen blöden Schlüssel. Bah.
1: Du bist der Einzige, der das kann. Du kannst dich doch unsichtbar machen, dann dürfte dir doch nichts geschehen. Außerdem passen wir ganz doll auf. Du willst doch auch den Schatz finden, oder?
10: Ja, das will ich, aber...
6: Was aber, Huckepuck?
10: Ach, ich hab Angst vor der Höhe. Das kann ich nicht. Ich mach das nicht. Nein, nein, nein, nein. Niemals.
9: Bitte.
10: Ich will nicht. Aber ich will den Schatz. Aber ich mache mich unsichtbar und ihr seid vorsichtig. Und wenn mir nur ein Klabauterhaar gekrümmt wird, dann weiß ich auch nicht. Aber ihr werdet das bereuen.
6: Versprochen. Wir passen auf.
3: So basteln die Mädchen aus dem herumliegenden Treibholz und einem angeschwemmten Tau so etwas wie einen Korb am Seil. Sehr stabil sieht das nicht aus. Also, ich kann Huckepuck schon verstehen, dass er da nicht rein will. Aber unter Gemotze macht er es dann doch. Lisa ist die Größte und schafft es mit einem Wurf, das Tau über den hervorstehenden Ast zu werfen. So können sie den Korb vorsichtig hochschweben lassen. Oh je, der Huckepuck ist ja ganz schön grün im Gesicht. Huckepuck, du wolltest dich doch unsichtbar machen!
10: Großer Klabautermann, hilf mir, das hier zu bestehen. Ich will auch keine Lakritze mehr mopsen.
3: Aber sie schaffen es. Huckepuck schnappt sich mit letzter Kraft den Schlüssel und Lisa lässt ihn sanft wieder hinunter. Die drei freuen sich und machen sich auf die Suche nach der Höhle. Auch dieses Mal müssen sie wieder spiegelverkehrt denken. Nach kurzer Zeit stehen sie vor einem großen Höhleneingang. Na, ob die drei jetzt auch so mutig sind, reinzugehen? Ich glaube, ich würde mich das ja nicht trauen. Da sind bestimmt Mäuse und Spinnen und sowas drin. Igitt.
1: Schaut mal, ich kann sie schon sehen, die Kiste. Los, lasst uns reingehen.
9: Warte, lasst uns erst genau schauen, ob auch alles sicher ist. Huckepuck, kannst du unsichtbar mal einen Blick in die Höhle riskieren?
10: Na klar, ich hab doch keine Angst.
6: Aha, er ist reingegangen. Und was macht er jetzt?
10: Ihr könnt reinkommen, alles sicher. Ich, der große Klabautermann, hab den Schatz gefunden.
9: Kommt!
1: Ich werde mir erstmal ein neues Fahrrad kaufen und dann noch einen neuen Rucksack und...
6: Oh, yeah!
9: Und ich hole mir eine neue HiFi-Anlage. Marie, Olivia, wir sind jetzt reich.
6: Ja, dann kann ich mir endlich mal so viele Süßigkeiten kaufen, wie ich will.
10: Ich habe den Schatz gefunden. Das ist meine Beute. Ihr bekommt nichts ab.
1: Wir haben den zusammengefunden. Also gehört jedem ein Viertel.
10: Das ist unfair. Ich bin hier der Klabautermann.
9: Hier, du großer Klabautermann. Nimm den Schlüssel und mach die Truhe auf.
3: Das lässt sich Huckepuck nicht zweimal sagen. Schwupps schnappt er sich den Schlüssel und steckt ihn in das Vorhängeschloss an der Schatzkiste. Es macht Klick und das Schloss springt auf. Lasst mich doch mal vorbei. Ich möchte auch wissen, was in der Kiste ist.
9: Und? Was ist drin? Na, zeig schon.
11: Ein Umschlag. Nur ein Umschlag.
1: Hier ist der größte Schatz, den man finden kann. Die Erinnerung an dieses Abenteuer wird dich und deine Freunde für immer begleiten. Freundschaft und Zusammenhalt ist so viel wertvoller als Hunderte von Münzen. Goldstücke werden ausgegeben, dann sind sie verloren. Die Gegenstände, die damit gekauft werden, sind vergänglich. Aber dieses Erlebnis werdet ihr ein Leben lang als einen der wertvollsten Schätze in euch tragen. Als Erinnerung. Vergesst niemals, dass ihr euch gegenseitig geholfen habt, um diesen Schatz zu bergen. Alleine hätte man es nicht geschafft. Jan Graubart.
10: Das soll mein Schatz sein? So ein Kabautermist.
9: Aber recht hat er. Wir haben nur daran gedacht, was wir uns alles kaufen würden.
6: Dabei ist unsere Freundschaft der eigentliche Schatz.
11: Genau so ist es, Kinder. Ihr habt ein tolles Abenteuer erlebt.
1: Sie sind Jan Graubart.
11: Das bin ich. Lange habe ich gewartet, bis so besondere Kinder wie ihr es seid auf diese Insel kommen. Ich habe gleich gespürt, dass euch ein besonderes Band verbindet. Euch wollte ich meinen größten Schatz schenken. Ein Erlebnis mit Freunden. Und dieses werdet ihr für immer in euch bewahren.
6: Ja, wie ein Schatz.
3: Ja, er hat recht. Mit dieser Erkenntnis und einem sichtlich maulenden Huckepuck, der das natürlich alles nicht versteht, machen sie sich gemeinsam auf dem Weg zurück zum Gasthaus. Beim Abendessen erzählen die Mädels alles, was sie erlebt haben.
7: Naja, aber ein bisschen unvernünftig war das schon, Kinder. Ihr hättet euch auch verletzen können oder die Höhle hätte einstürzen können oder... Ach, ich weiß auch nicht.
11: Keine Sorge, die Dame. Ich war die ganze Zeit in der Nähe und habe unbemerkt aufgepasst. Außerdem habe ich genau bedacht, wo ich diesen Schatz verstecke. Die Kinder waren niemals in Gefahr. Nur eine Sache, Kinder, würde ich gerne mal wissen. Wie habt ihr es geschafft, an den Schlüssel zu kommen?
6: Na, wir sind doch so stark und schlau wie ein Klabautermann.
11: Wenn man an Klabautermänner glaubt.
10: Ja, glaubt doch, woran ihr wollt.
6: Schade, dass du nicht dabei sein konntest, Ben.
5: Ja, finde ich auch. Hast du gleich Lust, mit mir dein Spiel zu spielen? Ich komme nicht weiter.
6: Na klar.
3: Was für ein tolles Abenteuer. Den restlichen Urlaub haben die Steinbachs und Marie einfach nur genossen. Ben konnte nach 2 Tagen wieder etwas laufen und hat seine Zeit nur mit Olivia verbracht. Die beiden haben sogar versprochen, sich Briefe zu schreiben oder mal zu telefonieren. Lisa und Marie haben Helgoland erkundet und Muscheln gesammelt. Und Huckepuck? Der jammert immer noch seinem großen Schatz hinterher. So ein Klabautermann hat es aber auch nicht leicht, oder?
12: Sie hörten Huckepuck, der Klabautermann. Folge 4. Auf Schatzsuche. In den Rollen. Da fange ich erstmal mit den ganzen an, die sowieso schon immer mit dabei sind, die ihr alle kennt. Pass auf. Erzähler Philipp Bösand. Huckepuck Matthias Heil. Lisa Nadine Most. Marie Jasmin Kurz. Anna Steinbach Birgit Arnold. Tim Steinbach Marcel Ellerbrock. Ben Steinbach Adrian Arnold. Tante Sandra. Ja, die kenne ich. Die kommt ja auch von Helgoland. Das ist Zilli Göbel. Olivia Sophie Heisch. Seebär Jan Graubart. Naja, das bin ja ich, ne, ist ja klar. Mario Wolf. Wer auch immer das ist. Keine Ahnung, vergesst ihn einfach. Matrose Björn. Marek Schädel. Und Credits, ja, die lese ich euch ja auch vor, ne? Mario Wolf. Produziert von Hörhafen Hörspiele 2021. Oh Mann. Jetzt kommt aber eine lange Liste. Wow. Passt auf. Skript, Idee, Musik, Regie, Schnitt sowie Titelsong von Stefan Hartlein. Background Vocals von Matthias Heil. Moment, den habe ich doch da, ja, da oben schon mal gehabt. Das ist doch der Huckepuck. Guck mal einer an, du. So, Titelsong ist gemastert von Stereo Junge. Covergestaltung von Anja Klukas. Lektorat Michael Gerdes. Sounddesign unter Verwendung von Sounds aus dem eigenen Archiv, wie auch von freesound.org. Das Hörspiel steht unter der Creative Commons Lizenz 3.0. In Zusammenarbeit mit dem Hörspielprojekt der Community für Hörspielmacher.

0: Ich will aber noch nicht schlafen. Draußen ist es so unheimlich und da kann ich bestimmt nicht schön träumen.
1: Ach, Yannick. Ich hatte einen harten Tag auf der Arbeit und möchte mich etwas ausruhen. Wenn deine Eltern wieder zu Hause sind, solltest du schon schlafen. Ansonsten bekomme ich noch großen Ärger. Aber okay, pass auf. Wie wäre es, wenn ich dir noch ein Märchen erzähle? Und dann wird geschlafen. Abgemacht?
0: Oh ja, super. Also welches Märchen erzählst du mir, Quentin?
1: Vielleicht Rumpelstilzchen?
0: Nee, das kenne ich schon. Ist doch total öde.
1: Dann vielleicht lieber Aschenputtel?
0: Auch immer so ein oller Kram. Das kenne ich doch schon. Ich möchte etwas Neues hören. Ein Märchen, was ich noch nicht kenne.
1: Na, du machst es mir aber auch nicht einfach. Was kenne ich? Was kenne ich bloß? Ja, ich hab's. Kennst du schon das Märchen aus dem Waldhaus?
0: Nein, das kenne ich nicht. Oh, erzähl schon, bitte.
1: In Ordnung. Mach es dir bequem und hör genau zu.

0: Es war einmal ein alter Holzfäller, der lebte mit seiner Frau in einer alten, halb verfallenen Holzhütte tief in den nördlichen Wäldern. Mit dem Ehepaar lebten auch die drei Töchter mit in dem Haus. Da gab es die älteste Tochter namens Carla, die mittlere Tochter namens Gretchen und die jüngste Tochter mit dem Namen Rike. Trotz ihrer Armut lebten sie ein glückliches Leben und verbrachten jede Minute damit, ihren Eltern zu helfen. An einem Morgen machte sich Vater Johann bereit, um im Wald Holz zu schlagen. Doch er musste an diesem Tag sehr viel mehr Holz hacken und wollte daher nicht an den Mittagstisch zurückkehren. Da bat er seine Frau um einen Gefallen.
1: »Liebste Edda, mir kam da gerade eine Idee in den Sinn. Du weißt, wie wichtig die Menge an Holz ist, die ich täglich schlagen muss. Aber auch mein Bauch kann ohne eine Portion deiner besten Suppe nicht weiterarbeiten. Bitte schick unsere Carla zum Mittag in den Wald und lass sie mir eine Mahlzeit bringen. Würdest du das für mich tun?«
2: »Ach, Johann, du mit deinen Ideen. Wie soll die Carla dich denn finden? Zumal ich Angst hätte, dass sie stolpert und die gute Suppe auf dem Erdboden verteilt.«
1: »Wir haben doch noch im Keller den großen alten Sack mit Hirse. Davon werde ich mir etwas abnehmen und auf dem Weg verteilen. So kann mich unsere Tochter ganz schnell finden.«
2: »Na, wenn du meinst. Ach, wenn das mal gut geht.«
0: Alles passierte so, wie der Holzfäller es sich gedacht hatte. Nach dem Frühstück zog er hinaus in den Wald und piekste ein kleines Loch in seinen Hirsebeutel, den er an seinem Gurt befestigt hatte. Nun verteilten sich die Körner von ganz alleine. Die Sonne zog weiter ihre Bahn über den Himmel und erreichte ihren Mittagsstand. Bepackt mit einem Topf voll Suppe machte sich Carla auf in den Wald. Sie folgte einer Weile der Spur aus Hirse, bis der Weg plötzlich endete.

0: Oh je, die dummen Vögel haben all die Hirse aufgepickt. Wie soll ich denn nun den Weg zu Vater finden? Na, das wird schon klappen. Ich folge einfach weiter diesem Weg und er wird mich schon an mein Ziel bringen. Und wenn nicht, habe ich immer noch die Suppe, die mich statt Vater stärken wird.
1: Carla ging immer weiter fort, bis die Sonne sank und die Nacht hereinbrach. Die Bäume rauschten in der Dunkelheit, die Eulen schnarrten und sie bekam es langsam mit der Angst zu tun. Da erblickte sie in der Ferne ein Licht, das zwischen den Bäumen blinkte. Dort sollten wohl Leute wohnen, dachte sie, die mich über Nacht behalten, und ging auf das Licht zu. Nicht lange, so kam sie an ein Haus, dessen Fenster erleuchtet waren.
0: Hallo? Ist jemand da? Mir ist so kalt und ich habe mich verlaufen. Mein Bauch knurrt schon seit Stunden. Hey, warum antwortet denn niemand?
2: Herein.
1: Carla betrat die kleine Stube und sie traute ihren Augen kaum. Dort saß ein alter, bleicher Mann an dem Tisch, hatte das Gesicht auf die beiden Hände gestützt und sein weißer Bart reichte über den Tisch herab, fast bis auf die Erde. Am Ofen aber lagen drei Tiere. Ein Hühnchen, ein Hähnchen und eine bunt gescheckte Kuh. Das Mädchen erzählte dem Alten sein Schicksal und bat um ein Nachtlager. Da richtete sich der alte Mann an seine Tiere und fragte:
3: Schön Hühnchen, schön Hähnchen und du, meine schöne bunte Kuh. Was sagt ihr dazu?
4: Kikeriki, wenn das Herzlein rein.
5: Und sie kann kochen fein?
6: So soll es dann sein.
0: Das wäre ja auch noch schöner, wenn solch Getier mich aus dem Hause jagt. Und alter Mann, wo ist das Essen? Ich habe großen Hunger.
3: Hier ist alles in Hülle und Fülle. Geh nun an den Herd und koch uns ein Abendessen. Es wird dir an nichts fehlen.
1: Der alte Mann sollte recht behalten. In der karg eingerichteten Küche fand sie die schönsten Dinge. Speck, Kartoffel, Fleisch, Fisch, Süßigkeiten, Kekse und vieles mehr. Mit Mühe und Not bereitete sie nun ein Essen vor. Sie deckte ihren Platz ein, deckte für den Alten ein und begann sogleich zu speisen.

0: Alter Mann, nun sag doch, stimmt das?
1: Diese Tiere sollten eher raus in die kalte Nacht gehen.
2: Beruhig dich, mein Kind. Steig nur die Treppe hinauf, so wirst du eine Kammer mit zwei Betten finden. Schüttle sie auf und bedecke sie mit weißen Leinentüchern. So will ich auch gleich kommen und mich schlafen legen.
3: Carla ging zügig die Treppe herauf und fand auch die zwei Betten. Doch ihre Müdigkeit war einfach zu groß. Sie bezog mit letzter Kraft ihr Bett und legte sich sofort hinein, ohne auch nur einen Gedanken an den alten Mann zu vergeuden. Nach einiger Zeit aber kam der bleiche Mann die Treppe hinauf. Er beleuchtete das Mädchen mit seiner Laterne und schüttelte den Kopf. Und als er sah, dass sie fest eingeschlafen war, schob er vorsichtig ihr Bett zur Seite und legte darunter eine Falltür frei.
2: So soll es nun sein. Dein Undank macht dich nicht im Herzen rein.
3: Der alte Mann wickelte das Leinentuch zusammen und ließ es zusammen mit Carla in die Tiefe fallen. Zu Hause hatte man mit Sorge das Verschwinden von Carla bemerkt, als der Vater am Abend alleine aus dem Wald nach Hause kam. Die Mutter wollte am nächsten Tag ins Dorf gehen und sich nach ihrer ältesten Tochter erkundigen. Der Morgen kam und der Holzfäller ging wieder in der Früh in den Wald. Er bat seine mittlere Tochter Gretchen, ihm heute etwas zu essen zu bringen, während die Mutter fort ist. Und wieder wollte er seinen Weg markieren, damit sie nicht vom rechten Weg abkommt. Aber er griff dieses Mal nicht zum Hirse, sondern packte sich ein kleines Säckchen mit Linsen ein. Das Glück war aber auch dem Gretchen nicht hold, denn auch hier hatten all die Vögel und Tiere des Waldes die Linsen aufgepickt.
4: Ach du liebes Bisschen, nein, so sagt mir doch, nein, ich kann es nicht glauben. Die armen Vöglein haben mir meine Spur aufgepickt, oh ich armes Ding. Wie soll ich nur mit den Broten zu Vater finden? Und wie finde ich hier wieder heraus? Mir ist, als müsste ich gleich anfangen zu weinen und... Oh, da steht ein süßes Reh. Nein, sag mir doch. Nein, ich kann es nicht glauben, wie bezaubernd es doch ist. Ich werde es versuchen zu fangen. Das wird ein Spaß. Oh, mein Rehlein, nein, warte doch. Warte auf das liebe Gretchen.
3: Das Mädchen verlor schnell die Spur des Rehs und irrte im Walde umher, bis es Nacht wurde. Da kam es ebenfalls zu dem Haus des Alten, wurde hereingerufen und bat um Speise und Nachtlager. Gretchen war ganz entzückt von den drei Tieren am Ofen und hatte kaum noch Augen für den alten, unheimlichen Mann. Doch der Mann mit dem weißen Bart fragte wieder die Tiere.
2: Schön Hühnchen, schön Hähnchen und du, meine schöne bunte Kuh, was sagt ihr dazu?
5: Kükeriki, wenn das Herzlein rein.
6: Und sie kann kochen fein?
7: So soll es dann sein.
3: Es geschah nun fast alles wie am Vortag. Gretchen begann aus den vielen Zutaten eine leckere Speise zu kochen und befragte den alten Mann über seine Tiere und holte kaum Luft dabei. Auch bei Tische sprach sie in einem Zug und deckte für den alten Mann und für sich den Tisch. Sie lächelte die Tiere an, während sie ihr Gemüse aß, doch abgeben tat sie nichts. Die Zeit verging und Gretchen wurde müde.
4: Alterchen, das war so köstlich. Sag mir doch, und du wirst es wissen, wo kann ich mich schlafen legen? Ich bin so müde. Und nun sag mir doch, ob das Bettchen auch weich genug ist.
5: Kikeriki, du hast mit ihm gegessen.
6: Du hast mit ihm getrunken.
7: Du hast an uns gar nicht gedacht. Nun sieh auch, wo du bleibst die Nacht.
4: Nein, sag mir doch, stimmt das? Diese lieben Tiere haben ja ein Herz aus Eis.
2: Beruhig dich, mein Kind. Steig nur die Treppe hinauf, so wirst du eine Kammer

0: mit zwei Betten finden, schüttle sie auf und bedecke sie mit weißen Leinentüchern. So will ich auch gleich kommen und mich schlafen legen.«
1: Gretchen ging zügig die Treppe herauf und fand auch die zwei Betten. Doch ihre Müdigkeit war einfach zu groß. Sie bezog mit letzter Kraft ihr Bett und legte dabei beide Tücher übereinander, damit es weicher wurde. Schnell legte sie sich sofort hinein, ohne auch nur einen Gedanken an den alten Mann zu vergeuden. Nach einiger Zeit aber kam der bleiche Mann die Treppe hinauf. Er beleuchtete das Mädchen abermals mit seiner Laterne und schüttelte den Kopf. Und als er sah, dass sie fest eingeschlafen war, schob er vorsichtig ihr Bett zur Seite und legte darunter die Falltür frei.
0: »So soll es nun sein. Dein Undank macht dich nicht im Herzen rein.«
1: Der alte Mann wickelte die Leinentücher zusammen und ließ diese zusammen mit Gretchen in die Tiefe fallen. Die Sorge hatte am nächsten Morgen völlig das Haus der armen Familie eingenommen. Keiner hatte die beiden Töchter gesehen. Nach einer langen Suche in der Nacht musste sich der Vater erneut auf den Weg machen. Morgen musste seine Holzlieferung an einen Grafen ausgetragen werden.
2: »Edda, schick mir heute unser jüngstes Kind mit dem Essen hinaus. Das ist immer gut und gehorsam gewesen. Unsere Rike wird auf dem rechten Weg bleiben und sich nicht verlaufen.«
3: »Nein, Johann, das kann und will ich nicht mehr zulassen. Sollen wir denn alle unsere Töchter verlieren?«
2: »Sei unbesorgt. Die Rike verirrt sich nicht. Sie ist zu klug dafür. Außerdem will ich Erbsen mitnehmen und ausstreuen. Die sind noch größer als Linsen und werden ihr den Weg zeigen.«
1: Aber als das Mädchen mit dem Korb am Arm hinausging, so hatten die Waldtauben die Erbsen schon im Kropf und sie wusste nicht, wohin sie sich wenden sollte. Rike war voller Sorgen und dachte ständig daran, wie der arme Vater hungern und die gute Mutter weinen würde, wenn sie nicht nach Hause kommen sollte. Endlich, als es dunkel wurde, erblickte sie das Lichtlein in der Ferne und kam an das alte Waldhaus. Sie bat ganz freundlich, sie möchten sie über Nacht beherbergen, und der Mann mit dem weißen Bart fragte wieder seine Tiere.
0: »Schön Hühnchen, schön Hähnchen, und du, meine schöne bunte Kuh, was sagt ihr dazu?«
4: »Kükürikü, wenn das Herzlein rein...«
5: »Und sie kann kochen fein?«
6: »So soll es dann sein.«
7: »Oh, habt vielen Dank, ihr lieben Tiere.«
1: Rike war sehr dankbar und trat an den Ofen heran. Sie streichelte sanft das Gefieder von Hähnchen und Hühnchen und kraulte der Kuh den Kopf. Kurze Zeit später kochte sie dem alten, langbärtigen Mann eine einfache, aber leckere Suppe.
0: »Möchtest du dich zu mir setzen, mein Kind? Die Suppe wird sonst noch ganz kalt.«
7: »Nein, lieber Mann. Ich kann doch nicht mit dir am Tisch essen, während deine Tiere hungern. Ich will schnell raus in die Scheune gehen und frische Körner und Heu holen. Auch einen Eimer Wasser werde ich vom Brunnen holen. Denn Essen macht bekanntlich auch durstig. Isst du nur schon, du liebes Männchen. Ich werde mir dann später die Reste nehmen.«
1: Gesagt, getan. Eilig holte sie alles zusammen und stellte es den drei Tieren bereit. Diese freuten sich und ließen es sich richtig schmecken. Es war eine Freude für Rike, sie dabei zu beobachten, sodass sie völlig ihre Suppe vergaß. Plötzlich wurden Hähnchen, Hühnchen und Kuh müde und Rike bemerkte, dass auch der alte Mann die Augen kaum noch offen halten konnte.
7: »Liebes Männlein, sollten wir uns nicht lieber zu Bett begeben?«
0: »Schön Hühnchen, schön Hähnchen, und du, meine schöne bunte Kuh, was sagt ihr dazu?«
4: »Kikeriki, du hast mit ihm gegessen.«
5: »Bock, du hast mit uns getrunken.«
6: »Du hast uns alle wohlbedacht, drum wünschen wir eine gute Nacht.«
0: »Da hast du deine Antwort. Steig nur die Treppe hinauf, so wirst du eine Kammer mit zwei Betten finden. Schüttle sie auf und bedecke sie mit weißen Leinentüchern. So will ich auch gleich kommen und mich schlafen legen.«
1: Rike ging die Treppe herauf, schüttelte die Betten ordentlich aus und bezog sie sogleich. Kurze Zeit später kam auch der alte Mann und jeder legte sich in sein Bett. Schnell schliefen die beiden ein, doch wie in einem Traum erwachte Rieke für einen kurzen Augenblick. Es begann in den Ecken zu knacken. Es klang so, als würden die Türen aus den Angeln springen und die Balken drohten aus ihren Fugen gerissen zu werden. Auch die Treppe und das Dach schienen jede Sekunde einzustürzen. In ihrer Angst wurde das Mädchen ohnmächtig und verfiel wieder ihrem Schlaf. Am nächsten Morgen kitzelten die Sonnenstrahlen das Gesicht von Rieke. Sie öffnete froh die Augen und erschrak zugleich. Sie konnte nicht glauben, was sie nun sah. Sie lag in einem großen Saal und es schien wie in einem königlichen Palast zu sein. Bevor sie einen klaren Gedanken fassen konnte, betraten drei Diener den Schlafsaal.
8: Unser Herr bittet Sie in den Königssaal.
9: Nun eilen Sie, er hat doch schon so lang gewartet.
10: Und wir danken Ihnen höchstpersönlich.
1: Rieke folgte der Bitte und staunte, als ein junger Königssohn auf sie zutrat. Sie stutzte kurz, doch sie erkannte ihn an seinen Augen. Es war der alte Mann aus der Hütte.
7: Ich erkenne euch, liebes Männlein. Wie kommt es, dass ihr nun ein ganz anderer seid?
11: Ich wurde von einer bösen Hexe verwünscht, der ich im Wald begegnete. Ich musste als alter Mann in diesem Waldhaus leben und durfte nur meine drei Diener in Gestalt von Hähnchen, Hühnchen und der Kuh um mich haben. Der Zauber konnte erst dann gebrochen werden, als ein Mädchen mit einem reinen Herzen zu uns kam. Und das warst du. Du warst liebevoll zu einem alten Mann und auch zu den Tieren in gleichem Maße. Und heute um Mitternacht wurde aus der alten Hütte wieder mein Schloss. Und das soll gefeiert werden, damit wir uns einander besser kennenlernen können.
1: Die Freude von Rieke war riesengroß. Ihr gefiel der Königssohn sehr und sie freute sich noch mehr, als auch ihre Eltern in das Schloss gebracht wurden. Zum gleichen Zeitpunkt wurden auch ihre Schwestern aus dem Gefängnis befreit, die einsahen, dass sie noch eine Menge über Nächstenliebe lernen mussten. Armut und Hunger waren nun keine Sorge der Familie mehr. Sie durften auf dem Schloss leben. Und es dauerte zwar eine gewisse Zeit, aber Rieke wurde am Ende doch noch Königin und lebte mit ihrem Ehemann glücklich bis ans Ende ihrer Tage.

0: Wow, das Märchen war wirklich cool. Es war toll, aber doch ziemlich kurz. Ich bin noch gar nicht müde. Kennst du nicht noch eine Geschichte? Och, bitte, bitte, bitte.
1: Uff, na du machst mir Spaß. Du scheinst ja die bekannten Märchen schon alle zu kennen. Ja, da gab es doch noch, wenn ich mich richtig erinnere, war da... Jawohl, da kenne ich noch ein weniger bekanntes Märchen. Und zwar die Geschichte von der alten Frau im Wald. Meinst du, du bist mutig genug, sie zu hören?
0: Oh ja!
1: Okay, du kleiner Quälgeist. Dann spitz deine Ohren und aufgepasst.
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1: Die Alte im Wald.

0: Es begab sich einmal zu der Zeit, da reiste ein reicher Kaufmann mit seiner Familie durch den Wald. Er war sogar so reich, dass er sich ein Dienstmädchen für seine Familie leisten konnte. Und dieses Dienstmädchen hieß Leni. Nun trug es sich an diesem Tage zu, dass die Familie samt dem Gefolge von einer gemeinen Räuberbande überfallen wurden. Durch einen Zufall stolperte Leni und kullerte unbemerkt aus der Kutsche einen Graben hinab, stieß sich den Kopf an einem Baum und verlor ihr Bewusstsein. Als Leni einige Zeit später wieder aufwachte, waren die Räuber und auch die Kutsche verschwunden. Sie begann bitterlich zu weinen, denn sie wusste ja nicht, wo sie sich befand und wie sie den Weg wieder zu den Herrschaften finden sollte, sofern sie dennoch am Leben waren. Der Abend dämmerte und sie setzte sich an einen alten Baum. Und dort wollte sie bleiben, bis der Morgen wieder anbrach.
1: Was soll ich jetzt nur machen? Ich werde verhungert sein, bevor mich jemand in diesem Wald findet. Oh, guten Abend, du kleines Täubchen. Hast du dich auch verirrt? Was trägst du denn da an deinem Schnabel? Das sieht ja aus wie ein Schlüssel.
2: Dieser silberne Schlüssel ist für dich, du gutes Kind.
1: Du kannst ja reden. Wie ist das bloß möglich?
2: Das ist ganz einfach. Nur wer reinen Herzens ist, kann mich sprechen hören. Und nun höre gut zu. Siehst du dort den großen Baum? Daran ist ein kleines Schloss, das schließe mit dem Schlüssel auf, so wirst du dahinter viele leckere Speisen finden und keinen Hunger mehr leiden. Vertraue mir.
0: Einem Fremden vertrauen? Und dann noch einem Tier? Leni musste kurz überlegen, aber folgte ihrem Herzen und tat, was die freundliche Taube gesagt hatte. Sie öffnete das Schloss und fand die köstlichsten Speisen, die es nur gab. Nun begann die Müdigkeit, ihren Körper einzunehmen.
1: Ach, Täubchen, oh, das war so lecker. Selbst bei den feinen Herrschaften habe ich immer nur Brot und Wasser für meine Arbeit bekommen. Aber nun werde ich mich wohl an diesem Baum zum Schlafen legen, auch wenn es bitterkalt werden wird. Täubchen, so bleib doch! Habe ich etwas Falsches gesagt? War ich undankbar zu ihm? Ah, da kommt es ja wieder.
2: Hier, Leni. Dieser goldene Schlüssel ist ebenfalls für dich. Gehe zu der alten Eiche dort vorne und schließe das Schloss daran auf. So wirst du darin ein warmes Bett finden, in dem du die Nacht verbringen kannst. Vertraue mir.
0: Leni konnte ihre Dankbarkeit kaum ausdrücken. Es schien, als wenn dies alles nur ein Traum wäre. Jedoch zögerte sie nicht lange und fand in dem Baum genau das vor, was die Taube ihr versprochen hatte. Die Nacht verging und am nächsten Morgen, als Leni die Augen öffnete, saß das Täubchen wieder vor ihr.
2: Liebe Leni, schau, ich habe hier diesen gläsernen Schlüssel für dich. Er passt in das Schloss der alten Kastanie, dort am Rande des kleinen Baches. Darin findest du neue Kleider, die dich wärmen sollen. Vertraue mir.
1: Es ist wie ein Wunder. Vielen lieben Dank. Liebes Täubchen, sag mir doch, warum hilfst du mir? Du hast mir schon so viel Gutes geschenkt und ich konnte bisher gar nichts für dich tun.
2: Kleide dich in Ruhe an. Danach komme ich wieder und vielleicht kannst du mir ja dann helfen.
0: Leni öffnete ein wenig später das Schloss der alten Kastanie und fand die schönsten Kleider. Sie hätte sich wie eine Prinzessin kleiden können, aber sie entschied sich für ein normales, schlichtes Kleid. Das würde ihr schon genügen. Eine Weile blieb sie an dem kleinen Bach sitzen und wartete gespannt auf die Taube. Und tatsächlich, wie versprochen, kam sie wieder angeflattert.
1: Nun, mein liebes Täubchen, ist dir schon eingefallen, wie ich dir etwas Gutes tun kann? Du kannst dir wünschen, was du möchtest, denn du hast mir gezeigt, dass ich dir wirklich vertrauen kann.
2: Das höre ich sehr gerne. Du hast ein reines Herz, Leni. Darum bitte ich dich um einen schweren Gefallen. Ich bringe dich zu einem kleinen Häuschen tief im dunklen Wald. Dort sollst du hineingehen und du wirst am Ofen eine alte, gruselige Frau vorfinden, die dir guten Tag sagen wird. Doch es ist sehr wichtig, dass du ihr keine Antwort gibst. Da kann sie auch machen, was sie will, und solange du nicht sprichst, wird sie dir auch nichts tun können. Gehe dann durch die Türe auf ihrer rechten Seite und betrete die Stube. Auf dem Tisch liegen viele goldene Ringe mit Diamanten, Smaragden und Rubinen. Keinem davon darfst du berühren, sondern du wirst einen entdecken, der alt, zerkratzt und blass aussieht. Nehme diesen Ring und bringe ihn so schnell du kannst zu mir nach draußen. Das ist es nun, was ich mir von dir wünsche. Würdest du das tun?
1: Natürlich versuche ich mein Bestes. Du kannst mir auch vertrauen.
0: Alles passierte so, wie es die Taube gesagt hatte. An dem alten Haus angekommen, ging Leni auf die Tür zu und hoffte innerlich, dass alles gut ausgehen würde.
3: Guten Tag, mein Kind. Tritt herein in mein Haus und sage mir deinen Namen.
1: Einfach nicht mit ihr sprechen und durch die rechte Tür gehen. Ah, da ist sie ja.
3: Warum redest du denn nicht? Sprich mit mir. Sag mir deinen Namen.
1: Es ist so unheimlich. Ah, da ist der Tisch und auch die Ringe. Alt, blass und zerkratzt, sagte die Taube. Oh ja, da ist er. Er sieht wirklich nicht schön aus. Aber ich habe es dem Täubchen versprochen.
0: Wie aus dem Nichts tauchte die alte Frau hinter Leni auf. Sie war sehr wütend, tobte und schrie, aber sie tat dem Mädchen nichts. Leni fiel es schwer, nichts zu sagen, aber wenn sie nur noch aus der Hütte gehen würde, dann wäre ihr Versprechen gelungen.
3: Du kleines verteufeltes Gör! Nimm deine Finger von meinen Schätzen! Dieser Ring bleibt hier! Hörst du? Hörst du mich? Ich werde dich in das ewige Feuer verbannen, wenn du mir nicht sofort deinen Namen sagst.
0: Leni aber dachte nicht daran. In einem schnellen Schritt öffnete sie wieder die Haustür und trat damit in das helle Tageslicht. Erschrocken drehte sie sich jedoch um, als ein Schrei aus dem Inneren des Hauses ertönte.
3: Soll dich holen. Siehst du, was du getan hast? Ich vergehe. Du Satansbrat. Ich vergehe.
0: Erschrocken lief Leni wieder zurück an den Ort, wo sie sich von der Taube verabschiedet hatte. Doch er war nicht mehr da. Traurig sank Leni zu Boden. Sie wurde jedoch aus den Gedanken gerissen, als jemand seine Arme um sie schlang. Es war ein junger Mann. Nein, er sah sogar aus wie ein Prinz.
1: Wer seid ihr, junger Herr?
2: Ich bin es, Leni. Ich bin deine Taube. Die Alte in der Hütte war eine Hexe und hatte mich und mein Königreich verflucht. Und du hast ihren Zauber gebrochen, weil wir uns gegenseitig vertrauen konnten. Dafür werde ich dir immer dankbar sein, mein liebstes Lenchen.
1: Ach, ich bin so froh, dass euch nichts passiert ist. Hier ist der alte Ring für euch, den ihr haben wolltet, Prinz.
2: Ich bin Prinz Johannes. Und bitte nenne mich einfach Johannes. Und nun sage mir, liebstes Lenchen, würdest du mich zum Mann nehmen wollen?
1: Nichts würde ich lieber tun, mein lieber Johannes.
0: Der Prinz nahm den alten Ring an sich und steckte ihn Leni an die Hand. Und wie durch ein Wunder verwandelte er sich in einen goldenen, strahlenden Ring. Gleichzeitig bewegte sich die Erde um sie herum und die Bäume des Waldes verwandelten sich in die Bewohner seines Königreiches zurück. Einige alte Bäume jedoch wuchsen zusammen und formten ein prächtiges Schloss, welches vor dem Fluch dort gestanden hatte. Leni konnte ihr Glück kaum fassen und nur kurze Zeit später feierten die beiden eine prächtige Hochzeit. Und wenn sie nicht gestorben sind, dann leben sie noch heute.

0: So, Yannick. Und jetzt ist Ende im Gelände. Der Sandmann fragt sich bestimmt schon, wo du bleibst.
1: Ach, Quentin, bitte nur noch ein Märchen. Es kann auch eins sein, was ich schon kenne. Im Märchen kommt die Zahl 3 doch auch sehr oft vor. So können wir auf Nummer sicher gehen, dass ich auch einen schönen Traum habe.
0: Na schön. Aber damit du mich nicht noch einmal reinlegen kannst, erzähle ich dir jetzt ein Märchen, was viele Märchen ineinander vereint. Und du es so bestimmt noch nie gehört hast.
1: Das klingt echt spannend. Los, erzähl schon.
0: Ich erzähle dir nun ein bekanntes Märchen. Doch es ist nicht alles so, wie es scheint. Ich nenne es

0: Es war einmal eine junge Königin, die sich so sehr ein Kind wünschte. An einem weißen Wintertag saß sie an ihrem Fenster und nähte.
1: Ach, wie sehr wünschte ich mir doch ein Kind.
0: Da stach sie sich mit der Nadel in ihren Finger und etwas Blut tropfte in den Schnee auf ihrer Fensterbank. Wie sie es so ansah, dachte sie:
1: Ich wünsche mir eine kleine Prinzessin mit Haut so weiß wie Schnee, Lippen so rot wie Blut und Haaren so schwarz wie das Holz an meinem Fensterrahmen.
2: Keine Sorge, meine Königin. Ich glaube fest, dass es bald soweit sein wird.
0: Und als wäre dieser Wunsch erhört worden, brachte die Königin einige Zeit später ein Mädchen zur Welt. Doch leider hat die Geburt der kleinen Prinzessin die Königin viel Kraft gekostet und kurz darauf verstarb diese. Die Jahre vergingen und das junge Mädchen, was auf den Namen Schneewittchen getauft wurde, wuchs zu einer wunderschönen Prinzessin auf. Jeder hatte sie gern und konnte sich ihrer Fröhlichkeit nicht entziehen. Der König aber hatte inzwischen wieder geheiratet. Es war eine schöne Frau, aber sie war stolz und übermütig und konnte nicht leiden, dass sie an Schönheit von jemandem sollte übertroffen werden. Sie besaß einen Zauberspiegel und trat jeden Tag vor ihn hin und sprach:
3: Spieglein, Spieglein an der Wand, wer ist die Schönste im ganzen Land?
4: Frau Königin, ihr seid die Schönste hier, aber Schneewittchen ist tausendmal schöner als ihr.
0: Als die Königin das hörte, wurde sie wütend und schrie:
3: Oh nein, das darf nicht sein! Schneewittchen darf nicht schöner sein als ich! Ich muss sie unbedingt loswerden. Und ich habe auch schon einen Plan, wie ich dieses Problem beseitigen kann.
0: Die Königin ließ schnell nach dem Jäger rufen und teilte ihm ihren grausamen Plan mit.
3: Jäger, ich will, dass du Schneewittchen in den Wald bringst und sie tötest. Ich will sie nicht mehr in meinem Schloss haben. Und als Beweis für deine Tat bringe mir ihr Herz. Du sollst dafür reich belohnt werden.
5: Ja, Eure Majestät, ich werde ihren Auftrag erfüllen.
0: Der Jäger tat, wie ihm gesagt wurde, und brachte Schneewittchen in den Wald. Er lockte sie unter dem Vorwand dorthin, damit sie mit ihm Pilze für das Abendmahl sammeln konnte.
1: Ach, mein lieber Jäger, danke, dass ihr mich mitgenommen habt. Es ist so schön hier und endlich kann ich die böse Königin für einige Zeit vergessen.
0: Schneewittchen begann, die herumstehenden Pilze zu sammeln und der Jäger zog sein Messer. Er trat auf Schneewittchen zu und in diesem Moment bemerkte auch Schneewittchen, was der Jäger vorhatte und schrie:
1: Nein, lieber Jäger, tu mir nichts, ich bitte euch. Ich will auch in den Wald laufen und nie mehr wiederkommen. Aber bitte, tötet mich nicht.
5: Ach, Schneewittchen, ich will es ja gar nicht, aber die Königin hat es mir befohlen. Nun lauft schon los und versprecht mir, dass ihr nie wieder zurückkommt.
0: Schneewittchen lief in den Wald und schaute nach einiger Zeit noch einmal ängstlich zurück. Sie konnte noch erkennen, wie der Jäger ein Wildschwein gefangen hatte.

0: Viele Stunden irrte Schneewittchen nun schon umher, doch sie hatte sich verlaufen. Kein Weg wollte aus diesem Wald herausführen. Da sah sie von Weitem eine Blumenwiese und einen rot aufleuchtenden Punkt. Ohne zu zögern lief sie auf diesen Punkt zu und entdeckte ein Mädchen.
1: Hallo, kleines Mädchen. Mein Name ist Schneewittchen. Weißt du zufällig, wie ich aus diesem Wald herauskomme und wo ich einen Platz zum Schlafen finde?
2: Hallo, ich bin das Rotkäppchen. Und nein, den Weg aus dem Wald kenne ich nicht. Aber ich kenne tatsächlich einen Ort, wo du die Nacht verbringen könntest.
1: Wirklich? Prima. Sag mir bitte schnell, wo ich das finden kann.
2: Wenn du bei der gelben Blume da vorne links abbiegst, kommst du zum Haus der 7 Zwerge. Die sind sehr freundlich und haben mir auch einen Schlafplatz gegeben, als ich mich mal wieder auf dem Weg zum Haus meiner Großmutter verlaufen hatte.
1: Hab vielen Dank, Rotkäppchen. Auf Wiedersehen.
2: Auf Wiedersehen.
0: Schneewittchen lief sogleich los und kam wenige Minuten später an ein kleines, fast zwergenhaftes Haus. Sie klopfte einige Male gegen die Tür, doch niemand öffnete ihr. Da drückte sie gegen die Tür und plötzlich sprang diese auf. Schneewittchen nahm all ihren Mut zusammen und ging hinein.
1: Oh, wie ist es schön hier. Und da steht ja sogar ein gedeckter Tisch mit 7 Messerchen, 7 Gäbelchen, 7 Tellerchen und 7 Becherchen. Hier könnte es mir gefallen zu leben.
0: Schneewittchen war immer noch ganz erstaunt, doch machte sich langsam die Müdigkeit bei ihr breit, denn es wurde draußen schon dunkel. Sie schritt die Treppen nach oben und entdeckte 7 kleine Bettchen.
1: Ich bin einfach zu müde. Ich muss mich jetzt schlafen legen. Ich hoffe, die Zwerge verzeihen es mir.
0: Schneewittchen schlief schnell ein und hörte nicht, wie sich die Bewohner des Hauses näherten. Die Zwerge, 7 an der Zahl, betraten ihr Haus und hörten sogleich ein leises Schnarchen aus ihrem Schlafraum.
3: Hört ihr das auch? Ich glaube, da ist jemand in unserem Haus.
4: Ach du Schrecken. Hoffentlich ist es kein Bär, der da so laut schnarcht.
3: Na und hoffentlich ist es nicht wieder dieses Rotkäppchen, was vor lauter Durst den Wein ihrer Großmutter getrunken hat.
4: Kommt, lasst uns nachsehen, wer sich in unser Haus geschlichen hat.
0: Die Zwerge schlichen in ihren Schlafraum und entdeckten das schnarchende Schneewittchen. Sie glich, wie sie da schlief, dem immer müden Dornröschen, was im Zwergenhaus vor kurzem seinen Urlaub verbracht hatte. Durch das Gemurmel der Zwerge wurde Schneewittchen wach und staunte, was für Männchen sich da um sie versammelt hatten.
1: Oh, ihr lieben Zwerge, verzeiht, dass ich in euer Haus eingedrungen bin, aber ich war so müde. Und das Rotkäppchen hat gesagt, dass ihr immer gerne Gäste aufnehmt.
5: Das ist wohl wahr. Aber erzähl doch mal, warum du zu uns gekommen bist.
0: Nun erzählte Schneewittchen ihre ganze Geschichte und die Zwerge waren danach bereit, Schneewittchen bei sich für unbestimmte Zeit aufzunehmen.

0: Nun wohnte Schneewittchen schon einige Zeit bei den Zwergen und war sehr glücklich. Doch ihr Glück sollte nicht lange anhalten, denn mal wieder trat die böse Königin vor ihren Zauberspiegel und hielt dabei das Kästchen mit Schneewittchens Herz in den Händen, ohne zu ahnen, dass der Jäger sie reingelegt hatte.
1: Spieglein, Spieglein an der Wand, wer ist die Schönste im ganzen Land?
2: Frau Königin, ihr seid die Schönste hier. Aber Schneewittchen hinter den sieben Bergen bei den sieben Zwergen ist noch tausendmal schöner als ihr.
0: Als die Königin das hörte, war sie rasend vor Wut. Sie begriff, dass der Jäger sie belogen hatte und wollte die Sache nun selbst in die Hand nehmen.
1: Das wirst du büßen, Schneewittchen. Niemand entkommt der Rache der Königin.
0: Die böse Königin verkleidete sich als alte Frau und machte sich auf zu Schneewittchen. Auf dem Weg dorthin suchte sie den bösen Wolf auf, denn sie hatte bei ihm einen Gürtel aus Wolfshaar in Arbeit gegeben, um damit Schneewittchen die Luft abzuschnüren.
1: Danke, böser Wolf. Als Belohnung erwartet dich im Schloss ein ganzer Käfig voller Geißlein.
3: Habt vielen Dank, meine Königin. Ich werde sie mir schmecken lassen.
0: Die verkleidete Königin kam nun kurze Zeit später am Haus der Zwerge an. Doch es war weit und breit kein Zwerg zu sehen. Da klopfte sie an die Tür und Schneewittchen trat heraus.
4: Hallo, mein liebes Kind. Ich bin eine alte Wanderin und verkaufe wundervolle Gürtel. Möchtest du vielleicht einen davon haben?
5: Nein, danke, alte Frau. Ich möchte nichts kaufen. Geht nur weiter.
4: Aber, würdet ihr ihn denn nicht wenigstens anprobieren wollen? Ich glaube, er steht euch sehr gut.
0: Schneewittchen stimmte zu und die alte Frau legte ihr den Gürtel an. Und ohne zu zögern zog sie den Gürtel so fest, dass Schneewittchen keine Luft mehr bekam und leblos zu Boden fiel.
4: Endlich habe ich es geschafft. Schneewittchen ist tot.
0: Die böse Königin lief schnell zurück in ihr Schloss und wollte ihren Spiegel befragen. Doch als sie ihn befragte, antwortete er:
2: Frau Königin, ihr seid die Schönste hier. Aber Schneewittchen hinter den Bergen bei den sieben Zwergen ist noch tausendmal schöner als ihr.
0: Da sah die Königin in ihrem Zauberspiegel, dass die Zwerge bereits zurückgekehrt waren und Schneewittchen von dem Gürtel befreit hatten, sodass diese wieder am Leben war. Die böse Königin war nun noch wütender und überlegte sich einen neuen Plan. Sie zog wieder als alte Frau hinaus, um Schneewittchen zu töten. Aber vorher besuchte sie noch Rumpelstilzchen, denn sie hatte ihn gebeten, aus Gold einen glänzenden und giftigen Kamm herzustellen, der Schneewittchen bei sofortiger Berührung vergiften sollte.
4: Danke, mein lieber Rumpel. Als Belohnung erwartet dich im Schloss ein neugeborenes Kind, was ich einer alten Hexe aus einem Turm entwendet habe.
6: Habt vielen Dank, meine Königin.
0: Nun hatte die Königin wieder alles, was sie brauchte und stand wenige Stunden später erneut vor dem Zwergenhaus. Schneewittchen trat auf ihr Rufen noch einmal vor die Tür.
4: Mein liebes Kind, ich bin eine arme Bäuerin und ich verkaufe für den König im ganzen Land goldene Kämme. Darf ich dir einen anbieten?
5: Nein, danke, alte Frau. Ich nehme nichts mehr von Fremden an.
4: Komm doch bitte näher, mein Kind. Lass mich wenigstens sehen, ob dir der Kamm stehen würde.
0: Schneewittchen beugte ihren Kopf herunter und die alte Frau steckte ihr den vergifteten Kamm in die Haare, sodass diese sogleich leblos zu Boden sank.
4: Nun kann dich niemand mehr retten, Schneewittchen. Jetzt bist du für immer verloren.
0: Nun lief die böse Königin abermals schnell zum Schloss zurück und trat vor ihren Zauberspiegel, der ihr wieder die gewohnte Antwort gab.
2: Frau Königin, ihr seid die Schönste hier. Aber Schneewittchen hinter den sieben Bergen bei den sieben Zwergen ist noch tausendmal schöner als ihr.
4: Jetzt reicht es mir! Diese verdammten Zwerge konnten ihr auch dieses Mal helfen! Aber...
1: nach meinem nächsten Plan werden Sie Schneewittchen nicht mehr helfen können.
0: Gesagt, getan. Die böse Königin lief durch den Wald und wollte der Knusperhexe einen Besuch abstatten, denn diese hat für sie einen vergifteten Apfel zubereitet, der Schneewittchen endgültig töten sollte. Auf dem Weg dorthin traf sie zwei Kinder, die sich verlaufen hatten. Ihre Namen waren Hänsel und Gretel. Kurz entschlossen nahm sie die beiden Kinder mit und versprach ihnen ein schönes Zuhause.
7: Also, irgendwie habe ich ein komisches Gefühl dabei, Gretel.
8: Ja, so geht es mir auch, Hänsel. Aber wir haben im Moment keine andere Wahl.
0: Am Hexenhaus übergab die Hexe der bösen Königin den Apfel im Tausch gegen die beiden Kinder und schon eilte die böse Königin los und hörte nur noch schwach die Worte der Hexe.
9: Vielen Dank, meine Königin. Und nun herein, Kinderlein. Und wenn ihr satt seid, werde ich meinen Hunger stillen.
0: Nun war es wieder so, dass die Königin als alte Frau verkleidet vor dem Zwergenhaus stand und Schneewittchen ihr die Tür öffnete.
5: Gebt euch keine Mühe, alte Frau. Ich sehe, ihr habt schöne Äpfel, doch ich werde keinen kaufen oder für euch probieren.
1: Mein liebes Kind, habt keine Angst.
4: Seht, ich probiere selber einen Apfel.
0: Als die alte Frau in den Apfel biss, konnte Schneewittchen sich nicht mehr zurückhalten und musste auch einen probieren. Die verkleidete Königin reichte ihr jedoch den vergifteten Apfel und ehe sie abgebissen hatte, merkte sie, wie der Bissen in ihrem Hals stecken blieb und ihr die Luft abschnürte. Sie sank zu Boden und war tot.
1: Ha! Endlich habe ich es geschafft! Nun bin ich auf ewig die Schönste im ganzen Land!
0: Die böse Königin rannte so schnell sie konnte nach Hause und atmete erleichtert auf, als der Spiegel ihr endlich Folgendes sagte.
2: Frau Königin, ihr seid die Schönste im ganzen Land.
0: Einige Tage vergingen, nachdem die sieben Zwerge das leblose Schneewittchen gefunden hatten. Als Dank bauten sie ihr einen gläsernen Sarg, in dem sie jeder anschauen konnte, um ihre Schönheit zu bewundern. Die Zwerge hatten sich gerade um den Sarg versammelt, als ein Prinz auf seinem Pferd dahergeritten kam.
10: Brrr. Hallo Zwerge! Könnt ihr mir sagen, wer sich in dem gläsernen Sarg befindet?
11: Darin liegt unser Schneewittchen, mein Prinz.
0: Und noch bevor der Prinz überhaupt etwas sagen konnte, erzählten die Zwerge ihm die ganze Geschichte und als er dann Schneewittchen erblickte, verliebte er sich sofort in ihre Schönheit und bat die Zwerge, den Sarg mit auf sein Schloss nehmen zu dürfen.
12: Wenn ihr euch so in unser Schneewittchen verliebt habt, wie ihr sagt, mein Prinz, dann dürft ihr sie mitnehmen.
0: Die Zwerge hoben den Sarg hoch und wollten ihn auf das Schloss des Prinzen tragen. Doch da stolperte der siebte Zwerg und der gläserne Sarg fiel zu Boden. Unbemerkt fiel auch durch den harten Aufprall das Apfelstück aus Schneewittchens Hals und diese schlug ihre Augen auf.
5: Oh, was ist mit mir passiert? Oh, warum war ich in dem Sarg und wer ist denn dieser schöne Prinz?
0: Die Zwerge berichteten sofort, was passiert war und dank der schönen Worte des Prinzen entschloss sie sich, mit ihm auf sein Schloss zu kommen und seine Frau zu werden. Die Hochzeit wurde vorbereitet und alle wurden dazu eingeladen. Auch die böse Königin, die ja nicht wusste, dass Schneewittchen wieder am Leben war. So betrat die böse Königin die Feier und wurde fast ohnmächtig, als sie sah, dass Schneewittchen noch am Leben war.
1: Nein, das kann nicht sein. Du müsstest doch tot sein. Ich habe dich doch vergiftet.
10: So, du hast also versucht, meine Braut zu vergiften? Dafür sollst du eingesperrt werden und mit dir all diejenigen, die bei dieser abscheulichen Tat mitgeholfen haben.
0: So wurde die Herrschaft der bösen Königin endlich beendet und mit ihr wurden die böse Hexe, Rumpelstilzchen und der böse Wolf abgeführt. Daraufhin wurden die 7 Geißlein aus dem Bauch des Wolfes befreit, Hänsel und Gretel konnten wieder zu ihren Eltern und das kleine Findelkind namens Rapunzel konnte wieder zu seinen leiblichen Eltern zurückgegeben werden.
5: Ach, mein Prinz, endlich kann ich meinen Frieden finden und als gütige Königin über unser beider Königreiche herrschen.
0: Und wenn sie nicht gestorben sind, dann regiert Schneewittchen auch heute noch über die weiten Teile des Märchenlandes.

0: Und? Bist du jetzt müde genug zum Einschlafen?
1: Ja, die Märchen waren echt super.
0: Ich gehe dann jetzt ins Wohnzimmer. Wenn du mich brauchst, ruf nach mir und ich... Puh, jetzt ist er eingeschlafen. Das hat heute aber auch wieder gedauert. Träum schön, kleiner Mann. Gute Nacht.

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Lisa Müller, Rike Anna Zischner, der Königssohn Frank Keiler, Hähnchen und Diener 1 Sebastian Schmidt, Hühnchen und Dienerin Birgit Arnold, die Kuh und Diener 2 Klaus Neubauer, Leni Lisa Kardinale, das Täubchen und der Prinz Lukas Zicksei, die alte Zauberin Eiger Kornemann, die Königin Dorle Hoffmann, der König Alex Bolte, die böse Königin Saskia Heisch, der Zauberspiegel Jan Münter, Jäger Erik Dörnli, Schneewittchen Ulrike Kühn, Rotkäppchen Nadine Most, Zwerg 1 Benedikt Benken, Zwerg 2 Johanna Ehrlich, Zwerg 3 Jens Niemeyer, Zwerg 4 Floria Zahn, Zwerg 5 Nadine Most, Zwerg 6 Michael Jutt, Zwerg 7 Fabian Meister, der Wolf Jens Niemeyer, Rumpelstilzchen Christoph Sobol, Hänsel Adrian Arnold, Gretel Marie Bolte, die Knusperhexe Sandra Wegezeder, der Prinz Sebastian Schmidt. 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

0: Du Taya, was machst du so heute nach der Schule?
1: Hausaufgaben.
0: Und danach?
1: Etwas ganz Tolles. Aber sag mir erst, was du machst.
0: Nö, da sag ich dir nämlich auch nicht.
1: Ich sag's dir ja, aber erst, wenn du es mir sagst.
0: So kommen wir aber leider nicht weiter. Zusammen, okay?
1: Okay.
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0: Die Reise nach Toy Town. Der Dampf der alten Lok verteilte sich auf dem Bahnsteig. Ein wohlbeleibter Schaffner hatte Mühe, das grüne Band, an dem seine Pfeife befestigt war, zu entwirren. Schließlich hatte er es geschafft. Der Schaffner blies in die Pfeife und hängte sie sich dann um den Hals.
1: Alles einsteigen, bitte. Vorsicht am Bahnsteig, der Zug fährt gleich ab.
2: Komm schon, Linus, sonst verpassen wir ihn noch.
3: Du hast gut reden. Ich schlepp ja schließlich auch dein ganzes Gepäck.
2: Ja, weil du ein kräftiger kleiner Junge bist und ich nur ein kleines Kaninchen.
3: Aber musstest du denn so viel einpacken? Was ist denn da alles drin?
2: Kaninchenstreu. Und nun komm. Geschafft.
3: So ein großes Abteil. Und das ganz für uns allein?
2: Freu dich nicht zu früh. Da kriecht schon jemand näher.

0: Ist hier noch frei?
1: Nein, alles besetzt, Frau Schildkröte.
0: Och, wie schade.
2: Sei doch nicht so. Natürlich ist hier noch frei.
0: Danke, mein Junge.
2: Setz dich hier rüber, Oskar. Mach der guten Frau ein bisschen Platz.
1: Wenn's sein muss.
0: Danke, Herr Hase.
1: Ich bin kein Hase. Ich bin ein Kaninchen und heiße Oskar.
0: Und mein Name ist nicht Schildkröte.
1: Ach ja?
2: Oh, verzeihen Sie. Oskar hat es nicht böse gemeint, Frau.
0: Flux. Henriette Flux.
2: Und ich bin Linus.

0: Es geht los.
1: Wo soll es denn hingehen, kleiner Mann?
2: Mein Freund Oskar und ich fahren nach Toy Town. Eine Stadt, die nur aus Spielzeug besteht. Dort kann man den ganzen Tag spielen. Ohne blöde Hausaufgaben. Und was das Beste ist, kleine nervige Schwestern sind auch nicht zugelassen.
0: Ich vermisse das Quengeln und Heulen von Sabi jetzt schon.
2: Sabi ist meine kleine Schwester, müssen Sie wissen. Eigentlich Sabrina.
0: Sabi passt viel besser zu ihr. Das können Sie mir glauben.
1: Verstehst du dich nicht gut mit deiner Schwester, Linus?
2: Ach doch, aber manchmal nervt sie schon. Sie ist auch 2 Jahre jünger als ich.
0: Da kommt noch jemand. Da!
3: Oskar zeigte aus dem Fenster. Neben dem Zug lief ein junges Mädchen entlang. Sie war stark geschminkt und lief auf unbequem aussehenden Schuhen, die einen höheren Absatz hatten als die von Linus' Mutter. Unglaublich, wie schnell sie damit laufen konnte. Es gelang ihr, die Tür von außen zu öffnen und einzusteigen.
0: Oh nein, jetzt will sie auch noch hier rein.

0: Gerade noch geschafft.
1: Setzen Sie sich, meine Liebe.
0: Oh, wie niedlich. Ein kleiner Hase.
2: Ich bin kein Hase.
3: Das ist Oskar. Er ist ein Kaninchen, musst du wissen.
0: Aber niedlich ist er trotzdem. Ich bin Betty.
2: Niedlich.
3: Ich bin Linus und das ist Frau Flux.
1: Freut mich.
0: Mich ebenso.
1: Überhaupt ist das heute eine sehr angenehme Reisegruppe.
2: Angenehm? Was soll das denn heißen?
0: Das bedeutet, dass wir alles coole Leute sind.
1: So ungefähr. Eine nette Reisegesellschaft.
2: Ich bin nicht nett. Noch nie gewesen. Und angenehm schon mal gar nicht.
0: Bist du wohl, du kleiner plüschiger Hase.
2: Mann, ich bin kein Hase.
4: Oskar ärgerte sich. Und so blickte er eine Zeit lang nur starr aus dem Fenster. Erst als Frau Flux ein Salatblatt mit ihm teilte, kehrten seine gute Laune und seine Redseligkeit zurück.
2: Ja. Was sind denn das eigentlich für komische Punkte in deinem Haar, Betty?
0: Kaugummi. In allen möglichen Geschmacksrichtungen. Allerdings war die Idee, die in meine Haare zu kleben, nicht die beste. Man bekommt sie schlecht raus. Und wenn man es schließlich geschafft hat und sie kauen will, hat man Haare zwischen den Zähnen.
3: Das glaube ich.
0: Möchtest du einen Kaugummi? Ich habe eine Schere dabei.
3: Ach, danke, nein.
1: Da bleibe ich lieber bei meinem Salat. Ein Kaugummi verklebt mir nur das Gebiss.
2: Verzichte auch. Danke.
5: Die Fahrkarten, bitte.
1: Aber selbstverständlich. Moment, ich hole sie eben.
4: Mit diesen Worten verschwand Frau Flux in ihren Panzer. Man hörte es klimpern und kramen. Und schließlich tauchte ihr Kopf wieder auf. In ihrem Maul die Fahrkarte.
3: Bitte schön.
5: Danke, die Dame.
3: Hier ist meine und die von Oskar.
5: Ah, es geht nach Toytown. Da bin ich schon oft durchgefahren. Spielzeug in Hülle und Fülle. Aber echtes Spielzeug. Kein virtuelles, das man nur auf dem Bildschirm der Spielekonsole bewegen kann.
3: Siehst du, Oskar, ich hab doch gesagt, dass es toll werden würde.
2: Ja, hast ja recht.
5: Und für kleine Hasen gibt es dort auch viel zu sehen. Junge Dame.
0: Meine Fahrkarte, die ist in meinem Gepäck.
5: Ja, und?
0: Ich muss es

0: Linus guckte aus dem Fenster. Oskar kletterte auf seinen Schoß und schob seinen Kopf neben den von Linus.
1: Indianer! Ganz viele! Ja, sie reiten am Zug entlang!
2: An dieser Seite auch. Ich sage dem Zugführer Bescheid, dass er Kohlen nachschütten muss. Es wäre doch gelacht, wenn wir die nicht abhängen könnten.
3: Ach du heilige Moorrübe!
4: Oh Gott, oh Gott, oh Gott.
3: Ich will nicht an den Marterpfahl. Linus, tu doch was.
1: Ja, was denn? Die haben uns was eingeholt. Sie werden mir meine schönen Haare abschneiden.
4: Und mit meinem Panzer Fußball spielen.
3: Und kleine Jungs werden von ihnen gefressen.
1: Quatsch.
3: Wohl, das habe ich einmal gelesen.
1: Du kannst doch gar nicht lesen.
3: Dann war es denn komisch.
1: Streitet doch nicht. Helft lieber den Zugführer mit seinen Kohlen.

0: Oh, der Zug hält.
1: Oskar versteckte sich hinter Linus. Typisch. Wenn es brenzlig wurde, verkrümelte er sich immer. Auch Frau Flux verschwand fast vollständig in ihrem Panzer. Betty zog einen rosafarbenen Kaugummi aus ihrem Haar und steckte ihn sich in den Mund. Nach kurzer Zeit schon erschien eine große Blase, die aber sofort zerplatzte.
2: Was ist los? Kann mir jemand berichten, was da vor sich geht?
3: Ein Indianer kommt rein. Ich glaube, es ist der Häuptling. Er hat Kriegsbemalung im Gesicht.
4: Keine Kriegsbemalung. Bei uns im Stamm ist gerade Karneval. Da bemalen wir uns gerne.
3: Was? Du sprichst ja unsere Sprache.
4: Natürlich. Ich bin doch kein Außerirdischer. Mein Name ist Hurtiger Wind. Ich bin der Häuptling des Jodelstammes.
3: Des Jodelstammes?
4: Hollariteratrio. Hollarario, hollarario. Hollara, hollara, hollarario.
3: Psst, Oskar.
4: Hollariteratrio.
3: Ich finde es schön.
4: Jolara, jolara, hollarariteratrio. Jodli, jodli, jodli, hollaradiri.
5: Ja, ganz reizend.
6: Reizend, ja? Es reizt höchstens meine Ohren. Und warum habt ihr den Zug angehalten? Ausrauben? Wolltet ihr uns gar nicht ausrauben und an den Marterpfahl binden?
4: Nö, das machen wir schon lange nicht mehr.
6: Ach so.
7: Aber warum denn dann?
4: Na, uns war aufgefallen, dass du dein Gepäck am Bahnhof vergessen hast, junge Dame. Da wollten wir es eben hinterherbringen.
7: Oh, das ist aber nett.
1: Ein weiterer Indianer mit einem Büffelkopf auf den Haaren stieg ein. In seiner einen Hand einen mit vielen glitzernden Stickern versehenen Rucksack und in seiner anderen eine rosafarbene Damenhandtasche. Er stellte sie vor Betty ab, nickte freundlich und ging dann wieder. Dabei fiel Linus auf, dass der Büffelkopf nur aus Plastik war und ein Zettel mit Made in China hervorlugte.
4: Wir müssen nun weiter. Heute haben wir noch ein Minigolfturnier. Lebt wohl!
7: Vielen Dank, Herr Häuptling.
5: Und danke für die wunderbare Jodeleinlage.
7: Tschüss!

0: Sind Sie weg? Habe ich Sie vertrieben?
1: Ja, Oskar, du hast ihnen so viel Angst eingejagt, dass sie geflüchtet sind.
2: Der Hase ist so zuckersüß.
0: Was? Ich bin kein Hase.
3: Nach der ganzen Aufregung stärkten sich die Reisenden mit Schokoriegeln, die Linus großzügig verteilte. Dann entdeckte Oskar ein Schild und stupste Linus an. Dieser las laut vor.
4: Toy Town! Juhu! Wir haben es gleich geschafft!
5: Linus!
4: Hä?
5: Linus! Linus!
3: Etwas irritiert sah Linus zu der Frau hoch, die ihn gerade angesprochen hatte. Der Zug verwandelte sich in vier Stühle mit hellgelbem Polster. Auf einem davon machte gerade ein kleines weißes Kaninchen ein Häufchen.
5: Linus, hörst du nicht?
4: Oh Mama, ich bin doch gerade auf dem Weg nach Toy Town.
5: Und dazu brauchst du die ganzen Esszimmerstühle?
4: Das ist doch der Zug.
5: Oh, und was macht dein Kaninchen auf dem Stuhl? Sieh mal, es macht doch die Polster ganz dreckig und es hat auch noch geköttelt.
4: Oskar wollte eben mit.
5: So geht das nicht. Auf, bring die Tonschildkröte zurück in den Garten und deiner Schwester gibst du die Puppe zurück. Sabrina sucht sie schon.
4: Och, Menno.
5: Es laufen so schöne Trickfilme im Fernsehen. Wieso kannst du nicht wie andere Kinder sein und dich davor hocken? Oder setz dich vor deine Spielekonsole? Papa hat dir doch letzte Woche ein Spiel mitgebracht. Hast du das denn schon gespielt?
4: Och, immer nur ballern ist langweilig.
5: Jedenfalls gehören die Stühle wieder zurück an ihren Platz. Du und deine ausufernde Fantasie.
3: Linus Mutter verließ das Zimmer. Von einem Filmposter an der Wand blickte ihn ein Indianerhäuptling an. Linus hob sein Kaninchen hoch und guckte ihm tief in die Augen.
4: Für heute müssen wir die Fahrt beenden, Oskar. Aber wir sind ja schon weitergekommen als jemals zuvor. Beim nächsten Mal schaffen wir es bestimmt bis nach Toy Town. Kann ja auch sein, dass wir auf dem Weg dahin wieder Häuptling Hurtiger Wind und seinen Stamm jodelnder Indianer treffen. Wäre das nicht toll? Und vielleicht kommen Betty und Frau Flux ja auch wieder mit. Bestimmt werden wir ein richtig spannendes Abenteuer erleben. Ich kann mir das schon so schön vorstellen. Du nicht, Oskar?
3: Ach, noch etwas, Kinder. Lasst euch nie eure Fantasie nehmen. Egal, ob ihr ein Buch lest, ein Bild malt oder einfach euren Gedanken nachhängt. Und nun wünschen wir euch ein spannendes Leben. Dieses Hörspiel ist dem kleinen Luke gewidmet, der gerade erst die ersten Schritte in diese Welt voller Überraschungen unternimmt. Sie hörten Die Reise nach Toy Town. 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Indianer Dagmar Bittner, Dominik Reinke, Charlie Koch, Floria Zahn und Dorle Hoffmann. Intro Lena Drees und Taja Daria Schick. 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Regie und Schnitt Martin Erdmann. Idee und Skript Frank Hammerschmidt. Lektorat Marek Schädel. Musik Valentina Lesitza, Kinderszenen von Robert Schumann. Frédéric Chopin, Nocturne E-Flat Major, Opus 9, Nummer 2. Kevin MacLeod unter www.incompetech.com. Dodio, Dance of the Sugar Plum Fairy. 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Sounddesign, Martin Erdmann. Unter Verwendung von freesound.org. 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Coverdesign und Artwork. Thorsten und Simone Adams. Unter www.ta-mediadesign.de. Variant Cover Matthias Tänzler. 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

0: Tintern und der verlorene Schlüssel. Es gibt da eine Geschichte, die ich euch gerne erzählen würde. Sie handelt von einem Zwerg namens Tintern, der auf einem anderen Stern lebte. Ja, ihr habt richtig gehört, er lebte auf einem anderen Stern, auf dem sehr viele Zwerge wohnten. Und dieser Stern hieß Seif. Tintern war aber nicht irgendein Zwerg. Oh nein, er war der Schlüsselhüter. Und das war eine wirklich sehr wichtige Aufgabe. Doch in der letzten Zeit war unser Freund sehr nervös. Denn den wichtigen Schlüssel, den er besser zu hüten versprochen hatte als seinen eigenen Augapfel, konnte er einfach nicht mehr finden. Er suchte und suchte, doch leider ohne Erfolg. Letztlich gab er es auf und beschloss, in Begleitung seiner sprechenden Libelle Saphira den König aufzusuchen, um ihm den Fehler zu gestehen.
1: Nun, Tintern, was gibt es, dass du mir so dringend berichten musst?
2: Mein Herr König, etwas Furchtbares ist passiert. Der Schlüssel, den ihr mir anvertraut habt, ist verschwunden.
1: Was? Wie ist das möglich?
2: Ich habe überall nach ihm gesucht, aber ich kann ihn einfach nicht mehr finden.
1: Um Himmels Willen! Es war deine Aufgabe, den Schlüssel sicher zu verwahren. Wie lange vermisst du ihn bereits?
2: So leid es mir tut, seit 3 Tagen habe ich ihn nicht mehr gesehen.
1: 3 ganze Tage? Warum bist du denn nicht früher zu mir gekommen? Wir müssen die weiße Magierin rufen. Vielleicht weiß sie Rat. Du da, Diener.
3: Mein König.
1: Lauf schnell und bring die Magierin zu mir. Es ist dringend.
3: Jawohl.
1: Sehr gut. Und nun zu dir, Tintern. Ich hoffe sehr für dich, dass die weiße Magierin den Schlüssel findet. Wenn ich nur daran denke, was alles passieren kann, wenn er in die falschen Hände gerät.
2: Es tut mir wirklich leid. Ich kann mir gar nicht vorstellen, wie das passieren konnte. Plötzlich war er einfach weg. Auch meine Libelle hat nichts bemerkt. Nicht wahr, Saphira?
4: Es stimmt, auch ich habe nichts bemerkt. Es ist, als habe er sich einfach in Luft aufgelöst. Von einer Sekunde auf die andere.
1: Oh, das ist wirklich sehr, sehr ärgerlich.
5: Mein König, die weiße Magierin ist soeben eingetroffen.
1: Schnell, bringt sie herein.
6: Wie kann ich euch dienen, Majestät?
1: Weiße Magierin, gut, dass ihr unverzüglich gekommen seid. Tintern, der Schlüsselhüter, hat seinen Schatz verloren. Unser Zauberschlüssel ist abhanden gekommen und wir müssen ihn unbedingt wiederfinden. Könnt ihr nicht einen Zauber wirken oder ein anderes Kunststück, das uns hilft?
6: Nun, ich könnte einen Blick in die Kristallkugel werfen. Doch welchen Lohn wollt ihr mir geben?
1: Spannt den Bogen nicht zu weit, Magierin. Ich gab euch bereits einen eigenen Turm und tagtäglich bekommt ihr die erlesenste Speise dort heraufgebracht. Im Gegenzug helft ihr mir also durch eure Zauberkunst, wenn es vonnöten ist. Also, was sagt ihr?
6: Schon gut, schon gut. Natürlich werde ich mich bemühen. Ich trage die Kugel immer bei mir. Wir können sofort beginnen.
7: Diener, verhängt die Fenster! Kein Tageslicht darf meine Kugel berühren.
6: Magische Kugel, verrate mir das Geheimnis. Wo auf unserem Stern befindet sich der Schlüssel, den Tintern verlor?
1: Und seht ihr ihn? Wo ist der?
6: Geduld, mein König, Geduld. Ich suche noch. Nein, der Schlüssel scheint nicht mehr auf diesem Planeten zu sein.
1: Das ist ja furchtbar!
6: Den Schlüssel kann ich nirgends entdecken. Moment, da ist etwas, aber nur unscharf. Es sieht aus wie ein... Sieht aus wie ein Wald. Und ein Gesicht. Es ist nicht genau zu erkennen. Eine Frau. Eine Zigeunerin. Ihr Name lautet Luisa. Sie ist auf dem Planeten Erde.
1: Clinton, das wirst du wieder ausbügeln. Du wirst den Schlüssel zurückbringen. Sofort!
2: Mein König, wie soll ich dorthin gelangen?
1: Mit meinem Zauberschiff kannst du diesen Planeten finden. Suche den Wald und diese Zigeunerin. Am besten nimmst du Saphira, deine Libelle, mit. Und denke daran, kommst du ohne den Schlüssel zurück, wirst du allein am Unglück schuld sein, das uns heimsuchen wird. Haben wir uns verstanden?
2: Jawohl, mein König. Saphira, komm mit. Wir gehen. Saphira?
4: Einen Moment noch.
1: Tinton, beeil dich!
2: Ja, der König. Saphira, wir müssen jetzt los.
4: Ich komme.
0: Nachdem Timton und die Libelle Saphira sich vom König verabschiedet hatten, machten sie sich sofort auf den Weg. Sie bestiegen das Zauberschiff des Königs, mit dem man durch das All zu fernen Sternen und Planeten reisen konnte. Die Fahrt verlief ruhig, bis auf ein paar kleine Streitereien zwischen den beiden. Doch ganz plötzlich gab es einen lauten Knall. Ohne dass Timton irgendetwas unternehmen konnte, stürzte das Zauberschiff in die Tiefe, immer weiter und weiter, bis es auf einen fremden Planeten krachte.

0: An einem schönen Sommertag spielte ein kleiner blonder Junge Fußball. Ausgelassen rannte er hin und her und vollführte atemberaubende Tricks vor unsichtbaren Zuschauern. Bei einem gewagten Kunststück prallte der Ball plötzlich von seinem Bein ab und landete auf einer mit dichtem, hohem Gras bewachsenen Wiese. Murrend suchte der Junge seinen Ball, aber mit einem Mal blieb er wie angewurzelt stehen. »Was ist denn das?«, fragte er sich leise und bestaunte das fremdartige Wesen, das er gerade schlafend im Gras gefunden hatte. Der blonde Junge rieb sich die Augen und schaute noch einmal hin. Doch, ganz sicher. Vor ihm lag ein waschechter Zwerg auf dem Boden. Er war klein, noch kleiner als der 13-jährige Junge selbst und hatte einen langen, rostbraunen Bart, der ihm bis zu den Knien ging. Ganz vorsichtig, Schritt für Schritt näherte er sich dem Zwerg. Doch als sich der Junge über das Gesicht des Zwerges beugte, öffnete dieser plötzlich die Augen.
1: Was ist passiert? Wo bin ich? Autsch, mein Kopf. Oh, das tut vielleicht weh.
2: Du hast wohl einen ganz schön heftigen Schlag auf den Kopf bekommen. Das gibt bestimmt eine Beule. Sag mal, wo kommst du denn her? So etwas wie dich habe ich ja noch nie gesehen. Bist du ein richtiger Zwerg? Bist du etwa vom Himmel gefallen?
1: Wer bist du? Du? Bitte, tu mir nichts. Was mache ich hier nur?
2: Ich glaube, es ist besser, wenn du dich wieder hinsetzt. Sonst kippst du gleich wieder um. Keine Angst, ich tu dir doch nichts. Mein Name ist Ben. Möchtest du vielleicht etwas trinken? Hier, ich habe eine Wasserflasche dabei.
1: Danke.
2: Magst du mir vielleicht erzählen, wo du herkommst? Vielleicht kann ich dir ja irgendwie helfen.
1: Ja, hoffentlich. Ich heiße Timton. Und ich bin der Schlüsselwächter von einem anderen Stern. Diesen Schlüssel habe ich leider verloren. Und ich bin auf der Suche, um ihn wieder zurückzubringen.
2: Du willst mir doch nicht erzählen, dass du wirklich von einem anderen Stern kommst.
1: Unterbrich mich bitte nicht, wenn du diese Geschichte hören möchtest.
2: Entschuldige bitte.
1: Schon gut. Der Stern, von dem ich stamme, heißt Saif.
2: Ein Zwerg von einem anderen Stern? Wahnsinn!
1: Und ich wurde vom König beauftragt, mich auf den Weg zu machen, um den Schlüssel wiederzufinden. Ohne ihn darf ich nicht wieder nach Hause zurückkehren.
2: Unglaublich!
1: Du musst wissen, dass dieser Schlüssel wirklich sehr wichtig für uns ist. Er darf unter gar keinen Umständen in die falschen Hände geraten. Es ist eine große Ehre bei uns, den Schlüssel hüten zu dürfen. Und jetzt muss ich ihn unbedingt zurückbekommen. So schnell wie möglich.
2: Wenn ich das meinen Freunden erzähle.
1: Jedenfalls war ich dann mit dem Zauberschiff des Königs unterwegs. Als es plötzlich ein lautes Krachen gab, alle Instrumente spielten verrückt und das Schiff stürzte ab. Was dann geschehen ist, weiß ich auch nicht, denn ich erinnere mich nur, dass ich hier aufgewacht bin und du vor mir standest. Wo bin ich denn hier?
2: Unser Planet heißt Erde und wir sind hier mitten in Schottland.
1: Auf der Erde?
2: Und ich bin ein Mensch. Wenn du möchtest, kann ich gerne versuchen, dir zu helfen.
1: Aber das heißt ja, dass wir genau auf dem richtigen Planeten abgestürzt sind. Moment mal, Saphira? Wo ist meine Libelle Saphira? Hast du sie gesehen?
2: Nein, ich habe keine Libelle gesehen.
1: Saphira! Saphira! Wo bist du? Oh nein, das darf doch nicht wahr sein. Wir müssen sie suchen, aber sofort.

0: Das war ein ganz schön großer Schrecken, den Timton dem armen Ben da eingejagt hatte. Als der Zwerg plötzlich ganz aufgeregt herumlief und laut nach einer Libelle namens Saphira rief.
1: Saphira!
2: Beruhige dich doch mal. Wir finden sie schon. Ich helfe dir suchen. Sie wird bestimmt hier in der Nähe sein. Sieht sie denn auch aus wie eine richtige Libelle?
3: Natürlich, sie ist ja auch eine richtige Libelle.
2: Wahnsinn!
3: Sie ist wichtig für mich. Ich kann sie hier nicht zurücklassen. Ohne sie komme ich niemals weiter. Sie kann ganz bestimmte Dinge machen, die ich nicht kann.
2: Eine Libelle?
3: Ich sehe schon, du glaubst mir nicht. Egal, zuletzt war sie in meiner Jackentasche. Doch da ist sie nicht mehr.
2: Lass uns doch mal in den Büschen nachsehen.
1: Saphira!
2: Moment mal. Hier, Timton, komm schnell her. Ist sie das hier?
3: Ja, das ist sie. Du hast sie gefunden. Hey, Saphira, zum Glück habe ich dich wieder. Komm schon, wach auf. Es tut mir so leid. Das alles hier.
4: Oh, weh.
2: Sie macht die Augen auf.
4: Was ist denn nur passiert? Wo sind wir hier?
3: Wir sind abgestürzt.
4: Wenn du richtig auf den Schlüssel geachtet hättest, wären wir jetzt nicht in diesem Schlamassel.
3: Sie ist wieder ganz die Alte.
4: Was soll das denn schon wieder heißen? Und wo sind wir hier überhaupt?
2: Ich habe noch nie eine Libelle sprechen hören.
4: Hilfe! Timton! Hinter dir steht ein Monster!
2: Ich bin doch kein Monster.
3: Das ist Ben. Er ist ein Menschenjunge und wir sind hier auf dem Planeten Erde gelandet.
4: Erde? Erde? So wie die meiste Magierin es gesagt hat.
3: Ganz genau.
4: Dann müssen wir jetzt die Zigeunerin finden, die uns den nötigen Hinweis gibt.
2: Das ist ein großes Land. Und auf der Erde sind noch viel mehr große Länder. Und es gibt sehr viele Zigeuner. Wie wollt ihr die richtige finden?
4: Nein, glaub mir. Wir sind hier am entsprechenden Ort. Ich habe die Koordinaten ins Navigationssystem eingegeben, bevor wir losgeflogen sind. Hier müsste es einen großen Wald geben. Eigentlich komisch, dass wir abgestürzt sind. Wo ist das Schiff eigentlich?
3: Eine gute Frage.

0: Bis zum Einbruch der Dunkelheit suchten die drei erfolglos nach dem abgestürzten Zauberschiff. Wo konnte es nur abgeblieben sein? Als das letzte Licht der untergehenden Sonne verschwand, brachen sie die Suche ab und entzündeten ein Lagerfeuer, um das sie sich setzten.
1: Ich verstehe es einfach nicht. Wo kann das Schiff nur sein? Ohne das Schiff kommen wir nicht zurück, selbst wenn wir den Schlüssel finden.
2: Keine Sorge, wir finden schon eine Lösung. Wir müssen uns nur etwas überlegen. Aber mit einem leeren Magen wird das wohl mit dem Nachdenken schwierig. Leider haben wir bloß eine Flasche Wasser dabei und nichts zu essen.
1: Essen? Das ist eine gute Idee. Saphira, würdest du...
2: Wieso Saphira?
1: Wart's nur ab. Saphira, was ist denn jetzt?
3: Ein Bitte könnte nicht schaden.
1: Ach, komm schon, wir haben Hunger.
2: Bitte.
3: Na schön. Dann passt mal auf. Lassungalach.
2: Was macht sie denn da?
1: Na, sie zaubert uns ein wunderbares Essen. Wart nur ab, das wird richtig lecker. Sie fliegt dazu immer auf und ab und murmelt Zaubersprüche. Schau mal, da ist schon eine Schüssel mit gekochten Kartoffeln.
2: Und hier, ein herrlich duftender Braten. Und Teller und Gläser. Und da, Gemüse ist auch da. Unglaublich. So eine Libelle will ich auch haben.
1: Nein, nein, das ist meine Libelle. Und jetzt, guten Appetit.
3: Lasst es euch schmecken.
2: Oh Mann, ist das lecker. Saphira, du zauberst genauso gut, wie meine Mutter kocht. Oh, da fällt mir etwas ein. Im Wald gibt es eine alte Frau, bei der meine Mutter immer Kräuter für unseren Tee kauft. Sie lebt mitten im Wald. Ich glaube, sie ist sogar eine Zigeunerin. Vielleicht ist sie ja die, die ihr sucht.
1: Ja, das könnte sein.
2: Puh, jetzt bin ich aber satt. Wisst ihr was? Wir sollten jetzt schlafen gehen und morgen in aller Frühe die Frau im Wald aufsuchen.
1: Ja, genau das machen wir jetzt. Hier am Feuer ist es so schön warm. Ich werde nach diesem aufregenden Tag schlafen wie ein Zwergenbaby.
3: Dann mal gute Nacht euch beiden.
2: Schlaf gut.
1: Gute Nacht.

0: Die drei schliefen zufrieden und glücklich am Lagerfeuer ein. Am nächsten Morgen zauberte Saphira ihnen wieder eine köstliche Mahlzeit, sodass sie sich gestärkt auf den Weg machen konnten. Unterwegs flog Saphira ständig um die Köpfe der beiden herum und neckte sie ein wenig.
1: Saphira, jetzt lass das doch. Das kitzelt.
2: Ben, ich muss schon sagen, hier sieht alles fast so aus wie bei uns auf Saif. Nur ist hier alles viel größer als bei uns.
3: Unsere Sterne sind wohl gar nicht so verschieden. Nur, dass ihr Zwerge seid und wir Menschen.
2: Sieht so aus, ja.
3: Haben bei euch alle eine Libelle?
2: Nein, leider nicht. Die sprechenden Zauberlibellen sind fast ausgestorben. Ich kenne eigentlich nur Saphira. Eine andere Libelle habe ich noch nicht getroffen.
3: Dann muss sie ja sehr wertvoll für dich sein. Ha, da fällt mir doch glatt der Name des Waldes wieder ein, in dem die Zigeunerin wohnt. Er heißt Silberwald.
2: Ein schöner Name. Schade nur, dass du nicht ganz genau weißt, wo er ist. Aber wir werden ihn schon finden.
4: Da kommt etwas auf uns zu.
3: Aber das ist doch nur eine alte Frau auf ihrem Spaziergang durch den Wald. Da brauchst du dich doch nicht zu fürchten, Saphira. Wartet mal, ich frage sie mal nach dem Weg. Vielleicht weiß sie ja, wo genau der Silberwald ist. Guten Tag. Guten Tag, gute Frau. Darf ich Sie kurz stören?
5: Ach, aber natürlich, mein Junge.
3: Ich habe da eine Frage.
5: Wie kann ich dir helfen?
3: Kennen Sie zufällig den Weg zum Silberwald?
5: Ja, den Weg kenne ich. Aber ich muss dir sagen, dass es da sehr gefährlich ist. Ein böses Monster wohnt im Herzen des Silberwaldes.
3: Ach, wir passen schon auf uns auf. Ich wollte meinen Freunden hier nur mal die Gegend zeigen.
5: Aha. Wie heißt du, mein Junge?
3: Ben.
5: Gut, Ben. Ich zeige dir den Weg. Siehst du diesen Feldweg? Den geht ihr immer weiter, bis ihr zu einer Kreuzung kommt. Dort lauft ihr den rechten Pfad entlang und schon seid ihr auf dem richtigen Weg zum Silberwald.
3: So einfach? Super. Vielen lieben Dank.
5: Aber denkt an das Ungeheuer. Ach, da, mein Junge, nimm das hier mit. Es wird euch helfen. Und geht nicht so weit in den Wald hinein. Sagt nicht, ich hätte euch nicht gewarnt.
3: Ist gut. Danke nochmal. Auf Wiedersehen.
5: Auf Wiedersehen. Und seid vorsichtig.

0: Verwirrt und besorgt blickten unsere drei Freunde der alten Frau hinterher. Was für ein böses Monster trieb hier sein Unwesen? Und was sollten sie mit dem silbernen Medaillon anfangen? Behutsam verstaute Ben das Schmuckstück in seiner Tasche. Und da es zu diesem Zeitpunkt keine Antworten auf ihre Fragen gab, beschlossen sie weiterzugehen. Nach einer sehr, sehr langen Wanderung erreichten sie endlich den großen, dunklen Silberwald.
1: Da will ich nicht rein. Seht ihr, wie dunkel es unter diesen riesigen Bäumen ist? Das ist mir viel zu unheimlich.
2: Saphira, wir müssen da jetzt hineingehen, ob wir nun wollen oder nicht. Nicht wahr, Ben?
3: Genau. Wie sollen wir denn sonst euren Schlüssel finden? Du brauchst keine Angst zu haben, Saphira. Wir passen schon auf dich auf. Wenn du willst, trage ich dich.
1: Na gut, dann setze ich mich eben auf deinen Hut.
2: Also, seid ihr bereit?
4: Ja!
2: Ben, gehst du bitte vor?
3: Okay. Puh, ist das aber dunkel hier drin. Na, immerhin ist es auch angenehm kühl.
2: Meine Augen müssen sich erstmal an diese Lichtverhältnisse gewöhnen. In welche Richtung gehen wir denn jetzt?
3: Ich denke, wir gehen erstmal geradeaus. Los, mir nach.
1: Sagt mal, fühlt ihr euch auch beobachtet?
2: Ja, Saphira. Genau den gleichen Eindruck habe ich auch. Kommt es nur mir so vor oder wird es auf einmal heller? Moment mal. Ben, das Licht kommt aus deiner Tasche.
3: Was? Oh, stimmt. Das muss das Medaillon sein. Wartet, ich hole es heraus. Wow, es leuchtet immer heller. Klasse, jetzt haben wir eine Taschenlampe.
1: Gut, dass wir der Frau begegnet sind.
0: So marschierten unsere Freunde immer tiefer in den dunklen Silberwald hinein. Ben ging voran und erhellte mit seinem leuchtenden Medaillon den Weg. Stunde um Stunde gingen sie weiter, bis sie jedes Gefühl für Zeit verloren hatten.
2: Ben, ich brauche eine Pause. Meine Füße tun schon weh. Lass uns doch mal ausruhen.
1: Sei nicht so faul, Timton. Lauf schön weiter.
2: Du hast gut reden. Du sitzt ja auch bequem auf Bens Hut und lässt dich tragen. Ich muss hier mit meinen kurzen Beinen laufen. Das macht müde.
3: Und streitet euch nicht. Seht mal, da vorne steht ein Häuschen. Ob die Zigeunerin hier wohl wohnt? Soll ich dich bis dahin vielleicht auch noch tragen, Timton?
2: Kommt nicht in Frage. Ich laufe selbst.
3: Das ist aber ein hübsches Häuschen.
2: Klopf doch mal an die Tür, Ben.
3: Okay. Hey, Moment mal. Hier ist ein Zettel an der Tür. Bin gleich wieder da. Oh nein.
1: Na, dann warten wir eben, bis der Bewohner zurückkommt.
2: Was war das? Habt ihr das auch gehört?
1: Das klang wie ein Knochen. Oh nein, das Ungeheuer.
3: Nicht bewegen. Mit etwas Glück hat es uns noch nicht bemerkt. Am besten bleiben wir ganz ruhig stehen und warten ab.
2: Wie gruselig.
1: Ich habe Angst.

0: Was war das nur wieder für ein Schlamassel, in den unsere Freunde Timton, Ben und Saphira hineingeraten waren? Völlig regungslos blieben sie vor dem Häuschen der Zigeunerin stehen und zitterten vor Angst. Aus dem Geäst kam ein zotteliges Wesen, das sie aus zwei großen braunen Augen ansah.
1: Ich brauche Energie. Der Kleine da hat viel Energie. Das spüre ich.
2: Nein, tu uns nichts.
1: Wer will mich aufhalten? Natürlich kann ich euch fressen.
3: Lass uns in Ruhe.
4: Warte. Wenn du willst, dann zaubere ich dir etwas Leckeres zu essen. Du brauchst uns nicht zu verspeisen.
5: Das wird nicht nötig sein.
2: Wo kommen Sie denn auf einmal her?
5: Braco, du bekommst schon noch dein Futter.
1: Immer muss ich warten.
5: Das ist mein Zuhause. Aber lasst uns erstmal hineingehen. Setzt euch doch.
3: Danke. Darf ich fragen, was das für ein Wesen da draußen ist?
5: Einen Augenblick. Ich mache erstmal Licht. So, hier die Kerzen und den Kamin. Ja, jetzt sieht man wieder etwas. Also, was wolltest du wissen?
4: Das Ungeheuer.
5: Ach, Braco. Er ist mein Haustier. Ich habe ihn vor vielen Jahren im Wald gefunden und großgezogen. Jetzt ist er mein treuer Beschützer und Weggefährte. Aber manchmal, wenn er glaubt, dass ich es nicht bemerke, höre ich ihn leise weinen. Ich denke, er ist sehr traurig über irgendetwas.
4: Er hat übrigens sehr schöne Augen.
5: Das stimmt, doch genug davon. Wer seid ihr und was wollt ihr hier?
4: Das ist Ben und der Zwerg da, das ist Timton. Ich heiße Saphira und wir sind auf der Suche nach einer Zigeunerin namens Luisa. Bist du das zufällig?
5: Du bist ja ein süßes Ding und sprechen kannst du auch noch. Ja, das ist mein Name.
4: Timton!
5: Woher wisst ihr, wie ich heiße?
4: Wir haben sie gefunden!
3: Gott sei Dank.
4: Wir haben sie wirklich gefunden!
5: Ihr seid ja ganz aus dem Häuschen.
3: Ich...
5: Was wollt ihr denn von mir?
3: Ich komme von einem anderen Stern und habe leider einen sehr, sehr wichtigen Schlüssel verloren. Mein König hat mir den Auftrag erteilt, ihn wieder zurückzubringen. Unsere Magierin hat uns gesagt, dass du uns dabei helfen kannst. Sie hat in ihrer Kristallkugel die Erde gesehen und uns deinen Namen genannt.
5: Ich wusste doch, dass ich dein Gesicht irgendwoher kenne, Timton. Ich habe von dir geträumt. Timton, du hast den Schlüssel nicht verloren. Er wurde dir gestohlen.
3: Was? Gestohlen? Aber von wem denn?
5: Die Hexe Zanadra war es.
3: Was?
5: Sie hat den Schlüssel.
3: Oh weh. Oh nein. Das darf doch nicht wahr sein.

0: Aufgeregt lief Timton auf und ab. Es hätte kaum schlimmer kommen können. Die Hexe Xanadra war sehr böse. So böse, dass sie nur aus Spaß das Volk der Libellen vernichtete, von dem nur noch Saphira übrig war. Doch das wusste unsere Saphira in diesem Augenblick noch nicht.
1: Xanadra? Wirklich? Wir haben sie doch vor vielen Jahren verbannt. Wie hat sie es bloß geschafft, zurückzukommen?
2: Das kann ich dir leider nicht beantworten. Aber du musst sofort zurück nach Hause. Dein Stern Saif ist in großer Gefahr.
3: Moment mal. Woher wissen Sie, wie Timtons Stern heißt? Er hat den Namen doch noch gar nicht erwähnt.
2: Ich habe es in meinen Träumen gesehen. Aber ich dachte, dass sie keine Bedeutung hätten. Jetzt, wo Timton leibhaftig vor mir steht, weiß ich jedoch, dass die Träume wahr sind. Timton, du musst Saif retten. Durch den Schlüssel hat Xanadra noch mehr Macht als zuvor. Sie kann die Energie von anderen anzapfen und wenn sie dann erstmal den König mit ihrem Willen beherrscht, ist alles verloren.
4: Das ist ja furchtbar.
2: Er würde dann alle Befehle von ihr befolgen wie ein willenloser Sklave.
3: Kann mir mal bitte jemand erklären, was es mit diesem Schlüssel eigentlich auf sich hat? Und was soll das mit diesem Energie abzapfen?
1: Auf Saif gibt es eine Vorrichtung, die die gesamte Energie des Planeten verwaltet. Mit dem Schlüssel kann man direkt darauf zugreifen. Wenn jemand Böses da herankommt, wird seine Macht grenzenlos sein. Und er wird über Saif herrschen können.
3: Wie schrecklich!
1: Ich war es, der Xanadra vor Jahren in die Verbannung geschickt hat. Deshalb hat man mir den Schlüssel anvertraut. Aber was jetzt? Das Zauberschiff ist kaputt und verschwunden. Ich habe keine Ahnung, wie ich zurück nach Saif kommen soll.
2: Ich glaube, da kann ich helfen. Ich habe einen Zauberspiegel, der dich sofort zurückbringen kann. Nur Saphira muss hier bleiben.
1: Was?
2: Denn Tiere kann man damit nicht transportieren. Leider.
1: Aber das geht doch nicht. Ich brauche Saphira. Und was ist mit Ben?
3: Ich habe dir versprochen, den Schlüssel zu finden. Und das werde ich auch halten. Ich komme mit.
4: Ich will aber auch dabei sein. Ihr könnt mich doch nicht hier zurücklassen.
2: Ja. Wenn es dir so wichtig ist, dann kann ich auch dabei helfen. Ich werde dich in einen Menschen verwandeln.
1: Was?
2: Dann kannst du durch den Spiegel gehen. Aber bedenke, dass du dann über keine Zauberkräfte mehr verfügst.
4: In einen Menschen? Oh, das muss ich mir erst mal überlegen.
2: Tu das. Und Ben, für dich habe ich diesen Zauberstein. Nimm ihn mit und pass gut darauf auf, ja?
3: Oh, danke.

0: Zigeunerin Luisa ließ die drei allein, damit sie sich beratschlagen konnten. Ben, Saphira und Timton steckten die Köpfe zusammen und diskutierten. Saphira wollte unbedingt mitkommen, aber Timton hatte Bedenken.
1: Sieh mal, du kannst dann nicht mehr zaubern. Kein leckeres Essen mehr. Und mit dem Fliegen ist es dann auch ein für alle Mal vorbei.
2: Soll ich hier etwa alleine zurückbleiben? Kommt gar nicht in Frage. Ich will mithelfen.
1: Aber, ach, Ben, was meinst du dazu?
3: Also, ich kann Saphira schon verstehen. Ich würde auch nicht hierbleiben wollen. So ganz alleine?
1: Ja, schon, aber dann würde es keine einzige Libelle mehr auf Saif geben.
3: Das muss doch Saphira selbst entscheiden, meinst du nicht?
1: Du hast ja recht, Ben. Wenn es dein Wunsch ist, Saphira, dann gebe ich mich geschlagen.
2: Juhu! Yippie! Ich darf mitkommen! Danke, Timton!
1: Bedanke dich bei Ben. Dann haben wir unterwegs ja gar nichts zu essen.
2: Ich werde uns vorher noch etwas zaubern. Versprochen.
4: Und wie habt ihr euch entschieden?
1: Saphira möchte gerne, dass du sie in einen Menschen verwandelst.
4: Ja, ich glaube auch, dass sie euch so am besten helfen kann. Komm mit nach nebenan, Saphira.
2: Schau nicht so traurig, Timton. Ich komme gleich wieder. Nur halt anders.
1: Ob das gut geht? Oh Mann, ich bin ganz schön aufgeregt.
3: Das werden wir gleich sehen.

0: Wow, du bist wunderschön.
1: Da kann ich nur zustimmen.
2: Oh, vielen Dank. Es ist nur etwas merkwürdig zu laufen. Ich bin noch ganz wackelig auf den Beinen.
3: So, dann sind wir fast soweit. Nur eine Sache noch. Das hier wird euch helfen, gegen Zanadra zu bestehen. Wenn ihr dieses Elixier über die böse Hexe schüttet und dazu die richtigen Zauberworte sprecht, habt ihr eine Chance, gegen sie zu bestehen. Ich habe euch alles aufgeschrieben, aber achtet darauf, jedes Wort klar und deutlich auszusprechen. Sonst verliert der Zauber seine Wirkung.
0: Wir stehen tief in deiner Schuld.
3: Schon gut. Die Hauptsache ist doch, dass ich euch dabei helfen kann, Zanadra zu vernichten.
2: Wie funktioniert das denn mit den Spiegeln? Müssen wir einfach nur hindurchgehen?
3: Denkt dabei ganz fest an Zanadra, so fest wie ihr nur könnt. Auf diese Weise werdet ihr direkt zu ihr gelangen.

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3: Damit öffnete die Zigeunerin Luisa die Türen ihres alten, modrigen Eichenholzschranks. Darunter verborgen war ein riesiger Standspiegel, der von silbernen Blumenverzierungen umrahmt wurde. Timton, Saphira und Ben stellten sich mit einem mulmigen Gefühl im Bauch davor und wussten nicht so recht, was genau sie jetzt tun sollten. Gerade wollte Ben Luisa eine entsprechende Frage stellen, da leuchtete der Spiegel auf. Immer heller wurden die silbernen Strahlen, die die drei Abenteurer umhüllten, wie ein Mantel aus Licht. Plötzlich spürten sie ein gewaltiges Ziehen und Rütteln. Ben bekam es mit der Angst zu tun und hielt die Augen ganz fest geschlossen. Auch dann noch, als das merkwürdige Ziehen und Rütteln schon lange vorbei war. Doch da bemerkte er eine kleine Hand auf seiner Schulter und hörte die vertraute Stimme von Timton sagen:
4: Du kannst die Augen wieder aufmachen, Ben. Wir sind da. Früher sah das hier anders aus. Das musst du mir glauben. Alles war hell und schön gestaltet.
5: Jetzt ist alles trostlos und karg. Selbst die Sonne ist irgendwie kalt geworden.
4: Xanadra.
6: Ich verstehe nicht ganz. Wenn die Hexe Xanadra so mächtig ist, dass sie hier alles umwandeln kann, warum braucht sie dann noch mehr Macht?
4: Das ist der Fluch der Macht. Wer viel davon hat, hat auch viele Feinde. Und wer viele Feinde hat, braucht immer noch mehr Macht, um seine Feinde zu besiegen. Xanadra will den König stürzen und sich auf seinen Thron setzen.
6: Und wo ist die Hexe jetzt? Luisa hat uns gesagt, dass wir ganz fest an sie denken sollen.
4: Das haben wir ja auch getan. Und wenn mich nicht alles täuscht, ist Xanadra da drin.
5: Was? Burg Sturmauge?
6: Die sieht ja finster aus. Und so kalt.
4: In Kriegszeiten hält sich der König auf Burg Sturmauge auf. Xanadra wird also auch hier irgendwo sein. Vielleicht ist sie sogar bereits drinnen.
5: Dann hat der Zauberspiegel uns tatsächlich zu ihr gebracht. Wahnsinn.
6: Also los, gehen wir rein.
4: Saphira, geht es eigentlich mit dem Laufen?
5: Fliegen wäre jetzt schon angenehmer. Das stimmt. Aber ich komme schon zurecht. Siehst du, ich bin noch kein einziges Mal hingefallen.
6: Timton, wie gehen wir eigentlich vor? Hast du einen Plan?
4: Wir werden sie überlisten. Pass auf und hör ganz genau zu. Ich erkläre dir alles, bis wir bei der Burg angekommen sind.

0: Der Marsch zur Burg Sturmauge war mühsam und anstrengend. Außerdem schien es immer kälter zu werden, je näher sie den Mauern Sturmauges kamen. Saphira und Ben lauschten aufmerksam den Worten Timtons, der ihnen seinen Plan erläuterte. Ein Plan, mit dem unsere drei Freunde die böse Hexe Xanadra zur Strecke bringen wollten. Und dann würde Timton auch endlich den gestohlenen Schlüssel zurückbekommen. Während sie marschierten, ließ das laute Heulen des Windes sie frösteln und ihre Herzen vor Angst laut schlagen. Doch Timton, Saphira und Ben waren fest entschlossen, dem bösen Spuk ein Ende zu bereiten.
1: Den Eingang hätten wir gefunden. Oh Mann, ist das dunkel hier. Wir müssen uns wohl weiter tasten.
2: Man sieht ja die Flügel... ich meine, die Hand vor Augen nicht. Habt ihr das auch gehört?
3: Sie ist hier. Kommt, wir folgen dem Lachen.
1: Timton, wir haben doch noch das leuchtende Medaillon der alten Frau. Hier, nimm es. Dann kannst du etwas Licht machen.
3: Eine gute Idee, Ben. Jetzt sieht man wieder etwas.
2: Die lacht ja immer noch. Muss die nicht mal Luft holen?
1: Sei doch froh. Auf diese Weise finden wir sie super schnell.
2: Timton, da vorne wird es schon wieder heller. Da sind Kerzen. Am besten packen wir das Medaillon wieder weg.
1: Ja, sonst sieht man uns noch.
3: Gleich sind wir da. Seid leise.
1: Da vorne. Das muss sie doch sein, oder?
3: Das ist Xanadra, die böse Hexe. Vorsicht. Bleib hier hinter mir vor. Sonst entdeckt sie uns noch.
2: Oh nein. Sie hat den König.
4: Ich auch.
2: Sie redet mit ihm.
1: Wo sind jetzt seid beide still. Diener? Sonst verstehen wir ja überhaupt nicht, was sie sagen.
4: Sie alle gehorchen nur noch mir. Niemand ist mehr da, der sich mir in den Weg stellt. Mir, Xanadra, der neuen Herrscherin von Seid.
5: Mein Volk wird dir niemals gehorchen, Scheusal. Noch bin ich ihr König und
4: dein Volk. König? Ich glaube, du hast noch nicht begriffen, wie aussichtslos es für euch alle steht. Sämtliche Bewohner von Saif gehorchen meinem Willen.
5: Was?
4: Ich habe sie alle manipuliert mit Hilfe des Zauberschlüssels.
5: Himmels Willen.
4: Timton hätte besser auf ihn aufpassen sollen.
5: Timton
4: wird... Gar nichts wird Timton machen.
5: Wo ist der?
4: Ich habe dafür gesorgt, dass er mit diesem niedlichen kleinen Zauberschiff einen Unfall haben wird.
5: Oh.
4: Er ist irgendwo im Weltraum abgestürzt und wird mir nie wieder in die Quere kommen.
1: Ich weiß nicht, ob das so eine gute Idee ist.
3: Hast du vielleicht eine bessere? Nein?
1: Nein.
3: Dann bleibt alles so, wie wir es besprochen haben. Saphira, hast du das Fläschchen?
2: Ich halte es ganz fest in meiner Hand.
3: Gut, wenn ich es dir sage, läufst du los, wie abgesprochen. Also?
2: Moment, hast du den Zauberspruch?
3: Oh, gut, dass du es sagst. Ja, hier ist er. Gut, dann los.
6: Hallo, Xanadra.
4: Was?
6: Timton. Lange nicht gesehen.
4: Was machst du denn hier, Timton? Ich dachte, du liegst abgestürzt irgendwo auf einem Wüstenplaneten.
6: Da hast du wohl falsch gedacht.
4: Na, warte. Du kriegst mich nicht. Ich werde dich töten.
6: Oh nein.
4: Schon als Rache dafür, dass du mich damals von hier verbannt hast.
6: Dieses Mal werde ich dich besiegen. Pass nur auf. Dunkelheit weicht dem Licht. Liebe kehrt nun heim.
4: Ein weißer Zauber?
6: Böser Zauber löst
4: Na warte,
6: auf.
4: Ich verstehe Liebe mich ebenfalls auf Magie. Sein. Wie wäre
6: auf
4: es
6: Stern
4: mit
6: sein.
4: Einem Feuerball?
2: Lass Timton in Ruhe!
0: Mit klopfendem Herzen sah Ben zu, wie Saphira mit dem Fläschchen voller Zauberelixier auf die Hexe zurannte, während Timton laut und kräftig den Zauberspruch rezitierte. Würde sie es schaffen, noch bevor die Hexe ihren Zauber beendet hatte? Er schaute hinunter auf seine Hände und sah, dass er in seinen zitternden Fingern immer noch den Zauberstein von Luisa festhielt. Auf einmal hatte er neuen Mut und rannte los. Ben rannte so schnell er konnte zu dem Zwerg, der immer noch die Zauberverse aufsagte. Er stellte sich vor Timton auf und hielt den Zauberstein vor sich ausgestreckt, als auch schon der Feuerball auf die beiden niederging.
1: Ich, Ich spüre gar nichts.
6: Das war der Zauberstein.
1: Dabei ist der Feuerball doch direkt durch uns durchgegangen.
6: Er hat uns beschützt.
4: Ach, ich geht's.
2: Schnell, Tim,
4: was ist das für eine Brühe?
2: Ich habe das Zauberelixier über sie geschüttet.
6: Dunkelheit weicht dem Licht.
4: Was soll
6: Liebe
4: das
6: kehrt nun heim.
4: Nein.
6: Auf unserem Stern sei.
4: Das.
6: Böser Zauber, löst dich auf. Friede soll jetzt sein.

0: Puh, das war vielleicht eine harte Nuss. Schnell, sehen wir nach dem König.
1: Er war ohnmächtig.
2: Aber jetzt öffnet er wieder die Augen.
0: Mein König, geht es euch gut?
3: Was ist passiert?
0: Die böse Hexe Xanadra ist tot.
1: Wir haben sie besiegt.
2: Alle zusammen.
3: Wirklich? Das ist ja... Aber Timton, wer sind denn diese zwei Menschen?
0: Das hier ist Ben, ein Junge von der Erde. Und hier steht leibhaftig die letzte Libelle von Sai vor uns, Saphira. Nur, dass sie jetzt keine Libelle mehr ist.
1: Gefalle ich euch?
3: Du bist wirklich eine Augenweide. Aber wie?
0: Das erklären wir euch später, mein König. Erst müssen wir den Schlüssel finden.
1: Timton, hier ist er doch. Xanadra hat ihn fallen lassen.
2: Das heißt also,
0: dass wir den Schlüssel wiedergefunden haben?
3: Fantastisch!

0: sie hatten es wirklich geschafft. Die Hexe Xanadra war endgültig besiegt und der Schlüssel war wieder an seinem rechtmäßigen Platz. Zur Feier des Tages ließ der König ein riesiges Fest veranstalten, bei dem Timton, Saphira und Ben die Ehrengäste waren. Als das rauschende Fest zu Ende und die letzten Gäste gegangen waren, zeigte Timton Ben das Heiligtum von Saif und das Schloss, für das man Timtons Zauberschlüssel benötigte. Ben staunte nicht schlecht. Alles sah so ehrwürdig und alt aus, und er war froh, dass Xanadra nichts Böses mehr tun konnte. Denn er konnte an seinem eigenen Körper spüren, wie viel Macht hinter diesem Schlüsselloch steckte. 2 Tage später, nachdem alle wieder ihren täglichen Geschäften nachgingen, fanden unsere Freunde endlich eine Möglichkeit, Ben den Heimweg zu ermöglichen. Es war die weiße Magierin, die die entscheidende Hilfestellung brachte, denn auch sie hatte einen Zauberspiegel. Damit konnten sie Ben problemlos wieder zurück zu Luisa schicken. Gesagt, getan. Ben wurde von den silbernen Strahlen eingefangen und durch den Spiegel zurück auf die Erde gezogen. Was er jedoch nicht bemerkt hatte, war, dass Saphira und Timton schnell zu ihm getreten waren, als das silberne Licht auf ihn zukam, sodass sie nun alle drei wieder wohlbehalten in Luisas Spiegelschrank auftauchten.
1: Himmel, was ist das denn für ein Lärm da drin? Timton, Ben und Saphira, ihr seid ja wieder da. Hat alles geklappt?

0: Der Prinz.
1: Das ist ja unglaublich.
0: Unser Prinz.
2: Es waren seine Augen.
3: Was?
2: Durch diese habe ich ihn erkannt.
3: Was ist los?
2: Er hat dieselben Augen wie unser König. Und da dachte ich mir...
3: Wo bin ich hier?
2: Probier es doch mal wie im Märchen.
3: Du...
2: Mit einem Kuss.
3: Du bist aber ein hübsches Mädchen.
2: Komm, mein Prinz. Machen wir einen Spaziergang.
3: Ja.
2: Und ich erkläre euch alles.
3: Ich komme gern mit dir.
0: Ich glaube, ich höre schon die Hochzeitsglocken läuten.
1: Ach, Timton.
4: Dankbar nahm der Prinz Saphiras Hand. Saphira erklärte dem Prinzen alles. Und dann erinnerte auch er sich wieder. Es war Xanadra, die ihn verhext hatte und ihn zu diesem zotteligen, hungrigen Biest hatte werden lassen. Doch dann war die Zeit des Abschieds gekommen. Traurig sahen Timton, Ben und Saphira sich an.
0: Ben, du hast mir so sehr geholfen, dass ich dir auf ewig Dank schulde. Und weil du so ein guter Freund bist, möchte ich, dass du von nun an den Schlüssel verwahren sollst.
1: Ich? Aber das geht doch nicht.
0: Doch, denn ich glaube, bei dir ist er am besten aufgehoben.
1: Ich...
0: Nimm ihn bitte und auch diese Goldmünzen vom König.
1: Dankeschön.
0: Auch er ist dir unendlich dankbar.
1: Ich passe gut darauf auf.
0: Mach es gut, Ben.
1: Du auch, Timton.

0: Nachdem Timton, Saphira und der Prinz durch den Zauberspiegel wieder zurück nach Saif gereist waren, saßen Ben und Luisa noch bei einem Tee am Kaminfeuer und unterhielten sich über die aufregenden Geschehnisse der letzten Tage.
1: Nun wird es aber langsam Zeit, dass du nach Hause zu deinen Eltern kommst. Grüß mir deine Mutter schön. Und wenn du vorbeikommst, kannst du jederzeit durch den Spiegel gehen und Timton besuchen.
2: Das ist aber lieb von ihm. Das mache ich sehr gerne. Oh, was ist denn das? Ich werde auf einmal so müde.
3: Wo bist du?
4: Oh. Melde dich doch, mein Junge.
3: Oh. Komm raus, Ben.
2: Mama? Papa? Hier bin ich.
3: Ben, mein Gott. Wir haben dich überall gesucht.
5: 3 Tage warst du verschwunden. Geht es dir gut?
2: Ja. Nur mein Kopf ist noch etwas benommen.
3: Du hast dir den Kopf gestoßen. Oh, mein armer Junge. Komm, wir bringen dich zu einem Arzt. Wo warst du denn die ganze Zeit?
2: Ich habe den Zwerg Timton und seine sprechende Libelle Saphira getroffen. Die hatten ihren Schlüssel verloren und waren mit ihrem Zauberschiff hier abgestürzt.
5: Ach, Ben, was redest du da denn für ein wirres Zeug?
2: Wieso? Meinst du etwa, ich habe alles nur geträumt?
3: Was liegt denn hier auf dem Boden?
2: Das ist der Zauberschlüssel. Der gehört mir.
3: Ja, keine Sorge. Hier hast du ihn ja.
2: Ich werde auf den Schlüssel aufpassen. Das verspreche ich dir, Timton.

Timton und der verlorene Schlüssel. Die Sprecherinnen und Sprecher. Erzähler Marcel Ellerbrock. Timton Robert Frank. König Werner Wilkening. Diener Sascha Kubat. Saphira Hanna Jöllenbeck. Weiße Magierin Sabine Graf. Ben Marco Rosenberg. Alte Frau Sonja Schreiber. Braco Jan Schröder. Luisa Jessica von Häseler. Xanadra Eiga Kornemann. Mutter Dorle Hoffmann. Vater Alexander Bolte. Skript Marianne Heberli. Lektorat Paul Burkhardt. Titelmelodie André Maumann, gesungen von Laura Schmidt und Hagen Gorbornemann. Weitere Musik Andreas Siebenklang Hüttebreuk.

Musiker. Wir danken Santiago Ziesma für den Intro-Text. Schnitt Marco Schmidt und Marcel Ellerbrock. Covergestaltung und Credits Christina Krüger. Soundeffekte Marcel Ellerbrock, Marco Schmidt und Freesound.org. 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

0: Das hier ist der Bauernhof von Familie Petersen. Hier in der großen Scheune wohnt Micky, ein kleiner schwarzer Kater mit einer weißen Hinterpfote.
1: Miau.
2: Wir müssen die Burg stürmen.
3: Attacke!
0: Und das sind Peter, Philipp und Pauline, die drei Kinder der Petersens. Micky kennt jedes Tier auf dem Hof. Doch seine beste Freundin ist Helga, das alte Angelita Sattelschwein. Er findet sie sehr intelligent und er kann mit ihr über alles reden. Immer wenn Micky Fragen hat, dann geht er zu ihr. Helga nimmt sich sehr, sehr viel Zeit für ihn.
4: Warum ist der Himmel blau? Wieso duften Blumen? Wo kommt das Wasser am Morgen auf dem Gras her, obwohl es nicht geregnet hat? Und warum ist der Himmel blau? Und
0: naja, was kleine Kater halt so für Fragen haben. Doch Micky glaubt nur das, was er glauben will. Und leider hält er sich nicht immer an Helgas Ratschläge. So auch an diesem ganz besonderen Tag.

0: Vögel! Wieso könnt ihr nicht einmal auf euer Morgengesang verzichten? Au, au, Mist, oh, ich kann mich nicht halten. Oh, jeden Morgen das Gleiche. Kann der Bauer nicht einmal die Tür leise öffnen? Oh, jetzt ist es mit dem Schlafen vorbei. Hoffentlich hat die Bäuerin schon meine Milch ausgestellt. Guten Morgen, ihr Kühe. Guten Morgen, Elsa. Guten Morgen, Frieda. Guten Morgen, Rita. Guten Morgen, Bella. Guten Morgen, Lisa. Guten Morgen, Hilda. Miau.
1: Oh, guten Morgen, Mickey. Na, hast du heute Nacht auch gut geschlafen?
2: Miau.
0: Natürlich habe ich gut geschlafen. Was denkt ihr denn? Guten Morgen, Lotta. Guten Morgen, Mara. Guten Morgen, Emma.
2: Miau, welch ein schöner Tag.
0: Oh, nanu, da ist ja noch keine Milch in meiner Schale.

0: Habt ihr euch auch gewaschen? Peter, du hast ja schon wieder die dreckige Hose von gestern an. So gehst du mir nicht in die Schule. Ab nach oben. Zieh eine frische an.
1: Ach Mama, ich mag die Hose aber so gern.
0: Nix da. Ich wasche heute sowieso. Dann kannst du sie morgen wieder anziehen. Aber jetzt hol dir bitte eine neue. Und heb die Füße beim Gehen.
2: Hey Mama, hör mal, ist das Stück nicht klasse?
1: Yeah. Aha.
0: Naja, mein Geschmack ist das nicht gerade.
3: Mama, ich glaube, Micky hat Hunger.
0: Ach je, den habe ich ja ganz vergessen. Dann lass ihn mal rein.
4: Miau! Miau!
0: Ist ja gut, mein Kleiner. Du bekommst deine Milch heute hier.
4: Miau!
0: Pauline, lass ihn mal. Der will jetzt nicht schmusen. Fiddle, gib ihm mal eine Schale voll Milch. Du kannst sie da neben die Spüle stellen.
1: Guten Morgen, Micky. Ich hab schon gedacht, du hättest verschlafen.
0: So, Kinder. Dann macht euch mal auf den Weg. Sonst kommt ihr zu spät zur Schule. Vergesst eure Brote nicht.
3: Nein.

0: So, meine Hühner, jetzt seid ihr dran. Put, put, put, komm, put, put, put, put, put, put, put.
1: Wow, sind das irre Flugkünstler. Oh, oh, das war aber knapp. Du hättest mich fast erwischt. Oder ich dich. Das möchte ich auch können. Hey, könnt ihr mir das nicht beibringen? Ich will auch fliegen.
2: Du dummer Kater. Um fliegen zu können, musst du Federn haben und ein Vogel sein. Frag doch die Hühner, ob sie dir das Fliegen beibringen.
1: Ach, die können doch nur flattern und nicht fliegen. Ich werde euch schon beweisen, dass ich fliegen kann.
2: Du dummer kleiner Kater. Nicht einmal das Flattern wirst du lernen.
1: Oh, doch. Das werde ich. Ihr werdet schon sehen. Blöde Schwalben. Hallo, Helga.
3: Na, Micky? Du siehst bedrückt aus. Was ist los mit dir?
1: Ich will fliegen lernen. Die Schwalben wollen es mir nicht beibringen. Und die Hühner können nicht, die flattern ja nur. Und die Schwalben sagen, ich brauche Federn dafür, aber woher soll ich die nehmen?
3: Nun ja, mein kleiner Micky, ich will dich ja nicht enttäuschen. Aber solltest du fliegen können, dann wärst du als Vogel geboren worden und nicht als Katze.
1: Oh, das ist gemein! Du bist auch gegen mich!
3: Nein, das hast du falsch verstanden. Versuch es. Du wirst draus lernen.

0: So, noch das Kissen auf die Stange. Dann freuen sich die Kinder heute Abend, wenn sie in ihre Betten steigen, wenn die so frisch riechen.
1: Miau!
0: Ach, Mickey, du bist ja ganz nass. Bist du über die Wiese gelaufen? Ja, die muss auch mal wieder gemäht werden. Komm bloß nicht auf dumme Gedanken. Die Kissen hängen zum Lüften hier draußen.
1: In den Kissen sind da Federn. Und wenn ich mich daran hänge, dann fällt es ins Gras und dann reiße ich es mit meinen Krallen auf. Und die Bäuerin hat doch gesagt, dass ich ganz nass bin. Und dann kriege ich in das Kissen und die Federn kleben dann an mir. Ja, genau. Genau so mache ich das. Was ist denn mit euch los? Ich bin's doch, Mickey.
2: Oh, was soll denn diese Federverkleidung?
1: Ich will fliegen lernen. Blöde Flatterhühner. Nur weil ihr nicht fliegen könnt. Hallo, Ente.
3: Wer oder was bist du denn?
1: Ich bin es, Mickey. Erkennst du mich wirklich nicht? Ich brauche deine Hilfe.
3: Womit kann ich dir helfen?
1: Ich will fliegen lernen. Die Schwalben lachen mich nur aus. Und die Hühner, die können es ja selber nicht.
3: Tja, nun, ich glaube zwar auch nicht, dass es geht.
1: Och, Menno.
3: Aber ich helfe dir.
1: Echt? Oh, prima. Was muss ich tun?
3: Also, Federn hast du ja schon. Ja, und das, was unsere Flügel sind, das sind bei dir die Vorderpfoten. So, und nun beweg sie wie ich. Auf und nieder. Auf und nieder.
1: So?
3: Ja, ungefähr. Nur gleichmäßiger. Schau, so wie ich es mache.
1: Okay, ungefähr so?
3: Ja, das sieht schon sehr gut aus. Und nun stell dich mal da auf den Baumstamm und spring runter. Und dabei bewegst du die Flügel, die Pfoten, so wie wir es eben geübt haben.
1: Okay. Achtung! Es geht los!
3: Oh, toll! Fast 3 Meter.
1: Juhu! Ich bin geflogen! Hast du das gesehen?
3: Ja, ja. Versuch's mal von der Scheune.
1: Oh, ja. Willst du nicht mitkommen und zuschauen?
3: Ach, nein. Wenn du es richtig kannst, kommst du einfach hier bei uns vorbeigeflogen und besuchst mich.
1: Ja, das werde ich machen, mein Freund. Und ich kann doch fliegen. Ich zeig's euch gleich. Kommt alle zur Scheune. Da könnt ihr mich fliegen sehen.
4: Na nu, wird der Kleine jetzt übermütig?
2: Kommt alle zur Scheune! Kommt alle zur Scheune! Mickey will fliegen!
1: Und jetzt werdet ihr staunen! Es geht los!
5: Oh, er fliegt!
6: Oh, nein! Boah!
2: Er stürzt
6: ab! Direkt in den Misthaufen!
7: Oh Gott, oh Gott, oh Gott!
5: Der ist hin!
8: Nein! Schaut doch, Bock, ich sehe ein Ohr.
2: Und da der Kopf.
6: Er lebt!
0: Miau.
5: Für einen Moment dachten wir, du kannst wirklich fliegen.
4: Na komm schon her, du kleiner Stinker.
0: Miau.
4: Na, mein kleiner Mickey.
1: Sie haben recht. Katzen können nicht fliegen. Das weiß ich jetzt. Ausgelacht haben sie mich.
4: Ach, Mickey. Dafür kannst du schnell laufen, auf Bäume klettern und noch viel mehr. Das können die Schwalben und die Hühner nicht. Und darauf solltest du stolz sein.
9: Und dann gehen Helga und Mickey in den Schweinestall, wo Mickey sich erst einmal beim Putzen von dem Schrecken erholt. Und Helga erzählt ihm, ihren Ferkeln und den Kälbern, die auch im Schweinestall leben, wie es war, als der Bauer noch ein Kind war.

Das war Micky lernt fliegen. Nach einer Kurzgeschichte von Wenke Hagensen. Die Rollen und ihre Sprecher waren Micky, Matthias Ubert. Bauer, Martin Beierling. Frau Petersen, Sabrina Gleffe. Pauline, Anna Amalie Born.

0: ich nun mit einem Fächer Luft zufächelte, über eine gewundene Treppe nach draußen. Es war eine Blumenwiese, die sie betraten, und ließ sie fast vergessen, dass sie sich jetzt auf dem Dach eines Baus befanden. Sie konnten von hier die vielen Leute sehen, die unten immer noch anstanden.
1: So, wir befinden uns hier auf der Osterhasen-Simulationswiese. Ihr seht dort einige Kaninchen rumhoppeln. Kaninchen sind ziemlich dumm, müsst ihr wissen. Deshalb eignen sie sich auch gut dazu, einen Menschen zu simulieren.
2: Das will ich nicht gehört haben, Herr Hasi.
1: Oh, hab dich gar nicht gesehen, mein Lieber. Darf ich vorstellen?
2: Herbert, mein Name. Herbert Kanin.
3: Hätte mich auch gewundert, wenn Sie einen anderen Namen gehabt hätten. Sehr angenehm.
4: Guten Tag.
2: Sehen Sie das Kaninchen dort hinten?
4: Natürlich. Und es heißt ebenfalls Herbert, nicht wahr?
2: Nein, das ist Jochen. Aber er stellt Wilfried dar, einen neugierigen Menschen. In diesem Korb hier findet ihr einige Eier, die ihr hinter dem ersten Busch verstecken sollt. Jochen wird versuchen, euch daran zu hindern.
3: Verstehe.
2: Wer möchte zuerst?
4: Die Dame.
3: Oh, na gut.
0: Mit einem Hops landete Leni auf dem Korb. Dann begann sie mit den Flügeln zu schlagen und hob sich in die Lüfte. Aber nur für wenige Augenblicke, denn sie war keine ausdauernde Fliegerin. So landete sie ziemlich unsanft auf dem Rücken von Wilfried, der eigentlich Jochen hieß. Die Eier purzelten aus dem Korb und zerbrachen.
4: Oh je, ist Ihnen etwas passiert, gnädigste?
3: Nein, nein. Alles gut, ich hab mich nur ein wenig überschätzt.
5: Und Ihr Gewicht unterschätzt.
3: Hey!
1: So, dann bist du jetzt dran, mein Hase.
4: Das kann ich.
2: Auf Ausgangsposition, Jochen.
5: Ich mach ja schon.
1: So, bitte.
0: Ignatius Igelsson nahm nur ein Ei, da er viel zu klein war, um den Korb zu tragen. Es war ein schönes, rotes, mit gelben Punkten. Dann rannte er los. Doch auch er verhielt sich äußerst ungeschickt. Als ihm Jochen entgegenhoppelte, ließ Ignatius das Ei vor Schreck fallen, stolperte und pullerte selbst als stachelbewehrte Kugel auf das Kaninchen zu.
5: Aua! Zieht ihn raus! Zieht ihn raus!
0: Wie eine Klette hatte sich der Igel im Fell des Kaninchens verfangen. Es bedurfte aller Kraft von Leni und der beiden Herberts, ihn wieder von Jochen zu trennen. Ohne ein Wort zu sagen, stiefelten Leni und Ignatius hinter Herbert Hasi hinterher. Sie spürten die grimmigen Blicke der beiden Kaninchen hinter ihnen. Schließlich gelangten sie über eine weitere Wendeltreppe wieder in das Innere des Baus.
1: Ich sehe euch nicht als Osterhasen, nein.
3: Heißt das, wir haben nicht bestanden?
4: Das darf doch nicht Ihr Ernst sein. Frau Legehenne hat sich redlich bemüht und ich bin sogar über mich hinausgewachsen, wenn ich das so sagen darf.
1: Bemühen ist leider nur die kleine Schwester von Können. Tut mir leid.
3: Ach, wie schade. Das hätte ich so gerne gemacht.
4: Nicht traurig sein, Gnädigste. Wir finden etwas anderes für Sie.
1: Ich kann keine Tränen sehen, ihr Hübsch. Kommt mal mit.
0: Die beiden hatten Mühe, mit dem Hasen Schritt zu halten. Mal ging es links herum, dann wieder rechts, geradeaus und wieder links. Aber schließlich betraten sie einen großen, runden Raum, ausgestattet mit allerlei Apparaturen, die Leni lebtags noch nicht gesehen hatte. Vor einem Pult saß eine Häsin, die mit einem Monokel in ihrem Auge einige Fotografien betrachtete. In einem hölzernen Schild auf dem Tisch war groß zu lesen: H. Hasi.
6: Ah, mein lieber Herbert. Ich sehe, du hast Besuch mitgebracht.
1: Darf ich vorstellen, Herr... Verzeihung, Herr Hasi. Meine liebste Kollegin und eine Meisterin der Kunst der Fotografie.
3: Leni Legehenne.
4: Ignatius Igelsen, mein Name.
1: Ach, diese beiden bedauernswerten Geschöpfe sind leider in unserem Casting gescheitert. Haus hoch, wenn ich das bemerken darf, aber das tut eigentlich nicht zur Sache.
6: Ach, das tut mir leid.
1: Aber ich habe sie in der kurzen Zeit in mein Herz geschlossen und möchte ihnen eine kleine Freude machen. Ich dachte, wir könnten die beiden einmal als Osterhasen ablichten, damit sie eine Erinnerung an diesen Tag haben.
3: Fein, das ist ja nett.
6: Wir machen ganz wundervolle Bilder, Schätzchen.
1: Ach, das wird entzückend.
6: Hier habe ich ein paar Hasenöhrchen und einen Puschel.
3: Danke.
4: Moment, ich helfe Ihnen, Gnädigste.
6: Wenn du fertig bist, kannst du dich direkt hier vor die Leinwand mit der wundervollen Blumenwiese stellen.
3: So?
6: Genau so, Schätzchen. Und jetzt mal ein bisschen drehen und posen. Ja, so ist's richtig. Fabelhaft.
3: Das macht Spaß.
4: Wirklich hübsch. Sie könnten es bei Ihrer Ausstrahlung auf das Cover eines Magazins schaffen.

0: Zum Beispiel in einem Hasenmagazin.
1: In der Tat, ein Bunny-Magazin.
2: Dieses Mädchen hat eine großartige Zukunft vor sich. Ein Naturtalent.
3: Und so kam es, dass aus Leni Legehenne ein gefragtes Covergirl wurde. Ihr habt sie bestimmt schon mal im Zeitschriftenladen auf einer Illustrierten gesehen. Dieser Schnabel, die ausdrucksstarken Augen, das wundervolle Gefieder. Kein Monat vergeht, ohne dass sie uns zahnlos von einem Blatt anlächelt. Was Ignatius Igelson anbelangt, auch er hatte nun einen Job. Leni stellte ihn als Leibwächter an, um ihr die aufdringlichen Paparazzi vom Leib zu halten. Wenn ihr euch in der Szene aufhaltet, fragt ruhig mal rum, wer schon alles Bekanntschaft mit Ignatius Igelsons Stachelkleid gemacht hat. Und nun rennt alle raus. Vielleicht liegen hinter dem nächsten Busch schon Ostereier. Und wenn es ein weißes ist, war es vielleicht sogar von Leni.

0: Ihr hörtet das Osterhasen-Casting. Erzählerin Dorle Hoffmann. Leni Legehenne.
1: Guten Morgen.
0: Dagmar Bittner. Ignatius Igelson.
2: Ignatius Igelson, mein Name.
0: Werner Wilkening. Hasen.
3: Wer ist der Nächste?
0: Philipp Bösand.
4: Ich habe nichts dergleichen behauptet.
0: Pascal Runge.
5: Das tut mir leid.
0: Birgit Arnold.
6: Frechheit sowas.
0: Und Michael Gerdes. Kaninchen.
7: Herbert, mein Name.
0: Marcel Ellerbrock.
8: Ich mach ja schon.
0: Und Benedikt Benten. Eichhörnchen.
9: Bestimmt nicht.
0: Marco Rosenberg. Marder.
10: Ist ja gut, Alter.
0: Joki One. Bauer.
11: Das ist doch fast unmöglich.
0: Ronald Martin Bayer. Küken. Hanna Jöllenbeck. Credits. Dorle Hoffmann. Schnitt. 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Musik. 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Idee und Skript. 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Lektorat. Michael Gerdes. Coverlayouts und Artwork. Simone und Thorsten Adams. Das Hörspiel untersteht der CC-Lizenz 3.0. 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
1: Du traust dich bestimmt nicht ganz tief unterzutauchen.
2: Ganz tief untertauchen? In der Badewanne? So ein Blödsinn. Schließlich sitze ich mit meinem Po auf dem Badewannenboden. Das geht gar nicht.
3: Angsthase, Angsthase.
1: Sicherlich brennt der Zimt-Orangen-Weihnachts-Zauber-Badeschaum ganz fies in den Augen. Und außerdem bekomme ich bestimmt Wasser in die Nase. Oder Matze ist so gemein und hält mich unter Wasser fest. Nein. Ich bin kein Angsthase mehr. Schließlich bin ich schon fast 6 Jahre alt. Ich mach's. Aber nur, wenn du mittauchst. Okay, auf 3. 1, 2, 3.
4: Ah, ich kann nichts sehen. Aber ich muss die Augen zusammenkneifen lassen, sonst brennt's. Und die Nase halte ich mir auch lieber zu. Eigentlich müsste ich doch unter dem Rücken den Badewannenboden spüren. Schließlich habe ich mich rückwärts nach hinten plumpsen lassen. Die Badewanne ist doch gar nicht so tief. Aber da ist nichts. Ein bisschen halte ich es doch aus. Ich werde mal zu zeigen, dass ich länger die Luft anhalten kann als er. Aber auf dem Rücken, das ist unangenehm. Ich drehe mich mal lieber rum. Ob ich ein Stück schwimmen kann? Wie der Frosch. Beine anziehen und zurückstoßen. Ich glaube, ich kann immer weiter runterschwimmen. Komisch. Der Badewanne? Das kann doch eigentlich gar nicht sein. Irgendetwas schwimmt da.
3: Wer ist das?
4: Matze kann es nicht sein. Dafür hört es sich viel zu schön an. Aber es kann ja auch nicht sein, dass noch jemand anderes mit uns in der Badewanne sitzt, oder? Ob ich doch kurz die Augen aufmache? Nein, ich muss sofort nach oben. Ich habe keine Luft mehr.
1: Du kannst ganz schön lange die Luft anhalten.
2: Hast du mich gesehen?
1: Jetzt komm mal wieder runter. So beeindruckend war es auch wieder.
2: Nein, ich meine, als ich unter Wasser war, hast du mich die ganze Zeit gesehen?
1: Wie denn? Unter dem ganzen Schaum?
2: Deine Haare sind ja noch trocken. Du bist gar nicht mitgetaucht, Verräter.
1: Beruhig dich mal. Ich bin schon öfter in der Badewanne untergetaucht.
2: Und war das komisch?
1: Und was hast du diesmal geträumt von der kleinen Meerjungfrau?
2: Dummer Matze, immer ärgert er mich wegen meinen Tagträumen. Dabei kann ich gar nichts dafür. Die kommen einfach. Und jetzt grinst er auch noch so gemein. Habe ich mir das wirklich nur eingebildet? Nein, das habe ich nicht nur geträumt. Irgendetwas stimmt nicht mit unserer Badewanne. Und ich werde herausfinden, was. Dann ist Matze sicher beeindruckt.

ist es denn? Schon Mitternacht? Soll ich es wirklich machen? Ja, ich wollte das jetzt machen, dann mache ich das jetzt auch. Also los. Ich muss nur die Leiter runterklettern. Und dann... Psst, leise. Damit Mama und Papa nicht aufwachen. So, erstmal das Badewasser einlaufen lassen. Hoffentlich hört das niemand. Und jetzt rein in die Wanne. Ich brauche bestimmt keine Angst zu haben. Wer so schön singen kann, tut das nicht. Halt! Ich tue lieber noch was von dem zimtorangen Badezauber rein. Damit alles so ist wie beim letzten Mal. So, jetzt. Ich setze mich mal rein und dann

0: Das gibt's doch nicht. Ich kann den Boden der Badewanne einfach nicht fühlen. Und ich bin schon richtig tief getaucht. Da ist nichts. Da ist sie wieder, die Stimme. Ich muss die Augen aufmachen, sonst kann ich sie nicht sehen. Ah, das brennt. Dieser dumme Weihnachtszauberschaum. Ich würde ja gerne wissen, wie du heißt. Schade, dass ich dich nicht unter Wasser fragen kann. Du siehst lustig aus. Ich kann durch dich durchsehen. Ein schönes Kleid hast du da an. Ich mag die große Schleife auf deinem Bauch.
1: Ich bin Lilian. Das Mädchen aus dem See. Gruselig, was? Eigentlich dürfte ich gar nicht hier sein. Es schickt sich nicht für ein Wassermädchen in der Kanalisation herumzugondeln. Aber manchmal erschreckt mich im See ein großer Fisch und dann tauche ich darin ab. Könntest du dich bitte zumindest ein bisschen fürchten? Und hör auf zu grinsen! So macht das überhaupt keinen Spaß.
0: Oh nein, ich muss schon wieder Luft holen. Ich würde dich so gerne was fragen. Wenn ich dich jetzt lieb anschaue und mit dem Zeigefinger nach oben deute, vielleicht kommst du damit.
1: Oh, nein. Vergiss es, mein Lieber. Ich komme doch nicht mit nach oben. Ich hasse die Luft.
0: Ich kann leider nicht länger hier bleiben. Wirklich mit aufgetaucht? Ha, du siehst ganz schön cool aus. Wie aus Glas. Das wollte ich dir schon unter Wasser sagen.
1: Bäh!
0: Warum bist du hier? Und was hast du mit unserer Badewanne gemacht?
1: Das ist der Teil, bei dem du schreiend aus der Badewanne flüchten musst. Muss man dir denn alles erklären. Oh, das langweilt mich echt.
0: Ich bin Hannes und ich möchte wissen, was du mit unserer Badewanne gemacht hast.
1: Was hast du mit unserer Badewanne gemacht? Was hast du mit unserer Badewanne gemacht? Die größer gesungen wegen dem Orangenzimt, damit er sich etwas verdünnt. Anders ist das ja nicht auszuhalten.
0: Und das kannst du einfach so?
1: Ja, einfach so. Manchmal sing ich auch Klos größer. Was meinst du? Wie verwundert eine Frau war, die versucht hat, ihren Ring wieder herauszufischen. Das war schön. Aber hier ist es höchst unamüsant. Denkst du, ich quetsche mich nur so zum Spaß durch die engen Abflussrohre bis hierher?
0: Nein.
1: Endlich verstehen wir uns.
0: Deine Nase ist fast so rund wie ein Radieschen.
1: Ich brauche ein anderes Opfer. Du wirst dafür sorgen, dass dein großer Bruder morgen in die Wanne steigt. Allein. Ist das klar?
0: Ja, ich weiß aber nicht.
1: Psst! Ich will keine Ausreden hören.
0: Lilian? Lilian, wo bist du denn? Du hast gar nicht Tschüss gesagt.
2: Die ist weg. Schade. Dann gehe ich jetzt wieder ins Bett. Aber das Wasser lasse ich in der Wanne, damit Matze mir glaubt, dass ich in Mitternacht gebadet habe.

0: Hannes, Matze, kommt ihr mal zu mir ins Bad, bitte?
1: Was ist denn, Mama?
0: Könnt ihr mir sagen, wieso noch Wasser in der Badewanne ist? Das habe ich doch gestern ausgelassen.
1: Ich habe heute Nacht gebadet. Genau um 0 Uhr. Darf ich jetzt wieder in mein Zimmer gehen?
0: Was? Warum hast du denn mitten in der Nacht gebadet?
1: Weil ich was ausprobieren musste.
0: Was musstest du denn ausprobieren?
1: Ob ich mutig genug bin, um Mitternacht zu baden, wenn es draußen dunkel ist und alle schon schlafen.
2: Nachts baden? So ein Blödsinn.
0: Ja, das hast du ja jetzt bewiesen. Aber so etwas möchte ich eigentlich nicht mehr. Du kannst tagsüber baden. Und dann lässt du bitte nachher auch die Wanne aus, ja?
1: Geht klar.
2: Psst, Matze, mach das auch, wenn du dich traust.

0: Mist, es ist schon wieder hell draußen. Jetzt bin ich doch eingeschlafen. Dabei wollte ich doch eigentlich gucken, ob Matze nachts ins Bad verschwindet. Aber vielleicht finde ich beim Frühstück raus, ob er sich getraut hat. Morgen, Mama. Morgen, Papa.
1: Guten Morgen, Hannes.
2: Morgen.
0: Wo ist denn Matze?
2: Ich verstehe auch nicht, wo dein Bruder bleibt.
1: Um Gottes Willen. Matze, wie siehst du denn aus? Ist dir schlecht? Du bist ja kreideweiß.
2: Hannes, benimm dich. Lach nicht, wenn es deinem Bruder schlecht geht. Das macht man nicht.
0: Es ist schon alles in Ordnung. Mir geht's gut. Vielleicht hat sich Matze ja erkältet. Ich glaube, er war heute Nacht in der Badewanne und er wollte mir was versprechen.
2: Aha, so. Was denn?
0: Dass er mich nie wieder Angsthase nennt. Stimmt's, Matze?
3: Ja, stimmt. Ich verspreche es.

So, da steige ich auch mal hin. Ah, ist das herrlich, dieses warme Wasser, aber puh, ganz schön viel Schaum. Den schiebe ich mal zur Seite, damit ihr mich auch gut verstehen könnt. Und ich habe noch was wirklich Wichtiges zu erzählen. Also, den mutigen Hannes, den hat Lennart Gerdes gesprochen. Und sein Bruder, den Matze, das war Yannick Gerdes. Lillian, das Mädchen aus dem See, wurde von Andrea Bannert gesprochen, die sich übrigens auch die Geschichte ausgedacht und aufgeschrieben hat. Die Mama von Hannes und Matze, das war Annika Gammerath. Und den Papa hat Matthias Ubert gesprochen. Aus allem ein Hörspiel zusammengeschnipselt und Regie geführt hat Roger Baum. Für Stimmung mit der richtigen Musik sorgte Dennis Schwachhofer. Lektoriert wurde die Geschichte von Dennis Penny Oberhach und das Cover zeichnete Ilka Schüller. Ich bin Jan Münter. Dann würde ich mal sagen, solltet ihr auch mal in die Badewanne steigen. Viel Spaß. Wo ist denn auf einmal der Badewannenboden? Ich sitze nicht mehr auf dem Badewannenboden. Der Wannenboden ist weg. Aha. Ob ich auch mal runtertauche, so wie Hannes? Ja, das mache ich.

0: Marie, das kleine Marienkäferchen, war völlig erschöpft. Den ganzen Morgen war sie nun gekrabbelt und kaum vorangekommen.
1: Oh, das ist so mühselig,
0: dachte sich Marie, krabbelte mit letzter Kraft einen Grashalm hoch und schaute sich um. Auf einem Halm nebenan saß ein Schmetterling.
2: Na, was krabbelst du hier rum? Hattest du einen schweren Tag? Du bist ja ganz aus der Puste. Und überhaupt, kannst du nicht fliegen? Laufen wäre mir auch zu anstrengend. Außerdem, wie sehe das aus? Ich und meine Füße benutzen? Oh, no.
1: Hallo, schöner Schmetterling. Ich bin Marie Marienkäfer.
2: Serge Schmetterling. Das ist mein Name.
1: Ach ja, ich war den ganzen Tag unterwegs. Grashalm hinauf, Grashalm wieder hinunter. Ach, wenn ich doch nur fliegen könnte. Dann würde ich in die Lüfte steigen und die Welt würde klein. Das würde vieles einfacher machen. Aber leider kann ich das nicht.
2: So wie du aussiehst, isst du wahrscheinlich viel zu viel. Hm? Fleischfresser nehme ich an. Schau dir mich an. Ich bin schlank und rank. So dick wie du bist, kann man ja gar nicht fliegen. Unmöglich.
1: Na ja, Fleisch mag ich nun mal. So eine kleine Blattlaus, da sag ich nicht nein. Wie machst du das nur? Von irgendetwas muss man sich ja ernähren.
2: Ich trinke nur vom feinsten Nektar.
1: So ist das also? Um fliegen zu können, muss man Nektar trinken?
2: Tut er fair, richtig.
1: Und das schmeckt?
2: Ja, natürlich. Und schön macht es, wie man sieht.
1: Ja, das sehe ich.
2: Also, an deiner Stelle würde ich sofort damit beginnen, Nektar zu sammeln, bevor der Sommer um ist. Dann wird es schwer, habe ich gehört. Oh, ich muss jetzt auch los. Au revoir.
1: Aber warte doch. Wo finde ich denn diesen Nektar überhaupt?
2: In jeder Blüte. Am besten im

0: Schon machte sich das kleine Marienkäferchen Marie wieder auf den Weg. Vergessen waren alle Anstrengungen, denn sie wollte ja fliegen. Und mit diesem Nektar würde das auch ganz sicher klappen. Angekommen an einer großen Sonnenblume, machte sie sich auf den beschwerlichen Weg nach oben. Merkte aber schnell, dass sie sich da wohl ein wenig übernommen hatte.
1: Ich kann nicht mehr. Das ist viel zu hoch. Ich muss mich ein wenig ausruhen. Ein kleines Nickerchen wäre jetzt genau das Richtige. Hier auf dem großen Blatt. Ja, oh, genau. Oh, schön in die Mittagssonne.

0: Eins, zwei, drei. Eins, zwei, drei. Moment mal. Wer liegt denn hier so voll herum?
1: Was? Ich? Ich bin Marie Marienkäfer. Ich mache gerade eine...
0: Eine Pause, das sehe ich. Eine Kniebeuge, zwei Kniebeugen. Gunther Grashüpfer, mein Name.
1: Ich bin gerade auf dem Weg nach oben. Zur großen Blüte der Sonnenblume.
0: Sechs Kniebeugen, sieben Kniebeugen. Für mich sieht das eher so aus, als wenn du dich auf den faulen Panzer legst.
1: Nein, nein. Der Weg nach oben ist nur so beschwerlich.
0: Kein Wunder. So kurz und verkrümmt, wie deine Beine auch sind. Lass mal sehen. Ja, überhaupt keine Muskeln. Schau dir mich an. Ein Sprung. Und ich fliege durch die Luft.
1: Ich würde auch so gerne fliegen. Das wäre wundervoll. Aber leider kann ich das nicht.
0: Alles eine Frage des Trainings. Du darfst eben nicht faul herumliegen.
1: Aber Sat Schmetterling meinte, ich solle diesen Nektar? Ja, genau, trinken. Und dann würde ich schlank und schön und könnte fliegen wie er. Ich bin ja schon halb hoch auf die Sonnenblume geklettert.
0: Bah, Nektar, dieses eklige, süße Zeug. Alles Quatsch. Das Training macht es. Kletter nach unten, such dir ein paar große Sandbröckchen und mach 3 Stunden Hanteltraining. Das gibt Muckis. Und im Handumdrehen fliegst du durch die Lüfte, genau wie ich.
1: 3 Stunden? Das ist ja eine halbe Ewigkeit.
0: Tja, wenn man fliegen will, muss man auch was tun. Ich muss jetzt auch weiter. Zum Training. Bye, bye.

0: Als Marie unten angekommen war, nebenbei war es bereits dämmerig geworden und der Abend brach herein, hörte sie weit entfernt folgendes Geräusch. Vergessen war das Hanteltraining. Neugierig machte sie sich auf den Weg in Richtung Geräusch.
1: Beinchen putzen, Köpfchen putzen. Bzz, Beinchen putzen, Köpfchen putzen. Jetzt der Hinterleib. Bzz,

0: Mensch, hast du mich erschrocken. Ich dachte, du seist ein Vogel oder ein Mensch oder sonst wer.
1: Aber nein, ich bin doch nur die Marie.
0: Ja, jetzt sehe ich es auch. Ein kleines Marienkäferchen. Aber warum läufst du hier auf dem Boden herum? Hast du nichts anderes zu tun? Ich hätte für sowas keine Zeit.
1: Naja, ich würde so gern fliegen können. Aber das kann ich leider nicht.
0: Na, kein Wunder. Wenn man hier unten träge herumläuft, anstatt am Misthaufen Energie zu tanken. Frischer Kudung, das benötigt man zum Fliegen. So einfach ist das. Und am Misthaufen habe ich dich noch nie gesehen.
1: Misthaufen? Kudung? Das ist doch ekelig.
0: Wer nicht will, der will halt nicht. Ich muss nun weiter. Wenn du es dir anders überlegst,

traurig fing das kleine Marienkäferchen an zu weinen. Dachte das kleine Marienkäferchen und legte sich unter einen umgestürzten Grashalm. Es war bereits später Abend und sie war müde von den Strapazen, die ihr der Tag gebracht hat. Sie schlief ein

0: Am Morgen, als die Vögel zwitscherten und die Sonne bereits lachte, hörte sie eine Stimme Folgendes sagen.
1: Hallo, hallo, hallo, Kleine.
2: Ja, wer? Wer ist denn da? Wer bist denn du?
1: Ich bin Markus. Markus, der Marienkäfer.
2: Markus? Marienkäfer? Dann bist du ja ein Verwandter. Ich habe noch nie einen Verwandten getroffen. Ich bin aus einem Ei geschlüpft und dann war ich eine Raupe und...
1: Ja, ich weiß. Dann hast du dich verpuppt und warst ein Marienkäferchen. Du vergisst, ich bin auch einer.
2: Entschuldigung.
1: Du brauchst dich nicht entschuldigen. Ich freue mich auch, dich zu treffen. Sag mal, warum sitzt du hier eigentlich unter dem Grashalm? Ein Marienkäfer gehört an Blumenstängel.
2: Ich kann nicht fliegen. Ich würde ja so gern, aber ich kann nicht. Ich habe schon so viel versucht, aber es geht einfach nicht.
1: So, hast du? Was denn zum Beispiel?
2: Nun ja, zuerst habe ich Satzschmetterling getroffen.
1: Ja, den kenne ich.
2: Er meinte, ich solle viel Nektar trinken. Dann würde ich schlank und wunderschön. Und dann könnte ich auch fliegen.
1: Aber du bist doch schon wunderschön. Schau, und ein bisschen Speck unterm Panzer ist gar nicht schlimm.
0: Markus' Marienkäfer zog an einem Grashalm und ein großer Tropfen Morgentau glitt hinunter, in dem sich die beiden spiegelten.
1: Siehst du, wie schön dein Rot ist und was für tolle Punkte du hast?
2: Vielleicht hast du recht, aber dennoch kann ich nicht fliegen.
1: Erzähl weiter.
2: Okay, als ich also die Sonnenblume unter Anstrengung zur Hälfte hinaufgekrabbelt war, traf ich Gunter Gashüpfer.
1: Ach, die Sportskanone.
2: Du kennst ihn auch?
1: Natürlich. Hat er dir gesagt, du sollst Hanteltraining machen?
2: Ja.
1: Etwa damit du Muckis in den Beinen bekommst wie er?
2: Ja, genau, das hat er gesagt.
1: Aber Kind, du bist doch den ganzen Tag gekrabbelt. Das nenne ich stark. Außerdem fliegt ein Grashüpfer nicht. Er springt durch die Luft. Er meint nur, er tut es.
2: Aber trotzdem kann ich nicht fliegen. So wie Fiona Fliege zum Beispiel.
1: Oh, diese hektische kleine Fliege, die sich ständig putzt. Und dieses eklige Dunkzeugs vertilgt.
2: Ja, wenn's aber beim Fliegen hilft.
1: Alles Quatsch, Marie. Hör nicht auf andere. Du bist ein Marienkäfer. Und Marienkäfer können fliegen.
2: Ich aber nicht.
1: Du auch.
0: Markus Marienkäfer nahm Marie bei einem ihrer Beine, denn Hände hatte sie ja nicht, und führte sie zu einer Lichtung, auf der ein Stein lag. Dort krabbelten die beiden hinauf und setzten sich in die Sonne.
2: Ich verstehe nicht ganz. Was wollen wir hier?
1: Liebe Marie, schließe die Augen.
2: Aber wozu?
1: Bitte, tu mir den Gefallen. Und jetzt denke einfach an nichts. Höre dem Wind zu. Und lasse dich von nichts beirren. Öffne dein Inneres.
0: Plötzlich öffnete sich Maries Panzer und zum Vorschein kamen zwei in der Sonne bunt schillernde Flügel.
1: Und jetzt glaube ganz fest an das, was du dir am meisten wünschst.
2: Ich möchte fliegen, ich möchte fliegen. Ich wünsche mir nichts sehnlicher auf dieser Welt.
0: Maries Flügel fingen an zu schlagen und sie schwebte hoch in der Luft.
1: Und nun öffne deine Augen.
2: Aber Markus, wie ist das möglich?
1: Wenn man ganz fest an etwas glaubt, dann sind Träume zum Greifen nahe. Man muss es nur wollen. Und nun flieg los, meine große Marie Marienkäfer.
0: Das musste Markus ihr nicht zweimal sagen. Überglücklich. Leicht wie eine Feder flog Marie noch höher in die Lüfte.
2: Ich kann fliegen! Ich kann fliegen!
1: Mach es gut, große Marie!
2: Hallo, Sack!
3: Hallo, schöne Marie!
2: Hallo, Vater! Schau mal, ich kann fliegen!
4: Ah, Marie! Sportlich, sportlich!
5: Beinchen putzen. Ich habe keine Zeit.

Das war Marie Marienkäferchen. Die Sprecher und ihre Rollen waren Jamie Leaves als Marie Marienkäferchen, Matthias Ubert als Erzähler, Michael Gerdes als Sarge Schmetterling, Dennis Trust als Gunther Grashüpfer, Alexandra Begau als Fiona Fliege, Ronald Martin Bayer als Markus Marienkäfer. Merit Hoffmann sprach das Intro. Creditsstimme Roland Möntemann. Skript und Regie Roland Möntemann. Cut Peter Struck. Text und Musik Merle Struthoff. Klavier Arndt Beck. Cover Chris Fiedler und Roland Möntemann. Sounds Roland Möntemann, Marek Schädel, Peter Struck, freesound.org, 99sounds.org und hörtalk.de. 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Der Autor widmet dieses Hörspiel seiner Tochter Lena Möntemann.

0: Teil 1. Cassandra wird Zauberin. Cassandra war klein und mollig, mit braunen Haaren, die in alle Richtungen standen. Im Gegensatz zu den anderen Mädchen ihres Alters interessierte sie sich weder für Buben noch für schöne Kleider. Cassandra wollte Zauberin werden. Doch keiner der Zauberer mochte sie als Schülerin nehmen, weil sie meinten, Mädchen taugten nicht zum Zaubern. Nach langem Suchen fand sie endlich einen alten Zauberer, der so schwerhörig und fast blind war, dass er gar nicht bemerkte, dass er ein Mädchen unterrichtete. Als die Lehrzeit zu Ende war, sagte er:
1: Cassandra, deine Lehrzeit ist vorbei. Zieh nun hinaus in die Welt und suche dir einen Ort, an dem deine Künste gebracht werden.
2: Cassandra, Meister, ich heiße Cassandra und ich bin eine Frau.
1: Cassandra, ich weiß nicht, ob es eine gute Idee ist, dir gleich eine Frau zu suchen. Gehe lieber zum Bürgermeister in der nächsten Stadt und frage ihn nach Arbeit.
2: Lebt wohl, Meister. Ich werde euch alle Ehre machen.
1: Nun, auf Wiedersehen. Ich weiß nicht, warum er so partout in die Ehe will.
0: Cassandra ging aus dem Wald zur nächsten Stadt. Sie fand im Zentrum das Rathaus und suchte den Bürgermeister auf.
2: Ich bin eine wandernde Zaubergesellin und will dieser prächtigen Stadt meine Dienste anbieten. Sicher gibt es eine Menge Arbeit hier für mich.
3: Zauberin? Wirklich? Was könnt ihr denn?
0: Cassandra holte ihren Zauberstab unter dem Umhang hervor und schwang ihn dreimal im Kreis.
2: Seht her, wie praktisch so eine Lichtkugel den Raum erleuchtet. Ganz ohne Ruß und Brandgefahr.
3: Ja, das ist mir zu grell.
0: Der Bürgermeister hielt die Hand vor seine Augen. Cassandra schwang wieder ihren Zauberstab und machte die Lichtkugel dunkler.
2: So, jetzt ist es weniger grell. Mit so einer Lichtkugel könnt ihr bis tief in die Nacht arbeiten, ohne euch die Augen zu ruinieren. Oder ich könnte die Hauptstraße damit beleuchten.
3: Bis tief in die Nacht arbeiten? Ich weiß nicht, ob ich das will. Und überdies haben wir den Laternenmann für die öffentliche Beleuchtung. Der zündet die Lampen für 10 Groschen an. Und ich bin sehr zufrieden mit ihm.
2: Ich kann auch einen Feuerball zaubern.
3: Feuerball? Keinesfalls! Ich will doch nicht, dass die Stadt abbrennt.
0: So zog Cassandra frustriert wieder aus der Stadt hinaus. In der nächsten Stadt verlief das Gespräch mit dem Bürgermeister sehr ähnlich. Am Ende sagte sie:
2: An Feuerbällen werdet ihr vermutlich auch nicht interessiert sein. Aber wie wäre es mit Wasserbällen?
4: Ja, das klingt gut. Damit könntet ihr der Feuerwehr helfen. Aber andererseits brennt es in unserer Stadt so selten, das spannend. Spare ich mir lieber euer Gehalt und hoffe, dass die Feuerwehr schnell genug da ist.
0: Wieder verließ Cassandra frustriert die Stadt. Sie hatte sich das Leben als Zauberin ganz anders vorgestellt. In der nächsten Stadt fragte sie den Bürgermeister:
2: Was benötigt ihr in dieser schönen Stadt? Ich bin Zauberin und kann alles machen, was ihr wollt.
0: Der Bürgermeister war alt und weißhaarig und sah Cassandra lange schräg an, bevor er sprach:
5: In der Tat haben wir ein schwieriges Problem. Ein fürchterlicher Geist geht im Eulenwald um und versperrt uns den Weg nach Blaubucht. Kein Händler will mehr dorthin fahren und wir bleiben auf unseren Waren sitzen.
2: Dann würdet ihr mir also eine Belohnung zahlen, wenn ich den Geist verjage?
5: Selbstverständlich. Sobald die Händler wieder durch den Eulenwald fahren, erhältst du 10 Goldtaler.
0: Cassandra machte große Augen. Sie besaß gerade noch einen halben Silbertaler. Sofort machte sie sich auf den Weg in den Eulenwald. Dieser war so groß, dass der Reisende 3 Tage benötigte, um ihn zu durchqueren. Cassandra marschierte mit ihrem Zauberstab in der Hand los und sah angestrengt zwischen die dunkelgrünen Nadelbäume. Allmählich wurde es dunkler, und obwohl Cassandra keine Angst hatte, fühlte sie sich etwas bange. Sie wollte gerade ein Licht zaubern, als...
2: Nimm das! Reicht dir der Feuerball nicht? Du kannst noch einen haben.
0: Das Gespenst war nicht im geringsten beeindruckt. Es flog eine Kurve und schwebte direkt vor Cassandras Kopf.
2: Und noch einen.
0: Das Gespenst war nun doppelt so groß geworden wie zuvor. Grässliche grüne Zähne klapperten und Cassandra wurde eiskalt. Sie fasste ihren Zauberstab und versuchte, das Gespenst mit einer Lichtkugel zu blenden. Dann ließ sie einen Windstoß auf das Gespenst werfen. Doch alles blieb ohne Wirkung.
2: Nimm das und das!
0: Das Gespenst umkreiste Cassandra, ließ sie frieren und heulte ihr die Ohren voll. Der Zauberin blieb nichts anderes übrig, als wieder umzukehren, begleitet vom schaurigen Geheul des Gespenstes.

0: Zurück in der Stadt erwartete sie bereits der Bürgermeister.
1: Habt ihr es verjagt?
2: Nein, noch nicht. Ich meine, noch nicht ganz. Es ist wahrlich ein scheußliches Gespenst. Ich werde einen neuen Gespenstervertreib-Zauberspruch erfinden müssen. Könnte ich vielleicht einen Goldtaler Vorschuss haben, damit ich mir die notwendigen Bücher besorge?
1: Ach, kommt gar nicht in Frage. Womöglich seid ihr nur ein Scharlatan.
2: Bin ich nicht. Seht!
1: Passt auf, dass ihr nichts anzündet. Gold gibt es auf jeden Fall erst, wenn das Gespenst vertrieben ist.
0: Cassandra musste viele Leute fragen, ob sie ihr Geld borgen wollten, bis ihr endlich ein reicher Händler sagte:
3: Nun gut, ich habe ein Zimmer oben unter dem Dach frei. Und ich habe genug Geld, dass ich in ein so riskantes Projekt stecken könnte. Hier sind 2 Goldtaler, aber in einem halben Jahr möchte ich davon 3 zurückbekommen. Komm, wir gehen nach oben. Die Kammer ist etwas verstaubt, aber wenn du sie gründlich reinigst, wird sie eine gemütliche Unterkunft werden.
0: Cassandra studierte Bücher, kochte Tränke und ging einmal pro Woche in den Wald, um ihre neuesten Zaubersprüche gegen das Gespenst auszuprobieren. Doch was immer sie auf das Gespenst zauberte, es ging einfach durch seinen durchscheinenden Körper hindurch. Mittlerweile hatte Cassandra überhaupt keine Angst mehr vor dem Gespenst und hätte es, wenn es nicht so durchscheinend gewesen wäre, am liebsten ordentlich verprügelt. Nach einem Monat voller Arbeit glaubte Cassandra endlich den richtigen Zauberspruch gefunden zu haben.
2: Blitzgewitter Krötenbrei, Gespenst, du komm herbei, dass dein Spuk ein Ende hat. Empfang den Lohn der bösen Tat. Ein Eissturm trägt dich weit fort. Erschein nie wieder an dem Ort.
0: Das Gespenst stürzte herbei, stoppte kurz, als ob es weggeweht werden sollte, verfärbte sich für einen Moment lila und nahm dann wieder seine leicht grünliche, durchsichtige Farbe an.
2: Blitzgewitter Krötenbrei, Gespenst, du komm herbei, dass dein Spuk ein Ende hat. Empfang den Lohn der bösen Tat. Ein Eissturm trägt dich weit fort. Erschein nie wieder an dem Ort.
0: Cassandra merkte genau, dass ihre Worte eine Wirkung auf das Gespenst hatten. Nur der letzte Teil wollte nicht klappen.
2: Und wenn ich 100 Jahre dafür brauche, ich werde dich besiegen.

0: Ach, ich armes Mädchen. Warum habe ich nur mit dem Zaubern angefangen? Dieses Gespenst ist einfach zu mächtig für mich.
1: Ihr Geldgeber kam gerade zu diesem Zeitpunkt vorbei.
2: Cassandra, was ist passiert? Gestern bist du so zuversichtlich losgeritten und heute ein hängender Kopf.
0: Ach, es ist zum Heulen. Mein neuer Zauberspruch hat eine Wirkung auf das Gespenst. Es kommt herbei, doch ich kann es nicht fortschicken. Ich habe alle Arten von Feuer, Kälte, Wasser und Blitzen ausprobiert. Doch das geht durch das Gespenst hindurch. Jetzt dachte ich, ich könnte es fortjagen. Doch auch das hat nicht funktioniert.
2: Ein schwieriger Fall, in der Tat. Also wenn ich ein Problem habe und meine Methoden nicht funktionieren, dann versuche ich es auf ganz andere Weise. Du wolltest das Gespenst zerstören oder wegjagen, nicht? Vielleicht kannst du es ja irgendwo hinlocken, wo es keinen Schaden mehr anrichten kann.
0: Ja, das könnte klappen. Danke für den Hinweis.
1: Aufgeregt überlegte Cassandra, wenn sie das Gespenst einsperren könnte, würde der Wald wieder sicher sein und ihr Auftrag wäre erfüllt.
0: Aber worin kann ich ein Gespenst nur einschließen?
1: Cassandra war jetzt so arm, dass sie nur mehr ein einziges Glas voller Gurken zum Essen besaß und ein paar Scheiben Brot. Das Gurkenglas war fest verschlossen.
0: Ha! Das ist es!
1: Sie leerte das Gurkenglas aus und rannte wieder in den Wald. Als das Gespenst dieses Mal kreischend auf sie zuraste, sprach sie:
0: Blitzgewitter, Krötenbrei! Gespenst, du komm herbei! Dass dein Spuk ein Ende hat. Empfang den Lohn der bösen Tat. Komm her, denn du bist winzig klein, lebst im Glas und bist jetzt mein.

0: Und schon war das Gespenst winzig klein und saß im Gurkenglas. Blitzschnell machte Cassandra den Deckel zu. Das Gespenst wollte wieder aus dem Gurkenglas heraus, doch Cassandra drückte den Deckel fest auf den Dichtgummi und das Gespenst, das ja keinerlei Kraft hatte, hüpfte wütend im Gurkenglas hin und her.
1: Lass mich raus! Ich fresse dich! Nein, nein, nein, lass mich bitte, bitte raus! Und ich tu dir nichts! Bitte!
2: Du bleibst drinnen, für immer!
0: Cassandra grinste das Gespenst an. Dann marschierte sie in die Stadt und zeigte das gefangene Gespenst dem Bürgermeister.
2: Hier ist das Gespenst. Die Belohnung, wenn ich bitten darf.
3: Das Gespenst im Wald ist viel größer. Für so ein kleines bezahle ich nicht. Auch wenn es ihm ähnlich sieht.
2: Ich habe es verkleinert. Sehen Sie es sich genau an. Und außerdem wird man es im Wald nicht mehr finden.
3: Das könnte jeder behaupten. Das Gespenst, von dem unser Vertrag handelte, war mindestens 3 Meter groß und keine 3 Zentimeter.
2: So, dann seht euch das Gespenst mal genau an. Ich lasse es frei.
0: Das Gespenst, das Cassandras Zauberstab etwas ängstlich im Auge behielt, kreiste um den Kopf des Bürgermeisters und ließ mit sich einen Haufen der Papiere vom

0: Bitte sehr. Verzeihung wegen der Verwechslung. Natürlich war mir gleich klar, dass Sie dieses Monster sicher gefangen haben. Hier die Belohnung.
1: Der gefangene Geist machte sie auf einen Schlag berühmt. Und wenn immer irgendwo ein Gespenst auftauchte, wurde Cassandra gerufen. Schon bald hatte sie so viel Geld verdient, dass sie sich einen hohen Turm nicht weit von der Stadt entfernt bauen konnte. Und in einem großen Zimmer stand ihre Sammlung von Geistern, die alle in ihren Gurkengläsern, Töpfen oder Glasflaschen wütend hin und her sprangen, wenn Cassandra sie den vielen neugierigen Leuten zeigte, die von weit her kamen, nur um die Gespenstersammlung der berühmten Geisterjägerin Cassandra.

lasst mich doch endlich raus. Oh, ich weiß was. Wenn ihr mich nicht rauslasst, dann verrate ich euch, wer hier wirklich gesprochen hat. Also, Cassandra, das war in Wirklichkeit Annika Gamerad. Und der Erzähler, heißt Rainer Denk.

die drei Bürgermeister. Das waren Sebastian Schmidt, Marcel Ellerbrock und Claudio Volino. Den Händler, der kann

Und ich habe es Gespenst. Ich habe es Gespenst. Mich hat auch Marcel Ellerbrock gesprochen. Aber jetzt mach doch endlich den verdammten Deckel runter. Das kann doch gar nicht so schwer sein. Hey, wo wollt ihr denn hin? Wo wollt ihr denn so schnell hin? Ich muss euch doch noch sagen, dass das ein Hörspiel vom Hörspiel ist.

Die Zauberin Cassandra, Teil 2. Cassandra und der Zauberschüler. Die Zauberin Cassandra war eine berühmte Gespensterjägerin. Von nah und fern kamen Leute zu ihrem Turm und baten um Hilfe, denn es gab kein Gespenst, das Cassandra nicht vertreiben konnte. Genau genommen wurden die Gespenster nicht vertrieben, sondern

0: Dann landeten in Flaschen, Gläsern, Urnen und Krügen, welche Cassandras berühmte Gespenstersammlung bildeten.
1: Ganz schön weit ist das. Da muss der Herr wohl gemeint haben, eine halbe Stunde mit dem Pferd in gestrecktem Galopp und nicht zu Fuß. Das ist wahrlich ein prächtiger Turm. Der hat 1, 2, 3, 4, 5 Stockwerke. So einen will ich auch mal mein eigen nennen.
2: Was wollt ihr denn?
1: Verehrte Gespensterjägerin Cassandra, ich bitte euch inständig, mich...
3: Könnt ihr nicht lesen? Es ist geschlossen. Kommt wieder, wenn ich die Gespenstersammlung geöffnet habe.
1: Cassandras Gespenstersammlung. Geöffnet Montag, Mittwoch und Freitag von 16 bis 20 Uhr.
3: Was wollt ihr noch immer?
1: Verzeihung, werte Cassandra, ich bin nicht wegen der Gespenster hier. Ich bitte euch inständig, mich als Lehrling aufzunehmen. Ich will auch Lehrgeld bezahlen und ein gelehriger Schüler sein, der euch...
3: Ich hasse es, wenn man mich aus meinem Mittagsschlaf reißt. Und ich suche keinen Lehrling.
4: Und außerdem habe ich gar keine Zeit für einen Lehrling. Ich muss den Boden wischen, die Gläser abstauben, Zauberzutaten einkaufen gehen und... Hallo ihr da. Mein Zauberschüler wollt ihr werden? Seid ihr euch sicher?
1: Laurentius ist mein werter Name. Und wie ich schon sagte, bin ich auf der Suche nach einer Zaubermeisterin.
3: Aber ihr tragt doch schon Zauberstab, Zauberhut und den schwarzen Mantel des Ordens der Nekromanten. Was wollt ihr von mir noch lernen?
1: Nun, es ist so, dass ich genau genommen noch kein richtiger Zauberer bin. Es gab da zwischen mir und meinem Meister gewisse Differenzen. Er verlangte absoluten Gehorsam und seine Befehle waren oft gar sonderbar, sodass ich manchmal einen Widerspruch wagte und das gefiel dem Meister gar nicht, sodass...
3: Er euch rausgeschmissen hat.
1: Nein, nein, so kann man das nicht sagen. Ich habe gekündigt. Diese Ordensmagier mit ihren dummen Regeln, dem dauernden Verbeugen und all dem altmodischen Firlefanz sind doch auf Dauer von keinem intelligenten jungen Mann auszuhalten. Und so dachte ich, dass ich mich in der Gespensterjagd versuchen möchte, die doch ein recht einträgliches Geschäft zu sein scheint.
3: Ihr müsst aber trotzdem die 3 Jahre bei mir absolvieren. Und ich möchte, dass ihr mir hier in der Gespenstersammlung zur Hand geht. Wenn ich verreise, werdet ihr die Flaschen und Zauberbücher tragen. Und den Turm und die Gespenstersammlung werdet ebenfalls ihr betreuen.
1: Aber ich wollte doch die Kunst der Gespensterjagd erlernen.
3: Das gehört alles zusammen. Auch wenn ihr schon Vorbildung habt, so fangt ihr hier bei mir genauso an wie jeder Lehrling am ersten Tag.
1: Selbstverständlich, Meisterin. Ich schwöre, ein folgsamer Schüler zu sein. Und hier ist das Lehrgeld fürs erste Jahr.
3: Aber zuerst mache ich uns einmal eine kräftige Suppe. So wie ihr ausseht, könnt ihr die gut vertragen. Und dann werde ich mit euch in die Stadt gehen, um euch zu zeigen, wo Bäcker, Händler und Fleischer sind. Bei der Gelegenheit kaufen wir dann gleich was Gutes ein.

Zu Cassandras Überraschung war Laurentius ein gelehriger Schüler, der flink jede ihrer Aufgaben erledigte. Und wenn immer Cassandra ihm etwas erklärte, merkte er sich den Zauberspruch beim ersten Mal.

0: Wer mag das so früh sein? Guten Tag, der Herr.
1: Ich möchte bitte die Zauberin Cassandra sprechen. Was macht ihr denn hier?
0: Laurentius mein Name und Schüler der Meisterin Cassandra. Was kann ich für euch tun?
1: Ich wünsche, die Zauberin Cassandra zu sprechen.
0: Tut mir leid. Die Meisterin wünscht, nicht gestört zu werden. Was immer euer Anliegen ist, ihr könnt euch damit an mich wenden. Ich werde die Meisterin benachrichtigen, sobald sie Zeit hat.
1: Ein Gespenst geht wieder einmal um. Dieses Mal im Niederwald. Die Fuhrleute machen mir keine Kohletransporte mehr. Ich biete ihr 5 Goldstücke, wenn sie das Gespenst einfängt.
0: Ich werde der Meisterin euer Angebot ausrichten.
1: Und sie möge sich beeilen.
0: Wenn sie sich beeilen soll, dann müssen der Belohnung noch 3 Goldstücke hinzugefügt werden.
1: Ja, dann eben 8 Goldmünzen. Aber ich möchte nächste Woche den Weg wieder frei haben.
0: Aha, ich denke, in diesem Fall werde ich mich selbst um das Problem kümmern.
1: Mir egal, wer das Biest einfängt, wenn es nur binnen einer Woche geschieht.
0: So wünsche ich euch noch einen schönen Tag. Die Meisterin wird frühestmöglich einen Boten mit der Antwort senden.
2: Wer war das?
0: Ach, nur ein Mann, der die Gespenster sehen wollte. Ich habe ihn auf die Besuchszeiten verwiesen.
2: Dann wollen wir weiter mit dem Zauberspruch üben.
0: Sagt, Meisterin, dieser Zauberspruch, den ich die letzte Woche geübt habe, der fängt doch jedes Gespenst ein?
2: Ja, egal, ob klein oder groß. Gegen Cassandras Gespenster-Einfangspruch kommt kein Gespenst an. Und wenn die Biester im Glas sind, dann kommen sie nie mehr raus.
0: Findet ihr nicht, dass ich ihn schon perfekt kann? Gestern fing ich jedes freigelassene Gespenst sofort wieder ein.
2: Diesen Zauberspruch kann man nie genug üben. Bedenke, dass du den Spruch in jeder Situation richtig sagen musst. Ob im Schneesturm oder in einer kreischenden Menschenmenge. Nur eine Silbe falsch betont und das Gespenst entwischt.
0: Aber bis jetzt habe ich noch kein einziges Mal einen Fehler gemacht. Also, ich fühle mich in dieser Hinsicht durchaus fertig ausgebildet.
2: Fertig? Du meine Güte, ihr wisst doch noch überhaupt nichts. Es gibt hunderte verschiedene Arten von Gespenstern und jedes müsst ihr genau identifizieren können, bevor ihr es fangt.
0: Ha, mir ist einerlei, wie das Gespenst heißt, solange es nur sicher gefangen ist.
2: Nein, nein, das ist doch gar keine richtige Zauberkunst. Und außerdem sind einige der Gespenster heimtückisch und tarnen sich. Ihr wisst doch noch überhaupt nicht, was bei jedem Gespenst zu beachten ist.
0: Aber der Zauberspruch wirkt doch bei jedem gleich.
2: Der Lehrplan geht aber nun mal über 3 Jahre. Ihr seid bei weitem noch nicht fertig.
0: Das macht mir nichts. Wie ihr wisst, darf der Lehrling frühzeitig seine Ausbildung beenden.
2: Wenn er auf die Prüfung und den Titel verzichtet? Also, das sage ich euch. Ihr seid nicht fertig und ihr bekommt keinen Titel von mir.
0: Ach ja, ich werde jetzt losziehen und ich bin euch sehr dankbar für die wundervolle Lehrzeit. Auf Wiedersehen.
2: Aber der Boden ist doch noch gar nicht geschrubbt und das Geschirr nicht abgewaschen.

0: Ich habe zwar keinen Titel, aber bald 8 Goldstücke und dann noch mehr. Und dann sitze ich bald in einem genauso schönen Turm. Und da leiste ich mir einen Lehrling, der putzt und wäscht und meine Sachen schleppt.
1: So wanderte er, ausgestattet mit einem Rucksack voller Gurkengläsern und natürlich seinem Zauberstab, schon bald in einem dunklen Wald herum. Immer langsamer tastete er sich vor, denn von einem dunklen Wald zu lernen, in dem man sich nicht fürchten sollte, und dann in einem dunklen Wald zu stehen und sich nicht zu fürchten, das waren zwei ganz verschiedene Dinge.
0: Was heißt, den Weg kann man gar nicht verfehlen? Was soll denn das für ein Weg sein, wenn man dauernd seinen Hut verliert?
1: Cassandra hatte ihm eingeschärft, kein Licht zu machen, weil das die Gespenster vertreibe. Und so wurde sein Mut auf eine sehr harte Probe gestellt.
0: Schon wieder? So, jetzt lasse ich mir aber von diesem widerwärtigen Wald nicht mehr meine Laune verderben. Ich bleibe hier und warte, bis das Gespenst kommt.
1: Laurentius tastete sich an den Wurzeln einer uralten Fichte entlang und setzte sich mit dem Rücken zum Baum erschöpft nieder.
0: Was war denn das? Ist es etwa schon da? Na, wenn es mich nur nicht beißt. Es kommt näher, aber ich sehe sein grässliches Leuchten nicht. Hat es sich gar in Dunkelheit gehüllt? Wo ist nur mein Glas? So, alles bereit. Und jetzt den Zauberstab, 45 Grad. Ha, es ist jetzt direkt über mir. Blitzgewitter, Krötenbrei, Gespenst, du komm herbei, dass dein Spuk ein Ende hat. Empfang den Lohn der bösen Tat. Komm herbei, denn du bist winzig klein, lebst im Glas und bist jetzt mein.
1: Kaum hatte er zu Ende gesprochen, presste er das Gurkenglas fest zu.
0: Will es mich etwa verspotten? Ich sehe es auch gar nicht in meinem Glas.
1: Verwirrt starrte der Zauberer in die Dunkelheit und horchte an seinem Gurkenglas. Ganz offensichtlich war es leer und das Gespenst noch immer irgendwo über ihm, unheimlich und unsichtbar. Hastig sprach er den Zauberspruch erneut, doch dieses Mal versprach er sich. Zusehends nervöser probierte er es erneut. Er konzentrierte sich und sprach ihn ohne einen einzigen Fehler. Trotzdem wollte das Gespenst nicht in sein Gurkenglas fliegen.
0: Es ist empört ob meines hinterhältigen Zauberspruches. Und jetzt streckt es seine kalten Finger nach mir aus, um mir alle Wärme zu entziehen. Hilfe! Hilfe! Geh weg! Geh weg!
1: Laurentius hatte Angst wie nie zuvor in seinem Leben. Er lief und stolperte, lief noch schneller und stolperte wieder, bis er irgendwann mit Beulen und Schrammen ans Ende des Waldes gelangte.
2: Oh Mann, ey!
3: Laurentius, meine Güte, wie siehst du denn aus? Wo sind dein Hut und dein Zauberstab?
0: Meisterin, das Gespenst, es war unsichtbar. Und dann hat es meinen Zauber gebannt. Ich fürchte, ich habe meine Kräfte überschätzt. Ich kann doch noch keine Gespenster fangen. Würdet ihr mich bitte weiter unterrichten?
3: Komm erst mal rein und iss was. Du bist ja blass wie ein weißes Schreckgespenst. Was ist denn passiert?
0: Es war ein fürchterliches Ungeheuer, hinterhältig und grausam. Sein Schrei ließ mir das Blut gefrieren und der Zauberspruch hatte keinerlei Wirkung.
3: Vielleicht hast du ihn falsch ausgesprochen.
0: Sicher nicht. Ich habe es dreimal probiert, aber das Gespenst kam immer näher. Gewiss ist es immun dagegen.
3: Das kann nicht sein. Morgen will ich mit dir aufbrechen und mir dieses seltsame Gespenst selber ansehen. Du wirst hinter mir bleiben, genau zusehen und meinen Rucksack tragen.
1: Und so geschah es einen Tag später. Cassandra, gefolgt von einem zitternden Laurentius, ging frohgemut durch den finsteren Wald.
0: Da, es kommt wieder!
1: Cassandra ging ungerührt weiter.
0: Mach den Zauberstab bereit und das Glas, das Gespenst, schnell! Hilfe! Hilfe! Cassandra! Das Gespenst! Mach doch was!
3: Was? Welches Gespenst?
0: Na, dass das auf uns zukommt! Hört ihr nicht seinen gruseligen Schrei?
3: Also, ich höre kein Gespenst.
0: Da ist es! Schnell in Deckung!
3: Das ist doch nur eine Eule. Seht selber, ich zaubere uns eine Lichtkugel.
1: Die große Eule am Ast über ihnen schloss geblendet die Augen und schrie zornig.
0: Ich war mir ganz sicher, dass es ein Gespenst sei.
3: Aber Laurentius, ein Gespenst klingt doch anders.
0: Wie denn?
3: Das kommt eben ganz drauf an. Das gemeine weiße Schreckgespenst klingt ähnlich. Ungefähr so. Aber das kann man ganz leicht auseinanderhalten, wenn man sich mit Gespenstern auskennt. Ah, was liegt denn da? Ein Zauberstab und ein Hut. Gehört der etwa dir?
0: Es tut mir leid. Der Bürgermeister war da und hat gesagt, er gäbe 8 Goldtaler, wenn ich das Gespenst einfangen würde. Bitte vergebt mir. Ich werde in Zukunft auch ohne jede Klage Boden aufwischen und alle Gläser einzeln vom Staub befreien.
3: Da, der Hut sieht etwas zerrissen aus und der Zauberstab ist verbogen. Aber das kriegen wir schon wieder hin. Und was das Putzen und Kehren betrifft, vielleicht mache ich dich ja in einem Jahr zu meinem Oberlehrling und dann stellen wir neue Lehrlinge an. Ich finde, das Unterrichten macht mir so richtig Spaß.

doch immer in diesem Gurkenglas. Dabei ist das doch gar nicht richtig geputzt.

Ja, also, hört mal her. Also, Cassandra, die ist in Wirklichkeit Annika Gamerad. Und der Erzähler heißt Rainer Denk. Aber, naja, das wisst ihr ja schon vom letzten Mal.

Text und Regie waren von Bernd Brunner. Aber mit dem muss ich mal ein Wörtchen über dieses Glas hier reden. Das sage ich euch. Ja. Und mich armes Gespenst, mich hat schon wieder der Marcel Ellerbrock gesprochen. Ja. Und jetzt, wisst ihr was? Jetzt könnt ihr endlich mal diesen Deckel aufmachen und das

0: Zauberin Cassandra. Teil 3. Cassandra und die Diebe. Die Zauberin Cassandra war durch das Fangen von Gespenstern berühmt und reich geworden. Und ihr fünfgeschossiger Turm in der Nähe der Stadt Zwergenfels galt als eines der prächtigsten Gebäude weit und breit. Der zweite Stock bestand einzig aus Cassandras großer Gespenstersammlung. Dort waren ihre Gespenster sicher eingesperrt. Manche in einfachen Gurkengläsern, andere aber in kostbaren Karaffen oder edelsteinbesetzten Schatullen mit Glasfenstern.
1: Und in dieser prächtigen Edelsteinschatulle mit eingearbeitetem Sichtfenster aus Quarzglas befindet sich ein grüner Groller. Dieses Gespenst ist sehr aggressiv und vertrieb die Besitzer der Burg Sommerstein für mehrere Jahre aus ihrem Heim. Es zeichnet sich durch eine intensive grüne Färbung aus, einem nebelförmigen Körper und gibt ein andauerndes Grollen von sich, das leise sein kann, wie ein weit entferntes Gewittergrollen, sich aber beim Angriff zu einem Laut ähnlich einem großen Hund steigern kann. Die Edelsteinschatulle wurde vom Burgherrn eigens angefertigt, um das Gespenst darin sicher zu verwahren. Und zusätzlich zu dem doppelten Schloss wird dieses Gespenst durch ein eigenes Zaubersiegel in seinem Gefängnis gehalten.
2: Darf ich mal anfassen?
1: Nein, du könntest das Zaubersiegel beschädigen.
2: Und das kleine Ding in dem Gurkenglas? Was ist das für eins?
1: Nicht berühren!
2: Es spricht! Ich kann es hören!

0: Bitte Abstand halten. Und hören Sie nicht auf das, was die Gespenster Ihnen erzählen. Sie lügen Ihnen alle etwas vor. Dieses Gespenst hier ist ein weiß-grünes Schreckgespenst. Und übrigens das erste, welches von der Zauberin Cassandra gefangen wurde. Das ist nun beinahe 3 Jahre her.
1: Das sieht aber überhaupt nicht gefährlich aus.
0: Und nun bitte wieder Abstand halten, junge Dame. Du darfst nicht vergessen, dass die Gespenster hier alle verkleinert sind. Und sollten sie aus ihrem Gefängnis entkommen, sind sie viel größer als du. So, meine Damen und Herren, die Führung ist hiermit beendet. Ich bitte Sie, nun wieder die Treppe runterzusteigen. Vielen Dank für Ihren Besuch.
2: Während die letzten Besucher Cassandras Turm verließen, hatten sich 2 Diebe über das Dach einer Schmiede auf die Stadtmauer der Stadt Zwergenfels geschlichen und spähten nach lukrativen Einbruchszielen.
3: So beeil dich doch. Die Stadtwache wird in 10 Minuten ihre Runde beginnen.
4: Das ist mir zu hoch. Wenn ich runterfalle, breche ich mir doch den Hals.
3: Jetzt reiß dich zusammen. Unser Geld ist alle und wir müssen bis morgen ein lohnendes Ziel finden und zuschlagen.
4: Hätten wir nicht in einem billigeren Wirtshaus übernachten können?
3: Ich schlaf doch nicht auf einer Strohmatratze. So ein Daunenbett ist gerade recht für mich. Du hältst jetzt Ausschau nach den Stadtwachen, während ich mich hier umsehe. So, da ist das Rathaus und daneben der Kaufmann. Da müssen wir rein. Hat aber überall Gitter an den Fenstern. Das ist schlecht.
4: Was ist das dort hinter dem Wald?
3: Sieht mir aus wie ein einsamer Turm. Möglicherweise ein Zauberer. Da kommen gerade eine Menge Leute raus. Fenster gibt's erst im 2. Stock. Die sind aber dafür ohne Gitter. Und jetzt werden sie auch noch geöffnet. Ah, da sehe ich etwas Glänzendes. Das müssen Edelsteine sein. Das wird unser nächstes Ziel. Es gibt keine Nachbarn und Zauberer sind ja alle taub und blind.
4: Aber was ist, wenn der einen Feuerball zaubert?
3: Tölpel! Wir warten natürlich, bis der schläft. Dann schleichen wir rein wie die Mäuschen. Und ehe der weiß, was geschieht, haben wir sein Gold geklaut.
5: Diese Leute sind einfach respektlos. Da behauptet dieses freche Kind, sie hätte den Ausgang nicht gefunden und will in meine Zauberkammer sehen. Hält die mich für dumm? Nächste Woche kommt eine neue Tür hier auf die Stiege. Sie hat mich so erschreckt, dass ich beim Schreiben einen grässlichen Klecks gemacht habe. Wie das hier riecht. Mach mal die Fenster auf, Laurentius.
0: Selbstverständlich, Meisterin. In der Tat war dieses Mädchen völlig ungezogen. Die heutige Jugend hat überhaupt keine Manieren mehr und sie wollte alle Gläser anfassen.
5: In der Tat, da ist ihr Fingerabdruck drauf. Und der Boden ist auch schon wieder schmutzig. Können denn diese Leute nicht ihre Schuhe abputzen?
0: Ach, den sieht man ja kaum. Und da sind nur ein paar wenige Krümel. Ich hab ja erst gestern geputzt.
5: Kleinigkeiten sind wichtig, Laurentius. Ein schmutziger Raum vermittelt den Eindruck von schlampiger Arbeit. Und wir sind Zauberer. Und Zauberer müssen immer den Eindruck vermitteln, alles im Griff zu haben. Mit schmutzigen Gläsern und ungewischten Böden fängt alles Unheil an. Und am Ende hält man den Zauberstab nicht mehr richtig, stimmt die Betonung nicht und man wird zum Gespött der Menge. Hol Wasser und eine Bürste. Bis morgen muss der Boden blank geschrubbt sein und überprüfe alle Gläser auf Fingerabdrücke. Ich möchte, dass morgen alles wieder aussieht wie neu.
0: Oh. Das kann doch bis morgen in der Früh warten. Ich bin hundemüde.
5: Morgen früh möchte ich, dass du den Rasen stutzt. Was würden die Kunden jemand bezahlen, der einen verwilderten Rasen sein eigen nennt? Das ist ein weiteres und sehr wichtiges Detail. Ein Zauberer muss immer den allerordentlichsten Eindruck vermitteln. Dann wird er auch ordentlich bezahlt. Du meine Güte, das gibt es doch nicht. Sieh dir nur an. Auf der Türe sind Schmierfingerabdrücke. Da wirst du Seife brauchen, damit das runtergeht. Und wenn du schon dabei bist, wische die Fensterläden ab, innen und außen. Und ich bin sicher, die Treppe musst du auch waschen. Und wenn du dann unten bist, schüttle bitte den Fußabstreifer ordentlich ab. Der ist sicher voller Schmutz. Ich mache uns in der Zwischenzeit was zum Abendessen.
0: Könnte ich nicht vielleicht nach dem Abendessen putzen? Ich habe wirklich schon Hunger.
5: Dann beeile dich. Je schneller du fertig bist, umso eher kriegst du ein Stück vom Braten.
0: Das wird ja Mitternacht. Und sicher lässt sie mir nur ein einziges Stück übrig. Die Fensterläden kann sie sich aber schenken. Die sind blitzsauber. Die merkt doch nie, dass ich sie nicht putze.
3: Da ist ein Schild. Halt mal die Lampe ran. Da steht etwas. Lies schon vor.
4: Kassanders.
3: Jetzt beeil dich mal. Sonst ist die Nacht vorbei, ehe du fertig bist.
4: Gesteinssammlung.
3: Eine Gesteinssammlung? Sicher heißt das Edelsteinsammlung, du Dummkopf. Und darunter, was heißt das?
4: Geöffnet von Montag bis Freitag von 14 bis 20 Uhr.
3: Ich werfe jetzt den Enterhaken rauf, öffne das Fenster und du hältst Wache. Falls du etwas Verdächtiges bemerkst, machst du einen Uhu nach. Verstanden?
4: Verstanden.
3: Schau an, das Fenster steht offen. Der alte Knacker dort ist wahrscheinlich schon so vertrottelt, dass er morgen gar nicht merkt, dass wir ihm die Bude ausgeräumt haben. Oh, der Enterhaken hält gleich beim ersten Versuch. Es wird ein

0: Inzwischen war der Mond herausgekommen und beleuchtete die prächtige Edelsteinschatulle.
1: Seltsam ist es hier. Dauernd kommt mir vor, ich hörte den Wind pfeifen. Dabei ist es heute Nacht doch windstill.

0: mal sehen, was in dieser Schatulle ist. Sicher Gold und Edelsteine. Die ist ja zugesperrt. Aber das Schloss hält mich nicht lange auf.
1: Ah, ah.

0: Was ist passiert? Du hast dir den Fuß verstaucht.
1: Es sieht so grässlich grün aus. Hilfe!
0: Wo denn? Komisch, da fängt irgendwo ein Gewitter an. Du hast das Seil vergessen. Nehm ich es halt mit.
2: Der grüne Groller war furchtbar wütend, weil er 1,5 Jahre in einer stickigen kleinen Schatulle verbringen hatte müssen. Und dafür wollte er sich am nächstbesten Menschen rächen.
0: Ein Geist!
2: Der grüne Groller dehnte sich aus, so weit er konnte, und öffnete seinen riesigen Mund mit den bleichen, spitzen Zähnen.
0: Hast du den Geist gesehen?
1: Da hinten kommt er!

0: Ah, mein Bein! Ich kann nicht mehr laufen! Du musst mich stützen!
1: Schneller! Er holt auf!
0: Ah! Oh Gott!
1: Ah! Ah! Ah! Er frisst uns gleich!

0: Quer durch den Wald verfolgte sie der wütende Geist und ließ nicht von ihnen ab, bis er von den ersten Sonnenstrahlen vertrieben wurde. Die beiden Diebe brachen am Morgen auf der Stelle zusammen und wären um ein Haar vor Schreck und Erschöpfung gestorben. Der Fuß des einen hatte sich blau verfärbt und war so angeschwollen, dass er seinen Schuh aufschneiden musste, weil er seinen Fuß sonst nicht mehr herausbekommen hätte. Entsetzt schworen sich die beiden Diebe, nie wieder etwas zu stehlen, und waren von da an ehrliche Leute, die sich ihr Geld durch harte Arbeit bei einem Müller verdienten und niemals murrten, dass die Arbeit zu schwer oder die Entlohnung zu niedrig sei.
1: Um Himmels Willen! War das Siegel auf der Schatulle nicht gut genug angebracht und ist mir mein grüner Groller entwischt? Aber wie kann das sein? Die Truhe hatte zwei Schlösser. Selbst mit gebrochenem Siegel wäre er doch nicht rausgekommen. Laurentius!
2: Ich komme ja schon, Meisterin. Selbst am frühesten Morgen immer zu Ihren Diensten. Oh, was ist denn das?
1: Der grüne Groller ist entkommen. Ich verstehe nicht, wie das passieren konnte. Möglicherweise hat dieses schreckliche Kind gestern das Siegel beschädigt. Was für ein Jammer. Es war mein größtes grünes Gespenst. Sicher ist es jetzt über alle Berge. Und wer weiß, ob ich je wieder so eines erwische. Laurentius, am besten überprüfst du die Zaubersiegel aller Flaschen.
2: Wird sofort gemacht. In Ordnung, passt, okay, okay.
3: Laurentius, hör zu! Ein Dieb war da und wollte die Schatulle stehlen. Er hat den grünen Groller herausgelassen.
2: Okay, Siegel in Ordnung, das passt auch.
1: Laurentius, was ist denn das? Da sind noch immer Erdkrümel auf dem Boden. Und hier, die Fensterbank ist ganz schmutzig. Ich habe dir doch gestern befohlen, alles penibel sauber zu machen.
3: Laurentius, ich kann alles erklären. Du musst mich nur rauslassen. Oh, warum hört er mir nicht zu, dieser Trottel?
2: Oh, das habe ich doch, Meisterin.
1: Du fauler Geselle, gar nichts hast du. Nicht einmal die einfachsten Aufgaben kann man dir anvertrauen. Und so etwas will dann mit gefährlichen Geistern alleine umgehen?
2: Aber den Boden?
1: Versuch dich nicht auch noch rauszureden. Einen Saustall hast du hinterlassen. Jawohl, da hab ich ja noch jede Menge Arbeit, bis aus dir ein ordentlicher Zauberer wird. Ich sage dir, wenn so etwas noch einmal vorkommt...
2: Ich bin unschuldig.
1: Und jetzt wischst du alles sauber auf. Und wehe, ich finde nachher nur einen einzigen Krümel.

grüne Groller frei und ich hock immer noch in dem blöden Gurkenglas. Oh, und da ist schon wieder ein Schmierfinger drauf. Dieser lausige Lehrling macht dauernd was kaputt. Aber meint ihr, ihm wäre mein Glas nur einmal runtergefallen? Nee, wurde übrigens von Klaus Neubauer gesprochen. Und Cassandra, die ist in Wirklichkeit Annika Kamerad. Der Erzähler heißt Rainer Denk. Ja, der erste Dieb war Kai Schulz. Und der Stütte-Dodderer heißt in Wirklichkeit Jan Münter. Komische Namen haben die Leute. Das freche Mädchen sprach Olivia Ellerbock. Oh ja, die kenne ich ganz genau. Johanna Muth malte das Cover. Ja, die Musik stammte wie immer von Derek Fichter. So, sagt mal, Leute, könnt ihr da nicht mal was anderes nehmen? Nicht genug, dass ich in diesem verdammten Gurkenglas hier festsitze, muss ich auch immer die gleiche Leier anhören. Lektor war Michael Gerdes. Schnitt Silvicle Figuera da Silva. Ja, Text und Regie war Bernhard Brunner. Ich habe das Gespenst, wurde von Marcel Ellerbach gesprochen.

0: Ich weiß sowieso gar nicht, warum ich euch diesen Krempel hier immer erzähle. Mir hört doch sowieso niemand zu.
1: Was?

0: Hallo, mein Name ist Halloran Longbow Challenger Twist. Ich stehe hier direkt am Nordpol und werde gleich am Tor dieses prächtigen Anwesens klingeln. Wer da wohnt? Na, ich denke mal, Sie können es ahnen. Was ich von dem Fettsack will, darauf kommen Sie sicher nicht.
1: Ja?
0: Hallo, mein Name ist Halloran Longbow Challenger Twist und ich habe drei Worte für Sie, die Ihnen sicher etwas sagen. Ho, ho, ho.
1: Wie kommen Sie an diese Adresse?
0: Entschuldigung, Sir, aber das war für mich nicht schwer. So etwas liegt in meiner Natur. Das mache ich täglich.
1: Was machen Sie tagtäglich?
0: Um mich kurz zu erklären, ich habe ein paar erweiterte EDV-Kenntnisse. ICU Earth kann seine Geheimnisse vor mir nicht verbergen. Naja, und Sie haben das einzige Anwesen hier am Nordpol mit einem Rentierübungsplatz und einem Dorf aus Baracken. Baracken so hoch wie, naja, Elfen.
1: Ich hatte doch veranlasst, dass alles verschleiert wird.
0: Verschleiert, ja, das wurde es auch. Naja, nicht für mich. Ich kann sowas. Ich weiß mehr als viele.
1: Wer sind Sie?
0: Halloran Longbow Challenger Twist. Sie liegen richtig mit der Vermutung, dass ich noch einen echten Namen habe, der hier ungenannt bleiben soll.
1: Ach so. Und für welche Seite arbeiten Sie, Mr. Twist?
0: Für die mir einträglichste. Aber keine Sorge. Ich bin Ihnen wohlgesinnt, Sir.
1: Na, Gott sei Dank. Da habe ich ja Glück gehabt.
0: Das nun wieder nicht, Sir. Sehen Sie, ich möchte Ihre Adresse weltweit bekannt geben. Einfach so. Aber ehe ich das tue, wollte ich Ihnen vorab die Chance geben, mein Vorhaben zu erklären, da es Ihnen wohl kaum gefallen dürfte.
1: Was zum Teufel? Was wollen Sie denn von mir?
0: Was ich von Ihnen will? Sehen Sie, ich glaube, wir haben schon eine Basis. Ich erkläre es Ihnen gern. Darf ich eintreten?

0: Was wollen Sie denn von mir, Mr. Twist? Glauben Sie etwa auch, dass ich ein reicher Mann bin? Nehmen Sie sich eine Zeitung und setzen Sie sich. Es kann nämlich etwas dauern, bis ich wieder flüssig bin.
1: Na, wenn ich mich hier so umsehe, ein armer Mann sind Sie wohl kaum.
0: Sie können sich ja vorstellen, dass die Grundstückspreise im ewigen Eis nicht allzu hoch liegen. Und dass dieser Job einen irgendwann mitnimmt, können Sie sich ja wohl auch vorstellen. Weihnachten. Diese melancholische Kacke. Dieses Betroffenheitsgedudel aus allen Ecken der Welt. Ein Fest der Depressionen und der Bitterkeit. Kein Wunder, dass so viele von den Dächern springen. Woodstock. Wissen Sie, Mr. Twist, so habe ich mir Weihnachten immer vorgestellt. Barfuß, innig, schmutzig, sexy. Ein Fest der Liebe.
1: Naja, das Leben aus Luft und Liebe ist nach Woodstock Gott sei Dank aus der Mode gekommen. Was mich zum Thema bringt. Jeder macht Geld mit ihrem Konterfei. Und Sie, Sir, Sie nicht?
0: Nicht seit dieser Privatschnüffler eines großen Cola-Konzerns mich in einer schwachen Stunde unter dieser Brücke gefunden und fotografiert hat. Und sicher nicht mit einer Flasche Cola am Hals, so wie man es später nachträglich retuschierte.
1: Das berühmte Bild, ja. Und der Mann mit dem Rauschebart war als Werbefigur geboren.
0: Auch wenn ich heute den harten Sachen nichts mehr abgewinnen kann, das Originalfoto im Tresor der Cola-Konzernleitung zeigt ein anderes Bild. Sie wollten mein Gesicht und sie nahmen es sich. Heute ist es mir egal. Einfach egal.
1: Warum so mutlos, Sir? Damals haben Sie auch weitergemacht. Sie haben sich davon nicht abbringen lassen.
0: Ein paar weitere Jahre nachher, bis die Kids endgültig keine Holzeisenbahnenmarke Nord Pool mehr wollten. Tja, 1995 musste ich hier Kurzarbeit einführen. Das war schon der Anfang vom Ende.
1: Ja, Sie haben schlimme Jahre hinter sich. Ihr Unternehmen rutschte dann in die roten Zahlen, nicht wahr?
0: Na, was denn sonst ohne Nachfrage? Den Umpa-Lumpas kann ich aber keinen Vorwurf machen. Das hat die Presse damals halt dargestellt. Die wollten halt hier raus. Hatten plötzlich Angebote. Tja, dann kam dieses Angebot mit der Schokofabrik und alles war anders. Für die gab's nur noch Hollywood. Ete petete. Das war eben neu für die kleinen Halunken. Aber Hepatitis kann bis C zählen. Das wissen Sie jetzt.
1: Sie haben also gar keine Beschäftigten mehr.
0: Ganz ehrlich, ich stehe kurz davor, den Polarexpress an die Chinesen zu verkaufen, um Madame und mir wenigstens die Bodenheizung noch unterhalten zu können. Dieser Transrapid ist den Chinamen ja nicht schnell genug. Mal sehen, vielleicht beißen sie ja. Muss nur noch rausfinden, wie PayPal geht.
1: Sie beschenken schon lange keine Kinder mehr, oder?
0: Ach, die großen Firmen können den Kindern doch viel besser einreden, was die brauchen. Die haben das irgendwie raus. Meine Frau, wissen Sie, ja, sie war mal eine gute Designerin, aber in ihrem Alter kann man das Rad eben nicht mehr neu erfinden. Und unsere Designerlehrlinge haben ja damals die Produktentwicklung Süd an sich gerissen.
1: Ach ja, diese Firmengründung in Schweden. Ja, innovative Möbel, eine gute Idee. Das waren Ihre Azubis?
0: Ich bin ja selbst schuld. Sie wollten Geld. Das Fest der Liebe ist doch kein Fest des Mammons. Geld bedeutete mir nie etwas.
1: Naja.
0: Gib und dir wird gegeben. So habe ich es gelernt, Mr. Twist. Nur das zählt. Naja, das und die Gesundheit.
1: Richtig, die Gesundheit. Gott sei Dank, Sir.
0: Ach, Mr. Twist, wenn Sie wüssten, ich habe Zucker. Tja, Sie sehen mich am Ende eines Weges.
1: Am Ende eines Weges, tja, wenn Sie meinen.
0: Ja, das meine ich.
1: Mit Verlaub, Sir, stehen Ihre Maschinen denn still? Ich glaube nicht.
0: Was meinen Sie?
1: Sir, wenn ich in Ihre Werkstatt gehe, was werde ich dort finden?
0: Was? Nichts. Es gibt keine neuen Projekte.
1: Sir, ich habe den Rauch aus den Schornsteinen Ihrer Fabrik gesehen, um Himmels Willen.
0: Ich tüftle nur ein wenig. Was wollen Sie mir denn vorwerfen?
1: Dass man Sie vergessen hat. Und das Einzige, was Sie noch antreibt, die blinde Hoffnung ist, dass die Leute sich wieder erinnern. An Sie. Genau das wollen Sie doch.
0: Seien Sie still. Sie wissen nicht, wie das ist, wenn einen tagtäglich dieses fahle Gesicht der Ewigkeit verfolgt. Wohin man auch blickt. Dieses Gesicht, das einen freundlicher und freundlicher ansieht. Aber ich werde nicht zurücklächeln. Nicht bevor die Menschen sich wieder meiner erinnern.
1: Sie, Sir, sind ein mutiger Mann. Sie kämpfen für Ihren Platz in der Welt. Bis zum letzten Atemzug.
0: Ja, aber wen kümmert's?
1: Ich habe gesagt, dass ich Ihnen freundlich gesinnt bin, Sir. Und Ihre Werkstatt werde ich nicht betreten. Wie wäre es also, wenn die Welt Ihre Adresse kennen würde? Ich bin ein positiver Mensch, Sir. Ich sehe Sie, die ganzen Leute, die inneren Kinder ganz tief da drin in den Bäuchen ihrer erwachsenen Körper. Ich sehe Sie vor mir, die ganze Weltpresse. Eine Sensation!
0: Was haben Sie vor, Mr. Twist?
1: Sir, ich habe es bereits veranlasst. Die Welt wird in einer Stunde die Koordinaten Ihres Anwesens kennen. Dann werden Sie sehen, wer noch an Sie glaubt.
0: Wer sind Sie wirklich?
1: Ich bin der Geist einer zukünftigen Weihnacht.
2: Hallo, mein Name ist Anne Möhring von Sitzkissen TV. Ich stehe hier vor dem Anwesen des Weihnachtsmannes. Und nicht nur ich, Tausende haben sich hier versammelt. Sie wollen ihn sehen. Ihn! Es gibt ihn wirklich! Liebe Zuschauer, es ist nicht zu fassen. Ich bin so aufgeregt. Ich bin so glücklich.
3: Einen wunderschönen guten Abend, ihr lieben Kinder und ehemaligen Kinder. Wie wundersam, dass ihr alle hier seid. Ihr glaubt an mich. Ja, und wisst ihr warum? Weil es mich wirklich gibt. Und deswegen verkünde ich euch, weg mit den alten Holzeisenbahnen, weg mit den Zuckerstangen und den grünen Stricksocken. Ich präsentiere euch den neuen dicken Zuckerbart. Einen, der weiß, was ihr wollt. Tante Emma Corporations now present. Den Stern am Shoppingfirmament, gemacht aus Licht und Tradition. Und nun in zweiter Generation. Macht das jetzt, Tante Emmas Sohn.
0: Kauft wie blöd. Ich bin noch nicht frei.
1: Der Geist einer zukünftigen Weihnacht. Oh ja. Was sagen Sie zu meinem Vorschlag? Was halten Sie also davon, das Gesicht unserer neuen Kampagne zu sein?
0: Ich.
1: Ho, ho, ho.

Piratenhase Adrian, der träumt davon so sehr, zu segeln übers weite Meer, wie Opa Hase einst oh gern. Da liegt der alte Hase ganz gemütlich und er träumt vom Winde und von Wellen, im Gischt am Bug des Schiffes schäumt. Der kleine Hase Adrian, der sieht es und er staunt, aus Opas Pfeife steigt es auf ein Wölkchen, wie ein Segelschiff getrieben von sachtem Wind. Oh yeah!

0: der Möwenkönig Raunzian.
1: Was sucht ihr denn hier?
0: Doch Adrian und Mattis Keck,
2: die Mäusefreunde befreien wir.
0: Der kleine Hase Adrian, der sieht es und erstaunt. Aus Opas Pfeife steigt es auf ein Wölkchen, wie ein Segelschiff getrieben vom sachten Wind.
3: Der kleine Hase Adrian, der sieht es und erstaunt.
0: Aus Opas Pfeife steigt es auf ein Wölkchen, wie ein Segelschiff getrieben von sachtem Wind. Oh yeah!
1: Yeah!

0: mitten im Kiefernwäldchen, zwischen dichtem Heidekraut, hat Opa Hase seine Hängematte aufgespannt. Dort liegt er gemütlich und schnarcht, dass die Zweige wackeln. Aus seiner Pfeife steigen lustige Rauchwölkchen auf und kräuseln sich. Da kommen Adrian und die Hasenfreunde Johnny, Lotta und Merle um die Ecke.
1: Hallo!
2: Hallo!
3: Hallo.
2: Opa!
4: Moin, Captain!
5: Hier, Opa Hannes, ich habe einen Keks für dich.
6: Hallo, Kinder! Was macht ihr denn hier?
5: Nicht erschrecken, Opa Hannes. Wir sind's doch nur.
6: Oha, ein Keks. Danke, kleine Lotta.
7: Opa Hannes, erzählst du uns eine von deinen Piratengeschichten?

0: So viele Jahre bin ich zur See gefahren, ferne Länder habe ich gesehen, von Piraten bin ich entführt worden.
1: Der kleine Hase Adrian spitzt seine langen Ohren und lauscht neugierig.
0: Ich konnte den Piraten entkommen und als ich dann endlich heimkehrte, geriet mein Schiff in einen schweren Sturm.
2: Wie war das? Hattest du den Piratenschatz an Bord?
0: Der Schatz ging über Bord. Igge-Nigge-Pen hat uns auf diese Insel gerettet.
3: Ah. Oh, ich hab Angst.
4: Das ist doch alles Blödsinn.
2: Wie? Was? Wer ist dieser Igge-Nigge-Pen?
0: Igge-Nigge-Pen, der Meeresgeist, der mit seinem Dreizack das Reich von Watt und Nordsee regiert. Einst stahl er die Schätze gestrandeter Schiffe, setzte sicher die Mannschaft an Land, an den Strand. Das war sein Spiel, so wie es ihm gefiel.
2: Hä, ist doch Quatsch. Bestimmt wird der Schatz irgendwann an den Strand gespült und muss nur gefunden werden.
0: Hüte dich! Das Reich von Strand und Dünen wird durch den Möwenkönig bewacht.
2: Der Möwenkönig? Ja, ja, Opa. Schlaf du mal schön weiter in deiner Hängematte. Ich finde in der Zeit den Schatz. Dup, dup, dup, dup.
1: Die Hasenkinder hoppeln schon wieder fröhlich auf die Wiese und durch das dichte Heidekraut. Adrian ist verschwunden. Wo steckt er eigentlich?
4: Kommt, wir spielen Ticken.
3: Nee, lieber verstecken. Wir spielen Piratentick. Verstecken und Ticken. Oh ja.
1: Oh, da kommt Adrian angehoppelt.

0: vom Piratenstation. Ihr mir nicht. Nee, nee, nee, nee, nee, nee.
1: Alleine findest du sowieso keinen Schatz.
2: Erzähl doch.
3: Doch was macht Johnny? Der zieht kräftig an einem Zweig, der herunterhängt, und lässt ihn nach oben schnellen. Der ganze Baum bebt und Adrian fällt herunter auf den Boden.
1: Autsch! Oh, da liegt der weltgrößte Pirat am Boden.
0: Ihr seid gemein.
3: Oh je, Pirat Adrian ist in seiner Würde tief verletzt und enttäuscht von seinen Freunden. Zum Glück hilft Merle ihm noch beim Aufstehen. Doch dann laufen Merle, Lotta und Johnny zum Spielen und Adrian bleibt beleidigt zurück. Er rappelt sich auf und klopft sich den Staub aus dem Fell. Alleine streicht er durchs Unterholz.
0: Na warte, dann werde ich Opa Schatz ihn ganz alleine aufspüren.
3: Plötzlich bleibt er stehen und spitzt die Löffel. Hört mal. Da weint doch jemand.
2: Jetzt nicht ganz alleine. Oh je, oh je.
3: Adrian kriecht über den Waldboden. Da, in einem Erdloch zwischen den Baumwurzeln, sitzt sein Freund Mattes Maus und weint bitterlich.
0: Mattes, bist du das? Was ist denn passiert?
2: Der Möwenkönig.
0: Der Möwenkönig?
2: Er hat sich auf uns gestürzt. Auf mich und meine Brüder. Ich konnte mich gerade noch verstecken. Aber was soll ich jetzt nur machen, so allein?
0: Der Möwenkönig macht mir keine Angst. Komm mit, wir werden deine Brüder aus dem Fängen der Möwen befreien.
2: Oje, oje. Du hast doch gar nicht verstanden, wie gefährlich der Möwenkönig ist. Oh nee, oh nee.
0: Na hör mal. Deine Brüder sind entführt worden, dann müssen wir sie doch retten. Komm schon.
3: Mattes zögert, kommt dann aber doch mit.
0: Mattes, wo finden wir die Möwen?
2: Wir könnten auf die höchste Düne klettern. Von dort sehen wir sie bestimmt.
0: Na dann, los geht's.

0: Adrian und Mathis stapfen durch den tiefen Sand und klettern Düne um Düne hinauf. Es ist sehr anstrengend.
1: Ist das anstrengend.
2: Wow, ich rutsche ab.
3: Ich helfe dir.
0: Und schon rutschen beide die Düne wieder hinunter.
2: Wow.
3: Uff, jetzt sind wir wieder unten.
2: Guck mal da.
0: Mathis zeigt nach oben auf einen morschen Pfahl.
2: Siehst du, was ich sehe?
3: Da hängt ein Fernglas.
2: Ja, und ich hab's als erstes gesehen.
0: Prompt liefern sich Adrian und Mathis ein Wettrennen. Doch der Hase ist eine Nasenlänge schneller als die kleine Maus.
3: Aber ich bin schneller da.
0: Adrian schnappt sich das Fernglas.
2: Lass mich doch auch mal durchgucken.
3: Ich sehe was, was du nicht siehst.
2: Das ist voll gemein.
3: Da ist ein Schiff, ein Segelschiff auf dem Meer, ganz nah.
2: Lass mich jetzt auch mal.
0: Vorsicht, Jungs!
3: Entdeckung, ich sehe den Möwenkönig.
0: Mathis versteckt sich hinter Adrian. Der Möwenkönig kommt angeflogen und landet dicht vor Adrian und Mathis.
2: Oh, ist er groß!
4: Was sucht ihr hier? Dies ist mein Reich.
3: Du hast die Mäusebrüder entführt. Gib sie heraus.
4: Oh, du bist ja ganz schön mutig. Möchtest du, kleiner Hase, vielleicht meinen Schnabel zu spüren bekommen?
0: Adrian weicht nun doch ein kleines Stück zurück.
3: Du machst uns keine Angst.
2: Jawohl, gib die Mäusebande frei, eher gehen wir hier nicht weg.
4: Da fällt mir etwas ein.
0: Er weist mit dem Flügel aufs Meer hinaus.
4: Seht das Schiff dort. Es hat eine Kiste seiner Ladung verloren. Sie treibt

0: an den Strand. Geht und bringt sie mir. Dann lasse ich eure Freunde frei.
1: Meinst du, wir können ihn trauen? Uns bleibt nichts anderes übrig. In Ordnung, wir sind schon auf dem Weg.
2: Adrian und Mathis ziehen entschlossen los an den Strand. Nach einer Weile kommen sie bei der Kiste an.
1: Da ist sie ja, die Kiste. Bin gespannt, was da drin ist.
3: Meinst du, wir bekommen die auf?
1: Klar, lass mich mal versuchen.
2: Beide machen sich nun an der Kiste zu schaffen und untersuchen den Verschluss.
1: Mathis, du musst hier mal festhalten. Hau, ruck, da, jetzt ist sie offen.
3: Das riecht ja lecker.
1: Seit wann riecht ein Goldschatz lecker?
3: Das sind Kekse. Goldbraune Friesenwaffeln. Und Heidesandkekse. Lecker.
1: Lass mir auch noch was übrig. Die sind ja köstlich. Vor allem nach dem anstrengenden Fußmarsch.
3: Meinst du, wir sollten die Kiste jetzt zum Möwenkönig bringen?
1: Der wird enttäuscht sein, dass kein Gold drin ist. Komm, wir nehmen so viel mit, wie wir tragen können.
2: Beide machen sich auf den Rückweg, nicht ohne sich vorher reichlich an den Keksen bedient zu haben. Etwas schneller als auf dem Hinweg kommen sie wieder am Möwennest an. Mathis bleibt, aus Angst vor dem Möwenkönig, lieber hinter Adrians Rücken.
3: Guck du zuerst. Hoffentlich sind meine Brüder noch da.
2: Vorsichtig lugt Adrian über die Dünenkante. Da! Plötzlich saust mit kräftigen Flügelschlägen der Möwenkönig über sie hinweg. Sofort gehen Adrian und Mathis in Deckung.
3: Was war das?
1: Das war er, der mächtige Möwenkönig. Er rechnet wohl noch nicht mit uns.
2: Erneut wagt es Adrian mutig, wieder einen Blick über die Dünenkante zu werfen. Mathis ist dicht hinter ihm.
1: Da, ich kann sie sehen. Sie sind alle da. Mathis, das ist unsere Chance. Wir müssen schnell sein, jetzt.
3: Und wenn der gleich zurückkommt?
1: Ich habe keine Ahnung, warum er weggeflogen ist. Deshalb müssen wir uns beeilen.
2: Mutig traut sich Adrian voran und rutscht in das Dünental hinunter. Dicht gefolgt von Mathis Maus, der immer mutiger wird, als er seine Brüder entdeckt.
3: Bin ich froh. Ich freue mich so, euch wieder zu haben. Wo sind die Möwen eigentlich?
1: Ich guck mal durch das Fernglas. Da, ich sehe eine Schar von Möwen bei der Schatzkiste. Diese gierigen Vögel. Der Möwenkönig ist auch da.
3: Dann lass uns schnell von hier verschwinden.
2: In Windeseile flüchtet die ganze Bande aus den Dünen und versteckt sich im nahen Kiefernwald. Man sieht nur noch eine Staubwolke. Den Sack mit den Keksen nehmen sie natürlich mit.

0: Opa Hase liegt noch immer an seiner Hängematte, als Adrian, Mattis und die Mäusebande zurückkommen und vor Aufregung schnaufen.
1: Opa, Opa, ich habe den Löwenkönig getroffen und überlistet.
2: Oh, haue, haue, haue, haue, ha. Ich hab dich doch davor gewarnt, zu den Dünen zu gehen.
1: Es ging nicht anders. Wir mussten die Mäusebande retten.
3: Adrian war sehr mutig.
1: Und wir haben Kekse mitgebracht.
2: Oh, haue, haue, haue, haue, ha. Junge, Junge, erzähl schon die ganze Geschichte. Adrian, ich glaube, du bist auf dem besten Wege, ein echter Pirat zu werden. Mmh. Lecker.

0: Das war Piratenhase Adrian – Begegnung mit dem Möwenkönig. 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

0: Schneeweißchen und Rosenrot. Eine arme Witwe, die lebte einsam in einem Hütchen, und vor dem Hütchen war ein Garten, darin standen zwei Rosenbäumchen. Davon trug das eine weiße, das andere rote Rosen. Und sie hatte zwei Kinder, die glichen den beiden Rosenbäumchen, und das eine hieß Schneeweißchen und das andere Rosenrot. Sie waren aber so fromm und gut, so arbeitsam und unverdrossen, als je zwei Kinder auf der Welt gewesen sind. Schneeweißchen war nur stiller und sanfter als Rosenrot. Rosenrot sprang lieber in den Wiesen und Feldern umher, suchte Blumen und fing Sommervögel. Schneeweißchen aber saß daheim bei der Mutter, half ihr im Hauswesen oder las ihr vor, wenn nichts zu tun war. Die beiden Kinder hatten einander so lieb, dass sie sich immer an den Händen fassten, so oft sie zusammen ausgingen. Und wenn Schneeweißchen sagte,
1: »Wir wollen uns nicht verlassen«,
0: so antwortete Rosenrot,
2: »Solange wir leben nicht«,
0: und die Mutter setzte hinzu,
3: »Was das eine hat, soll's mit dem anderen teilen.«
0: Oft liefen sie im Wald allein umher und sammelten rote Beeren. Aber kein Tier tat ihnen etwas zuleid, sondern sie kamen vertraulich herbei. Das Häschen fraß ein Kohlblatt aus ihren Händen, das Reh graste an ihrer Seite, der Hirsch sprang ganz lustig vorbei und die Vögel blieben auf den Ästen sitzen und sangen, was sie nur wussten. Kein Unfall traf sie. Wenn sie sich im Walde verspätet hatten und die Nacht sie überfiel, so legten sie sich nebeneinander auf das Moos und schliefen, bis der Morgen kam. Und die Mutter wusste das und hatte ihretwegen keine Sorge. Einmal, als sie im Walde übernachtet hatten und das Morgenrot sie weckte, da sahen sie ein schönes Kind in einem weißen glänzenden Kleidchen neben ihrem Lager sitzen. Es stand auf und blickte sie ganz freundlich an, sprach aber nichts und ging in den Wald hinein. Und als sie sich umsahen, so hatten sie ganz nah bei einem Abgrunde geschlafen und wären gewiss hineingefallen, wenn sie in der Dunkelheit noch ein paar Schritte weitergegangen wären. Die Mutter aber sagte ihnen, das müsse der Engel gewesen sein, der gute Kinder bewache. Schneeweißchen und Rosenrot hielten das Hütchen der Mutter so reinlich, dass es eine Freude war, hineinzuschauen. Im Sommer besorgte Rosenrot das Haus und stellte der Mutter jeden Morgen, ehe sie aufwachte, einen Blumenstrauß vors Bett. Darin war von jedem Bäumchen eine Rose. Im Winter zündete Schneeweißchen das Feuer an und hing den Kessel an den Feuerhaken, und der Kessel war von Messing, glänzte aber wie Gold. So rein war er gescheuert. Abends, wenn die Flocken fielen, sagte die Mutter,
3: »Geh, Schneeweißchen, und schieb den Riegel vor.«
0: Und dann setzten sie sich an den Herd, und die Mutter nahm die Brille und las aus einem großen Buche vor. Und die beiden Mädchen hörten zu, saßen und spannen. Neben ihnen lag ein Lämpchen auf dem Boden, und hinter ihnen, auf einer Stange, saß ein weißes Täubchen und hatte seinen Kopf unter den Flügel gesteckt. Eines Abends, als sie so vertraulich beisammen saßen, klopfte jemand an die Türe, als wollte er eingelassen sein.
3: »Geschwind, Rosenrot, mach auf! Es wird ein Wanderer sein, der Obdach sucht.«
0: Rosenrot ging und schob den Riegel weg und dachte, es wäre ein armer Mann. Aber der war es nicht. Es war ein Bär, der seinen dicken, schwarzen Kopf zur Türe hereinstreckte. Rosenrot schrie laut auf und sprang zurück. Das Lämpchen blökte, das Täubchen flatterte auf und Schneeweißchen versteckte sich hinter der Mutter im Bett. Der Bär aber fing an zu sprechen und sagte,
4: »Fürchtet euch nicht. Ich tue euch nichts zu leid. Ich bin halb erfroren und will mich nur ein wenig bei euch erwärmen.«
0: Da kamen sie beide heran. Und nach und nach näherten sich auch das Lämpchen und das Täubchen und hatten keine Furcht vor ihm.
4: »Ihr Kinder, klopft mir den Schnee ein wenig aus dem Pelzwerk.«
0: Und sie holten einen Besen und kehrten dem Bär das Fell rein. Er aber streckte sich ans Feuer und brummte ganz vergnügt und behaglich. Nicht lange, so wurden sie ganz vertraut und trieben Mutwillen mit dem unbeholfenen Gast. Sie zausten ihm das Fell mit den Händen, setzten ihre Füßchen auf seinen Rücken und walgerten ihn hin und her, oder sie nahmen eine Haselrute und schlugen auf ihn los, und wenn er brummte, so lachten sie. Der Bär ließ es aber gerne gefallen. Nur wenn sie es gar zu arg machten, rief er.
4: Lasst mich am Leben, ihr Kinder.
0: Als Schlafenszeit war und die anderen zu Bett gingen, sagte die Mutter zu dem Bär,
3: »Du kannst in Gottes Namen da am Herde liegen bleiben. So bist du vor der Kälte und dem bösen Wetter geschützt.«
0: Sobald der Tag graute, ließen ihn die beiden Kinder hinaus und er trabte über den Schnee in den Wald hinein. Von nun an kam der Bär jeden Abend zu der bestimmten Stunde, legte sich an den Herd und erlaubte den Kindern, Kurzweil mit ihm zu treiben, so viel sie wollten. Und sie waren so gewöhnt an ihn, dass die Türe nicht eher zugeriegelt ward, als bis der schwarze Gesell angelangt war. Als das Frühjahr herangekommen und draußen alles grün war, sagte der Bär eines Morgens zu Schneeweißchen,
4: Oh, nun muss ich fort und darf den ganzen Sommer nicht wiederkommen.
1: Wo gehst du hin, lieber Bär?
4: Ich muss in den Wald, um meine Schätze von den bösen Zwergen hüten. Im Winter, wenn die Erde hart gefroren ist, müssen sie wohl unten bleiben und können sich nicht durcharbeiten. Aber jetzt, wenn die Sonne die Erde aufgetaut und erwärmt hat, da brechen sie durch, steigen herauf, suchen und stehlen. Was einmal an ihren Enden ist und in ihren Höhen liegt, das kommt so leicht nicht wieder an das Tageslicht.
0: Schneeweißchen war ganz traurig über den Abschied. Und als es ihm die Tür aufriegelte und der Bär sich hinausdrängte, blieb er an dem Türrahmen hängen und ein Stück seiner Haut riss auf. Und da war's, Schneeweißchen, als hätte es Gold durchschimmern gesehen, aber es war seiner Sache nicht gewiss. Der Bär lief eilig fort und war bald hinter den Bäumen verschwunden. Nach einiger Zeit schickte die Mutter die Kinder in den Wald reisig zusammen. Da fanden sie draußen einen großen Baum, der lag gefällt auf dem Boden, und an dem Stamme sprang zwischen dem Gras etwas auf und ab. Sie konnten aber nicht unterscheiden, was es war. Als sie näher kamen, sahen sie einen Zwerg mit einem alten, verwelkten Gesicht und einem ellenlangen, schneeweißen Bart. Das Ende des Bartes war in eine Spalte des Baumes eingeklemmt, und der Kleine sprang hin und her wie ein Hündchen an einem Seil und wusste nicht, wie er sich helfen sollte. Er glotzte die Mädchen mit seinen roten, feurigen Augen an und schrie,
5: »Was steht ihr da? Könnt ihr nicht herbeigehen und mir Beistand leisten?«
2: »Was hast du angefangen, kleines Männchen?«
5: »Dumme, neugierige Gans! Den Baum habe ich mir spalten wollen, um kleines Holz in der Küche zu haben. Bei den dicken Klötzen verbrennt gleich das bisschen Speise, das unser eins braucht, der nicht so viel herunterschlingt als ihr grobes, gieriges Volk. Ich hatte den Keil schon glücklich hineingetrieben und es wäre alles nach Wunsch gegangen, aber das verwünschte Holz war zu glatt und es sprang unversehens heraus. Und der Baum fuhr so geschwind zusammen, dass ich meinen schönen weißen Bart nicht mehr herausziehen konnte. Nun steckt er drin und ich kann nicht fort. Da lachen die albernen, glatten Milchgesichter. Pfui, was seid ihr garstig?
0: Die Kinder gaben sich alle Mühe, aber sie konnten den Bart nicht herausziehen. Er steckte zu fest.
2: Ich will laufen und Leute herbeiholen.
5: Wahnsinnige Schafsköpfe! Wer wird denn gleich Leute herbeirufen? Ihr seid mir schon um zwei zu viel. Fällt euch nichts Besseres ein?
1: Sei nur nicht ungeduldig. Ich will schon Rat schaffen.
0: Schneeweißchen holte sein Scherchen aus der Tasche und schnitt das Ende des Bartes ab. Sobald der Zwerg sich frei fühlte, griff er nach seinem Sack, der zwischen den Wurzeln des Baumes steckte und mit Gold gefüllt war, hob ihn heraus und brummte vor sich hin.
5: Ungehobeltes Volk, schneidet mir ein Stück von meinem stolzen Barte ab. Lohnt's euch der Kuckuck?
0: Damit schwang er seinen Sack auf den Rücken und ging fort, ohne die Kinder nur noch einmal anzusehen. Einige Zeit danach wollten Schneeweißchen und Rosenrot ein Gericht Fische angeln. Als sie nahe bei dem Bach waren, sahen sie, dass etwas wie eine große Heuschrecke nach dem Wasser zuhüpfte, als wollte es hineinspringen. Sie liefen heran und erkannten den Zwerg.
2: Wo willst du hin? Du willst doch nicht etwa ins Wasser springen.
5: Solch ein Narr bin ich nicht. Seht ihr nicht? Der verwunschene Fisch will mich hineinziehen.
0: Der Kleine hatte da gesessen und geangelt. Und unglücklicherweise hatte der Wind seinen Bart mit der Angelschnur verflochten. Als gleich darauf ein großer Fisch anbiss, fehlten dem schwachen Geschöpf die Kräfte, ihn herauszuziehen. Der Fisch behielt die Oberhand und riss den Zwerg zu sich hin. Zwar hielt er sich an allen Halmen und Binsen, aber das half nicht viel. Er musste den Bewegungen des Fisches folgen und war in beständiger Gefahr, ins Wasser gezogen zu werden. Die Mädchen kamen zu rechter Zeit, hielten ihn fest und versuchten, den Bart von der Schnur loszumachen, aber vergebens. Bart und Schnur waren fest ineinander verwirkt. Es blieb nichts übrig, als das Schärchen hervorzuholen und den Bart abzuschneiden, wobei ein kleiner Teil desselben verloren ging. Als der Zwerg das sah, schrie er sie an.
5: »Ist das Manier, ihr Leuche, einem das Gesicht zu schänden? Nicht genug, dass ihr mir den Bart unten abgestutzt habt. Jetzt schneidet ihr mir den besten Teil davon ab. Ich darf mich vor den Meinigen gar nicht sehen lassen.«
0: Dann holte er einen Sack Perlen, der im Schilfe lag, und ohne ein Wort weiter zu sagen, schleppte er ihn fort und verschwand hinter einem Stein. Es trug sich zu, dass bald hernach die Mutter die beiden Mädchen nach der Stadt schickte, Zwirn, Nadeln, Schnüre und Bänder einzukaufen. Der Weg führte sie über eine Heide, auf der hier und da mächtige Felsenstücke zerstreut lagen. Da sahen sie einen großen Vogel in der Luft schweben, der langsam über ihnen kreiste, sich immer tiefer herabsenkte und endlich nicht weit bei einem Felsen niederstieß. Gleich darauf hörten sie einen durchdringenden, jämmerlichen Schrei. Sie liefen herzu und sahen mit Schrecken, dass der Adler ihren alten Bekannten, den Zwerg, gepackt hatte und ihn forttragen wollte. Die mitleidigen Kinder hielten gleich das Männchen fest und zerrten sich so lange mit dem Adler herum, bis er seine Beute fahren ließ. Als der Zwerg sich von dem ersten Schrecken erholt hatte, schrie er mit einer kreischenden Stimme,
5: »Konntet ihr nicht säuberlicher mit mir umgehen? Gerissen habt ihr an meinem dünnen Röckchen, dass es überall zerfetzt und durchlöchert ist. Unbeholfenes und läppisches Gesindel, das ihr seid!«
0: Dann nahm er einen Sack mit Edelsteinen und schlüpfte wieder unter den Felsen in seine Höhle. Die Mädchen waren an seinen Undank schon gewöhnt, setzten ihren Weg fort und verrichteten ihr Geschäft in der Stadt. Als sie beim Heimweg wieder auf die Heide kamen, überraschten sie den Zwerg, der auf einem reinlichen Plätzchen einen Sack mit Edelsteinen ausgeschüttet und nicht gedacht hatte, dass so spät noch jemand daherkommen würde. Die Abendsonne schien über die glänzenden Steine. Sie schimmerten und leuchteten so prächtig nach allen Farben, dass die Kinder stehen blieben und sie betrachteten.
5: »Was steht ihr da und habt Maulaffenpfeil?«
0: schrie der Zwerg und sein aschgraues Gesicht war zinnoberrot vor Zorn. Er wollte mit seinen Scheltworten fortfahren, als sich ein lautes Brummen hören ließ und ein schwarzer Bär aus dem Walde herbeitrabte. Erschrocken sprang der Zwerg auf, aber er konnte nicht mehr zu seinem Schlupfwinkel gelangen. Der Bär war schon in seiner Nähe. Da rief er in seiner Herzensangst,
5: »Lieber Herr Bär, verschont mich. Ich will euch alle meine Schätze geben. Seht, die schönsten Edelsteine, die da liegen. Schenkt mir das Leben. Was habt ihr an mir, kleinen, schmächtigen Kerl? Ihr spürt mich gar nicht zwischen den Zähnen. Da, die beiden gottlosen Mädchen packt. Das sind für euch zarte Bissen, fett wie junge Wachteln, die frisst in Gottes Namen!«
0: Der Bär kümmerte sich um seine Worte nicht, gab dem boshaften Geschöpf einen einzigen Schlag mit der Tatze und es regte sich nicht mehr. Die Mädchen waren fortgesprungen, aber der Bär rief ihnen nach.
4: »Schneeweißchen und Rosenrot, fürchtet euch nicht! Wartet, ich will mit euch gehen!«
0: Da erkannten sie seine Stimme und blieben stehen, und als der Bär bei ihnen war, fiel plötzlich die Bärenhaut ab, und er stand da als ein schöner Mann und war ganz in Gold gekleidet.
6: »Ich bin eines Königs Sohn. und war von dem gottlosen Zwerg, der mir meine Schätze gestohlen hatte, verwünscht, als ein wilder Bär in dem Walde zu laufen, bis ich durch seinen Tod erlöst würde. Jetzt hat er seine wohlverdiente Strafe empfangen.
0: Schneeweißchen ward mit ihm vermählt und Rosenrot mit seinem Bruder. Und sie teilten die großen Schätze miteinander, die der Zwerg in seiner Höhle zusammengetragen hatte. Die alte Mutter lebte noch lange Jahre ruhig und glücklich bei ihren Kindern. Die zwei Rosenbäumchen aber nahm sie mit, und sie standen vor ihrem Fenster und trugen jedes Jahr die schönsten Rosen, weiß und rot.
7: Das war Schneeweißchen und Rosenrot von den Gebrüdern Grimm. Erzähler Werner Wilkening. Schneeweißchen Alex Begau. Rosenrot Daniela Struck. Mama Eiger Kornemann. Bär Georg Pritzko. Prinz Peter Struck. Vitali Brickmann. Credits Felix Batuschitsch. Cover Christina Krüger. Skript, Regie und Schnitt Peter Struck. Sounds freesound.org, argus.org, yamendo.com, 99sounds.org und eigene. Musik Joke von Stefano Muccini. When Love aus dem Russischen übersetzt von Daite Remy. Das Stück ist lizenziert unter einer CC 3.0 International Lizenz. Namensnennung nicht kommerziell. Keine Bearbeitung, Weitergabe unter gleichen Bedingungen.

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1: Irgendwo auf dieser Welt, ganz in der Nähe einer kleinen Stadt, da gibt es einen Zoo mit vielen verschiedenen und glücklichen Tieren.
2: Mama, schau mal zu den Bären. Guck mal. Ich will zu den Bären.
3: Die sind ja wirklich lustig.
2: Guck, die tragen sich Huckepack. Die haben bestimmt ganz doll Spaß. Die spielen Fangen.
4: Ja. Irgendwie sieht das wirklich so aus.
5: Jetzt hat er dich gleich. Das schwarze Pony ist dran.
6: Ich will auch ein Pony, Papa.
4: Ach, und wo sollen wir das hinstellen? Kommt ja gar nicht in Frage.
6: Mama. Ja, Mama, ein Pony. Wir wollen ein Pony. Pony, Pony, Pony, Pony,
7: hey.
6: Pony.
7: Nichts da. Ihr habt euren Vater gehört. Wir können doch immer hierher kommen und den Pferden beim Spielen zusehen. Hier sind sie in der Herde. Ein Pony alleine wäre doch ganz einsam.
4: Wollen wir noch zum Streichelzoo?
6: Ja! Ja.
8: So Löwen, das sind ja schon majestätische Wesen. Und so erhaben.
9: Oh, sieh nur, wie elegant der schreitet. Als ob er etwas sucht.
8: Die spielen doch nicht etwa Verstecken.
9: Da sind wirklich noch zwei. Dort, hinter dem Bambusgestrüpp.
8: Selbst der König der Tiere ist noch verspielt.
9: Na, solange sie spielen, werden sie niemals einsam sein. Nicht wahr, mein Löwe?
8: Weißt du was? Ich habe Lust auf Eiscreme. Und dann will ich mich in eines dieser Autos setzen, die diese schreckliche Musik machen und immer vorwärts und rückwärts wackeln. Hast du Kleingeld?
9: Ach, du Kindskopf.
10: Was für ein schöner sonniger Tag. Und all die Tiere haben ja richtig Spaß. Oh, nur du nicht, hm? Du siehst aber ganz schön einsam aus. So ganz allein in deinem großen Käfig.
1: Der nette Zoobesucher blieb vor einem weitläufigen Gehege stehen, das mit Gitterstäben abgezäunt war, und schaute nachdenklich auf den kleinen Insassen hinab. Der Elefant Beppo saß da ganz alleine, hatte die kurzen Hinterbeinchen nach links und rechts gespreizt und ließ das Rüsselchen hängen. Sein kurzes graues Schwänzchen wedelte lustlos ein paar Fliegen beiseite und die großen Ohren hingen schlaff hinter den kreisrunden schwarzen Kulleraugen herab, die traurig dreinblickten.
11: In den Nachbarkäfigen, da sind alle Tiere mindestens zu zweit. Und alle haben Spaß. Die Pferde spielen Fangen, die Bären tragen sich gegenseitig Huckepack und die Löwen spielen Verstecken. Nur ich bin ganz alleine.
12: Wollen wir nicht mal zu dem Elefanten da gehen?
2: Nein, der ist langweilig.
1: Am Abend, als schon alle Besucher weg waren, machte der Wärter den Käfig sauber. Das war eine ganz schöne Arbeit und furchtbar anstrengend. Denn sobald der Wärter einen Haufen beseitigt hatte, machte Beppo schon wieder einen neuen. Das war der einzige Spaß, den Beppo hatte. Irgendwann hatte der Wärter keine Lust mehr und war müde. Er gähnte herzhaft und ging.
13: Okay.

0: Es hat ja nur quietsch, quietsch, bumm gemacht. Aber gar nicht quietsch, quietsch, bumm, schnörk, schnörk. Oh, der Wärter hat vergessen abzusperren.
1: Voller Freude tänzelte Bippo aus dem Käfig und verließ den Zoo auf der ersten Straße, die er fand. Er war noch nicht weit gelaufen, da traf er ein menschliches Wesen.
0: Oh, da ist jemand. Den frage ich, wie ich Freunde finden kann.
1: Das menschliche Wesen war eine runzlige Oma, die auf ihrem Krückstock vom Einkaufen auf dem Weg nach Hause war. Als sie Bippo erblickte, bekam sie einen ganz dollen Schreck, denn sie sah nicht mehr so gut und bemerkte nur, wie ein riesiger Schatten auf sie zugestürmt kam. So schnell ihre krummen Beine sie tragen konnten, eilte sie mit ihrem Stock davon.
0: Hey, jetzt warte doch mal!
2: Oh mein Gott, nein!
0: Ich will doch nur wissen, wo ich Freunde finden kann!
1: Doch Bippo konnte lange rufen, denn die runzlige Oma verstand kein Elefantisch. Und alles, was sie hörte, war nur...
3: Sie haben gerufen, Madame?
4: Quark.
2: Ja.
1: Die Oma blinzelte die Polizisten durch ihre dicke Brille an und fand, dass der eine einen ganz breiten Mund hatte, wie ein Breitmaulfrosch, und der andere ganz große Glubschaugen. Aber sie beschrieb Bippo sehr genau.
2: Ein riesiges Biest hat mich angegriffen.
3: Wir halten die Augen offen.
4: Quark.
2: Mit 20 Beinen, so hoch wie Hochhäuser.
3: Wir halten die Augen offen.
4: Quark.
2: Und einen Schnabel hatte es, ja. So spitz wie 20 Nähnadeln.
3: Wir halten die Augen offen.
2: Und es hatte ein riesiges Maul, das ganze Omas verschlingen kann.
3: Wir halten die Augen offen.
4: Quark.
3: War das alles?
2: Und es hat Feuer gespuckt. Und wenn es brüllt, dann klingt es wie 5 Posaunenchöre.
3: Wir halten die Augen offen.
4: Quark.

0: da, guck mal. Kann das das Monster sein?
1: Ach, Quark. Das ist doch nur ein kleiner, süßer Elefant.
0: Ach so, ja.
2: Tod

0: Es wurde langsam Morgen und der Wärter kam, um Bippo das Futter zu bringen. Doch da sah er zu seinem rückenhaarsträubenden Entsetzen, dass die Türe zum Gehege offen stand.
1: Oh Gott, oh jemine, ach du meine Güte. Wenn der Zoodirektor merkt, dass Bippo weg ist, dann wirft er mich heraus. Oh Gott, ich brauche einen Plan. Schnell, einen Plan, sofort. Ja, ich muss ganz schnell einen neuen Elefanten kaufen.
0: Und der Wärter lief, so schnell ihn seine dicken, kurzen Beine tragen konnten, in die Großtierhandlung.

0: Was können wir für Sie tun?
1: Hallo? Ist das hier die Großtierhandlung?
0: Können Sie nicht lesen?
2: Die beiden Verkäufer zeigten auf ein riesiges buntes Schild über ihnen. Großtierhandlung stand da drauf.
1: Haben Sie noch Elefanten?
0: Wie wär's mit dem Elch?
1: Nein, ich hätte lieber einen Elefanten.
3: Oder ein Krokodil. Haben wir gerade im Sonderangebot, weil die Farbe vom letzten Jahr ist.
1: Nein, einen Elefanten.
0: Ein Walross. Ganz neu eingetroffen.
1: Ich sag doch, ich möchte einen Elefanten.
3: Oder ein Tiger? Mit dicken oder mit dünnen Streifen?
1: Mann, oh Mann, einen Elefanten.
0: Ein Zebra? Das hat auch Streifen.
1: Ich will einen Elefanten.
3: Sagen Sie das doch gleich. Da muss ich mal im Lager gucken. Moment.
2: Der Verkäufer verschwand hinter einem dicken roten Vorhang und begann herumzukramen.
0: Am Montag haben wir auch wieder Giraffen.
2: Der Großtierladenbesitzer führte zwei schöne graue Elefanten an einer Leine hinter den Tresen.
3: So, hier. Da haben Sie aber noch mal Glück gehabt. Welchen hätten Sie denn gern?
2: Der Wärter überlegte lange und sorgfältig. Schließlich wählte er den Elefanten aus, der Bippo am ähnlichsten sah. Den kleineren von beiden.
1: Den da. Der ist gut. Hier. So, na dann komm mal mit, mein Freund.

0: So, hier noch dein neues Zuhause. Das ist ja gerade noch mal gut gegangen.
1: Der Wärter war sehr erleichtert, dass er einen Elefanten gefunden hatte, der Bippo zum Verwechseln ähnlich sah. Auch wenn Rosi, wie der neue Elefant hieß, das vermutlich nicht so sehen würde. Aber sie wusste ja nicht, dass sie ab sofort für Bippo gehalten werden sollte. Und weil alles noch so neu war, bemerkte sie auch nicht, dass der Wärter außen den Schlüssel hatte stecken lassen. Derweil beschloss der nette Zoobesucher, Bippo einen Freund zu schenken. Also machte auch er sich auf in die Großtierhandlung.
2: Guten Tag.
3: Guten Tag. Was können wir für Sie tun?
4: Hallo. Ist das hier die Großtierhandlung?
2: Können Sie nicht lesen?
4: Ich hätte gerne einen Elefanten.
3: Wie wär's mit dem Elch?
4: Nein, ich hätte lieber einen Elefanten.
2: Oder ein Krokodil. Haben wir gerade im Sonderangebot, weil die Farbe vom letzten Jahr ist.
4: Nein, ich möchte bitte einen Elefanten.
3: Ein Walross. Ganz neu eingetroffen.
4: Ich möchte einfach nur einen Elefanten.
2: Oder ein Tiger? Mit dicken oder mit dünnen Streifen?
4: Einen Elefanten.
3: Ein Zebra? Das hat auch Streifen.
4: Nein, vielen Dank. Einen Elefanten.
2: Also einen Elefanten?
4: Nein, einen Elefanten.
3: Einen Elefanten?
4: Nein, ich möchte einen... ja, danke.
2: Da muss ich mal im Lager gucken. Moment.
3: Ab Montag haben wir auch wieder die Ra- ist ja schon gut.
2: So, hier. Da haben Sie aber noch mal Glück gehabt. Das ist der letzte. Ist das ein Geschenk? Soll ich ihn einpacken?
4: Nein, danke. Hier, bitte.
2: Seltsam. Heute wollen alle Leute Elefanten kaufen.
1: Die beiden Verkäufer zählten fröhlich ihr Geld und malten ein großes Schild, das sie auf dem Tresen aufstellten. Elefanten ausverkauft. In der Zwischenzeit brachte der nette Besucher den zweiten Elefanten in den Zoo. Wie gut, dass der Schlüssel außen noch steckte.
4: So, jetzt hoffe ich, dass du nicht mehr so einsam bist. Tschüss!

0: Rosi, was machst du denn hier?
1: Karl, dich kenne ich doch. Mein Lagerregalnachbar aus der Großtierhandlung. Wie lustig. Dich habe ich schon vermisst.
2: Die beiden Elefanten freuten sich, dass sie wieder vereint waren. Kurz darauf kam der Wärter vorbei. Und dem fielen fast die Augen aus dem Kopf. Zwei Elefanten im Gehege? Potzblitz!
3: Oh Gott, bin ich verrückt geworden? Da ist ja noch ein Elefant. Ich sollte nicht so viel Pflaumen essen. Das macht nur einen wirren Kopf. Das hat Mutti schon immer gesagt.

Bippo war in der Zwischenzeit ganz traurig die Straße weitergelaufen, bis in die Stadt. Dort hatte er ein wenig in den Mülltonnen herumgerüsselt. Eine kalte Pizza, zwei harte Marmeladenbrötchen und eine Tüte Kartoffelchips gefressen und sich dann neben eine Mülltonne gesetzt. Eine dicke Träne kullerte ihm über die Wange.

0: Hallo.
1: Was ist denn los? Warum so traurig, großes Tier? Bist du nicht zu groß zum Weinen?
0: Nein, man ist nie zu groß zum Weinen. Endlich jemand, der mich verstehen kann. Was bist du denn für ein seltsames Tier?
1: Braunes Fell, flauschig und klein, buschiger Schwanz, spitze Ohren. Ich würde sagen, ich bin ein Fuchs.
0: Füchse sind schlau. Vielleicht weißt du ja, wo ich Freunde finden kann. Ich bin so einsam.
1: Dicker Bauch, grauer Körper, lange Rüssel. Du bist ein Elefant. Und Elefanten, die gibt es in Afrika.
0: Oh, toll. Aber wie komme ich denn nach Afrika?
1: Fliegen.
0: Aber ich kann doch gar nicht fliegen.
1: Stimmt. Dann musst du in den Zoo. Da gibt es auch Elefanten.
0: Aber da komme ich doch her. Da war ich der einzige Elefant.
1: Dann musst du in der Großtierhandlung fragen.
0: Großtierhandlung klingt gut. Danke, schlauer Fuchs.
2: Und Bippo machte sich sofort auf den Weg.

0: Guten Tag.
1: Was können wir für Sie tun?
2: Hallo, ist das hier die Großtierhandlung?
0: Können Sie mich lesen?
2: Haben Sie Elefanten?
0: Elefanten sind ausverkauft.
2: Ach, schade.
0: Möchten Sie vielleicht einen Elch?
2: Nein, danke.
3: Traurig schlurfte Beppo die Straße entlang. Da kam ihm der Wärter entgegen, der gerade Feierabend machen wollte und auf dem Weg nach Hause war. Der Wärter bekam einen wahnsinnigen Riesenschreck, als er Beppo frei rumlaufen sah.
4: Gut, hab ich denn schon wieder vergessen, die Tür abzuschließen? Jetzt aber nix wie zurück. Dalli.
3: Und schnell führte er Beppo am Rüssel wieder in den Zoo. Doch da warteten schon zwei weitere Elefanten.
4: Jetzt sind es ja schon drei Elefanten. Ich sollte wirklich aufhören, so viele Pflaumen zu essen. Ich sehe ja Gespenster.
3: Diesmal vergaß der Wärter nicht, die Türe abzuschließen. Und Beppo staunte nicht schlecht, als er die beiden neuen Elefanten sah.
2: Oh, jetzt sind wir ja zu dritt. Wie wunderschön.
5: Ja, hallo, noch ein Elefant. Spielst du Trompete? Wir wollen seit Ewigkeiten eine Band gründen.
6: Ja, genau.
5: Aber Karl kann nur Posaune.
6: Ja, genau.
5: Und ich kann nur singen.
6: Ja, genau.
2: Eine Band? Oh, warte mal.
5: Das ist ja hervorragend. Los, Karl, jetzt

0: Seitdem ist Bippo glücklich. Denn jetzt sind die Elefanten zu dritt. Und sie üben jeden Tag ganz fleißig mit ihrer Elefantenband. Sie sind übrigens richtig gut. Und der nette Besucher, der bleibt fast jeden Tag ganz lange vor dem Elefantengehege stehen.
1: Das ist echt der tollste Zoo, den ich kenne. Mit einer richtigen Elefantenband.
0: Und tatsächlich ist dieser Zoo irgendwo nahe einer kleinen Stadt nicht nur der tollste Zoo, sondern auch der Zoo mit den allerglücklichsten Elefanten auf der ganzen Welt.

0: Die Menschen sagen, grau macht traurig.
1: So ein Blödsinn.
2: Also ich finde das beleidigend.
0: Genau. Grau ist schön.
2: Grau ist edel und anmutig.
0: Grau ist Lebensfreude.
1: Ich bin grau und stolz auf meine Hautfarbe.
3: Jawohl!
4: Ich bin grau und stolz auf meine Haarfarbe.
1: Jawohl!

0: Liebe Besucher unseres Zoos, wir schließen in wenigen Minuten. Wir hoffen, ihr hattet einen schönen Tag. Beehrt uns bald wieder mit eurem Besuch. Das war die Geschichte vom kleinen Elefanten Bippo, der ganz einsam war. Ein Hörspiel von Dagmar Bittner. Nach einer Idee von Sigi Weckerle, Dagmar Bittner und den Kindern der Ferienfreizeit Kleinwalsertal 2010. Es spielt für euch Jamie Leaves als Bippo, Helmut Buschbeck als Wärter, Carsten Sommer als netter Zoobesucher, Andreas Süß als Großtierhandlungsverkäufer, Dagmar Bittner als Großtierhandlungsverkäuferin, Thomas Kramer als runzelige Oma, Andreas Hegewald als Oberwachtmeister Breitmaul, Falco Diekmann als Wachtmeister Frosch, Roland Bentemann als Fuchs, Mika Wanner als Rosi, Ron Bühler als Karl, Stefanie Puke als erste Mutter, Lucia Sophie Frank als Kind, Sonja Röhrig als zweite Mutter, Michael Gerdes als Vater, Lea Ritter als Schwester, Finn Seemann als Bruder, Marianne Häberli als alte Frau, Markus Hake als alter Mann, Jens Ohrenblicker als Erzähler, Marc Schülert, das bin ja ich, als Zoodirektor. Die Kinderstimme im Intro stammt von Jelena Bielke. Lektoriert hat Falco Diekmann. Die Dialoge zusammengeschnippelt hat Silas Kropf. Die Hörspielmusik stammt von Kevin MacLeod. Die Geräusche gebastelt, den Elefantensong komponiert und alles abgemischt hat Jens Ohrenblicker. Die Musiker waren...
1: Die Musiker sind
0: die Sängerin Mika Wanner, Hans-Peter Stoll mit seiner Trompete, Stefan Holzapfel an der Posaune, Jens Ohrenblicker auf allen anderen Instrumenten und Markus Raab als Walrosschor. Moment.
2: Walrosschor?
1: Ist doch unsere neue Attraktion zum Sonnenuntergang.
2: Ach so.
1: Herr Zoodirektor, darf ich auch mal was sagen?
2: Ja, was gibt's denn?
1: Wir widmen dieses Hörspiel unserem lieben Freund Helmut Buschbeck, der, wie wir Elefanten, auch im tiefsten Grau die buntesten Farben sehen konnte.

Meine sehr verehrten Damen und Herren, liebe Kinder, hören Sie nun zum Sonnenuntergang den Chor der Walrosse.

0: Karl? Karl! Karl!
1: Was ist denn?
0: Es ist vorbei.
1: Wirklich? Ach komm schon, Rosi. Einmal noch.
2: Ja, einmal noch.
0: Na gut, aber ganz schnell.
3: Juhu!
0: Eins,

0: Der Wind trägt es fort. Doch wohin nun? Wohin fliegt das welke Blatt?
1: Direkt in meine Hände. Aber die Handschuhe ziehe ich für dich nicht aus, altes Blatt. Hab mir heute schon auf dem Fußballplatz alles abgefroren. Siehst ganz schön zerfressen aus. Kann mir gar nicht vorstellen, dass du mal grün warst, kleines Blatt. So geht's mir auch bei Opa. Wenn ich da alte Fotos sehe, schaut mich ein ganz anderer Mann an. Der hat volles Haar, breite Schultern und immer ein Lächeln auf den Lippen. Und noch früher soll er so ausgesehen haben wie ich. Der wird mir ganz mulmig. Werde ich auch mal so alt sein wie Opa? Oder sogar sterben? Wenn ich daran denke, wird mir noch kälter, kleines Blatt. Was wird dann aus mir? Was wird aus dir? Sind wir dann einfach weg? Aber warum waren wir denn überhaupt da? Wo bleibt denn der blöde Zug? Der hätte doch schon längst da sein müssen. Mir reicht's jetzt. Ich gehe die Frau im Schalter fragen. Du bleibst hier, Blatt, und rufst mich, falls der Zug kommt.
2: Was ist denn, Kleiner? Ist was passiert?
1: Wissen Sie, wann der Zug kommt? Ich warte schon so lange.
2: Stand es nicht in der Anzeige? Ist schon wieder kaputt. Hier geht alles bergab. Kleiner, der Zug fällt heute aus, wegen der schlechten Witterung.
1: Aber, wie komme ich denn jetzt nach Hause? Kommt noch ein anderer Zug? Oder ein Bus?
2: Tut mir leid, Kleiner. Busse fahren hier schon lange nicht mehr. Und wegen des Schnees sind alle Züge...
1: Aber es sind 2 Stunden bis nach Hause.
2: Ruf doch deine Eltern an und lass dich abholen. Oder hast du die Nummer nicht? Ein bisschen Geld kannst du von mir haben. Hier.
1: Mama hat mir die Nummer aufgeschrieben. Dankeschön.
2: Keine Ursache. Ich wünsch dir, dass du bald im Warmen sitzt und einen heißen Tee trinken kannst. Tschüss.
1: Na toll! Nur 361, 365. Oh nein.
3: Plötzlich kam Max ein schlimmer Gedanke in den Kopf, oder besser, eine Erinnerung.
4: Ich bin heute mit Papa beim Elternabend. Ich hoffe für dich, dass du nichts angestellt hast.
3: Und dann lächelte sie. Doch nach Lächeln war Max nicht zumute. Er bekam es mit der Angst. In seinem Bauch tobte ein Wespennest, sein Herz schlug Purzelbäume. Niemand war zu Hause. Was nun?
1: Blatt, kleines Blatt, bist du noch da?
3: Ja, ha, hätte ich gesagt. Und ich hätte ihn beruhigt. Aber das ging ja nicht. Blätter können doch nicht sprechen. Also wirklich, das weiß doch jedes Kind.
1: So ein Mist. 2 Stunden. Und das auch noch im Schnee.
3: Und das ohne lange Unterhose und mit erst 11 Jahren.
1: Hm. 11,5. Und ich ziehe keine lange Unterhose an. Über sowas lachen die Jungs in der Kabine. Naja, ich nehme dich mit, kleines Blatt. Dann habe ich wenigstens einen Begleiter.
3: Er ging einige Schritte zur Wartebank, da... Autsch!
1: Oh nein... Jetzt habe ich dich zertreten, altes Blatt. Jetzt siehst du noch älter aus.
3: Na, danke schön.
1: Was ist denn das? Ein Zug. Ein Zug! Ein Zug! Ein ganz schwarzer Zug.
3: Ein unbeschreiblich schwarzer Zug. Dunkler noch als Kohle. Dunkler als ein Rabe. Dunkler als die Nacht. Auch ich bekam es

0: mit der Angst und riss mich fort, um auf den Winden zu reiten.
1: Der sieht gar nicht aus wie mein Zug. Oh, wo ist mein Blatt?
0: Auf und davon. Ich wirbelte durch die Lüfte, strich über die schwarze Nase der Führerlok, über die Esse, aus der tiefschwarzer Rauch stieg. Der blies mich über das Dach und schließlich auf einen Waggon. Da hielt der Zug an. Qualm stieg aus den Rädern.
1: Sogar die Scheiben sind schwarz. Das ist ja unheimlich. Aber hier fährt kein anderer Zug. Das muss meiner sein. Hallo? Herr Schaffner! Herr Schaffner! Guckt keiner raus. Und Türen hat das Ding auch keine. Die Tür! Hey, kleines Blatt! Flieg doch nicht in den Zug! Wir wollen doch zusammen nach Hause gehen.
0: Da lag ich nun im Zug. Und Max blickte unschlüssig zu mir herüber. Zugegeben, dieser Zug war höchst verdächtig und unter anderen Umständen wäre Max ihm ferngeblieben. Doch wollte er mich unbedingt mit nach Hause nehmen. Also fasste sich Max ein Herz und betrat den unbeschreiblich schwarzen Zug. Plötzlich schloss sich hinter ihm die Tür.
1: Oh nein, die Tür! Böses Blatt. Jetzt sitze ich hier im Zug fest. Na ja, vielleicht fährt er ja nach Hause. Dann verzeihe ich dir vielleicht. Erst einmal muss ich den Schaffner suchen.
2: Wir heißen Sie herzlich willkommen im Nach über die Stationen und wir werden in ungefähr im Ankommen. Bei eventuellen Fragen oder Wünschen wenden Sie sich bitte an unser Bordpersonal. Wir wünschen Ihnen eine angenehme Reise. Der nächste Halt ist Aufstieg rechts.
1: Was? Das war alles? Wohin fährt denn nun der Zug?
2: Werter Fahrgast, Sie befinden sich in... Nach... Wir werden in ungefähr... in... ankommen. Bei eventuellen Fragen...
1: Wohin? Wann? Es knackt dauernd im Lautsprecher.
2: Werter Fahrgast, bei technischen Mängeln und Problemen richten Sie sich bitte an das Bordpersonal.
1: Also gut, dann suche ich eben das Bordpersonal. Aber seit wann können Lautsprecher mit mir reden?
2: Werter Fahrgast, bei eventuellen Fragen und Wünschen wenden Sie sich bitte...
1: Ja, mach ich gleich.
2: ...an das Bordpersonal.
1: Wo hast du uns nur hingebracht, kleines Blatt?

0: Entschuldigen Sie?
1: Was denn? Ich bin beschäftigt.
0: Sind Sie ein Handwerker?
1: Ich halte den Zug in Stand. Das ist meine Arbeit.
0: Könnten Sie vielleicht mal den Lautsprecher überprüfen? Es knackst dauernd.
1: Wird gemacht. Später. Ich habe hier zu tun.
0: Durch das Knacksen habe ich nicht gehört, was das für ein Zug ist. Wissen Sie, wohin dieser Zug fährt?
1: Keine Ahnung. Ist nicht mein Problem. Ist auch nicht meine Aufgabe. Ich repariere jetzt den Gepäckhalter.
0: Interessiert Sie gar nicht das Ziel der Reise?
1: Weshalb sollte mich das interessieren? Ich sorge dafür, dass der Laden läuft. Wir kommen schon irgendwo an. Wichtig ist nur, dass wir ankommen. Und dafür leiste ich meinen Beitrag.
0: Aber wenn Sie nicht wissen, wofür Sie arbeiten, woher wollen Sie wissen, dass es gut ist?
1: Das, was gut ist?
0: Na, die Sache, für die Sie arbeiten. Der Zug. Sie wissen doch gar nicht, weshalb Sie ihn reparieren.
1: Bist du bald fertig mit deinen Fragen, Kleiner? Ich habe ja etwas zu arbeiten.
0: Was ist, wenn der Zug zu einem Ort fährt, wo Sie gar nicht hinwollen? Dann war Ihre ganze Arbeit umsonst.
1: Naja, da hast du eigentlich gar nicht mal so Unrecht. Wäre wirklich ärgerlich, wenn ich mir hier den Arsch...
2: Hintern. Der Handwerker sagte Hintern.
1: Aufreiße und nachher war alles für die Katz. Weißt du was? Wir gehen ins nächste Abteil. Da sitzt ein alter Mann, der wird wissen, wohin wir fahren. Guter Mann. Der kleine Junge hier und ich mittlerweile auch. Wir wollen herausfinden, wohin der Zug fährt. Wissen Sie vielleicht etwas?
3: Weiß ich nicht. Will ich auch nicht wissen.
0: Aber Sie müssen doch eine Ahnung haben, weshalb Sie hier im Zug sitzen. Weshalb sind Sie eingestiegen?
3: Ich sitze in diesem Zug, solange ich denken kann. Wann und warum ich eingestiegen bin? Kein Schimmer. Es ist mir aber auch wurscht.
0: Das ist doch verrückt. Irgendjemand muss doch wissen, wohin dieser Zug fährt. Wo ist der Schaffner?
3: Schaffner? Kleiner, ich bin hier noch nie einem Schaffner begegnet. Ich bezweifle ehrlich gesagt, dass es überhaupt einen Zugführer gibt.
1: Der Zug fährt ohne Zugführer?
0: Das gibt es doch gar nicht. Der Zug fährt. Da muss ihn auch einer führen.
3: Nein, nichts, niemand. Dieser Zug fährt, weiß der Teufel warum. Aber er ist herrenlos.
0: Ich bin in einen führerlosen Zug eingestiegen? Ja,
1: das ist doch Unsinn. Für wen arbeite ich dann?
3: Ja, seid nur bestürzt, meine Herren. Ich bleibe dabei. Es gibt keinen Zugführer. Es gibt kein Ziel.
4: So, liebes Alterchen, Mittagessen. Ich habe eine schöne Tomatensuppe gemacht.
3: Oh ja, Essen. Die einzige Freude, die mir bleibt.
0: Sind Sie die Zuckerchen?
4: Die bin ich. Es gibt keine bessere.
3: Ja, kann ich bestätigen. Die ist die beste Köchin. Die beste Köchin des ganzen Zugs.
0: Sie sind hier doch angestellt. Wohin fährt der Zug?
4: Oh, wir fahren an einen wunderschönen Ort, den wir uns noch gar nicht vorstellen können. Dort strahlt eine warme Sonne. Dort blüht vierblättriger Klee. Dort müssen wir uns vor nichts fürchten.
3: Dass ich nicht lache. Wir fahren ins Nichts. Dort herrscht weder Licht noch Dunkelheit. Und Klee wächst auch keiner. Nein.
4: Reden Sie nur. Ich aber kenne die Wahrheit.
0: Woher wissen Sie das alles, Frau Köchin? Hat es Ihnen jemand gesagt?
4: Gesagt nicht, aber ich glaube es.
0: Also wissen Sie es nicht?
4: Kleiner, wenn ich sage, ich glaube es, dann ist das nicht dasselbe wie, ich glaube, morgen wird es regnen. Es ist ein ganz anderes Glauben.
1: Dann ist es eben ein fester Glaube, aber Sie wissen es auch nicht. Ebenso wenig wie wir.
4: Ich muss es nicht wissen, ich glaube daran.
3: Selten sowas Dummes gehört.
0: Das hilft uns doch auch nicht weiter. Wir müssen den Schaffner suchen. Oder den Zugführer.
4: Gut, Ich habe solche Beweise zwar nicht nötig, aber bitteschön, wenn es Ihnen so wichtig ist...
1: Auf, alter Mann! Wirst Augen machen, wenn wir vor dem Schaffner stehen.
3: Aber meine Suppe! Aber meine Suppe!
1: Was ist das denn für ein seltsamer Typ?
5: Ein etwas verwirrter junger Mann. Redet immer von einem jüngsten Gericht. Ich habe aber keine Ahnung, wie man das kocht. Vielleicht weiß er etwas über den Zug.
4: Junger Mann! Die Herren hinter mir interessieren sich für das Ziel dieses Zuges. Wissen Sie etwas darüber?
6: Ihr wisst es noch nicht, oder?
7: Was wissen wir nicht?
6: Dieser Zug rast in das Verderben, in den Abgrund.
3: Quatsch, dieser Zug fährt nirgendwo hin, weil es keine Zugführer gibt.
6: Oh, den gibt es, alter Mann.
4: Ha, sag ich doch.
6: Der Zugführer hasst uns. Er hat den Zug in einen See der Verzweiflung. Er werde verbrennen. Bei lebendigem Leib.
1: Das macht doch keinen Sinn. Warum sollte er das tun?
6: Weil wir nicht an ihn glauben.
4: Ich glaube an ihn und weiß, dass er ein gütiger Zugführer ist und uns nie in den Abgrund steuern würde.
6: Ja, das weißt du schon. Fragst du dich nie, weshalb weder ein Schaffner noch der Zugführer vor dich getreten sind? Du bist doch eine so wunderbare Mitarbeiterin. Weshalb meldet sich dann niemand bei dir?
4: Nun, weil...
6: Und du, alter Mann, glaubst du wirklich, es fährt ein Zug und niemand steuert ihn? Schweig! Du spürst es in deinen alten Knochen. Etwas Böses zieht herauf.
0: Jetzt reicht es aber. Sie haben jetzt einen genug Angst gemacht. Sie wissen es doch auch nicht. Oder haben Sie den Schaffner getroffen?
6: Nein, aber alle Zeichen deuten darauf. Seit Jahren spricht die Ansagerin undeutlich. Ein geheimnisvolles Knacken verdeckt, was sie sagen will, dass das Ende naht.
1: Ich werde diese Lautsprecher endlich reparieren. Dann wissen wir Bescheid.
0: Haben Sie den Fehler gefunden?
8: Selbstverständlich. Ein Kabel lag offen.
6: Ein Wackelkontakt?
4: Ein Wackelkontakt. Sehen Sie, keine Untergangsbotschaften.
6: Das beweist gar nichts. Der Zugführer hat... Er hat das Kabel angeritzt. So ist es.
1: Hören wir einfach hin. Dann wissen wir es.
9: Wir heißen Sie herzlich willkommen im unbeschreiblich schwarzen Zug nach... Ich weiß nicht wohin. Über die Stationen, keine Ahnung und weiß nicht. Wir werden in ungefähr einiger Zeit in, ich weiß nicht wo, ankommen.
4: Gar nichts. Sie weiß auch nichts.
6: Das ist der Untergang.
3: Das zeigt nur, dass wir nirgendwo hinreisen.
1: Potzblitz, das kann doch nicht wahr sein. Ich will endlich Gewissheit.
0: Dann gehen wir doch in die Zugführerkabine.
4: Aber man darf doch nicht während der Fahrt mit dem Fahrer sprechen.
3: Es gibt keinen Fahrer.
1: Wir gehen jetzt dahin. Und wenn die Tür verschlossen ist, breche ich sie auf. Diese Tür muss doch aufgehen.
4: So. Jetzt werden wir ja sehen.
3: Dass wir nichts sehen. Hab ich's doch gesagt.
4: Oh, gar nichts. Hier ist niemand.
6: Kein Zugführer?
10: Woher wollt ihr das wissen?
0: Matt.
4: Meine Güte.
3: Sind Sie die Schaffnerin?
10: Die bin ich wohl. Und ich bin sehr enttäuscht von euch. Ihr alle habt euch unerlaubt Zutritt verschafft, nur um eure Neugier zu stillen.
1: Wir mussten wissen, woran wir sind. Wohin fährt der Zug? Und gibt es einen Zugführer?
10: Vielleicht gibt es ihn. Und vielleicht gibt es ihn nicht. Diese leere Kabine ist jedenfalls kein Beweis.
4: Aber Wie sollen wir hier leben und arbeiten, wenn wir nichts über das Ziel des Zuges wissen?
7: Seien Sie bitte nicht böse. Wir wollten nur...
10: Max, was machst du denn hier? Du hast in diesem Zug nichts zu suchen.
7: Woher sollte ich das wissen? Die Ansage funktionierte nicht und es stand draußen
10: nichts... Ich meine, dass du gar nicht hier hättest einsteigen dürfen. Dieser Zug befördert nicht die Lebenden.
4: Befördert nicht die Lebenden? Und wonach sehen wir aus?
10: Ihr seid gestorben und befindet euch auf eurer letzten Reise.
3: Was?
1: Ja, der alte Mann vielleicht. Aber
10: ein Arbeitsunfall. Stromschlag.
4: Stromschlag. Und ich? Ich werde mich ja wohl kaum am Kochtopf erhängt haben.
10: Herzstillstand.
11: Schwachsinn! Ich kann mich an meinen Tod gar nicht erinnern.
10: Ihr alle könnt euch nicht erinnern, weil ihr euren Tod nicht wahrhaben wollt. Ihr verdrängt ihn, verweigert euch. Aber du, Max, du bist nicht gestorben. Ich frage mich, weshalb du diesen Zug sehen konntest.
7: Ich weiß es nicht. Ich wollte eigentlich schon nach Hause laufen. Mit dem kleinen Blatt als Begleiter. Da kam plötzlich der Zug um die Ecke.
10: Ein Blatt also? Zeig es mal her.
2: Hier komme ich wieder ins Spiel. Max kramte mich aus seiner Jackentasche. Vorsichtig nahm die Schaffnerin mich entgegen. Sie lächelte. Da wurde es warm in meinen Äderchen.
10: Du also, welches Blatt? Das war eigentlich dein Zugticket. Für dich hat der Zug gehalten. Da hast du dem kleinen Max aber ganz schön was eingebrockt.
7: Muss ich jetzt sterben?
10: Reisende ohne gültiges Ticket werden wieder abgesetzt.
7: Oh, es war also nur ein Irrtum. Oder hat das Blatt mich absichtlich in den Zug gelockt?
10: Gute Frage. Vielleicht wollte es dir etwas zeigen, etwas beibringen. Vielleicht wollte das Blatt aber auch ungern allein sein bei seiner letzten Reise.
7: Die letzte Reise. Was wird denn nun aus den anderen Reisenden? Wo fahren sie hin?
1: Ja, was wird aus uns? Können wir auch aussteigen?
10: Nein, ihr fahrt bis zur Endstation.
4: Was ist die Endstation? Wo fahren wir hin?
10: Das werdet ihr sehen, wenn es soweit ist. Auch das welke Blatt bleibt hier. Nur du, Max, wirst nun aussteigen. Deine Reise in diesem Zug endet. Eine neue beginnt. Leb wohl, Max. Wir sehen uns eines fernen Tages wieder.
7: Eine schöne Reise noch. Auch dir, kleines Blatt.

0: Als Max seinen Fuß auf den Bahnsteig setzte, verschwand urplötzlich der unbeschreiblich schwarze Zug. Er sah noch die Passagiere winken, doch dann verlor sich das Bild.
1: Max!
2: Mama?
1: Maxchen!
2: Mama! Woher wusstest du?
1: Christians Mutter wusste, dass der Zug ausgefallen war. Da bin ich gleich hergefahren. Papa ist noch beim Elternabend.
2: Mama, da war ein Zug. Hast du ihn gesehen?
1: Heute fährt kein Zug auf dieser Strecke.
2: Oh doch, hier fährt ein Zug. Leb wohl, kleines Blatt.
0: Wohin fliegt das welke Blatt? Der Baum, der dort hinter dem Gleis steht, hat es losgelassen. Nachdem es gewachsen, ergrünt und welk geworden war. Der Zug trägt es fort. Doch wohin nun? Wohin fliegt das welke Blatt?
3: Das war der unbeschreiblich schwarze Zug. Die Sprecher und ihre Rollen. Das alte Blatt.
4: Blätter können doch nicht sprechen. Also wirklich, das weiß doch jedes Kind.
3: Werner Wilkening. Max.
2: Wissen Sie, wann der Zug kommt? Ich warte schon so lange.
3: Hanna Jöllenbeck. Informationsdame.
5: Kleiner, der Zug fällt heute aus, wegen der schlechten Witterung.
3: Dorle Hoffmann. Die Mutti von Max.
1: Papa ist noch beim Elternabend.
3: Mika Wanner. Zugansagerin.
6: Wir wünschen Ihnen eine angenehme Reise.
3: Christiane Marx. Handwerker.
7: Auf, alter Mann. Wirst Augen machen, wenn wir vor dem Schaffner stehen.
3: Marc Schülert. Der alte Mann.
8: Aber meine Suppe.
3: Matthias Ubert. Köchin.
9: Die bin ich. Es gibt keine bessere.
3: Annette Katz. Prophet.
10: Dieser Zug rast in das Verderben, in den Abgrund.
3: Michael Gerdes. Schaffnerin.
11: Die bin ich wohl. Und ich bin sehr enttäuscht von euch.
3: Annette Stahl. Buch, Tonproduktion und Regie Ronald Martin Bayer. Musik Dennis Eggemann und Ronald Martin Bayer. Covergestaltung Elke Festerling. Dieses Hörspiel unterliegt der CC-Lizenz 3.0 und darf weder kommerziell genutzt noch bearbeitet werden. Die Credits wurden gesprochen von Ronald Martin Bayer. Der unbeschreiblich schwarze Zug ist Hubert Festerling gewidmet. Gute Reise.

Die Weihnachtszeit ist für die meisten Menschen auf dieser Welt die schönste Zeit im Jahr. Plätzchen backen, Weihnachtslieder hören oder zusammen mit der Familie über einen der vielen Weihnachtsmärkte schlendern. Abends, wenn es draußen dunkel wird und der Schnee leise vom Himmel fällt, sitzt man vor dem Kamin und liest der Familie eine der vielen Weihnachtsgeschichten vor. Aber

0: Hallo, raus aus den Federn. Hier ist Radio Jam mit der Morning Show. Es ist 6.30 Uhr und es ist nur noch ein Tag bis Weihnachten. Aktuell haben wir jetzt kühle 2 Grad und teilweise Regen. Das heißt, heute bleibt es leider so grau und trüb. Die Schneefallprognose für Heiligabend liegt bei sage und schreibe 15%. Es ist also noch nichts verloren. Wir spielen jetzt Fast Christmas.
1: Nur noch 10 Minuten.

0: Wir haben jetzt 6.40 Uhr. Hier ist Radio Jam mit der Morning Show. Passend zur Vorweihnachtszeit machen wir weiter mit einem Lied über einen Zwerg mit einem viel zu kleinen Zipfel. Das Radio Jam Team distanziert sich von jeder Doppeldeutigkeit. Und ab geht's!
1: Hilft ja alles nichts. Thomas, Schatz, aufstehen. Los, du Faulpelz, raus aus den Federn. Wir müssen uns fertig machen.
2: Ja, gleich. Einen Moment noch.
1: Ja, na klar, wie immer.
3: Während Thomas sich wieder die warme Decke über den Kopf zieht und sich zur Seite dreht, was er übrigens jeden Morgen tut, steht Stefanie auf und geht in die Küche, um Kaffee zu kochen und den Frühstückstisch zu decken.
1: So, die Brötchen sind jetzt im Ofen und brauchen noch 12 Minuten. Kann ich ja eigentlich noch fix unter die Dusche. Es ist schon so spät. Jetzt muss ich mich aber beeilen, dass ich noch pünktlich zur Arbeit komme.

0: Während Stephanie ihre komplette Morgentoilette hinter sich bringt, war von den anderen Familienmitgliedern noch kein Lebenszeichen zu vernehmen.
1: Thomas, bist du endlich aufgestanden? Wir können jetzt gleich frühstücken und die Mädels müssen auch noch fertig gemacht werden.
2: Ja, Mann, immer dieser Stress am Morgen.

0: Sag mal, was hältst du eigentlich davon, auch mal früher aufzustehen und den Tisch zu decken? Bin ich hier euer Dienstmädchen oder was?
1: Was ist dir denn für eine Laus über die Leber gelaufen? Hast du schlecht geschlafen?
0: Ich habe keine Lust auf Streit und Stress am frühen Morgen. Ich gehe jetzt die Kinder aufwecken.

0: Marie, aufstehen! Christine, kommt aus dem Bett. Ihr müsst zur Schule.
1: Oh nö, ich will noch schlafen.
2: Jeden Tag das Gleiche. Ich bleib im Bett.
0: Na kommt ihr Süßen. Ich habe auch schon Frühstück fertig. Und mache euch einen super lecker Kakao, wenn ihr jetzt gleich ins Bad geht.
3: Unter lautem Grummeln mit langen Gesichtern steigen die Kinder aus dem Bett und schlurfen langsam ins Badezimmer. Die beiden sind richtige Morgenmuffel. Von wem sie das wohl haben, denkt sich Stephanie und schaut ihrem Mann nach, der mit dem gleichen Gesichtsausdruck am Kinderzimmer vorbeischleicht. Sie muss ein wenig lächeln, obwohl ihr eigentlich gar nicht zum Lachen ist.

0: Stephanie hat den leckeren Kakao schon fertig, als Marie und Christine in die Küche kommen. Auf dem Tisch stehen bereits zwei Schalen mit Cornflakes für die Mädchen und für den Papa ein Kaffee.
1: Oh, wo sind denn die Schokopops? Ich mag keine Cornflakes.
2: Ich will auch Schokopops mit Bananenstückchen.
3: Die Schokopops sind leer. Und wenn ich mir eure Oberteile von gestern anschaue, weiß ich auch, wo sie geblieben sind.
2: Hättest du nicht gestern noch eine kaufen können?
3: Also sagt mal.
4: Guten Morgen. Ah, der Kaffee. Aber ach, Schatz, der ist ja kalt. Wie lange ist der denn schon in der Tasse?
3: Ach, es ist immer so schön, mit euch gut gelaunt in den Tag zu starten. Kann ich noch irgendwas für die Herrschaften tun oder darf ich mich jetzt zurückziehen?
2: Was hat die denn? Keine Ahnung. Vielleicht hat sie ja schlecht geschlafen.
4: Immer diese Laune morgens. So, ihr Mäuse, macht euch fertig, wir müssen los.
0: Marie und Christine machen sich auf den Weg zur Schule und Thomas steigt in sein Auto und braust zur Arbeit. Irgendwie hat sich Stephanie die Weihnachtszeit immer anders vorgestellt. Aber jetzt ist es nur noch Stress und Hektik. Draußen ist es kalt und matschig. Die ganze Welt ist unter einer grauen Dunstwolke erstickt. Was hat sie sich im Sommer noch darauf gefreut, endlich wieder Vollzeit zu arbeiten? Aber die Unterstützung von Thomas und den Kindern im Haushalt hat sie sich auch anders vorgestellt. Er geht früh und kommt spät und ist dann meistens müde oder auch noch schlecht gelaunt. Alles bleibt an ihr hängen. Stephanie räumt noch schnell den Tisch ab, steckt sich die Einkaufsliste in die Tasche, denn sie möchte nach dem Feierabend noch ein paar Dinge im Supermarkt einkaufen und macht sich dann auf den Weg zur Arbeit. Neun Stunden später steht Stephanie schwer atmend und mit zwei großen Einkaufstaschen in der Wohnung.
3: Ach, das ist heute wieder ganz schön anstrengend. Und dieses Wetter. Wenn ich jetzt daran denke, dass ich mich noch um den Haushalt und das Abendbrot kümmern muss.
0: Sie räumt den Einkauf in den Kühlschrank, steckt die schmutzige Wäsche in die Waschmaschine und dann kommen auch schon Marie und Christine nach Hause. Sie berichten von ihrem Tag in der Schule und dem Hort. Eigentlich mit den Gedanken, was sie noch alles zu erledigen hat, hört Mama den beiden nur mit einem Ohr zu und wartet, bis die beiden mit ihren Erzählungen fertig sind.
2: Kunst und ich musste mein Bild dreimal malen.
3: So, jetzt geht ihr aber in euer Zimmer und beschäftigt euch ein wenig. Ich muss mich um das Abendessen kümmern, damit euer Vater nicht hungern muss, wenn er nach Hause kommt.
2: Ach Mama! Ich wollte dir doch noch das mit Olivia erzählen.
1: Und ich wollte dir noch erzählen, was ich für Oma und Opa zu Weihnachten gebastelt habe.
3: Erzählt es mir doch bitte beim Abendbrot. Ich kann euch jetzt nicht zuhören. Ich muss das Essen fertig machen und auch ich möchte dann endlich Feierabend haben.
2: Ja, klar. Und später, da ist es wieder was anderes.
0: Es ist kurz nach 7 Uhr am Abend. Draußen ist das Brummen eines Motors zu hören, der daraufhin ausgeschaltet wird. Stephanie hat schon den Tisch gedeckt und schaltet den Herd aus.
3: Fertig. Was war das doch heute wieder für ein anstrengender Tag?

0: Hallo Schatz, wie war dein Tag?
1: Hallo Engel. Anstrengend wie immer, aber egal. Was gibt's denn zu essen?
0: Ich habe Kartoffeln mit Spinat
2: Papa,
0: und Eiern gemacht.
2: Papa!
3: Wir haben jetzt Weihnachtsferien!
1: Langsam, Mäuse. Ich bin doch kein Klettergerüst.
0: Marie, Christine, lass den Papa doch erstmal ankommen. Geht euch schon mal die Hände waschen und dann können wir erstmal essen.
2: Oh, wie Mann, darf man immer nicht Spaß das Gleiche. Haben.
4: Nachdem Marie und Christine sich die Hände gewaschen haben, und Papa natürlich auch, setzen sich alle an den Esstisch und erzählen sich, was sie den ganzen Tag gemacht und erlebt haben.
0: Leider muss ich morgen noch arbeiten.
1: Aber das hattest du doch schon gesagt. Und wenn du wieder da bist, wollten wir die Wohnung fertig machen.
0: Das hatte ich vor. Aber meine Kollegin ist krank geworden. Und jetzt darf ich an Heiligabend bis 17 Uhr im Büro bleiben. Ich weiß überhaupt nicht, wie wir das alles schaffen sollen. Der Weihnachtsbaum. Die Wohnung ist noch nicht dekoriert. Es ist noch nichts eingepackt.
3: Aber wir wollten noch Plätzchen backen, das hast du versprochen.
5: Und wir beide, wir wollten doch noch zusammen was basteln. Ich habe doch schon alles zusammengesucht.
0: Ja, ich weiß, es tut mir leid. Aber ich kann es nicht ändern. Aber ihr könnt ja mit Papa schon mal den Weihnachtsbaum aufstellen. Und wenn ich dann nach Hause komme...
1: Ich habe in der Firma auch noch genug zu tun. Das muss noch vor Weihnachten fertig werden.
0: Wisst ihr was? Von mir aus können wir Weihnachten dieses Jahr auch einfach ausfallen lassen. Ich habe keine Lust mehr auf eure schlechte Laune und dass ich hier alles alleine machen muss. Werdet ihr dann bitte so nett und räumt den Tisch ab, wenn ihr fertig seid? Ich bin müde und gehe ins Bett.
4: Stefanie lässt die drei sprachlos im Esszimmer zurück und legt sich ins Bett. Wütend und traurig schläft sie ein. Tolles Weihnachtsfest.

0: Guten Morgen, hier ist Radio Jam. Es ist 6.30 Uhr und heute ist, wer hätte es gedacht, wie jedes Jahr Heiligabend. Wer immer noch kein Geschenk für seine Liebste oder Schwiegermutter gekauft hat, sollte sich jetzt schnellstens auf die Socken machen, denn um 15 Uhr schließen die Geschäfte. Dann gibt's nur noch Blumen von der Tanke um die Ecke oder Ringe aus dem Kaugummiautomaten. Ein vollwertiges Familiendrama wäre mit diesen Geschenken garantiert. Passend dazu spielen wir jetzt Fight Christmas von Bill Crossy.
1: Los, Marie, es ist 6:30. Wir müssen aufstehen.
2: Oh Mann, ich will noch nicht aufstehen. Wir haben doch Ferien.
1: Okay, dann wird es wohl nichts. Danke für deine Hilfe.
2: Schon gut, ich stehe da schon auf.
3: Marie und Christine sind heute als erstes wach. Und während Marie den Kaffee aufstellt, deckt Christine den Tisch und legt die Brötchen in den Ofen. Anschließend schleichen die beiden ins Bad.
2: Was ziehen wir an? Jeans, Sweatshirt. Aber beeil dich jetzt mal, sonst steht Mama auf und wir sind noch nicht fertig.
1: Ich beeil mich ja schon. Hätte ich dich nicht geweckt, würdest du noch immer im Bett liegen und schlafen.
3: Trotz ihrer kleinen Sticheleien werden sie rechtzeitig fertig und gehen ins Schlafzimmer, um Mama und Papa zu wecken.
4: Guten Morgen! Aufstehen! Das Frühstück ist fertig!
5: Schlafen? Oh, du Scheiße!
3: Papa springt wie von der Tarantel gestochen aus dem Bett.
6: Oh, ich wusste, dass so etwas passiert, wenn ich mal nicht pünktlich aufstehe.
5: War ja klar, dass wieder so ein Kommentar von dir kommt.
1: Kommt mal runter, ihr beiden. Es ist erst 6.40 Uhr.
5: Kann mir mal bitte einer erklären, was hier los ist?
1: Nichts Besonderes, aber wir sind alleine aufgestanden und haben den Frühstückstisch gedeckt und haben den Kaffee gekocht, Zähne geputzt und uns angezogen.
2: Ihr müsst nur noch aufstehen und zum Frühstück kommen.
3: Stephanie und Thomas wundern sich zwar, aber sie hören auf ihre Töchter und gehen ins Bad.

0: Als die beiden anschließend ins Esszimmer kommen, ist der Tisch wirklich schön gedeckt. In der Mitte vom Tisch steht der Adventskranz und alle Kerzen brennen. Auf jedem Teller liegt eine rote Weihnachtsserviette und der Duft von frischen Brötchen und Kaffee liegt in der Luft.
1: Das habt ihr aber toll gemacht. Und wie schön das aussieht. Ich bin richtig stolz auf meine großen Mädchen. Danke.
0: Es ist ein sehr schönes und harmonisches Frühstück, trotz des Streits des gestrigen Abends sowie der Aussicht auf einen nicht so tollen Weihnachtsabend. Stefanie fühlt sich sogar ein bisschen weihnachtlich.
1: Nochmal danke, ihr beiden, für das tolle Frühstück.
2: Gerne.
1: Aber Papa und ich müssen jetzt zur Arbeit und müssen uns wirklich beeilen, sonst kommen wir zu spät.
3: Fahr du ruhig schon mal los. Ich räume mit den Kindern den Tisch noch ab und fahre dann auch ins Büro.
1: Aha, okay.
0: Leicht verwundert über ihren Mann und seinen plötzlichen Einsatz, zieht Stefanie sich ihren Mantel an und fährt mit dem Bus ins Büro.

Dort ist es weniger stressig als angenommen. Und Stefanie bleibt sogar die Zeit, hier und da ein kleines Pläuschchen mit den Kollegen zu halten. Aber bei aller Ruhe im Büro macht sie sich dennoch Gedanken darüber, ob es so richtig gewesen ist, wieder Vollzeit zu arbeiten. Und dass es für sie und vor allem für die Kinder sehr schade ist, dass diese Weihnachtszeit so stressig und wenig besinnlich ist. Und dann noch nicht einmal einen richtigen Heiligabend feiern. Um 17 Uhr verlässt sie endlich das Büro. Und draußen hat es unglaublicherweise angefangen zu schneien. Und der Schnee bleibt sogar liegen. Er dämmt die Geräusche der hektischen Stadt und Stefanie bekommt wieder das von ihr so geliebte Gefühl von Weihnachten.

0: Hallo, ich bin wieder zu Hause. Keiner da? Hallo?
1: Verwundert, dass keiner zu Hause ist, geht Stefanie über den Flur ins Wohnzimmer.
0: Was denn hier los? Die Tür ist doch sonst nicht abgeschlossen. Ah, ein Brief.
2: Liebe Mama, bitte geh ins Badezimmer und nimm ein schönes Bad. Zieh dir was Schönes an. Die nächste Stunde gehört nur dir. Aber wenn das Glöckchen klingelt, darfst du ins Wohnzimmer kommen. Wir lieben dich.
0: Na dann, dem werde ich nicht widersprechen.
1: Stefanie geht ins Bad und lässt sich ein schönes Schaumbad ein. Sie genießt die wohlige Wärme und schließt dabei die Augen. Eine Stunde später steht Stefanie in ihrem schönsten Kleid vor der Tür und fühlt sich wie damals, als sie noch ein kleines Mädchen war und ungeduldig darauf wartete, dass endlich das Christkind kommt. Das Glöckchen klingelt und Stefanie darf ins Wohnzimmer gehen. Sie öffnet die Tür und bleibt wie angewurzelt stehen.
3: Frohe Weihnachten, Mama!
4: Frohe Weihnachten, mein Schatz!
1: Da steht ihre kleine Familie vor dem festlich geschmückten Weihnachtsbaum. Kerzen brennen und zu seinem Fuße liegen die Geschenke. Ein Duft aus Lebkuchen, Plätzchen und Tanne liegt in der Luft.
5: Und Mama, was sagst du?
0: Ich...
5: Nun sag doch schon was.
0: Ich...
4: Komm mal zu mir, mein Schatz. Und? Bist du überrascht?
0: Wie habt ihr das alles geschafft? Du warst doch noch arbeiten.
4: Es heißt ja immer, die Kinder sollen sich ein gutes Beispiel an den Eltern nehmen. Nur heute muss ich gestehen, musste ich das. Ich habe nach dem Frühstück in der Firma angerufen und gesagt, dass ich heute nicht komme.
0: Und was haben die dazu gesagt?
4: Ja, begeistert klingt anders. Man muss halt mal Prioritäten setzen. Also bin ich heute zu Hause geblieben und wir haben im Team geputzt. Den Baum aufgestellt, geschmückt, Plätzchen gebacken und für Oma und Opa gebastelt. Und wenn alle mit anfassen, geht das recht zügig.
0: Aha.
5: Ja, Mama, und wir werden dir in Zukunft auch mehr helfen. Und nicht alles alleine machen lassen.
4: Richtig. So eine Ansage wie gestern? Na, da kann ich auch gerne drauf verzichten.
0: Kommt her, ihr drei. Ihr seid die Besten. Ich finde, das ist mit Abstand unser schönstes Weihnachtsfest. Ich liebe euch.
1: Dann setzen sich alle um den Weihnachtsbaum und jeder darf seine Geschenke auspacken. Sie sitzen noch lange zusammen, lachen, essen und probieren die neuen Geschenke aus. Und sie haben, trotz aller Hektik und Stress in der Vorweihnachtszeit, ein schönes Weihnachtsfest.

0: Das war Stefanies Weihnachtsfest.
1: Von Peter Struck.
0: Erzähler:
1: Walter Schönzart.
0: Stefanie:
1: Daniela Struck.
0: Marie:
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0: Christine:
3: Lara Struck.
0: Thomas: Peter Struck. 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
1: Florian Koller.
0: Cover:
1: Christina Krüger.
0: Lektorat:
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0: Support:
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1: Peter Struck.
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1: Wo finde ich denn hier was Leckeres? Irgendwas muss doch hier sein. Pass doch auf, du! Was suche ich mir denn jetzt zu essen? Und wo? Miau! Der Zoo? Ja, der Zoo! Da sind viele Menschen. Und wo Menschen sind, da gibt es auch was zu essen. Jetzt schnell durch die Gitter geschlüpft und schon bin ich da. Das wird wohl der Zoolöwe sein. Noch knurrt mein Magen nicht allzu sehr. Da kann ich mir noch die Zeit nehmen und ihn besuchen. Miau. Guten Tag, Zoolöwe.
2: Ebenfalls guten Tag, Katze.
1: Ich war gerade in der Gegend und dachte, ich besuche dich.
2: Das finde ich aber sehr nett von dir.
1: Was machst du denn hier den ganzen Tag über?
2: Morgens weckt mich der Zoowärter und dann bekomme ich mein Essen und mein Trinken. Es steht jeden Morgen schon für mich da.
1: Ich muss mir mein Essen immer selbst suchen. Das kann ganz schön anstrengend sein.
2: Und dann macht ein Zoowärter mein Gehege sauber. Auch ich werde ordentlich abgespült und gekämmt.
1: Schau mich mal an. Da wäre mal mehr als eine Katzenwäsche notwendig.
2: Und dann warte ich auf die vielen Besucher, die kommen, um mich zu bestaunen. Viele kommen nur wegen mir in den Zoo.
1: Um mich machen viele einen Bogen und meiden mich.
2: Und für die brülle ich, so laut ich kann. Darüber freuen sich vor allem die Kinder. Es macht besonders Spaß, wenn sie erst erschrocken schauen, aber dann vor Aufregung und Freude klatschen. Ja.
1: Das glaube ich dir.
2: Und dann liege ich hier in der warmen Sonne und lasse es mir gut gehen. Und abends bekomme ich nochmal etwas Leckeres zu essen und dann schlafe ich tief und fest.
1: Hast du es gut?
2: Und du? Was machst du denn den ganzen Tag?
1: Zunächst einmal stehe ich auf, wenn ich Lust dazu habe. Meistens ist das sehr früh, weil ich ja viel erleben möchte. Aber manchmal schlafe ich auch bis zum Mittag.
2: Ach ja, das wäre schön.
1: Dann kann ich tun und lassen, was ich will. Oft tolle ich im Park herum oder erkunde die Bäume. Ich treffe draußen viele meiner Freunde.
2: Ich lebe ganz alleine hier.
1: Mein Essen jage ich mir natürlich selbst. Leider kann ich meistens nur von Abfällen leben, aber die Menschen werfen auch so leckere Sachen weg.
2: Ach ja. Und ich bekomme jeden Tag das Gleiche vorgesetzt. Langsam kann ich es nicht mehr sehen.
1: Am Abend bleibe ich immer so lange auf, wie ich möchte. Niemand kann mir vorschreiben, wann ich schlafen soll.
2: Hier bei uns wird früh das Licht ausgemacht, damit ich für den nächsten Tag ausgeruht bin. Wenn ich nicht ordentlich brülle, kommen nämlich keine Besucher mehr.
1: Ich kann gehen, wohin meine Nase mich führt und wann ich Lust dazu habe. Das nenne ich wahre Freiheit.
2: Hast du es aber gut.
1: Du, Zoolöwe?
2: Ja, streunende Katze.
1: Könntest du dir vorstellen, mit mir zu tauschen?
2: Du meinst, du wärst die Zookatze?
3: Und du der streunende Löwe? Ja.
2: Das wäre ja ganz wunderbar.
3: Stell dir nur vor, wie unser beider Leben dann aussehen würde.
2: Ja, ja. Ich könnte den ganzen Tag tun und lassen, was ich will.
4: Und ich müsste nicht mehr so aufwendig nach meinem Essen suchen.
2: Ja, und ich könnte mich jeden Tag mit all meinen neuen Freunden treffen und mit ihnen herumtollen, wo immer ich möchte.
4: Und ich würde mit meiner Akrobatik die vielen Besucher beeindrucken. Das wäre ein Spaß.
2: Ich müsste nicht mehr brav in meinem Gehege hocken, nein, sondern ich könnte meine ganze Pracht und Stärke zeigen, ja.
4: Und ich wäre in Sicherheit vor fahrenden Autos und muss mir keine Sorgen mehr um Krankheiten machen. Die Zoowärter würden mich vor allen Gefahren beschützen.
2: Ach ja, wäre das nicht ein Traum?
4: Wenn du ich wärst, was würdest du jetzt tun?
2: Tja, ich müsste wohl nach was Essbarem suchen und in Mülltonnen wühlen. Oh, geht.
4: Wenn ich du wäre, wäre ich jetzt hinter dicken Gitterstäben eingesperrt und könnte gar nicht die weite Welt sehen.
2: Na, zum Glück habe ich ein festes Dach über dem Kopf und muss nicht draußen schlafen, wenn es regnet.
4: Und zum Glück lebe ich in einer großen Stadt, sodass mir alle Türen offen stehen.
2: Siehst du, da ist unser beider Leben gar nicht mal so übel, wie wir am Anfang gedacht haben.
4: Stimmt. Man sollte immer nur das Positive sehen.
2: Alles hat eben seine Vor- und Nachteile.
4: Und man kann ja auch nicht alles im Leben haben.
2: Dann werde ich jetzt mein Mittagessen.
4: Ich werde mich auch um mein Essen kümmern.
2: Dann wünsche ich dir noch einen schönen Tag, liebe streunende Katze.
4: Ich dir ebenfalls, freundlicher Zoolöwe.
5: Es sprachen der Zoolöwe, Felix Würkler, die streunende Katze, Jens Ohrenblicker, Abspann, der Vampir im Glück, Musik, Philipp Hümmerich, Cover, Wolfram Damerius, Skript, Anne Grütz, Schnitt, Dennis Künstner, eine Produktion von hörspielprojekt.de aus dem Jahr 2013.

Die Abenddämmerung brach allmählich über den Atlantik herein. Die meisten Meeresbewohner legten sich allmählich zur Ruhe. Nur das Rauschen der Wellen war zu hören.

0: scheint ein außergewöhnlich schnelles Tier zu sein, Captain. Wir sind auf voller Fahrt und er schafft es immer noch, uns auf Distanz zu halten.
1: Der kann schnell sein, so viel er will. Irgendwann wird auch er müde. Mir ist noch nie ein Wal durch die Lappen gegangen.
2: In der Zwischenzeit wartet Wenda, das Blauwalmädchen, ein ganzes Stück entfernt zusammen mit ihrer Mutter Vara auf den Walvater.
3: Jetzt ist Papa schon seit einer Ewigkeit weg. Er wollte doch nur schnell noch etwas Grill suchen.
4: Stimmt, Wenda. Er ist wirklich schon viel zu lange unterwegs. Vielleicht sollten wir ihn suchen gehen. Oder noch besser, wir fragen Sando, ob er uns hilft. Vorausgesetzt, er ist nicht schon längst in seinem Nest.
3: Gute Idee.
2: Sando war eine Seemöwe, mit der sich die beiden gut verstanden. Sie flog fast den ganzen Tag über dem Wasser umher und bekam so einiges mit. Deshalb machten sich Wenda und Vara, so schnell es ging, auf den Weg an die Wasseroberfläche, wo sie beim Auftauchen wegen ihrer Größe Unmengen von Wasser aufwirbelten.
5: Schreien.
3: Wir brauchen deine Hilfe.
4: Walter ist vor langer Zeit weggeschwommen, um noch etwas zu essen zu suchen, aber er ist bis jetzt noch nicht zurück. Du musst unbedingt losfliegen und nach ihm Ausschau halten. So weit kann er ja nicht entfernt sein.
5: Ach, eigentlich wollte ich mir gerade selber noch ein paar kleine Fische gönnen, bevor ich wieder an Land in mein Nest fliege. Aber wenn es wirklich so dringend ist, werde ich mal sehen, was ich machen kann.
4: Vielen Dank, Sando.
2: Lange mussten die zwei Wale nicht warten, denn schon nach kurzer Zeit kam Sando aufgeregt und kreischend zurück.
5: Ihr müsst mir schnell folgen! Walter ist in großer Gefahr!
3: Wieso? Was ist denn passiert?
5: Ein Schiff! Ein paar Menschen verfolgen ihn. Er ist schon ganz erschöpft. Ich glaube, es sind Walfänger.
4: Oh nein, das darf doch nicht wahr sein.

0: kommt, taucht ihr wieder auf und rammt das Schiff.
1: Das halte ich für keine gute Idee. Wenn wir auftauchen, bemerken uns die Walfänger bestimmt. Dann bieten wir ein viel zu großes Angriffsziel für ihre Harpune.
0: Das ist auch wieder wahr.
2: Wie wäre es denn, wenn Mama in der Nähe von Papa auftaucht, kurz nachdem er abgetaucht ist? Dann verwechseln die Menschen sie vielleicht mit ihm und glauben, er wäre ganz schnell durch das Wasser getaucht.
0: Gute Idee! Wenn sie sich dann auf Vara konzentrieren, kann Walter vielleicht fliehen. Das könnte etwas Zeit verschaffen.
1: Also gut, tauchen wir.
3: Ich glaube, das Biest wird zunehmend müder. Lange hält er das nicht mehr durch. Wenn er versucht abzutauchen, verliert er genug Zeit, dass wir ihn einholen können.
4: Ja, Captain.
3: Ich glaube, jetzt ist es soweit.
5: Harpune bereit machen!
6: Ei, ei, Captain. Wird gemacht.
3: Jetzt hab ich dich endlich. Hey, was ist denn das? Wie hat dieses Ungetüm es geschafft, so schnell nach da hinten zu tauchen? Na egal, ich kriege dich trotzdem.
5: Hart, Steuerbord! Dem verdammten Wal hinterher!
7: Während Vara und Walter damit beschäftigt waren, das Walfangschiff auf Distanz zu halten und den Kapitän auszutricksen, war Wender untergetaucht. Sie bewegte sich, so schnell sie es vermochte, auf den Grund des Meeres zu.
2: Oh Mann, hoffentlich erreiche ich den Meeresboden rechtzeitig. So tief bin ich noch nie getaucht. Ah, ich glaube, ich habe es gleich geschafft.
7: Schließlich war Wender unten angekommen. Direkt vor ihr befand sich ein altes, vor Jahrhunderten einmal gesunkenes Segelschiff. Auf dem gesamten Deck lag ein riesiger Tintenfisch mit unzähligen Tentakeln.
8: Ah, sieh mal einer an. Ist das nicht Wender, das Wahlmädchen von Walter und Vara?
2: Bitte, Darina, du musst den beiden sofort helfen. Sie werden von Walfängern gejagt.
8: Ach du liebe Güte, das sind ja Zustände. Aber was soll ich denn deiner Meinung nach tun? Ihr Schiff zum Kentern bringen? Das würde ich doch nie schaffen. Diese großen Boote der Menschen sind ziemlich stabil.
2: Aber du bist doch eine so große Krake.
8: Nun, genauer genommen ein Tintenfisch.
2: Ist ja auch egal. Jedenfalls könntest du zumindest versuchen, den Menschen Angst einzujagen. Papa hat mir erzählt, dass es Geschichten bei den Menschen über riesige Monsterkraken gibt, die Schiffe versenken. Vielleicht verschwinden sie ja dann, wenn sie wirklich einmal eine Krake zu Gesicht bekommen.
8: Keine Krake, einen Tintenfisch. Aber na schön, ich kann wohl kaum zulassen, dass ein paar Menschen einfach so deinen Vater töten. Auf an die Wasseroberfläche!
7: Beim Auftauchen stellte Wender erleichtert fest, dass es ihren Eltern gelungen war, ihren Vorsprung zu halten und sich nicht weit von der Stelle zu entfernen, an der sie vor einer Weile hinabgetaucht war. Dennoch war ihnen die allmähliche Erschöpfung vom ständigen Ab- und Auftauchen anzusehen. Darina, der Tintenfisch, machte sich indessen unter Wasser schon auf den Weg zum Schiff.
3: Ja, treib du nur dein Spiel mit uns. Ewig wirst du uns ohnehin nicht entkommen können.
4: Captain! Captain! Da hängt irgendetwas an unserem Schiff! Wir kommen kaum mehr voran!
3: Was? Was? Das kann nicht sein! Wir müssen dem Wal hinterher, mit allen Mitteln!
5: Hey, hey! Harpune auf den Wal abfeuern! Sofort, bevor er uns ganz entwischt!
4: Aber Captain, aus dieser Entfernung...
9: Oh mein Gott! Captain! Sehen Sie doch!
7: Direkt neben dem Matrosen hatte sich die Spitze eines langen Tentakels, der aus dem Meer gekommen war, um die Harpune gelegt. Mit einem Ruck wurde sie aus der Verankerung gerissen und ins Meer geworfen.
3: Beim Klabautermann. So etwas habe ich in meiner gesamten Kapitänslaufbahn noch nicht erlebt.
4: Das ist noch nicht alles, Captain. Schauen Sie mal aufs Meer!
7: Der Captain blickte über den Bug des Schiffes aufs Meer. Zu seinem Entsetzen sah er, dass der blaue Wal, den er zu fangen versucht hatte, kehrt gemacht hatte und geradewegs auf das Schiff zuhielt. Und dann, konnte es wirklich sein, war da noch ein zweiter Wal. Die Walfänger waren von den Jägern selber zu Gejagten geworden.
5: Sofort volle Kraft zurück! Schnell! Oder wir werden von den Walen gerammt!
2: Juhu! Geschafft!
0: Das ist ja gerade noch mal gut gegangen. Die Walfänger machen

0: Pferd.
1: Vielen Dank euch allen. Ohne euch hätten sie mich früher oder später erwischt.
0: Ach, endlich ist dieses schreckliche Schiff weg. Ich glaube, so schnell sehen wir die nicht wieder.
2: Nachdem sich Walter bei all seinen Rettern einzeln bedankt hatte, tauchte Tarina wieder hinunter auf den Meeresboden, während Sande in Richtung Festland davonflog. Die drei Wale waren glücklich, endlich wieder vereint und keiner Gefahr mehr ausgesetzt zu sein. Im schützenden Schatten der immer dunkler werdenden Nacht verschwanden sie mit wenigen Bewegungen weit unter der Wasseroberfläche in den Tiefen des Ozeans.

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0: Ein wundervoll sanfter Wind umspielte die Flügel der beiden kleinen Spatzen Cornelius und Abigail, die übermütig Fangen spielten. Unter ihnen ragten die Wohnblocks der Menschen in die Höhe, vor denen ihre Eltern sie stets warnten. So landeten sie meistens in Bäumen oder auf Mauervorsprüngen, immer wachsam, selbst im Spiel.
1: Nicht so schnell, Cornelius! Ich kann doch noch nicht so gut fliegen!
2: Wir können ja mal eben auf dem Baum dort landen. Dann kannst du dich etwas ausruhen.
1: Gut.
3: Weißt du, mein Papa hat mir erzählt, dass die Menschenkinder mit Steinen nach uns werfen. Nur so aus Spaß.
2: Ach, so übel sind die Menschen nicht. Manche streuen leckeres Futter aus.
3: Ja, aber etwas Angst vor ihnen habe ich trotzdem.
2: Ich nicht. Aber vor den Katzen solltest du dich in Acht nehmen. Die Alten in unserer Kolonie haben mal erzählt, dass Katzen einen Spatz mit einem Haps auffressen können.
3: Oje, ehrlich?
2: Aber solange wir uns nicht am Boden aufhalten, sind wir sicher.
3: Guck mal da! Oh, der Vogel kann aber toll fliegen. Der gleitet ja richtig auf den Winden.
4: Juhu! Vorsicht! Vorsicht, ich komme! Juhu!
2: Komm, wir fliegen mal zu ihm.
3: Oh ja. Boah, jetzt hat er einen Looping geflogen.
2: Angeber.
3: Huhu, du! Wollen wir nicht ein Stück zusammenfliegen?
4: Klar, wenn ihr mithalten könnt. Wer zuerst am Häusersims ist.
3: Huch, weg ist der.
2: Ich sehe ihn. Da hinten. Er landet gerade.
3: Oh, der ist noch schneller als du, Cornelius.
2: Komm, Abigail.
3: Wer bist denn du?
4: Mein Name ist Stratos. Ich bin eine Schwalbe.
3: Bist du neu hier?
4: Ja, wir sind vor einigen Tagen aus Afrika angekommen.
2: Wow! Aus Afrika? Was ist Afrika?
4: Ein Kontinent hinter dem großen Wasser. Wir haben da überwintert.
3: Oh, bist du weit rumgekommen. Also wir zwei sind noch nie über die Grenzen unseres Viertels hinausgeflogen.
2: Dafür kennen wir uns hier aber toll aus. Wissen, wo man spielen kann und wo es Futter gibt. Wir kennen jeden Winkel.
3: Komm doch einfach mit uns. Um diese Zeit sitzt eine alte Menschenfrau auf einer Bank am Kinderspielplatz und verteilt Futter. Die ist fast jeden Tag da.
4: Ja, gerne. Schön, dass ihr mich mitnehmen wollt.
2: Na klar, flieg uns einfach hinterher.

Es bereitete Stratos keine Schwierigkeiten, den beiden Spatzen zu folgen. Immer wieder überholte er sie, flog einen eleganten Looping oder eine Schraube und zwitscherte vergnügt. Cornelius versuchte sich an den gleichen Flugfiguren, scheiterte aber kläglich und erntete ein belustigtes Grinsen von Abigail. Das kleine Spatzenmädchen flog nun tiefer und landete neben einigen anderen Vögeln am Rande eines Spielplatzes.

0: Vorsicht da unten! Ich setze zur Landung an!
1: Obacht, junger Mann! Nicht so ungestüm!
0: Entschuldigung.
2: Du wärst fast mit Fräulein Piesewitz zusammengestoßen.
0: Mit wem?
3: Mit Fräulein Piesewitz, der Turteltaube.
0: Ach so! Weißt du, wir Schwalben landen selten auf dem Boden. Da bin ich noch nicht so geübt. Wir haben unsere Nester unter den Dächern der Häuser.
3: Ist ja lustig. Wir leben in den Bäumen.
2: Hier sind noch einige Körner. Morgen treffen wir uns besser früher. Dann ist noch mehr da.
4: Die drei kleinen Vögel verbrachten noch einige Zeit miteinander, flogen um die Wette, spielten Fangen und zwitscherten sich ihre schönsten Melodien zu. Am späten Nachmittag verabschiedete sich Stratus von den beiden Spatzen und sie beschlossen, sich schon am nächsten Morgen wieder zu treffen. Bereits am frühen Morgen des nächsten Tages flogen Cornelius und Abigail zu dem Spielplatz, der noch menschenleer war. Aber schon nach kurzer Zeit gesellte sich Fräulein Piesewitz zu den beiden Spatzen und blickte sie streng an.
1: Sagt mal, wissen eure Eltern eigentlich, mit welchen Vögeln ihr euch abgebt?
3: Was meinen Sie damit, Fräulein Piesewitz?
1: Na, die junge Schwalbe, die gestern bei euch war.
3: Stratos?
1: Wisst ihr nicht, dass Schwalben Zugvögel sind? Die gehören nicht hierher.
2: Er ist erst vor wenigen Tagen hier im Viertel in ein Nest gezogen.
1: Eben. Zugvögel kommen jedes Frühjahr, fressen uns alles weg und wenn es kalt wird, verschwinden sie einfach wieder ins Abracadabra-Land.
3: Stratos kommt aus Afrika.
1: Meinetwegen auch daher. Also haltet euch von ihm fern, sonst haben eure Eltern bald nichts mehr zum Aufpicken und ich auch nicht.
3: Aber er war doch so nett.
1: Nett, nett. Ich frage mich, ob ihr den Zugvogel immer noch nett findet, wenn ihr erst einmal verhungert seid.
2: Oh, das wussten wir nicht. Dann werden wir ihn fortscheuchen.
1: Macht das, Kinder. Schwalben wollen wir hier nicht.
4: Fräulein Piesewitz flog gurrend davon. Die Spatzen mochten die Taube nicht besonders, aber sie war erwachsen. Und wenn sie sagte, dass die Zugvögel dafür sorgten, dass ihre Eltern hungern müssten, dann glaubten sie ihr das. Schließlich besaß sie ja Lebenserfahrung in ihrem Alter. Die Spatzen hielten Ausschau nach dem vermeintlichen Freund und bereits nach kurzer Zeit landete Stratos neben ihnen und begrüßte sie, nichts ahnend.
0: Hallo ihr zwei, wollen wir wieder zusammen spielen?
2: Geh weg, mit dir spielen wir nicht mehr.
3: Fräulein Piesewitz hat uns nämlich alles über euch Zugvögel erzählt.
0: Was meint ihr?
2: Verschwinde bloß, du Futterräuber.
3: Flieg doch zurück nach Afrika.
0: Das mache ich auch. Ihr werdet schon sehen.
2: Gut.
0: Gestern wart ihr so nett und heute seid ihr so gemein.
2: Gestern kannten wir auch noch nicht die Wahrheit über dich, du Zugvogel.
0: Wenn ihr es so wollt, dann fliege ich wieder, aber dann komme ich nie wieder zurück.
3: Fein.
0: Okay, hoffentlich frisst euch der dunkle Schatten. Der streunt hier nämlich herum, hat mir Frau Elster erzählt. Das ist eine ganz große, gefährliche Katze.
2: Abflug.
0: Gut, ich will euch auch nie wiedersehen.
4: Traurig flog Stratos davon. Abigail und Cornelius blickten ihm hinterher, bis er hinter der nächsten Hausecke verschwunden war. Etwas unwohl war den Spatzen schon, dass sie so gemein zu ihm gewesen waren. Sie versuchten, sich etwas abzulenken und erkundeten den Spielplatz.
3: Jetzt tut es mir leid, dass wir so fies waren.
2: Aber er hat es doch verdient.
3: Ach, ich weiß nicht. Eigentlich mag ich ja Stratos.
2: Komm, spielen wir lieber etwas zusammen. Ich verstecke mich und du musst mich suchen. Schließ die Augen und zähl bis 10.
3: Na gut. 1, 2, 3, 4, 5, 6, 7, 8, 9, 10. Ich komme. Mal schauen. Wo ist der nur? Hier nicht. Hier nicht. Und hier auch nicht. Kuckuck.
4: Abigail suchte den ganzen Spielplatz ab, flog die Rutsche hoch, sah im Klettergerüst nach, unter der Wippe und hüpfte auch durch den Sandkasten. Schließlich beschloss sie noch, in einem Busch nachzusehen, der neben der Bank stand. Vorsichtig hüpfte sie hinein und plumpste auf ihren Bauch. Zu spät hatte sie bemerkt, dass sie sich in einem Knäuel aus feinen Industriefäden verheddert hatte. Sie blickte auf und sah direkt in die Augen, die großen Augen einer schwarzen Katze. Das musste der dunkle Schatten sein, dachte sie sich.
5: Guten Tag, kleines Vögelchen.
3: Guten Tag.
5: Weißt du, wer ich bin?
3: Der dunkle Schatten?
5: Nennt man mich so? Ja, das gefällt mir. Ja.
3: Ich.
5: Oh, was ist denn los, kleines Vögelchen? Hast du dich verheddert? Kannst du nicht mehr fliegen?
3: Der Faden hat sich um meine Flügel gewickelt.
5: Oh, tja, das ist Pech. Hoffentlich bist du so zart, wie du aussiehst.
3: Cornelius!
2: Lass Abigail in Ruhe!
5: Noch ein Happen. Du kommst danach dran, sobald ich deine kleine Freundin verspeist habe. Das verspreche ich dir.
4: Cornelius wusste, dass er hoch genug flog, sodass ihn der Kater nicht erreichen konnte. Aber Abigails Lage schien aussichtslos. Hektisch versuchte sie, sich aus dem Knäuel zu befreien, doch es gelang ihr nicht. Der dunkle Schatten lachte schallend und hob seine Pfote zum Schlag. Doch da wurde er gestört. Eine Schwalbe flog ganz dicht an seinem Kopf vorbei, sodass er einen Augenblick die Orientierung verlor. Und schon raste eine weitere Schwalbe an ihm vorbei. Dann noch eine und wieder eine. Er versuchte, sie mit seinen Pfoten zu erwischen, doch es gelang ihm nicht. Die Schwalben wurden jedoch immer zielgenauer und versetzten ihm jedes Mal einen Schlag. Schließlich sah der Kater ein, dass er gegen die zahlenmäßige Übermacht der Schwalben keine Chance hatte und machte sich davon. Stratos landete nun neben dem noch immer verängstigten Spatzenmädchen und half ihr, sich aus ihrer Falle zu befreien.
0: Geht es dir gut?
3: Ja, danke.
2: Das war toll, Stratos. Sind das alles deine Freunde?
0: Das ist meine Familie. Wir halten immer zusammen.
2: So wie es echte Freunde auch tun sollten.
3: Kannst du uns verzeihen, dass wir so gemein zu dir waren? Wir hätten nicht auf Fräulein Piesewitz hören dürfen.
2: Ja, es ist ganz egal, wo du herkommst.
3: Genau.
2: Du bist ein echter Freund.
0: Meint ihr das ernst?
6: Ja, klar. Und wenn du im Herbst zurück nach Afrika fliegst, warten wir hier auf dich, bis du im nächsten Jahr wiederkommst.
2: Du bist hier immer willkommen. Willst du noch mit uns befreundet sein?
0: Das will ich. Los, wir machen ein Wettfliegen bis zur Sonne. Holt mich doch ein, ihr lahmen Enten.
2: Na warte, wir kommen.
6: Oh ja, los. Du kannst uns nicht entkommen. Denn nun verbindet uns das Band der Freundschaft. Los! Ja!

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0: In einem kleinen, überschaubaren Eichenwäldchen im kühlen Norden des Landes herrschte dichtes Schneetreiben. Die Äste der Bäume waren mit weißem Pulver überzogen, der Boden gänzlich damit bedeckt. Eine glatte, weite, helle Fläche. Nur hier und da fand sich ein braunes, einsames Blatt auf der Erde. Von all den Bäumen des Waldes stand in der Mitte auf einer großen Lichtung der größte. Die uralte, knorrige Eiche reichte bis in den Himmel hinauf, streckte ihre Zweige den Wolken entgegen. Lautes Gekrächze drang aus der Lichtung hervor und wurde lauter und lauter, je näher man dem alten, riesigen Baum darauf kam. Hoch oben in den Ästen, nebeneinander, dicht beisammen, um sich gegenseitig zu wärmen, saßen schwarze Gestalten. Die Raben, Boten des Winters, seine dunklen Brüder, Vögel, die sich nach der Kühle sehnen und die Wärme des Sommers verabscheuen. Nicht unweit von dieser Lichtung lag ein toter, dicker Baumstamm auf der Erde. Dieser stürzte einst bei einem Gewitter um, nachdem ein Blitz in ihn eingeschlagen war. Das Besondere an ihm war ein rundes, kleines Fenster, aus dem Licht in die Dunkelheit schien. Der Baum war bewohnt. Wenige Meter neben dem Fenster fand man eine niedrige Türe, ganz schief und krumm war sie in den Baumstamm hineingezimmert worden. Vor dem Eingang lag eine kleine quadratische Matte, damit die Tiere, die den Bewohner dieses sonderbaren Hauses besuchen wollten, sich die Krallen abputzen konnten, bevor sie es betraten. Dies war die Behausung des Raben Merlin. Eine sich kräuselnde Rauchfahne stieg aus dem kleinen Kaminschlot unweit von der Tür entfernt an der Oberseite des Baumstammes in den dunklen Himmel hinauf. Merlin saß drinnen am Fenster, schaute von den wie mit Zuckerwatte bedeckten kleinen Hügeln, die man draußen reichlich fand, hinüber zu der großen Rabeneiche, dem Lebensraum aller Raben. Aller bis auf ihn.
1: Was ist das wieder für ein Gekrächze da draußen? Nie hat man seine Ruhe. Tag ein, Tag aus sitzen sie hoch oben in der Krone, nah bei den Wolken und singen ihr altes Lied. Und ich? Ja, ich bin der Einzige, der hier drinnen sitzt, unten auf dem Boden und nichts weiter machen kann, als meinen Tee zu schlürfen. Tag ein, Tag aus. Wäre mein Flügel doch nur heile, dann könnte auch ich nach oben zu ihnen fliegen. Hoch hinaus, mich neben sie setzen.
0: Mittlerweile hatte sich das Krächzen der anderen Raben zu einem lauten, schrillen Singsang gesteigert. Irgendetwas hatte die Aufmerksamkeit von Merlins Artgenossen erregt. Neugierig beugte sich der verletzte Rabe nach vorn und strengte seine Augen an, um mehr von den Geschehnissen an der Rabeneiche mitzubekommen.
1: Was beim großen Raben geht da vor sich?
0: Durch die vielen Schneeflocken hindurch ließen sich nun die anderen Vögel erkennen, die zeternd mit den Flügeln schlugen. Doch was war das? Zwischen all den Tieren war ein brauner, flauschiger Punkt zu sehen, der geradezu hektisch, gewaltsam von den anderen Raben immer wieder an den Rand des Astes geschoben wurde. Merlin runzelte die Stirn. Verwundert schob er seine Tasse beiseite und erhob sich von seinem Stuhl, trat auf die Türe zu, um hinauszutreten und besser hinüberblicken zu können.
1: Wo ist denn mein Stock?
0: In dem Moment, in welchem Merlin durch die Türe trat, purzelte der braune kleine Punkt leise quiekend von dem hohen Baum hinunter. Er trudelte hin und her, von dem starken Wind getragen, plumpste er letztendlich in den weichen Schnee. Das Krächzen der Raben wandelte sich in spöttisches Gelächter. Merlin hob die Hand über die Stirn und spähte in die Ferne. So etwas Seltsames hatte er in seinem bisherigen Leben unter den Raben noch nicht erlebt.
1: Das ist fast wie damals, als ich selbst von dem Baum gestürzt bin, weil mein Flügel nicht mehr die Kraft hatte, mich zu tragen. Doch wer ist es diesmal, den meine Brüder verstoßen haben?
0: Merlin fröstelte, wollte sich gerade herumwenden und wieder in seinen Baumstamm verschwinden, als der kleine braune Punkt sich wieder zu bewegen begann, langsam in seine Richtung taumelte. Je näher er kam, desto schärfer wurden seine Konturen, bis der alte, schwarze Rabe schließlich einen braunen, kleinen, wohl noch sehr jungen Vogel erkennen konnte.
2: Ist da jemand? Es ist so kalt. Ich will wieder nach Hause. Wo sind Mami und Papi?
0: Merlin stützte sich auf seinen Stab, überlegte, ob er nicht wieder zu seinem warmen Kaminfeuer gehen sollte, zu seinem Tee. Schließlich ging es ihn ja gar nichts an. Doch konnte er wirklich dieses kleine, schutzlose, um Hilfe bittende Wesen allein lassen? Sein Herz überwand sich und er schlurfte dem kleinen, hilflosen Federknäuel entgegen.
1: Hier bin ich doch! Na los! Lauf etwas schneller, Kleine! Du erkältest dich ja noch! Was hast du denn nur auf der Rabeneiche gemacht? Siehst du den Baumstamm dort drüben? Dort ist es warm! Da kannst du dich ausruhen!
2: Wo soll ich hin? Bei dem ganzen Schneetreiben sieht man ja nicht mal seinen eigenen Flügel vor Augen. Ah, jetzt sehe ich dich. Onkel Rabe, wie gut, dass du einer von uns bist. Ich habe mir schon gedacht, ein Fuchs will mich in seine Klauen locken. Wo sollen wir hinein? In den Baumstamm?
0: Der kleine Vogel lief direkt in Merlins Flügel, zog ihn überschwänglich mit sich in das Häuschen hinein. Der alte Rabe wusste gar nicht, wie ihm geschah, als er wieder in seinem Wohnzimmer stand, sich verwundert über die Federn an seinem Kopfe strich. Er besah sich seine Besucherin genauer. Ein Mädchen war sie, das stand fest. Ein Kuckuck, ganz eindeutig. Neugierig schaute sich das kleine, flauschige Wesen im Raum um.
1: Also, wer bist du und was ist geschehen?
2: Na, ich bin Lulu, Lulu Rabe, und ich bin vom Baum gefallen. Naja, die anderen haben mich gestoßen, und ich weiß nicht warum.
1: Du und dein Rabe? Schau dich doch an! Du hast braunes Gefieder, bist klein, du bist keiner von uns, und deswegen haben sie dich nicht auf ihren Baum gelassen. Das ist doch ganz klar!
2: Natürlich bin ich eine Rabin. Meine Geschwister sind auch alle Raben gewesen. Als ich mit meinem Schnäbelchen die Eierschale durchbrochen habe, war ich in einem Rabennest. Also bin ich auch ein Rabe. Mami hat gemeint, ich kann nicht von ihr sein. Man hätte mein Ei in ihr Nest gelegt. Aber das stimmt nicht. Und wer bist du, Onkelchen?
1: Ich bin Merlin, ein echter Rabe. Und dies ist mein Heim.
2: Ein alter, toter Baumstamm? Und warum lebst du nicht bei den anderen Raben, hoch droben auf der alten Eiche?
0: Merlin hob seinen verbundenen Flügel leicht an, ließ ihn dann wieder sinken, sich auf einen Stuhl niederlassend.
1: Weil sie mich heruntergeworfen haben. Genau wie dich. Ich kann nicht mehr fliegen. Mein Flügel ist kaputt.
2: Das tut mir leid. Tut er denn sehr weh? Vielleicht kann man dich ja wieder gesund machen.
1: Nein, tut er nicht. Und nein, kann man nicht. Plapper nicht so viel. Es war so schön ruhig vorhin. Sind alle Kuckucke so laut und schrill?
2: Kuckucke? Ich bin eine Rabin. Außerdem bin ich nicht schrill. Du bist einfach nur zu mürrisch. Und das müssen wir ändern. Ganz klar. Außerdem musst du mir jetzt beibringen, wie man ein richtig großer Vogel wird.
1: Ich? Warum? Ich? Nein, nein, nein, nein, das kann ich nicht.
2: Doch, doch, das kannst du. Schließlich bist du selbst einer. Ein richtig großer Rabenvogel.
1: Nun ja, du kannst nirgendwo anders hin, richtig? Wer nimmt schon ein Vogeljunges auf, das sich wie einen Raben hält? Du kannst erstmal hier bleiben. Aber nicht lang, nur vorübergehend.
2: Juhu!
0: Der kleine braune Vogel sprang fröhlich in dem Zimmer umher, tapste dann zum Kaminfeuer und ließ sich davor auf den Boden plumpsen, die Flügel danach ausstreckend.
2: Das ist schön warm.
1: Wo bin ich da nur hineingeraten?
0: Der mürrische Rabe betrachtete seinen neuen Gast mit gemischten Gefühlen. Zum einen fand er es lästig, ein fremdes Kind durchzufüttern, das sich noch dazu für einen Raben hielt. Doch zum anderen fand irgendetwas in ihm die Tatsache gut, dass er nun nicht länger so allein sein musste.

0: nächsten Morgen schlug Merlin schon recht früh die Augen auf. Er hatte schlecht geschlafen und als er einen schweren Druck auf seinem Federkleid spürte, wurde er aus seinen unruhigen Träumen zurückgeholt.
1: Guten Morgen, Schlafmütze. Wach auf! Der Tag ist angebrochen und ich will von dir lernen.
2: Runter von mir! Es ist doch noch viel zu früh zum Aufstehen.
1: Von wegen! Die Sonne scheint und es hat aufgehört zu schneien. Raus aus den Federn!
2: Also gut, wenn es denn sein muss, stehen wir auf. Die Sonne steht ja wirklich schon hoch am Himmel.
1: Heute zeigst du mir, wie man Nüsse knackt.
2: Nüsse knacken? Dazu musst du fliegen können und dafür bist du noch zu jung. Außerdem fressen Kuckucke keine Nüsse, glaube ich.
1: Ich bin ja auch kein Kuckuck, ich bin eine Rabin und fliegen kannst du mir ja auch gleich beibringen. Los, komm, Onkel Rabe, raus hier!
0: Nur kurz darauf standen sie bereits vor dem langen Baumstamm. Lulu hob den Blick, schaute nach oben, direkt in die Krone des nebenstehenden Nussbaumes.
2: Bei dir muss aber auch alles sofort geschehen. Hier hast du deine Nuss. Versuch mal dein Glück. Wenn nur mein verdammtes Kreuz nicht so schmerzen würde, das Alter, da werden alle Knochen steif wie mein Flügel.
1: Die ist aber so hart. Mein Schnabel ist nicht spitz genug, um die Schale zu knacken.
2: Schau, normalerweise musst du nun hochfliegen und die Nuss fallen lassen. Dann zerplatzt die Schale auf dem harten Boden.
1: Aber ich kann noch nicht fliegen und der Boden ist ganz weich, weil Schnee drauf liegt. Was machen wir denn da?
2: Schau mal, lass uns versuchen, die Nuss mit dem kleinen Felsen dort zu knacken. Manchmal muss man versuchen, aus dem, was man gerade da hat, das Beste zu machen. Nur weil man alles so macht wie die anderen, ist es dadurch noch lange nicht unbedingt am besten.
1: Ich versuch's.
2: Nur Mut, etwas fester. Ich glaube, die Schale hat schon einen Sprung.
1: Schau nur, es hat geklappt.
2: Prima, du hast es geschafft.
1: Nein, Onkelchen, wir haben es geschafft. Du hattest die Idee dafür.
0: In diesem Moment schauten die beiden in Richtung der alten Eiche, auf welcher sich alle Raben zum Flug erhoben. Der Himmel wurde fast schon dunkel, als der große Vogelschwarm über den beiden fortflog.
1: Wohin fliegen Sie, Merlin?
2: Wir fliegen in den Norden, in unsere eigentliche Heimat. Dort wird der Schnee bald schmelzen. Und es wird wärmer werden. Der Frühling kommt. Dann ist es dort nicht mehr zu kalt, wie vor kurzem noch im Winter.
1: Aber sie lassen uns zurück.
2: Ja, Lulu. Das tun sie. Sie sind mir eben doch nicht so freundlich gesinnt, wie ich es immer gedacht habe. Jetzt bin ich ganz allein.
0: Merlin stützte sich auf seinen Stock und schaute nachdenklich in die Ferne.
1: Aber du hast doch mich.
0: Lulu tapste zu ihm hin, zerrte an seinem gesunden Flügel und blickte süß zu ihm hoch.
1: Ich bin deine Familie.
2: Ach, Lulu.
1: Ich mag dich, Merlin.
2: Aber warum magst du mich? Ich bin doch nur ein alter Rabe, der nicht einmal mehr fliegen kann. Das ist schon so Besonderes an mir.
1: Aber du hast mich gerettet. Du bist der einzige Rabe, der zu mir gehalten hat. Alle anderen haben mich verstoßen. Nur weil ich ein wenig anders aussehe als sie. Ich finde, das Wichtigste ist immer, wie lieb jemand zu mir ist. Und nicht, wie stark oder wie schön die Vögel sind, die mir begegnen.
2: Das hast du gut gesagt, kleine Rabin. Manchmal frage ich mich, wer der gescheitere Vogel von uns beiden ist.
1: Merlin?
0: Lulu zupfte an dem Gefieder des Raben, hüpfte aufgeregt umher. Irgendetwas schien ihr eingefallen zu sein.
2: Ja, was ist denn, Kleine?
1: Lass uns auch in unsere wahre Heimat fliegen. Ich will sie kennenlernen.
2: Aber das geht doch nicht. Mein Flügel ist steif, mit ihm kann ich mich nicht mehr in die Lüfte schwingen. Und du hast auch noch nicht gelernt, wie man seine Flügel bewegen muss, um sich vom Wind tragen zu lassen.
1: Weißt du nicht mehr, was du mir beigebracht hast? Manchmal muss man versuchen, aus dem, was man gerade da hat, das Beste zu machen. Nur weil man alles so macht wie die anderen, ist es dadurch noch lange nicht unbedingt am besten.
2: Das stimmt schon, aber...
1: Kein Aber. Wir finden bestimmt einen Weg, wie wir von hier wegkommen können. Und wenn wir den ganzen Weg laufen müssen.
3: Merlin kratzte sich unsicher am Hinterkopf. Das war schon ein erstaunlich zuversichtliches kleines Vögelchen, das er da aufgegabelt hatte. Doch musste er über Lulus Motivation schmunzeln.
2: Nun, wir Raben ziehen zwar nur einige Landstriche umher, jedoch ist das zu Fuß viel zu weit. Da müssen wir uns schon eine andere Lösung ausdenken.
3: Lulu ließ sich grübelnd in den Schnee plumpsen. Die Flügel ineinander verschränkt, blickte sie mit gerunzelter Stirn nachdenklich in den Himmel.
1: Wir bräuchten solch einen Stahlvogel, wie die Menschen ihn immer haben. Diese Wesen fliegen schneller als jeder Kolibri. Das ist total ungerecht, dass wir uns nicht einfach auch so etwas bauen können. Huch!
3: Plötzlich begann die Erde zu beben und unter Lulus Po brach der Boden auf. Ein Erdhügel entstand unter ihren Füßen und das kleine braune Vögelchen kullerte geradewegs in Merlins Flügel hinein. Dieser warf seinen Gehstock beiseite und fing Lulu auf. Beide fielen in den weichen, kalten Schnee.
4: Bauen? Hat da gerade jemand etwas von Bauen gesagt?
3: Ein Wesen mit schwarzem, kurzem Fell und einer spitz zulaufenden rosa Nase steckte seinen Kopf aus dem Hügel heraus. Ein dicker Zwicker saß vor seinen Augen. Anscheinend konnte es nicht allzu gut sehen, denn es brauchte eine ganze Weile lang, um sich zu orientieren, bis es endlich die beiden Vögel erblickte.
4: Ah, da seid ihr.
2: Maulwurf!
4: Nicht einfach nur Maulwurf. Mr. Maulwurf, wenn ich bitten darf. Meines Zeichens Erfinder und Konstrukteur. Der Beste, der Beste unter den Bestesten.
1: Ein Erfinder? Kannst du uns auch beibringen, wie man fliegt? Wenn du, wie du sagst, der Beste unter den Besten bist?
3: Merlin beäugte den ihm nur flüchtig bekannten Maulwurf argwöhnisch. Er war bekannt für seine Geschwätzigkeit und sein ungeheuer stark ausgeprägtes Selbstbewusstsein. Doch eines musste man Mr. Maulwurf den Gerüchten nachzuurteilen lassen. Wenn es ums Erfinden ging, da verstand er sein Handwerk.
4: Euch das Fliegen beibringen? Nein, nein, das kann ich nicht. Doch ich kann etwas viel Besseres. Ich kann...
3: Der Maulwurf streckte seinen Zeigefinger in die Luft, wild damit herumfuchtelnd, als er begann, eine lange Liste der Dinge aufzustellen, die er in der Lage war zu tun.
4: Tunnel graben, Gartenbeete durchwühlen, Karotten in einem Haps verschlingen, tüfteln und basteln und natürlich bald schon, also es kann sich nur um Tage handeln, bald schon.
1: Ja, was denn? Was kannst du bald schon?
3: Der Maulwurf rückte seinen Zwicker zurecht, beugte sich verschwörerisch vor, leise flüsternd.
4: Bald schon kann ich fliegen. Also, nicht mit Flügeln, versteht sich. Ich bin ja nun mal kein Vogel, aber mit meiner Maschine.
3: Lulu bekam große Augen, schaute voller Begeisterung zu Merlin herüber, der ganzen Sache allerdings nicht zu trauen schien. Irgendwie behagte ihm der Gedanke nicht, sein Schicksal in fremde Hände zu legen, mochten sie auch noch so groß sein wie die Schaufelhände von Mr. Maulwurf.
2: Eine Maschine baust du? So, so. Und wo ist sie, deine Maschine? Kannst du sie uns nicht einmal vorführen?
1: Genau. Zeigen, zeigen, zeigen, zeigen, zeig sie uns.
4: Nun, das kann ich theoretisch und auch praktisch eigentlich, also wenn nichts dagegen spricht, machen. Folgt mir.
3: Sprach der Maulwurf und wandte sich herum. Ein lautes Schaben und Graben war zu hören, als er sich erneut in die Erde verbuddelte, einen Weg nach unten schaufelnd.
2: Also, ich weiß ja nicht, Sollen wir wirklich hinterher? Unter die Erde?
1: Nun komm schon, sei nicht so miese, Petri.
3: Rief Lulu dem Raben zu und war auch schon kurz darauf in dem Tunnel des Maulwurfs verschwunden.
2: Kinder, mit meinen alten Knochen. Na, wenn es denn sein muss, die kleine Lulu käme ohne mich ja gar nicht zurecht.
3: Nun begab sich auch der Rabe in das Erdreich hinein und Finsternis umgab die beiden Vögel. Einzig und allein Mr. Maulwurf schien den Weg zu kennen.
1: Merlin, wo bist du?
2: Hinter dir, Lulu! Ich bin gleich... Autsch!
1: Geht es dir gut?
2: Ich hab mir nur den Kopf an der Decke angestoßen. Dieser Stollen ist so niedrig.
1: Ich glaube, wir sind bald da. Dort vorne wird es schon heller.
4: Endstation Bastelstube.
3: Nun verschwand die Dunkelheit um unsere beiden Freunde herum. Als Mr. Maulwurf, dicht gefolgt von den ungleichen Vögeln, den Tunnel verließ, fanden sich die drei in einer großen Höhle wieder. Durch einzelne Ritzen in der Decke drang ein wenig Sonnenlicht in den Raum, jedoch blieb es stets schummrig und leicht düster. Überall lagen die verschiedensten Kleinteile auf dem Boden. Es herrschte das reinste Chaos.
2: Wo sind wir hier?
4: Willkommen in Mr. Maulwurfs Bastelstube.
1: Autsch! Hier liegen ja lauter Schrauben herum. Du solltest mal aufräumen, großer Erfinder.
3: Staunend und voller Neugier durchquerten Lulu und Merlin den Raum, betrachteten all die wundersamen Dinge, die man dort vorfinden konnte. Eine alte, braune Banane, welche an einem Besenstiel angebunden war. Ein kleiner Stoffteddy mit einer Frisur aus rosa Federn auf dem Kopf. Eine Rolle Klebeband. Lauter Seile und Kabel sowie ein Sammelsurium an verschiedenen Brillen, Monokeln und Zwickern.
2: Ein echter Sammler! Doch noch habe ich nichts gesehen, das uns in die Lüfte tragen könnte!
4: Tja, dann schaut mal nach oben!
3: Beide Vögel reckten ihre gefiederten Köpfe in die Höhe und staunten nicht schlecht, als sie eine riesige, knallrote Kugel unter der Decke schweben sahen, von welcher aus ein langes, weißes Band herunterhing.
2: Was für ein großen Vogel ist das?
4: Die französischen Maulwürfe nennen es Ballon, doch ich nenne es rote Quietschekugel,
3: verkündete Mr. Maulwurf stolz und breitete die Arme aus, auf die Konstruktion zuwackelnd.
4: Ich fand die Quietschekugel verheddert in einem Gestrüpp, nicht weit weg von einer Zweibeinersiedlung. Der Faden war um einen Zweig gewickelt und als ich ihn lösen wollte, da hat mich die Kugel fast nach oben getragen.
3: Der Maulwurf fasste sich nachdenklich an sein Kinn.
4: Nun ja, leider nur fast. Ich muss zugeben, ich habe ein kleines Gewichtsproblem. Aber ihr beide seid schlank. Um nicht zu sagen dünn. Und Vögel, wie ihr beide welche seid, ihr seid doch Vögel, oder? Nun ja, scheint ihr zu sein. Also, ihr beiden, euch würde die Quietschekugel bestimmt tragen. Denke ich mir so, in meinem Kopf.
1: Und wie geht das dann? Wo sollen wir sitzen? Obendrauf?
2: Da rutscht man ja runter. Die Kugel ist ganz rund.
3: Der Maulwurf schüttelte den Kopf und hob erneut den Finger in die Höhe, um die Aufmerksamkeit auf sich zu lenken.
4: Nein, nein, natürlich nicht. Schaut nur hinten in der Ecke. Seht ihr den Binsenkorb? Das ist das Werk meiner genialen Baukunst. Das ist das perfekte Tragesystem.
1: Also schlicht und einfach ein Korb.
2: Du hast es ja fast, kleines...
4: Korb. Ich höre immer nur Korb. Das hier ist kein Korb. Das ist ein Spezial-Luftfahrt-Tragesystem. Kurz SLT.
1: Und doch ist es nur ein Korb.
3: Merlin lächelte verschmitzt, beugte sich über seinen Gehstock und neigte sich nach vorn in Richtung des Maulwurfs.
2: Nun, Mr. und ihr seid sicher, dass wir damit fliegen können? Würdet ihr uns dieses Meisterwerk denn wirklich aushändigen, oh großes Baukunstgenie?
4: Also, wenn du schon so fragst, Freund Rabe, dann... Nun, ich brauche schließlich jemanden, der einen Testflug wagt, der mir nach einer weiten Reise erzählen kann, ob alles, richtig funktioniert.
1: Also ist es abgemacht. Wir fliegen mit der Quietschekugel in die Heimat.
3: Merlin und Mr. Maulwurf reichten sich die Hände, beziehungsweise die Flügel. Nun war es abgemacht. Bald schon konnte der Flug beginnen.
4: Wo sind sie denn? Ah, da sind sie.
3: Er zog zwei braune Helme hervor, die man sich mit einem Gurt unter dem Schnabel festschnallen konnte. An der Vorderseite war jeweils eine Brille angebracht und die Kopfbedeckung war mit warmen, flauschigen Polstern gefüttert, damit man dort oben hoch in der Luft nicht zu frieren begann.
4: Genau, und zwar die, allerfeinsten. Die besten der besten. Handgefertigt, Einheitsgröße und für jeden Kopf geeignet.
3: Verkündete der Maulwurf stolz. Sogleich nahm sich Lulu, neugierig wie sie war, einen der Helme, stülpte ihn über ihren gefiederten Kopf und quiekte dumpf auf. Er war ihr viel zu groß.
1: Der ist ja viel zu breit. Er rutscht mir über die Augen.
3: Sie taumelte umher, bis Merlin ihr den Helm nach oben zog. Lulu hielt ihn mit einem Flügel fest und schaute verlegen in die Runde.
2: Zumindest steht er dir. Und das ist doch schon mal was.
1: Findest du?
2: Na klar. Besser als mir bestimmt.
3: Meinte Merlin und zog sich seinen Helm auf, der ihm ein bisschen zu klein war, jedoch dadurch fest auf seinem Kopf verankert wurde. Es war geradezu schwer, ihn wieder herunterzuziehen. So eng war er.
2: Also passt jedem. Naja, das sehe ich etwas anders.
1: Ich auch.
4: Papperlapapp, ihr Vögel seid viel zu zimperlich. Meint ihr, wir Maulwürfe hätten früher so tolle Helme gehabt, wenn wir tief unten in der Erde unsere Stollen, gegraben haben?
1: Bestimmt.
4: Unsinn, wir hatten nichts auf dem Kopf, außer unserem schwarzen, dunklen Fell.
1: Oh,
2: nun müssen wir nur noch den das SLT an den Ballon befestigen.
4: Sehr richtig. Wir müssen also praktisch nur, wenn ich mir das so überlege, das SLT an der Quietschekugel befestigen. Und,
3: Während Mr. Maulwurf noch lange sprach, machten sich unsere beiden Freunde schon längst daran, die Taue des Korbes, Entschuldigung, ich meine natürlich das SLT an dem Ballon, also an der Quietschekugel, anzubinden. Mr. Maulwurf rückte sich seinen Zwicker zurecht und konnte nur über so viel Engagement staunen.
1: So, fertig!
2: Mr. Maulwurf, schau es dir nur an! Ist alles richtig so, wie es ist? Jede Schraube, jeder Knoten an seinem Platz? Ha?
3: Der Maulwurf ging mit nachdenklicher Miene um die Konstruktion herum. Er wog den Kopf hin und her, schien zu grübeln, doch schließlich begann er zu nicken.
4: Ja, doch. Ich denke, doch. Das ist sehr, gute Arbeit, die ihr da geleistet habt. Durchaus.
1: Also, können wir heute losfliegen?
2: Heute schon?
1: Na klar, schließlich sind die ollen anderen Raben auch schon fort. Vielleicht können wir sie ja sogar überholen. Oder was hält dich noch hier? Der alte, abgestorbene Baumstamm?
2: Nein, eigentlich nicht.
4: Gut, dann wollen wir das Pferd mal satteln. Es aus dem Stall lassen. Also, starten, meine ich. Mit dem Flug, ihr... Wisst doch, was ich meine?
3: Mr. Maulwurf tapste aufgeregt umher, die rosa Nase hoch in die Luft gereckt. Als Merlin ihn beobachtete, konnte er sehen, wie der schwarze Maulwurf einen knallgelben Hebel herunterdrückte.
0: Kurz darauf öffnete sich die Decke über den dreien. Ein Spalt erschien und die Sonne ließ ihre wärmenden Strahlen auf die Köpfe der Tiere scheinen. Lulu hob staunend den Blick und blinzelte in die Sonne, begann dann aufgeregt mit den Flügeln zu schlagen. Ruckzuck saß sie auch schon in dem Korb. Die rote Quietschekugel begann durch den Spalt hinauszuschweben.
1: Merlin, komm, steig ein! Wir fliegen schon los!
2: Immer mit der Ruhe, Kleine! Alte Leute hetzt man nicht! Ich sollte dir wahrlich noch Manieren beibringen!
1: Endlich bist du drin! Von wegen Manieren! Ohne mich wärst du gar nicht hier!

0: machen wir. Wir leihen die Flugmaschine nur aus. Tschüss.
1: Und langsam stieg der Ballon mit den beiden neuen Freunden höher und höher, weit in den Himmel hinauf. Höher als die anderen Raben jemals kommen konnten. Über Wälder und Felder flogen sie, weit, weit fort. Ein alter, glücklich lächelnder Rabe mit einem viel zu kleinen Fliegerhelm. Und ein kleines, braun gefiedertes Kuckuckskind, das sich für ein Rabenjunges hielt. Lulu, das mit dem Flügel winkende Vögelchen, mit einem viel zu großen Helm auf dem Kopf, der ihr schon leicht ins Gesicht rutschte. Beide flogen sie ihrer Heimat entgegen. Zwei Vögel, zuvor einsam, nun vereint, die eigentlich noch nicht oder nicht mehr in der Lage waren zu fliegen. Jedoch mit Hilfe ihres neuen Freundes, Mr. Maulwurf, höher in die Lüfte kamen als jeder andere Rabe zuvor. Denn eines haben unsere Freunde gelernt. Nicht Flügel braucht man, um zu fliegen. Echte Freundschaft kann genügen.

0: Ja, Merlin?
1: Du bist das liebste Rabenmädchen, das ich je kennengelernt habe. Auch wenn du braunes anstatt schwarzes Gefieder hast.
0: Danke, Merlin.

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Stell dir einmal vor, es gäbe Drachen. Unvorstellbar, behauptest du, weil es Drachen ja gar nicht geben kann. Aber du irrst dich. Denn Drachen gibt es wirklich. Und das schon seit sehr, sehr langer Zeit. Wenn du die Augen zumachst, kannst du sie sehen. Große Drachen mit vielen Zähnen, feuerspeiende Drachen, denen allzeit eine kleine Rauchfahne aus der Nase steigt, mutige Drachen, die röhren und knurren, wann immer sie dazu Lust haben. Aber warum hat denn noch niemand einen Drachen gesehen, wirst du dich jetzt fragen? Ganz einfach. Die Drachen wohnen in einem versteckten Tal, welches tief in einem Vulkan verborgen liegt und das kein Mensch betreten kann. Dieses Tal besitzt nur einen Zugang, der Tag und Nacht von dem klügsten, größten und gefährlichsten Drachen bewacht wird. In diesem Tal gibt es aber nicht nur große und furchteinflößende Drachen, sondern auch kleine Drachen, die weniger mutig sind, nicht viele Zähne haben und noch nicht einmal Feuer spucken können. Von so einem Drachen will ich nun berichten. Und dieser Drache hört auf den klangvollen Namen Flammflöh. Hast du die Augen noch geschlossen? Ich hoffe ja. Ansonsten kneife sie jetzt ganz fest zu und versuche dir ein Wesen vorzustellen, das etwa so groß ist wie ein kleiner Elefant. Es hatte eine ganz schuppige Haut, ähnlich einem Krokodil, und auch eine ähnliche, wenn auch viel kürzere, Schnauze. Sein Schuppenkleid war von grün-brauner Farbe und seine Augenfarbe war, sehr ungewöhnlich für einen Drachen, grasgrün. Er hatte einen Schwanz, mit dem er stets hin und her wedelte und an dessen Ende sich eine harte Spitze befand. Das war für Drachen ungeheuer wichtig, damit sie ihre Hauptnahrung, wie zum Beispiel Feuersteine, kleinklopfen konnten. Ebenso wichtig und äußerst schick waren die beiden roten Flügel auf dem Rücken. Ein Drache musste sie Zeit seines Lebens immer gut pflegen und durfte sie auf keinen Fall zu Schaden kommen lassen, da er sonst nicht mehr in der Lage gewesen wäre, zu fliegen. Flammflü allerdings mochte keine Feuersteine, sondern aß viel lieber Chilibrot, das seine Mutter immer in großen Mengen nur für ihn backte. Er hatte nur ein ganz kleines Paar Flügel, einen viel zu langen Schwanz, über den er ständig stolperte, und seine Zähne waren auch nicht besonders spitz oder scharf. Wenn man es ganz genau nimmt, war Flammflü wohl der untypischste Drache, den das ganze Drachenland überhaupt zu bieten hatte.

0: Es war für ihn ein großes Gräuel, Feuersteine zum Mittag zu essen. Und ein noch größeres Gräuel drohte ihm, wenn ihm sein Vater, ein stolzer und mächtiger Drachenherr mit vielen spitzen Hörnern auf dem Kopf und einer tiefen Stimme, Unterricht geben wollte. Genau so einen Tag hatten wir heute. Und Flamflü war schon beim Aufstehen zu lustlos, um an den Unterricht seines Vaters teilzunehmen.
1: Aber Papa, muss ich wirklich? Heute ist so ein schöner, schweflig-regnerischer Tag und die anderen Drachenkinder wollten sich am Schwefelsee treffen, um ein wenig zu baden.

0: Es ist wichtig für dich, damit du lernst, wie man richtig Feuer speit. Und ebenso musst du nun langsam mal lernen, wie man fliegt. Sonst wird aus dir nie ein richtiger Drache. Keine Widerrede, wir üben heute Feuer spucken und mit den Flügeln schlagen. Das muss sein und nun ist die Diskussion beendet, Freundchen.
1: Flammflü musste sich immer sehr zurückhalten, um nicht zu lachen, wenn sein Vater so ernst mit ihm sprach, da ihm dann immer bei einem W wie wichtig und einem F wie Feuer kleine Rauchwolken aus der Nase entstiegen. Doch diesmal kicherte Flammflü leise, weil bei dem Wort Freundchen ein so großes Wölkchen Rauch aus der Nase seines Vaters gestiegen kam, dass dieser einen Moment nicht sehen konnte.
2: »Ach, Papa, ich will aber nicht. Morgen, ja? Dann üben wir ganz viel und ganz lange, versprochen. Wir haben doch letzte Woche erst versucht, Feuer zu spucken. Und mein Hals ist davon immer noch ganz kratzig.«
1: Flammflüs Vater schien nun wirklich verärgert zu sein. Doch bevor er antworten konnte, kam die Rettung. Denn Flammflüs Mutter, eine wunderschöne Drachendame mit elegant gebogenen Hörnern und lieblich schillernden Schuppen, lief zu den beiden.
3: »Wie es aussieht, brauchen wir dringend ein wenig Feuersteinpulver für das neue Flammkuchenrezept. Und da wir heute Besuch bekommen, ist es wichtig, dass der Kuchen fertig ist, wenn die Gäste kommen.«
2: »Ich kann ja gehen, Mama. Ich weiß, wo man das Feuersteinpulver bekommen kann und ich werde dir ganz viel davon bringen.«
3: »Nein, nein, Flammflü. Das lass mal schön deinen Vater machen. Ich hoffe, du hast nicht wieder vergessen, dass wir Besuch bekommen.«
0: Vergessen? Ich? Nein, natürlich nicht. Drachen vergessen doch nie etwas, das weißt du doch. Muss das jetzt sein? Ich wollte mit Flammflü üben, denn die anderen Drachenkinder sind alle schon viel weiter als er.
1: Flammflü musste wieder kichern, da er genau wusste, dass sein Vater flunkerte. Sein Vater flunkerte gern und ziemlich oft, wie die meisten Drachen. Für sie war Flunkern etwas ganz Normales, solange es keine dicken Lügen waren. Flammflü hatte noch nie wirklich geflunkert, so wie er auch noch nie geflogen war oder jemals auch nur ein kleines Flämmchen gespien hatte. Manchmal kam er sich vor, als wäre er völlig aus der Art geschlagen. Und das machte ihn jedes Mal traurig.
3: »Ja, das muss jetzt sein. Sonst werde ich mit dem Flammkuchen niemals rechtzeitig fertig. Und das Gezeter vom Tantchen können wir uns jetzt schon alle vorstellen.«
0: »Na gut, ich gehe ja schon. Dann üben wir halt morgen, Flammflü. Aber dann wirklich. Nochmal kommst du mir nicht davon.«
1: Flammflü war nicht besonders begeistert darüber, dass die Tante zu Besuch kam, denn Flammflü konnte seine Tante nicht ausstehen. Sie moserte immer nur an allem herum und vor allem an ihm. Dass er ja nicht ordentlich Feuer spucken konnte und so weiter. Als seine Mutter sich mit den Vorbereitungen für den Flammkuchen beschäftigte, fasste Flammflü einen Plan. Und der Plan war so gut, dass er die Tante und die morgigen Übungen einfach umgehen konnte. Denn Flammflü beschloss einfach abzuhauen. Natürlich nicht lange, nur für ein oder zwei Tage, bis der Vater keine Lust mehr zu den Übungen und er seine Ruhe hatte. Für Drachen ist es übrigens ganz normal, einige Tage von zu Hause wegzubleiben, da sie das Drachental eigentlich nie verlassen würden. Nur manchmal flog einer der großen Drachen hinaus, um ein wenig Abwechslung in den Speiseplan zu bringen, aber wenn sie wiederkamen, erzählten sie schreckliche Geschichten. Und manche waren auch verletzt. Denn die Menschen mochten Drachen nicht besonders und hatten scharfe, spitze Sachen, mit denen sie die Drachen jagten. Unvorstellbar für den armen Flammflü, der unglaublich gerne mal einen Menschen gesehen und noch viel lieber mit einem geredet hätte. Aber das konnte er sich aus dem Kopf schlagen, denn das Drachental wurde ja von einem Wachdrachen bewacht.
2: »Wenn ich es doch nur schaffen könnte, an dem Wächter vorbeizukommen oder eine andere Möglichkeit finden kann, um aus dem Tal herauszukommen, ohne dass ich ihm begegnen muss. Aber ich sollte erst mal gehen, sonst kommt Mama noch auf die Idee, dass ich ihr helfen soll.«
1: Flammflü packte sich also einiges von seinem geliebten Chilibrot ein und schlich klammheimlich an der Küche vorbei, in welcher seine Mutter bereits alles für den Kuchen vorbereitete.
4: Er huschte aus der Drachenhöhle, in der sie wohnten, und so schnell er konnte, lief er ins Tal und achtete darauf, von niemandem gesehen zu werden, bis er weit genug von der Höhle weg war. Nun dachte er erstmal in Ruhe nach, bis eine große Feuerlibelle in seine Richtung geflogen kam, und er beschloss, diese einfach zu fragen. Kein anständiger Drache wäre auf die Idee gekommen, mit einer Feuerlibelle zu sprechen, da sie dieses Insekt für viel zu dumm hielten, um mit ihnen zu sprechen. Aber Flammflü hielt es für eine gute Idee, da er ja keinen der Drachen fragen konnte.
2: Huhu, du Feuerlibelle! Mein Name ist Flammflü! Wie geht es dir? Und sag, kannst du mir vielleicht einen Weg aus dem Tal sagen, ohne dass ich an dem großen Drachen vorbei muss, der den Eingang bewacht?
5: Was? Wie? Ein Drache, der mit mir spricht? Wo gibt es das denn? Ich muss mich erstmal beruhigen. Mir geht es gut. Ich bin schon viel herumgeflogen heute. Und ja, ich kenne einen Ausgang aus dem Tal, ohne dass man an dem Drachen vorbei muss. Du könntest sogar hindurchpassen, weil du ja noch so klein bist. Komm mit, ich zeig ihn dir, du freundlicher Drachenjunge.
2: Juhu! Du bist auch sehr freundlich und ich danke dir, dass du mir helfen willst. Ich verstehe gar nicht, warum sich die anderen Drachen nicht mit euch unterhalten wollen.
4: Die Feuerlibelle flog los und Flammflü folgte ihr, so schnell er konnte. Wie sehr bereute er nun, dass er nicht fliegen konnte, denn er musste ihr mit tapsenden Schritten hinterhereilen und immer wieder darauf achten, nicht über seinen Schwanz zu stolpern. Nach kurzer Zeit erreichten sie eine Stelle, an der die Feuerlibelle anhielt. Flammflü konnte erst nicht sehen und war schon ein wenig enttäuscht, doch erst einmal war er ziemlich aus der Puste.
2: Ich kann nichts erkennen, liebe Libelle. Wie soll ich denn hier aus dem Tal herauskommen?
5: Du musst schon genauer hinschauen, kleiner Drache. Sieh dort, da hinter dem Felsen gibt es ein größeres Loch, durch das du schlüpfen kannst. Wir Feuerlibellen können bequem hindurchfliegen, aber du musst dich wohl etwas zusammenquetschen.
2: Oh ja, jetzt sehe ich es auch. Da könnte ich wirklich hindurchpassen. Ich probiere es gleich mal. Es klappt! Ich passe durch! Vielen Dank, Feuerlibelle, und ich wünsche dir noch einen schönen Tag. Lass dich von den anderen Drachen nicht ärgern.
5: Auf Wiedersehen, Flammflü. Pass gut auf dich auf, wenn du draußen in flüsternden Schluchten musst, weil du unterwegs bist. Und halte dich von den Menschen fern.
2: Flüsternder Schluchtenmooswald? Heißt so der Ort, der hinter dem Drachental auf mich wartet? Klingt irgendwie unheimlich.
5: Da flüsternde Schluchtenmooswald und gibt den Vulkan in dem Euervulkan und das Drachental in Flammen. Er ist ziemlich groß und ich habe es noch nie geschafft, bis ans Ende des Waldes zu fliegen, weil ich wohl einfach zu klein dafür bin und immer nur ein Stück weit fliegen kann. Aber so unheimlich ist er eigentlich nicht. Nur an manchen Stellen musst du gut aufpassen, denn dort lauern große Gefahren, so sagt man. Also sei vorsichtig, wenn du ihn erkundest und schau dir lieber alles erst einmal in Ruhe an, bevor du dich in eine Gefahr hineinstürzt.
2: Gut, das werde ich. Und nun werde ich aufbrechen, damit ich noch genug von dem flüsternden Schluchtenmooswald zu sehen bekomme. Bis bald, Feuerlibelle.
5: Auf bald, kleiner Drachenjunge Flammflü. Ich wünsche dir viel Spaß bei deinen Entdeckungen.
4: Die Feuerlibelle flog davon und Flammflü machte sich auf den Weg durch den Felsspalt. Er musste sich ganz dünn machen und aufpassen, nicht stecken zu bleiben, doch er schaffte es. Er befand sich nun in einem Gang mitten im Felsen, an dessen Ende er leuchtende Strahlen sehen konnte. Aufgeregt ging er darauf zu.
2: Was ich wohl auf der anderen Seite erleben werde? Noch kann ich umkehren, aber ich will so gerne wissen, was sich außerhalb des Drachentals befindet. Das wird sicher sehr abenteuerlich und genau das Richtige für mich. Ah, da geht es hinaus, wo sich das Licht befindet. Ich kann schon den Luftzug spüren und höre auch schon ein Gezwitscher.

0: Als Flamflü den Ausgang erreichte, blieb er staunend stehen. Ein leichter Wind wehte ihm um die Drachennase und das Erste, was er sah, waren Bäume. Flamflü hatte noch nie Bäume gesehen, da es im Drachental keine gab. Die vielen kräftigen grünen Farben, die im flüsternden Schluchtmooswald zu sehen waren, ließen ihn ein wenig zwinkern, da er sonst nur die Gelb- und Orangetöne im Drachental kannte.
1: »Es sieht alles so anders aus. Aber ich mag es jetzt schon und ich kann mich kaum satt sehen an all den neuen Dingen. Wenn ich doch bloß wüsste, wie all die tollen Sachen heißen, könnte ich versuchen, mit ihnen zu reden.«
2: »Hilfe! Zu Hilfe!«
1: »Moment mal. Hab ich da nicht gerade was gehört? Da ruft doch jemand, aber zu weit weg, damit ich es hören kann. Ich werde mal ein Stück in die Richtung gehen. Vielleicht verstehe ich ja dann, was gerufen wird.«
2: »Hilfe! Zu Hilfe! Ist denn hier nirgendwo jemand? Ich brauche dringend Hilfe! Ich sitze hier in einem Loch fest und kann nicht mehr allein heraus!«
1: »Oh je, anscheinend braucht da jemand meine Hilfe. Ich muss mich beeilen.«
0: Flamflü begab sich in die Richtung, aus der die Hilferufe kamen, und gelangte an ein Loch. Als er hineinschaute, sah er am Boden der Grube ein kleines Wesen mit puscheligem Fell, einer Stupsnase und einem kleinen Stummelschwanz. Es hatte zwar lange, aber nicht spitze Zähne und bewegte sich ängstlich hin und her. Natürlich überlegte Flamflü sogleich, wie er dem Tier helfen konnte, und hatte auch schon eine Idee.
1: »Hallo, du dort unten! Mein Name ist Flamflü und ich will dir gerne helfen. Ich werde meinen Schwanz zu dir hinunterlassen, da kannst du dich daran festhalten und ich ziehe dich hoch.«
2: »Oh, hallo! Mein Name ist Hoppla und ich danke dir, dass du mir helfen willst. Ich habe zwar noch nie ein Tier wie dich gesehen, obwohl ich schon viele Tiere hier im flüsternden Schluchtenmooswald kenne, aber du scheinst sehr freundlich zu sein. Nur leider kann ich mich nicht an dir festhalten, weil ich keine Hände, sondern nur Pfoten habe.«
1: »Ich bin ein Drache aus dem Drachental, Hoppla, und ich kenne hier keine Tiere im Wald. So einen wie dich habe ich auch noch nie gesehen.« »Wenn du dich nicht festhalten kannst, wird es schwierig. Denn ich kann nicht so weit hinuntergreifen, weil meine Arme viel zu kurz sind.«
2: »Oh nein, dann werde ich wohl hier unten bleiben müssen.«
1: »Ha, ich habe eine Idee. Du könntest dich einfach festbeißen. Meine Schwanzspitze ist ganz hart. Da kannst du reinbeißen, dich festhalten und ich kann dich dann hochziehen.«
2: »Ich bin übrigens ein Hase, Flamflü, und dein Plan klingt toll. Ja, so kann es klappen. Wenn du sagst, dass deine Schuppen hart genug sind, schaffen wir es so. Also lass deinen Schwanz herunter und wir probieren es. Sollte ich dir wehtun, dann rufst du und ich lass sofort los.«
0: Flamflü drehte sich ein wenig herum und ließ seinen Schwanz in die Grube hinunter. Zaghaft biss der Hase Hoppla in die harte Spitze und da Flamflü kein Zeichen gab, dass es ihm wehtat, hielt sich Hoppla angestrengt fest. Natürlich hatte Flamflü keine Schmerzen, da die Drachen ja mit ihrer Schwanzspitze die harten Feuersteine zerklopfen mussten und diese deshalb viel härter waren. Flamflü hatte keine Mühe, den kleinen Hasen aus der Grube zu ziehen, indem er ihn hochhob und ihn dann vorsichtig auf dem Waldboden absetzte.
2: »Danke, danke, danke, Flamflü! Das war so nett von dir! Und das werde ich dir niemals vergessen! Wenn du willst, dann zeige ich dir den flüsternden Schluchtenmooswald! Denn du scheinst das erste Mal hier zu sein!«
1: »Es war mir eine Freude zu helfen, Hoppla, und ich nehme dein Angebot gerne an. Ich bin wirklich das allererste Mal hier und habe das Drachental noch nie zuvor verlassen. Hier ist alles so anders und aufregend, dass ich gar nicht weiß, wo ich zuerst hinschauen soll. Ich kenne die Namen all der Dinge hier gar nicht und würde mich wohl kaum alleine zurechtfinden.«
2: »Ich zeige dir alles und erkläre dir, wie die Dinge heißen. Aber wir müssen sehr vorsichtig sein, denn es gibt im Wald ein paar Gegenden, in denen es sehr gefährlich ist. Der Wald hat seinen Namen nämlich auch von einer großen Schlucht, die mitten durch den ganzen Wald verläuft. Ihr gesamter Boden ist mit einem sumpfigen Moor bedeckt und wenn man da hineinfällt, ist es um einen geschehen. Man versinkt und keiner kann einem mehr helfen, weil alle anderen auch versinken würden, die es versuchen.«
1: »Das klingt für mich alles sehr aufregend. Ich würde diese Orte gerne sehen, natürlich nur, wenn wir sehr vorsichtig sind. Aber eine Frage habe ich. Warum heißt es eigentlich flüsternder Schluchtenmooswald?«
2: weil die Bäume immer flüstern. Wenn der Wind durch die Bäume weht, dann geben sie Geräusche von sich, als würden sie flüstern. Aber man kann nicht sicher sein, ob sie nicht wirklich flüstern. Zumindest sagen das manche. Mit mir hat zumindest noch keiner gesprochen. Hör doch mal ganz genau hin. Möglicherweise kannst du sie auch flüstern hören, wenn du ganz still bist.
0: Flammflüh schaute beeindruckt zu den Bäumen, die in seiner Nähe standen, und schluckte ein wenig. Er schloss fest die Augen und tatsächlich glaubte er, ein leises Wispern zu hören.

0: Er fand die Vorstellung, ein Baum könnte mit ihm sprechen, sehr interessant, aber auch irgendwie unheimlich. Aber das hätte er Hoppla natürlich nicht sagen wollen, denn es wäre ihm sehr peinlich gewesen, wenn der Hase ihn ausgelacht hätte. Wobei Hoppla das vermutlich nicht getan hätte, da es ihm in Wahrheit auch immer so ging.
1: Ich bin froh, wenn erstmal keiner mit mir redet. Aber ich will gerne den Wald kennenlernen und die Tiere, die darin wohnen. Wollen wir losgehen, damit du mir alles zeigen kannst?
2: Ja, lass uns den Wald erkunden. Wenn du zu irgendetwas Fragen hast, dann sag mir Bescheid und ich erkläre dir alles. Die Bäume da drüben zum Beispiel, die mit der weißen Rinde, nennt man Birken. Sie sind nicht besonders dick und man kann sie gut an der weißen Farbe erkennen.
1: Du meinst diese geriffelte Haut der Bäume? Ist das die Rinde, Hoppla?
2: Ja, genau. So wie du Schuppen als Haut trägst, hat ein Baum eine Rinde. Ich habe richtige Haut, die allerdings unter meinem Fell versteckt ist, wie bei vielen anderen Tieren. Auch Vögel haben eine Haut, die von ihren Federn geschützt wird.
1: Oh, alles klar, ich verstehe das. Und ich glaube, unter meinen Schuppen ist auch noch Haut, die sehr geschützt ist. Ich werde mal bei den verschiedenen Tieren darauf achten, wenn wir jetzt umherwandern.

0: Hoppla nickte und beide gingen nun los, um sich den Wald gemeinsam anzusehen. Flamflü kam aus dem Staunen nicht mehr heraus bei der Vielfalt, die sich ihm bot. Er entdeckte Pflanzen und Blumen in verschiedensten Farben, Insekten, die um ihn herumflogen und sich auf die Blüten der Blumen niederließen. Flamflü konnte dicke Hummeln, schnelle Bienen, elegante Schmetterlinge und allerlei andere Insektenarten sehen. Natürlich wusste er nicht, wie diese hießen, da es im Drachental ja nur Feuerlibellen und Feuerkäfer gab, aber keine Blumen.
1: Schau mal! Die kleinen Wesen dort auf den Blumen, die nennt man Insekten. Das dort mit den gelben und den schwarzen Streifen nennt man Biene. Und der rote Käfer mit den Punkten ist ein Marienkäfer. Sie landen auf den Blumen, um zu essen oder um die kleinen Pollen, die sich in der Blüte befinden, zu sammeln und zu ihren Familien zu bringen. Manche Insekten, wie die Bienen, leben mit vielen anderen zusammen. Und dort sammeln sie, was sie mitbringen, und machen süßen Honig daraus.
2: Honig? Was ist das, Hoppla?
1: Honig ist etwas sehr Süßes und sehr Klebriges. Wenn man es an die Pfoten bekommt, muss man sich waschen, weil es so sehr klebt. Aber es schmeckt hervorragend. Vor allem Bären, das sind große, pelzige Tiere, von denen man sich lieber fernhalten sollte, mögen Honig sehr gerne. Ein Bär klingt etwa so.
2: Oh, dann sag mir Bescheid, wenn wir einem Bären begegnen, damit ich nicht auf die Idee komme, mit ihm reden zu wollen. Und diesen Honig würde ich gerne einmal kosten. Es klingt sehr lecker.
1: Wenn wir Honig finden, solltest du ihn unbedingt probieren. Aber das Allertollste daran ist, dass die Bienen auch auf ihrem Flug einige Pollen verlieren. Das klingt jetzt komisch, da ja eigentlich nichts Tolles daran ist, wenn man etwas verliert. Aber du musst wissen, dass so eine Polle eine klitzekleine Blume ist. Doch damit sie zu einer richtigen Blume wird, braucht sie Erde oder eine andere Blume. Wenn die Bienen nun herumfliegen, verlieren sie ein paar dieser Pollen und die landen auf dem Boden. Wenn es dann regnet, beginnen diese Pollen zu wachsen und werden zu richtigen Blumen.
0: Flamflü war so sehr beeindruckt, dass er sprachlos neben Hoppla stand. Er dachte darüber nach, was ihm Hoppla gerade erzählt hatte. Dabei gingen sie weiter und liefen eine Weile, wobei Flamflü immer wieder die Insekten bei ihren Geschäften beobachtete und ihnen sehnsüchtig hinterher schaute. Manchmal wünschte er sich, dass er auch richtig fliegen konnte, aber es gelang ihm einfach nicht. Deshalb hatte er auch keine Lust, mit seinem Vater zu üben, weil er einfach der Meinung war, seine Flügel wären viel zu klein, um damit fliegen zu können. Plötzlich fiel ihm dazu eine Frage ein, nachdem er nun einige Zeit sehr still gewesen war, um nachzudenken. Denn Flamflü konnte sich besonders gut konzentrieren, wenn er eine Weile still war.
2: Sag einmal, Hoppla, fliegen denn alle Insekten?
1: Nein, nein, es gibt auch ganz viele, die auf dem Boden leben. Ameisen und Käfer zum Beispiel. Schau dort, da ist eine Ameisenstraße, die bestimmt zu einem Ameisenbau führt. Du musst sehr gut aufpassen, nicht in einen hineinzufallen. Das mögen die Ameisen gar nicht.
2: Das dort sind Ameisen? Die sind aber klitzeklein, sodass man sie schnell übersehen kann und aus Versehen darauf treten könnte. Aber wenn ich mich ein wenig bücke, kann ich sie besser sehen und sogar hören. Sie sehen sehr lustig aus. Aber sie scheinen keine Zeit zu haben. Überall wuseln sie herum und tragen allerlei Dinge die Straße entlang. Vermutlich, um sie zu ihrem Bau zu bringen. Die laufen ja alle zu diesem Haufen dort, der aus Zweigen, Nadeln und Erde besteht.
1: Das ist bestimmt ihr Bau, wo sie alle leben. Es sind zwar schon viele hier auf der Ameisenstraße, aber in dem Bau gibt es noch viel, viel mehr. Wenn es regnet, laufen sie schnell alle in ihren Bau und warten, bis es wieder aufgehört hat zu regnen. In ihrem Bau werden sie kaum nass. Da sind die Eingänge so gut verschlossen, dass kein Wasser hineinkommt.
2: Hua! Die krabbeln auf mir herum und das kitzelt so schön. Aber ich bin doch kein Ass oder etwas zu essen.
1: Sie kennen so jemanden wie dich nicht. Und ich glaube auch nicht, dass sie wissen, was ich bin. Wir sind einfach so groß, dass sie uns für ein Stück Wald halten und uns erkunden. Ich helfe dir, sie wieder loszuwerden und dann gehen wir weiter.
0: Hoppla zeigte Flammflü, wie er die Ameisen vorsichtig wieder loswerden konnte, indem er sie von den Schuppen fegte. Alle Ameisen, die tief genug an Flammflü waren, wedelte Hoppla mit seinem Stummelschwanz fort, bis keine mehr zu sehen waren. Dann marschierten die beiden weiter, um noch einiges zu erkunden. Nach einiger Zeit waren beide ziemlich erschöpft und wollten eine Pause machen, um sich zu stärken. Hoppla fand einen gemütlichen Platz, wo sich beide niederließen. Während Flammflü sein Chilibrot hervorholte, das für Hoppla viel zu scharf war, wie er nach kurzem Kosten feststellte, widmete der Hase sich einigen Löwenzahnblättern, die ihm hervorragend schmeckten. Doch beide wurden von einem Geräusch in ihrer Nähe aufgeschreckt, als sie ein Tier zu sehen bekamen, dessen schwarz-graues Fell an der Schnauze weiße Linien aufwies. Misstrauisch blieb es an einem Erdloch stehen, aus dem es gerade herausgekommen war.
3: Was macht ihr denn da? Das ist mein Revier und ihr habt hier nichts zu suchen. Wisst ihr denn nicht, wie gefährlich ein Dachs ist? Und ich bin Brombart, der gefährlichste aller Dachse. Also legt euch lieber nicht mit mir an, denn ihr habt mich geweckt und ich habe jetzt wirklich keine gute Laune.
1: Das wussten wir nicht, dass wir hier keine Pause machen dürfen, Brombart. Entschuldige bitte, dass wir dich geweckt haben, das wollten wir nicht. Mein Name ist Hoppla und das hier ist Flammflü.
2: Wir sind so lange gewandert, dass wir ganz erschöpft sind, Brombart. Und ich weiß nichts von Dachsen, weil ich aus dem Drachental komme und noch niemals einen Dachs gesehen habe. Also war es bestimmt keine Absicht.
3: Und was mache ich, wenn ihr flunkert? Vielleicht wollt ihr ja meine Vorräte stehlen, die ich in meinem Bau gesammelt habe. Und wenn sie weg sind, habe ich im Winter nichts zu essen.
2: Wir wollen sicher nichts stehlen. Und auch wenn ich ein Drache bin, flunkere ich nie. Ich weiß nicht einmal, was im Winter ist, Brombart.
0: Brombart schaute Flammflü erst ungläubig an, dann begann er zu lachen und kugelte sich dabei auf den Boden. Mit seinen Pfoten hielt er sich den Bauch und konnte vor Lachen nicht einmal mehr sprechen. Erst nach einer Weile beruhigte er sich, so dass er wieder reden konnte.
3: Weiß nicht, was der Winter ist. Wo liegt denn dieses Drachental, dass man dort keinen Winter kennt? Aber gut, dann erkläre ich dir, was der Winter ist. Jetzt haben wir Sommer. Eine der vier Jahreszeiten. Es gibt außer dem Sommer und dem Winter noch den Frühling und den Herbst. Der Herbst kommt vor dem Sommer, aber vor dem Winter. Und der Frühling nach dem Winter und vor dem Sommer. Im Winter ist es kalt und weiße Flocken fallen vom Himmel. Das nennt man Schneien. Und der Schnee bildet sich, wenn die ganzen Flocken auf den Boden und auf die Blätter der Bäume landen und sie zudecken, wie mit einer weißen Decke. Die meisten Tiere ziehen sich dann in ihrem Bau zurück und schlafen den ganzen Winter lang. Nur ab und zu werden sie wach, um zu essen und ein wenig aufzuräumen, bevor sie wieder weiterschlafen.
1: Ja, genau. Und der Frühling weckt dann alle Tiere, die im Winter schlafen. Wer im Sommer und im Herbst nicht rechtzeitig für Futter gesorgt hat, der muss versuchen, im Winter auch etwas zu finden. Aber alle Tiere, die im Winter schlafen, suchen das Futter rechtzeitig und sammeln es in Vorratskammern. Die anderen Tiere, die keinen Winterschlaf halten, wissen meist, wo sie Futter finden. Ach ja, und manche Vögel haben überhaupt keine Lust auf den Winter und das kalte Wetter. Die fliegen dann in den Süden, um dort Urlaub zu machen. In Ländern, in denen es sehr warm ist.
2: Das ist ja wirklich alles sehr interessant. Im Herbst und Sommer sammeln die Tiere das Futter, damit sie im Winter genug zu fressen haben. Aber sie schlafen doch im Winter. Dann werden sie ab und zu wach, um zu fressen, und schlafen weiter. Das gefällt mir. Und im Frühling werden sie alle wach. Vögel fliegen in den Süden. Ich hoffe, ich kann mir das alles merken. Was machen die Tiere denn so im Frühling?
3: Im Frühling sind die meisten Tiere ziemlich merkwürdig. Sie tollen herum und benehmen sich sehr albern. Vor allem die älteren Tiere sind dann ganz außer Rand und Band, geben an und führen regelrechte Tänze auf. Ich hatte hier mal einen Hirsch, der andauernd gerührt hat, sodass ich nicht schlafen konnte.
2: Ein Hirsch? Was ist das? Und was ist Röhren?
1: Ein Hirsch ist ein männliches Reh. Das sind Tiere mit langen Beinen und Hufen als Füßen. Sie sind eigentlich sehr nette Tiere, mit denen man sich prima unterhalten kann. Die Hirsche haben ein Geweih, ähnlich wie Hörner mit Ästen. Je mehr Äste so ein Hirschgeweih hat, desto prachtvoller ist er. Und röhren klingt etwa so.
3: Ja, damit rufen sie die weiblichen Rehe und zeigen anderen Hirschen, dass sie in der Nähe sind, damit diese sich besser von ihnen fernhalten. Denn die Hirsche mögen sich gegenseitig nicht besonders und kämpfen, wenn sie aufeinandertreffen.
2: Drachen kämpfen auch miteinander, wenn sie sich wegen etwas streiten. Ich finde das fürchterlich und will mich nicht mit anderen käppeln. Da laufe ich doch lieber weg, denn nichts ist mir so wichtig, dass ich kämpfen müsste. Oder aber ich versuche mit dem anderen zu reden, denn manchmal kann es ja einfach ein Missverständnis sein. So wie bei uns. Du dachtest ja auch, wir wollen deine Vorräte stehlen, Brummbart.
3: Stimmt, Flammflü. Wenn ich euch verscheucht hätte, dann hätten wir uns nicht so wunderbar miteinander unterhalten können. Vielleicht sollte ich weniger brummelig sein, wenn jemand zu meinem Bau kommt und nicht vorschnell urteilen.
1: Ja, das solltest du wohl. Ich glaube eh nicht, dass im Sommer jemand auf die Idee kommt, deine Vorräte zu stehlen. Da denken die meisten Tiere doch gar nicht daran, Futter zu sammeln. Und du bist viel zu nett, als dass du immer alle vertreiben solltest.
2: Das finde ich aber auch. Ich würde übrigens gerne so ein Reh kennenlernen. Wenn es wirklich so nette Tiere sind, kann man sich bestimmt prima mit ihnen unterhalten. Willst du uns nicht begleiten, Brummbart? Wir können so einen starken Freund gut gebrauchen und uns so weiter unterhalten, während ihr mir den restlichen Wald zeigt.
3: Ich weiß nicht. Meine Vorräte einfach zurücklassen behagt mir gar nicht. Aber ihr seid wirklich sehr nett und ich würde gern mal wieder durch den Wald spazieren. Würdet ihr mir helfen, meinen Bau zu verstecken? Dann komme ich gerne mit.
2: Natürlich machen wir das, oder Hoppla?
1: Aber klar doch, das machen wir doch gerne.
0: Flammflü, Hoppla und Brummbart sammelten nun Blätter und Äste, um damit den Eingang des Drachenbaus abzudecken. Sie waren eine Zeit lang beschäftigt, ehe Brummbart mit dem Ergebnis zufrieden war. Gemeinsam machten sie sich nun auf den Weg durch den Wald, um nach einem Reh Ausschau zu halten. Während der Wanderung unterhielten sie sich über dies und jenes und noch vieles mehr, bis sie alle wie vom Donner gerührt stehen blieben. Ein lautes Kläffen ließ sie zusammenzucken und alle hatten große Angst, außer Brummbart, der sich vor nichts und niemanden fürchtete.
3: Es ist ein Hund. Ich wette, es ist ein Wilderer, der durch den Wald streunt und irgendein Tier jagt. Ich kann Hunde nicht ausstehen, vor allem kleine wilde Hunde und erst recht keine Jagdhunde von Menschen.
1: Oh, Jemini, ein Hund! Hunde fressen Hasen wie mich und jagen uns! Es gibt sogar welche, die unsere Bauten aufgraben, um uns zu erwischen. Lasst uns lieber schnell weglaufen, ehe uns bemerkt.
2: Wenn er ein Tier jagt, müssen wir diesem helfen. Wie groß ist denn so ein Hund? Ist der so groß wie ein Bär oder ein Drache?
3: Ach, Quatsch. Die meisten Hunde sind nicht so groß. Vor allem nicht die, die Hasen jagen. Die meisten sind Angeber. Vor allem die Hunde, die unentwegt kläffen. Wenn man ihnen mutig entgegentritt, dann werden sie oft ziemlich schnell ruhig. Gefährlich sind die Knurrer. So wie ich. Wenn ein Hund seine Zähne fletscht und dich anknurrt, ohne sofort loszubellen, solltest du wirklich aufpassen. Aber mir machen sie keine Angst. Nee, mein Fell ist dick und meine Zähne scharf und spitz. Also lasst uns diesem Kläffer mal eine Lektion erteilen, wie man sich im Wald zu benehmen hat.
2: Aber wir versuchen erstmal mit ihm zu reden, Brummbart. Streitereien mag ich nicht. Und vielleicht können wir ihn ja überzeugen, dass er lieber abhauen sollte. Kommst du mit, Hoppla, oder willst du lieber warten?
1: Wenn ihr versprecht, dass ihr mir nichts tut, komm ich mit. Ich will ja kein Angsthase sein. Und wer weiß, ob er nicht hierher kommt, wenn ihr fort seid.
2: Wir passen schon gut auf dich auf, Hoppla, versprochen. Dann lass uns mal nachschauen gehen, warum der Hund aufgeregt ist.
0: Die drei Freunde folgten dem Kläffen, bis sie an eine kleine Lichtung kamen. Das war ein freier Platz inmitten des Waldes, auf dem Gras wuchs und wo sich viele Blumen befanden. Sie sahen den Hund, der laut kläffte und unter einem Baum stand. Von einem Ast herab hing ein langbeiniges Tier mit hellbraunem Fell, dessen eines Bein in einer Schlinge steckte und sich mit dem Kopf nach unten baumeln ließ. Aufgeregt rannte der Hund um den Baum herum und kläffte das Tier an, welches verzweifelt versuchte, der Schlinge zu entkommen.
1: Auweia, das ist ein Rehkind! Ein Kitz! So nennt man die Kinder der Rehe. Und es ist in eine Falle getappt. Ich habe davon gehört, dass die Menschen solche Fallen auslegen, um die Tiere darin zu fangen. Wenn wir dem armen Kitz nicht helfen, dann kann es sich nicht aus der Falle befreien.
3: Und dieser elende Kläffer hat nichts Besseres zu tun, als hier herumzukrakeeln. Warum hilft er dem Kitz denn nicht, da runterzukommen? Denn fressen will er es ja wohl nicht.
2: Lasst uns hingehen und dem Kitz helfen. Vielleicht können wir den Hund ja beruhigen und finden heraus, warum er so aufgeregt ist.
4: Hilfe, Hilfe! Ich kann mich nicht befreien. Und der Hund macht mir solche Angst. Er ist so aufgeregt, dass er einfach nicht aufhören wollte zu bellen. Ich kann ihn gar nicht verstehen, so laut und schnell kläfft er.
3: Wir helfen dir, Kitz. Und du elender Kläffer, hörst jetzt auf, hier rumzukrakeeln. Das hält man ja im Kopf nicht aus. Was für ein Trara du veranstaltest. Also, wo liegt das Problem, Flohzirkus?
5: Das Kitz ist gefangen. Wilderer haben die Falle ausgelegt. Ich habe mein Herrchen gerufen, aber ich wollte aufpassen, falls die Wilderer kommen. Deshalb konnte ich nicht weg.
2: Jetzt beruhige dich erstmal und atme durch. Sprich nicht so schnell, sonst können wir dich nicht verstehen. Ich würde gerne wissen, was ein Herrchen ist und was ein Wilderer ist, aber das kann warten. Manchmal muss man auch mal Geduld haben.
1: Wenn du gehen willst, dann geh ruhig. Ich habe nichts dagegen. Es sei denn, du willst mir nichts tun, dann kannst du auch bleiben. Mein Name ist Hoppla, der Hase. Das ist Flamflü, der Drache, und der Dachs dort heißt Brummbart.
4: Hey, ihr da! Könntet ihr mich vielleicht erstmal befreien? Ich würde mich liebend gern auch mit euch bekannt machen. Aber das kann ich nicht, wenn ich hier hänge. Bequem ist es auch nicht besonders, und mir tut mein Fuß weh, an dem ich hänge.
5: Das werden wir auch sofort machen. Also, ich bin Wauwi und mein Herrchen ist der Mensch, bei dem ich lebe. Er ist mein bester Freund und gibt mir zu fressen und einen trockenen Platz zum Schlafen. Er ist ein Köhler. Das sind Leute, die aus Holz Dinge machen, die andere dann anzünden können, damit sie es schön warm in ihren Häusern haben.
2: Aha, ein Mensch also. Wir sollten jetzt das Rehkitz befreien und dann könntest du mich ja deinem Herrchen, dem Köhler, vorstellen. Ich würde so gerne mit einem Menschen reden. Und du musst mir noch erklären, was ein Wilderer ist.
5: Abgemacht. Der Köhler ist sehr nett zu allen Tieren und gar nicht wie ein Wilderer. Er kann Wilderer nicht leiden und vertreibt sie regelmäßig aus dem Wald. Wenn er eine Falle sieht, macht er sie kaputt, sodass kein Tier darin gefangen werden kann. Aber diese hier muss neu sein. Man muss das Seil durchtrennen, an dem die Schlinge befestigt ist. Dann kann das Kitz herunter.

0: Mit vereinten Kräften machten sich die drei Freunde und Wauwi ans Werk, um das gefangene Kiez zu befreien. Hoppla knabberte das Seil mit seinen Hasenzähnen durch, Brummbart, der Starke, hielt das Seil mit seinen Zähnen fest und Flammflü bückte sich, damit das Kiez vorsichtig auf seinem Rücken Platz fand und nicht zu Boden fiel. Wauwi passte auf, ob die Wilderer kamen, und behielt die Umgebung der Lichtung im Auge. Immer wieder schnüffelte er, da er eine so feine Nase hatte, dass er die Wilderer riechen würde, wenn sie kämen, und gute Ohren hatte er obendrein.
1: Ach, vielen Dank euch allen. Ohne euch wäre ich da niemals runtergekommen und müsste weiter herumhängen. Ich bin Kitzlein und ich hätte lieber auf meine Mama hören sollen, nicht immer so neugierig zu sein. Denn hinter der Schlinge war etwas Leckeres zu fressen versteckt und ich habe sie nicht gesehen, da sie von Blättern verdeckt wurde.
2: Es war uns eine Freude, dir zu helfen. Und es ist uns eine Freude, dich kennenzulernen, Kitzlein. Unsere Namen kennst du ja schon und wir sind unterwegs, um Flammflü den Wald zu zeigen. Er kennt nämlich nur sein Drachental und weiß noch nicht einmal, was der Winter ist.
3: Was? Er weiß nicht, was der Winter ist? Das ist ja unglaublich.
4: Genau meine Meinung. Ich habe auch noch nie jemanden kennengelernt, der keinen Winter kennt und nicht weiß, was ein Flohzirkus ist. Ein Floh ist ein kleines Wesen, das sich im Fell der Tiere sein Zuhause sucht. Das juckt dann ganz fürchterlich und man muss sich andauernd kratzen. Und weil Hunde besonders oft Flöhe als Begleiter haben, nennt man einen Hund auch Flohzirkus. Zumindest ich tue das.
3: Na, da fängt es gleich an, mich zu jucken. Ein Zirkus ist ein seltsamer Ort. Ah, juckt mir das. Der Köhler und ich haben mal einen besucht, als wir in einem Dorf waren. Das ist ein Ort mit vielen Häusern und noch mehr Menschen, die alle sehr laut sind. Dort kann man Dinge kaufen oder verkaufen. Der Köhler hat dort seine Sachen, die er aus dem Holz gemacht hat, anderen Menschen gegeben. Und die haben ihm dann Metallstücke gegeben, die sie,

0: Geld nennen und mit denen er andere Sachen wie Essen oder etwas zu trinken kaufen konnte. Schon seltsam, diese Menschen. Aber noch seltsamer ist der Zirkus. Da verkleiden sich die Menschen mit bunten Sachen und verhalten sich sehr laut und merkwürdig. Ja, und da gibt es auch Tiere. Aber die werden eingesperrt und müssen dann irgendwelche unnötigen Sachen machen.
1: Brummbart, Hoppla und Flammflü hörten aufmerksam und gespannt zu, als Wauwi vom Dorf und dem Zirkus berichtete. Alle drei waren sich einig, dass ein Dorf oder ein Zirkus kein guter Ort wäre, an den sie gerne gehen würden. Nur Flammflü war sich noch nicht ganz sicher, ob er ein Dorf oder einen Zirkus sehen wollte. Aber da sie noch nicht einmal den Wald erkundet hatten, verschob er die Gedanken daran erstmal. Vielleicht konnte ihn das Treffen mit dem Köhler ja seine Entscheidung abnehmen, ob er noch mehr Menschen sehen wollte.
2: Können wir jetzt den Köhler besuchen gehen? Ich will immer noch gerne mit einem Menschen reden. Und da du erzählt hast, dass er sehr nett zu Tieren ist, erst recht. Wie weit ist es denn bis dorthin?
0: Ach, es ist nicht sehr weit. Kommt mit. Bestimmt freut sich der Köhler über so viel Besuch und hat auch etwas zu essen für euch alle. Er hat immer viel Nahrung im Haus und füttert alle Tiere, die ihn besuchen kommen.
3: Na dann aber auf! Mir knurrt schon der Magen und nirgendwo ist etwas Essbares in Sicht. Hab ich einen Hunger.
4: Willst du uns begleiten, Kitzlein? Wenn wir den Köhler besucht haben, zeigen wir Flammflü weiter den flüsternden Schluchtenmooswald. Denn viel hat er ja bisher nicht davon gesehen. Du kennst bestimmt auch noch ein paar tolle Orte, die man ihm zeigen kann.
5: Aber gerne. Das ist wohl das Mindeste, was ich tun kann, nachdem ihr mich gerettet habt. Ich kenne sogar eine Stelle, die liegt ganz nah am Moor und man kann es von dort aus sehen. Aber man muss sehr vorsichtig sein, um nicht hineinzufallen ins Moor.
2: Prima! Dann gehen wir erst zum Köhler und danach zeigst du uns die Stelle am Moor. Ach, ist das ein aufregender Tag und ich bin so froh, dass ich aus dem Drachental rausgekommen bin, um euch alle kennenzulernen. Lasst uns gehen, auf zum Köhler!
4: Juhu, ja!

0: Nun machten sich die fünf gemeinsam auf den Weg und liefen fröhlich durch den Wald. Sie unterhielten sich viel miteinander und Hoppla ärgerte andauernd Brummbart, denn mit seinen kurzen Beinen war er viel langsamer als die anderen. Kitzlein lachte darüber und zeigte Flammflü einige essbare Dinge wie Eicheln und Kastanien, die an den Bäumen wuchsen und manchmal herunterfielen. Dann konnten die Tiere sich davon ernähren, da sie zwar außen sehr hart, aber im Inneren weich waren. Als sie an einem Strauch mit süßen Himbeeren kamen, aßen sie alle davon und hatten danach total verschmierte Münder und klebrige Pfoten. Aber die Himbeeren schmeckten wunderbar und Flammflü hatte eine tolle Idee. Er nahm gleich noch eine Handvoll für den Köhler mit. Es konnte nie schaden, ein kleines Geschenk zu haben, wenn man jemanden besuchen gehen würde. Das sagte zumindest seine Tante immer, die jedes Mal etwas mitbrachte.
1: Schaut, da vorne ist es. Seht ihr zwischen den Bäumen das Holzhaus? Da wohnen der Köhler und ich. Er hat es selber gebaut und wohnt schon sehr lange darin. Ihr müsst nämlich wissen, dass der Köhler schon lange in diesem Wald wohnt und für einen Menschen schon ein hohes Alter hat. Er weiß vieles über den Wald und seine Bewohner, mehr als jeder andere.
2: Ich habe auch schon von ihm und seiner Freundlichkeit gehört. Er hat meinen Opa aus einer Hasenfalle gerettet und ihn gesund gepflegt, weil sein Bein verletzt war.
3: Meine Mama hat mir erzählt, er kommt im Winter auf die Lichtung und bringt den Rehen Futter, wenn es bitter kalt ist und so frostig, dass sich kaum was finden lässt. Viele Rehe wären verhungert, wenn er kein Futter gebracht hätte.
4: Ich kenne den Köhler nicht, aber manchmal habe ich weiches Moos vor meinem Bau gefunden, das ich mit hineinnehmen konnte und auf dem es sich vorzüglich schlafen lässt. Ich weiß nicht, wie es dorthin gekommen ist, aber es roch nicht nach einem Tier. Vielleicht legt es der Köhler dort immerhin, weil er weiß, wie gern ein Dachs auf etwas Weichem schläft.
5: Er scheint ein so netter Mensch zu sein, dass ich gar nicht glauben kann, wie böse Menschen sein können. Diese Wilderer zum Beispiel, oder die Menschen, von denen mir die anderen Drachen erzählt haben. Das ist doch gar nicht vorstellbar, dass Menschen so unterschiedlich sein können.
1: Oh doch, das sind sie aber. Manche können sehr gemein sein, so wie mein erstes Herrchen, bevor mich der Köhler aufgenommen hat. Das war ein fieser und gemeiner Mann, der mir dauernd wehtun wollte, wenn ich etwas falsch gemacht habe. Ich hatte solche Angst vor ihm, dass ich ihm am liebsten gebissen hätte, jedes Mal, wenn er zornig wurde. Aber der Köhler hat mich gekauft, weil er es nicht ertragen konnte. Und nun lebe ich schon lange bei ihm.
2: Oh weh, du Armer! Ich kann nicht gut verstehen, dass du dem bösen Mann beißen wolltest. Man sollte keinem Tier absichtlich wehtun, sowas macht man nicht.
3: Genau. Und zum Glück hat der Köhler dich gekauft, denn sonst hättest du vorher nicht bellen können und ich würde dort immer noch hängen. Ich bin sehr froh, dass es so gekommen ist und ich muss dem Köhler dafür danken.
1: Das könnt ihr, denn dort sitzt er vor seinem Haus. Lasst uns zu ihm gehen. Ich renne vor und künde euch an.
6: Oh, da bist du ja wieder, Walby. Na, wo hast du dich denn herumgetrieben, mein Lieber? Sei nicht so aufgeregt, dann verstehe ich dich nicht. Aha, du hast also Gäste mitgebracht und davon sogar eine ganze Menge. Na, da bin ich aber sehr gespannt.
0: Der Köhler erhob sich aus seinem Schaukelstuhl, der vor der Hütte stand, und schaute zu den Freunden, die sich langsam näherten. Mit einem milden Lächeln wartete er und schaute sich jeden der drei Freunde ganz genau an. Bauwi lief inzwischen aufgeregt bellend vom Köhler zu den Freunden und wieder zurück, da er sich so sehr freute. Aber so konnte wieder niemand verstehen, was er sagte, als er sie alle vorstellen wollte. Als der Köhler Flammflü sah, war er sehr erstaunt.
6: Putz, Blitz und Hagelschlag! Was haben wir denn da? Ein waschechter Drache, dass ich das noch erleben darf. Ich bin nun so alt geworden und bekomme wirklich noch einen Drachen zu sehen. Es freut mich sehr, auch alle kennenzulernen. Ich bin Waldfried, der Köhler, aber alle sagen nur Köhler zu mir.
5: Ich freue mich auch sehr, Köhler. Alle haben nur Gutes erzählt von dir und ich wollte so gerne mit einem Menschen reden. Mein Name ist Flammflü und ich komme aus dem Drachental, das tief im Vulkan verborgen liegt.
2: Ich bin Hoppla und du kennst meinen Großvater Köhler. Du hast ihn einst aus einer Falle befreit und ihn gesund gepflegt. Vielleicht erinnerst du dich ja noch an ihn. Er hatte früher ganz braunes Fell, ist aber inzwischen ein grauer alter Hase geworden.
6: Ja, an diesen frechen Hasen erinnere ich mich sehr genau. Er hat mir immer die Stuhlbeine angeknabbert und hatte ständig Hunger. Ich kann mich an alle Tiere noch gut erinnern, die meine Gäste waren, weil sie verletzt waren oder kein Zuhause fanden im Winter. Und wer bist du, Herr Graubart?
4: Oh, mein Name ist Brummbart Köhler. Ich bin der, dem du immer weiches Moos vor die Tür legst und ich möchte dir recht herzlich danken. Darauf kann man nämlich vorzüglich schlafen. Ja, ja.
6: Es ist mir ein Vergnügen und mein Dank ist dein gesunder Schlaf, Brummbart. Dann wohnst du also in den Baum in der Nähe der Lichtung und ich werde dir weiterhin weiches Moos besorgen und vor die Tür legen, damit du immer schön weich liegst. Und wer ist euer langbeinischer Freund?
3: Ich bin Kitzlein, Herr Köhler. Ich wurde befreit, da ich in einer Schlinge feststeckte und nicht mehr hinauskam. Zum Glück hat Wauwi so einen Krach gemacht, dass die anderen ihn gehört haben und zusammen haben sie mir geholfen.
6: Diese vermaledeiten Wilderer sind wirklich eine Plage. Es ist unglaublich, wie oft ich ihre Fallen unschädlich mache und doch schaffen sie es immer wieder Tiere zu fangen. Aber ich kann leider nicht überall sein und bin froh, dass dir nichts passiert ist, Kitzlein. Ihr habt sicher alle Hunger und ich habe reichlich zu essen da. Beim Essen erzähle ich euch ein paar Geschichten und wenn ihr wollt, könnt ihr alle heute bei mir übernachten.
0: Natürlich waren alle damit einverstanden und der Köhler brachte allen etwas Passendes zu essen. Flammflü holte sein Chilibrot hervor, das allerdings nur dem Köhler schmeckte. Und selbst der lief rot an und musste ordentlich trinken, weil es so scharf war. Die Freunde lachten herzlich darüber und der Köhler lachte ebenfalls. Dann erzählte der Köhler ihnen viele Geschichten, bis der Mond über dem flüsternden Schluchtenmooswald aufging und alle sich müde in der warmen Hütte zur Ruhe begaben. Hoppla rollte sich zusammen und kuschelte sich an Brummbart, der sich dies sogar gefallen ließ. Wauwi ließ sich neben das Bett des Köhlers fallen und legte seine Schnauze auf seine Vorderpfoten. Kitzlein machte es sich auf ein paar Decken bequem und Flammflü legte sich ganz dicht an den Kamin, der noch sehr heiß war. Da er ein Drache war, war dies genau die richtige Temperatur zum Schlafen. So senkte sich die Nacht über das Land und ein aufregender Tag für die Freunde und den Köhler ging zu Ende.
7: Das war das erste Abenteuer. Aufbruch zum Schluchtenmooswald von Flammflü, dem kleinen Drachen, und seinen Erlebnissen im flüsternden Schluchtenmooswald. Hier kommen nun die Sprecher und ihre Rollen. Erzählt werden uns Flammflüs Geschichten von Sven Matthias. Christian Kehl verleiht Flammflü seine Stimme. Unser Drachenvater ist Markus Richter und die Drachenmutter Oda Plein. Die Libelle summt Labina Ibanez. Der Hase Hoppla wird belebt durch Marie-Christine Natutsch. Brummbart brummt uns Marco ansingen. Bellend gibt uns Marcel Kubik als Wauwi die Ehre. Unser Kitzlein ist Tabitha Hammer und den freundlichen Köhler spricht Helmut Buschbeck. Die Bäume wisperten Lisa Hoffmann, Jeln Pueskas, Falco Diekmann, Roman Ewert, Martin Ruppener und Carsten Kollmann. Als Ameisen marschierten Lisa Hoffmann, Lilli Hedomi, Marianne Häberli, Leo Ibanez und Stefanie Puke. Den Abspann spricht euch Lilli Hedomi. Die Musik stammt aus dem Album Divine Intervention von Julia Eklar, zu finden unter pumisois-music.com. 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Zum Schluss noch ein kleines Rätsel für alle Drachenfreunde. Wenn ihr es lösen könnt, kennt ihr den Titel der nächsten Folge von Flammflü. Es werden 5 Worte gesucht. Das erste ist der und das vierte ist des. Das zweite Wort ist das Gegenteil von kleinster. Das dritte Wort ist ein Ding, was in Flammflüs Abenteuer flüstern kann. Und das letzte Wort ist, was viele des dritten Wortes zusammen ergeben. Viel Spaß beim Rätseln, liebe Zuhörer, und bis zum nächsten Mal im flüsternden Schluchtenmooswald.

0: diesen Worten einen großen Schmerz im Herzen. Er spürte den Stich so stark, als wäre dieser mit einem Dolch ausgeführt. Sein eigen Fleisch und Blut versuchte ihn vom Thron zu drängen. Was hatte er nur bei der Erziehung des Jünglings falsch gemacht? »Du willst unser Volk regieren, es beschützen vor den kriegerischen Mächten unserer Nachbarländer, es leiten ohne jegliche Erfahrung und Weisheit? Mein Sohn, dafür musst du dir erst den Thron verdienen. Wie soll ich mir euren Platz verdienen? Sagt mir, gegen wen ich kämpfen muss.« Der Prinz zog sein Schwert. Wild stieß er damit einige Male in die Luft, als müsse er einen unsichtbaren Feind besiegen. »Zügle dein hitziges Temperament«, erwiderte der Herrscher. »Es gibt einen geheimen Ort, an dem sich eine Kugel und das Zauberwort befinden. Wenn du mir beides bringst, dann soll der Thron dein sein.« Hochmut sprach aus dem Blick des Prinzen, als er seinen Vater ansah und unfreundlich erwiderte, »Was verlangt ihr da von mir? Euer Begehren ist doch wohl meines Standes nicht würdig. Für Aufgaben solcher Art habt ihr doch eure Vasallen. Schickt einen von ihnen, er wird euch die Dinge schon bringen, wenn sie so wichtig sind. Mich aber verschont mit solch niedrigen Diensten.« Der alte König wurde sehr zornig, als er die unbedachte Rede seines Sohnes hörte. Wütend rief er, »Wenn du es schon nicht abwarten kannst, meinen Platz einzunehmen, du Grünschnabel, dann musst du schon selbst an diesem gefährlichen Ort reiten. Die Hexe Tunichtgut hält in ihrem Zauberwald Kugel und Wort verwahrt. Der Weg ist beschwerlich und wird dich hoffentlich zu mancher Einsicht bringen.«
1: »Nichts leichter als das«, dachte der Prinz. Da der König ahnte, dass sein Sohn die Sache nicht mit dem nötigen Ernst behandeln würde, mahnte er ihn.
0: »Auf der Reise werden dir viele Gefahren drohen. Also sei auf der Hut. Der Weg ist weit bis zum Hexenwald. Ein ganzes Jahr, wenn nicht länger, wirst du unterwegs sein. Es gilt, 7 Eichen zu finden und 13 Flüsse zu überqueren.«
1: »Das macht mir keine Angst. Eichen und Flüsse können mir nicht gefährlich werden«, prahlte der Königssohn. »Da müssen schon ganz andere Gefahren lauern.«
0: »Deine Aufgabe wird es sein, den Schrein der Hexe Tunichtgut zu zerstören und ihr die Macht zu entreißen. Stell es dir nur nicht so einfach vor.«
1: »Pah, es wird mir ein Vergnügen bereiten, die hässliche Alte mit meinem Schwert zu vernichten.« Dabei hob er seine Waffe und schwang sie mit kreisenden Bewegungen über seinem Kopf. Der König schüttelte sein weißes Haupt und sagte,
0: »So versuche dein Glück, mein Sohn. Schon morgen sollst du dein Pferd satteln und dich auf den Weg machen. Je früher du die Aufgabe erfüllst, umso eher ist der Thron dein.«
2: In aller Frühe bestieg der Prinz sein Ross und ritt hoch erhobenen Hauptes aus dem Schlosshof. Lediglich sein Schwert begleitete ihn auf seinem Weg ins Ungewisse. Nicht einmal Abschied genommen hatte er von seinem Vater, der ihm von seinem Schlafgemach aus nachblickte. So ritt der Königssohn Stunde um Stunde, Tag für Tag. Er folgte dem Weg der 7 Eichen. Viele Pfade waren beschwerlich. Oft musste er Umwege reiten, da nicht über alle 13 Flüsse Brücken oder Stege führten. Müde und hungrig stieg er tief in der Nacht in den Herbergen ab, wo er nach einem kargen Nachtmahl erschöpft in einen unruhigen Schlaf fiel.
0: Mitten im Wald, zwischen knorrigen, alten Bäumen, stand ein mit Ruß angeschwärztes Haus. Kein noch so winziger Lichtstrahl drang durch das hohe Gehölz und erreichte diesen unheimlichen Platz. Es war der dunkelste Flecken im ganzen Wald. In dieser Hütte saß eine hässliche, alte Frau an einem Tisch und blickte in eine gläserne Kugel. Mit dem Buckel auf dem Rücken und der großen schwarzen Warze auf ihrer Hakennase glich sie einer bösen Hexe. Und das war sie auch. Es war die Hexe Tunichtgut, die dort ihr Unwesen trieb. Jeden Morgen schaute sie in ihre Zauberkugel, um zu sehen, ob sich jemand dem geheimen Ort näherte. Viele tapfere Jünglinge hatten

0: schon versucht, in den Wald einzudringen, um der Hexe den Schrein zu entreißen, in dem sie das Zauberwort aufbewahrte. Alle Eindringlinge hatten es mit dem Leben bezahlen müssen oder wurden in andere Gestalten verwandelt. Plötzlich sprang Tunichgut wütend auf. Der Stuhl rutschte über den Boden und fiel laut polternd um.
1: »Wer wagt es, in meinen Wald einzudringen? Hier hat niemand etwas zu suchen. Na warte, Bürschchen, dich werde ich schon bald vertreiben.«
0: Wieder schaute sie angestrengt in die Kugel. Als der Prinz am nächsten Morgen in aller Frühe seinen Weg fortsetzte, war es noch neblig und kalt. Fröstelnd zog er seinen Umhang enger um seine Schultern und ritt aus dem Hof der Herberge. Tagsüber schien die Sonne, und er war frohen Mutes, als er Meile um Meile auf seinem Pferd zurücklegte. Doch so sollte es nicht immer bleiben, denn wie üblich folgte dem sonnigen Tag eine weitere Nacht. Dicke, dunkle Wolken zogen im Osten auf und breiteten sich schnell über dem Himmelszelt aus. Weder Sterne noch Mond leuchteten, als der Prinz am Rand des Zauberwaldes ankam. »Weit und breit keine Herberge zu sehen«, dachte er und schaute sich ängstlich um. »Wo soll ich mein müdes Haupt niederlegen?« Dem Königssohn blieb nichts anderes übrig, als in den Wald hineinzutreten, um zwischen den Bäumen ein wenig Schutz vor den aufziehenden Nebelschwaden und der einsetzenden Kälte zu suchen. Unheimlich war dem jungen Mann zumute. Langsam setzte sein Pferd ein Bein vor das andere und bahnte sich den Weg durch das dichte Unterholz. In allen Ecken ächzten und stöhnten die Bäume. Sie neigten sich im aufkommenden Wind dem Boden zu. Ihre Zweige streiften Arme und Beine des Prinzen, als würden Klauen nach ihm greifen. Fast schon hätte er aufgeschrien. Da erblickte er vor sich im Wald kleine Lichter. Erleichtert atmete der Königssohn auf, doch schon im nächsten Moment, als er gerade darauf zureiten wollte, waren sie wieder verschwunden und tauchten an anderer Stelle erneut auf. Dem Prinzen wurde ganz bange ums Herz. Ging es hier noch mit rechten Dingen zu? Noch nie hatte er solche Ängste ausgestanden wie in diesen letzten Minuten hier im Wald. Schon sah er seinen Tod nahen, als ihn ein seltsames Wesen umschwirrte. Hauchfeine Flügelchen umflatterten sein Gesicht und ein feines Stimmchen wisperte:
2: »Edler Prinz, was treibt ihr hier so allein? Hier herrscht die Macht des Bösen.«
0: Dem Jüngling kräuselte sich das Nackenhaar. Erst hatten ihn die grausigen Irrlichter beinahe ins Verderben geführt und jetzt nahte ihn schon wieder ein Spuk. Flink zog er die blitzende Klinge aus der Scheide und rief mit bebender Stimme: »Wer immer du auch bist, der mir hier ans Leder will, zeig dich, denn ich weiß mich wohl zu wehren.« Aber so sehr er auch drohte, kein mächtiger Feind ließ sich blicken, mit dem er sich hätte messen können. Stattdessen landete plötzlich eine winzige Gestalt auf seiner Nasenspitze und hüpfte fröhlich hin und her. Der Königssohn glaubte sich fast um den Verstand gebracht, als dieses daumennagelgroße Weib auch noch zu singen begann. Als das Wesen geendet hatte, erlangte der Prinz seine Fassung zurück. Der Schrecken war vorüber und er wollte gerade etwas sagen, als die Erscheinung auf seiner Nasenspitze sprach:
2: »Ihr habt aber sehr viel Mut, diesen Wald zu betreten, junger Prinz. Wisst ihr denn nicht, was euch hier erwartet? Das Tunichgut, die Hexe, ihr Unwesen treibt?«
0: »Ich habe keine Angst vor ihr. Bis hierher bin ich unbeschadet gekommen. So werde ich auch meinen Weg weiterhin fortsetzen.« Er schaute das Wesen an. Seine anfängliche Angst war wie weggeblasen. »Warum sollte ich vor so einem winzigen Elfenwesen in Panik geraten?« ging es ihm durch den Sinn.
2: »So frage ich nochmals, was wollt ihr also hier?«
0: Die feine Stimme klang sehr eindringlich, und er erzählte der Erscheinung den Grund seiner Reise.
2: »Ihr wagt viel, um den Thron eures Vaters zu besteigen. Doch es ist ein gefährlicher Weg.«
0: »Davor ist mir nicht bang«, sprach der Prinz laut und griff augenblicklich zu seinem Schwert. Die Erscheinung sprang von seiner Nasenspitze und setzte sich auf den Kopf des Pferdes.
2: »Seid nicht allzu kühn. Schon viele eurer Art wollten die Hexe besiegen und kehrten niemals wieder nach Hause zurück. Nun will ich euch sagen, dass wir einst ein stolzes Elfenvolk waren und hier am Waldesrand glücklich und zufrieden lebten. Wir trugen Kleider aus bunten Blumen, doch Tunichgut hasste unsere Schönheit und Fröhlichkeit und nahm uns alle Farben, weil sie selbst nur schwarz liebt. Und schwarz ist auch ihre Seele. Nur ein Jüngling, der Mut genug beweist, kann die Hexe besiegen und den Fluch um uns bannen.
0: Ich bin bereit, sagte der Prinz sehr überzeugend.
2: So will ich euch beistehen und bis an das Ziel begleiten.
0: Während der Prinz sich mit der winzigen Elfen beratschlagte, welchen Weg sie nehmen sollte, wurden sie von Tunichgut in ihrer Glaskugel beobachtet.
1: Ach nein, das kleine Elfchen! Es spielt sich als Beschützerin des Königssohn auf. Na wartet, euch werde ich zeigen, wer hier die Herrscherin des Zauberwaldes ist.
0: Die garstige Alte deckte ihre Kugel mit einem schwarzen Tuch ab und erhob sich von dem wackligen Holzstuhl. Sie betrat eine der hinteren Kammern und holte einen riesigen Kessel heraus. In dem Nebenzimmer, das bis unter die Decke mit dicken Zauberbüchern gefüllt war, fuhr sie mit ihren langen, spindeldürren Fingern über die Buchrücken, bis sie eines von den Exemplaren herausholte.
1: »Hier müssen die Zutaten für den Zaubertrank aufgeschrieben sein, den ich dem Prinzen und dem Elfchen verabreichen werde. Sie werden ihr schwarzes Wunder erleben!«
0: Dabei kicherte die Alte geheimnisvoll vor sich hin. In der Hexenküche hängte sie den Kessel über das offene Feuer und goss Wasser aus einer Kanne hinein. Dann nahm sie Kröteneier aus einer Schüssel vom Regal, öffnete eine Pappschachtel und holte 3 Spinnenbeine heraus. Das alles warf sie zusammen mit einem großen Mauseohr in das kochende Wasser.
1: »Nun fehlt noch eine Handvoll Maden«, sagte sie und ging hinter die Hütte.
0: Dort befand sich ein großer Komposthaufen. Mit bloßen Händen wühlte sie darin herum und brachte 3 dicke, fette Maden zutage. Diese nahm sie mit in die Küche und warf sie zu den anderen Zutaten in den Kessel. Jetzt musste sie nur noch warten, bis der Prinz und seine Begleiterin sich ihrer Behausung näherten. Ein kleiner Fingerhut voll von diesem Elixier genügte, um den Königssohn zu verzaubern. So stand es wenigstens in dem Zauberbuch. Und die beiden werden auf ihrer Wanderung durch den Wald sehr durstig werden. Unterdessen ritt der Prinz mit dem Elfenwesen auf seiner Schulter über einen breiten, steinigen Weg tiefer in den Wald hinein. Die Baumkronen wurden immer dichter und ließen die brennenden Sonnenstrahlen kaum noch durch. Und dennoch wurden er und seine kleine Begleiterin zusehends durstiger. »Ach, was gebe ich jetzt für einen Tropfen Wasser«, sagte der Jüngling und wischte sich mit dem Handrücken über die feuchte Stirn.
2: »Tunichtgut hat alle Bäche und Quellen versiegen lassen. Schaut euch ruhig um. Auch die köstlichen Beeren, die unser Volk so liebt, sind vertrocknet. Und habt ihr bemerkt, dass kein einziger Vogel in den Zweigen singt? Kein Reh und kein Fuchs unseren Weg kreuzen. Auch dafür ist die Hexe verantwortlich.«
0: »Ach, das ist wohl wahr. Hier ist es so still. Nicht einmal der Wind säuselt in den Bäumen und lässt die Blätter rauschen. Seltsam und unheimlich«, antwortete der Königssohn. »Wie lange müssen wir denn noch bis zum Haus der Hexe reiten?«
2: »Seid nicht so ungeduldig. Ihr werdet noch früh genug das Fürchten lernen. Und sagt nicht, ich hätte euch nicht gewarnt«,
0: erwiderte die kleine Elfe. Sie ritten schweigend weiter, bis der Weg schmaler wurde. Rechts und links des Pfades ragten plötzlich drohend 2 dicke, schwarze Bäume empor, deren kahle Äste ineinander verschlungen eine Art Tor bildeten.
2: »Der Eingang zu Tunichguts Reich«,
0: wisperte das Elfenwesen dem Jüngling ins Ohr.
2: »Jetzt gibt es kein Zurück mehr.«
0: Der Prinz fühlte sich mehr als unbehaglich, nachdem er die Worte seiner treuen Begleiterin vernahm. Plötzlich verstand er, dass sie sich nur aufgrund seines vorschnellen Wesens in dieser Gefahr befanden, aber diese Erkenntnis half ihnen nicht mehr. Nun galt es, List und Verstand einzusetzen. »Von hier gehen wir zu Fuß weiter, wandte er sich der Elfe zu und schlang den Zügel des Pferdes um einen der schwarzen Baumpfosten. »Setz dich ruhig auf meine rechte Schulter, dann kann dir so leicht nichts geschehen.« Auf Zehenspitzen schlich der Prinz unter dem unheimlichen Torbogen hindurch und erstarrte voller Entsetzen. So furchtbar hatte er sich ein Hexenhaus nicht einmal in seinen kühnsten Träumen vorgestellt. Rabenschwarz und unheilverkündend stand es da, die Wände voller Zaubersprüche. Als Dach trug es eine Teufelsfratze, die höhnisch jeden Unglücklichen angrinste, der sich hierher verirrte. Dem Jüngling krampfte sich vor Angst der Magen zusammen, als ein giftiges Fauchen die Stille unterbrach. Zwei schillernde grüne Augen starrten ihn an und waren im gleichen Augenblick wieder verschwunden. Die Hexenkatze! Mit großen Sätzen sprang die Schwarze jetzt zu ihrer Herrin, um die Ankunft des Fremdlings zu melden. Kaum war das Tier verschwunden, öffnete sich laut knarrend die Tür des Hexenhauses. Erschrocken schrie der Prinz auf, als im selben Moment ein altes Weib heraustrat. Ganz in Schwarz gehüllt, trug sie auf dem Kopf ein dunkles Tuch, unter dem das strubbelige, verfilzte Haar zum Vorschein kam. Ihre langen Finger, die sie nach den beiden Ankömmlingen ausstreckte, waren mit schwarzen Nägeln bewachsen. Die Augen jedoch glichen glühenden Kohlen, als sie den Prinzen musterte. Dabei überzog ein hämisches Grinsen ihr faltiges Gesicht.
1: »Ich habe euch schon erwartet, ihr Hübschen. Tretet ein in meine bescheidene Hütte. Ihr werdet Durst und Hunger haben. Für Wanderleute steht bei mir immer ein Süppchen auf dem Herd bereit. Also, kommt herein!«
0: Sie machte eine einladende Bewegung. Bevor der Königssohn der Aufforderung Folge leisten konnte, zupfte ihn die kleine Elfe am Ohr.
2: »Gebt Acht! Der Alten ist nicht zu trauen! Lasst euch etwas einfallen, damit ihr auf keinen Fall von der Suppe essen müsst, denn sie ist bestimmt vergiftet!«
1: »Was zögert ihr so lange? Ich habe die köstliche Mahlzeit schon ausgeschöpft. Kommt, damit sie nicht kalt wird!«
0: Während der Prinz langsam, Schritt für Schritt näher kam, dachte er angestrengt nach, wie er die alte Hexe überlisten könnte. »Zuerst aber muss ich mich stärken und die Alte in Sicherheit wiegen, damit sie nicht leicht herausfindet, was ich hier will«, dachte der Prinz und trat über die Türschwelle. Das Innere des Hexenhauses sah genauso hässlich aus wie die äußere Fassade. Es dauerte eine Weile, bis sich der Prinz an die schummrige Atmosphäre der Küche gewöhnt hatte.
1: »Nun, ein Süppchen?«
0: knurrte Tunichgut ganz dicht neben ihn und freute sich diebisch, dass er das listige Glitzern ihrer glühenden Augen nicht bemerkte. Dagegen saß aber das kleine Elfchen, das sich halb unter dem Westenkragen des Jünglings verborgen hielt. Der Prinz dachte sekundenlang an die Warnung seiner Begleiterin. Sein Hunger war groß, doch die Angst, es könnte etwas in der Mahlzeit sein, noch größer. Da fiel sein Blick auf den Glaskrug mit klarem Wasser, und er entschied sich dafür.
3: »Nein, nach Suppe verlangt's mich nicht, eher nach etwas, was meinen Durst stillt«, sagte er daher.
1: »Aber gerne«,
0: die Hexe wies mit ihrem krummen Zeigefinger zum Tisch.
3: »Bitte
1: bedien dich«,
0: kurz zögerte der Jüngling, und dann setzte er den Krug an seine spröden Lippen. Wie eine erfrischende Quelle rann die Flüssigkeit seine ausgetrocknete Kehle hinunter und gelangte wohltuend in sein Innerstes. Er hatte den Krug zur Hälfte geleert, als es in seinem Kopf zu dröhnen begann und sich der Raum um ihn drehte. Wie aus weiter Ferne hörte er das Splittern von Glas, als der Krug seinen Händen entglitt und auf dem Steinboden zerschellte. Ein ohrenbetäubendes Lachen drang an sein Ohr, bevor er niedersank. Voller Schrecken flüchtete sich das Elfchen auf das rußige Regal neben dem Hexenherd und blickte hinter einer Suppenkeule verborgen auf den wie tot daliegenden Prinzen. Das Entsetzen klebte ihr fast die Flügel zusammen. Wie sollte sie ihm helfen? Da fiel ihr Blick auf die Hexensuppe.
2: »Warte nur, du gemeines, hässliches Weib! Ich werde dich mit deinen eigenen Waffen schlagen!«
0: dachte die Kleine. Lautlos flog sie direkt in den Suppentopf hinein, benetzte ordentlich ihre Flügel mit dem Gebräu, setzte sich auf die gebogene Nase Tuniguts und schüttelte sich heftig.
2: »Gut, dass dein Gifttrank bei unsereins nicht wirkt!«
0: rief sie. Vor lauter Schreck riss die Hexe ihren Mund weit auf und wollte protestieren. Dabei gerieten mehrere Suppentropfen in die Öffnung und liefen ihren Rachen hinunter. Da die Alte dem Süppchen wesentlich mehr von ihrem Hexengebräu beigemischt hatte, genügten nur wenige Tröpfchen, um sie selbst unschädlich zu machen. Was eigentlich für den Prinzen gedacht war, schlug nun mit voller Macht auf die Hexe über. Sie begann zu ächzen, krümmte sich vor Schmerzen und sank mit einem lauten Stöhnen auf den Boden ihrer Hütte. Dort wälzte sie sich im Schmutz hin und her, bis sie vor lauter Wut und Zorn einen Purzelbaum schlug. Das kleine Elfchen, das sich noch flink in Sicherheit gebracht hatte, saß auf dem Tisch und schmunzelte vor sich hin.
2: »Das geschieht dir recht, du Teufelsweib!«
0: Schließlich wurde es dem winzigen Wesen doch etwas mulmig zumute. Die Arme und Beine der Hexe begannen zu schrumpfen. Ihr Bauch quoll auf und wurde immer dicker und dicker, so dass er zu platzen drohte. Ihre Hakennase verwandelte sich in eine klobige Kartoffelknolle und an ihren spitzen Kinn spross ein fieser, struppiger Bart. Dafür hatte sie ihre Haare auf dem Kopf verloren und sah mit ihren riesigen Ohren einfach lächerlich aus. Die Kleine hielt sich ihren Bauch vor Lachen. Die Alte schrumpfte immer weiter und passte fast in die Schuhe des Prinzen. Doch was geschah in dieser Zeit mit dem Jüngling? In diesem Moment schlug der Königssohn die Augen auf und erwachte, wie Dornröschen, aus einem 100-jährigen Schlaf. Erstaunt blickte er sich um.
2: »Rasch, rasch, da liegt die Kugel!«
0: rief die Elfe und zeigte auf die Zauberkugel, die unter dem schwarzen Tuch verborgen neben ihr auf dem Tisch lag.
2: »Schnell, schnappt sie euch und dann nichts wie weg von diesem unheimlichen Ort!«
0: »Aber was ist geschehen?« versuchte der Prinz sich mühsam zu erinnern.
2: »Ihr habt aus dem Krug getrunken und seid danach tief und fest eingeschlafen. Aber die alte Hexe hat einige Spritzer von der Suppe schlucken müssen, die den eigentlichen Hexenzauber enthielt. Schaut nur, was aus ihr geworden ist. Sie ist nun keine mächtige Zauberin mehr, sondern ein kleiner, hässlicher Gnom.«
1: »Spinnenbeine und Kröteneier! Ich verfluche euch!«
0: zeterte die geschrumpfte Vettel. Nun musste auch der Jüngling lauthals lachen, als er sah, wie das winzige Etwas versuchte, am Tischbein hinaufzuklettern. Immer wieder landete es auf dem Rücken, weil sein dicker Bauch nicht zuließ, dass es mit den kurzen Armen das Holz umfassen konnte.
2: »Nun macht geschwind und lasst uns diesen verhexten Ort verlassen«,
0: mahnte die Elfe zur Eile. Der Prinz sah sich rasch um, nahm die Zauberkugel und schickte sich an, das Hexenhaus zu verlassen.
2: »So wartet und nehmt mich mit«,
0: vernahm er das Stimmchen der Elfe. »Wozu?« erwiderte der Königssohn barsch. »Deiner Hilfe bedarf ich nicht mehr. Die Kugel ist mein und die Hexe nur noch ein kümmerliches, wehrloses Wesen.« Mit diesen Worten verließ er hoch erhobenen Hauptes das Hexenhaus. Als er sein Pferd bestiegen hatte, ritt er eilig davon, ohne noch einen Blick zurückzuwerfen. So bemerkte er nicht, dass aus dem daumennagelgroßen Elfchen wieder eine richtige Elfe geworden war. Der Prinz drängte sein Ross zur Eile, als sei der Teufel hinter ihm her, und bald hatte er den Waldrand erreicht. Da drang plötzlich, ohne Vorwarnung, das Sonnenlicht durch die Bäume und blendete ihn so sehr, dass er die Augen schließen musste. »Verflucht!« brüllte der Jüngling und zog geistesgegenwärtig die Zügel seines Pferdes an, bis das Tier stehen blieb. Noch bevor der Königssohn die Lider wieder öffnete, vernahm er Stimmen. Helle, sehrende Stimmen, die immer näher kamen und ihn daran hinderten, seinen Weg fortzuführen. Für einen Augenblick verschlug es ihm die Sprache, als er all die vielen Elfen in ihren bunten Gewändern sah. Sein Gesichtsausdruck war zuerst verwundert, schlug aber kurz darauf in Ärger um. »Macht Platz, damit ich weiterreiten kann«, sagte er unfreundlich und drückte die Kugel, welche immer noch mit dem Tuch umhüllt war, fest an seine Brust. Eine der Elfen trat vor und sprach, »Ich bin die Königin hier und möchte mich im Namen meines Volkes bei dir dafür bedanken, dass du die Hexe besiegt und uns erlöst hast. Aber Wo ist mein Töchterchen? Sie war in deiner Begleitung, um dir bei deinem Vorhaben, Tunichtgut unschädlich zu machen, helfen zu können.« Der Jüngling dachte an das winzige Wesen, das er bei der Hütte zurückgelassen hatte. Doch bevor er etwas zu seiner Verteidigung erwidern konnte, vernahm er eine weitere Stimme. »Mutter, hier bin ich!« Der Prinz wandte sich um und erblickte ein Elfenmädchen. Es lächelte, aber er ließ sich nicht darauf ein und sagte schroff, »Nun lasst mich endlich meine Heimreise fortsetzen. Mein Vater wartet bereits auf mich.« »Ihr habt die Kugel, Prinz«, sagte jetzt die Elfenprinzessin. »Aber habt ihr nicht etwas vergessen? Waren es nicht zwei Dinge, die euer Vater verlangt hatte, damit ihr den Thron besteigen dürft?« Verdattert blickte der Königssohn die Elfe an. Das hatte er vollkommen vergessen. Sein Vater hatte von einem Zauberwort gesprochen, als er ihn ausschickte, die Kugel zu holen. »Wie in drei Teufels Namen komme ich jetzt an das Zauberwort?« fragte er kleinlaut die Elfenkönigin. Diese neigte leise lächelnd ihren Kopf. »Das Zauberwort ruht tief in deinem Herzen. Nur du allein kannst es ergründen«, antwortete sie, bevor sie mit ihrem Gefolge genauso davonschwirrte, wie sie zuvor dem Jüngling erschienen waren. Erst jetzt bemerkte der Prinz die blühende Pracht der Wiese und die Schönheit seiner Umgebung. Gedanken verloren, ritt er langsam weiter und dachte an die Worte der Elfenkönigin. »Was kann sie nur damit gemeint haben?« fragte er sich. Wütend darüber, dass ihm das Zauberwort nicht einfiel, gab er seinem Pferd die Sporen, so dass dieses schmerzhaft wirrte und mit einem Satz davonsprengte. »Los, du Lama-Gaul, bring mich nach Hause und zwar geschwind«, befahl der Prinz lauthals. In gestrecktem Galopp setzte das Tier über die blühende Wiese hinweg. Durch einen Windstoß wurde das schwarze Tuch von der Kristallkugel geweht und sie begann hell zu leuchten. »Wenn du so weitermachst, wirst du nie das Zauberwort finden«, ertönte eine Stimme aus der Kugel. Erstaunt sah sie der Königssohn an und entdeckte darin das Gesicht der kleinen Elfe. »Lass mich in Ruhe, du nervendes Wesen«, schnauzte er zurück. »Sag mir das Zauberwort oder geh mir aus den Augen.« Im selben Moment war ein leises Lachen zu hören und das Licht in der Kugel erlosch. Jetzt war der Prinz auf sich alleine gestellt. Kurzerhand zügelte er sein Ross, sprang herab und setzte sich unter einen Apfelbaum. Er musste nachdenken. Wie konnte nur das Zauberwort lauten? Was habe ich gerade getan, als die Elfe erschien? Die Stirn des Jünglings legte sich in Falten. »Ich habe mein Pferd angetrieben«, dachte er. »Warum habe ich ihm die Sporen gegeben?« »Naja, du wolltest schnell nach Hause kommen«, flüsterte ihm eine innere Stimme zu. »Du warst ungeduldig.« Der Prinz stutzte. Ja, ungeduldig war er schon immer. Aber trotzdem hatte er noch nicht das Zauberwort gefunden. So sehr er auch grübelte, es wollte ihm nicht gelingen, des Rätsels Lösung zu finden. Vorsichtig spähte er in alle Richtungen. Sichtlich befand er sich alleine in dieser Gegend. Die Sonne näherte sich schon dem Horizont, und die Abenddämmerung brach heran. Schon etwas schläfrig ließ sich der Königssohn ins weiche Moos gleiten, schloss die Augen und fiel in einen leichten Schlaf. Im Traum sah er sich des Vaters Thron besteigen. Hofgesinde, Minister und die königliche Armee verneigten sich tief zu seinen Füßen. Mit großer Genugtuung war er bereit, die königliche Krone zu empfangen. Plötzlich wurde er jäh aus dem Schlaf gerissen.
1: »Hier finde ich dich, du elender Widersacher«, krächzte eine Stimme von oben herab.
0: Der Prinz fuhr auf und sah eine Krähe in den Zweigen des Apfelbaumes sitzen. »Wer bist du und warum erschreckst du mich, einfältiger Vogel?«
1: »Sieh an, sieh an! Auch wenn du meine Zauberkugel in deinen Besitz gebracht hast, bin ich noch immer allgegenwärtig. Hüte dich, denn du wirst mir nicht entkommen!«
0: Der Prinz hatte sich schon am Ziel seiner Wünsche gesehen und das nicht nur in seinem Traum, doch nun drohte ihm erneut Gefahr. Fest presste er den magischen Gegenstand an seine Brust. Er wollte seinen Schatz verteidigen, koste es, was es wolle, denn er war die Tür zum Thron.
1: »Nun, Prinz, gib mir freiwillig mein Eigentum zurück, dann lass ich dich unbeschadet heimreiten.«
0: »Niemals«, rief der Jüngling laut. Die Krähe schrie mit einem Male so laut, dass der Prinz sich die schmerzenden Ohren mit beiden Händen zuhalten musste. Dabei entglitt ihm die Kugel und fiel zu Boden. Als er sich dieses Fehlers bewusst geworden war, erschrak er und sprang sofort vom Pferd, um seinen Schatz noch vor dem Vogel zu erhaschen. Und dann sah er sie, die kleine Elfe, und in ihren Händen hielt sie die Kugel.
1: »Gib sie mir! Gib sie mir!«
0: krächzte der Vogel und verstummte je in dem Augenblick, als ein sternenförmiger Lichtstrahl aus den Augen der Elfe die Krähe traf. Der Königssohn stand staunend da und sah zu, wie der schwarze Vogel sich vor seinen Augen in Luft auflöste. Sekunden des Schweigens verstrichen. Dann streckte der Prinz seine Hände nach der Kugel aus. »Nun gib sie mir«, befahl er, und in seiner Stimme lag Ungeduld. »Nein, ihr erhaltet sie, wenn ihr das Zauberwort sagt. Horcht tief in euer Herz hinein und sucht dort nach etwas, das euch in eurem Leben bisher fremd war.«
3: Oh, »ich habe keine Lust auf Spielchen, Elfe. Mein Leben ist ausgefüllt von Glanz und Reichtum. Ich will regieren, um noch mehr Ruhm und Ehre zu erreichen als mein Vater.«
0: »Was ist an der Regierung eures Vaters denn falsch?« wollte die Elfe wissen.
3: »Mein Vater ist zu gutmütig und das Volk...«
0: Der Prinz kam in Stocken.
3: »Ja? Und was tut das Volk?«
0: Die Stimme der Elfe war beinahe zärtlich geworden.
3: »Wenn ich es so recht bedenke, steht das Volk eigentlich hinter dem König«,
0: wunderte sich der Jüngling.
3: »Und woran liegt das?«
0: Das Elfchen ließ nicht locker in dem Bemühen, sein Gegenüber auf den richtigen Pfad zu bringen.
3: »Mein Vater ist sehr geduldig im Umgang mit den Menschen. Auch mir hat er, als ich noch ein kleiner Bub war, immer wieder meine Fragen beantwortet. Nie wurde er es leid, mit mir zu spielen. Immer und überall durfte ich mit meinen Sorgen und Nöten zu ihm kommen. Er hatte für alle ein offenes Ohr und viele Menschen mit seiner Weisheit und Güte geholfen.«
0: Den Prinzen traf die Erkenntnis wie ein Blitz. Er glaubte nun, das Zauberwort zu kennen. Doch wie sollte er jetzt wieder an die Kugel kommen? Die kleine Elfe schien seinen Gedanken erraten zu haben und nickte freundlich. Immer noch hielt sie das Zauberglas hinter ihrem Körper verborgen.
3: »Wann wirst du mir den magischen Gegenstand zurückgeben?« fragte er, und wieder war Ungeduld aus seiner Stimme zu hören.
0: »Stellt die Frage etwas anders und verwendet dabei das Zauberwort«, gab das zarte Wesen zur Antwort. Der Prinz überlegte einen Moment und knirschte dabei mit den Zähnen. Es fiel ihm schwer, dieses eine Wort zu gebrauchen. Schließlich zwang er sich und fragte, »wie viel Geduld muss ich aufbringen, damit ich die Zauberkugel wiederbekomme?«
3: Das Elfchen sah ihn verschmitzt an und lachte.
0: »Ihr kennt des Rätsels Lösung, doch eure Eitelkeit hält sie zurück. Des Königs Thron bleibt euch verwehrt, bis an den Tag, an dem ihr nicht nur das Zauberwort aussprecht, sondern auch euer Herz es begehrt.«
3: Nachdenklich blickte der Königssohn die Elfe an. »Mir verlangt es nicht nach Schmeicheleien, nun gib mir schon die Kugel. Ich werde das magische Wort nicht nur verkünden, sondern auch danach handeln.«
0: Misstrauisch blinzelte das winzige Wesen ihn an und entgegnete enttäuscht,
3: »Ihr scheint es immer noch nicht richtig verstanden zu haben. Geduld lässt sich nicht nach Minuten, Stunden oder gar Jahre bemessen. Geduld lässt sich nicht danach berechnen, wie viel ihr an Geduld aufbringen müsst, um eure Ziele zu erreichen. Die Geduld entspringt eurem Innersten, und es kann noch Monate oder sogar Jahre dauern, bis ihr den Thron eures Vaters besteigen dürft und König werdet. Dabei wird euch die Zauberkugel und das Wissen um das Zauberwort alleine nicht helfen.«
0: Zögernd reichte die Elfe dem Prinzen mit diesen Worten die Kugel.
3: Der Königssohn riss sie der Elfe aus der Hand. Ohne ein Wort des Dankes ritt er hochmütig davon.
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0: Endlich hatte er den begehrten Gegenstand und wusste um das Zauberwort. Jetzt musste sein Vater abdanken und ihm den Thron übergeben, wenn der König zu seinem Wort stehen wollte. Der Weg führte den Reiter durch dunkle Wälder, über blühende Felder und vorbei an kleinen Dörfern. Sein Blick irrte ständig umher und suchte nach den 7 Eichen, die er auf seiner Reise ins Ungewisse hinter sich gelassen hatte. Auch von den 13 Flüssen hatte er noch keinen wieder überqueren müssen. Trotz seiner Müdigkeit gönnte er sich nun keine Rast mehr. Die Kugel fest an den Körper gepresst, trieb er sein Pferd mit der Peitsche zur Eile an, um auf den schnellsten Weg zurück in das Königreich seines Vaters zu gelangen. Plötzlich verspürte der Prinz einen heftigen Ruck. Das Tier war so unversehens stehen geblieben, dass der Reiter um ein Haar das Gleichgewicht verloren hätte und auf den Boden gestürzt wäre. Was hatte das nun wieder zu bedeuten? Und dann sah er ihn, den großen, dicken Baum, der sich ziemlich rasch auf ihn zubewegte. »Das gibt's doch nicht«, sprach er laut vor sich hin, nahte ihn da ein Spuk oder spielte ihm seine Fantasie einen Streich. Er konnte nicht verhindern, dass ihm plötzlich Schweißperlen auf die Stirn traten. Er war durchaus nicht ängstlich, nein, das lag ihm fern, aber das, was er erblickte, konnte den stärksten Mann umhauen. Als die Eiche jetzt direkt vor ihm zum Stehen kam, wie wild mit ihren Ästen in der Luft herumwirbelte, bemerkte der Prinz, dass der Baum sogar ein Gesicht hatte. Und dieses erinnerte ihn sehr stark an jemanden, und er wusste auch, an wen. Suchend sah er sich nach der kleinen Elfe um, konnte sie aber nirgends entdecken. So war er ganz alleine auf sich gestellt.
1: »Hab ich dich nicht gewarnt?« raunte die Eiche und hauchte ihren modrigen Atem den Prinzen entgegen.
0: Hastig suchte dieser nach seinem Schwert, aber die magische Kugel hinderte ihn daran. Gerade als sie seine Finger fest um die Waffe schlossen, entglitt ihm das Zauberglas. Mit einem lauten Aufschrei sah es der Königssohn entschwinden. Die Eiche, die keine andere war als die böse Hexe, lachte, dass es über das ganze Tal hinweg schallte.
1: »Was willst du mit deinem Schwert gegen mich ausrichten?« höhnte sie. »Aber du hast es ja nicht anders gewollt und musstest dich unbedingt mit mir anlegen. Deine kleine Helferin kann dir jetzt auch nicht dienen. Du hättest vielleicht etwas netter und freundlicher zu der Elfe sein sollen, bevor du sie fortgeschickt hast. Ein paar liebe Worte hätten ihr wohl besser gefallen.«
0: »Das sagst ausgerechnet du?« wunderte sich der Prinz und schielte dabei zu der Kugel, die ins hohe Gras am Wegesrand gerollt war.
1: »Ich bin Tunichgut, die Hexe. Von mir kannst du also keine Liebe und Freundlichkeit erwarten. Aber auch dir, Königssohn, der du einen gütigen Vater hast, scheinen diese Eigenschaften fremd zu sein.«
0: Die Eiche lachte erneut, und der Prinz war mit einem Male sehr nachdenklich geworden. »Liebe, Freundlichkeit.« Diese Worte schwirrten in seinem Kopf herum und suchten eine Tür in sein Herz. Für mehrere Sekunden war er unaufmerksam und achtete nicht auf die Hexe. Seine Gedanken wanderten zu der kleinen Elfe. Er hatte wirklich nicht viel Freundlichkeit für sie übrig gehabt. Doch trotzdem war sie immer da gewesen und hatte geholfen, wo sie konnte. Der Prinz fühlte sich elend. Ein leichtes Kribbeln machte sich in seinem Bauch breit, begleitet von einem unaufhörlichen Ziehen. Diese Gefühle wurden immer stärker, vor allem, wenn er sich das Bild des zarten Wesens in Erinnerung rief. Doch was um Himmels Willen war das? Sollte das, was er da so durchdringend verspürte, die viel umschriebene Liebe sein, die er bisher genauso wenig kannte wie das Zauberwort? Die Hexe nutzte des Prinzen Unaufmerksamkeit schamlos aus. In ihrer Gestalt als Baum hob sie einen dicken Ast und wollte ihn gerade auf den Jüngling herabsausen lassen, als ein kleines, glitzerndes Etwas sich zwischen die beiden stellte. Doch es war zu spät. Die Hexe hatte ihre Asthand bereits in Bewegung gesetzt und mit einem holzigen Geräusch traf sie auf die kleine Elfe. Jede Menge Elfenstaub, den das Wesen noch in ihren Taschen trug, wirbelte herum, und die Kleine fiel zu Boden, als wäre sie ein Stein. Entsetzt lief der Prinz zu der regungslosen Gestalt.
3: »Bitte, kleine Elfe, bitte wach wieder auf«, flehte er verzweifelt.
0: Das kleine Wesen öffnete leicht die Augen und sprach leise:
3: »Meine Aufgabe ist erfüllt. Ich habe euch vor der Hexe gerettet. Nun nehmt die Kugel und geht.
0: Doch der Jüngling schüttelte den Kopf. Nein, ich werde dich nicht alleine lassen. Komm mit mir auf meines Vaters Schloss und bleib an meiner Seite, bat er eindringlich.
3: Wieso?
0: Flüsterte die Elfe am Ende ihrer Kräfte.
3: Weil ich dich liebe, kleine Elfe,
0: stieß der Prinz hervor. Da fiel plötzlich der Elfenstaub, der durch die Wucht des Schlages herumgewirbelt wurde, wie eine sanfte Decke auf die beiden hernieder. Das kleine Wesen atmete tief ein und aus, und dann setzte es sich auf.
3: »Jetzt weiß ich, dass du mich tatsächlich liebst, denn nur eine Elfe, die aus vollem Herzen geliebt wird, kann vom Elfenstaub gerettet werden.«
0: Verwirrt blickte der Königssohn zu dem knorrigen Gebilde. Wo ihm zuvor noch das hässliche Antlitz der alten Hexe entgegensah, erkannte er jetzt ganz deutlich das Gesicht der Elfenkönigin.
3: »Setz dich zu meinen Wurzeln. Ich möchte dir eine Geschichte erzählen. Jetzt, wo dein Herz durch die Liebe geöffnet worden ist, erkennst du vielleicht die Bedeutung des Zauberwortes.«
0: Staunend ließ der Jüngling sich zu Füßen der Eiche nieder und lehnte sich gegen den mächtigen Stamm.
3: »Es war einmal ein junger Maler«, begann der Baum zu erzählen. »Der hatte nur ein Ziel vor Augen. Er wollte unbedingt schnell reich und berühmt werden. Voller Ungeduld begann er damit, seinen Traum zu verwirklichen. Er malte viele Tage und Nächte, um seine Bilder im Palast des Königs ausstellen zu können. Die Menschen sollten ihn mit Hochachtung behandeln und sagen, schaut, das ist ein berühmter Maler.«
0: »Was ist denn so falsch daran, reich und berühmt zu werden?« unterbrach der Prinz die Erzählung.
3: »Eigentlich ist es kein Fehler, ein großes Ziel zu verfolgen, aber wenn der Blick nur auf dieses eine gerichtet ist, erkennt man die Schönheit seiner Umgebung nicht mehr. Man übersieht die vielen Dinge, die Freude bereiten. So ging es auch unserem Maler. Er malte seine Bilder nicht, um andere glücklich zu machen, sondern nur, um bekannt zu werden. Er hörte auch nicht zu, um von den anderen seiner Zunft zu lernen, und er übersah die vielen wunderschönen Dinge, die seinen Lebensweg säumten, um wieder neue, zauberhafte Bilder malen zu können.«
0: »Was ist aus dem Maler geworden?« fragte der Jüngling skeptisch.
3: »Seine Bilder wurden im Palast ausgestellt, und viele Neugierige kamen von weit her, sie zu sehen«, erwiderte die Eiche. »Aber er erlangte keine Reichtümer und wurde auch nicht berühmt. Seinen Bildern fehlte es an Farbe und Glanz. Der Jüngling hatte sein Augenmerk zu sehr auf Ruhm und Ehre gerichtet. Ihm fehlte die Geduld, die Schönheit der Natur zu beobachten, um sie in aller Pracht auf der Leinwand darzustellen.«
0: Der Prinz hatte die Augen geschlossen und war sehr still geworden, nachdem die Elfenkönigin ihre Geschichte beendet hatte. Er dachte über sich und sein bisheriges Leben nach.
3: »War denn alles falsch, was ich bisher getan habe?« fragte er sich im Stillen.
0: »Ja«, ertönte da seine innere Stimme,
3: »du bist wie der Maler, dessen Bildern die Farbe fehlte.
0: Aber habe ich zu Hause nicht alles, was ich brauche, außer dem Thron meines Vaters?« dachte er weiter.
3: »Nein«,
0: wieder hörte er diese innere Stimme,
3: »du hast viel, doch Gefühle wie Liebe und Geduld, Nächstenliebe und Achtung bekommt man nicht für alles Geld der Welt.«
0: Als der Jüngling die Lider öffnete, war ein anderer geworden. Er schaute sich um und plötzlich sah er nicht nur Wiesen, Felder, den Weg, den er geritten war, sondern bemerkte auch die Blumen auf dem Rasen, die Schmetterlinge, die von Blüte zu Blüte flogen. Er beobachtete Libellen, die in der Luft umherschwirrten, und ein Amselpärchen, das sich in den Ästen der Eiche niedergelassen hatte. Dann wandte er sich der Elfe zu.
3: »Und du, kleine Elfe, hast du mich denn auch lieb?«
2: »Ja, das hab ich.«
0: Ihre zarte Stimme war nur ein Hauch, doch der Prinz verstand es trotzdem.
3: »Warum, wo ich doch so oft so unfreundlich zu dir war?« fragte er.
0: »Weil ich von Anfang an gespürt hatte, dass du tief in deinem Herzen kein schlechter Mensch bist«, antwortete die Elfe. Macht und Reichtum hatten dich so sehr geblendet, so dass für dein Herz kein Raum mehr frei war. Dann kommst du mit mir auf meines Vaters Schloss? Wird der König uns seinen Segen geben? Fragte die Elfe zaghaft. Das muss er einfach! Wieder einmal ging die Ungeduld mit dem Prinzen durch. Doch kaum waren diese Worte über seine Lippen gekommen, schlug er sich mit der flachen Hand auf den Mund.
3: Oh, ich sehe schon. Nicht nur ich muss mich in Geduld üben, sondern auch du, kleine Elfe, musst geduldig mit mir sein.
0: Lächelnd sah er das zarte Geschöpf an seiner Seite an. Dann wollen wir mal meinem Vater mit unserer Liebe zueinander überraschen. Vorsichtig nahm er die Elfe hoch und setzte sie vor sich in den Sattel.
3: »Halt!« rief die Elfenkönigin. »Wollt ihr nicht die Zauberkugel mitnehmen?«
0: Leicht beugte sich der knorrige Baum nach vorne und ein Ast griff nach dem magischen Gegenstand. Der Prinz wurde vor Verlegenheit ganz rot im Gesicht. Jetzt hatte er vor aller Liebe zur Elfe seinen eigentlichen Auftrag vergessen. Er nahm die Kugel entgegen, bedankte sich bei der Elfenkönigin und ritt mit seiner Liebsten davon. Kaum waren sie ein Stück des Weges, als wie von Geisterhand aus dem Boden dichtes Unterholz emporwuchs, das man weder umgehen noch durchdringen konnte. Die Zweige voller stacheliger Dornen, Büsche mit Brennnessel so dicht, dass das Prinzenpferd scheute. Der Königssohn sprang vom Ross und bahnte sich mit seinem Schwert einen Pfad durch das Dickicht. Er ging weiter, aber wie schwer fiel es ihm, voranzukommen. Kaum hatte er sich einen Weg geschaffen, als das Geäst wie von selbst zu laufen begann. Es war schier unmöglich, daran vorbeizugelangen. Nun empfing ihn eine zunehmende Dunkelheit, bis seine Augen kaum noch etwas wahrnahmen. Plötzlich funkelte inmitten dieser nachtschwarzen Finsternis ein Augenpaar. Erst unscheinbar gelb, dann wurde es zu einem feurigen Rot.
3: »Wer versucht mich zu narren?« rief der Prinz in die Dunkelheit hinein. »Zeig dich! Du sollst die Klinge meines Schwertes spüren!«
0: Die kleine Elfe flüsterte ihm ins Ohr.
5: »Lass Vorsicht walten! Mit Tu nicht gut ist kein Schabernack zu treiben!«
0: Plötzlich vernahm sie ein Säuseln, das immer lauter klang und in ein Kichern überging.
1: »Gib mir mein Eigentum!« »Dann gebe ich den Weg frei«,
0: forderte die Alte. Eine unsichtbare Hand versuchte dem Jüngling das Zauberglas zu entreißen, doch er hielt es mit eisernem Griff umspannt.
1: »Wie dem auch sei«, fauchte die Hexe, »dann nehme ich dir dein Liebstes.«
0: Augenblicklich schlangen sich derbe, dornige Zweige um die kleine Elfe. Diese versuchte, sich vergebens herauszuwinden, jedoch die spitzen Dornen drangen in ihren zarten Leib. Entsetzt sah der Prinz auf das Elfchen und wusste ihr nicht zu helfen. In seinem Zorn nahm er das magische Glas und warf es gegen einen Stein, dass es in tausend Stücke zersprang. Die Hexe schrie gellend auf. Augenblicklich verwandelte sie sich in einen roten Nebelschleier, der zunehmend zwischen den Bäumen verschwand. Und dann, keiner weiß, wie es geschah, fiel strahlendes Sonnenlicht auf die dunklen Bäume. Freundliche Gesichter blickten dem Prinzen lachend entgegen. Erstaunt erkannte er einige der jungen Königssohne aus fernen Landen, die er zuvor schon im Hofe seines Vaters gesehen hatte. Als die Jünglinge merkten, dass sie ihre menschliche Gestalt zurückerhielten, war die Freude riesengroß. Aus dem grausigen Unterholz wuchsen leuchtende Sonnenblumen. Mühelos konnte der Prinz nun seine Liebste aus den Blumengirlanden befreien. Glücklich setzte er sie vor sich auf sein Pferd, und ein Teppich aus Blütenblättern wies ihnen den Weg über 13 Flüsse und vorbei an 7 Eichen. Als man dem König die Rückkehr seines Sohnes meldete, lief dieser, so schnell ihn seine Füße trugen, zum Burgtor, um seinen Sohn in die Arme zu schließen. Groß war sein Erstaunen, als er neben dem Jüngling eine wunderschöne junge Frau sah, die seltsamerweise 2 zarte Flügelchen auf dem Rücken trug. Als die beiden ihm dann ihr Abenteuer erzählt hatten, rief der Herrscher strahlend,
3: »Hört, ihr Vasallen, Ein großes Fest will ich geben zu Ehren meines Sohnes und seiner zukünftigen Gemahlin. Beide sollen von nun an dieses Reich regieren. Der neue König wird allen ein gerechter Herrscher sein, denn er hat gelernt, dass Geduld und Liebe wichtiger sind als alle Gier nach Macht. Heid, Vater, nicht so ungeduldig, unterbrach der Prinz die lange Rede. Ich habe jetzt so lange mit Ungeduld auf den Thron gewartet. Nun sollt ihr sehen, dass mir die letzte Zeit zu denken gegeben hat.
0: Behutsam nahm er seine zarte Frau in die Arme.
3: Meine Liebe, wenn du einverstanden bist, dann wollen wir unsere Zweisamkeit noch eine Weile genießen und dem jetzigen König die Regentschaft noch ein paar Jahre überlassen.
0: Wie du möchtest, mein Liebster, antwortete die Elfe und kuschelte sich in die Arme ihres zukünftigen Gatten.
3: Seht, Vater, ihr müsst euch noch in etwas Geduld fassen, bevor ihr euch zurückziehen könnt.
0: Der Prinz grinste schelmisch.
3: Nun wünsche ich mir nur noch ein Festmahl zu unserer Hochzeit.
0: Die Untertanen, die sich auf dem Schlosshof versammelt hatten, jubelten dem jungen Paar zu und ließen den alten König hochleben.
3: Ja, und so hatte am Ende der Prinz seinen Vater noch gelehrt, nicht ungeduldig zu sein.

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3: 7 Uhr in der Früh. So hatte sich Ben den ersten Tag seiner Sommerferien eigentlich nicht vorgestellt. Aber er wusste, wenn er jetzt nicht aufstehen würde, würde er es nicht mehr pünktlich zum Haus der Base schaffen. Schlaftrunken und mit verquollenen Augen kletterte Ben aus dem Bett. Als er seinen Körper in Richtung Küche schleppte, sah es fast so aus, als ob er von unsichtbaren Fäden gezogen würde. Nach ein paar gekonnten Handgriffen standen Cornflakes, eine Schale, ein Löffel und eine gekühlte Milchflasche für sein Frühstück bereit. Wenn ihn nicht alles täuschte, müsste seine Mutter, die als Krankenschwester arbeitete, jeden Moment von ihrer Nachtschicht nach Hause kommen.
4: Ben? Ben!
5: Morgen, Mom. Wie war die Arbeit?
4: Aber Ben, was machst du denn so früh schon auf den Beinen? Du hast doch Ferien, oder etwa...
5: Doch.
4: Und warum sitzt du dann bitte schön in aller Herrgottsfrühjahr am Frühstückstisch und Moms Cornflakes?
5: Ach, weißt du, Mom, da wir diesen Sommer nicht in den Urlaub fahren können und alle meine Freunde über den Ferien weg sind, dachte ich, ich nehme einen Ferienjob an.
4: Wie bitte?
5: Naja, weißt du... Ich dachte, es wäre eine gute Idee, etwas Geld in den Ferien zu verdienen. Wenn ich das Geld spare, können wir vielleicht in den Herbstferien ein paar Tage wegfahren.
4: Aber Ben, das ist zwar lieb von dir, aber ich möchte nicht, dass...
5: Ich weiß, Mom. Aber meine Freunde sind den ganzen Sommer weg und ich weiß eigentlich gar nicht so recht, was ich die ganze Zeit ohne sie machen soll.
4: Deswegen waren wir doch gestern bei der Bücherei. Du durftest dir 3 Bücher auf einmal ausleihen, bis du die durchgelesen hast.
5: Schon klar, Mom. Aber ich langweile mich trotzdem ganz bestimmt bald. Und ich kann doch bei dem guten Wetter nicht den ganzen Tag in der Bude hocken und lesen. Ich will auch was vom Sommer haben.
4: Und inwiefern hilft dir ein Ferienjob dabei? Das verstehe ich nicht.
5: Naja, ich mähe den Rasen von den Bays. Da bin ich viel an der frischen Luft.
4: Oh, Ben!
5: Ach, Mom, jetzt sei bitte nicht so. Ich hab schon zugesagt. Und du sagst doch schließlich immer, was man versprochen hat, das muss man auch halten.
4: Da hast du zwar recht, aber du kannst nicht einfach so, ohne deine Mutter zu fragen, einen Job annehmen.
5: Aber Mom, es sind doch meine Sommerferien. Und wenn wir schon nicht wegfahren, will ich wenigstens ein bisschen Abwechslung haben. Und wenn ich auch noch etwas Geld dabei verdiene, ist das doch keine schlechte Sache. Das Geld können wir doch gut gebrauchen.
4: Hör mal zu, Ben.
5: Also, darf ich?
4: Ja, du darfst.
5: Juhu, danke, Mom. Du bist die Allergrößte.
4: Ach, Ben, manchmal mache ich mir echt Sorgen um dich.
5: Warum denn?
4: Du kommst mir einfach viel zu erwachsen und zu vernünftig vor. Für ein Kind in deinem Alter.

0: Ja?
1: Guten Morgen, Mrs. Bay.
0: Ah, Ben, komm rein. Mein Mann hatte mit dir telefoniert, stimmt's?
1: Genau, Mrs. Bay. Mr. Bay hat mir gesagt, ich soll einmal die Woche vorbeikommen, um abwechselnd das Unkraut zu jäten und den Rasen zu mähen. Und er hat gesagt, wenn ich alles gut mache, würde er mich noch anderen Leuten in der Nachbarschaft weiterempfehlen.
0: So, hat er das?
1: Und ob. Er hat mir 5 Pfund für jeden Tag versprochen.
0: Oha, naja, kaum zu fassen.
1: Wo steht denn der Rasenmäher und das ganze Zeug?
0: Was? Oh, im Gartenhaus. Es tut mir leid, Ben, ich muss ganz dringend los zur Arbeit. Katie wird dir alles zeigen, okay? Katie!
2: Was ist denn?
0: Ich bin jetzt weg. Bitte zeig dem Jungen, wo die Gartengeräte stehen.
2: Boah, immer ich.
3: Ben kannte Katie Bay gut. Sie gingen beide auf die gleiche Schule. Katie war jedoch eine Klasse über Ben und hatte ihm daher noch nie besonders viel Aufmerksamkeit geschenkt. Ben hingegen las jeden Monat ihre Artikel in der Schülerzeitung, denn sie war die Chefredakteurin und lieferte immer die spannendsten Beiträge, fand Ben.
2: Hier, einfach ziehen. Und das war's. Der Rasenmäher geht übrigens manchmal von allein aus. Einfach so aus heiterem Himmel. Dann musst du 1 bis 2 Mal gegentreten, dann läuft er wieder. Alles klar? Oder gibt's noch Fragen?
1: Nur eine.
2: Und die wäre?
1: Gehört das alles hier zu eurem Garten? Oder fängt irgendwo der Stadtpark an?
2: Nee, das ist alles unser Garten. Aber mach dir keinen Kopf. Das geht schneller als...
4: Katie! Hallo, Katie! Ich bin jetzt weg. Tschüss!
2: Okay, danke, Miss Denver. Bis morgen!
1: Wer war das denn?
2: Ach, das war Miss Denver, unsere Haushaltshilfe.
1: Die hat's gut.
2: Hä?
1: Naja, ich meine, weil sie jetzt schon Feierabend hat.
2: Ach so. Naja, meine Eltern sind beide berufstätig. Und Miss Denver kommt daher morgen schon immer sehr früh zu uns. Kümmert sich um das Frühstück, bringt mich zur Schule und...

Beherzt trat er gegen den hustenden Rasenmäher, der erneut zu versagen drohte, als er bemerkte, dass plötzlich Katie, tränenüberströmt, aus dem Haus lief.

0: Katie, ist alles in Ordnung?
1: Sieht das nicht etwa danach aus?
0: Nein, natürlich nicht. Tut mir leid. Was ist denn passiert?
1: Mr. Emmer.
0: Eure Haushälterin?
1: Ja, meine Mutter hat sie rausgeworfen.
0: Wie, was? Deine Mutter ist doch gar nicht da, oder?
1: Doch, sie ist gerade nochmal zurückgekommen, weil sie etwas vergessen hatte.
0: Und dann?
1: Sie ist nach oben in ihr Ankleidezimmer gerannt. Und als sie wieder herauskam, war sie fürchterlich aufgeregt. Sie hat geflucht und ihr Kopf war so rot wie eine Tomate.
0: Weißt du auch, weshalb sie sich so aufgeregt hat?
1: Ja. Ihr Ring ist weg.
0: Ihr Ring? Was denn für ein Ring?
1: Der Erbring ihrer Großmutter. Es ist ein schmaler Ring aus Weißgold mit einem blauen Brillanten. Ohne den verlässt sie normalerweise nie das Haus. Meine Mutter ist sehr abergläubig. Sie trägt ihn immer am kleinen Finger.
0: Und der ist jetzt weg, oder wie?
1: Ach, sag mal, rede ich mit einer Wand?
0: Wieso?
1: Ich habe doch gesagt, dass er weg ist.
0: Stimmt, Entschuldigung. Deine Mutter glaubt also, dass eure Haushälterin Miss Denver den Ring gestohlen hat?
1: Ja. Ich habe gehört, wie meine Mutter bei Miss Denver angerufen und sie angeschrien hat. Sie hat gesagt, Miss Denver solle den Ring rausrücken und sie wieder unser Haus betreten.
0: Oh.
1: Aber ich glaube nicht, dass Miss Denver den Ring gestohlen hat. Sie ist so eine liebe Frau.
0: Das finde ich jetzt aber auch ganz schön hart von deiner Mutter, dass sie eure Haushaltshilfe einfach so rausschmeißt. Ich meine, so ganz ohne Beweise und überhaupt.
1: Ach, naja, die Sache ist noch etwas verzwickter.
0: Wie jetzt?
1: Also, vor ein paar Wochen gab es schon mal einen Zwischenfall mit Miss Denver. Ach, Mensch. Ich weiß gar nicht, warum ich dir das alles erzähle.
0: Naja, vielleicht kann ich ja helfen.
1: Scherzkeks, wie willst du mir denn helfen?
0: Tja, ich weiß auch nicht. Vielleicht sehe ich etwas, was du nicht siehst. Ich meine, du bist ja emotional mit der Geschichte verbunden. Und ich als Außenstehender kann vielleicht mit der nötigen Distanz an die Sache rangehen und entdecke so vielleicht etwas, was dir unter Umständen verborgen geblieben wäre.
1: Redest du immer so kariert daher?
0: Meine Mom sagt, ich bin ein Frühentwickler.
1: Ist ja irre.
0: Bitte erzähl weiter.
1: Na gut. Meine Mutter schließt ihr Ankleidezimmer immer ab, wenn sie es verlässt. Und steckt den Schlüssel in ihre Handtasche. Ihr Ankleidezimmer ist ihr absolut heilig. Das darf niemand betreten. Noch nicht einmal ich oder mein Vater. Der Grund dafür ist, dass sie dort ihren Schmuck und ihre teuren Kleider aufbewahrt. Und die darf keiner anfassen. Meine Mutter ist da sehr eigen. Der ganze Raum hängt voller Spiegel und...
0: Moment mal. Wenn niemand außer ihr das Zimmer betreten darf, woher weißt du dann, wie es darin aussieht?
1: Ja, was meine Mutter wohl nicht weiß, oder zumindest bis vor ein paar Wochen nicht wusste, ist, dass unser Schlüssel vom Badezimmer auch auf das Türschloss ihres Kleidezimmers passt. Das ist schon so, seit wir eingezogen sind. Aber sie scheint es nie bemerkt zu haben. Ich habe es auch nur zufällig entdeckt.
0: Und natürlich hast du diese Information für dich behalten.
1: Bingo. Das Problem ist nur, Miss Denver hat offenbar auch mitbekommen, dass in unserem Haus mehrere Schlüssel auf dasselbe Loch passen.
0: Oh.
1: Moms Ankleidezimmer ist der einzige Raum im ganzen Haus, in dem Miss Denver nicht sauber machen darf. Ich denke, sie war schon immer neugierig zu erfahren, was da so ist.
0: Lass mich raten. Deine Mom hat eure Haushälterin dabei erwischt, wie sie versucht hat, die Tür zum Ankleidezimmer zu öffnen.
1: Schlimmer noch. Miss Denver war schon im Ankleidezimmer, als meine Mom sie erwischte. Sie trug das Lieblingskleid meiner Mutter, ihren kostbaren Seidenschal, rote Pumps und dazu

0: ihre weiße Perlenkette.
1: Oha, was für ein Schlamassel.
0: Ach, meine Mutter hat getobt wie eine Furie. Geschimpft hat sie. Wie können Sie es wagen, mein Vertrauen in Sie so schamlos auszunutzen? Sie dahergelaufen ist... Naja, den Rest will ich lieber nicht wiederholen.
1: Aber deine Mom hat Miss Denver nicht gefeuert.
0: Sie wollte es. Aber Miss Denver hat sich auf Knien entschuldigt und um Vergebung gebettelt. Du musst wissen, dass Miss Denver zwar furchtbar nett, aber auch furchtbar arm ist. Sie hat ein krankes Kind und ist, glaube ich, illegal in unser Land gekommen.
1: Das ist schlimm.
0: Tja, und so hat meine Mutter ihr noch eine letzte Chance gegeben. Aber sie hat gesagt, dass sie sie ohne mit der Wimper zu zucken vor die Tür wirft, wenn sich Miss Denver auch nur noch die kleinste Verfehlung leisten wird. Und als ich von dem Vorfall erfuhr, hat meine Mutter mir das Versprechen abgenommen, dass ich von Miss Denvers kleinen Schlüsseltrick niemals Gebrauch machen würde.
1: Wann hat deine Mutter ihren Ring denn zum letzten Mal gesehen?
0: Von dem, was ich aus dem Wortgefecht verstanden habe, hat sie den Ring heute Morgen vor dem Duschen in ihr Ankleidezimmer auf die Kommode gelegt. Und dann muss sie vergessen haben, den Ring wieder anzuziehen, bevor sie zur Arbeit gefahren ist. Ich glaube, sie war heute ziemlich spät dran.
1: Das heißt, irgendwer muss, während deine Mom unter der Dusche war oder nachdem sie weg war, ins Ankleidezimmer gegangen sein und den Ring geklaut haben.
0: Ja, und natürlich glaubt sie, dass es Miss Denver war.
1: Aha, war denn außer euch sonst noch wer im Haus?
0: Nur mein Dad. Und der Milchmann war kurz da, weil er sein Geld haben wollte.
1: Der Milchmann? Das finde ich interessant.
0: Der kann es nicht gewesen sein. Das Ankleidezimmer liegt im zweiten Stock. Ich glaube kaum, dass er unbemerkt durch das ganze Haus gelaufen ist und den Ring geklaut hat. Er war ja auch nur ganz kurz bei uns im Haus.
1: Tja, dann muss ich deiner Mom wohl leider recht geben.
0: Ach, was?
1: Nun ja, es passt alles haargenau zusammen. Miss Denver war heute Morgen bei euch im Haus, als deine Mutter nicht da war. Sie weiß, wie man in das Ankleidezimmer hineinkommt. Sie hat Geldnöte. Und wenn dein Dad nicht dahinter steckt, wovon ich jetzt einfach mal ausgehe?
0: Haha, sehr witzig.
1: Dann kann es nur eure Haushälterin gewesen sein. Oder ein unsichtbarer Dieb, der durch Wände gehen kann.
0: Nein. Nein. Nein, das glaube ich einfach nicht. Miss Denver ist eine ehrenwerte und liebenswürdige Frau. Außerdem hat sie Angst vor meiner Mutter. Sie würde sich so etwas nie erlauben. Sie ist unschuldig. Und ich werde ihre Unschuld beweisen. Willst du mir jetzt helfen? Oder nicht?
1: Okay.
0: Ach, echt?
1: Ja, wie schwer kann es schon sein, einen unsichtbaren Dieb zu fassen?
0: Ach, danke, Ben. Das finde ich super. Und? Was schlägst du vor?
1: Also ich frage mich, ob du unter Umständen bereit wärst, das Versprechen, welches du deiner Mutter gegeben hast, zu brechen.
0: Naja, also, was macht man eigentlich?
1: Du darfst nicht vergessen, dass wir im Dienste der Gerechtigkeit und der Wahrheitsfindung stehen. Da muss man manchmal dazu bereit sein, gewisse Opfer zu bringen.
0: Okay, ich denke, in diesem Fall kann ich mal eine Ausnahme machen.
1: Gut, dann lass uns gehen.
0: Und der Garten?
1: Der kann warten.

0: Boah, sind das viele Spiegel!
1: Ja, nicht wahr? Ich glaube, Miss Amber wollte sich nur einmal in all diesen Spiegeln betrachten und dabei wie eine Prinzessin aussehen. Aber einen Diebstahl würde sie niemals begehen.
0: Sieht so aus, als hätte der Täter keinerlei Spuren hinterlassen. Gibt es irgendwelche Geheimgänge, die zu diesem Raum führen?
1: Nein, ausgeschlossen.
0: Und was ist mit dem Fenster dort oben in der Ecke?
1: Was soll damit sein?
0: Gehen wir mal davon aus, dass Miss Denver den Ring nicht geklaut hat.
1: Sie war es nicht.
0: Und die Tür zu dem Zimmer die ganze Zeit verschlossen war. Dann müsste der Dieb durchs